0: Das ist die zukünftige Zeitkapsel, ne? Denke ich,
1: ja.
0: Mal, oder?
1: Ja.
0: Was ist da drin?
1: Bis jetzt noch nichts.
0: Was soll rein?
1: Das haben die Kollegen
2: Flyer,
1: alles
2: Wünsche.
1: In der Hand.
0: Ah, was? Alles Schöne?
2: Schöne? Flyer, Wünsche, Anstecker, eine
3: Tageszeitung.
0: Ja. Damit man dann in 100 Jahren mal sieht, wenn man das wohl abreißt, was
2: genau.
0: Heute gebaut wird, was dann eigentlich los war in diesem, bei uns hier jetzt.
2: Genau,
0: ja?
2: Genau.
0: Alles klar, danke Ihnen.
4: So, jetzt müssen wir alles zusammen vorstellen.
5: Ihr müsst vorwärts.
4: So, also, was haben wir hier? Wir haben eine Zeitung. Wir haben das Foto von gerade eben. Ja. Wir haben die Wünsche der Mitarbeiter im Südpark. Keiner weiß, was da drin steht. Wir zeigen mit einem Flyer die bezaubernden Orte von Merseburg und sind gespannt, was die Leute wohl denken. Es gibt einen Aufkleber dazu.
6: Oh, das war zu schnell. Wo ist er?
4: Es gibt. Es gibt einen Aufkleber dazu.
1: Jetzt wird es noch kleiner.
4: Ein Pin. Das ist kein Autofokus.
6: Das ist doch ein guter Handwerksarbeit.
4: Warte mal, ich bin der Schatten.
1: Ich halte nur
6: fest. Was ist das?
4: Nee, die Leute hinten sind der Schatten. Also du, wer ist denn
1: das?
4: Das
1: ist
4: der andere Kollege ist der Schatten.
3: Was ist denn das?
1: Ja, wenn du das auf dem Flur bist.
4: Jetzt kommt noch ein. Ja, und eine Medaille.
1: Nein. So, jetzt müssen wir es langsam reinmachen. Könnt ihr auch was anfassen hier? Was sagen wir, Herr Hermann? So. Die schmalen Hintern nach vorn. Ja, Herr Gillauf, komm ran! So, einer muss jetzt fallen lassen.
7: Das macht Chef.
1: Einfach?
7: Ne?
1: Ja, wenn es weg ist, ist es weg.
5: So 2 Meter tief.
1: Und so tief fällt es ja auch nicht. Ne?
5: Also wir können, zur Not können wir noch was reparieren.
6: Vorsicht, hinter dir, Kante.
5: Ja, genau. Arbeitsunfall.
6: Das kannst du
1: also sehen. Applaus an euch. Und so, wisst ihr was? So, muss da noch ein Deckel drauf oder wie läuft das?
5: Das wird zugegossen, durch.
1: Ja. Warum lose macht das zu jetzt?
5: Ach, es wird zugegossen.
6: Da kommen wir nicht mehr ran. Doi, doi, doi.
5: Also, wir sollten uns reiflich überlegen, ist alles drin.
6: Ne, das ist jetzt eh zu spät.
4: So, an der Stelle mal vielleicht noch mal ein paar Angaben zu dem, was wir hier machen. Mit dabei ist glücklicherweise Frau Findeisen, unsere Geschäftsbereichsleiterin. Mit dabei ist Herr Hermann, der das Projekt mit begleitet hat. Und Herr Gelauf, aus unserem, einmal aus dem Straßen- und Grünflächenamt und einmal aus dem Amt für Liegenschaften und Gebäudebewirtschaftung. Und das ist ja ein Projekt, was wir aus dem Sondervermögen bezahlen. Hier hat also der Stadtrat, und dafür auch ein großes Dankeschön, entschieden, dass dieses Gebäude zu 100% aus dem Sondervermögen bezahlt wird. Wir rechnen hier mit rund 1 Million Euro, ja, was dieses Projekt kostet. Es handelt sich um ein Sozialgebäude, das hört sich so ein bisschen abstrakt ab an. Das ist letztendlich der Verwaltungssitz des Tierparkes. Hier geht es aber nicht nur darum, dass ihr schöne Büros bekommt. Das sollt ihr natürlich auch bekommen. Es geht auch vor allem darum, dass hier ordentliche sanitäre Anlagen entstehen. Also es geht hier um Dusche, es geht hier wirklich um Grundbedürfnisse, eine vernünftige Toilette, Umkleideräume für Männlein und Weiblein. Und das sind alles Sachen, die haben wir zwar im Prinzip, aber die sind in ruinösen Zustand, sodass wir uns jetzt freuen, dass es jetzt hier in die Zukunft geht. Das war auch mein persönlicher Wunsch am Anfang des OB-Seins, dass ich gesagt habe, unsere Mitarbeiter brauchen vernünftige Arbeitsbedingungen. Und da gibt es immer noch 2 Großbaustellen bei uns, nämlich einmal der Betriebshof, der zentrale Betriebshof und der Bauhof. Sollen ja zusammengelegt werden, das seid denn ihr. Und die zweite Baustelle ist der Südpark. Und hier war für mich wichtig, dass die Mitarbeiter ordentliche Arbeitsbedingungen erhalten. Und da fangen wir an, dass sie erstmal ein vernünftiges Gebäude haben. Und da freue ich mich, dass es jetzt wirklich mit großen Schritten nach vorne geht. Ein großes Dankeschön an alle, die das begleiten und mit vorangetrieben haben und auch geplant und überlegt haben. Da ist ja ein ganzes Team mit dabei, Frau Findeisen.
2: Richtig, genau.
4: Und wir haben oft hin und her überlegt, wo das Geld am Ende des Tages herkommen soll. Und wir sind sehr glücklich, dass wir es aus dem Sondervermögen machen können. Und Herr Herrmann hat gerade eben nochmal erzählt, dass wir jetzt nochmal planen, zusätzliche Gelder zu investieren. Wir reden so von roundabout 75.000 Euro, ist das richtig?
7: Ist korrekt, ne?
4: 75.000 Euro, die wir jetzt auf das Projekt noch aufstocken wollen. Da geht es uns darum, dass wir noch Photovoltaik machen, Dachbegrünung, Batteriespeicher und eine Regenwasserzisterne zur Regenwassernutzung. Also, dass wir hier nicht nur ein schönes neues Gebäude machen, sondern auch sehr viel im Bereich Nachhaltigkeit machen.
0: Soweit also die Grundsteinlegung. Ich denke, es wird ein halbes, dreiviertel Jahr dauern. Der OB hat es ja gesagt, bis dieses Gebäude steht. Und dann sind die Arbeitsbedingungen für die Mitarbeiter dort im Merseburger Südpark dann doch besser geworden. Und ich denke, da geht man dann gerne auf Arbeit. Ne?
8: Ja, ich denke, es ist auch so eine schöne Arbeit mit den Tieren und in dem Park und so. Es gibt Schlimmeres.
0: Also ich denke, ja, also ich persönlich war ja immer schön, oder ich habe zu meiner Mutti damals gesagt, wo ich Lehrling werden sollte. Also wo ich mir einen Beruf, also nur nicht am Schreibtisch. Wo bin ich gelandet? Schreibtisch. Also zwar dann auch erst 10 Jahre später. Ja. Zu Anfang hatte ich eine schöne Arbeit, also draußen eine schöne Arbeit. Aber draußen ist immer, also gerade wenn es dann kalt wird und regnerisch und windig vielleicht, dann freut man sich schon, wenn man in einen gut geheizten Raum kommt und sich dann mit dem Schreibtisch, genau. So, okay, das war also unsere kleine Grundsteinlegung. Und Katja, du hast wieder viele, viele Kulturtipps.
8: Na ja, ich habe eine ganze Reihe.
0: Ja.
8: Und zwar noch bis zum 11.10., also bis Ende nächster Woche.
0: Ja.
8: Oder dieser Woche eigentlich.
0: Diese Woche.
8: Ist noch die Kunstmesse in der Sittegalerie Kunst und Landschaft.
0: Aha.
8: Sie ist geöffnet außer Montag und Dienstag immer von 11 bis 18 Uhr, also länger als auch sonst die Galerie auf ist.
0: Ja.
8: Und es sind sehr schön, ich habe mir es schon mal angeguckt, es sind auf 2 Etagen sehr, sehr schöne Bilder, große, kleine, eben auch welche, man kann sie alle kaufen.
0: Oh.
8: Aber eben auch kleinere, wo man vielleicht sagt, so eine Riesenwand habe ich nicht mehr zu Hause, um das hinzuhängen.
0: Ja.
8: Und also schauen Sie da ruhig mal rein.
0: Ja.
8: Und da finden Sie sehr schöne Sachen.
0: Ja, vielleicht nochmal für alle Leute, die hingehen wollen. Ist offen, also muss man sich vorher anmelden
8: oder kann man
0: einfach hingehen?
8: Einfach zwischen 11 und 18 Uhr einfach hingehen, die Tür ist immer offen.
0: Ja.
8: Und dann müssen Sie einen kleinen Obolus bezahlen, Eintritt, wie es immer so ist, 6 Euro. Und dann können Sie sich da drinnen vertun und sicherlich auch noch.
0: Hast du mal geguckt, in welcher Spanne die Bilder jetzt preislich liegen?
8: Ja,
0: so ungefähr?
8: Also ich habe von den Preisen, die dran stehen, sind das so ein paar hundert. Es gibt aber auch welche mit 2.000, 3.500.
0: Also wer ein Schloss hat, große wahrscheinlich.
8: Ja. Und wir kommen dann nachher nochmal dazu. Es gibt nämlich auch noch eine Versteigerung.
0: Ah.
8: Und die ist, denke ich mal, die geht ganz moderat auch los. Also da kann man sich irgendwie mal...
0: Die wenigen Millionäre, die Merseburg hat.
8: Ja, die müssen wir dann ein bisschen anknuspern. Ne?
0: Ja.
8: Ja, am Samstag, das komme ich zu dem Tag, wo alles ist, am 10.10. nämlich.
0: Ja.
8: Um 10 Uhr gibt es eine Experimentalvorlesung in der Hochschule.
0: Aha.
8: Für Alumni und ihre Familien. Also Alumni sind die, die dort mal studiert haben.
0: Ach so.
8: Aber ich denke mal, da können vielleicht auch andere hingehen.
0: Ich dachte für Aluminium.
8: Alumni sind alles die, die dort mal studiert haben.
0: Das müsste diesen Astro
8: Der Fachbereich Ingenieur und Naturwissenschaften lädt dazu ein.
0: Ja.
8: Zum Staunen, Mitfiebern, Entdecken und so weiter. Da haben sie also tolle chemische Experimente, die sie dafür finden. Solche Experimentalvorlesungen sind immer begehrt.
0: Auf jeden Fall, ja.
8: Ja, da ist also immer viel los. Und es gibt die Teilnahme ist kostenfrei, aber eine Anmeldung ist erforderlich.
0: Ja, natürlich. Ja.
8: Das ist also,
0: weil es ist so große Kapazitäten hat man ja da auch.
8: Und das
0: nicht
8: findet, wie gesagt, statt am 10.10. um 10 Uhr, so bis 12.30 Uhr im Hörsaal 5.
0: Das ist großer.
8: Das ist ein Chemiehörsaal, muss das sein. Der muss vorne sein.
0: Also, ich sage mal so: Es gibt ja nur das Hauptgebäude noch mittlerweile mit den Hörsälen.
8: Ich denke mal, es wird vielleicht auch ausgeschildert sein, aber ansonsten können Sie auch jeden fragen.
0: Es gibt auch einen Viertner, da kann man immer mal fragen.
8: Also, ich denke, das ist nicht das Problem, das zu finden.
0: Ja.
8: Ja, auch am Samstag feiern wir ein halbes Jahrhundert gemeinsam Bewegung. 50 Jahre Schwimmhalle.
0: Oh, ja, stimmt. Da wollte ich übrigens mit der Kamera hin.
8: Ja. Na? Und da gibt es also Aquadance und Aquafitnesskurse, Tanzaufführungen, 2 Stunden Dauerschwimmen für Kinder und Jugendliche, Meerjungfrau-Schwimmen, Rettungsübung des DLRG. Also da ist viel los, was zu essen und zu trinken gibt es natürlich
0: mehr
8: auch.
0: Meerjungfrauen-Schwimmen.
8: Und um 15 Uhr ist das die Merseburger Arschbombenmeisterschaft.
0: Ja, das stimmt, das habe ich.
8: Da können Sie also, je größer, desto besser, wahrscheinlich vom Startblock und damit

0: ordentlich
1: Na, vom Stadtpark, ich würde ja.
0: Ah, die haben ja keinen Turm.
1: Stimmt,
0: kein
1: ja, die haben ja gar keinen
0: kein
1: Turm.
0: Nee, man kann nur vom Stadtblock.
1: Aber vielleicht bauen sie ein bisschen den vom Stadtblock, das ist ein Meter über dem Wasser, so richtige Bomben kriegen.
0: Ja,
1: also ich denke, 3er, 5er, 5er wäre, ich glaube, ich
0: ja,
1: bin
0: aber,
1: als.
0: Geht dort nicht. Nee, ist nicht tief genug.
1: Ich bin als Kind immer vom 5er im Leunabad gesprungen. Da konnte aber, ich hatte mich mit Arschpumpen, habe ich mich nicht getraut.
0: Ja. Nee, das ist also, wie gesagt, um 10 Uhr geht es los, bis 18 Uhr ist viel los. Ja. Der Eintritt ist an dem Tag frei.
1: Ja.
0: Aber es wird gesagt, man soll ein 2-Euro-Stück mitbringen, damit man nämlich seine Sachen in die Spinde einschließen kann.
1: Ah.
0: Dort, wo sonst die Chips reinkommen, ja, wenn sie Eintritt bezahlen, ja, braucht man dann eine Münze, damit man die Tür auf und zuschließen kann.
1: Alles klar, ja. Ja, 50 Jahre Merseburger Schwimmhalle, nochmal 50 schafft sie nicht.
0: Schafft sie nicht, nee, wir hoffen ja, dass wir eine neue kriegen.
1: 7 Millionen. Geplante 7 Millionen.
0: Ja, ja.
1: Ich vermute mal in Wirklichkeit 20.
0: Ja, es wird ein bisschen mehr werden. Aber,
1: bisschen.
0: Aber ich denke mal, die wird schon irgendwann kommen.
1: Ja,
0: die Stelle ist ja schon fest.
1: Ja.
0: Und es wird also
1: man arbeitet dran, auf jeden Fall. Das ist Fakt.
0: Ja. Denn die jetzige Schwimmhalle, wie gesagt, 50 Jahre hat sie auf dem Buckel. So, wenn man da reinkommt, ist ja alles noch ganz hübsch und schick und gut gepflegt. Aber wenn man mal in das Unterleben schaut, da sieht es schon gefährlich aus. Und da gibt es eben keine Ersatzteile mehr, wie das heutzutage so ist.
1: Ja.
0: Und da möchte nicht kaputt gehen da unten, dann ist Ruhe.
1: Ja. Ja. 50 Jahre ist für eine Schwimmhalle schon ganz schön alt.
0: Ganz schön alt.
1: Für uns jung. Ja, alles klar.
0: Aber für uns gibt es auch keine Ersatzteile mehr.
1: Schwierig, ja, stimmt.
0: Ich hatte schon vorhin gesagt, zu der Kunstauktion, die ist nämlich auch am Samstag.
1: Ja,
0: am
1: das 10. Da hast du schon.
0: Hm. Um 11 Uhr. Und zwar wird die durchgeführt von Herrn Theo M. Lies. Das ist ein Journalist vom MDR. Ich glaube, der macht jetzt das so freiberuflich noch weiter, aber der vor allem auch mit Kunstsachen berichtet er immer. Also ich kenne den schon über Jahre und der wird das bestimmt recht hübsch machen, denke ich mal. Alle 18 ausstellenden Künstlerinnen und Künstler bieten Werke an zur Versteigerung. Und es wird Malerei, Grafik und auch Keramik versteigert. Denn es gibt ja auch Skulpturen. Metallskulpturen werden wahrscheinlich nicht versteigert, aber es sind also diesmal auch eine ganze Reihe Skulpturen, die so in der Ausstellung stehen von verschiedenen Künstlern.
1: Ja. Da gibt es wahrscheinlich immer ein Mindestgebot, denke ich mal, wo der Künstler sagt, also drunter verramsche ich
0: nicht. Genau, und da habe ich schon gesehen, da gibt es also schon Mindestgebote von unter 100 Euro.
1: Oh. Na, das ist,
0: Wo sich das dann hinbewegt, na, das ist dann ihre Sache.
1: Ja,
0: also und ich denke mal, es muss auch, wie das bei allen Auktionen ist, auch Cash bezahlt werden.
1: Ja, wahrscheinlich. Also wenn es eine richtige Auktion ist, muss Cash gleich bezahlt werden.
0: Und das ist dann immer gut, man nimmt so viel Geld mit, wie man ausgeben möchte und kann. Und dann ist gut. Da und kommt man nicht in die Versuchung, dann sagen wir, die Karte kann man ja dann nochmal reinschieben.
1: Dann vergessen Sie nicht die Gebühren. Da gibt es ja immer noch nicht nur was die Skulptur oder das Bild kostet, sondern da muss man immer noch ein bisschen Gebühren, bei einer richtigen Aktion zumindest.
0: Nee, also
1: aber das wird wahrscheinlich
0: nicht
1: sein.
0: Hier werden die Preise aufgerufen dann so, und wer einem dann einen Zuschlag gibt.
1: Alles klar.
0: Allerdings muss man eine Bieterkarte kaufen, wenn man mitbieten will, für 10 Euro.
1: Nein, da haben wir doch schon die Gebühr wahrscheinlich.
0: Also wer da mitmachen möchte, der kann das dort gleich vor Ort oder eher, aber das reicht aus, wenn es dort vor Ort ist. Eine Bieterkarte kaufen und dann kann man sich da ins Getümmel stürzen.
1: Ja.
0: So, am 10.10. geht's weiter.
1: 10.10. Das wäre der Sonntag, ne?
0: Das ist das Sonnabend.
1: Das ist immer noch der Sonnabend. Immer noch der Sonnabend.
0: Um 16 Uhr gibt es ein schönes Konzert im Ständehaus.
1: Ja.
0: Und zwar Elisabeth Schumann. Nun werden Sie sagen, die lebt ja schon lange nicht mehr, das ist richtig.
1: Die singt also nicht mehr selber?
0: Die singt nicht mehr selber. Aber Luba Meyer, eine tolle Sängerin, Sopranistin, hat sich sozusagen auf die Fahne geschrieben, das Leben von Elisabeth Schumann und ihre Kunst wieder ein bisschen aus der Versenkung zu holen. Mhm. Elisabeth Schumann ist ja eine Merseburgerin, sie ist 1888 in Merseburg geboren und ist dann 1952 in Amerika gestorben und war zu ihrer Zeit eine Größe an allen Bühnen Europas und dann auch Amerikas.
1: Ja.
0: Ja, und die Luba Meyer hat sich da also sehr damit beschäftigt und auch Lieder, vor allem auch was die Elisabeth Schumann gesungen hat und so weiter. Und ich denke, das wird ein schönes Programm werden um 16 Uhr, natürlich im Elisabeth Schumann Saal. Wo
1: das
0: sonst?
1: Ist unten.
0: Das ist unten.
1: Ja.
0: Das ist einer von den unteren und zwar ist das da rechts.
1: Es müsste da, ich glaube, die, wo früher mal die Studiobühne drin war.
0: Ja. Ja, das wird ein Benefizkonzert, also es kostet keinen Eintritt, aber der Altstadtverein hängt da sozusagen auch mit drin in der Organisation und der Altstadtverein würde sich über eine Spende sehr freuen.
1: Ja, auch die Merseburger freuen sich über Spenden, die der Altstadtverein bekommt, denn diese Spenden werden ja eigentlich nicht nur benommen, um eine Party zu machen, sondern das wird weitergereicht, also wie zum Beispiel hier Bänke zum Beispiel, die haben schon viele gespendet, oder

0: wird man kein Geld los, aber in dem Moment,
1: Aber
0: wenn man guckt,
1: findet man schon
0: findet man
1: was.
0: jede Menge,
1: Immer,
0: ja, da
1: immer.
0: findet man jede
1: Ja.
0: Menge, ja.
1: Und wenn Sie dann den Tag also alles da durch haben, dann können Sie abends noch zur Schlagerparty gehen.
0: Wow. Schlager, die das Geld
1: Um
0: bedeuten?
1: 20:30 Uhr im Ratskeller. Dann wird der Ratskeller mal wieder belebt.
0: Oh,
1: Ja?
0: nicht nur Essen und Trinken,
1: Nicht
0: sondern
1: nur Essen
0: auch.
1: und Trinken, es gibt also Schlager der 70er und 80er Jahre und vielleicht auch bis in die Gegenwart.
0: Ja.
1: Es kann getanzt werden und gefeiert werden. Es gibt tolle Cocktails und Drinks
0: Ja.
1: und alles, was man da so brauchen kann. Der Eintritt kostet 10 Euro.
0: Ja.
1: Also Freunde schnappen, Tanzschuh anziehen,
0: Also es
1: los
0: wird
1: machen.
0: wahrscheinlich nicht gesungen, sondern es ist Disco, ja? Wird Disco sein,
1: Ja,
0: ja,
1: ja,
0: ja,
1: ja.
0: ja. Na
1: Aber
0: ja.
1: mit Schlagern, die wir eben alle noch so kennen irgendwie. Und die
0: Ja.
1: kommen ja immer gut an. Das zieht die Leute auf die
0: Auf
1: Tanzfläche
0: jeden
1: und
0: Fall,
1: sowas, ja.
0: ja.
1: Also am 10.10., 20:30 Uhr. Und das geht ja, ist ja nicht nur am 10.10., das geht ja bis zum 11.10., nämlich bis 2 Uhr. Also da können Sie ordentlich abrocken.
0: Normalerweise schlafe ich da schon. Aber ja, heutzutage ist das ja ganz was anderes,
1: Ja,
0: ne?
1: ja.
0: Da geht man eigentlich gerade erst
1: Da
0: los.
1: geht was los, das stimmt. Wir sind früher abends zeitig los und sind auch erst früh
0: Ja,
1: nach Hause gekommen.
0: also wann fingst du normalerweise an? Ich habe ja
1: Um
0: Disco gemacht. Ja,
1: sechs um
0: entweder
1: sieben.
0: um 6 oder um 7. Das kam immer darauf an, ob es Freitag oder Sonntag war. Und um 11:30 war prinzipiell immer Schluss. Ja.
1: Ja.
0: Nee, es
1: Bis um
0: ging nicht.
1: 12 haben die Bands
0: Ja,
1: gespielt
0: die haben dann
1: und
0: noch
1: dann,
0: ausgetrollert ein bisschen.
1: ja.
0: Aber so um 12 Uhr war spätestens Schluss und dann
1: Ja.
0: ist man nach Hause gelaufen. Nicht von welchem Auto fahren.
1: Nee.
0: Und ich habe mal drei,
1: Auf
0: vier, fünf.
1: mehrere Kilometer.
0: Ja, ich habe mal, aus meinem, wenn ich mal aus meiner Jugend plaudern darf, mehrere Tage oder Wochen hintereinander da Freundin von Merseburg Mitte, von der Alufolie nämlich, bis nach Merseburg Süd, bis ganz da hinten, zu Fuß. Um die
1: Ja.
0: Zeit fuhr ja nichts mehr
1: Ja,
0: gebracht.
1: das.
0: Und da musste ich wieder zurück nach Merseburg Mitte, weil ich da gewohnt habe. Es war nicht
1: Das
0: schön.
1: war durchaus üblich. Das hieß dann
0: Ja.
1: so, nee, wir haben heute keine Zeit, wir können nicht die Abkürzung durch den Wald nehmen.
0: Naja, Merseburg gibt es, obwohl Südpark damals,
1: Südpark,
0: der war
1: ja.
0: noch anders als heute, ja. Bevor die große, zumindest wo ich jung war, da war es ja dann danach, so Anfang der 70er Jahre, wurde ja das zur Müllkippe. Kannst du dich da noch
1: Ja,
0: erinnern?
1: nee, ich bin erst 78 hierher
0: Ja,
1: gekommen.
0: also wo jetzt der
1: Da war
0: Südpark
1: er
0: drauf
1: gerade
0: ist,
1: so im Entstehen,
0: ja,
1: 76,
0: also wo
1: ne?
0: jetzt der Südpark drauf ist, war eine riesengroße Müllkippe und die Häuser, die da stehen an der Seite, die standen damals auch schon da. Es war lustig, da zu
1: Ja,
0: wohnen,
1: ja.
0: ja.
1: Auf der Müllkippe da hinten, also praktisch diesen Hang zur Bühne runter, wenn man
0: Ja,
1: da oben steht
0: ja.
1: auf dem Weg, da bin ich noch mit unserem Sohn Anfang der 80er
0: Ja.
1: Jahre Schlitten gefahren.
0: Ja, und weiter weg
1: Da war noch
0: waren
1: nichts
0: dann
1: weiter.
0: weiter weg waren auch noch solche Hänge. Das war also ging ziemlich tief runter und da konnte man im Sommer schön sich durchs Gras kullern als Kind. Als Kind natürlich. Ja, langes her.
1: Langes her. Ja, und dann kommen wir wieder zu unserer Kunstmesse. Ja, die
0: Ja.
1: zieht uns heute ganz durch,
0: Wupp.
1: aber die hört dann eben am 11.10. auch auf.
0: Ja.
1: Da ist die Finissage um
0: Ja.
1: 16:30 Uhr bis 18 Uhr. Da geht es nochmal richtig rund. Da kommt also der Saxophonist Volkhard Brock, der begleitet sozusagen, geht mit Musik durch die Ausstellung.
0: Ja.
1: Der Schriftsteller Detlef Färber liest aus seinem neuen Buch Ein weitgereister Gast trinkt langsam aus. Klingt spannend, lustig,
0: Ja.
1: wie auch immer.
0: Ja.
1: In der zweiten Etage sitzt der Illustrator und Karikaturist Thomas Leibe und unterhält mit Geschichten aus seinen Büchern. Also da ist nicht nur Bilder angucken nochmal angesagt, sondern auch nochmal viel Kultur
0: Auf
1: unterwegs.
0: allen Etagen.
1: Ja, zum Finale gibt es dann wieder, begleitet dann der Saxophonist sozusagen die Gäste wieder raus aus der Galerie und dann ist
0: Er
1: Schluss.
0: bläst in den Marsch.
1: Er bläst in den Marsch, ja. Am Montag, den 10.12., gibt es wieder ein Parlamentsgespräch
0: Ah.
1: im Ständehaus. Denn das Ständehaus war ja von 1817 bis 1933 sozusagen, da hat das Provinzialparlament
0: Ja.
1: von der preußischen Provinz Sachsen getagt.
0: Ja, deswegen ist sie auch
1: Und
0: gebaut worden im
1: ja,
0: Endeffekt.
1: deshalb ist
0: Ja.
1: gebaut
0: Das
1: worden.
0: heißt ja nicht umsonst Ständehaus, da haben die
1: Ja,
0: Stände
1: Stände
0: getagt.
1: getagt,
0: Ja.
1: genau so ist es.
0: Ja.
1: Und in dem wurde gedacht, gestritten und entschieden.
0: Ja.
1: Gedacht und gestritten wird heute vielleicht auch noch. Beim Entscheiden weiß ich
0: Entscheiden?
1: manchmal
0: Nee, das
1: nicht.
0: glaube ich eher nicht.
1: Also
0: Da
1: zumindest nicht
0: wird's.
1: an dem Tag.
0: Nee, nicht an dem Tag.
1: Da gibt es also um 18 Uhr ein Parlamentsgespräch mit Professor Dr. Werner Patzelt. Den kennen Sie bestimmt vom Fernsehen. Also ich habe auch erst überlegt, ich habe gedacht, den Namen kennst du.
0: Ja,
1: Dann habe ich ein
0: irgendwo.
1: Bild gesehen, habe ich gedacht, ja. Der macht also auch im Fernsehen immer mal so eine politischen Diskussionen oder
0: Ja,
1: irgendwas.
0: aha,
1: Ja.
0: ja.
1: Und das wird also geleitet wird das vom Wagner-Zentrum
0: Gibt's,
1: Mitteldeutschland und der
0: ja.
1: Thomas Krakow, der wird sozusagen die Moderation
0: Gibt's da ein
1: übernehmen.
0: Thema, was es geht,
1: Es ist
0: oder?
1: kein direktes Thema ausgewiesen worden.
0: Ja, na gut.
1: Ja, und der Eintritt kostet 15 Euro. Das fand ich ganz
0: Das finde ich auch ein bisschen
1: spannend für eine
0: happig,
1: politische
0: ja.
1: Diskussion, muss ich ehrlich
0: Ja.
1: sagen.

0: immer noch gut. Ich kann es Ihnen nur so mitteilen, wie ich es vorgefunden habe irgendwo. Ja. Am Mittwoch, den 14.10. gibt es wieder Jazz Moments.
1: Mm.
0: Das vorletzte in diesem Jahr, im November dann nochmal. Und dann ist das wieder bis zum Frühjahr sozusagen. Ja,
1: wahrscheinlich dann wieder drinnen. Also jetzt?
0: Ja, ja, bestimmt.
1: Wenn es jetzt
0: bestimmt
1: kühler und nasser wird, wird es wahrscheinlich drinnen passieren.
0: 19
1: ja.
0: Uhr und zwar mit Jugend-Jazz oder Jugend-Jazz, wie das vielleicht
1: Jazz
0: gesagt wird. Ja? Und zwar sind das die Preisträger Ensemble des 21. Bundesbegegnung Jugend-Jazz. Und die sozusagen Preise, das war im Mai in Halle stattgefunden, und die dort Preise gewonnen haben, die werden also auch hier eingeladen.
1: Ah, schön.
0: Und da gibt es also sicherlich Musik von jungen Leuten, vielleicht für junge Leute, aber vielleicht auch so für Sie, meine Damen und Herren, eher so unser Alter.
1: Ja.
0: Kann man sich ruhig mal anhören, was so die Jugend für Musik selber macht. Nicht nur irgendwelches Gerassel sich auf die Ohren legt, sondern die Musik selber machen.
1: Da bist du genau bei mir richtig. Ich habe eine neue Sendung im Radio, da habe ich einen Piloten vorige Woche gemacht. Das wird gut, das passt gut in die Sendung rein. Das ist KI-Musik. Also da wird ausschließlich KI-Musik gespielt.
0: Ja.
1: Also ausschließlich gerasselt, wie sie sagt. Aber ich muss ganz ehrlich sagen, es ist, hat was.
0: Ja.
1: Wenn man nur hören will und nicht sich mit den Künstlern beschäftigen will.
0: Nee, hier können Sie also hören und können die Künstler kennenlernen. Und können natürlich, wie das auch immer so ist, was Schönes trinken.
1: Ja, Bar. Natürlich.
0: Der Eintritt kostet wie immer 20 Euro. Aber ich denke, das ist es wert.
1: Das denke ich auch, ja.
0: Ich habe auch mal wieder ins Planetarium geschaut.
1: Ja.
0: Und zwar gibt es ja auch am Mittwoch um 18.30 Uhr einen Sondervortrag. Das moderne Bild der Kometen.
1: Oh.
0: Und zwar referiert der Dr. Uwe Pilz. Er ist Vorsitzender des Vereins Deutscher Sternfreunde und der Fachgruppe Kometen. Also einer, der sich damit wirklich auskennt.
1: Der sich auskennt, ja.
0: Ja.
1: Ja.
0: Wie gesagt, um 18.30 Uhr im Planetarium und über eine Anmeldung über die Kreisvolkshochschule
1: ja.
0: Weiß, ist ja begrenzt.
1: Es ist, sind wirklich wenig Plätze. Und manchmal ist der Andrang so stark, und dann müssen die Leute nach Hause geschickt werden.
0: Ja. Ja. Am Sonntag, den 18.10., öffnet auch mal sonntags das Chemiemuseum wieder.
1: Ja, schön.
0: Die haben ja sonst immer nur in der Woche.
1: Ja.
0: Von 13 bis 17 Uhr. Es sind aber an diesem Tag keine Führungen angesetzt.
1: Also nur gucken.
0: Nur gucken. Vielleicht kann man auch jemanden fragen, der dort rumläuft und sich auskennt.
1: Bestimmt,
0: aber keine
1: ja.
0: speziellen Führungen oder
1: ja,
0: sowas.
1: Ne? Na klar.
0: Am Sonntag, den 18. auch, um 16 Uhr, beschäftigt sich Renate Möbius-Witt mit Hedwig Kurzmaler.
1: Die kennen wir alle.
0: Die kennen wir alle.
1: Ja.
0: Und sie stellt das märchenhafte Leben der Hedwig Kurzmaler vor.
1: Mhm.
0: Sie ist ja eine Autorin, die, wie gesagt, uns allen eigentlich bekannt
1: also
0: ist.
1: Also mir zumindest nur vom Namen her.
0: Sie hat 208 Romane geschrieben.
1: Oh.
0: Es wurden in 25 Sprachen übersetzt.
1: Mein Gott.
0: Und mehr als 80 Millionen Bücher verkauft dazu.
1: Ja.
0: Also es hat alles seine Zeit und seine Berechtigung. Und wenn man heute so durch die Buchläden geht und sieht, was da alles so rumliegt, ob das alles die hohe Literatur ist, weiß ich auch nicht.
1: Auf keinen Fall. Also da, ja? Ich bin ja nur ein aktiver Leser.
0: Ja.
1: Muss natürlich sagen, also Kurzmaler lese ich nicht. Das ist mir einfach zu schmalzig. Aber
0: ja.
1: jedem sein Pläsier.
0: Ja.
1: Nein, ich lese Science Fiction und ich vermisse die Guten. Die richtig guten, wie Lem, wie Ursula Le Guin, wie, ach, da gibt es so viele. Es gab eine Zeit, wo richtig Leute richtig
0: Rock
1: was ich.
0: Hop.
1: Ja, zum Beispiel, ja, also, aber das ist alles vorbei.
0: Ja.
1: Oder man findet sie
0: man findet
1: der, im Riesenangebot, denn das Angebot ist riesig.
0: Ja.
1: Aber also ich lese oder ich kaufe mir immer mal wieder einen neuen Autor. Und sage, gucken wir das mal an. Wie schreibt der? Ist es interessant? Kann man es gut lesen? Und meistens sage ich, fort damit. Ja, tut mir leid, aber das ist laut meine Meinung.
0: Aber wenn Sie Hedwig Kurzmaler mögen oder vielleicht auch sagen, so wie Klaus ist eigentlich nicht meins, aber man könnte es sich ja mal anhören.
1: Auf jeden Fall.
0: Ja?
1: Also
0: sie stellt das, wie gesagt, das Leben auch vor. Das wird bestimmt entspannt und gut gelaunt dargeboten.
1: Ja.
0: Sie hat sich damit beschäftigt, die Renate Möbius-Witt. Und ich denke, das ist, man muss ja da nicht, man liest ja kein Buch von hinten bis vorne durch. Sondern,
1: also bei der Veranstaltung.
0: Bei der Veranstaltung.
1: Sonst natürlich schon. Sonst
0: aber
1: schön.
0: Sie wird also mehr über die Person, denke ich mal, erzählen.
1: Ja, natürlich.
0: Ja, wie sie vielleicht zum Schreiben und warum sie so geschrieben hat, wie sie geschrieben hat.
1: Ja.
0: Der Eintritt ist frei und stattfindet es im Gemeindezentrum in der Hoppenhauptkirche in Bollnau.
1: Ja, das ja. Wobei, wenn Sie schon mal da sind in der Hoppenhauptkirche, schauen Sie mal in den Aushangskasten raus. Da gibt es eine Menge Veranstaltungen,
0: wo es sich
1: hingehen lohnt. Ja.
0: Wir haben ja immer mal mit dabei, die Veranstaltung.
1: Ja.
0: Also am

0: 18.10. um 16 Uhr.
1: Ja.
0: So. Dann kommen wir schon so ein bisschen mal in Vorschau zum Zauberfest.
1: Der Vorgucker, ja.
0: Der Vorgucker.
1: Ja.
0: Am 23. Oktober beginnt das, da kommen wir dann beim nächsten Mal nochmal
1: ja,
0: drauf
1: zurück. Aber wir wollen schon mal vorwarnen.
0: Vorglühen sozusagen.
1: Vorglühen, ja.
0: Also für alle Kinder von 6 bis 12 Jahren
1: ja.
0: gibt es wieder die dritte Merseburger Zauberschule.
1: Ja, Hochwort.
0: Ja, also ich muss sagen, ich habe mir das damals angeguckt, wie ja. die den großen Saal eingerichtet ja. hatten. Das sah so aus mit den ja. ganzen einzelnen Tischen und so. Ja. Ganz toll gemacht.
1: Also das ist im Ständehaus der große Saal.
0: Ja.
1: ja. Also ich glaube aber, die Anmeldungen sind schon durch.
0: Nee, bis zum 9. Oktober.
1: Aber irgendwas habe ich gehört von, entweder nur ganz wenig Karten, dann sollte man sich mal...
0: Das könnte sein. Also ja. eigentlich habe ich gelesen, bis 9. Oktober können also alle angehenden Hexen und Zauberer und so ja. weiter sich
1: also
0: melden.
1: Ist im vorigen Jahr sehr gut angenommen worden. Wenn Sie wirklich noch Interesse haben, jetzt.
0: Schauen Sie mal, ob noch ein Platz irgendwo frei ist.
1: Ja.
0: Und die Teilnahme für die Zauberlehrlinge ist natürlich kostenlos.
1: Ja, man muss sich nur reinzaubern.
0: ja. Und vielleicht, wer also so eine Karte schon hat für seine Kinder oder Enkel ja. oder vielleicht noch einer ergattern kann, sollte sich auf jeden Fall schon mal zwei Termine merken, nämlich den Freitag, den 23. Oktober, 14.30 Uhr bis ca. 19.30 Uhr.
1: Ja, Schule.
0: Da ist der Schulstart und Unterricht.
1: Hallo.
0: Und am Samstag, den 24. ca. 15.30 Uhr ist der Höhepunkt. Da werden dann die Hauspokale durch den Zauberdirektor persönlich übergeben.
1: Wahrscheinlich unser Oberbürgermeister, ja. Der zaubert mit dem Geld sowieso. ja.
0: Dann gibt es auch wieder klassische Musik im Ständehaus.
1: Mhm.
0: Und zwar, es ist noch ein Weilchen hin,
1: ja.
0: aber es gibt also, wie das immer so ist, mit Einzelkarten kaufen und so weiter, philharmonisches Konzert, vor allem in Zusammenarbeit mit dem Orchester von Halle.
1: Ja.
0: Aber die Stadt oder das Kulturamt haben sich auch ein Abonnement ausgedacht.
1: Mhm.
0: Man kann also ab und zu solche Abonnementskarten kaufen.
1: Ja.
0: Da hat man einmal einen deutlichen Preisvorteil. Man hat ein exklusives Vorkaufsrecht.
1: Mhm.
0: Man bekommt auch Informationen, wenn das nächste ist und was so ist
1: ja.
0: und so weiter.
1: Ja.
0: Und das sollte man also direkt beim Kulturamt vorsprechen und sich um so ein Abonnement bewerben.
1: Ja.
0: Und die ersten Konzerte sind dann zum Beispiel am 31. Oktober und am 9. Januar das Neujahrskonzert. Und ich denke mal, das wird dann nächstes Jahr noch irgendwie weitergehen.
1: Na, wenn man mit der Abonnement wirbt,
0: ja.
1: dann sollte man das natürlich in regelmäßigen Abständen dann auch besuchen
0: ja,
1: können.
0: Ja.
1: Ja.
0: Hm. So, zum Schluss habe ich noch etwas. Das neue Heimatjahrbuch Saalekreis 2026 ist rausgekommen.
1: Aha.
0: Und da gibt es also immer schöne Artikel über alle möglichen Sachen, die so im Kreis im letzten Jahr passiert sind.
1: Ja.
0: Man kann es am Petersberg in dem Museum kaufen, auch in lokalen Buchhandlungen. Wie Thalia ist ja angegeben, das haben wir zwar nicht hier, aber fragen Sie einfach mal in der Buchhandlung nach, vielleicht auch in der Touristinformation.
1: Ich denke in der Touristinformation des Kreises wahrscheinlich.
0: Ja.
1: Ja, also nicht im
0: also das Buch,
1: immer weiß es nicht.
0: Ja, das Buch kostet 10 Euro, das ist also auch überschaubar.
1: Ja, überschaubar
0: hat 108 Seiten und 18 Beiträge.
1: Mhm.
0: Und es ist wieder viel Lesenswertes über die Regionalgeschichte, Flora und Fauna, Kultur, Persönlichkeiten und so weiter.
1: Ja, also sozusagen wie jedes Jahr.
0: Ja,
1: das war immer interessant.
0: Das sind immer interessante Sachen,
1: ja.
0: wo man dann nochmal reinlesen kann und sagt, ach ja, das war ja da gewesen und da war ja das gewesen. Das
1: ja.
0: ist eigentlich eine ganz gute Sache.
1: Ja, also auf jeden Fall, wen es interessiert, ja, ja, also ich habe in ein paar reingeguckt und es war eigentlich
0: ja,
1: wirklich interessant. Konnte man lesen, na klar.
0: Ja,
1: ja
0: das war's.
1: Schön.
0: Das waren meine
1: ja.
0: Seiten.
1: Vielleicht noch als Vorgucker noch einmal, als Vorvorgucker, denken Sie bitte dran, das ist
0: das Bürgerbudget.
1: Bürgerbudget, genau. Ich kam jetzt nicht auf Budget. Das Bürgerbudget, denken Sie dran, das ist im November, Anfang November, in der, ich glaube, in der Schmühlenhalle.
0: In der Schmühlenhalle.
1: Ja.
0: Und es war am Wochenende, war was ist denn das, der Supersonntag,
1: den ja,
0: alle kriegen
1: ja.
0: irgendwie
1: ja,
0: unentgeltlich. Ja. Und da war der Merseburger drin. Das ist so ein kleines Heftchen, so
1: ja.
0: A4 groß.
1: Von der Stadtverwaltung ausgegeben, einmal im Monat. Ja.
0: Und da sind zum Beispiel in der Mitte alle Projekte aufgeführt.
1: Ja, also es gibt viele Projekte in diesem Jahr, vor allen Dingen viele kleinere Projekte, habe ich mir sagen
0: ja,
1: lassen.
0: Ich fand
1: also jetzt finanziell meine ich jetzt.
0: Ich fand viel große.
1: Ja.
0: Hm.
1: Ja.
0: Also
1: ja.
0: es sind über 70, ich glaube 76 oder so, haben was beantragt. angefragt. Ja, und davon sind 60 angenommen worden.
1: Das dann doch, nee, dann stimmt, das ist weniger als vorher. Ich glaube, wir hatten glaube ich, vorher 75, 75, 80. Ja. So.

0: Es waren einige dabei, die eben beantragen mit mehr als diese Obergrenze von
1: Ja, das
0: 9.000
1: wird dann
0: Euro. Da
1: aussortiert,
0: muss ich
1: ja.
0: sagen, wer nicht lesen kann, der hat Pech gehabt.
1: Ja,
0: Also,
1: das ist
0: das ist
1: vielleicht
0: dann
1: mal
0: so,
1: so. Ja,
0: ja.
1: vielleicht noch mal was in eigener Sache ganz zum Schluss, Katja. Wir haben ja vor 14 Tagen eine Stadtratssitzung gehabt und da war, ich glaube, das würde ich jetzt mal als Vorfall bezeichnen. Man kann das auch anders bezeichnen. Da hat also ein Stadtrat, ohne Namen jetzt zu nennen, über jemand anderen namentlich während der aufgezeichneten Sitzung gesprochen. Und das haben viele Leute sich versucht anzugucken im Stadtrat, also beim Merseburg Report. Und der dort angesprochen worden ist, der hat ein Schreiben an den offenen Kanal geschickt, dass er bitte aus Persönlichkeitsrechten also diesen Wortbeitrag, der über ihn gehandelt hat, er wollte diesen rausgenommen haben. Das haben wir dann auch
0: War
1: gemacht.
0: das ein Stadtratsmitglied oder?
1: Ja, also
0: Ja,
1: ein
0: also
1: Stadtratsmitglied hat
0: über ein anderes Stadtratsmitglied.
1: nein, eben nicht.
0: Ach
1: Das
0: so,
1: wäre in Ordnung
0: ja, wollte ich
1: gewesen.
0: gerade sagen.
1: Nein, es war also so, dass jemand, ein Stadtratsmitglied, wie sagt
0: Über
1: man,
0: irgendjemand
1: über
0: anders.
1: einen,
0: Nee, das ist
1: wen
0: nicht.
1: auch immer, das muss jetzt hier nicht ausgewalzt werden, ich sag mal jetzt, nicht sehr diplomatisch, will ich das jetzt mal sagen, gesprochen hat. Und der, um den es da ging, der hat also den offenen Kanal angeschrieben und hat darum gebeten, dass wir sein Persönlichkeitsrecht wahren und diesen Beitrag zumindest stumm machen. Und das haben wir auch gemacht. Also wer sich jetzt den Beitrag, die Sitzung vom Stadtrat anguckt, wird also diesen Beitrag, den der Stadtrat dort gemacht hat, tonlos finden. Und ich habe auch drunter geschrieben, warum und wieso. Nur, dass Sie noch mal Bescheid wissen, weil es einige Nachfragen gab, wieso ist da kein Ton? Da sind wir wieder beim Thema, wer lesen kann, ist eindeutig im Vorteil, weil ich es drunter geschrieben habe. Aber gut, das ist
0: Ja.
1: eben manchmal so, ja, manchmal überliest man das
0: Dann
1: einfach,
0: liest man
1: ja.
0: das,
1: Also
0: ja.
1: nochmal, das ist so mal was Kleines ganz zum Schluss in eigener Sache. Also ich denke schon, und das hat auch der Stadtratsvorsitzende, Herr Hein, gesagt, dieser Beitrag gehörte in den nicht öffentlichen Teil,
0: Ja.
1: wenn überhaupt. Ja, und wenn man eben Namen nennt und Kritik übt.
0: Ja, nee, ich hatte jetzt gedacht, als erstes, wo du das sagtest, dass sich das um einen anderen Stadtrat oder so.
1: Nein,
0: Das wäre ja was anders.
1: das
0: Das
1: wäre ja
0: wäre
1: auch
0: was
1: voll,
0: anders.
1: das wird man stehen lassen.
0: Ja.
1: Das ist ja eine politische Veranstaltung. Aber
0: Ja.
1: wenn es um
0: Nee,
1: Menschen,
0: das
1: über
0: ist.
1: ganz normalen Menschen geht, das sollte man dann, ja, das tut uns leid, aber so ist nun mal die
0: Ja. Nee,
1: Rechtsgrundlage
0: das
1: und
0: sehe ich auch so.
1: auch, ich vermute mal, auch der Öffentlich-Rechtliche hätte da wahrscheinlich handeln müssen und das rausnehmen müssen. Ob es da noch ein gerichtliches Nachspiel gibt,
0: Das wird an demjenigen
1: können wir
0: liegen.
1: nicht
0: Ja,
1: wissen.
0: vielleicht ist es dann auch, wenn er das mit dem Anschreiben erreicht hat, dass das raus ist oder dass das stumm ist,
1: Ja,
0: dann ist es ja auch
1: also
0: erstmal.
1: in den 25, oder fast 25 Jahren, wo ich schon dabei bin beim Stadtrat, da gab es einige Vorfälle. Und die meisten wurden dann gerichtlich geklärt. Und der Kläger hat zu 80, 90% Recht bekommen. Und ich sage jetzt mal, der das hier gesagt hat, der musste eine Strafe zahlen. Die war nicht hoch, sagen
0: Nee,
1: wir
0: aber.
1: 100, 200, 300 Euro. Aber trotzdem,
0: Ja.
1: man sollte sich solche Anschuldigungen im öffentlichen Teil zumindest.
0: Sollte man sich überlegen, wo man was sagt.
1: Ja,
0: Das
1: also
0: ist
1: nur, dass Sie
0: richtig.
1: Bescheid wissen, das war jetzt mal eine Information in eigener Sache.
0: Ja.
1: Ist schon vorbei, ist schon 14 Tage her, aber trotzdem wirkt immer noch nach, weil ich immer wieder gucke in unser Merseburg Report in YouTube rein. Da ist immer noch, gucken sich die Leute immer noch an, weil sie vielleicht denken, da kommt dieser Beitrag. Also
0: Ja.
1: der ist tonlos.
0: Ja.
1: Sie sehen zwar den Menschen, aber kein Ton.
0: Na,
1: Ja,
0: gut.
1: nur
0: Also ich
1: das mal.
0: denke, wir haben alles richtig
1: Wir haben,
0: gemacht
1: ich
0: heute.
1: denke auch, wir haben keinen beleidigt oder
0: Nein,
1: sowas.
0: nein, nein.
1: Alles klar. Ja, meine Damen und Herren, die letzte, ja, ich sage jetzt mal, Schönwettersendung
0: Ja.
1: draußen ist damit beendet. Wir wünschen Ihnen,
0: Bleiben Sie gesund
1: ja, auf jeden Fall.
0: in der Schnupfenzeit.
1: Ja,
0: Gehen Sie an die frische Luft wie wir.
1: lassen Sie sich impfen. Ich
0: Ja?
1: meine, es gibt natürlich viele Leute, die sich
0: Ja,
1: nicht impfen lassen, aus
0: doch.
1: Prinzip nicht. Ich persönlich bin jemand, der vor 5, 6, 7, 8 Jahren mal eine richtig fette Grippe hatte. Ich habe mit 39,5 gekämpft über eine Woche, war nicht schön. Und
0: Nee,
1: seitdem lasse
0: nee.
1: ich mich impfen und seitdem hat es mich auch nie wieder so
0: Nee,
1: erwischt.
0: ich will lassen uns auch
1: Also
0: impfen.
1: das wäre nur noch mal.
0: Ab einem bestimmten Alter ist das ganz sinnvoll.
1: Ich
0: Man kann
1: denke.
0: trotzdem eine Erkältung oder vielleicht auch eine
1: Ja.
0: leichte Grippe, aber es ist eben nicht so, dass man so richtig schlimm
1: Also
0: damit
1: muss natürlich
0: überlebt.
1: jeder selber
0: Ja.
1: entscheiden, aber jetzt wäre die Zeit, wo man sich gegen Grippe impfen lassen sollte, wenn man es gerne möchte.
0: Ja.
1: Alles klar. Also bis dann. Ich hoffe, Sie bleiben gesund.
0: Bis in 14 Tagen.
1: Bis in 14 Tagen. Tschüss.
0: Tschüss.

0: Wettbewerb.
1: Herzlich willkommen zu Kurz und Gut.
2: Schön, dass ihr alle da seid.
3: Wir freuen uns, dass ihr alle hier im OK euch eingefunden habt.
4: Ich bin Mila und ich mache die Moderation dieses Jahr bei Kurz und Gut. Wir sind gerade dabei, unsere Moderationstexte zu schreiben und ein bisschen Zeitdruck haben wir, aber ich denke, wir schaffen das. Ich hoffe, die Stimmung wird so gemütlich sein und dass man einfach einen schönen Abend zusammen hat.
2: Wir haben heute den Tag über alles überleitet. Es hat sich herausgestellt, dass du noch viel zu tun machen musst. Aber es hat sich sehr gelohnt. Und die Sendung selber und die Veranstaltung selbst war dann extrem entspannt. Es hat alles funktioniert.

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Guten Morgen. Ich habe gehört, du möchtest mit mir heute auf eine Zeitreise gehen. Also, so richtig passend angezogen bist du noch nicht, aber wir bekommen ja gleich Besuch und gemeinsam mit denen werden wir dann schauen, was es alles nötig oder was alles nötig ist, damit wir uns 130 Jahre zurückversetzen können.

0: Guten Morgen, Klasse.
1: Guten Morgen.
0: Wir beginnen unseren Unterricht mit dem Morgengebet.
1: Hilf lieber Gott, du steh mir bei, dass ich recht fromm und fleißig sei.
0: Setzt euch. Nehmt bitte eure Sitzhaltung ein. Otto, sammle bitte die Fotos ein. Die anderen, wo sind deine Füße, Edgar? Danke.

0: So genau wie es mit der Sitzhaltung ist, dass unser Körper zur Bank ausgerichtet ist, wird alles, was auf unserer Bank steht, auch immer im Winkel ausgerichtet. Das heißt, ihr guckt, eine Linie muss das bilden. Keiner darf, vielen Dank, allein das Heft öffnen. Alle arbeiten gleichzeitig. Und das tun wir jetzt. Wir öffnen die erste Seite. Und schauen uns das erste Bild an. Wo sind deine Hände, Maria? Wir haben unsere Sitzhaltung nicht ganz so gestreckt. Frieda, so ist okay. Und die Hefte sind ausgerichtet, schön gerade auf unseren Plätzen. Wir sehen zwei Kinder. Was fällt uns bei diesen Kindern auf? Bitte, Willi. Die Bank steht allein, Willi.
1: Das sind Kinder, die jetzt erst in die Schule kommen.
0: In Ordnung. Was haben Sie an?
1: Schuluniform.
0: Schuluniform. Setz dich bitte. Sehr gut. So. Ihr seht also, einige von euch haben diese Schuluniform ja auch an. Die Jungs tragen meist Matrosenkleidung und die Mädchen ein Kleid mit einer Überschürze. Das war die typische Schulkleidung.

0: brauchen 2,5-mal mehr Ressourcen, als die Erde hergeben kann, bei der Menschenanzahl, die wir haben. Das hat der Club of Rome schon vor 30 Jahren gesagt. Aber da hat keiner drauf gehört.
1: Also im Visionsstammtisch habe ich also mit der Kamera 1, das ist die Hauptkamera, gefilmt. Also mit 93 Jahren bin ich der Älteste hier.
2: Ich engagiere mich hier, weil das gefällt, weil man eine relativ große Freiheit hat in der Themenauswahl.
0: Also wir sind eine tolle Truppe, wie man so schön sagt. Wir ergänzen uns wunderbar. Jeder bringt Ideen mit und jeder lebt auch von den Ideen des anderen.
2: Mir gefällt eigentlich das Klima hier eigentlich ganz gut.
0: Wir kommen aus den verschiedensten Berufen. Und wir haben nur einen dabei, der hat mal für das Fernsehen der DDR gearbeitet. Und es ist erstaunlich, wie die einzelnen Berufe sozusagen hier aufeinandertreffen und sich in einer gemeinsamen Arbeit finden. Also ich bin durchaus der Meinung, das ist der Antrieb für mich, dass ich hier

Mitarbeiter. Mitarbeiter. Wir sind ein Kollektiv, glaube ich, das nicht ein zweites Mal hier in der Gegend zu finden ist.

0: heute wird hier noch richtig gefeiert, ja. Da hat man auch das Gefühl, das wird doch für die ein oder anderen Personen ein längerer Tag werden am Bierstand.
1: Mesdames et Messieurs, werte Damen, Herren, Misch- und Nichtgeschlechter, willkommen zur Dachbodenrevue. Und jetzt Vorhang auf für Mitch und Maurice.
2: Anfangen?
3: Ja, was heißt muss? Du siehst toll aus, erst einmal. Hallo!
0: Achso,
3: hallo.
0: Wir fangen schon an.
3: Hallo, liebe Zuhörlinge, liebe Zuschauerlinge.
0: Einen wunderschönen guten Tag.
3: Ja, es ist eine Folge, die lohnt sich definitiv auch nicht nur zu hören, sondern auch zu schauen. Denn man hört nicht nur Kuhglockengeläut im Hintergrund, man sieht auch die Berge.
0: Also gerade ist es sehr still tatsächlich. Bis eben gingen noch die Kuhglocken hier auf und nieder.
3: Mhm. Wo sind wir denn, lieber Mitch?
0: Wir sind in Söll am Wilden Kaiser auf unserer sehr, sehr sonnigen Terrasse.
3: Oh, ist doch schön.
0: Beim Hotel oder im Hotel beim Hofpilzer.
3: Das ist ein bisschen, Güte, das ist grammatikalisch total
0: tricky.
3: Schwer. Ne?
0: Das ist ein bisschen tricky.
3: Ist auch, wenn man so Instagram-Posts schreibst, ich bin beim Hofpilzer, dann funktioniert es noch. Aber mein Hotel ist beim Hofpilzer, das wird schon komplizierter.
0: Ja, weil das Hotel heißt beim Hofpilzer.
3: Ja, die heißen sowieso alle Familien Hofpilzer in der Ecke.
0: Das haben wir ist ein Imperium.
3: Ja, also diese Ausgabe ist eine spezielle Ausgabe, die vom Wilden Kaiser ist. Wir berichten über unser tolles, was ist es, Spätsommer- oder Frühherbstabenteuer?
0: Ja, da scheiden sich die Geister, da streitet man sich noch drüber.
3: Ja.
0: Ich würde sagen Spätsommer.
3: Erst einmal Prost auf uns.
0: Jetzt hast du die hässliche Kaffeetasse da noch im Bild stehen.
3: Och.
0: Prost.
3: Prost. Es wird eine tolle Folge, denn wir werden euch berichten von einer kleinen Katastrophe auf dem Berg. Ich möchte das gerne erzählen, was passiert ist.
0: Ach, kleine Katastrophe. Ja,
3: Katastrophe
0: ist jetzt
3: von einem tollen Abenteuer von geschmückten Kühen. Geschmückten Kühen vom Klettern und auch von einer Nacht, die wir noch nicht erlebt haben, aber wir wollen trotzdem ein bisschen drüber quatschen, von einer Nacht auf einer Hütte, die wir erleben werden. Und natürlich, was uns sonst so passiert ist hier am Wilden Kaiser.
0: Ja, von gutem Essen bis viel Sonne.
3: Ja.
0: Ja.
3: Ist alles dabei.
0: Ist schon einiges passiert hier.
3: So, und wer diese Folge gerade sieht, der sieht, dass ich in Sleazy Shorts und schwarzem Shirt da sitze und Mitch ist herausgeputzt. Möchtest du uns mal sagen, was du da trägst?
0: Was ich da trage?
3: Ja, das ist wie beim roten Teppich.
0: Ich trage Tracht. Achso, du fragst gleich noch, was es gekostet hat.
3: Woher, das frage ich dich nicht.
0: Woher ist es und was hat es gekostet? Ist doch immer so diese Instagram-Gedönse. Nee, ich trage Tracht, ja.
3: Ja.
0: Weil ich dachte, ich wurde heute so inspiriert hier im Ort.
3: Hm.
0: Von den Einheimischen, die alle ihre Lederhosen angezogen haben.
3: Ja, du musst einmal aufstehen und die Lederhose kurz zeigen. Bitte.
0: Muss ich aufstehen?
3: Ja.
0: Lederhose.
3: Ja.
0: Ach komm, tu doch gar nicht so. Du magst das doch gar nicht.
3: Das stimmt.
0: Ja,
3: aber
0: brauchst du ja überhaupt nicht jetzt eine Show zu machen.
3: Wieso? Ja, das stimmt. Ich habe ein gestörtes Verhältnis zu Trachten. Aber bevor wir darüber sprechen, wollen wir erstmal ganz klassisch anfangen, oder?
0: Liegt's an den Knöpfen?
3: Auch.
0: Okay.
3: Auch, aber auch woraus sie gemacht sind. Aber können wir gleich drüber sprechen. Ich würde vorschlagen, wir fangen erst einmal an mit einem Klassiker, diesem Podcast. Denn es gibt bei der Dachbodenrevue, auch wenn wir nicht auf dem Dachboden sind, trotzdem immer eine Rubrik, die nicht fehlen darf.
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0: In der letzten Folge hatten wir ja keinen offiziellen Snack. Da war ja unser Snack, unser Bergfrühstück, was wir hier hatten.
3: Das war sehr lecker.
0: Und deswegen hat sich der Rhythmus jetzt verschoben und diese Woche bin ich dann dran und habe natürlich unsere leopardöse Tüte mitgenommen.
3: Jetzt fehlt natürlich das Geräusch.
0: Ja, okay. Ist ja wichtiger, dass die Tüte da ist. Und darin habe ich deinen Snack der Woche verpackt und überreiche ihn dir jetzt.
3: Feierlich.
0: Ja, feierlich. Ja, Prost.
3: Der Snack der Woche ist ja etwas, was immer, womit wir uns gegenseitig überraschen. Denn zum Abhängen gehört Snacken. Und ich bin gespannt auf... Oh, das ist aber gut. Eieiei. Das sehe ich jetzt schon. Also, das ist... es knistert ein bisschen, entschuldigt. Es ist ein...
0: Also süße Zimtchuros.
3: So, ich mache das...
0: Flips.

0: Also im Prinzip ist es wie Erdnussflips.
1: Gibt es da einen kleinen? Ich würde am kleinen würde ich mal probieren.
0: Erdnussflips mit. Ich hole jetzt mal eine Schüssel. Du kannst ja die Zeit ja überbrücken.
1: Ja. Ist jetzt nicht meins. Ist aber fast ein bisschen weihnachtlich durch den Zimt und so. Naja, kann man machen. Aber ist ja egal, wie es mir schmeckt. Es muss ja ihm hier schmecken diese Woche. Denn er bewertet ja. Wir müssen mal überlegen, was wir machen. Ob wir das mal irgendwie gegenrechnen, wer die besseren Snacks mitgebracht hatte. Also irgendeinen Sinn muss das Ganze ja haben hier.
0: Was?
1: Mit dem Bewerten.
0: Ich habe gerade gesagt,
1: ob wir das mal gegenrechnen mit dem Bewerten, wer am Ende der Dachbodenrevue.
0: Es soll ja auch kein Ende jemals geben,
1: eben,
0: oder?
1: Das ist ja das Problem an der Sache. Wir denken ja auch nicht in Staffeln. Das ist ja auch ein Problem eigentlich. Also nicht für uns, aber.
0: Ich finde es auch ehrlich gesagt nicht zu süß. Das ist eine 10 von 10.
1: Oh, jetzt geht ein bisschen die Luft hier. Schön.
0: 10 von 10 ist einer der besten Snacks, die du jemals
1: Echt?
0: Mitgebracht hast. Ich habe hier noch einen Kaffee.
1: Oh,
0: ne?
1: Nee, das ist ja jetzt.
0: Was
1: jetzt,
0: denn?
1: Jetzt tunkt er das in den Kaffee. Nein, ich weiß nicht. Jo, also bin ich jetzt überrascht, hätte ich jetzt gar nicht erwartet.
0: 10 von 10.
1: Habe ich aus Zufall gefunden, dachte ich, nehme ich mit.
0: Das ist voll lecker. Richtig, richtig gut.
1: Der ist sogar aus Köln mitgebracht. Der ist nicht hier vom Wilden Kaiser.
0: Ich habe ja
1: nicht beim Wilden Kaiser gekauft.
0: Ich habe ja mal, als wir hier beim Wilden Kaiser waren, vor 1,5 Jahren einen Snack im Supermarkt gekauft, hier um die Ecke. Da hast du gar nicht mitgekriegt, dass er von hier war. Habe ich ganz heimlich getan.
1: Du hast aber erzählt, dass er von hier war.
0: Habe ich das getan, ja?
1: Ja.
0: Okay, gut. Okay, aber dann lass uns doch mal einsteigen in dieses Abenteuerwochenende. Ich finde das so krass. Wir haben in diesem Jahr, wir haben in diesem Jahr keinen gemeinsamen Urlaub gemacht. Weißt du das eigentlich?
1: Nee, noch nicht.
0: Ich meine, das hier ist jetzt auch nicht so richtig Urlaub, weil wir hier auch ein bisschen arbeiten.
1: Ja.
0: Aber trotzdem ist das unser erster gemeinsamer Urlaub in diesem Jahr. Und ich muss sagen, ich habe das richtig vermisst. Das kann eigentlich nicht sein, dass ein Ehepaar keinen gemeinsamen Urlaub im Jahr macht.
1: Na, es gibt wahrscheinlich viele Ehepaare, die keinen gemeinsamen Urlaub machen, weil es zeitlich vielleicht oder finanziell auch nicht funktioniert. Also von daher, aber ja, so ein bisschen Urlaub ist schon schön. Ist schon gut.
0: Also ich würde dir jetzt sofort zustimmen. Was, wenn du sagst, das klappt finanziell nicht oder so, aber es ist ja so, dass wir beide jeweils in eine Art Urlaub waren, nur nicht zusammen. Du warst zum Beispiel in Hamburg.
1: Ach, das war aber kein Urlaub. Hör mal, da war ich 2 Tage zum Demonstrieren. Das kannst du nicht Urlaub nennen.
0: Du warst auch allein in Berlin.
1: Ja, das war auch.
0: Was war das denn?
1: Nee, das war. Nein, das war ein Städtetrip. Das nenne ich aber jetzt auch nicht Urlaub.
0: Also,
1: jetzt übertreib doch nicht. Also Urlaub ist für mich aber was anderes.
0: Was ist denn für dich ein Urlaub?
1: Ein Urlaub ist für mich das hier. Guck mal hinter dich. Ach, guck mal, habe ich gar nicht gesehen. Da stehen ja Pferdchen auf der Weide.
0: Ja, hinter. Also,
1: das sieht man jetzt gar
0: nicht. Ich glaube, man sieht das im Bild auch nicht. Unten fahren Fahrradfahrende über den Weg.
1: Ach, die Pferdchen habe ich
0: nicht. Man hört vielleicht im Hintergrund sogar, dass gerade der Almabtrieb ist.
1: Ach, Fahrradfahrende. Hör mal, da sind Pferde. 1, 2, 3, 4, 5. Wie viel sind es? 6, 7. 7 schöne Pferdchen. Herrlich.
0: Das liegt daran, dass das Hotel, wo wir sind, beim Hofwitzer, auch eine Pferdekoppel hat.
1: Ist ein bisschen außerhalb. Ach, stimmt, das sind die Pferdchen von der Pferdekoppel hier. Ja. Liegt auch ein bisschen außerhalb, deswegen also nicht direkt im Ort. Deswegen ist es auch so sehr, sehr grün hier.
0: Oh, es ist so schön und das ist genau das, was ich so in Köln vermisse. Und ich weiß immer gar nicht.
1: Obwohl wir in Köln auch schon sehr grün wohnen.
0: Also das so stimmt, ist ja nicht. Aber bevor wir nochmal über Köln sprechen, ich will nochmal zurückkommen zu dem Urlaubsding, weil das hast du nicht richtig beantwortet.
1: Urlaubsding.
0: Also was ist ein richtiger Urlaub für dich?
1: Ja, das sage ich ja. Das hier. Wandern gehen oder wahlweise auch Strandurlaub. Nichts tun. Ein Städtetrip ist für mich kein richtiger Urlaub. Ein Städtetrip ist für mich Erleben. Ein Erlebniswochenende. So kann man es eher nennen. Das hier ist auch für mich jetzt gerade ein Erlebniswochenende, weil wir es immer sehr viel geplant haben und sehr viele Termine haben, wo wir hin müssen. Hört sich böse an, aber ist ja gar nicht,
0: hinwollen,
1: wo wir quasi Termine haben.
0: Ja, wir haben halt Verabredungen.
1: Kleine Verpflichtungen, aber das sind auch schöne Verpflichtungen.
0: So ja, und inzwischen ist das ja so, dass wir manche Orte schon öfter hier gesehen haben und in manchen Restaurants öfter waren. Und man wird dann immer so freundschaftlich und herzlich begrüßt. Ja, die freuen sich alles, wenn wir wieder da sind.
1: Das stimmt, mittlerweile kennen uns die Leute und also nicht alle, oh Gott. Also
0: Nein.
1: bei weitem nicht alle, aber sehr viele kennen uns schon und dementsprechend wird man auch freundschaftlich schon mittlerweile begrüßt, was sehr schön ist.
0: Wir waren zum Beispiel gestern essen im Weinatelier Agnes und da war das so, heute ist ja knackiges Sommerwetter, ne? Also wirklich keine Wolke am Himmel.
1: Ich muss auch mein Jäckchen hier mal ein bisschen öffnen.
0: Ja, mach mal
1: auf. Ein bisschen Luft da reinziehen.
0: Dein Oktoberfest-Outfit. Was guckst du mich denn jetzt
1: was
0: so an?
1: Was grinst du denn da so?
0: Was ist das doch so?
1: Meine Güte.
0: Damit werden wir auch aufs Oktoberfest gehen.
1: Ja, nehmen wir mal ein Beispiel. Damit, mit meinem Outfit, werden wir aufs Oktoberfest
0: ja,
1: gehen.
0: Ja, schon, ja.
1: So kann man es sagen.
0: Aber was ich sagen wollte, wir waren gestern im also hier Agnes, das ist hier unten in Söll. Und da waren wir schon zweimal. Wer sich vielleicht erinnert, das ist der Ort, an dem Mitch Schnecken gegessen hat.
1: Oh, wie du das betonst, als wäre das eine Dschungelprüfung gewesen.
0: Durchaus, naja. Für manch einen. Aber was ich sagen wollte ist, dass wir reingingen und es war nicht so ein schönes Wetter wie heute, aber es war auch schön. Und wir haben überlegt, draußen zu sitzen und dann kam der Besitzer auf uns zu und hatte schon den Platz für uns drinnen reserviert. Und du hast richtig gesehen, wie er sich gefreut hat, dass wir kommen, aber er wollte auch, dass wir drinnen sind, bei ihm so. Und nicht draußen so auf der Terrasse.
1: Dass er uns ein bisschen im Auge hat.
0: Genau. Und das sind so schöne
1: wir
0: Momente.
1: Unfug machen, wahrscheinlich.
0: Das sind einfach schöne Momente, die man hier hat. Und ich finde, das ist zwar eine große Urlaubsregion und das ist natürlich auch eine Art Massentourismus. Hier sind viele Menschen, aber man hat dieses Gefühl nicht von Massentourismus hier, weißt du? Das ist alles dann trotzdem noch so selektiert und kleinere Läden und irgendwie.
1: Nee, es ist schon eher familiär auch ja. Alles, ne? Wenn man hier so. Also es, daher, dass das Angebot ja hier so groß ist, da verbreiten sich die Massen ja, oder wie sagt man, verteilen sich die Massen ja, die hier Urlaub machen, sehr schön. Deswegen, man merkt das gar nicht, dass hier so viel los ist.
0: Außer an der Bergdoktorpraxis.
1: Oh, da ist immer viel los, ja.
0: Das ist wild. Da sind wir auch gestern vorbeigefahren. Das ist immer wild.
1: Ja, da saß man in der letzten Folge des Wilden Kaisers, also in der letzten vom Kaiser präsentierten Folge. Da saßen wir in der Praxis und haben da aufgenommen.
0: Könnt ihr euch nochmal anhören, auf jeden Fall. Aber
1: war nicht so sonnig wie hier,
0: nee.
1: Aber auch sehenswert.
0: Du schwitzt sehr, ne? Du leidest ein bisschen, oder?
1: Wieso?
0: Mit der Sonne hier?
1: Nee, mich blendet die Sonne nur ein bisschen.
0: Ja, okay, das verstehe ich. Ja. Also, was haben wir schon alles erlebt? Wir haben eine Fahrradtour gemacht. Und weißt du, was witzig ist?
1: Ja.
0: Weißt du nicht, wir haben vor, ich weiß gar nicht, vor Ewigkeiten war das, waren wir mal auf der deutschen Seite der Alpen und zwar in Mittenberg.
1: Ja, Mittenberg.
0: Und da haben
1: Mittenwald.
0: Wir, Mittenwald. Und da haben wir gesagt, da haben wir uns so ein bisschen darüber lustig gemacht, dass ja heutzutage mit den E-Bikes jeder auf den Berg kommt. So, ja, also wirklich jeder.
1: Ja, so.
0: Weil es da so voll war.
1: An diesem Tisch gibt es eine Person, die nicht mehr auf den Berg kam.
0: Und gestern waren wir, also für uns jetzt gestern, für euch das schon ein bisschen länger her, wenn ihr diese Folge hört, haben wir genau das gemacht. Wir waren diejenigen, über die wir uns letztes Mal in Mittenwald so ein bisschen aufgeregt haben.
1: Ja, aber es geht ja gar nicht darum, man kann ja Fahrrad fahren, ne? Also auch E-Bike kann man fahren, noch durch den Wald. Die Sache ist, man sollte aufeinander Rücksicht nehmen. Das ist
0: okay,
1: ja das, worüber wir uns da aufgeregt haben damals. Und wir sind ja jetzt anständig gefahren, immer schön hintereinander, nicht so breit gemacht und nicht gerast und irgendwie so keine...
0: Und nur im Eco-Modus.
1: Keine Wandersmenschen umgefahren, da fast umgefahren. Also wir waren safe unterwegs.
0: Ja, wobei, das stimmt, aber ich habe mich einmal angelegt mit einer Anwohnerin, der es nicht gepasst hat, dass ich mein Fahrrad für eine kleine Pause vor ihrer Einfahrt habe stehen lassen und daneben stand. Ja. Das fand sie nicht so schön. Da hat sie sich sehr in einem sehr österreichischen Slang ausfallend geäußert.
1: Diese Ecke, dieser Abschnitt der Strecke gehört ja gar nicht zum Wilden Kaiser.
0: Richtig.
1: Deswegen ist das nicht, sind das nicht die Menschen vom Wilden Kaiser, weil die sind nämlich äußerst nett.
0: Alle nett.
1: Ausgesprochen.
0: Das stimmt, da sind wir auch, weil der Weg einmal ganz kurz durch den Nachbarlandkreis führte.
1: Ja.
0: Einmal ganz kurz durchgefahren.
1: Das muss gesagt werden.
0: Wie gefiel dir denn jetzt E-Biken? Ich meine, es war dein zweites Mal E-Biken.
1: Ja, wir hatten das ja hier schon mal gemacht. Da hatten wir ein bisschen schlechtes Wetter, dementsprechend eine sehr, sehr kleine Tour gemacht. Also für uns ja gestern war es eine recht ausgiebige Tour. Mir tut auch ordentlich der Hintern weh, kann man ruhig mal sagen. Wenn man das nicht gewohnt ist, die Sattel sind schon schmal und hart.
0: Also, du hast heute Orschelmuskelkater.
1: Orschelmuskelkater. Orschel tut weh.
0: Das Orschel tut weh.
1: Ja, nee, ansonsten macht das schon Spaß. Ich jedes Mal, wenn man da drauf sitzt, denkt man so drüber nach, ob man sich nicht auch so ein Ding besorgen soll. Ja. Aber das habe ich auch auf dem Jetski damals, als wir auf dem Jetski saßen, habe ich mir auch gedacht, sollst du dir eins kaufen. Also das
0: hast du dir gedacht?
1: Ja.
0: Wo willst du ein Jetski fahren?
1: Auf dem Rhein in Köln. Mega gut. Rhein hoch, Rhein runter bis nach Düsseldorf. Richtig schön.
0: Ja, okay, aber so ein E-Bike hat etwas mehr Anwendungsfläche.
1: Ja,
0: auch in Köln.
1: Da kann man ein bisschen flexibler mit sein, das stimmt schon.
0: Mhm.
1: Nee, habe ich mal kurz überlegt, ob man das nicht für Köln ein bisschen, aber das weiß ich nicht, ob man da so die Strecken hat für so ein E-Bike.
0: Also ich muss ja jetzt immer sonntags nach Köln hört.
1: Ob man da nicht bei einem normalen Fahrrad bleibt.
0: Und da überlege ich mir schon, wie ich da hinkomme immer, will ich ja nicht immer um dein Auto anspringen.
1: Willst du jetzt ein E-Bike kaufen, für nach Hürth zu kommen?
0: Naja, ist schon jetzt nicht so.
1: Du musst ja da auch immer Zeug mitnehmen, ne?
0: Na, das Problem ist, ich habe da auch letztens mit einer Freundin drüber gesprochen, habe auch gesagt, mit dem Fahrrad, das ist ja eigentlich okay, dann fährt man da irgendwie 30 Minuten hin oder so, aber dann kommt man ja verschwitzt an und das ist blöd, wenn man ins Studio muss und das dann stimmt. Verschwitzt ins Studio fährt. So, und so ein E-Bike, glaube ich, da ist man vielleicht nicht ganz so verschwitzt.
1: Obwohl, man doch, das war schon anstrengend auch gestern, ne? Ja, kommt stimmt. Immer darauf an, in welchem Modus man fährt, ne?
0: Ich überlege gerade schon, also ich war gestern auch ganz schön verschwitzt. Ich meine, es war wirklich krass
1: für mich. Ich habe ja erst ab der Hälfte der Strecke gemerkt, dass es überhaupt ein E-Bike ist, dass man das einschalten muss. Ich habe das ja alles mit reiner Muskelkraft gemacht hier berghoch, berghoch.
0: Ja, deshalb hast du ja auch Ohrschallmuskelkraft.
1: Ja, das stimmt.
0: Aber ich muss schon sagen, gerade diese letzte Strecke, ja, dieser letzte Moment hoch, also unser Ziel war die Jetzalm, ganz toller Ort hier auf dem Astberg. Hat man auch einen schönen Blick auf den Wilden Kaiser rüber. Und ich muss sagen, die letzte Strecke, die war für mich wirklich am anstrengendsten. Das war wirklich schlimm. Da musste ich richtig und diszipliniert
1: jetzt,
0: sein.
1: Und jetzt nochmal die Wahrheit.
0: Mir ist die Fahrradkette gerissen.
1: Ja, rein zufällig. Beim letzten sehr, sehr steilen Anstieg hat Maurice gedacht, ach nee, das wäre ein guter Moment.
0: Nee.
1: Es ging gerade hoch.
0: Nein.
1: Gerade in dem Moment, wo es hochging.
0: Ja, es ging hoch. Also, wir hatten alle vier, mehr oder weniger, die gleiche Art E-Bike. Also da gab es gar keinen großen Unterschied.
1: Nee, nur die Farbe.
0: Nur die Farbe war anders. So. Und das hat vier Modi und man kann auch schalten und so weiter und so fort. Und ich bin ganz normal gefahren. Aber natürlich, wem passiert es? Mir. Ich will da hoch und was passiert? Genau. Kette gerissen. Also nicht nur Kette. Ich dachte im ersten Moment, dass ich Kette raus, weißt du? Das wäre ja okay gewesen. Die hätte man ja wieder reinlegen können, aber die war dann tatsächlich richtig zerborsten.
1: Oh ja, jetzt übertreibt. Alter, er übertreibt wieder seine.
0: Na, wieso? Was war denn da übertrieben? Das stimmt doch. Sie war zerborsten.
1: Ja, man hätte sie jetzt nicht mehr selbst reparieren
0: genau.
1: können.
0: Genau. Ja. So. Und, das war echt nicht schön. Ja.
1: Ja. Ja. Ja. Ja. Zufällig halt vom letzten sehr steilen Anstieg. Aber gut, du wurdest dann hochgefahren. Wir sind dann hinterhergefahren mit den E-Bikes, sportlich, wie man
0: so
1: ist.
0: Ich habe auch in deinem Blick gesehen, dass du mir... Ich habe genau gesehen, dass, was du gedacht hast. Du hast dir gesagt, natürlich passiert ihm das
1: wieder. Ja, wenn das jemandem passiert, dann ja wohl dir. Ist ja wohl vollkommen klar.
0: Das hätte dir auch passieren können.
1: Auf gar keinen Fall.
0: Naja, auf jeden Fall, ihr seid ja noch das letzte Stückchen alleine hochgefahren. Ich fand das schon cool. Also es hat mir schon sehr viel Spaß gemacht. Am Ende hatten wir so 60% Akku noch drauf. Also man wäre auch noch ein bisschen weitergekommen.
1: Weil also runter wir hatten keine 60%. Du hattest ja nicht mal mehr ein Fahrrad.
0: Ja. Das werde ich mir jetzt noch in 10 Jahren anhören
1: Und bergab
0: können.
1: Ging ziemlich schnell. Das durftest du dann auch nicht mehr erleben.
0: Nee, und da bin ich ehrlich gesagt richtig neidisch.
1: Ja. Da, wo es nicht mehr anstrengend war.
0: Da, wo es nicht mehr anstrengend war, wo richtig der Fun reinkommt, da war ich nicht dabei.
1: Nee, war eine schöne Tour. Die Jetzalm, die wir ja fälschlicherweise Jazzalm genannt haben, weil geschrieben wird's
0: jetzt ohne T. Also wie jetzt, also aber ohne T.
1: J-E-Z-Z.
0: Ja, jetzt.
1: Und wir haben Jazzalm gesagt oder so.
0: Weil wir ein bisschen an der Stelle so, unwissend
1: und
0: waren.
1: Und dann darfst du dein Wissen jetzt ausbreiten, weil wir haben ja dann erklärt bekommen, warum die Jetzalm heißt.
0: Die heißt Jetzalm, weil sie tatsächlich für das Wort jetzt auch steht. Und zwar, man soll jetzt im Moment leben und den Moment genießen. Man hat sich allerdings dazu entschlossen, die T's wegzunehmen, weil es scheiße aussieht.
1: Das ist einfach optische Gründe.
0: Optisch.
1: So. Aber damit hat man halt diesen Effekt, dass die Menschen zu, sagen wir mal, gut 80, fast 90% verbessert werden müssen, wenn sie diesen Namen aussprechen. Und dann festigt sich sowas. Ist ja wie mit Werbung, die extra irgendwie sehr auffällig ist oder
0: extra falsch.
1: Extra falsch gesprochen wird, um da die Leute so ein bisschen denen das ins Hirn zu ballern.
0: Oder wie Influencer, die bewusst Sachen falsch aussprechen. Haben wir auch eine Zeit lang gehabt.
1: Ach so, bewusst?
0: Diesen Trend, Trend gab es schon eine Zeit lang.
1: Damit sie verbessert werden in den Kommentaren. Ja.
0: Also das war doch nur schon so. Also es gab doch mal diesen Moment, wo 24 Tim ganz bewusst Yogi Löw falsch benannt hat.
1: Yogi?
0: Joachim Löw, da hat er ihn doch Michael Michael Löw genannt
1: nee,
0: oder so,
1: keine
0: so
1: Ahnung.
0: voll bescheuert.
1: Ja, aber ja, ich
0: oder
1: weiß.
0: Matthias Löw oder irgendwie sowas war das auf jeden Fall. Und das war volle Kanne mit Absicht.
1: Oder Jürgen Löw.
0: Jürgen Löw, genau.
1: Irgendwie so, ja.
0: Weil dann sich ja die Leute alle darunter immer aufregen und dann konnte immer verbessern. Der heißt aber nicht so, der heißt
1: der
0: aber nicht so. Und dann kriegst du natürlich richtig viele Kommentare und der Algorithmus bei Instagram sieht das, dann wird das automatisch höher gerankt. Weil der Algorithmus denkt, boah, hier, da sind die Leute dabei, das ist ein Content, das interessiert die.
1: Das stimmt. Ja, sehr zu empfehlen auch diese Alm.
0: Ja.
1: Wobei man da nicht mehr Alm sagen kann. Das ist schon ein richtiges Restaurant. Also ist schon sehr, sehr, sehr, sehr hochwertig. Das hat schon nichts mehr mit einer

0: klassischen Alm zu tun.
1: Ja, aber auch da ist wieder die Frage, die ganzen Almen hier sind doch eh alle so inzwischen. Also ja, hier gibt es doch, gibt es bestimmt, ich kenne es nur nicht, gibt es bestimmt noch irgendwo ganz traditionelle Almen.
0: Ja, weißt du, wo wir auf einer traditionellen Alm waren, als dieser Trailrun war und wir da auf dieser einen Hütte saßen? Das war eine traditionelle Alm.
1: Stimmt, stimmt.
0: So stelle ich mir das immer vor.
1: Stimmt. Ja, das stimmt. Das, also die Jetzt-Alm, die war mehr Jetzt-Alm. Es fällt mir richtig
0: das
1: schwer.
0: Ist das immer noch schwer. Ja.
1: Die Jetzt-Alm, die war eher, ich sag mal so, Paris Hilton ist in den Alpen zu Gast.
0: So
1: ein bisschen, so war das, genau. Ja. Aber trotzdem, das war sehr, sehr schön. Danach waren wir noch am Aspergsee.
0: Wunderbarer Ausblick, ja. Dann waren wir am Aspergsee.
1: Das war auch echt nice. Also sehr empfehlenswert auf jeden Fall, wenn ihr das mal macht. Auf jeden Fall, da ist ein schöner Instagram-Spot. Das Wetter war jetzt nicht so dafür geeignet, um so.
0: Nee, das stimmt.
1: Heute wäre es krass. Heute bei dem Wetter.
0: Heute wäre aber auch viel, viel mehr los da oben.
1: Meinst du?
0: Ach, gestern war ja wirklich, das war sehr angenehm. Also es hat mir richtig Spaß gemacht.
1: Weil es so leer war.
0: Ja, das ist ja das Blöde, ne? Für die Region ist es natürlich gut, wenn viel los ist.
1: Ja.
0: Das ist ja logisch, ne? Also ist ja für jede Urlaubsregion ist es wunderbar, wenn viele Touristen kommen, wenn viel los ist. Und für die, die dann da aber da sind, ist es immer schöner, wenn ein bisschen weniger los ist. Da das sucht stimmt. man sich ja immer die Spots, die ein bisschen ruhiger sind.
1: Ja.
0: Am liebsten.
1: Ja, das stimmt tatsächlich. Hallo! Ich grüße die Radfahrer, die vorbeifahren. Der ist schon durch
0: jetzt. Der ist doch schon lange durch wahrscheinlich.
1: Ja, genau. Weil ich bin jetzt, ich gehöre jetzt zur Clique seit gestern.
0: Oh ja.
1: Seit der Radfahrerei, ich gehöre jetzt zur Clique und jetzt grüße ich. Das sind so wie Busfahrer, die sich untereinander grüßen. So grüßen sich halt jetzt auch die Mountain-E-Biker.
0: Cabrio-Fahrer, Motorradfahrer, die grüßen sich alle auch, ja. Ja, ist doch eine schöne Tradition.
1: Ja, auf jeden Fall. Wo wir bei Traditionen sind.
0: Da war bewusst jetzt eine Überleitung
1: Ach
0: für dich.
1: So.
0: Hast du gemerkt, ne?
1: Nee, hast
0: du nicht gemerkt? Ja, das ist meine professionelle Art, hier zu moderieren.
1: Ja?
0: Ja, bitteschön, die Tradition.
1: Wir waren Zeugen des Almabtriebs. Und als wir gehört haben, dass wir diesen Almabtrieb machen, dachten wir ja erst, wir gehen mit.
0: Also der 47.
1: Nein, 47. Ich google das jetzt.
0: 700 wäre aber viel.
1: Ich google das jetzt. Aber wieso, seit tausenden von Jahren ist das doch eine Tradition in den Bergen?
0: Ja, dann google das. Dann.
1: Ich glaube.
0: Ich will hier keine Unwahrheiten erzählen.
1: Naja, dann reden wir mal vom 47. Solange bis wir es wissen. Almabtrieb. So, und die Google-Suche läuft. Ja, der Begriff 47. Almabtrieb bzw. eine konkrete Jugendliche steht in der Regel im Zusammenhang mit der ältesten dokumentierten Gemeinde, der Trodener Almabtrieb. Ja, das ist, glaube ich, richtig.
0: Was ist denn jetzt richtig? Das haben wir nicht gehört.
1: Ich glaube, dass das wirklich seit 740 Jahren so ist.
0: Mhm.
1: Was hatten wir denn für ein Jahr vor 47 Jahren?
0: Also ich habe...
1: Ja, doch, das haut hin.
0: Ich habe heute verstanden, das wäre der 47. Ja gut, das ist ja auch, ne? Das wurde so schon im Mikro gesagt. Kann auch sein, dass ich mir das so falsch verstanden habe.
1: Ich bin noch ein bisschen am Googlen. Du musst jetzt die Zeit leider strecken.
0: Ja, wir dachten Almabtrieb, als wir gehört haben, dass wir daran teilnehmen.
1: Du hast recht. Es ist der 47. Almabtrieb.
0: Da habe ich doch recht gehabt.
1: Aber es wäre jetzt nicht so unrealistisch, wenn es seit 740 Jahren ist.
0: Nee, wahrscheinlich gibt es diese Tradition des Almabtriebs gibt es natürlich wahrscheinlich, gehe ich davon aus, länger, weil die Kühe ja schon nicht nur 47 Jahre, sondern viele hundert Jahre schon von der Alm quasi runter ins Dorf gebracht werden. Aber der 47., der hier so zelebriert wird, mit Speis, Getränk, Musik, Getränk und Musik. Nee, aber was ich eben sagen wollte, ich bin davon ausgegangen, dass wir einem Bauern dabei helfen sollen, die Kühe von der Alm in den Stall zu bringen. So habe ich das am Anfang verstanden, weil ich nicht wusste, dass das hier so ein Event ist.
1: Ja, ich auch nicht.
0: Mittlerweile, seit 47 Jahren, ist es hier in Söll das Event des Almabtriebs.
1: Hm.
0: So, jetzt haben wir es. Mit großer Bühne, vielen Essensständen, Getränkbeständen, Aktionen für Kinder und es ist wirklich ganz nett.
1: Genau. Übrigens, wer im nächsten Jahr dabei sein möchte, der
0: am 48.
1: Der 48. Almabtrieb ist übrigens am Tag nach der

0: auch nicht. Ist doch
1: Bist du so jemand, der
0: Spaß.
1: Geburtstagsgratulationen zählt am Geburtstag?
0: Nee. Nee, aber man ist schon enttäuscht, wenn sehr wenig kommen. Aber ich wäre jetzt niemandem böse, wenn man es vergisst, weil ich bin selbst jemand, ich habe sowas ganz schnell vergessen. Also, ja. Deswegen, ich wäre niemandem böse, aber man freut sich trotzdem, wenn sie kommen. So bist du auch.
1: Ja,
0: Ja.
1: aber ich sag niemandem Bescheid vor. Du auch nicht. Aber es gibt ja Leute, die. Nein,
0: Also
1: du auch nicht.
0: übrigens, ich habe morgen Geburtstag, ihr müsst mir dann gratulieren. Schreibe ich jedem am Tag vorher noch eine WhatsApp. Da sage ich Bescheid einfach. Ist ein Service. Ist ein Service.
1: Genau, so bin
0: Natürlich
1: ich. So,
0: nicht,
1: ja, es
0: nein.
1: gibt so Leute.
0: Ja gut, man kann das natürlich so machen und sagen, ich habe diese Woche Geburtstag, jetzt beginnt meine Geburtstagswoche. Das habe ich auch schon ganz oft gehört, dass Menschen eine ganze Woche lang ihren Geburtstag da so zelebrieren. Das muss ich nicht, vor allem. Ach, dieses Gratulieren ist mir auch manchmal ein bisschen unangenehm. Also sehr oft auch unangenehm,
1: Leuten
0: dass
1: zu
0: du es.
1: gratulieren,
0: Nee, gratuliert zu werden davon Hinz und Kunz.
1: weil du im Mittelpunkt stehst und das
0: Ja,
1: magst du
0: das
1: nicht
0: muss
1: so.
0: ich nicht immer haben, nee.
1: Okay. Schade. Mal auf jeden Fall zum Almabtrieb nochmal zurückzukommen. Wir sind nicht mitgelaufen. In dem
0: Nein,
1: Sinne. Das
0: nein.
1: dachten wir. Wir dachten das anfänglich, dass wir
0: Das wäre
1: mitlaufen werden.
0: abenteuerlich geworden. Wow,
1: Ja,
0: da hätte ich
1: ja.
0: auch echt. Ich habe mich mit so einem mit so einem Hut und einem Stock zum Abstützen schon über die Wiese rennen sehen.
1: Ja.
0: Gut, dass es nicht so gekommen ist.
1: Ja, jetzt, wo ich es heute gesehen habe, muss ich auch sagen, gut, dass es nicht so gekommen ist,
0: Das
1: weil.
0: sind ja ganz schön Riesentiere, ne? Das ist
1: Ja, und
0: so eine Kuh.
1: Riesenfladen.
0: Ja gut, das finde ich jetzt nicht so
1: Die ganze
0: tragisch.
1: Stadt ist vollgekackt.
0: Das finde ich jetzt nicht so tragisch. Also die Fußgängerzone meinst du.
1: Ja.
0: Aber das sind schon Riesentiere, ne? Ich
1: Ja.
0: finde auch echt, das ist auch echt anstrengend für die Menschen, die diesen Abtrieb da
1: Ja.
0: begleiten, die Kühe da so in Spur zu halten.
1: Ja.
0: Das ist auch, die waren auch ganz schön am Schwitzen, die
1: Ja.
0: Jungs und Mädels. Das war
1: Aber ich
0: schon
1: liebe das, wenn
0: krass.
1: die so in den Ort reinkommen und dann erstmal so ganz laut so einen Ruf machen, so ein Ja.
0: Oh nee, lass es besser. Das kann. Eieiei. Das war nicht gut.
1: Immer, immer,
0: Ja.
1: wenn ich eine Art einen Laut von mir gebe, der nicht normales Sprechen
0: Finde
1: ist,
0: ich's cringe,
1: findest
0: ja.
1: du es
0: Das
1: unangenehm.
0: ist schon so.
1: Ob ich jetzt irgendwie so ein bisschen einen Song
0: Na,
1: mitbabappe.
0: wenn er nicht babappen jetzt. Wenn es denn jetzt richtig
1: Ich bin
0: gewesen
1: übrigens der
0: wäre.
1: Erfinder des Begriffs Babappen.
0: Wenn es jetzt richtig gewesen wäre, wie du Yeeha machst oder wie so.
1: Yeeha!
0: Ja, wenn es richtig gewesen wäre, wäre es irgendwie cool gewesen. Aber nein, das. Ja, können wir jetzt nicht so verkaufen. Ja, was ist noch passiert?
1: Naja, wie läuft denn das ab? Also, die kommen dann quasi mit ihren Herden.
0: Parallel werden hier natürlich auch ein paar Videos ein. Das haben wir noch gar nicht
1: Ja,
0: gesagt.
1: genau,
0: Also,
1: stimmt.
0: es lohnt sich, diese Folge sich auch wirklich anzusehen, weil wir zeigen über das, was wir sprechen, auch immer mal so ein paar Ausschnitte, ein paar
1: Genau,
0: Videosequenzen.
1: exakt.
0: Und dann kann man sich das besser vorstellen.
1: Ja, ihr
0: So.
1: seht auch den Ort, wo wir sind, zum Beispiel,
0: Ja,
1: damit ihr auch da eine
0: das
1: bessere
0: lohnt
1: Vorstellungskraft
0: sich.
1: habt.
0: Ich sehe aus wie der Ziegenpeter so ein
1: Ja.
0: bisschen.
1: Oh, im Hintergrund landet gerade ein Paraglider.
0: Ist das so?
1: Mehrere sogar sind in der
0: Och
1: Luft
0: Gottes,
1: heute.
0: aber das sieht man jetzt auch nicht so
1: Nee,
0: als
1: aber ich
0: zuschauende
1: frage mich immer
0: Person.
1: wieder, wenn ich das so sehe, drei Stück sehe ich gerade am Himmel, ob ich das machen
0: Das
1: würde.
0: haben wir schon gemacht.
1: Nein, ich habe kein Paragliden gemacht, in dem Sinne. Also ich war Paragliden auf Fuerteventura, 20 Meter in der Höhe. Das da ist eine andere Nummer.
0: Ja, aber wir wären da auf Fuerteventura, wären wir auch höher gekommen. Aber der Wind war ja nicht so mega
1: Ja,
0: geil.
1: aber das ist ja, wenn du hier auf so einen 1000 noch was Meter Berg hoch und dann da runter springst, und dann der hat doch da jetzt mehrere hundert Meter unter sich.
0: Ja, geil, ich würd's machen.
1: Oh nee, das wäre nichts für mich. Ich glaube, da hätte ich Schiss.
0: Naja.
1: Na, man muss ja schon überlegen,
0: So,
1: was
0: du
1: man mal
0: wolltest
1: so.
0: noch was zu den Kühen
1: Ach so, ja,
0: sagen.
1: die sind ja, das haben wir nämlich gar nicht gesagt. Die sind geschmückt.
0: Die sind geschmückt
1: Wie ein Weihnachtsbaum im Prinzip.
0: mit Tannenzweigen und bunten Papierstreifen, so, das
1: Blüten teilweise auch. Und ich
0: Blüten.
1: habe auch manche gesehen, also die haben so einen Kopfschmuck, der sehr ausladend ist. Und ich habe zum Beispiel auch eine Kuh gesehen, die hatte so eine Jesus-Kreuzfigur oben
0: Oh.
1: drin. Ja. Manche haben sogar Schriften, dann steht da irgendwie sowas. Also der Name.
0: Grüß
1: Ja,
0: Gott habe ich
1: genau.
0: einmal gelesen. Ja, denn 2026 stand einmal drauf, ja.
1: Genau.
0: Und zusätzlich muss man sagen, hier gibt es ja noch mehr Tiere als nur Kühe, denn es sind auch Schafe und Ziegen
1: Ja,
0: mitgelaufen.
1: genau.
0: Nicht so viele, aber waren auch süß. Auch süß.
1: Ja,
0: Kann man machen.
1: definitiv.
0: Die hätte ich mir auch, da hätte ich mir auch zugetraut, die ein bisschen zu führen da.
1: Ja?
0: Ja, bei so einer Kuh hätte ich Respekt. Aber
1: ja, vor allem das Publikum ist ja super nah dran. Ne? Also stehst da, es gibt keine richtige Absperrung.
0: So eine Oma da umgelaufen, die da am Rand steht.
1: Also das ist schon für die Kühe eng, aber für die Menschen auch. Und das ist ja mehr als das. Es ist ein riesiges Volksfest. Das wusste ich vorher gar nicht, dass das so ein Volksfest ist. Also
0: überall Buden. Heute wird hier noch richtig gefeiert. Ja, da hat man auch das Gefühl, das wird doch für die

0: ein oder anderen Personen ein längerer Tag werden am Bierstand.
1: Und ich habe heute was für mich entdeckt. Ich habe es gar nicht probiert, aber ich glaube, dass ich es mal essen möchte. Ich habe es gesehen. Also wie gesagt, es gibt so Essensstände, Getränkestände und ich habe gesehen, dass es so eine Art Langosch mit Sauerkraut gibt. Und ich glaube, das finde ich richtig
0: geil. Warum hast du es dir nicht geholt?
1: Weil, weil du mich davon abgehalten hast.
0: Was ist das denn für ein Quatsch?
1: Ja, wir hatten einen Essensgutschein.
0: Du hast gesagt, ich habe gerade noch gar keinen Hunger.
1: Ja, dann mussten wir nach Hause gehen.
0: Jetzt
1: habe ich keine Gelegenheit. Ich gehe doch jetzt nicht mehr alleine runter.
0: Jetzt bin ich es wieder schuld.
1: Aber vielleicht überrascht man mich ja und holt eins für mich.
0: Du hast doch einen am Helm. Also wirklich, ich laufe doch jetzt nicht nochmal da runter für dich. Wir waren doch eben da.
1: Wir haben auch ein Auto, du könntest hinfahren zum Spar, zum Supermarkt.
0: Da komme ich bestimmt auch richtig gut durch jetzt.
1: Ja, hier zum Supermarkt kommst du.
0: Wenn du den Weg kennst, dann mach das doch gerade. Also wirklich, ich habe dreimal gefragt und dann hast du gesagt, wir gehen jetzt.
1: Naja, die Schlange war halt lang.
0: Ja, daran liegt es nämlich nicht an mir.
1: Man muss mich manchmal auch mal empowern und mir sagen, komm, Maurice.
0: Ich wusste nicht, dass ich dich zum Essen noch motivieren muss die ganze Zeit.
1: Ich würde es gerne mal probieren. Das schmeckt bestimmt lecker, so mit Sauerkraut.
0: Weiß ich nicht.
1: Du bist ja nicht so der Sauerkrautmensch.
0: Ach, es geht. Manchmal schon. Ja, wenn du es gleich geschafft hast, mir dieses Glas über mein weißes Hemd hier zu kippen, dann sage ich dir Bescheid, ne? Alles klar. Weil das will ich ja auf dem Oktoberfest auch noch anziehen.
1: Wir gehen aufs Oktoberfest.
0: Wenn es nicht zu sehr vollgeschwitzt ist hier.
1: Also wenn ihr diese Folge hört, waren wir schon längst auf dem Oktoberfest.
0: Ja, das stimmt.
1: Und können euch davon nicht mehr so viel erzählen. Auf jeden Fall, Almabtrieb ist auf jeden Fall empfehlenswert. Es ist schön zu sehen, es ist interessant. Die Tiere sind wirklich opulent geschmückt. Also das muss man wirklich krass sagen. Es wäre ehrlich gesagt auch ein cooles Kostüm. So für Halloween oder für...
0: Als verkleidete Kuh?
1: Ja, Achtung, lasst mich ausführen. Oder für Cinco de Mayo oder meinetwegen auch für Karneval. Wenn man diesen Schmuck, den die Kühe tragen, wenn man den... hat, in dem Style, weißt du? In dem Style, also so diesen Aufbau, so einen kleinen Tannenbaum mit so Bändern. Ach,
0: du willst dir einen Tannenbaum auf den Kopf setzen?
1: Ja, ich will mir einen Tannenbaum auf den Kopf
0: wenn
1: setzen.
0: Wenn das für Karneval so eine gute, oder Halloween, für wann war es jetzt?
1: Cinco de Mayo passt ja auch noch.
0: Ja, was immer das ist.
1: Das ist das Fest der Toten am 5. Mai.
0: Ja, aber die setzen sich doch keinen Tannenbaum dafür auf den Kopf.
1: Es geht nicht um den Tannenbaum, es geht um diese Art von Schmuck, den die Kühe da hatten. Der ist cool.
0: Du musst dir schon vorher jetzt ausdenken, wann willst du das haben, dann bastel ich dir das. Dann musst du es aber auch anziehen.
1: Jetzt echt?
0: Ich habe da kein Problem mit.
1: Ich würde mit dir auf eine Karnevalsveranstaltung gehen. Oder auch auf den Straßenkarneval in Köln.
0: Ja, Ben.
1: Als Almabtriebkuh verkleidet.
0: Wenn du eine Kuh wärst.
1: Also nur der Schmuck, nicht der Rest. Also jetzt kein Kuhkostüm.
0: Die Challenge, die nehme ich an, das ist ja gar kein Problem.
1: Das, was du echt machst, mega aufwendig, ne?
0: Was denn, so ein Tannenzweig und da ein paar Blumen drin?
1: Du machst dir das zu einfach. Aber der Tannenzweig ist ja nur ein Teil.
0: Ja, aber das ist doch nicht aufwendig.
1: Das ist so eine große Fläche.
0: Was habe ich dir schon Kostüme gebastelt?
1: Die muss ja irgendwie an meinen Kopf fixiert werden.
0: Also ich sag nur, du warst mal Werka Serduchka, oder wie heißt der? Vom ESC.
1: Das war ein toller Hut, den du gebaut hast.
0: Das war nicht nur der Hut, ganze Outfit habe ich ja.
1: Aber der Werka Serduchka-Hut übrigens ist sehr aufwendig, aber ich glaube, dass dieser Schmuck hier noch aufwendiger ist.
0: Das glaube ich nicht. Ich habe nämlich bei diesem silbernen Stern, der das ja ist, habe ich ja jedes Steinchen einzeln angeklebt. Also ich glaube nicht, dass das mehr Aufwand ist. Aber gut, wir werden sehen, wenn es dann soweit ist, an Karneval.
1: Ja, die Challenge ist on. Karneval ist gar nicht mehr so lange hin.
0: Nee, eben.
1: Und dann kann ich das ja nächstes Jahr beim Almabtrieb tragen. Es hat niemand hier diesen Schmuck. Stell dir mal vor, wenn ich diesen Schmuck beim Almabtrieb hier trage, ich wäre ein Highlight. Die Leute würden Fotos machen, so wie Leute mit Heidi Klum Fotos machen beim Heidi-Fest.
0: Für mich wärst du ja ein Highlight, wenn du eine Lederhose anziehen würdest, aber das machst du ja auch nicht.
1: Nee, das möchte ich nicht.
0: Ja.
1: Das lehne ich ab.
0: Habe ich gemerkt heute.
1: Wieso heute?
0: Ja, weil wir heute drüber gesprochen haben.
1: Ja, dann habe ich gesagt, ich möchte es nicht.
0: Ja, siehst du.
1: Du sagst das jetzt gerade so,
0: als wäre das... Was willst du denn jetzt vom Heidi-Fest?
1: Ich will nur sagen, weil ja jeder auf dem Heidi-Fest ein Foto mit Heidi gemacht hat. Die war ja quasi eine lebende Madame Tussaud-Puppe dort. Und so wäre das dann hier, wenn ich beim Almabtrieb auch hier wäre, dann würden die Leute alle Fotos mit mir machen, weil ich aussehe wie so eine Kuh geschmückt.
0: Du hast jetzt Heidi Klum mit einer geschmückten Kuh verglichen.
1: Naja.
0: Wenn man es genau nimmt.
1: Aber ich meine, die wurde ja auch wirklich massiv fotografiert. Die muss ich ja wirklich, die arme Frau.
0: Ja, was sagst du denn zu der Veranstaltung?
1: Ist ja jetzt schon eine Weile her, war genau wie letztes Jahr. Und

0: wie letztes Jahr war auch direkt am Tag danach mein Instagram voll damit.
1: Ha,
0: und damit ist das auch gut.
1: Ich habe aber irgendwie das Gefühl, RTL hat sich da mehr gebrandet als ProSiebenSat.1.
0: Echt?
1: Ja. Also gefühlt für mich schon. Also so optisch fand ich, sah es schon sehr, sehr RTL-lastig aus. Auch die Gästeliste war natürlich sehr ja. RTL-lastig. Aber das ist ein bisschen kollidiert mit diesen ganzen GNTM-Models und die ganzen Menschen aus der ProSieben-Welt.
0: Und ne? Vor allem für RTL-Verhältnisse sehr viele Drags, weil die existieren ja im RTL-Programm außer Olivia Jones nicht mehr. Und Olivia Jones ist ja für mich nicht so eine Drag-Drag, sondern nur eine Drag. Weißt du, weil die anderen...
1: Ich weiß jetzt nicht, was der Unterschied zwischen einer Drag-Drag ist und einer Drag.
0: Na, Olivia Jones ist halt aus einer Travestie-Künstlerin heraus zu einer Drag-Queen geworden.
1: Mhm.
0: Und macht auch nicht für mich diesen klassischen Drag. Also diesen Lip-Sync-Drag macht Olivia nicht.
1: Nein.
0: Also Olivia aber macht nur, nicht das, was ja die meisten Drags machen.
1: Du musst ja nicht, weil du eine Drag-Queen bist, unbedingt Lip-Syncen.
0: Nein, aber vieles andere macht Olivia auch nicht. Hm. Olivia ist outstanding. Ich liebe Olivia, darum geht's gar nicht. Aber ich finde, es gibt einen Unterschied zwischen einer Olivia Jones und einem Bambi Mercury. Oder ja, einer gut. Olivia Jones und einer Candy Crush.
1: Aber ist auch schön, wenn sie sich so... ja, wenn sie sich so unterscheiden und nicht alles Gleiche machen.
0: Ja,
1: also von daher. Nö, aber ich meinte jetzt so, war wieder so ein Autounfall, dieses ganze Heidi-Fest, ne?
0: Also, wir haben ja gar nicht so viel sehen können, weil wir
1: doch,
0: ja wilden
1: Kaiser waren. Online habe ich so viel gesehen und dafür wird es ja eigentlich nur gemacht mittlerweile.
0: Ja, natürlich,
1: diese
0: ja.
1: Online-Postings. Also ich habe wirklich positiv wie negative Postings gesehen.
0: Okay. Was ist denn negativ gewesen?
1: Der liebste Satz war, es ist wie ein Autounfall.
0: Ja.
1: Ja.
0: Viel chaotisch, sehr chaotisch.
1: Ja, sehr chaotisch, aber das muss es ja nicht schlecht machen. Ne?
0: Auf jeden Fall haben aber unsere Freunde Bambi Mercury zum Beispiel, unsere Freundin Bambi Mercury hat mit teilweise moderiert, Candy auch, das fand ich ziemlich cool, das mochte ich. Ich finde es auch cool, dass Heidi Drag Queens solche Bühne gibt.
1: Ist alles so ein bisschen ungezwungen, auch bei diesem Heidi-Fest. Ne? Da kann auch mal was schieflaufen, da kann sich mal einer irgendwie mit irgendwas verquatschen, da wird das... Ja, wird drüber gelacht.
0: Ja.
1: Das ist ja eigentlich ja, schön, dass es nicht so krass durchgeplant
0: genau.
1: ist, wie manch andere Show. Ne?
0: Genau, das liebe ich. Vielleicht, we never know, aber wir wissen ja nicht, wie das nächste Jahr aussieht.
1: So, du bist immer noch, würdest gern hin, oder was?
0: Ja.
1: Boah, da musst du aber eine Lederhose anziehen.
0: Nein, muss man nicht.
1: Was denn, ein Dirndl? Oder gehst du als verkleidete Kuh?
0: Ich gehe als Almabtriebskuh.
1: Als Almabtrieb. Ja, Olivia Jones war ja auch so eine,
0: ja.
1: Die hättest du nicht erkannt hier zwischen den ganzen Kühen, die hier in Söll den Berg runter sind. Stell mal vor.
0: Olivia Jones.
1: Müsstest du theoretisch müsstest du jetzt ein Bild von Olivia Jones neben so einer verkleideten Kuh einblenden.
0: Ja.
1: Aber Olivia Jones in ihrem Kuhkostüm, das sie ja anhatte.
0: Ja.
1: Ich glaube, sie wäre nicht böse.
0: Wir können es machen. Guckt euch das an. Wir haben das eingeblendet. Wir überprüfen mal, ob Olivia und die Almabtriebskühe. Ich kann mir gut vorstellen, dass der ein oder andere Schmuck, den die Kühe hier getragen haben, durchaus auch Inspiration für ein Kostüm für Olivia Jones wäre.
1: Ja, eben.
0: Ja, und so auch ein Kostüm-Inspo für mich.
1: Ja, da sind wir auch gespannt. Also, wenn wir dann nächstes Jahr vielleicht mal da sein sollten, wenn wir nicht andere Sachen vorhaben wie dieses Jahr.
0: Ja, das stimmt.
1: Das war ja ein blödes Timing dieses Jahr. Deswegen, ja, ich bin gespannt, was dein Outfit sein wird.
0: Ja, das ist auf jeden Fall, genau, zum Thema Almabtrieb. Ich glaube, da ist alles gesagt.
1: Ja.
0: Außer dass die Kühe tatsächlich sehr, sehr, und das ist ja nachvollziehbar, eine sehr, sehr große Spur durch den Ort gezogen haben. Ach so,
1: aber das hast du ja eben schon mal erwähnt, ne? Die ganze Hauptstraße ist voll gepupst.
0: Mhm.
1: Nicht schön vollgepupst. Aber es ist schon schön vollgepupst. Ich habe noch eine andere Geschichte
0: ja.
1: von einer österreichischen Familie, die jetzt gar nichts mit unserem Besuch hier zu tun hat, aber trotzdem sehr umtriebig ist. Hast du von den Österreichern gehört, die in New York ihre Brote verkaufen?
0: Nein.
1: Für $60. Ein stinknormales Brot, so ein Bauernbrot für $60.
0: So als Sensation, so Austria-Bread.
1: Und die Amis, die laufen in die Bude ein.
0: Geil, warum
1: hast du
0: machen
1: das
0: wir
1: nicht
0: das
1: gesehen? Nein. Die verkaufen normale geschmierte Marmeladenbrote, so Butterbrote, wie wir sie eigentlich jeden Morgen hier zum Frühstück haben, für $12.
0: Was?
1: Eine Scheibe Brot mit Marmelade für $12. Das ist schon krass, ne?
0: Warum mache ich das nicht?
1: Ja, man muss nur eine gute Idee haben. Und das ist ja noch nicht mal eine ausgefallene Idee. Die haben einfach nur eine deutsche Bäckerei.
0: Also die haben einen Laden aufgemacht.
1: Eine deutsche Bäckerei in New York aufgemacht, ja. Davon habe ich jetzt einen Beitrag gesehen. Deswegen.
0: Naja, das Ding.

0: ist halt, dass die Amerikanerinnen und Amerikaner ja tatsächlich, wenn es ans Brot geht, wirklich, die haben zwar viel Auswahl, aber es gibt wenig, also es gibt einfach nicht das Brot, wie wir es hier so mögen, ne? Dieses klassische Deutsch, Österreich, Schweizer Schwarzbrot, das ist einfach nicht, das gibt's nicht so in den USA. Und selbst wenn es so aussieht, du fäst es an, es ist so weich wie ein Schwamm. Was ja auch lecker ist übrigens. Ich finde das jetzt nicht schlecht, aber es ist trotzdem nicht, also wenn du so ein Butter, so ein klassisches Butterbrot willst, dann brauchst du eigentlich so ein Schwarzbrot dazu. Und
1: Ja.
0: das backen die.
1: Ja, das sind so Schwarzbrote. Ich gucke gerade hier Roggensauerteigbrot. Ein normales Roggensauerteigbrot ist der Mega-Hype in New York gerade. Die verkaufen das für 60 Dollar und dann machen sie natürlich noch diese wie sagt man denn? Ja, Butterbrote einfach. Die Brote sind aber original gebacken, wie halt bei uns hier auch, also in Österreich oder auch in Deutschland. Und ja, das läuft gut.
0: Krass. Also was, warum habe ich diese Ideen nicht in meinem Leben? Ich habe immer so Ideen, die nur was kosten, aber nichts einbringen. Ja.
1: Ja, meistens kosten sie das, stimmt.
0: Das sagst du jetzt so
1: Also
0: leidig.
1: kleine Schnitten für den kleinen Geldbeutel wird hier gerade noch
0: Kleine Schnitten
1: gesagt.
0: für den kleinen Geldbeutel für
1: Ja, das sind die
0: 12
1: 12
0: Dollar.
1: Dollar.
0: 12
1: Die
0: Dollar
1: sich nicht
0: sind.
1: für 60 Dollar ein Laib Brot kaufen können.
0: Weil 12 Dollar ist umgerechnet circa so ein bisschen mehr als 10 Euro. Also das ist natürlich eine teure Schnitte. Wobei, wenn ich überlege, was bei unserem lokalen Bäcker um die Ecke die belegte Stulle kostet, die kostet auch 4,50 € oder so.
1: Ja, weit ist man da nicht weg. Und da ist es ja dann nun mal ein, in Anführungszeichen, exotisches Produkt, ne? Daher, dass es an einem anderen Kontinent kommt.
0: Das stimmt.
1: Und da kann man schon mal so viel verlangen, weil wo in New York kriegst du sonst österreichisches Brot?
0: I don't know.
1: Von
0: Also,
1: Österreichern gebacken.
0: ich war mal Zeuge, es gab mal eine Zeit lang diesen Cronut-Trend, die Mischung aus Croissant und Donut. Und
1: Habe
0: daraus,
1: ich nicht verstanden.
0: ja, und daraus resultierte, irgendwann gab es noch so eine andere Form. Da habe ich mal für RTL damals gedreht. Da gab es so gefüllte Cronuts. Und da haben die Leute auch stundenlang angestanden. Die Leute haben sogar vorher reservieren müssen, Tage vorher, für einen Platz in der Schlange. Aber man muss sagen, das Produkt war unglaublich lecker. Und ich habe
1: Ist
0: noch
1: das
0: nie
1: so?
0: sowas gegessen. Weil wenn man es gut machte, das war halt außen super knusprig, crust, also wirklich richtig crusty. Und innen drin extrem weicher, warmer Blätterteig und dann diese Pistazie. Das war schon gut. Also ich konnte diesen Hype schon. Ich würde mich da niemals anstellen. Ich habe mich ja nicht mal hier bei diesem Langosch mit Sauerkraut angestellt
1: Das
0: und da waren nur
1: stimmt.
0: 10 Leute, ja?
1: Jetzt red nicht so viel vom Essen,
0: Ich
1: weil
0: habe
1: wir.
0: Hunger.
1: Nee, hast. Ja, jetzt hast du
0: Schon
1: Hunger.
0: genau.
1: Aber wir essen hier so viel.
0: Ja?
1: Wir sind das ja nicht gewohnt, hier morgens, mittags und abends wirklich zu essen. Und also ich war gestern war schon richtig satt. Also es war wirklich unterkante Oberlippe oder wie sagt man. Aber es war so lecker. Ah.
0: Ja, wir werden noch ein bisschen was erleben diese Tage.
1: Ja.
0: Wir haben vor, auf einer, was
1: Ja.
0: ist denn das hier für eine
1: Hier ist
0: Ruhestörung?
1: Ohren.
0: Guck
1: Da
0: mal, hier
1: kommen
0: kommen so Raudis, so Dorfraudis
1: Mopeds.
0: auf dem Mopeds hoch,
1: Ja, warten
0: auf dem
1: wir kurz, bis
0: Hinterrad.
1: die weg sind. Oh, guck mal, was regt sich denn da so auf?
0: Süß.
1: Was denn?
0: Die Dorfjugend.
1: Ja.
0: Das wollte ich sagen. Wir waren eine Nacht auf der Hütte schlafen, auf der Gaudiamos-Hütte.
1: Werden wir?
0: Einheimische nennen sie Gaudi-Alm.
1: Uns wurde gesagt, so wenig Gepäck wie möglich, nur das Nötigste, so Zahnbürste und so und ein paar Wechselklamotten und dann werden wir mal gucken, wie wir da so nächtigen, ne?
0: Du magst deinen Snack gar nicht, ne? Ich bin der
1: Nee,
0: Einzige, der hier
1: weil
0: was wegsnackt.
1: ich muss nichts essen. Wenn wir hier aufnehmen, muss ich nicht die ganze Zeit essen. Das
0: Okay.
1: passt schon. Und außerdem ist es dein Snack.
0: Naja.
1: Naja.
0: No, ich bin ein bisschen, bin gespannt auf diesen Hütten. Die ist relativ weit oben, die ist so an der Baumgrenze, ne?
1: Ja, ich glaube, das wird also romantisch ruhig. Also ich glaube, das wird entspannt. Das ist jetzt kein. Das Einzige, was nicht so entspannt werden wird, aber auch spannend, wird das Klettern vorher.
0: Ja.
1: Bevor wir da
0: Oh, da habe ich ein bisschen
1: hochwandern.
0: Angst, ehrlich.
1: Bevor wir da hochwandern, klettern wir. Weil wir waren das letzte Mal ja, als wir hier vor Ort waren, in einer Kletterhalle.
0: Ja.
1: Und da haben wir so die ersten Erfahrungen mit Klettern gemacht.
0: Ja.
1: Und dann dachten wir jetzt, ja, müssen wir auch mal richtig in die Wand.
0: Und davor habe ich Angst. Gebe ich zu. Ich bin ein bisschen nervös.
1: Aber es ist ja der gleiche Kletterlehrer dabei wie beim letzten Mal. Da haben wir uns ja sehr, sehr gut aufgehoben gefühlt und
0: Ja.
1: ja, da kann nichts schief gehen.
0: Das
1: Also.
0: Schöne ist ja, dass ihr jetzt, wenn ihr uns hört und vielleicht auch seht vor allem, die Bilder davon schon seht, weil wir zeichnen die Folge auf, bevor wir klettern gehen, aber veröffentlicht wird sie danach und dann haben wir natürlich das Video schon längst gedreht vom Klettern. Das heißt, ihr könnt euch das schon anschauen.
1: Kannst du dich noch daran erinnern, als wir hatten auch mal das Thema hier vom Mount Everest, dass da die verunglückten Kletterer und Wanderer einfach oben liegen bleiben.
0: Ja, siehe Laura Dahlmeier, die bekannte Deutsche.
1: Mache ich mit dir auch, wenn du da oben irgendwie hängen bleibst und nicht mehr runterkommst. Ich lasse dich einfach da, gehe ich alleine zur Hütte, esse meine Käsespätzle.
0: Ja, Biathlon wollte ich noch sagen. Biathlon-Sportlerin, die ja leider verunglückt ist dort und dort auch gelassen worden ist.
1: Ja, ich wollte das jetzt gar nicht so ernsthaft dieses traurige Thema da aufmachen, das war jetzt eher quatschig gemeint.
0: Dass du mich da liegen lassen würdest, weiß ich.
1: Ach, da wird doch nichts passieren. Ich werde dich sichern. Du kannst dich richtig reinwerfen.
0: Nee, weißt du, warum ich da so ein bisschen meine Befürchtung habe? Mir geht es darum, dass man ja im Vergleich, also in der Kletterhalle, da hast du ja das alles glatt, da hast du diese Griffe, die weichen.
1: Nee, aber wir haben ja da da gibt es ja Wege. Das ist ja eine Kletterwand für quasi Anfänger und da gibt es ja Kletterrouten vorgegeben. Ja. Also das funktioniert schon, da brauchst du keine Angst zu haben, das machen wir schon. Ich bin überzeugt davon, dass wir da heile rauskommen aus der Nummer.
0: Ja, also ihr könnt euch auf jeden Fall, ihr seht die Bilder schon die ganze Zeit vom Klettern. Da werde ich wahrscheinlich zu sehen sein, wie ich erfolgreich die Wand hochgeklettert bin. Jetzt gerade bin ich noch sehr nervös. Und dann am Abend die Gaudiamus-Hütte, das wird auch sehr, sehr schön werden. Davon bin ich fest überzeugt, weil das ist etwas, was ich schon lange machen wollte, auf so einer Almhütte schlafen.
1: Das Essen soll auch sehr gut sein.
0: Das ist jetzt nicht so eine Almhütte, also das ist jetzt nicht irgendwie, ist jetzt nicht wie zu Weihnachten die Krippe von Jesus. So darf man sich das nicht vorstellen, diese
1: keine
0: Almhütte.
1: Hütte.
0: Also es ist keine Hütte, in der irgendwie Heu liegt und dann legen wir uns ins Heu, sondern das sind schon richtige Zimmer, Doppelzimmer
1: oh
0: und
1: Gott,
0: so. Also
1: du würdest sterben, wenn du dich ins Heu legen müsstest.
0: Ja, es wäre mit meiner Heuallergie schwierig, aber grundsätzlich, also ne, dann darf ich das nicht falsch vorstellen, will ich damit nur sagen. Aber grundsätzlich finde ich das schon cool und ich habe Bock drauf und ich weiß auch, dass in so einer Hütte man morgens sehr früh anfängt. Das fängt bestimmt wir haben ja bestimmt um 5.30 Uhr geweckt oder so.
1: Ja, 5.30 Uhr jetzt nicht, aber so um halb sieben, sechs, halb
0: von
1: sieben.
0: Von der Hüttenheidi, die kommt dann und sagt so, morgen.
1: Sechs, halb sieben werden wir schon wahrscheinlich aufstehen müssen, klar. Ja.
0: Oder was sagt man denn da so? Schad zusammen.
1: Was?
0: Guten Morgen. Was sagt man da? Also was sagen
1: Morgen.
0: Die? Ich weiß gar nicht, ist denn so ein österreichisches?
1: Wahrscheinlich guten Morgen, ne?
0: Ja.
1: Ich habe keine Ahnung.
0: Weiß ich nicht. Auf jeden Fall, das wird cool, darauf freue ich mich. Und dann folgt ja auch noch das Oktoberfest, auf das wir dann gehen.
1: Das ist natürlich nicht in Österreich.
0: Weshalb du ja diesen Dress trägst, ne?
1: Also den Dress habe ich dafür mitgebracht,
0: ja.
1: Ja, extra dafür.
0: Ja, okay.
1: Aber ich dachte, das passt doch jetzt hier auch zur Aufnahme. Ja. Extra hübsch gemacht.
0: Ja. Du magst ja auch so Tracht und so.
1: Ich finde das auch schick, ja, tatsächlich.
0: Ja.
1: Wäre jetzt nichts für den Alltag für mich, aber auch nicht für in der prallen Sonne zu sitzen. Ist schon ziemlich warm, tatsächlich, aber ist okay, ich mag's. Was mir aber aufgefallen ist, dass auf dem Oktoberfest ja die Touristen ganz oft gebasht werden von den Einheimischen. Mhm. Das Thema hatten wir heute schon mal, weil man vielleicht nicht die klassischen traditionellen Schuhe dazu anhat, diese Haarfaltschuhe oder wie heißt so, ne?
0: Ja.
1: Ja. Sondern vielleicht Turnschuhe oder man hat vielleicht eine Lederhose an und ein T-Shirt drauf und weil kein Hemd oder halt die Touristen, die oft gerne karierte Hemden tragen und die Einheimischen sich dann da schon so ein bisschen drüber lustig machen. Aber heute habe ich so viele Beispiele gesehen von Jugendlichen, die hier cool die Lederhosen anhatten, aber mit Jeans und Nike-Socken zum Beispiel kombiniert oder mit einem T-Shirt oder wie ich jetzt auch mit Basecap nach hinten. Finde ich nicht schlimm. Ja, Touristen in München werden dafür gebasht. Woran liegt das, Herr Geider?
0: Ich glaube, es ist tatsächlich ein Unterschied, ob Großstädter traditionell unterwegs sind oder Menschen eher so in kleineren Orten und Dörfern wie hier.
1: Meinst du, Großstädter würden das enger sehen mit der Tradition?
0: Nee, ich glaube, dass das Großstädter grundsätzlich ein bisschen arroganter sind.
1: Ach so, die meinen so von wegen, das ist unsere Tradition.
0: Ja, und einfach die Nase etwas höher tragen als jetzt Menschen vom Land. Ja, also ganz ehrlich.
1: Das ist möglich.
0: Und ich glaube, dass wenn man dann eine Möglichkeit hat, sich über etwas aufzuregen, man das auch gerne macht und dann sind die Touristen einfach ein gutes Ziel. Aber beim Oktoberfest ist es ja so, seien wir mal ganz ehrlich, ohne die Touristen gäbe es das Oktoberfest in der Form so gar nicht.
1: das Oktoberfest.
0: Richtig, also das sind nur drei Viertel der Menschen dort, sind doch keine Einheimischen.
1: Deswegen, und ich finde diese Kombi aus modern und traditionell mag ich ja sehr gerne. Also ich finde es cool, wenn jemand eine traditionelle Lederhose trägt und dann aber geile Sneaker drauf oder halt irgendwie ein passendes Shirt oder halt.
0: Ich wurde dafür auch schon gebasht. Also ich hatte mal auf. Ich,
1: auch Zeit, auf dem Oktoberfest.
0: Ja, ne? Da trug ich eine Lederhose und ich hatte dazu so Herbstgras, also herbstgrün Gras, also nicht so grasgrün, sondern so ein herbstlicher Graston. Socken. Also eher so ein.
1: Also so ein bisschen leicht ins braun-gelb.
0: Ja, schon, grün, so ein bisschen grünlich. Solche Socken hatte ich an. Ich hatte braun-gelbe Sneaker und ich hatte dazu ein schwarzes T-Shirt, ein braun-gelb-schwarzes Halstuch und eine grüne Bomberjacke an. So, das war meine Interpretation.
1: Mit einer Lederhose.
0: Mit einer Lederhose. Aha. Die übrigens auch grüne Applikationen hatte und gelbliche. Also es war farblich schon alles sehr durchdacht.
1: Ja.
0: Und ich wurde nur ausgelacht dafür und gebasht.
1: Das Ding, ja, das ist aber genau das, was ich meine. Und das finde ich nicht gut, weil ganz ehrlich, das Ding ist, wenn sich jetzt ein Roche González sich ein Lederhosen-Outfit zusammenstellt, dann wird das auch nicht unbedingt, muss das klassische Lederhosen-Outfit sein, das traditionelle, sondern man kann das doch für sich selbst interpretieren. Das ist ja das, wofür wir auch alle so ein bisschen stehen. Ne? Also wir wollen uns ja zeigen, wie wir sind, wie wir unsere, auch die Tradition dann so für uns adaptieren. Mal mehr, mal weniger. Genauso ist es jedem gegönnt, sich da so traditionell wie möglich zu kleiden, aber genauso soll es auch akzeptiert sein, wenn jemand auf eine Lederhose vielleicht eine Bomberjacke trägt.
0: So eine
1: College-Jacke ist das doch, oder?
0: Nee, es war eine Bomberjacke.
1: Ach so, ist das die, die ich jetzt besitze?
0: Ja.
1: Ach so, okay. Ja, hier werden keine Klamotten verschwendet, hier wird aufgetragen, bis zum bitteren Ende.
0: Das Ding ist halt einfach, so eine Tracht ist ja auch nicht von einmal da gewesen. Die hat sich auch entwickelt.
1: Ja.
0: Und die entwickeln sich auch weiter.
1: Genau, das ist ja das, was ich sage. Ja. Modernes kann man ruhig mit Tradition mischen, weil es entwickelt sich doch alles weiter.
0: Wir werden euch auf jeden Fall berichten davon.
1: Genauso wie ich heute, um mich dann noch das jetzt abschließend noch zu sagen, sehr viele Frauen in Lederhosen gesehen habe.
0: Echt?
1: Und das ja auch nicht so ursprünglich, ursprünglich traditionell ist.
0: Also wenn ich... Ich würde auch lieber immer ein Dirndl tragen als so ein Lederhosen-Outfit, weil ich die Dirndl viel schöner finde.
1: Sollte auch okay sein.
0: Klar.
1: Wirst du hier natürlich sehr auffallen, aber wenn die Frauen die Lederhosen tragen können, dann kannst du auch ein Dirndl tragen.
0: Die Frage ist, womit falle ich mehr auf in Zukunft?
1: Mit dem Kuhkostüm.
0: Mit dem Kuhschmuck? Nicht das Kuhkostüm, ist ja nur der Schmuck.
1: Ach so.
0: Der Kuhschmuck oder das Dirndl?
1: Okay, das nimmt sich, glaube ich, beides nichts.
0: Also in der Kombination vielleicht?
1: Wenn du jetzt hier durch Söll läufst, nimmt sich das nichts. Ja, aber gut, wenn du das in Kombination trägst, dann bist du Olivia Jones.
0: Ja. In dem Sinne, wir werden euch berichten, dadurch, dass wir jetzt, das Oktoberfest ist zwar noch, wenn wir davon nicht berichten, aber natürlich ein bisschen spät, aber trotzdem werden wir euch ein bisschen von unserem Oktoberfest-Ausflug auf jeden Fall erzählen hier in der Dachboden-Revue.
1: Falls da auch krasse Sachen passieren, dann auf jeden Fall.
0: Und ich hoffe, dass nicht so krasse
1: Sachen. Wir sind ja jetzt auch gar nicht so lange da.
0: Ja, aber wir gucken mal vorbei. Davon werden wir berichten. Wie gesagt, schaut euch gerne die ganzen Videos an, die wir gemacht haben vom Hüttenkaiser. Also die Reels auch von unserem Hüttenausflug, natürlich auch vom Klettern, aber auch vom Almabtrieb, vom Radfahren.
1: Ja, vielleicht haben wir euch ja Lust gemacht, mal Urlaub zu machen in Österreich und nicht unbedingt auf den Malediven oder wo kann man noch so hinfliegen oder mal auf Gran Canaria oder so.
0: Sondern es muss ja nicht immer Mallorca sein.
1: Es muss nicht immer Mallorca sein, so, weil hier brennt die Sonne genauso. Ne? Und hier ist ein Pool, hier kann man sich auch schön an den Pool legen, wenn man das will.
0: Gehst du noch in den Pool?
1: Weiß ich noch nicht. Muss mal gucken. Aber dafür muss man nicht irgendwie in den Süden. Ja,
0: richtig.
1: Hier ist auch schön.
0: Aus der deutschen Perspektive, die Alpen ja auch schon im Süden sind.
1: Ach ja, mein Gott.
0: Ja, das muss jetzt noch gesagt sein.
1: Das hat man davon, wenn man mit einem Glückscheißer verheiratet ist.
0: In dem Sinne, liebe Leute, ihr könnt natürlich, bitte vergesst es nicht, uns zu abonnieren, falls ihr es noch nicht getan habt. Die Dachbodenrevue, Mitch hat auch einen neuen Podcast, der heißt Realer wird's nicht. Auch da könntet ihr ein Abo dalassen.
1: Da ist jetzt mittlerweile die erste Folge auch draußen.
0: Richtig. Mhm. Herzlichen Glückwunsch zur Premiere. Und ansonsten freuen wir uns natürlich über positive Bewertungen, 5 Sterne. Und erzählt es auch euren Freundinnen und Freunden weiter. Und ansonsten sehen oder hören wir uns schon in der kommenden Woche wieder. Dann aber auch wieder ganz, ganz traditionell vom Dachboden.
1: Ja, weil wir lieben ja Traditionen.
0: Mhm. Tschüss, musst du noch sagen.
1: Tschüss. Achso, tschüss, ja. Tschüss.
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1: Dass das hier in Sachsen-Anhalt begonnen hat und wir logischerweise auch die UNESCO-Welterbestätten und die entscheidenden Orte für Luther auch vorzuweisen haben. Eisleben geboren, Wittenberg gelebt, Eisleben wieder gestorben. Also, dieser Weg hat eine besondere Bedeutung, ist Identität, ist Heimat.
2: Weil das Leben ist halt trotzdem schön und ich lebe halt wirklich eher nach dem Motto, gib jedem Tag die Chance, der Schönste deines Lebens zu werden. Und klar fällt es auch manchmal schwer, wenn man früh aufsteht, wo man sich denkt, nee, das funktioniert heute nicht. Aber irgendwie sind es dann eben, wie gesagt, die kleinen Dinge, an denen man sich dann erfreut, vielleicht mal im Tagesverlauf, sodass der Tag dann trotzdem schön wird.

0: mein Name ist Leander Fürster. Ich bin Sprechi im Land Sachsen-Anhalt und bin auch im Ministerium für Umwelt tätig.
1: Also ich bin Kati und ich bin auch Sprecherin in Sachsen-Anhalt fürs FÖJ. Bin nebenbei noch auf Bundesebene aktiv.
0: Ein FÖJ ist ein freiwilliges ökologisches Jahr, wo sich junge Menschen bis 26 engagieren können in Umwelt- und ökologischen Themen.
2: In einem freiwilligen ökologischen Jahr geht es darum, tatsächlich nachhaltiges Leben besser kennenzulernen und neben der Persönlichkeitsentwicklung, die so einen Freiwilligendienst bringt, weil man sich mit anderen Menschen trifft, die ähnliche Ziele haben, lernt man einfach auch ganz praktische Tätigkeiten, praktischen Alltag in Einsatzstellen für Nachhaltigkeit.
1: In Sachsen-Anhalt sind wir zurzeit in diesem Zyklus 126 Freiwillige im ökologischen Jahr und heute bei unserer Aktion sind wir 35. Wir sind heute auf dem Parzivalhof in der Altmark.
0: Das ist eine Einsatzstelle von einem FÖJ-Sprecher und heute findet eine Pflanzaktion einer Biotophecke statt, wo die Freiwilligen halt verschiedene Bäume pflanzen in mehreren Gruppen, auch noch einen Zaun, der halt dann zum Schutz dient vor Wild.
3: Was auf den Landesaktionstagen stattfindet, wo und welche Form der Landesaktionstag hat, das ist etwas, das die Sprecherinnen entscheiden. Die ganzen Seminargruppen im FÖJ, die wählen ja ihre Sprecherinnen und dann sind bei 4 Seminargruppen im Land Sachsen-Anhalt sind dann so 12 junge Menschen da, die FÖJler, die 126 vertreten.
2: Hier in Sachsen-Anhalt gibt es 2 Träger. Neben den Kühen gibt es auch 2 Träger fürs FÖJ. Das ist einmal IJGD. Da kann man sich dann zum Bundesland Sachsen-Anhalt durchklicken und online bewerben. Und da gibt es auch auf unserer Homepage eine Freiplatzsuche. Da sieht man dann genau, welche Einsatzstellen wo möglich sind. Ja. Und bei der SONK ist das tatsächlich auch so, auch über die Homepage.
1: Ich mache ja auch sehr viel außerhalb der Einsatzstelle fürs FÖJ und ehrenamtlich. Und ich habe auch einfach vor, das FÖJ weiter rauszutragen, einfach mehr Menschen die Möglichkeit zu geben, sich so zu engagieren, weil das einfach, man lernt was dazu, man macht was, man hilft und man lernt auch viel über sich selber in der Zeit. Ich finde, wenn man möchte, dass die Jugend sich mehr engagiert und sich mehr einbezieht, dann sollte man auf jeden Fall dafür sorgen, dass man mehr Mitbestimmungsrecht hat und dass Jugendparlamente einfach mehr gehört werden. Dass man halt wirklich einfach seine Stimme sagen kann und auch gehört wird, dass das auch was verändern kann.
3: Der grundlegende Ansatz müsste sein, dass junge Menschen in sämtlichen demokratischen Strukturen auch mit vertreten sind. Also da geht's, finde ich, schon los bei den kleinsten Gremien, die Lokalpolitik hat, ne?
1: Ich finde, wichtig ist vor allen Dingen, wenn Menschen zuziehen sollen und Menschen hier bitte auch bleiben sollen, dass

0: einfach, dass der ÖPNV oder generell einfach das Verkehrsnetz ausgebaut wird, weil man wirklich so schlecht in gewisse Ecken hinkommt. Wir haben auch zum Partybahnhof nicht so die beste Anbindung, also wir waren Stunden unterwegs und das ist einfach schwierig, wenn man solche Projekte umsetzen will.
1: Ich finde, Sachsen-Anhalt sollte auch noch mehr grün werden, als es jetzt ist. Es ist zwar schon grün, aber auch viele Wälder sind einfach nur Monokulturen.
2: Ich finde das so wunderbar zu sehen, wie dann hier Freiwillige loslegen, manchmal das FÖJ sogar nur als Überbrückung nehmen, weil sie nicht so richtig wissen, was mache ich nach der Schule. Und dann blühen die hier auf, wie die Sträucher hoffentlich später auch, blühen auf und bleiben wirklich engagiert in ganz unterschiedlichen Bereichen. Es ist so schön.
0: Unser Engagement in drei Worten: motiviert,
1: ökologisch
0: und voll dabei.

In der Stadt Bitterfeld-Wolfen in Sachsen-Anhalt lag Musik in der Luft und das mit gewaltiger Kraft. Die Big Band Wolfen lud wie jedes Jahr, wenn sich der Sommer dem Ende neigt, zum großen Big Band Wolfen Open Air vor das städtische Kulturhaus.

0: tolle Musik, super Sound und jede Menge Wolfner Publikum, das sich dieses Ereignis nicht entgehen ließ. Nach dem Konzert sprach ich mit dem musikalischen Leiter. Ich habe jetzt den musikalischen Leiter der Big Band Wolfen am Mikrofon. Das ist der Herr Ecke. Recht schönen guten Abend.
1: Guten Abend.
0: Sie haben ja ein ganz tolles Konzert gegeben. Ich darf Sie mal fragen, wie lange gibt es das Orchester überhaupt schon?
1: Na, das Orchester gibt es jetzt 17 Jahre. Ich habe das Orchester jetzt unter meiner Leitung ungefähr 2 Jahre. Wir pflegen den Big Band Sound mit dieser Big Band, Glenn Miller. Und da gibt es viele Beispiele. Wir versuchen mit unserer Musik den Leuten diesen Big Band Sound wieder mal rüberzubringen.
0: Mhm. Ganz wichtig, wie viele Mitspieler haben Sie denn? Wie viele Mitglieder?
1: Na, 18 Musiker.
0: Im Alter von?
1: Ja, im Alter. Der Jüngste weiß ich jetzt gar nicht. Der Älteste wird 80.
0: Oi, das ist allerhand, das ist allerhand. Da drücken wir Ihnen die Daumen und den Wolfenern und Gästen, die Sie hören, immer viel Spaß.
1: Danke.
0: Ihr seid viel unterwegs, habe ich gehört. Wie oft probt ihr denn?
1: Naja, wir proben alle 14 Tage, montags immer. Mhm. Und suchen übrigens noch eine Sängerin.
0: Eine Sängerin wird gesucht für die Big Band Wolfen. Und sie soll schön sein, hat der Herr Reue gesagt vorhin.
1: Auch.
0: Aber soll schön sein. Aber singen muss sie auch
1: können. Singen muss sie können, ja.
0: Okay, da bedanke ich mich ganz herzlich bei Herrn Ecke und wünsche der Big Band Wolfen alles Gute. Dankeschön, dass wir zuschauen durften.
1: Danke.

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0: Ich begrüße euch zum Dies, das Dessau-Podcast im September 2025 und begrüße Iris Schwirz,
1: hallo,
0: Vorstand von der Ölmühle in Roßlau, und Anke Stör, Leiterin des Jugendbereichs in der Ölmühle. Mein Name ist Burkhard Petersen, ich bin Vorstand vom Kiez. Und mich freut es auch deswegen, dass ich heute die Moderation machen darf, weil erstens mal Iris und ich so etwa eine Generation sind. Und da findet man vielleicht ganz guten Zugang. Und zweitens hat das Kiez und die Ölmühle doch sehr viel gemeinsam. Hm. Zum Beispiel ein Vorstand von euch arbeitet im Kiez, quasi nebenehrenamtlich, wenn es das überhaupt gibt, diesen Begriff. Und ein ehemaliger Vorstand von uns im Kiez ist jetzt mittlerweile auch Vorstandsmitglied bei euch. Und deswegen bin ich sehr, sehr gespannt. Euch beiden kenne ich eigentlich persönlich bis vor kurzem noch nicht, aber das soll sich heute Abend ändern. Aber unsere Institutionen kennen sich auch so. Kaffee oder Tee?
1: Beides, je nach Lust und Laune.
0: Theater oder Flohmarkt?
2: Beides, sehr interessant. Immer wieder.
0: Bauchgefühl oder langer Plan?
1: Spontan Bauchgefühl, aber Planung ist auch wichtig.
0: Heimatliebe oder Weltoffenheit?
2: Heimatliebe ist was Schönes, aber dann doch eher die Weltoffenheit. Ist bunter.
0: Ist bunter. Iris, was hat dich zum Ehrenamt getrieben? Wann hast du das erste Mal mit Ehrenamt Verbindung gehabt? Wieso bist du fürs Ehrenamt geboren?
1: Also ich habe schon immer gerne viel gemacht. Das fing eigentlich schon in der Schule an. Wenn irgendwas war, was außerhalb der Schule im Rahmen gemacht wurde, ob das Wandzeitungen waren früher oder eben irgendwelche Einlagen zu Schulfesten oder so, da war ich automatisch immer mit dabei. Das war so. Ich habe natürlich auch meinen Vater, der auch immer viel ehrenamtlich gemacht hat, und da bin ich so reingewachsen. Ja. Meine Eltern sind ein Vorbild und ich selber kann mir das anders gar nicht vorstellen. Ich mache das auch schon über 20 Jahre im Ehrenamt. Ja, also ich habe so 2003 bin ich dazu gekommen. Davor habe ich ja meine Kinder bekommen, die mussten ja dann erst ein gewisses Alter haben, und seitdem bin ich ehrenamtlich tätig.
0: Auch schon in der Ölmühle seit über 20 Jahren.
1: Ich bin über die Kommunalpolitik eigentlich da reingerutscht. Roßlau hatte eine Frauenliste, Roßlauer Frauenliste, das muss so 2003 gewesen sein. Und habe da dann die Ölmühle kennengelernt und habe dann so nach und nach verschiedene Sachen ausprobiert, die bei uns in der Ölmühle angeboten werden, über neben dieser politischen oder kommunalpolitischen Arbeit, eben halt zum Beispiel das Basteln, das Tanzen. Und da bin ich noch mit meinem zweiten Hobby, das Tanzen, sehr verbunden. Und das wurde auch in der Ölmühle angeboten. Das ist der Inka-Verein hier bei uns in Dessau, orientalischer Tanz. Und wir haben quasi auch seit 2005 immer dort Kurse gegeben in der Ölmühle.
0: 2000 war Roßlau noch unabhängig und Kreisstadt sogar, oder?
1: Ob das 2000 noch war, weiß ich jetzt nicht. Ist nicht so richtig, aber ja, Roßlau war mal unabhängig, ist ja nachher dann es wurde ja ein gemeinsamer Kreis Anhalt-Zerbst gegründet, und das weiß ich aber jetzt nicht mehr genau, wann das war.
0: Gut, also du hast in der Ölmühle angefangen.
1: Bevor das Dessau-Roßlau wurde, auf jeden Fall.
0: Und also neben der Frauengruppe, was hat die Ölmühle damals so für Schwerpunkte gehabt?
1: Die Mühle war ein Begegnungszentrum für Jung und Alt. Zur damaligen Zeit hatten wir wirklich, können wir wirklich sagen, hatten wir von null bis zum, also von wir hatten eine Babygruppe, also eine Krabbelkindergruppe. Wir haben wirklich von den Kleinsten bis hoch ins höhere Rentenalter für jeden ein Angebot gehabt.
2: Na, ihr habt selbst am Wochenende noch, ne?
1: Wir haben auch am Wochenende aufgehabt, ja. Das wurde auch durch Ehrenamtliche damals unterstützt. Ja, das hat sich dann später mal geändert. Wir waren ja auch ein paar Jahre, waren wir auch Mehrgenerationenhaus. Wir hatten auch eine Förderung fürs Mehrgenerationenhaus von 7 bis 12. Ne? Von 2007 bis 2012 waren wir auch Mehrgenerationenhaus. Dann kam diese Fusion und dann durfte es nur noch, die gab es schon eher, die Fusion. Unsere Förderung lief bis 2012, aber dann gab es nur noch ein Mehrgenerationenhaus für die Stadt Dessau-Roßlau. Und das ist dann eben halt die Volkshochschule hier, es ist Mehrgenerationenhaus geworden. Ja.
0: Und jetzt seit ein paar Jahren, seit wann bist du Vorsitzende in der Mühle?
1: Also ich bin im Vorstand, ja, also ich bin da auch reingewachsen. Im Vorstand selber arbeite ich schon etliche Jahre. Na, erst als Schriftführer, dann viele Jahre, also zwei Perioden als Schriftführer, dann als stellvertretender Vorsitzender eine Periode und dann die zweite Wahlperiode, also eine Periode sind immer zwei Jahre, die zweite Wahlperiode jetzt als Vorsitzender.
0: Macht die Arbeit Spaß?
1: Ja, ich organisiere gerne. Und ich arbeite gerne mit Menschen, ich bin gerne bei Menschen, mit Menschen zusammen.
0: Du hast erzählt, dein Vater wäre Schiffer gewesen.
1: Ja.
0: Man hat ja so das Gefühl, dass ein Schiffer ist ja lange alleine unterwegs auf dem Wasser. Aber du meinst, das ist doch ein sehr kommunikativer und sozialer Beruf. Mit viel Menschenkontakt kommt es daher? Deine Liebe zu Menschen und zum Ehrenamt?
1: Ja, ich weiß nicht, das kann ich gar nicht so richtig sagen, wo das herkommt. Das ist einfach so. Ja, wenn wir irgendwo waren, das haben meine Eltern mir vorgelebt. Wenn Schiffer sich dann getroffen haben, war die Freude über die Menschen so groß, dass die sich alle immer verstanden haben. Na? Und die Hilfsbereitschaft war auch sehr groß unter den Schiffern. Und da ist das einfach bei mir auch so gewachsen, bin ich da so geprägt worden. Ne? Mhm.
0: Dann kommen wir jetzt zwischendurch mal kurz zu dir, Anke. Du arbeitest jetzt seit einiger Zeit seit 3 Jahren schon im Kinder- und Jugendbereich.
2: Chefin. Also ich bin meine einzige Mitarbeiterin, aber ich finde es total schön, ich bin auch Chefin.
0: Und das ist also kein Hort oder kein Kindergarten, oder das ist ein freier...
2: Offener Kinder- und Jugendbereich, nachmittags. Ich habe eine Winter- und Sommerzeit, im Sommer von 14 bis 19 Uhr und im Winter von 13 bis 18 Uhr. Weil ich das sehr lang fand, im Winter, wenn es 4:30 dunkel wird, bis 19 Uhr.
0: Und ihr habt auch Verbindungen, ihr habt Schnittpunkte mit Raxli Faxli vom Kiez, habe ich gehört.
2: Ja, sehr schöne, tolle Zusammenarbeit, weil ich bringe die Kinder mit und die den Spaß. Und dann ist toll. Und jetzt kommen die auch, weil ja dieses tolle, mobile Fahrzeug da ist, was ihr jetzt da habt, kommen sie jetzt auch immer schön nach Roßlau, jeden Monat. Wenn das Wetter toll ist. Also wir telefonieren dann. Also wenn das Wetter nicht ganz so toll ist, dann telefonieren wir und checken, so kommt ihr? Ja, dann komme ich auch. Und sind da immer sehr spontan im Kontakt.
0: Was ist der Renner bei den Kindern? Einradfahren, Jonglieren oder?
2: Na, die Slackline. Also dieses Balancieren auf diesem breiten Band. Und mein Favorite ist der Devil Stick. Also ich bin jetzt schon den zweiten Sommer dabei, ich kann es immer noch nicht. Ja. Aber
0: du übst, das ist...
2: Und er fällt jetzt nicht mehr immer runter, also nicht sofort. Das ist schon besser.
0: Wenn ihr irgendwann mal zwischendurch was fragen wollt und mich von der Wahl der Fragen entlassen wollt, immer gerne. Ansonsten, ja, also Ehrenamt nochmal an dich. Das, geht das, Nachfolger zu finden, Unterstützer zu finden, neue Leute fürs Ehrenamt zu gewinnen? Gibt es Jugendliche, die dazu stoßen, die was machen wollen und Kurse leiten oder so? Was ist deine Erfahrung?
1: Das gestaltet sich aber echt sehr schwierig. Ich bin immer dabei zu werben und zu fragen und das ist sehr schwer, neue Leute zu finden. Ja, sind da immer dran interessiert. Wir haben neue Leute, die auch mal was machen wollen, aber es sind eigentlich nicht genug.
2: Und wir haben Kapazität. Wir haben ein tolles Haus, die Ölmühle, mit wirklich vielen Räumlichkeiten. Und wenn da draußen irgendwelche Menschen sind, die Raum brauchen, um tätig zu werden, dann wäre das bei uns gut möglich. Mhm. Man kann sich auch einmieten.
1: Ja, wir haben
2: Leute, die so irgendwelche Kurse anbieten wollen, das ist auch möglich. Mhm. Mhm.
0: Aber ihr habt auch viele Kurse, also Handarbeit, von Ehrenamtlern
1: geleitet. Ja, wir haben verschiedene Interessengruppen, wenn ich die mal aufzählen darf, und ich hoffe, ich vergesse keinen.
2: Müssen wir einen Wechsel machen?
1: Ja, aber
2: fangen mit einem an.
1: HAG Heimatgeschichte.
2: Die Rommelfrauen.
1: die Skatbrüder.
2: Genau. Die Töpfergruppen, zwei Stück.
1: Die kreativen Frauen, also Bastelfrauen.
2: Die Ölmalgruppe.
1: Ja, und dann haben wir auch die Muttersmaler.
2: Und die Bauchtanzgruppe.
1: Ja, die haben wir auch noch, ja. Nur 14-tägig.
2: Genau.
1: Und wir haben auch noch, ja, wie gesagt, mieten sich manche auch ein noch. Montags haben wir noch, ne? Der Behindertenverband, die kleine Gruppe, die wir da haben, die kommen montags immer
2: Mittwochs
1: zu uns.
2: Gibt es jetzt auch eine Spielegruppe.
1: Und eine Spielegruppe, stimmt, haben wir auch noch. Ja, und wir haben auch Interessenten, die noch mehr spielen wollen.
2: Ja.
1: Und eventuell noch eine Häkelgruppe. Eine Wollgruppe haben wir bis jetzt noch nicht, also die sich mit Stricken und Häkeln beschäftigen, haben wir noch nicht. Aber wäre auch nicht schlecht. Also da haben wir auch schon ein, zwei Interessenten.
0: Da sucht ihr Unterstützung aus unserer Montagsgruppe.
2: Ja, das ist ein sehr interessantes Oberteil. Das ist mir sofort aufgefallen.
3: Ein gelaufener Kaschmir-Pullover.
2: Recycelt.
3: Ja.
2: Wunderbar.
3: Danke.
2: Sehr schön.
0: Ja, ich meine, ich habe gerade gestern war ein Sommerfest vom Stadtlabor und da habe ich mit einem Chef von der hier von unserem Nachbarn, von den Freimaurern unterhalten und denen gelingt es teilweise auch, also neue Nutzer in ihren Saal zu kriegen. Also die haben einen Saal, ein ganz schönes Format und denen ist es also gelungen, Poetry Slam zu machen. Also die machen das dann alleine. Ne? Sie freuen sich nur, dass sie den Saal bekommen, die Location nutzen können und machen das. Also
2: ist das nicht öffentlich? Weil ich mir eigentlich
0: wer sich ausprobieren will, kann da natürlich mitmachen.
2: Ich wäre nur Nutznießer auf der anderen Seite.
0: Ja.
2: Mit dem Spaß.
0: Die machen auch öffentliche Auftritte, aber die Programm ist da unter
1: Freimaurer.
2: Hat es gesagt. Den Nachbarn. Mhm. Ja.
0: Ja, genau. Mhm. So.
2: Interessante Quer.
0: Ja, es gibt interessante.
1: Den haben wir auch noch. Freilichtkino vor der Ölmühle ist auch eine Sache, die uns schon lange umtreibt. Aber
2: jetzt, wo wir den tollen Container haben und Bierbänke lagern können.
1: Ja. Das wäre auch eine Sache, die wir gerne machen würden.
2: Ja.
0: Ja, das Kino.
1: Deswegen gucke ich dem Vorsitzenden vom Kiez e.V. so an mit solchen Augen. Ja.

0: bei dem
1: Kaffee da, nimm.
0: Altmann oder wie er in dem Café. Fragen kann man die natürlich. Es ist ein Aufwand immer
1: Dann Technik, die Technik,
0: mit
1: ja.
0: mobilen Leinwänden und Ausstattung rumzureisen, aber
1: Aber es wäre eine Idee,
0: eine
1: könnte man ja
0: Idee
1: mal
0: ist es.
1: schauen.
0: Im
1: Also.
0: Jugendamt, meinst du, dass man die Jugendlichen, die du betreust, dass die auch hineinwachsen in in die Ölmühle und da vielleicht selbst irgendwann mal aktiv werden?
1: Also es ist ja ein buntes Potpourri an Kindern, also aus vielen verschiedenen Lebensbereichen in Roßlau. Ich nenne sie gern verhaltenskreativ oder meine wilden Jungs. Wir haben auch ein paar Mädels und so, die sind. Naja, aber es ist schon sehr interessant und sehr, sehr, also herausfordernd für mich, das zu bewerkstelligen. Aber es wird besser und es könnte sein, dass sie soziale Kompetenz lernen. Also das haben sie schon, doch ich muss sagen, das haben sie schon. Sie waren vor 2 Jahren noch ganz anders unterwegs. Also sie haben jetzt ihre eigenen Regeln aufgestellt. Also ich will die ja auch nicht erziehen. Also ich will denen ja nur einen Handlungsraum bieten,
0: Ja.
1: wo sie selber tätig werden können, sich spüren können und ja, sich ausleben können. Es könnte durchaus sein, dass da ein paar dabei sind, die also von der Fähigkeit und von der Intelligenz sofort, die haben nur so viel Energie. Also letztens kam, muss ich kurz erzählen, kam ein Vater an, der dann erklären wollte, naja, Jungs, ihr müsst doch verstehen, der nimmt doch Tabletten und der hat doch ADHS und so. Und von meinen 7 anderen Jungs gesagt, ich auch, ich auch, ich auch. Ich so, der Vater guckt mir so, ja, das ist hier unser Alltag. Sehr spannend. Und dann habe ich gesagt, wollen wir einen Kaffee trinken, weil reden wir jetzt darüber, glaube ich, nicht weiter. Und dann haben wir das getan. Also da ist ein Potenzial, was wir haben jetzt auch Projekte gemacht. Im Sommer hatte ich Musikprojekt, Hip-Hop-Projekt und das wollen wir bei der Brauart-Ausstellung auftreten. Es ist so anstrengend, diese Kinder wirklich in so einen Rahmen zu kriegen, dass sie üben können, trainieren können. Also die haben große Schwierigkeiten, sich zu fokussieren, zu konzentrieren. Und schweifen dann immer ab. Und das ist herausfordernd. Ansonsten habe ich meine ganze Technik, PlayStation und so, ich habe sie damit so spielen lassen, dass sie relativ schnell kaputt ging. Und jetzt gehen wir zurück zu analog.
0: Aha.
1: Jetzt kommen zwei Nähmaschinen hin, ich habe eine Malwand, wir haben eine Werkbank und so wieder diese. Und von daher ist natürlich auch die Möglichkeit da, dass die wieder entschleunigt andere Werte lernen. Ich hoffe, Sie haben Spaß dran. Ja.
0: Schön. Was interessiert euch? Oslo ist ein anderer Stern. Es ist ja bis jetzt eigentlich in unserem Gespräch keine Rolle gespielt,
1: Nein,
0: dass
1: das.
0: Dessau und Roßlau immer so ein bisschen fremdeln, aber
1: Also ich bin ja noch nicht lange hier, aber was ich relativ schnell mitbekommen habe, dass die Roßlauer wirklich sträflichst vernachlässigt und wirklich außen vor gelassen werden von Dessau. Und das also finde ich sehr schade.
0: ist das so?
1: Also ich spüre das häufig.
0: Ja, ist
1: Dass auch bei Werbung oder bei Sachen, also Roßlau und auch viele Dessauer so, also wenn Roßlau morgen wegfällt, wäre es auch nicht schlimm. Ja, so, also da ist kein so schönes gemeinsames Miteinander. Also das spüre ich nicht so im Alltag. Und ich merke es auch an den Kindern oder an den Eltern oder so. Also da ist Frust. Ja.
0: Ich spüre den Impuls, mich zu rechtfertigen als Dessauer.
2: Sie ist anders.
0: Ich gehe
1: Stimmt, wir haben ja das gleiche Erfahrung.
0: das letzte Mal, wo ich in Roßlau war, ist auf der Burg gewesen, beim Theater. Das ist ein Alleinstellungsmerkmal von Roßlau. Das kann so ein Ambiente kann Dessau nicht bieten. Also von daher sind wir eigentlich stolz und glücklich, dass wir euch eingemeindet haben. Dass wir eine gemeinsame Stadt Dessau-Roßlau sind.
2: Ich wollte sagen, nicht eingemeindet.
0: Nein, ich habe mich verbessert.

0: Vor allen Dingen, nachdem wir eine Stadt waren, wer war unser Bürgermeister? Mhm. Euer Bürgermeister, Herr Koschek. Und der hat auch seine Finanzdezernentin mitgebracht.
1: Ich habe aber auch gehört, dass einiges, was Herr Koschek den Rosslauen versprochen hat, wurde nicht gehalten.
0: Das ist die Eigenart der Politik überhaupt, dass nicht das eingehalten wird, was versprochen wird.
1: Ja, deswegen wird es aber nicht besser.
0: Da hast du wohl recht. Das können wir nur selber machen und da sehe ich im Jugendbereich schon gute...
1: Also drüber reden hilft. Also das finde ich sehr wichtig, dass egal, also... sind häufig homophob und rassistisch und keine Ahnung. Und es gibt die Regel, die haben die Kinder selber aufgestellt, wer sich schlecht benimmt. Also wenn ich die Kinder, was sind unsere Prinzipien? Dann kommt freundlich, respektvoll, zugewandt. Ich so, genau, so wollen wir sein, danke. Und wer sich also, wer provoziert und aggressiv ist oder irgendwie so sich falsch verhält, der muss für 20 Minuten raus. Das Ganze dreimal, wenn das dann an dem Tag noch nicht kapiert hat, dann darf er für den Tag gehen. Und häufig hilft es mir, wenn die sich also wirklich sehr schräg benehmen, dann kann ich die erstmal rausschicken und dann habe ich 20 Minuten Zeit, wie ich danach mit ihnen ins Gespräch gehe. Weil, also das ist immer das Wichtigste. Und meine Hütte ist immer voll und wenn ich dann sage, warum geht ihr denn nicht mal in den Jugendclub oder so? Und dann so, naja, Frau Stör, noch die fragen eigentlich auch nicht, wie es uns geht und überhaupt. Und naja, also ich rede viel mit ihnen. Und ich finde es auch schön, wenn die Hütte voll ist. Verstehst du? Kann ich mal sagen, hey, merkst du, ich kann gar nicht allen gleichzeitig, also ihr müsst euch mal gegenseitig und helft euch doch mal.
0: Ja.
1: Und das funktioniert dann auch und das ist super.
0: Und das ist eigentlich, wie war das, freundlich, zugewandt?
1: Respektvoll, freundlich, respektvoll. Zugewandt. Also eigentlich. Der Respekt zu sich selbst, ne, vor sich selbst und aber auch dem anderen gegenüber, den finde ich halt am wichtigsten, freundlich ist schön und eine zugewandte, offene Art.
2: Mhm. Aber das gilt ja nicht nur für den Kinder- und Jugendbereich,
1: nein.
2: Das gilt ja immer.
0: Das,
2: ja.
0: Für sagen, das ist eigentlich ein Motto.
2: Das gesamte Haus, das ist auch für das gesamte Haus so, dass man miteinander...
0: Ihr habt hier ein Schild mitgebracht.
2: Ja.
0: Was steht da drauf? Ehrenamt ist keine Arbeit.
2: Die nicht bezahlt wird, sondern Arbeit, die unbezahlbar ist.
0: Ja.
2: Das unterschreibe ich mit vollstem Herzen.
3: Ich habe tatsächlich eine Frage. Und zwar, wir wollen ja hier nicht nur quasi den Ist-Zustand analysieren, sondern uns auch Gedanken machen, was man vielleicht besser machen könnte. Jetzt haben wir gehört, Dessau-Roßlau ist vernachlässigt worden in der Vergangenheit. Wie könnte man das aus eurer Sicht verändern, dass das sich verändert, die Situation sich verändert?
1: Ja, gemeinsam. Also zum Beispiel finden wir es jetzt toll, dass wir mit den Kindern zur Brauart, bei der Eröffnung von der Brauart, mit unserem Hip-Hop-Projekt, also letztes Jahr waren wir schon im Kunstprojekt dabei, also sozusagen, ja, dass man so hin und her, ne? Also es kommen ja auch Kinder aus Dessau zu unseren Workshops und da ist halt so ein Austausch in die Richtung und wenn wir jetzt Brauart, dann kommen wir immer auf die andere Seite oder ich habe mit denen Ausflug ins Theater gemacht, also nur Orchesterprobe, also kein, das muss immer niedrigschwellig sein, aber dann funktioniert das ganz gut.
2: Und auch die Zusammenarbeit mit anderen Vereinen. Deswegen bin ich ja auch zu euch gekommen und habe eigentlich drum, habe ja gefragt, ob es möglich ist, eben halt auch, wir hätten eben gerne auch eine Handwerker-AG, ne? Ob es nicht möglich wäre, dass auch Leute hier vom Werkstattcafé eben halt auch in die Ömühle kommen und dann praktisch genommen sowas, was es in Dessau schon gibt. Wir haben ja auch eine relativ alte Bevölkerung, die eben halt auch dann mal was reparieren lassen möchten, dass die dann nicht erst nach Dessau müssen, sondern dass sie eben halt auch in Roßlau vor Ort das auch reparieren lassen können.
1: Ja, ja. Für die Kiddies, ne? So einmal und im Monat so eine Fahrradreparatur-Service, so, also da lernen sie was und machen was gemeinsam, das wäre schon auch cool.
0: Also im Werkstattcafé, in den, also wir machen ja in der Hauptsache Elektrogeräte und Fahrräder. Also bei den wir es ist Entschuldigung. Und Stricken und Handarbeit, wir befallen
2: ihn. Nähen.
0: Stell dir vor.
4: Jetzt?
0: Ich sage sag ja so und so nur alles falsch.
4: Welchen Satz wolltest du denn?
0: Nein, was eigentlich wollte ich darauf hinaus, dass wir im Werkstattcafé nicht zu viele Leute haben, also die uns unterstützen, die mitarbeiten, die Leute beim Reparieren anleiten, also die rennen uns nicht die Tür ein.
2: Ja,
0: also das.
2: Das habe ich schon gelernt.
0: Ist das montags anders? Bei den
4: Näheren? Ja, ich habe schon das Gefühl, dass es Personen gibt, die uns gerne helfen wollen. Es ist natürlich immer schwierig, das mit einem Vollzeitjob zu vereinbaren. Ne? Wenn man jetzt arbeitstätig ist, sozusagen, kann man nicht von 16 bis 19 Uhr irgendwie hier sein und Leute betreuen. Aber es ist schon so, dass immer mal neue Leute dazukommen und gerade bei den öffentlichen Veranstaltungen, ne? Also die liebe Carla haben wir gefunden über das Stadtfest, glaube ich, du hast uns da gesehen.
5: Nur weil die Nähmaschine da schwankt.
4: Genau, und so finden wir dann quasi die Leute. Und es wäre auch nochmal eine Frage, die ich an euch hätte. Erstens, wie man euch findet quasi. Also ich wusste gar nicht, was ihr für tolle Gruppen da habt. Ich habe auch Lust, vorbeizukommen.
2: Sehr gerne.
4: Und hatte das vorher aber überhaupt noch nicht mitgeschnitten. Und genau, vielleicht könnt ihr nochmal explizit sagen, wo man das findet, wenn man mitmachen will und vielleicht auch, was ihr konkret für Hilfe braucht. Also mir fällt es immer leichter, dann hinzukommen und zu sagen, ja, auch ihr meintet doch, ihr braucht jemanden für Handarbeit, das kann ich, da würde ich gerne unterstützen.
5: Und die Tarn, Mann.
4: Genau, ja.
2: Ja, also uns findet, ist ein bisschen kompliziert und unsere Adresse ist die Hauptstraße 108a und man muss aber eigentlich fast fahren bis zum, kurz vorm Ausgang von Roßlau und dann muss man links abbiegen in die Wiesenstraße. Dort ist, also markant ist, dort ist ein Altenpflegeheim. An dem muss man vorbeifahren und dann biegt man links ab. Wenn man denkt, es geht nicht mehr weiter, geht es immer noch weiter. Fährt so eine schmale Straße lang und das ist dann, wir sind da. Das ist so eine Schlippe, man kommt eigentlich über die Hauptstraße gar nicht zu uns, das ist gesperrt, sondern man muss diesen Bogen fahren. Und jeder, der aus Dessau mal hingefahren ist und das im Navi eingibt, der verfährt sich immer erstmal. Ja. Das ist ein bisschen schwierig, aber eigentlich denke ich, wenn man Wiesenstraße eingibt, dann ist man fast an der Ömühle. Es gibt auch, wenn man die B184 lang fährt und ist so in Höhe Wasserburg, gibt es nachher ein Schild.
1: Ein kleiner Pfeil Ölmühle. Das ist auch die Wiesenstraße, ne?
2: Also geht das auch zur Wiesenstraße. Unsere Wiesenstraße ist auch noch mal in der 2 sind dann da. Also man sieht das schon. Ne? Also es ist auch nicht so, dass die Dessau uns total abhängen. Wir haben auch, also dass wir uns total abgehängt fühlen, weil wir haben natürlich auch schon in den Ausschüssen, zum Beispiel der Kulturausschuss war auch schon in der Ölmühle. Oder wir haben.
1: Familienbündnis.
2: Ja, wir haben auch, und so, die hab ich auch viele Institutionen, die eben halt auch mal in die Ömühle kommen und wer dann in die Ömühle kommt, findet das wunderschön, weil das ist ein altes Fachwerkhaus und das ist direkt an so einem kleinen Flüsschen gelegen, also an der Rosse gelegen und es ist einfach idyllisch. Wer das Haus sieht, liebt dieses Haus und wir machen ja auch zweimal im Jahr so. Also wir machen auch viele öffentliche Veranstaltungen, die wir dann bewerben und da kommen ja dann auch. Das größte ist das Halloweenfest. Das Halloweenfest am 31.10. Und das ist zum Beispiel auch ein Grund, weshalb ich, wenn man ehrenamtlich tätig ist, man gibt ja nicht nur, man kriegt ja auch zurück. Ne? Und gerade Halloween ist so eine Geschichte, die Leute sind so dankbar, dass wir diese Veranstaltungen durchführen. Weil dann kommt eben, ach ja, wenn schön, dass sie das machen für die Kinder und es ist ja sonst nichts los. Ne? Es kostet viel Kraft, das weiß jeder, der im Ehrenamt tätig ist, aber es macht eben auch viel Freude und es ist eben halt einfach, man geht mit einem weiten Herzen wieder raus, wenn die Veranstaltung zu Ende ist.
1: Ja, ich habe ja Eltern, die kommen, ach, ich war schon als Kind hier, jetzt geht mein Kind hierher.
2: Das ist und eigentlich fragen sie auch immer, wann wir wieder sonntags aufmachen, aber das geht nicht, schaffen wir nicht, sondern Sonntag haben wir schon dann Anfragen. Wir machen ja auch jeden zweiten Sonntag machen wir so sonntags in die Ölmühle solche Veranstaltungen. An der Werbung können wir noch ein bisschen arbeiten, da sind wir vielleicht noch nicht so gut. Aber da machen wir eigentlich auch.
0: Aber jetzt kannst du noch einen Werbeblock einführen.
2: Für die nächsten Sachen. Also am 14.09. haben wir wirklich, beteiligen wir uns am Tag des offenen Denkmals. Und gleichzeitig ist bei uns eine Vernissage-Eröffnung. Also wir haben ja unsere, wir haben auch, das hatte ich auch noch nicht erwähnt, wir haben alle drei Monate Künstler, die bei uns immer neu ausstellen. Und diesmal ist es unser Jörg Kund, das ist der Leiter von unserem Malstudio, der wird die Vernissage über seine Ausstellung eröffnet. Und dann kann man eben halt jeden Tag sich eigentlich auch diese kleine Galerie anschauen. Dann haben wir am 28.09. machen wir ein Erntedankfest. Am 12.10. machen wir so eine Art Tag der offenen Tür. Da ist auch so eine Kooperation mit der Fleminger Kulturpartie, also mit Flakupa entstanden im vorigen Jahr. Und die haben sich dieses Jahr auch wieder an uns gewandt, ob wir das nochmal machen würden. Da haben wir gesagt, ja, okay, machen wir. Da stellen sich im Prinzip fast alle Gruppen nochmal vor mit dem, was sie machen. Und machen wir also Töpfern und Basteln. Und die Maler, die machen da auch Projekte. Ne? Und dann haben wir eben unser Halloween am 31.10.
1: Genau, und ich mache mal Ferienprogramm.
2: Ja, das haben wir auch.
1: Ich darf nie in den Ferien Urlaub machen und kann dann immer Programm machen. Und da gibt es auch den Tag der Tierfreunde. Und
2: ja, so den haben wir
1: erstmal vom Sommer auf Herbst verlegt, weil im Sommer taten mir die Tiere leid. Aber um nochmal auf deine Frage zurückzukommen, wann und wie man sich denn so einbringen kann, in welche kreativen Gruppen, demnächst werden wir wieder eine Website haben.
2: Ja.
1: Da wird man das dann wahrscheinlich auch gut erkennen können. Ansonsten, also der Kinder- und Jugendbereich ist ja jeden Tag geöffnet. Demnächst habe ich auch Nähmaschinen. Und ich finde es auch toll, wenn man den Kindern mal zeigt, wie gestrickt und gehäkelt wird. Ich konnte das früher mal, ich kann es nicht mehr. Ich würde dann auch gerne wieder lernen wollen. Sonst haben wir Mittwochs, ne? Ist die Kreativgruppe. Nee, Dienstag.
2: Dienstag ist die
1: Kreativgruppe. Die ist schon auch ein bisschen dünn geworden. Aber die machen tolle Sachen. Also von eben Häkeln und auch Nähmaschinen und so. Also die machen ganz viel.
2: Dekorationen für die Ölmühle machen wir auch.
1: Ja.
2: Na, gerade wenn dann so solche Feste anstehen, dann wird. Ihr guckt, wir haben natürlich auch einen Fundus, wenn man die guckt, muss was repariert werden, muss was neu hergestellt werden und dann solche Sachen machen wir da auch in der Bastelgruppe. Und Kaffee wird getrunken und dieses Gemeinschaftsgefühl ist natürlich auch immer da. Die Leute trinken Kaffee, essen Kuchen oder die Romy-Frauen, die
1: weißt du, dass wir unseren auch vergessen haben?
2: Ja, und wir haben die Sangesfreunde. Ja, die treten auch immer auf. Freunde, Sangesfreunde. Die haben wir auch noch. Die treffen sich alle 14 Tage mittwochs. Also singen kann man bei uns auch. Mhm. Ja, stimmt. Entschuldigung, wenn die das hören. Okay.
0: Wie war das mit der Tanzveranstaltung?
2: Tanzveranstaltung, ja. Und unser, du meinst die Bauchtanzgruppe? Ja, die Bauchtanzgruppe selber, das ist eine reine Anfängergruppe. Also die treten nicht auf. Aber unser Inka-Verein, der hat immer im Oktober auch, am 17. und 18. Oktober in der Burg Rainer eine Tanzveranstaltung, also ein Programm.
0: In Großkühnau.
2: In Großkühnau, ja. Mhm. Da bin ich zum Beispiel auch mit dabei. Also
0: das ist ein Erlebnis, das habe ich vor 10 oder 15 Jahren, also den Verein gibt es schon ziemlich lange.
2: Ja,
0: habe ich das
2: auch 25 Jahre bald.
0: Sehr mutig, sehr toll, also das lohnt.
2: Nein, nicht immer.
0: 17.
2: und 18. Oktober. Und da gibt es auch eine Webseite, da kann man eingeben www.inka-tanz.de und dann wird man hingeleitet, wenn dann jemand da Karten haben möchte.
1: Genau.
0: Wie seid ihr darauf gekommen, orientalischen Tanz in Dessau-Roßlau zu?
2: Oh, ich kann da jetzt nur von mir sprechen. Ich habe also das Ganze.
1: Ja, auch die Bauchtanzgruppe in der Ölmühle. Also,
2: ja, ne, ich kann jetzt.
1: Dein Ding.
2: Ja, also ich sag mal einfach, es ist einfach was Gutes, was man dem Körper und der Seele tut. Tanzen ist gut für die Seele und Tanzen ist gut für den Körper. Und darauf bin ich eigentlich auch gekommen. Meine Rückenschmerzen sind weg, seit ich regelmäßig tanze. Na, das ist einfach so, man kriegt eine andere Körperhaltung, man achtet anders auf seine Muskulatur. Das ist ja auch ein sanfter Sport, der Bauchtanz. Man trainiert da die tiefere Muskulatur und eben halt, ich habe das gemerkt, als ich zur Choe gekommen bin, man hat auch eine andere Kondition dadurch, dass man diesen Tanz macht. Und man merkt es nicht, weil das einfach auch Spaß macht, merkt man nicht, dass man Sport macht. Ja, so. Das ist einfach so. Ich weiß, es stehen viele drauf, die wollen sich quälen und machen ihren Langlauf, sollen sie machen, jeder nach seiner Fasson, aber ich merke es lieber nicht, wenn ich mich quäle.
1: Ich finde Langlauf sehr entspannt.
2: Ja,
1: ich weiß. Also Alpin ist eher... Aber Langlauf ist...
0: Wann trifft sich die Tanzgruppe?
2: Die trifft sich alle 14 Tage freitags in der Ölmühle.
0: Mhm.
2: 18.30 Uhr.
0: Felix hat noch eine Frage.
3: Genau, ich habe noch eine Frage. Und zwar, mich interessiert es, ihr habt ja sehr viele verschiedene Menschen, die bei euch mit im Haus sind. Und an verschiedenen Tagen und du, Iris, als Organisatorin, wie bekommst du das hin, dass alle miteinander da auf diesem Raum gut miteinander leben können? Wie funktioniert das? Was ist euer Geheimnis, dass das gut miteinander funktioniert? Das
6: ist eine sehr interessante Frage, finde ich.
2: Ja.
6: Genau der Punkt ist häufig huiuiui.
2: Aber das funktioniert eigentlich... mit Toleranz und Menschenliebe und miteinander reden halt auch, ne? Und sich absprechen, abstimmen. Und ich bin es ja nicht alleine. Jede Gruppe, die sich ja trifft, die hat ja auch jemanden, der sich den Hut aufsetzt, ne? Der die Gruppe leitet. Und die sind ja dann eigentlich auch die Herzensmenschen, die die Gruppe zusammenhalten, ne?
1: Und es ist schon auch so, dass du auch regelmäßig in die
2: Gruppe. Ja, ich versuche, den Kontakt zu halten und wenn ich ehrlich bin, ich rede mir auch einen Mund fusselig, damit ein Miteinander entsteht und nicht nur Nutznießer da sind. Das ist so eine Sache, mit der ich schlecht umgehen kann. Wenn man in die Übel kommt und das nutzt, aber selber nichts geben will. Also da habe ich so ein bisschen, da bin ich immer auch sehr hartnäckig.
1: Wertschätzend, ne? Das ist schon manchmal, dass also auch, also wenn jetzt die Romy-Frauen oder die Sanges-Freunde da singen oder so, also die Gruppen werden beköstigt mit Kaffee oder mit so Sachen und das sind auch Ehrenamtlichen, die das machen. Und wenn die dann manchmal, also so, wo die wieder angemacht, das war doch nicht schön, das ist respektlos und so. Und dann ist es wichtig, dass da wieder vermittelt wird.
2: Also ich gehe schon fast in jede Gruppe rein und höre dann auch immer und versuche zu mitteln. Ich versuche da so immer auch zu hören. Und man muss eben, wenn da irgendwelche Missstimmungen sind, muss man eben sehen, dass man die eben so schnell wie möglich auch auseinander. Ja, oder wieder beseitigt.
1: Genau, bei mir oben drüber ist ja der Töpferbereich und die Kinder sind ja auch sehr laut, ne? Und dann gehe ich da auch hoch und sage, Leute, wenn es zu laut ist, sagt mir Bescheid. Also ich kann ja auch anders. Aber ich muss denen auch Raum geben, dass die eben auch laut sein dürfen. So. Mhm. Also dass man gemeinsam immer guckt, wie es so läuft.
0: Aber ihr habt ja noch eine Geschäftsführerin, Iris Seidel.
2: Eine Hausleiterin,
1: Hausleiterin.
0: Was leistet die?
1: Den ganzen nötigen Background der Organisation, also Gelder und alles, was so wichtig ist.
2: Projekte anstoßen, genau, Projekte, diese ganzen antragen. Projektbetreuung, die Auswertung, die leitet.
1: Menge Hintergrundarbeit, die da so nötig ist.
2: Und geht auch in die Gruppen und ist eigentlich vor Ort immer der Ansprechpartner.
0: Ja. So, jetzt noch eine Frage.
4: Ich würde noch mal genauer nach der Struktur fragen, in der ihr euch organisiert. Also wie viele Leute zum Beispiel im Verein selber sind oder im Vorstand?
2: Also wir sind roundabout ca. 100 Mitglieder. Ja. Und haben quasi zwei Hauptamtliche. Das ist einmal hier die Frau Stör und dann ist das Frau Seidel und alles andere. Und dann haben wir noch zwei.
1: Also wir werden von der Stadt finanziert.
2: Mhm. Genau. Und dann haben wir noch zwei gute Seelen des Hauses im Prinzip, die 10 Stunden arbeiten, die eben sich um die Reinigung des Hauses kümmern und auch teilweise eben dann ehrenamtlich noch andere Sachen, eben die Betreuung der Mitglieder der Interessengruppen übernehmen, eben den Kaffee kochen und das Essen bereitstellen. Ne? Und auch unser Verein, der vermietet ja die Räume unten im Mühlentreff auch. Man kann die für Familienfeiern mieten.
1: Hochzeiten
2: sind auch wieder angemeldet für nächstes Jahr.
1: Kindergeburtstage.
2: Kinderjugendbereich.
1: Mhm. Wie viele Leute seid ihr im Verein? Also Vorstand.
2: Im Vorstand. Mhm. Vorstand oder war gemeinsam?
1: Verein haben wir schon.
2: Vorstand. 1, 2, 3, 4. Regina, ja. Erster Vorsitzender, zweiter Vorsitzender, Schriftführer. Kassenwart. Das war's, wa?
1: Ja, und einmal im Monat ist dann.
2: Einmal im Monat machen wir eine Vorstandssitzung und zwischendurch funktioniert das immer über Kontaktrundruf. Na, wir telefonieren miteinander. Wenn irgendwelche, gerade so vor Großveranstaltungen wie auch jetzt, dann reicht es natürlich nicht aus, einmal im Monat so eine Vorstandssitzung zu machen, sondern da treffen wir uns dann zwischendurch nochmal, um abzusprechen. Wir haben natürlich auch noch eine Gruppe vergessen, die Fraueninitiative. Also das sind eigentlich unsere, das war das, wo ich ja angefangen habe, das war ursprünglich mal. Daraus ist auch die Roslauer Frauenliste damals entstanden und die Fraueninitiative selber, die war damals Mitbegründer dieses Ömühlen e.V. Vereins. Da waren das noch sehr viele Frauen damals. Sinn und Zweck war damals ja auch, das war ja gleich nach der Wiedervereinigung und es waren ja unheimlich viele Frauen auch arbeitslos geworden und da war die Fraueninitiative damals angetreten, die Frauen wieder aus den Häusern rauszukriegen, ehe die sich verkriechen in der Wohnung und gar nichts mehr machen. Da ging das sind eigentlich schon die Ursprünge gewesen. Und das war nicht ursprünglich erstmal nicht in der Ölmühle, sondern das war auch in der Hauptstraße. Das war ein anderes Gebäude und dieses Gebäude wurde nachher abgerissen und zur gleichen Zeit wurde in der Ölmühle die untere Etage frei, die war mal an eine Gaststätte vermietet und der Gastwirt, der hat nur ein Jahr durchgehalten, dann war das zu. Und das war aber wieder auch Initiative von Herrn Koschik und von der Stadt Roslau damals noch, zu sagen, die haben der Fraueninitiative diese Räumlichkeiten angeboten. Und dann hat die Fraueninitiative das übernommen und da sind die Ursprünge quasi unseres Vereins, na, mit Basteln, mit Kartenspielen und Singen. Die haben das auch im kleinen Rahmen gemacht und 2004 kam es dann aber, also und oben der Kinder- und Jugendbereich, den gab es auch, aber der wurde eigentlich durch die Villa Musik und Kunst in Zerbst betrieben und die sind insolvent gegangen. Und dann stand die Stadt im Prinzip vor diesem Problem eben halt, wie bespielen wir dieses Haus wieder, weil eigentlich sollte dieses Haus abgerissen werden.
0: Die Ölmühle
2: sollte in den 90er Jahren abgerissen werden. Ich will ja nicht zu weit greifen, aber eben halt, das wurde verhindert. Es gab dann ein Projekt und dann wurde die Ölmühle aufgebaut, kernsaniert auch. Die war nämlich nur eine Ruine. Ich kenne die als Kind noch wirklich nur als auch Ruine. Koschik, ne? Koschik, das war Herr Kusch. Herr Koschik war ja unser Bürgermeister da. Ja, der Roslauer Bürger. Ja. Und 2004 wurde dann eben halt, nachdem diese Villa Musik und Kunst insolvent war, wurde quasi dieser Verein gegründet. Und dann gab es diesen Kinder- und Jugendbereich und es gab dann auch die Töpferfrauen waren auch mit, die Gründungsmitglieder und diese Fraueninitiative. Und dann hat sich das so. Und wir sind eigentlich auch froh, und glücklich, dass wir das so lange aufrechterhalten konnten und dass sich das so entwickelt hat, na, dass es nicht untergegangen ist.
7: Ich habe noch eine zweite Frage, die gar nichts damit zu tun hat.
1: Mhm. Wir können auch anders.
7: Und zwar habt ihr ja schon über eine Kooperation mit der Brauart quasi gesprochen. Also ihr habt Kontakt zu KünstlerInnen, ihr habt Leute zu Besuch, die Ausstellungen machen. Habt ihr auch vor, oder habt ihr das schon mal gemacht, dass so Künstlerresidenzen bei euch stattfinden, wo Leute quasi für eine gewisse Zeit wohnen und Kunst schaffen?
6: Na, wohnen ist schwierig.
1: Das ist das.
6: Also Kunst schaffen machen wir wirklich gerade, weil es ist gerade ein laufendes Kunstprojekt. Das ist sogar, es ist krass, bewilligt über fast 2 Jahre. Und es sind Künstler aus Dessau, also immer verschiedene. Jetzt sind es gerade 3. Die haben im Sommer schon eine Woche Kunstprojekt gemacht. Jetzt ist, genau, mache ich gleich mal Werbung dafür, weil das ist echt toll. Jeden Dienstag von 16 bis 17.30 Uhr kommen 2 Künstler aus Dessau, und es sind immer verschiedene auch, und machen über den ganzen Zeitraum bei mir oben also ein Kunstangebot. Oder eigentlich eins drüber im Töpferbereich.
1: Mein Kreativbereich eigentlich.
6: Kreativbereich. Genau. Mein Bereich läuft nochmal weiter. Und wer also auch aus Dessau Lust hat mit seinem Kind, Schulalter, dienstags von 16 bis 17.30 finden kreative Kunstprojekte statt. Und also wir arbeiten viel jetzt mit Dessauer Künstlern zusammen. Auch Künstler, die Lust haben, da sich zu integrieren und so was zu machen, Ideen haben, können sich bei uns melden. Ja, ein schönes Projekt.
1: Wir haben ursprünglich, also ganz am Anfang von der Ölmühle, haben wir das tatsächlich wirklich gemacht, die Burgtheater e.V. Leute. Die haben sogar bei uns geschlafen früher, am Anfang noch. Ganz am Anfang, als dieses Burgtheaterprojekt ganz neu war, da haben die auch bei uns mit übernachtet, na, teilweise. Wir haben auch die Versorgung Berlin, gemacht.
6: So? Ja. Genau, wir sind aus Berlin, mit denen arbeiten wir auch eng zusammen, weil die machen ja auch ein Märchen, Kindermärchen
1: im Workshop.
6: Am Anfang waren es 1, 2 Wochen, jetzt sind es schon bei 4 Wochen. Und ich habe dann auch die Ölmühle mal zu, also ich so Kinder, ich so, ja, hier Märchen im Theater, wer will mitmachen? Ich sag so, die Ölmühle ist zu, ich mache da auch mit. Ja, okay, okay. So. Also jetzt mittlerweile sind sie da so aktiv dabei, das ist echt toll, das wird super angenommen. Und es macht total Spaß, also im Sommer.
1: Und diese Projekte entwickelt eben halt auch ihre Seidel, ne? Also genau. Für solche Sachen ist ja, sie...
6: da ist sie federführend.
1: Sie ist federführend, ja.
6: Auch dieses Kunstprojekt jetzt hat sie beantragt und sich darum gekümmert, das ist toll.
0: Weiß gar nicht, war ich hier bei BBKarium schon Künstlerinnen aus Rossbach? Weiß ich gar nicht.
7: Weiß ich auch nicht genau.
0: Müsst ihr euch mal in Roslau umhören, ob es Künstler sind, die im Berufsverband Bildender Künstler. Wir haben ja, wir vermieten denen das vermieten, also wir stellen ihnen das Schaufenster zur Verfügung und im monatlichen Wechsel präsentiert ein Künstler oder eine Künstlerin ihre Werke.
6: Also. Ja, wenn ich hier mit dem Hund mal spazieren gehe, ist es auch sehr schön. Ich muss stehen und gucken. Ist cool. Ja.
0: So.
6: Ich muss noch die tolle Zusammenarbeit auch mit dem Jugendclub in Roslau. Also, weil, ne, wir, also der betreut ja auch Kinder, Jugendliche und ich auch. Und wir arbeiten auch gern und eng zusammen.
1: Und der Hort. Und mit dem Hort auch. Mit der Kita auch.
6: Ja, im Hort ist auch ganz toll. Ist echt schön. Also, Netzwerkarbeit ist auch immer Form.
0: Dann. Ja, denke ich.
3: Ich habe vielleicht noch 2 Fragen, wenn es so viel ist.
6: Gerne.
3: Also wir haben so eine Standardfrage, und zwar ist es die Bürgermeisterinnenfrage. Also wenn ihr einen Tag Bürgermeisterin sein könntet, jetzt in Roslau oder in Dessau, und ihr die Möglichkeit hättet, ein Projekt quasi anzustoßen, welches Projekt würdet ihr anstoßen?
6: Huh. Willst du oder soll ich?
1: Na, du als erstes.
6: Okay, also ich würde die Nahverkehrsmittel für Kinder umsonst machen. Damit Kinder aus Roslau und aus Dessau schneller mal leichter hin und her können. Was wäre meins da?
1: Ich würde überhaupt diese Geschichte, dass diese Trennmauer zwischen Dessau und Roslau endlich weg ist. Das wäre ein Projekt, die Leute wirklich eben halt immer
2: zusammenzuführen.
6: Das ist die Elbe, oder?
2: Wir ja, die Elbe. Elbe, ach Quatsch. Nee, das ist einfach.
6: Doch zumauern.
3: Die trocknet sowieso okay.
2: Wir haben ja Brücken. Man kann ja, wir haben ja Brücken. Also das ist eine Sache. Ja, Brücken sind schwierig, stimmt. Diese Mauern den Köpfen wegreißen, das ist eine Geschichte. Das hätte ich gerne, aber das ist, glaube ich, nicht umsetzbar.
6: Es gab noch eine zweite Frage.
3: Genau, und zwar ist das die letzte Frage, die wir normalerweise immer stellen. Wir sind ja im Werkstattcafé hier und vielleicht erinnert ihr euch noch dran, was ihr euch, was ihr als letztes repariert habt. Wisst ihr das noch?
2: Ja, einen verstopften Abfluss nach draußen. Bis hier drin war ich. Nach draußen an die große Kanalisation. Hm. Ja. Ein kaputter.
6: Nein. Ja, ich fällt auch was ein mit den Kindern. So ein von der Lampe irgendwie so ein Schalter. Und das war sehr schön, weil es war ein sehr alter Schalter und da konnte man noch richtig schön sehen, wie der innen drin funktioniert hat. Und dann haben wir das Kabel, der Kabelbruch war, also aufgeschraubt, Kabel gekürzt. Also toll. Ja, so alte Sachen sind einfach super.
2: Und eine Lampe habe ich hier im Werkstattcafé schon repariert. Das war die vorletzte Aktion. Zwischendurch habe ich noch gestrichen und so, aber das ist normal. Ich bin alleinstehend und da ist es normal, dass man seine Arbeiten machen muss, will.
6: Kann.
2: Kann. Ja.
0: Meint ihr, man sollte mal eine separate Fahrrad- und Fußgängerbrücke von Roßlau nach Dessau bauen? Würde das tragen? Würde das die Verbindung verbessern?
6: Also wenn es so was Schönes, Breites ja. ist, wo man dann auch mit Inlines geht,
2: wo man
6: also
2: laufen kann, so, dann,
6: oder,
2: ja.
6: oder Longboards. Also ich bin ja immer eher im Kinderbereich. Also es muss ein Gaudi sein, es muss Spaß machen und dann. Aber wenn da militante Fahrradfahrer unterwegs sind.
0: Oh. Ja, nee, das Fahrradfahren auf der Brücke macht nämlich eigentlich nicht.
2: Nein, eigentlich
6: macht der Spaß. Gar keinen Spaß. Das stimmt. Ja.
0: So, vielen Dank. Also wir haben einen guten Eindruck bekommen. Und ehrlich gesagt bin ich auch ein bisschen neidisch auf das, was in Roßlau so abgeht. Also da muss man schon in Dessau alle Initiativen eigentlich zusammennehmen und in einen Pott schmeißen, um vergleichbar interessant und aktiv zu sein wie ihr.
6: Nein, wir sind bescheiden und wollen uns überhaupt nicht hervorheben. Ne? Jeder macht ja, seinen Job.
2: Wir sind ja nicht die Einzigen, es gibt ja auch andere, die...
6: Ja. Wir kennen da viele tolle Menschen, die...
2: Ja, die viele Vereine, die sich immer für die Bürgerschaft...
0: Also ihr habt keinen Grund, bescheiden zu sein. Wir haben keinen Grund, bescheiden zu sein. Und insofern wünsche ich euch einen schönen Abend noch. Und war sehr froh, dass ihr hier seid.
2: Danke für das Gespräch. Wir freuen uns auch. Danke für die Einladung.

0: Hallo und herzlich willkommen zu Erstis on the Run. Dieses Mal leider zur letzten Sendung unseres Semesters. Dafür aber wieder mit einem ganz tollen Thema, nämlich Quiz dir was. Das Leben ist kein Wunschkonzert. Und natürlich, wie der Name verrät, haben wir hier ein Quiz mit ein paar Tücken mitgebracht. Aber nicht nur das. Wir haben uns dieses Mal auch mit dem Bandworkshop zusammengetan, die uns einige musikalische Beiträge präsentieren, aber uns auch noch mit ein paar Sprechbeiträgen auch bereichern. Aber ich würde sagen, wir fackeln nicht ganz so lang. Ich möchte erstmal die beiden offensichtlichen Gäste hier vorstellen. Da haben wir auf meiner linken Seite Mo.
1: Hi.
0: Wie bist du heute hier? Wie geht's dir?
1: Mir geht's gut. Ich bin gut vorbereitet. Ich habe lange trainiert für den heutigen Tag. Und ja, ich bin mit dem Auto hergekommen tatsächlich. Ja.
0: Perfekt, das klingt doch super. Und auf der anderen Seite, auf der rechten Seite, als Mos Gegenspielerin haben wir Sina.
2: Ja, hallo.
0: Und wie fühlst du dich heute? Bist du bereit, gegen Mo anzutreten?
2: Ich bin bereit, ein bisschen übermüdet, aber ich bin bereit.
0: Ich würde sagen, das hält uns hier heute aber alle nicht auf. Und ich würde sagen, wir starten auch gleich mit der ersten Frage und lassen hier die Zuschauenden nicht länger warten. Ich erkläre euch noch schnell das Prinzip. Das ist eigentlich ganz simpel. Wir haben im Laufe des Spiels 6 Fragen. Jede Frage hat 4 Multiple-Choice-Antworten. Die würde ich einzeln vorlesen und danach habt ihr die Möglichkeit, auf den Buzzer zu drücken. Wer zuerst auf den Buzzer drückt, darf dementsprechend als erstes antworten. Sollte die Antwort richtig sein, habt ihr diese Runde gewonnen und dürft euch dabei einen Wunsch aussuchen. Ihr dürft zum Beispiel den Studioraum verändern oder den Lauf der Sendung verändern, euch zum Beispiel den nächsten Beitrag wünschen. Solltet ihr falsch antworten, ist die nächste Person dran. Dann sollte hoffentlich eine richtige Antwort da sein. Falls nicht, beginnt das Ganze natürlich wieder von vorne, aber irgendwann sollten wir es auch geschafft haben. Und ich würde auch sagen, hier starten wir jetzt direkt mal mit der Frage Nummer 1.
1: Okay.
0: Und die Frage Nummer 1 ist, welches ist der meistgecoverte Song aller Zeiten? Da haben wir A, Yesterday von den Beatles, B, Hallelujah von Leonard Cohen, C, Frank Sinatra, My Way, und D, Imagine von John Lennon, und die Buzzer sind offen. Oh, Mo war ganz schnell unterwegs. Mo, deine Antwort.
1: Es ist auf jeden Fall Hallelujah, glaube ich.
0: Okay, wir haben...
1: Den habe ich so oft gehört, den Song. Das muss der sein.
0: Hallelujah mit sehr viel Überzeugung von Mo. Und du bist dir da sehr sicher, das hört man raus.
1: Ziemlich.
0: Aber diese Antwort ist leider falsch. Es ist nicht Hallelujah von Leonard Cohen. Und damit, ohne großen Zeitdruck, geht die Chance jetzt erstmal weiter an Sina. Sina, was ist deine Antwort? Wir haben noch Yesterday, My Way und Imagine.
2: Also ich bin jetzt auch am ersten Gedanken zwischen A und B gewesen. Aber dadurch, dass B nicht war, würde ich jetzt einfach mal auf A tippen.
0: Und Sina geht mit A, Yesterday von den Beatles. Und damit haben wir tatsächlich hier die richtige Antwort. Es ist A. Yesterday ist der meist gecoverte Song der Welt und aller Zeiten. Und damit natürlich, wie versprochen, geht der erste Wunsch auch an Sina. Sina, was wünschst du dir jetzt für die Sendung? Was soll passieren?
2: Dann würde ich mir einfach mal wünschen, dass wir ein Interview mit der Band bekommen. Genau.
0: Das klingt doch super. Dann würde ich auch hier gleich runtergeben an den Bandworkshop und zu Lukas und Alida.
3: Hi. Ja, ich bin hier heute mit der Band. So, wir konnten beim Proben eben schon zuhören. Tolle Sache. Jetzt steht Alida neben mir. Alida, wie fühlst du dich?
4: Ja, etwas nervös. Hier sind sehr viele Kameras und Lichter, aber ich glaube, wir haben jetzt alle sehr Bock zu spielen.
3: Cool. Wie war so die Stimmung bei den Proben?
4: Das kommt ganz auf den Tag an und wie lange die Fahrt nach Merseburg vorher gedauert hat.
3: Okay. Ja. Cool. Wie seid ihr auf den Song gekommen?
4: Wir haben die Songs, die wir spielen, haben wir alle mitgebracht. Also jede Person hat einen Song mitgebracht im letzten Semester. Und den wir jetzt spielen, den habe ich mitgebracht.
3: Cool. Da können wir uns schon drauf freuen. Ich will euch auch nicht weiter auf die Folter spannen. Ich würde mal sagen, damit kann es direkt weitergehen.

0: So, wir sind zurück im Studio und dann nochmal ein großes Dankeschön an den Bandworkshop mit I'd Rather Go Blind.
1: Das war sehr schön.
0: Es war mega schön auf jeden Fall. Aber ich würde sagen, wir müssen hier natürlich auch unseren Job machen.
1: Genau,
0: und
1: so ist es.
0: Deswegen würde ich sagen, kommt auch für euch die zweite Quizfrage. Mhm. Und die geht ein bisschen ins Physikalische, würde ich mit meinem beschränkten physikalischen Wissen so festhalten.
1: Oh, ganz schwierig. Du,
0: wir schauen mal, vielleicht hat man es schon mal gehört. Mhm. Die zweite Frage ist, welche Farbe wird am stärksten gebrochen, wenn weißes Licht ein Prisma durchläuft? Da haben wir A, Rot, B, Gelb, C, Violett oder D, Grün. Und die Buzzer sind damit offen.
1: Puh, Alter, ich muss halt wirklich einfach guessen, einfach. Aber ich weiß nicht, ob ich lieber drauf warte, bis sie buzzert.
0: So, komm. Mo hat eingeloggt. Was gibst du uns? Rot, Gelb, Violett oder Grün?
1: Ich sag Rot.
0: Mo sagt Rot. Und dann würde ich auch schon Antonia, die hier so cool an der Querflöte ist, schon mal bitten, wieder einzulaufen, denn diese Antwort ist leider falsch.
1: Junge, ich bin so ein Versager.
0: Und damit ist Sina wieder zurück mit ganz viel Zeit hat noch die Antwortmöglichkeiten B, C und D.
1: Und jetzt hat sie einfach Unlimited Time oder was?
0: So ein bisschen schon, ja.
2: Ja, ich kann es halt einfach.
1: Ja, komm.
2: Ich kann ja nicht dafür, dass du es falsch gehabt hast.
1: Ja, ja. Aber wenn sie jetzt falsch macht, dann darf ich nochmal.
0: Dann dürft ihr beide wieder den Buzzer drücken, genau.
2: Das Ding ist...
0: Aber ich habe natürlich auch meinen kleinen Timer auf dem Ohr. Unendlich Zeit haben wir nicht. Deswegen, Sina,
2: mach
0: ich brauche jetzt
2: nicht kurz so Stress.
0: Gelb, Violett, Grün.
1: Los jetzt.
2: Ja.
0: Ein bisschen Stress gehört dazu.
1: Irgendwann musst du runterzählen.
0: Gelb, Violett, Grün. 5 Sekunden
2: Sag mal eins oder zwei.
0: Gelb.
1: Ich sag gar nichts.
0: Violett,
1: ich
0: helfe
1: dir doch nicht.
0: Grün. Und jetzt
2: okay, Violett.
0: Antwort. Und die Antwort ist Violett. Und damit haben wir tatsächlich die zweite richtige
1: Wahnsinn,
0: Antwort
1: das
0: von
1: nicht sein, wirklich.
0: Sina. Und damit auch schon den zweiten.
2: Ich bin überrascht.

0: In hier
1: mir
0: Sina
1: doch immer
0: wünschen
1: auch was
0: wollte.
1: wünschen,
0: Wir haben ja schon
1: Alter.
0: gesehen, hier
2: Okay.
0: im Studio ist einiges mal anders als sonst. Vielleicht, was könnte man sich hier jetzt noch so wünschen? Sina.
2: Ich finde, es braucht noch einen gewissen Touch und ich würde gerne ein bisschen schöneres Licht haben.
0: Okay, dann würde ich sagen,
1: ja.
0: gibt es bei uns
2: so einfach.
0: Schöneres Licht und für euch auf jeden Fall nochmal den Bandworkshop mit einem Song.
1: Da freue ich mich.

0: So, das war diesmal sehr groovig. Das war Cherry Wine. Und wir würden sagen, machen weiter mit dem Quiz. Ich nehme auch noch einen Schluck
1: Yes,
0: Wasser
1: Sir.
0: und dann geht's weiter. Und
1: Ja.
0: dann kommt auch schon
1: Boah,
0: die
1: sagst
0: nächste
1: du was?
0: Kategorie.
1: Immer schön hydriert
0: Und das
1: bleiben.
0: ist diesmal
1: Ja,
0: keine klassische Fragenkategorie. Das wird es sonst ein bisschen zu einfach
1: okay,
0: machen.
1: spannend.
0: Denn wir haben ja, das wisst ihr vielleicht auch, manche haben teilgenommen, das Seminar Trickfilm hier an der Hochschule. Und da sind verschiedene Trickfilme entstanden, die quasi ein Sprichwort beschreiben. Und wir werden euch jetzt drei davon vorführen. Und nach jedem Film dürft ihr einmal raten, um welches Sprichwort es sich handelt. Am Ende gibt es aber quasi, gewinnt die Person mit den meisten Punkten und kriegt dann auch nur einen Punkt. Und sonst gelten aber alle gleichen Spielregeln. Deswegen
1: Okay.
0: würde ich sagen, fangen wir auch erstmal mit dem ersten Trickfilm an und wärmen uns erstmal auf.
1: Okay. Wo sehen wir den jetzt?
0: Der müsste eigentlich hinter uns.

0: Okay, das war natürlich viel. Habt ihr denn schon eine Idee, um welches Sprichwort es sich handeln könnte?
1: Also ganz schwierig. Alles hat ein Ende, wenn du Wurst hat zwei.
0: Okay, eigentlich, ich würde mal sagen, wir lassen es jetzt mal ohne den Buzzer gelten auf jeden Fall. Aber es war tatsächlich, alles hat ein Ende, nur die Wurst hat zwei. Das geil. Fand ich schon ganz schön kompliziert für den Start.
1: Ja,
0: aber
1: wir
0: haben
1: Wurst
0: die richtige Antwort von Mo auf jeden Fall.
1: Sehr gut. Endlich mal.

0: So, ich würde sagen, vielleicht machen wir jetzt nochmal, wer jetzt zuerst
1: Ja, come on.
2: Okay,
1: Ja,
2: machen
1: komm,
2: wir.
1: Ey,
2: Vielleicht
1: komm,
2: die,
1: ich
2: ja,
1: gönn dir, ich
2: okay.
1: gönn dir,
2: Na,
1: komm.
2: oh.
1: Du weißt es sowieso nicht.
0: Was ist denn der zweite Film, welches Sprichwort?
3: Wahrscheinlich auch ein blindes Huhn findet mal ein Korn.
0: Das ist tatsächlich richtig, war sehr eindeutig. Und jetzt würde ich sagen, für den dritten Film buzzern wir erst, wenn er fertig ist, damit gleiche Chancen für alle existieren und auch die
2: Ja,
0: Zuschauer wissen,
2: aber
0: was
2: man
0: hier
2: kann
0: abgeht.
2: nur, wenn man schon instant weiß, dann kann man doch buzzern.
0: Ja, dann muss gucken, wann der Film vorbei ist. Das ist auch,
2: Okay,
0: glaube ich,
2: also
0: viel
2: erst,
0: Gefühl
2: okay.
0: dabei.
2: Erst
0: Und
2: buzzern,
0: jetzt bleibt
2: wenn
0: es ja auch spannend. Wenn
2: der
0: beide
2: Film
0: einen Punkt haben, möchte ich jetzt gern mit dem letzten Film gehen und
2: vorbei
0: schauen,
2: ist.
0: wer das Ding nach Hause
2: Okay.
0: holt. Das war der Film.
2: Boah, der
0: Und
2: ist
0: jetzt
2: ja
0: geht es um
2: wieder ziemlich
0: Schnelligkeit.
2: kryptisch irgendwie. Ich hab's
0: Sehr
2: nicht
0: kryptisch wird hier
2: verstanden.
0: gesagt.
2: Können wir es nochmal Replay machen? Oder haben wir da nicht die Zeit für?
0: Doch, ich denke, das kriegen wir auf jeden Fall mal hin. Dann würde ich einfach die Regie fragen, können wir den Film nochmal spielen? Perfekt.
2: Ich guck
0: Dann
2: mal.
0: den Film nochmal.
3: Ah!
2: Ganz schön. Ja.
0: Sina drückt. Was
3: Der
0: könnte es sein?
3: frühe Vogel fängt einen Wurm? Oder so?
0: In etwa ist der frühe Vogel ist schon mal richtig.
3: Fängt einen Wurm oder so?
0: Aber es könnte noch.
2: Ja, jetzt darf ich einmal
3: Ja,
2: guessen.
3: jetzt darfst du.
2: Aber der frühe Vogel, es gibt doch nur das eine mit frühe Vogel. Der frühe Vogel
3: Fängt den Wurm, dachte ich.
2: hat einen Bunker. Hä, keine Ahnung, ich
0: Tatsächlich ist
2: check's
0: ja ein
2: nicht.
0: guter Tipp, dass der Wurm da dieses Mal nicht gefangen wurde.
3: Fängt keinen
2: Der
3: Wurm.
2: frühe Vogel fängt nicht immer einen Wurm. Ich weiß es nicht, keine Ahnung. Aber du bist jetzt noch mal dran, oder? Das ist echt
0: Im
2: schwer.
0: Notfall würde ich sagen, geht diese Runde hier unentschieden raus, wenn hier beide so gekämpft
3: Ja, ich
0: haben. Aber
3: glaube,
0: es
3: das.
0: ist tatsächlich sehr schwierig. Der frühe Vogel kann mich mal. Also sehr, sehr kryptischer Film. Aber dann würde ich sagen, vielleicht könnt ihr euch da zusammen auf was einigen, was ihr euch jetzt hier für den Studio wünscht. Vielleicht ist es nämlich den Zuschauern dann auch schon aufgefallen, dass hier einige Sachen ein bisschen anders sind als sonst.
2: Komm, darf ich mir jetzt mal was wünschen?
3: Du kannst gerne reden.
2: Okay.
0: So. Sonst würde ich mir das
2: Also.
0: wünschen, sage ich. Ich würde mir nämlich wünschen, dass alle Kameras an sind. Denn wir haben nämlich bis jetzt nicht nur eine
2: Krass.
0: und solange das hier
2: Jetzt durfte ich mir
0: bei,
2: wieder nichts wünschen.
0: ja, passiert. Und ich würde sagen, solange das hier gemacht wird,
2: Unsympathisch.
0: dann geht es jetzt runter zum Bandworkshop.
2: Okay.

0: So, und wir sind wieder im Studio. Das war der dritte Song vom Bandworkshop, Such Small Scenes. Und wenn ich auf jeden Fall bis jetzt den erlebt habe, dann war das meistens in Kneipen oder irgendwelchen Bars. Und darum dreht sich auch so ein bisschen die nächste Frage. Da geht es nämlich um ein alkoholisches Getränk, nämlich den Long Island Iced Tea. Ist vielleicht manchen bekannt.
1: Ja,
0: und es geht darum, welche Zutat ist nicht in einem Long Island Iced Tea? Ist es A, Eistee, B, Gin, C, Cola oder D, Tequila? Die Basser sind wieder bereit, ihr könnt draufhauen. Mo, wieder der Schnellere, vielleicht diesmal mit der richtigen Antwort.
1: Cola?
0: Mo sagt Cola und Cola ist in einem Long Island Iced Tea drin.
1: Was?
0: Also damit auch die falsche Antwort.
1: Digga.
2: Ist heute nicht so dein Rennen, hä?
0: Nee, ich glaube auch nicht. Was hast du gleich eine Antwort danach?
2: Also, ich bin mir nicht
1: vielleicht
2: sicher.
1: Vielleicht ist es eine Fangfrage.
2: Ja, das ist ich bin. Ich hab.
1: Vielleicht ist es auch der Gin.
0: Eistee, Gin.
2: Tu mich jetzt bitte nicht verwirren. Ich tue jetzt einfach mal auf Gin tippen.
0: B, Gin.
1: Willst damit du wirklich?
0: Ja? Haben wir tatsächlich die zweite falsche Antwort. Und dann geht es jetzt wieder um Schnelligkeit. Ist es noch der Eistee oder der Tequila, der nicht in einem Long Island Iced Tea ist? Mo war wieder der Schnellere, vielleicht diesmal auch mit mehr Glück.
1: Der Eistee.
0: Es ist tatsächlich der Eistee, also...
1: Es war eine Fangfrage, Digga.
0: Die ganzen Fachkundigen wissen Bescheid, ja. Long Island Iced Tea Liste immer sehr lang, aber was nicht drin ist, ist der Eistee.
1: Ja. Jetzt darf ich mir endlich was wünschen.
0: Darfst du dir endlich was wünschen?
1: Ja,
0: was
1: Mann.
0: Ist dein Wunsch?
1: Mein Wunsch ist, dass ich mich endlich hinsetzen kann, Alter, weil meine Beine tun schon übel weh, Mann. Deswegen paar Hocker. Wären ganz geil.
0: Perfekt. Dann würde ich sagen, wir haben hier tatsächlich zwei Hocker im Studio stehen. Vielleicht kann einer von euch so lieb sein, ob jetzt der Gewinner und die der Verliererin und die holen und die
1: ich
0: aufstellen.
1: Ich glaube, die Verliererin muss es holen.
0: Ja, das können wir auch gleich klären, würde ich sagen, beim nächsten Song des Bandworkshops. Das ist nämlich Muddy Water. Und damit gehen wir wieder runter zum Bandworkshop in den Bandraum.
1: Ja.

0: Genau, das war Muddy Water von dem Band Workshop und ich würde sagen, das war wieder eine sehr starke Performance. Mir haben auf jeden Fall bis jetzt alle Lieder sehr, sehr gut gefallen und ich glaube auch, vielleicht ist jetzt mal ein guter Punkt, ich weiß immer nicht, wie viel man so Zeit am Ende einer Sendung hat, vielleicht auch mal vielen Leuten hier Danke zu sagen, weil ihr habt ja schon als Zuschauende gemerkt, am Anfang gab es eine Kamera, jetzt viele Kameras, das Licht war erst aus, jetzt ist das Licht an.
1: Haben wir
0: Und
1: gut
0: hinter so
1: gemacht,
0: einer
1: ne?
0: Fernsehproduktion steckt immer ultra viel und ich glaube, da ist auch immer sich mal gut Gedanken zu machen, wer steckt dahinter und sich auch bei diesen ganzen Leuten zu bedanken. Aber bevor ich jetzt zu viel rede, möchte ich natürlich auch nochmal, dass mit den Bandmitgliedern geredet wird, die diese tollen Lieder präsentieren und gebe auch gleich mal wieder runter.
2: So. Hi, da sind wir wieder hier unten bei der Band. Ich stehe hier mit Mila und Laura. Wie fühlt ihr euch so nach den ersten paar Songs? Hat die Nervosität eher nachgelassen, eher zugenommen?
3: Also bei mir eher ein bisschen nachgelassen. Am Anfang war ganz schlimm. Ich weiß nicht, wie es bei dir war.
4: Ja, ebenfalls. Also so vor dem ersten Song hatten wir auch alle so ein bisschen Respekt und dann hat es aber ganz gut funktioniert und es hilft auf jeden Fall, die
2: Cool.
4: Bedenken
2: Das freut mich natürlich sehr zu hören, dass ihr so langsam ankommt. Ich habe das Gefühl, dass es irgendwie mit jedem Song besser wird und irgendwie bei jedem Song denke ich, okay, das ist jetzt mein Lieblingssong bisher so. Habt ihr irgendwie euch speziell Gedanken gemacht, über die Reihenfolge, alles schön aufeinander abgestimmt?
3: Ja, also wir haben uns da schon zum Ende hin lange oder haben wir immer mal wieder geschoben, weil wir natürlich alle unsere eigenen Favorites haben. Aber ich glaube, am Ende waren wir jetzt sehr zufrieden mit der Reihenfolge, die wir gewählt haben.
4: Ja, kann ich genauso bestätigen.
2: Cool. Ja, und damit würde ich wieder oben ins Studio zurückgeben. Viel Spaß beim nächsten Quiz.
0: Damit vielen Dank an Lukas und auch vielen Dank an Mila und Laura für dieses kleine Interview. Und ich würde sagen, wir machen weiter, womit wir am besten, was wir am besten können. Und ich würde sagen, das ist
1: Fragen
0: Quizzen,
1: beantworten.

0: Fragen beantworten, manche mehr, manche weniger.
1: Gewinnen.
2: Du stellst sie gut, wir beantworten sie gut.
0: Wir kommen zu einem Lieblingsthema der Deutschen. Das ist nämlich Karneval, Fasching, wie man es auch immer nennt. Ich hoffe, ich habe jetzt niemanden persönlich angegriffen zwischen Köln und was auch immer da ist. Und es geht um die Kostüme. Welches ist nämlich das meistgetragenste Kostüm der Deutschen? Da haben wir A, wenig überraschend den Clown, B, Marienkäfer, C, das Prinzen- oder Prinzessinnenkostüm oder D, das Piraten- oder Piratinnenkostüm. Clown, Marienkäfer, Prinz, Prinzessin oder Pirat. Piraten. Die Wasser sind also offen.
2: Das Lieblingskostüm der Deutschen.
0: Oder? Genau, was wird am meisten getragen
2: in Deutschland
0: von den Deutschen? Und da haben wir eine sehr starke Buzzer-Antwort.
2: Ich muss einfach Clown sagen. Sorry.
0: Es ist tatsächlich nicht der Clown. Das Muster bleibt erhalten. Falsche Antwort von Mo. Und damit hast du jetzt wieder die Möglichkeit, wir haben noch den Marienkäfer, Prinz, Prinzessin oder Pirat, Piratin.
3: Das ist nicht der Clown. Krass.
0: Von dir brauche ich jetzt eine Antwort, Sina. B, C, D sind noch übrig.
3: Prinzessin, Prinz.
0: Prinzessin, Prinz ist es, ist tatsächlich auch falsch. Mhm. Es bleiben nur noch zwei Möglichkeiten.
2: Ja, dann
0: jetzt zählt wieder Schnelligkeit. Mo wieder der Schnellere.
2: Dann ist es auf jeden Fall das Piratenkostüm, klar.
0: Mo geht mit dem Pirat, Piratin und dann kann Antonia gleich wieder durch und ist die richtige Antwort. Es ist Pirat, Piratin.
2: Geil.
0: Und damit geht der nächste Wunsch für die Sendung an dich.
2: Ja, was wünsche ich mir denn jetzt? Ich glaube, ich hätte Bock auf ein paar Kostüme. Ich hätte Bock, dass wir uns ein bisschen was Schickes anziehen.
0: Das klingt doch richtig, richtig gut. Das heißt, ihr seht uns gleich in schicken Kostümen wieder und hört jetzt nochmal die Band mit Low.
4: Fangt ihr einfach an, findet ihr alleine das Thema? Das Thema.
0: Spannend. Kostüme kommen. Und wir schauen mal runter zum Band.
4: Ich ziehe ein.

0: So, ganz im Thema der letzten Quizfrage haben sich hier zwei Drittel von uns ein bisschen in Schale geworfen. Und auch, wenn Sie die ganze Zeit schon zugeschaut haben, der Sieg hier schon eindeutig geholt wurde von Sina, würde ich sagen, geben wir bei der letzten Frage nochmal alles und dabei tretet sich
1: Ich gebe
0: passend.
1: trotzdem alles, obwohl ich schon verloren habe.
0: Ja, das ist umso besser, tretet sich passend hier zur Sendung um das Thema Film. Und die Frage geht nämlich um den ersten Film und bezieht sich darauf, wie lang war der erste Film der Welt? Sind das A 14 Sekunden, B 2 Sekunden, C 1 Minute 32 oder D 3 Minuten 24? Der erste Film der Welt.
1: Der erste Film der
0: Der
1: Welt aller
0: allererste Film,
1: Zeiten.
0: ja.
1: 2 Sekunden.
0: Und da hat Mo kurzen Prozess gemacht und die Frage souverän beantwortet. Der erste Film der Welt ging tatsächlich nur 2 Sekunden.
1: Geil.
0: Und damit hat Mo zwar nicht das Quiz, aber die Frage und damit natürlich auch
1: Ja.
0: den letzten Wunsch gewonnen.
1: Das freut mich
0: Mo, was
1: sehr.
0: könnten wir jetzt noch in der Sendung machen, um hier noch ein bisschen Pep reinzubringen?
1: Ja, ich habe mich schon immer gefragt, wie das so abgeht in dem Chroma-Studio-Seminar. Und da würde ich gerne mal so ein Video davon sehen.
0: Das passt tatsächlich perfekt, nämlich gerade erst heute hat das Chroma-Seminar ihre Prüfung abgelegt und dabei ist
1: Boah,
0: natürlich auch
1: das
0: ein
1: trägt sich
0: Film
1: ja gut,
0: entstanden
1: Mann.
0: und den haben wir euch und natürlich auch allen Zuschauenden direkt mitgebracht und deswegen hier unser Chroma-Einspieler für euch.
1: Geil.
2: Mit der Kippe in der Hand fühle ich mich wie ein Gigant. Rauchen Sie jetzt und fühlen Sie sich wieder.
3: Wie viel Ihr Fahrrad wert ist? Alfutmacher?
0: Jetzt zuschlagen! Geben Sie 2 Jahresgehälter aus für eine Kreuzfahrt, in denen Sie bis zu 30 Tonnen Essen einfach so wegschneiden. Unterbezahlte
3: Oh Mann.
0: Mitarbeitende lesen Ihnen 72 Stunden
1: Oh
0: lang die
1: Mann,
0: Woche
1: ey.
0: jeden
1: Ey,
0: Wunsch
1: da
0: von den
1: muss ich
0: Lippen
1: hin,
0: ab.
1: ey.
0: Schlagen Sie jetzt
1: Crazy.
0: zu. Wir wollen billigen Selfie-Stick-Tourismus endlich wieder
1: Das gibt's
0: populär
1: ja
0: machen.
1: nicht.
0: Wir wollen kleine Küstenstädte
1: Alter.
0: komplett mit Tourismus überschwemmen. Und das
1: Krass.
0: Wichtigste,
1: Ey,
0: die
1: das klingt
0: Umwelt
1: echt gut,
0: ist uns
1: ey.
0: dabei scheißegal. Also, jetzt buchen, jetzt rein, ab nach Mallorca, Kapstadt, alles in 2 Wochen. Wir sehen uns.
1: Okay. Schwarz-Weiß. Warum höre ich hier nichts? Ja? Was ist das denn? Geht der Fernseher richtig hier?

Oh, puh. Mann. Vielen Dank.

0: Warte, du kannst nicht echt sein. Ist das dein Ernst? Du kamst gerade durch meinen Fernseher gekrochen. Dieser komische Apparat hat mich meinen ganzen Lohn gekostet. Und jetzt rede ich mit irgendeiner Schwarz-Weiß-Figur darüber. Sag mal, willst du einen Tee? Was magst du denn für Tee?
1: Fantastisch.
2: So, da sind wir wieder. Jetzt stehe ich hier mit Frank, dem Seminarleiter dieser tollen Band. Frank, so, ihr seid jetzt natürlich schon das ganze Semester dabei. Wie war so die Lernkurve? Also wie stark hat sich das Ganze verbessert?
3: Ja, wir sind nicht nur ein Semester, sondern wir sind eigentlich schon mit einer Gruppe ein Jahr unterwegs hier und haben uns erstmal so ein bisschen beschnuppert, zusammengefunden musikalisch. Jeder hat einen Song mitgebracht. Dann haben wir bestand die Aufgabe darin, den Song zu arrangieren für die Gruppe, die ja ein bisschen unterschiedlich besetzt ist, nicht so klassisches Bandinstrumentarium. Und nach einem Semester sind nochmal einige dazugekommen, einige mussten aufhören. Und dann haben wir an dem Repertoire gearbeitet und das hat sich schon ziemlich cool entwickelt, muss ich sagen. Also nach dem ersten Termin und nach dem zweiten, dann ist man erstmal, oh Gott, warum machst du das jetzt? Wird das je was? Ja, aber man merkt dann so, von Mai zu Mai wird das cool und dann gibt es auch mal so Durststrecken, wo wir uns mal so ein bisschen behaken. Aber am Ende hat es mir zumindest immer Spaß gemacht, das Semester über. Und das ist jetzt auch ein schöner Abschluss für uns.
2: Das ist jetzt ja die Prüfung so. Ich bin hier total begeistert. Wenn es nach mir gehen würde, dann würde die 1-0 schon feststehen. So. Jetzt kommt natürlich noch ein Song, aber bist du genauso begeistert wie ich?
3: Genau, ne? Also es geht ja darum, das ist ja auch die Prüfungsleistung mal öffentlich und das ist ja jetzt irgendwie auch anders öffentlich als sonst, sonst stehen wir vielleicht irgendwo auf der Bühne, aber hier jetzt öffentlich die Songs zu präsentieren und die Prüfungsleistung ist auf alle Fälle ja erbracht und dann über die Note, ja, das ist jetzt.
2: Genau. Super. Ja, vielen Dank. Ja. Und damit kommen wir jetzt auch schon zum letzten Song des heutigen Tages. Ich hoffe, dabei habt ihr genauso viel Spaß wie bei den vorherigen Songs. Ich bedanke mich fürs Zuschauen und viel Spaß.

0: Applause.
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1: 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Menschen zusammen.
2: Das Leben ist halt trotzdem schön und ich lebe halt wirklich eher nach dem Motto, gib jedem Tag die Chance, der Schönste deines Lebens zu werden. 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

0: Kannst du auch von 10.000 nach Hause?
1: Ja,
2: ich kann mit dem Achterbahn fahren.
1: Also der freie Fall war schon krass.
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4: Hallo liebe Zuschauer zu Hause, schön, dass Sie zuschauen. Wir sind unterwegs mit der Kamera und ich frage jetzt mal, ein heimliches Geburtstagskind, wo wir sind. Wo sind wir denn?
5: Wir sind hier in Geifertshofen, das gehört zu Bühlerzell, Kreis Schwäbisch Hall.
4: Genau, wenn Sie das zu Hause sehen, das ist das Bühlertal, richtig so, ja?
5: Ja, das stimmt.
4: Sie kennen vielleicht nur den Thüringer Wald, aber wir kennen jetzt das Bühlertal.
5: Genau.
4: Ja. Und Sie kamen aus der Luft, die Aufnahmen zeigen wir Ihnen gleich. Erstmal möchten wir wissen, was ist hier los gewesen, was war das hier für ein Highlight?
5: Das war das Highlight zu unserem 140. Geburtstag, mein Mann und mit mir zusammen. Und ich wollte schon vor 40 Jahren mit meinem Schwarm springen. Und da haben wir das alle verboten und deswegen habe ich das ganz heimlich jetzt diesmal gemacht. Und erst ein paar Tage vorher haben sie es erfahren, dass ich springe. Und deswegen hat es jetzt diesmal
4: gesagt. Also das erste Mal gesprungen überhaupt?
5: Ja, das erste Mal aus dem Flugzeug. Sonst bin ich schon öfter gesprungen, aber aus dem Flugzeug noch nie.
4: So, jetzt den Vornamen mal bitte.
5: Karin.
4: Liebe Karin, wer ist denn der nette Mann, der dich so schön geführt hat während des Sprungs?
5: Der einzige Weltmeister aus Deutschland, Eberhard Ginger.
4: Da gibt es einen Applaus für den Eberhard Ginger. Genau.
6: Hallo. Das mit dem einzigen Weltmeister muss ich allerdings korrigieren. Wir haben da noch ein paar mehr. Aber in der Zeit war ich dann der Erste wieder nach dem
4: Sie sind jetzt keine 20 mehr und springen trotzdem.
6: Ja, das ist Ihnen aufgefallen.
4: Ja.
6: Also ich merke das auch jedes Mal, wenn ich in den Pass gucke, da bin ich ganz erschrocken, was da drin steht unter Alter. Aber ich bin jetzt im zarten Alter von 75 und ich springe nach wie vor.
4: 75, Applaus, Kinder, Applaus. Das ist sportlich, muss man sagen. Und ich glaube, Sie sehen fit aus. Da brauchen wir gar nicht diskutieren.
6: Naja, gut. Also ich habe auch mein meines Haus im Gesicht rausgekämmt, damit man mich erkennen kann.
4: Sehr schön, sehr schön. Da wünschen wir euch noch eine schöne Fete, eine schöne Feier.
5: Jawohl.
4: Und wir dürfen natürlich diesen Sprung zeigen.
5: Natürlich, auf jeden Fall.
6: Gibt keinen Grund, Klage zu
4: machen. Und wenn Sie jetzt dranbleiben, jetzt kommt der Sprung. Bitte schauen Sie selbst.

0: Wir haben sie extra in Rot gehalten. Ja, ey, Mann, Lieblingsfarbe.
1: Lass mich mal selber Biogas einladen.
0: Ja, genau. Nein, wir haben Freibad gesehen. Oh. Also, vor allem haben wir euch gesehen, haben gedacht, da müssen wir hin. Ja, genau.
2: Wir gehen in Schatten biegen, geil.
0: Ich hab das System alleine so eingestellt, es geht von alleine raus. Weißt du, es geht von da raus. Da muss ich gar nichts zu tun. Zum Anzug.

0: Danke. Annett. Vielen, vielen Dank. Vielen, vielen Dank. Und wir haben noch eine Zugabe.
1: Andreas Mücksch, die ganzen Arrangements aus deiner Feder. Vielen Dank. Wenn ihr unbedingt noch wollt, sollen wir nochmal.

vielen, vielen Dank. Kommen Sie gut nach Hause und beehren Sie uns nächstes Jahr gerne wieder, nachdem Sie Ihre Wünsche auf den Zetteln hinterlassen habt. Ganz, ganz herzlichen Dank. Großen Applaus, Andreas Mitsch. Dankeschön.

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0: Das ist eine Baustelle. Albin, weißt du, was hier passiert?
1: Vielleicht sind wir da ein Wichtel ein.
0: Hä? Wichtel? Na, hoffentlich treibt er keinen Schabernack. Aber ich bin gespannt und, naja, sicher erfahren wir bald mehr.
1: Und damit herzlich willkommen, meine Damen und Herren und liebe Kinder, zur 22. Sportgala der Sportschule des Kreissportbundes Saarlandkreis.
0: Mein Name ist Maurice
1: und ich bin Alvin
0: und wir beide sind von der Sportjugend Saarlandkreis und wir werden Sie heute durch das Programm führen.
1: Ja, und wir... Wir freuen uns auch wirklich sehr, dass Sie hier zu unserer zweieinhalbstündigen Unterhaltungsshow in die Richtung gekommen sind.
0: Über 350 Sportlerinnen und Sportler aus insgesamt 17 Sportvereinen des Saarlandkreises werden sich heute mit sportlerischen und künstlerischen Beiträgen präsentieren.
1: Ja, und erfreulicherweise folgten unserer Einladung dieses Jahr auch wieder zahlreiche Ehrengäste. Wir möchten ganz herzlich begrüßen die stellvertretende Leiträtin Annette Helwig.

0: Vertreter des Landkreises Petra Sauerbier und Doreen Jakob.
1: Des Weiteren begrüßen wir von der Saalesportkasse das Vorstandsmitglied Christian Rothe.
0: Vom Landessportbund Sachsen-Anhalt begrüßen wir den Finanzvorstand Ines Graber. Als nächstes haben wir hier den Vizepräsidenten für Infrastruktur, Digitalisierung und Nachhaltigkeit, Dirk Meyer, sowie die Ressortleiterin der Landessportjugend Sachsen-Anhalt, Christine Wunderlich.
1: Zudem begrüßen wir den Bundestagsabgeordneten Dieter Stier. Des Weiteren begrüßen wir den Vorsitzenden des Jugendhilfeausschusses, Michael Heim.
0: So, als nächstes den Oberbürgermeister der Stadt Merseburg, Sebastian Müller-Bauer. Und auch den Bürgermeister der Stadt Neuna, Michael Bedler.
1: Des Weiteren begrüßen wir unsere Präsidentin Angela Hembach und ebenfalls weitere Präsidiumsmitglieder des Kreisverbundsaales.
0: So, und als letztes begrüßen wir heute 9 von 24 Ehrengäste, welche zum Tag des Ehrenamtes im Vorfeld dieser Veranstaltung für ihre ehrenamtliche Tätigkeit geehrt wurden. Auch nochmal von uns herzlichen Glückwunsch.
1: Aber nun freuen Sie sich gemeinsam mit uns auf eine abwechslungsreiche Show. Den Anfang machen Eleni und Felix von Tanzzauber. Beide tanzen sehr erfolgreich in ihrer Altersklasse bei Meisterschaften und schaffen es immer wieder auf Podestplätze. Zunächst tanzt Felix mit dem Titel Galileos Inventation. Er tanzt die bekannte Persönlichkeit Galileo. Und in der Adventszeit, ja, da hat der Sternhimmel ja für viele Menschen eine sehr besondere Bedeutung. Was das heißt und wie wir das sehen, das schauen wir doch jetzt mal. Viel Spaß mit Felix!

So, vielen Dank an dich, Felix. Und nun freuen Sie sich mit mir auf Eleni mit ihrem Solo-Tanz The Way Up. Dieser Tanz zeigt, dass wenn man etwas möchte und fest an etwas glaubt, sich dafür einsetzt und kämpft, dass man ein Ziel auch immer erreichen kann. Jeder kann es schaffen, wenn man mit Ehrgeiz, Ausdauer und Leidenschaft dafür kämpft. Viel Spaß mit Eleni.

Der Sportverein hat mit 136 Jahren eine wirklich lange Vereinsgeschichte. Besonderes Augenmerk liegt im Verein bei der Kinder- und Jugendförderung. Das haben wir auch vor kurzem gesehen mit ihrer Teilnahme beim Mini-Kids Inklusivsportfest. Heute stellen sich die Kinder von der Abteilung Kinderturnen vor. Die Mädels und die Jungen sind im Alter zwischen 2 und 11 Jahren und zeigen uns heute, was sie schon alles gelernt haben. Damit viel Spaß.

0: Die Tanzgruppe Merseburg-Molschau wurde im Jahre 1999 gegründet und auch seit dem März 2010 gehört der Körnigliche Lachenverein zu ihren Abteilungen. Im Verein tanzen knapp 150 Kinder und Erwachsene im Alter zwischen 4 bis sagenhaften 99 Jahren. Heute sehen wir die Sternchengarde, sie sind zwischen 6 und 10 Jahre alt. Beim Titel Die Süßigkeitenverkostung geht es heute um den Professor Schleckermaul, der eine neue Süßigkeit erfinden will. Welche es wird und vor allem wer ihm dabei hilft, naja, da lassen Sie sich wohl mal selber überraschen. Viel Spaß mit der Tanzgruppe Merseburg-Molschau.
1: Hallo und herzlich willkommen in meiner Süßigkeiten. Ich bin Dr. Schleckermaul und ich erfinde immer wieder neue und verrückte Süßigkeiten. Das sind meine Süßigkeiten, Herr Kostner. Mit Ihrer Hilfe.

Da ist wohl etwas schiefgegangen. Egal, wir suchen weiter.

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0: die Tanzgruppe Merseburg-Neuschau. Mit diesem Tanz haben sie letztes Jahr den Vize-Landesmeistertitel erworben. So, und damit kommen wir dann auch schon zum nächsten Act. Da, wo sie scheitern, musst du angreifen, in einen höheren Gang schalten.
1: Und auch wenn der Rest aufgibt, heißt es festbeißen, dranbleiben, anspannen und standhalten.
0: Das ist das Motto unserer nächsten Sportler vom MSV Gulasch-Oper. Erst vor wenigen Wochen feierte der Verein sein 75-jähriges Bestehen. Heute präsentiert sich die Abteilung Boxen. Sie zeigen uns einen Ausschnitt aus ihrem Trainingsprogramm. Ich bin sehr gespannt, ich denke du auch, und mal gucken, vielleicht können wir noch was lernen. Viel Spaß.

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Ja, für unseren nächsten Auftritt bitte ich jetzt nun die Tänzerin vom Karneval Club Otthausen auf die Bühne. Der karnevalistische Tanzsport spielt im Karneval Club eine sehr große Rolle. Zurzeit tanzen rund 70 Kinder und Jugendliche in 4 Altersgruppen. Sie starten regelmäßig zu Turnieren des karnevalistischen Tanzsportes. Einige Landesmeistertitel Sachsen-Anhaltes konnte das Team bereits für sich verbuchen. Heute sehen wir ihren Titel vor Halle. Ich wünsche viel Spaß.

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Als nächstes, nach dieser tänzerischen Darbietung, haben wir die Turnerinnen von und Turner von der TSG-Gymnasium Erfurt. Der Verein wurde 1994 gegründet und hat 6 Sportarten. Mit über 200 Mitgliedern ist die TSG der zweitgrößte Verein in Erfurt. Die Abteilung Geräteturnen ist die zahlenmäßig stärkste Trainingsgruppe im Verein. Heute zeigen uns die 5- bis 17-Jährigen Elemente aus dem Turnen. Wir wünschen Ihnen viel Spaß bei Ihrem Auftritt Weihnachtskalender.

Und für unsere nächsten Gäste, da bitte ich doch mindestens wohl einen genauso großen Applaus. Denn Sie sind heute zum ersten Mal bei der Sportgala dabei. Begrüßen Sie mit mir ganz recht herzlich die Tänzerin vom Tanzverein Langenbogen. Der Tanzverein Langenbogen hat sich im Jahr 2014 mit nur 9 Tänzerinnen gegründet und ist nächsten Jahr im 10. Vereinsjahr und dann mittlerweile schon seit mit über 100 Mitgliedern. Heute haben Sie 4 Ihrer Gruppen im Gepäck. Zuerst sehen wir die Tanzzirkel mit der Weihnachtsbäckerei und gleich im Anschluss ein gruppenübergreifender Mix aus New Crazy Generation, Mixed Generation und Generation Excited mit dem Titel Weihnachtszauber. Ich bin auch excited und damit wünsche ich ganz viel Spaß mit den Tänzerinnen und Tänzern vom Tanzverein Langenbogen.

0: Und nun kommen wir zum letzten Auftritt vor der Pause. Freuen Sie sich mit uns auf die Showakrobaten der SG Sperr. Sie sind 24 aktive oder ehemalige Turnerinnen im Alter von 7 bis 29 Jahren. Und sie trainieren immer Sonntagmorgen für ihre Showauftritte. Die Mädels trainieren unter der Leitung von Konstanze Künstler-Opel und Simone Fischer. Jedes Jahr überlegen sie sich eine neue Choreografie, die eine Kombination aus Turnen, Tanz und Akrobatik zeigt. Für das Programm im nächsten Jahr benötigen sie auch noch neue Mitglieder ab 15 Jahren. Also wer Interesse hat, meldet euch bei Simone oder Konstanze. Nun wollen wir mit der Show beginnen, aber Moment mal, ich sehe hier, gibt hier noch ein paar Schwierigkeiten, die wir hier wieder einiges durcheinander.
1: Sehe ich auch. Dann hoffen wir mal, dass der Auftritt der Showakrobaten trotzdem reibungslos ablaufen kann. Ich sehe schon, Alvin, das Boot kommt rein, damit würde ich sagen, was ist der heutige Titel?
0: Der heutige Titel, passend zum Boot, ist Fluch der Karibik. Viel Spaß.
1: Doch noch die Wichte scheinen ja irgendwie noch zu arbeiten, Alvin, oder? Was ist denn hier los?
0: Was machen die denn?
1: Ja, aber ich sehe schon, die Tänzerinnen kommen trotzdem. Vielleicht verjagen wir die Wichte mit einem großen Applaus für die Tänzerin von der SG Sperr. Richtig wollte ich gehen. Ich glaube, der Applaus war zu leise. Jetzt nochmal einen richtig großen Applaus!

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Vielen Dank. Das war Ireland, Irland. Also ich war auch eine ganze Weile dort in Irland. Wir haben auch festgestellt, dass wir alle drei schon mal da waren. Also Aki Schulz am Kontrabass und Michael Proschek an der Gitarre. Freue ich mich sehr heute. Und ich bin Anna. Genau. Und in Irland war ich vor ungefähr 20 Jahren. Und da habe ich in einem Haus gelebt. Das stand in einer Straße, die hieß Mall Lane. Und in diesem Haus gab es sehr viele kleine Zimmer, die waren so übereinander gestapelt. Und da habe ich alleine gewohnt. Und auch in Irland hatte ich die Angewohnheit, nachts zu schlafen. Und so auch in dieser einen Nacht schlief ich und bin nachts um 3 aufgewacht von einem Klirren. Und dachte, naja, da hat wahrscheinlich irgendjemand seine Bierflasche gegen die Wand geworfen als krönenden Abschluss eines Abends. Und bin wieder eingeschlafen. Und eine Stunde später bin ich wieder aufgewacht. Das war so gegen morgens um 4, denn da stand auf einmal die Polizei in meiner Schlafzimmertür und sagte, bei Ihnen wurde eingebrochen. Also das Klirren von der Stunde vorher war keine Bierflasche, sondern meine Fensterscheibe. Und die war raus und ich bin also der Polizei gefolgt in das Zimmer unten und da war alles Mögliche auf dem Teppich, lag da so rum und die Polizei fragte mich, ob das schon so gewesen ist. Und da habe ich kurz überlegt und ja, nee, doch, das war alles schon so und es war nichts weg. Es war einfach echt chaotisch, aber da konnte der Einbrecher auch nichts dafür. Und genau, Polizei ist also wieder abgezogen. Ich habe mich aufs Sofa gesetzt und den Teppich betrachtet. Und da fiel mir auf, dass auf dem Teppich ein Stein lag. Mit diesem Stein wurde wahrscheinlich die Scheibe eingeworfen. Und dieser Stein kam da nirgends vor. Also nicht in irgendeiner Mauer oder in der Straße oder sonst irgendwo. Der war da quasi artfremd. Und ich nahm also diesen Stein und wollte ihn auf den Kaminsims legen. Und da fiel mir auf, dass da schon ein solcher Stein lag. Den hatte ich vorher irgendwie nicht wahrgenommen. Und ja, habe also meinen Stein dazugelegt und weiß bis heute nicht, warum und wieso und von wem und weshalb dieser Stein da reingeworfen wurde und ob bis heute noch Steine dazugekommen sind. Wie auch immer, für dieses Haus und für diese Zeit ist das nächste Lied. Und das heißt More Lane.

So, es gibt also Lieder, die in Irland spielen oder von Irland handeln. Und damit jetzt der Übergang nicht ganz so schwer fällt zu den deutschen Liedern, gibt es ein Lied, das ist zweisprachig aufgewachsen und heißt Come Close.

Tja, lächeln kann man freundlich, unfreundlich, traurig, fröhlich, verrückt, gesund oder auch einfach mental. Dein mentales Lächeln. So, ne, Lieder?

Jetzt wird es nochmal Englisch, beziehungsweise es wird Abend, vielleicht schon ein bisschen dämmerig und befinde mich in einer Straße mit Straßenlaternenlicht und laufe an einem Café vorbei und überlege, ob ich da jetzt einkehre oder nicht. Und da drin sitzen lauter Leute, leise Leute, laute Leute, Leute, die allein am Tisch sitzen, Leute,

Tja, das nächste Lied. Also ich bin heute früh Auto gefahren auf dem Weg nach Halle, bevor ich dann hierher gekommen bin. Und da bin ich. Und dann ging es nicht weiter. Doch, es ging weiter. Und ich darf das nicht erzählen, aber ich war so im Gedanken, dass ich recht schnell in einen Ort reingefahren bin. Und dass der Ort Saurasen hieß, tatsächlich. Hat es auch nicht besser gemacht. Und dann habe ich mich doch ein bisschen.

war ich ein bisschen erschrocken. Und dann bin ich die nächsten 10 Kilometer auf der Landstraße erstmal 60 gefahren vor lauter Schreck. Und dann fuhr zur Strafe, und wirklich zur Strafe, glaube ich, ein Auto vor mir. Das war ganz klein und grün und hinten drauf stand eine große 45. Und es war ganz viel Gegenverkehr. Das war echt so. Naja, da dachte ich, ja. Wie weiter? Und dann dachte ich, naja, vielleicht ist es also mal ganz abgesehen von Straßen und Auto und sonstigen Verkehrsangelegenheiten, manchmal nicht ganz so wichtig, in welchem Tempo man unterwegs ist. Hauptsache, es geht weiter. Und dann ergibt sich wahrscheinlich auf dem Weg an der einen oder anderen Stelle immer irgendwie eine Möglichkeit, ein bisschen nachzujustieren oder hier und da ein bisschen zu schrauben und zu hämmern. Und dann findet sich auch das richtige Tempo für den richtigen Ort, mal mehr, mal weniger. Auf jeden Fall geht es immer weiter und somit auch im nächsten Lied.

Vielen Dank. Das war weiter. Und wenn man so weiterfährt, kommt man auch an verschiedenen Hilfsmitteln des Verkehrs vorbei, so auch der Ampel. Auch dieses ist ein neues Lied. Ampel.

0: Ja, also im Prinzip
1: sind wir voll im Soll.
0: Sind wir voll im Soll. Mit unseren, mit den acht Liedern. Und wir machen einfach voll im Soll.

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0: den letzten. Und der handelt von Eichhörnchen. Und zwar diese fiesen. Diese grauen, fiesen Eichhörnchen. Obwohl rote bestimmt manchmal auch fies sein können. Man weiß es nicht. Und die sitzen da so im Baum und werfen mit ihren Nüssen auf mich, weil ich stehe da gerade in der Schusslinie. Und dann frage ich mich, warum immer ich? Und dann stehe ich unter einer Brücke, fällt ein Ziegelstein runter auf mich, bricht die ganze Brücke zusammen, ich stehe drunter. Hängt über mir eine Wolke, regnet auf mich natürlich. Immer ich. So ist das mit den Eichhörnchen. Squirrels. Auf Englisch. Denn es sind diese grauen englischen Eichhörnchen. Oder amerikanisch.
1: Sind die auch in England, echt?
0: Ich glaube, die sind auch in England.
1: Ah, denn es ist besser, wenn die England nicht in die EU eintritt.
0: Ich muss erst mal raus. Aber es gibt ja auch amerikanische Eichhörnchen.
1: Das sind die amerikanischen.
0: Die sind gekommen.
1: Die sind in England jetzt.
0: Auf jeden Fall sind sie auch hier im Lied und werfen Nüsse.
1: Kein Tempo.

Vielen Dank. Das war Band im Wandel und mit Aki Schulz am Kontrabass. Vielen Dank. Und Michael Froschek an der Gitarre und Mandoline und Ukulele. Und ich bin Anna-Maria Zinke. Jo, ciao.

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1: Dass das hier in Sachsen-Anhalt begonnen hat und wir logischerweise auch die UNESCO-Welterbestätten und die entscheidenden Orte für Luther auch vorzuweisen haben. Eisleben geboren, Wittenberg gelebt, Eisleben wieder gestorben. Also, dieser Weg hat eine besondere Bedeutung, ist Identität, ist Heimat, führt Menschen zusammen.
2: Das Leben ist halt trotzdem schön und ich lebe halt wirklich eher nach dem Motto, gib jedem Tag die Chance, der Schönste deines Lebens zu werden. Und klar fällt es auch manchmal schwer, wenn man früh aufsteht, wo man sich denkt, nee, das funktioniert heute nicht. Aber irgendwie sind es dann eben, wie gesagt, die kleinen Dinge, an denen man sich dann erfreut, vielleicht mal im Tagesverlauf, sodass der Tag dann trotzdem schön wird.

0: Lädt dein Lieblings-YouTube-Channel nicht, weil deine Oma den ARD-Krimi in 8K streamt?
1: Aber leider noch nicht feststellen.
2: So, und deshalb ist A Quadrat plus B Quadrat immer C Quadrat. A, B, C. Damit berechnet man die Schenkel des Dreiecks. Und
0: deine Lehrer können dir alles beibringen, nur nicht den Umgang mit Technik.
3: Genau so, das war's. Ja, ja, genau, genau. Ja.
0: Du hast die ganze Nacht auf Streife geschaut.
4: Ja, was soll denn das hier?
0: Und jetzt ist deine linke Gehirnhälfte abgestürzt. Du hast das Gefühl, dass die Gesellschaft in der Evolution den Rückwärtsgang eingelegt hat. Dein Lüfter ist lauter als ein startender Airbus A380.
5: Neun von zehn Ärztinnen empfehlen die Jugendredaktion. Bei einer Anwendung pro Woche, donnerstags von 16 bis 18 Uhr, entfaltet sie ihren perfekten Wirkungsgrad.
0: Wir meinten natürlich montags. Zu Risiken und anderen dummen Fragen fressen Sie die Packungsbeilage und schlagen Sie und schaut auf okmq.de.

0: wir alle vielleicht dann doch auch diesen Kampf in den besten Anlässen, wie das dann jetzt gewinnen können gegen David Roberts, können wir vielleicht auf den wiederkehrenden Tagen in Dresden lernen, die vom 11. bis zum 17. September, dann ist das ja alljährlich, 2018, wenn ich das richtig, wenn ich da richtig informiert bin. Und es gibt bereits ein.
1: Wir wollen aber unsere Lieblingsserie gucken.
2: Ja, genau.
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Also der offene Kanal ist ein Ort für mich, um Menschen zu treffen, um mit ihnen persönlich zu reden. Ich kann ganz viel am Computer zu Hause machen oder auch viele über mein Handy erreichen, aber so ein persönlicher Kontakt ist für mich doch das Wertvollste. Also ich bin schon immer gerne mit der Kamera unterwegs gewesen und als ich dann das erste Mal hier die Schwelle vom offenen Kanal übertreten habe, hat es mich eigentlich fasziniert und ja, seitdem steht die Tür hier immer für mich offen. Beim Filmemachen gibt es hier im offenen Kanal viele Menschen, die mich also begleitet haben und die mich immer auch damit dabei unterstützt haben und das fand ich immer ganz toll. Und auch vor meiner Kamera habe ich Menschen, oftmals, die viel zu sagen haben, die sich engagieren. Und das ist mir dann jeweils eine Freude, das eben auch festzuhalten. Ich finde es immer schade, wenn ich zu einem Konzert bin oder irgendeine schöne Buchlesung sehe oder eine Reise mache und das nicht festhalte, weil das dann so eine einmalige Sache ist und dann ist das weg. Und wenn ich das gefilmt habe und bearbeitet und das als ganzer Film ist, dann kann man vielleicht auch der nächsten Generation erzählen, ja, wie das mal war und oder man sieht dann die Veränderung und die Entwicklung eigentlich daran.

0: Fertig?
1: Fertig.
0: Ja. Eigentlich könnte man ja kuscheln, ist ein bisschen kalt, hä?
1: Kalt.
0: Ja, meine Damen und Herren, Sie merken schon, es scheint zwar die Sonne heute, aber langsam aber sicher kommt ja der Herbst auf uns zu, ne?
1: Das stimmt, der ist schon so richtig da, würde ich sagen. Ja. Aber heute ist nochmal ein schöner Tag. Und da haben wir gesagt, setzen wir uns noch mal in den Garten.
0: Ja, aber es ist schon ein bisschen frisch, muss man eigentlich sagen. Früher, meine Oma hat früher immer zu diesem Wetter im Oktober gesagt, Altweibersommer.
1: Ja.
0: Die Frage ist für mich, warum hieß das Altweibersommer?
1: Wegen der Spinnenweben.
0: Ah.
1: Die jungen Spinnen, die springen dann irgendwie von einer Pflanze zur anderen und lassen so feine Weben. Oder auch, man sieht ja auch dann, wenn es so neblig ist, die Spinnennetze schön, so richtig.
0: Ja, stimmt, ja.
1: Und das sah aus wie das graue Haar von alten Frauen.
0: Ah, ich dachte eigentlich, weil ältere Damen und Herren ein bisschen frieren. Und es ist noch gerade so, dass man sich, wir sitzen zwei Grad weniger, wir hätten was Wärmeres anziehen müssen.
1: Ja.
0: Also, wir begrüßen Sie zur, ich vermute mal, letzten Sendung, die wir von unserer Interviewbank hier im Garten machen. Ich denke, die nächste wird dann vielleicht schon drinnen passieren, weil es dann doch die nächsten paar Tage ein bisschen kühler werden soll. Vor allen Dingen nasser soll es werden, damit wieder im Rhein ordentlich Wasser ist.
1: Ja, das Wasser kann man gebrauchen.
0: Ja, das stimmt.
1: Das ist
0: wohl wahr. Ja, meine Damen und Herren, wir begrüßen Sie also nochmal von vorn zur neuen Sendung von KKT, Katjas Kulturtipps. Wir haben... Nach der Sommerpause, dann geht es wieder richtig los.
1: Ja,
0: ne?
1: Ja, und manchmal ist auch alles an einem Tag, hat man so das Gefühl. Ja.
0: Das haben wir ja nur schon lange, dieses Gefühl, dass sich die Leute, dass solche Veranstaltungen, entweder ist gar nichts oder alles auf einmal.
1: Alles auf einmal.
0: Ja. Und was haben wir denn noch Schönes? Ich war mit der Kamera bei einer Grundsteinlegung. Würde ich sagen, das machen wir wie immer als erstes. Und du kommst dann mit deinem Kulturtipps hinterher. Gut.
1: Jawohl,
0: ja, meine Damen und Herren, kommen wir also zur Grundsteinlegung. Sie wissen ja, 500 Milliarden Euro wurden ja noch bevor unsere jetzige Regierung losgelegt hat, schon mal fürs Land, ich sag mal jetzt für alles, was es im Lande so gibt, also nicht für unsere Armee, sondern fürs Land.
1: Für gute Sachen.
0: Für gute Sachen, sondern das wurde im Bundestag beschlossen und langsam aber sicher kommt ja das Geld bei den Leuten, die es gebrauchen können, also bei den Städten, Gemeinden und Kreisen an. Und unter anderem hat der Oberbürgermeister das Geld in den Neubau möchte er das gerne investieren. Und zwar in den Neubau eines Sozialgebäudes. Und da gibt's Geld. Eine Million hat er da in der Hand genommen. Und das wird ein Neubau im Südpark, damit im Prinzip eigentlich die sanitären und überhaupt die Arbeitsbedingungen der Menschen, die den Südpark betreuen, da massiv verbessert wird. Und ich war mit der Kamera bei der Grundsteinlegung mit dabei.
1: Ich denke, das ist eine gute Sache. Und das waren ja bloß so alte Baracken irgendwie.
0: Alt waren sie nicht unbedingt, aber es waren Baracken. Ja. Und jetzt wird was Festes draus gemacht. Und ich denke schon, dass wenn man sich auf Arbeit dreckig macht, dass man auch auf Arbeit sich da wieder sauber machen sollte.
1: Ja, und die leisten ja eine tolle Arbeit dort.
0: Auf jeden Fall. Zur Erholung der Merseburger, auf jeden Fall.
1: Genau so.
0: Na. Das ist die zukünftige Zeitkapsel, ne?
2: Denken wir mal, oder?
0: Was ist da drin?
2: Bis jetzt noch nichts.
0: Was soll rein?
2: Das haben die Kollegen.
3: Flyer,
2: alles
3: Wünsche.
2: In der Hand.
0: Ah, was? Alles Schöne?
3: Flyer, Wünsche, Anstecker,
4: eine Tageszeitung.
0: Ja. Damit man dann in 100 Jahren mal sieht, wenn man das wieder abreißt, was heute gebaut wird, was dann eigentlich los war in diesem, bei uns hier jetzt.
3: Genau,
0: ja?
3: Genau.
0: Alles klar, danke Ihnen.
3: Gerne.
5: So, jetzt müssen wir alles zusammen vorstellen.
6: Ihr müsst vorwärts.
5: So, also, was haben wir hier? Wir haben eine Zeitung. Wir haben das Foto von gerade eben, ja. Wir haben die Wünsche der Mitarbeiter im Südpark. Keiner weiß, was da drin steht. Wir zeigen mit einem Flyer die bezaubernden Orte von Merseburg und sind gespannt, was die Leute wohl denken. Es gibt einen Aufkleber dazu.
7: Oh, das wird zu schnell. Wo ist er?
5: Es gibt. ein Aufkleber dazu.
2: Jetzt wird es noch kleiner.
5: Ein Pin. Das ist kein Autofokus.
4: Das ist doch ein guter Handwerksaugen.
5: Warte mal, ich bin der Schatten.
2: Ich halte nur fest.
4: Was ist das?
5: Nee, die Leute hier hinten sind der Schatten. Also du, wer
2: ist
5: denn
2: das? Ist das
5: ja. Ein anderer Kollege ist der Schatten.
7: Was wir jetzt einfach gezählt haben,
2: sind ja, wenn du das so gemacht hast.
5: Jetzt kommt noch ein.
1: Oh, wir haben noch.
5: Okay. Ja, und eine Medaille.
8: So, jetzt müssen wir es langsam reinmachen. Könnt ihr auch was antasten hier? Was haben wir, Herr Hermann?
9: So, die schmalen hinten nach vorne.
8: Ja, Herr Gillauf, komm ran! So, Emma muss jetzt fallen lassen.
9: Lass, macht Schiff.
8: Einfach?
9: Ne?
8: Ja, wenn es weg ist, ist es weg. So 2 Meter tief. Und so tief fällt es ja auch nicht. Nee.
10: Also wir können, zur Not können wir noch was reparieren.
9: Vorsicht, hinter dir, Kante.
10: Ja, genau. Also, Arbeitsunfall.
9: Das kannst du
8: also lesen. Applaus an euch. Habt ihr wisst ihr was? So, was ist da noch ein Deckel drauf oder wie läuft das?
10: Das wird zugegossen, durch.
8: Ja. Der Lose macht das zu jetzt.
10: Ach, es wird zugegossen.
9: Mhm. Da kommen wir nicht mehr ran. Doi, doi, doi.
10: Also, wir sollten uns reiflich überlegen, ist alles drin.
9: Ne, das ist jetzt eh zu spät.
8: So, an der Stelle mal vielleicht noch mal ein paar Angaben zu dem, was wir hier machen. Mit dabei ist glücklicherweise Frau Findeisen, unsere Geschäftsbereichsleiterin. Mit dabei ist Herr Hermann, der das Projekt mit begleitet hat, und Herr Gelauf aus unserem, einmal aus dem Straßen- und Grünflächenamt und einmal aus dem Amt für Liegenschaften und Gebäudebewirtschaftung. Und das ist ja ein Projekt, was wir aus dem Sondervermögen bezahlen. Hier hat also der Stadtrat, und dafür auch ein großes Dankeschön, entschieden, dass dieses Gebäude zu 100% aus dem Sondervermögen bezahlt wird. Wir rechnen hier mit rund 1 Million Euro, ja, was dieses Projekt kostet. Es handelt sich um ein Sozialgebäude, das hört sich so ein bisschen abstrakt ab an. Das ist letztendlich der Verwaltungssitz des Tierparkes. Hier geht es aber nicht nur darum, dass ihr schöne Büros bekommt. Das sollt ihr natürlich auch bekommen. Es geht auch vor allem darum, dass hier ordentliche sanitären Anlagen entstehen. Also es geht hier um Dusche, es geht hier wirklich um Grundbedürfnisse, eine vernünftige Toilette, Umkleideräume für Männlein und Weiblein. Und das sind alles Sachen, die haben wir zwar im Prinzip, aber die sind in ruinösen Zustand, sodass wir uns jetzt freuen, dass es jetzt hier in die Zukunft geht. Das war auch mein persönlicher Wunsch am Anfang des OB-Seins, dass ich gesagt habe, unsere Mitarbeiter brauchen vernünftige Arbeitsbedingungen. Und da gibt es immer noch 2 Großbaustellen bei uns, nämlich einmal der Betriebshof, der zentrale Betriebshof, und der Bauhof. Sollen jetzt zusammengelegt werden, das seid denn ihr. Und die zweite Baustelle ist der Südpark. Und hier war für mich wichtig, dass die Mitarbeiter ordentliche Arbeitsbedingungen erhalten. Und da fangen wir an, dass sie erstmal ein vernünftiges Gebäude haben. Und da freue ich mich, dass es jetzt wirklich mit großen Schritten nach vorne geht. Ein großes Dankeschön an alle, die das begleiten und mit vorangetrieben haben und auch

0: geplant und überlegt haben. Da ist ja ein ganzes Team mit dabei, Frau Findeisen.
1: Richtig, genau.
0: Und wir haben oft hin und her überlegt, wo das Geld nachher am Ende des Tages herkommen soll. Und wir sind sehr glücklich, dass wir es aus dem Sondervermögen machen können. Und Herr Herrmann hat gerade eben noch mal erzählt, dass wir jetzt noch mal planen, zusätzliche Gelder zu investieren. Wir reden so von roundabout 75.000 Euro, ist das richtig?
2: Das ist korrekt, ne?
0: 75.000 Euro, die wir jetzt auf das Projekt noch aufstocken wollen. Da geht es uns darum, dass wir noch Photovoltaik machen, Dachbegrünung, Batteriespeicher und eine Regenwasserzisterne zur Regenwassernutzung. Also, dass wir hier nicht nur ein schönes neues Gebäude machen, sondern auch sehr viel im Bereich Nachhaltigkeit machen.
3: Soweit also die Grundsteinlegung. Ich denke, es wird ein halbes, dreiviertel Jahr dauern. Der OB hat es ja gesagt, bis dieses Gebäude steht. Und dann sind die Arbeitsbedingungen für die Mitarbeiter dort im Merseburger Südpark dann doch besser geworden. Und ich denke, dass, ja, da geht man dann gerne auf Arbeit. Ne?
4: Ja, ich denke, es ist auch so eine schöne Arbeit mit den Tieren und in dem Park und so. Es gibt ja Schlimmeres.
3: Also ich denke, ja, also ich persönlich war ja immer schön, oder ich habe zu meiner Mutti damals gesagt, wo ich Lehrling werden sollte. Also wo ich mir einen Beruf, also nur nicht am Schreibtisch. Wo bin ich gelandet? Schreibtisch. Also zwar dann auch erst 10 Jahre später. Ja. Zu Anfang hatte ich eine schöne Arbeit, also draußen eine schöne Arbeit. Aber es draußen ist immer, naja, also gerade wenn es dann kalt wird und regnerisch und windig vielleicht, dann freut man sich schon, wenn man in einen gut geheizten Raum kommt und sich dann mit dem Schreibtisch, genau. So, okay, das war also unsere kleine Grundsteinlegung. Und Katja, du hast wieder viele, viele Kulturtipps.
4: Na ja, ich habe eine ganze Reihe.
3: Ja.
4: Und zwar noch bis zum 11.10., also bis Ende nächster Woche.
3: Ja.
4: Oder dieser Woche eigentlich.
3: Dieser Woche eigentlich, ne?
4: Diese Woche. Ist noch die Kunstmesse, ja, in der City Galerie, Kunst und Landschaft.
3: Aha.
4: Sie ist geöffnet außer Montag und Dienstag immer von 11 bis 18 Uhr, also länger als auch sonst die Galerie auf ist.
3: Ja.
4: Und es sind sehr schöne, ich habe mir es schon mal angeguckt, es sind auf 2 Etagen sehr, sehr schöne Bilder, große, kleine, eben auch welche, man kann sie alle kaufen.
3: Oh.
4: Aber eben auch kleinere, wo man vielleicht sagt, so eine Riesenwand habe ich nicht mehr zu Hause, um das hinzuhängen.
3: Ja.
4: Und also schauen Sie da ruhig mal rein.
3: Ja.
4: Und da finden Sie sehr schöne Sachen.
3: Ja, vielleicht nochmal für alle Leute, die hingehen wollen. Ist offen, also muss man sich vorher anmelden,
4: nee,
3: oder kann man einfach hingehen?
4: Einfach zwischen 11 und 18 Uhr, ja, einfach hingehen, die Tür ist immer offen.
3: Ja.
4: Und dann müssen Sie einen kleinen Obolus bezahlen, ja, Eintritt, wie es immer so ist, 6 Euro. Und dann können Sie sich da drinnen vertun, ja, und sicherlich auch noch.
3: Hast du mal geguckt, in welcher Spanne die Bilder jetzt preislich liegen?
4: Ja,
3: so ungefähr?
4: Also ich habe von den Preisen, die dran stehen, sind das so ein paar hundert. Es gibt aber auch welche mit 2.000, 3.500.
3: Also wer ein Schloss hat, eine große, ja, wahrscheinlich. Ja,
4: ja. Und wir kommen dann nachher nochmal dazu. Es gibt nämlich auch noch eine Versteigerung.
3: Ah.
4: Und die ist, denke ich mal, die geht ganz moderat auch los. Also ja, da kann man sich ja irgendwie, ja, mal...
3: Die wenigen Millionäre, die Merseburg hat.
4: Ja, die müssen wir dann ein bisschen anknuspern. Ne?
3: Ja.
4: Ja, am Samstag, das komme ich zu dem Tag, wo alles ist, am 10.10. nämlich.
3: Ja.
4: Um 10 Uhr gibt es eine Experimentalvorlesung in der Hochschule.
3: Aha.
4: Für Alumni und ihre Familien. Also Alumni sind die, die dort mal studiert haben.
3: Ach so.
4: Aber ich denke mal, da können vielleicht doch andere hingehen.
3: Ich dachte für Aluminium.
4: Alumni sind ja alles die, die dort mal studiert haben.
3: Das müsste,
4: ja?
3: Diesen Astro
4: der Fachbereich Ingenieur und Naturwissenschaften lädt dazu ein.
3: Ja.
4: Zum Staunen, Mitfiebern, Entdecken und so weiter. Da haben sie also tolle chemische Experimente, die sie dafür finden. Solche Experimentalvorlesungen sind immer begehrt.
3: Auf jeden Fall, ja.
4: Ja, ja. Da ist also immer viel los. Und es gibt die Teilnahme ist kostenfrei, aber eine Anmeldung ist erforderlich.
3: Ja, ja? Natürlich. Ja.
4: Das ist also,
3: weil es ist so große Kapazitäten, so viel, hat man ja da auch.
4: Und das
3: nicht
4: findet,
3: mehr,
4: wie gesagt, statt am 10.10. um 10 Uhr, so bis 12.30 Uhr im Hörsaal 5.
3: Das ist großer.
4: Das ist der Hörsaal, das ist ein Chemiehörsaal, muss das sein. Da muss vorne sein.
3: Ja. Also ich sage mal so, es gibt ja eh nur das Hauptgebäude noch mittlerweile mit den Hörsälen.
4: Ich denke mal, es wird gleich auch ausgeschildert sein, aber ansonsten und können Sie auch jeden fragen.
3: Ich wollte sagen, es gibt auch einen Pförtner, ja, da kann man immer mal fragen.
4: Also ich denke, das ist nicht das Problem, das zu finden.
3: Ja.
4: Ja, auch am Samstag feiern wir ein halbes Jahrhundert gemeinsam Bewegung. 50 Jahre Schwimmhalle.
3: Oh, ja, stimmt. Da wollte ich übrigens mit der Kamera hin.
4: Ja? Na? Und da gibt es also Aquadance und Aquafitnesskurse, Tanzaufführungen, 2 Stunden Dauerschwimmen für Kinder und Jugendliche, Meerjungfrau-Schwimmen, Rettungsübung des DLRG. Also da ist viel los, was zu essen und zu trinken gibt es natürlich
3: mehr
4: auch.
3: Meerjungfrauen-Schwimmen.
4: Und um 15 Uhr,
3: ja,
4: ist das die Merseburger Arschbomben.

0: Meisterschaft.
1: Ja, das stimmt, das habe ich.
0: Da können Sie also, ja, je größer, desto besser. Ja. Vom, wahrscheinlich vom Startblock und damit ordentlich
1: spitz. Na, vom Startblock, ich würde ja...
0: Die haben ja keinen Turm.
1: Turm.
0: Nee, nee, man kann nur vom Startblock.
1: Aber vielleicht bauen sie ein bisschen den vom Startblock, das ist ein Meter über dem Wasser, so richtige Bomben kriegen.
0: Ja,
1: also ich denke, Fünfer wäre, ich glaube, ich bin als...
0: Aber, geht dort nicht. Nee,
1: ich bin als Kind immer vom Fünfer im Leunabad gesprungen, da konnte, aber ich hatte mich mit Arschpumpen, habe ich mich nicht getraut.
0: Ja. Das ist also, wie gesagt, um 10 Uhr geht's los, bis 18 Uhr ist viel los. Ja. Der Eintritt ist an dem Tag frei.
1: Ja.
0: Aber es wird gesagt, man soll ein 2-Euro-Stück mitbringen, damit man nämlich seine Sachen in die Spinde einschließen kann. Ah. Dort, wo sonst die Chips reinkommen, ja, wenn sie Eintritt bezahlen, braucht man dann eine Münze, damit man die Tür auf und zuschließen kann.
1: Alles klar, ja. Ja, 50 Jahre Merseburger Schwimmhalle, nochmal 50 schafft sie nicht.
0: Schafft sie nicht, nee, wir hoffen ja, dass wir eine neue kriegen.
1: 7 Millionen. Geplante 7 Millionen.
0: Ja, ja.
1: Ich vermute mal in Wirklichkeit 20.
0: Ja, es wird ein bisschen mehr werden.
1: Ein bisschen.
0: Aber ich denke mal, die wird schon irgendwann kommen.
1: Ja,
0: die Stelle ist ja schon fest.
1: Ja.
0: Und das wird also
1: man arbeitet dran auf jeden Fall, das ist Fakt.
0: Ja. Denn die jetzige Schwimmhalle, wie gesagt, 50 Jahre hat sie auf dem Buckel. So, wenn man da reinkommt, ist ja alles noch ganz hübsch und schick und gut gepflegt. Aber wenn man mal in das Unterleben schaut, da sieht es schon gefährlich aus. Und da gibt es eben keine Ersatzteile mehr, wie das heutzutage so ist.
1: Ja.
0: Und da möchte nicht kaputt gehen da unten, dann ist Ruhe.
1: Ja. Ja. 50 Jahre ist für eine Schwimmhalle schon ganz schön alt. Für uns jung. Ja, alles klar.
0: Aber für uns gibt es auch keine Ersatzteile mehr.
1: Schwierig, ja, stimmt.
0: Ich hatte schon vorhin gesagt, zu der Kunstauktion, die ist nämlich auch am Samstag,
1: ja,
0: am 10.
1: Ja, das hast du schon. Hm.
0: Um 11 Uhr. Und zwar wird die durchgeführt von Herrn Theo M. Lies. Das ist ein Journalist vom MDR. Ich glaube, der macht jetzt das so freiberuflich noch weiter, aber der vor allem auch mit Kunstsachen berichtet er immer. Also ich kenne den schon über Jahre und der wird das bestimmt recht hübsch machen, denke ich mal. Alle 18 ausstellenden Künstlerinnen und Künstler bieten Werke an zur Versteigerung. Und es wird Malerei, Grafik und auch Keramik versteigert.
1: Mhm.
0: Denn es gibt ja auch Skulpturen. Metallskulpturen werden wahrscheinlich nicht versteigert, aber es sind also diesmal auch eine ganze Reihe Skulpturen, die so in der Ausstellung stehen von verschiedenen Künstlern.
1: Ja. Da gibt es wahrscheinlich immer ein Mindestgebot, denke ich mal, wo der Künstler sagt, also drunter verramsche ich
0: nicht. Genau, und da habe ich schon gesehen, da gibt es also schon Mindestgebote von unter 100 Euro.
1: Oh. Na, das ist, ja.
0: Ja, wo sich das dann hinbewegt, na, das ist dann ihre Sache.
1: Ja, also
0: und ich denke mal, es muss auch, wie das bei allen Auktionen ist, auch Cash bezahlt werden.
1: Ja, ja, wahrscheinlich. Also wenn es eine richtige Auktion ist, muss Cash gleich bezahlt werden.
0: Und das ist dann immer gut, man nimmt so viel Geld mit, wie man ausgeben möchte und kann. Und dann ist gut. Da kommt man nicht in die Versuchung, dann sagen wir, die Karte kann man ja dann nochmal reinschieben.
1: Vergessen Sie nicht die Gebühren. Da gibt es ja immer noch nicht nur was die Skulptur oder das Bild kostet, sondern da muss man noch ein bisschen Gebühren, bei einer richtigen Aktion zumindest.
0: Nee, also
1: aber das wird es wahrscheinlich
0: nicht
1: sein. Hier
0: werden die Preise aufgerufen dann so, und wer einem dann einen Zuschlag gibt.
1: Alles klar.
0: Allerdings muss man eine Bieterkarte kaufen, wenn man mitbieten will, für 10 Euro.
1: Na ja, da haben wir doch schon die Gebühr wahrscheinlich.
0: Also wer da mitmachen möchte, der kann das dort gleich vor Ort oder eher, aber das reicht aus, wenn es dort vor Ort ist, eine Bieterkarte kaufen und dann kann man sich da ins Getümmel stürzen.
1: Ja.
0: So, am 10.10. geht es weiter.
1: 10.10. Das wäre der Sonntag, ne?
0: Das ist das Sonnabend.
1: Das
0: ist immer noch der Sonnabend.
1: Immer noch der Sonnabend.
0: Um 16 Uhr gibt es ein schönes Konzert im Ständehaus.
1: Ja.
0: Und zwar Elisabeth Schumann. Nun werden Sie sagen, die lebt ja schon lange nicht mehr, das ist richtig.
1: Die singt also nicht mehr selber.
0: Die singt nicht mehr selber. Aber Luba Meyer, eine tolle Sängerin, Sopranistin, hat sich sozusagen auf die Fahne geschrieben, das Leben von Elisabeth Schumann und ihre Kunst wieder ein bisschen aus der Versenkung zu holen. Mhm. Elisabeth Schumann ist ja eine Merseburgerin. Sie ist 1888 in Merseburg geboren und ist dann 1952 in Amerika gestorben und war zu ihrer Zeit eine Größe an allen Bühnen Europas und dann auch Amerikas.
1: Ja.
0: Ja, und die Luba Meyer hat sich da also sehr damit beschäftigt und auch Lieder, vor allem auch, was die Elisabeth Schumann gesungen hat und so weiter. Und ich denke, das wird ein schönes Programm werden um 16 Uhr, natürlich im Elisabeth-Schumann-Saal.
1: Das ist unten.
0: Das ist einer von den unteren und zwar ist das da, rechts.
1: Ich glaube, die, wo früher mal die Studiobühne drin war.
0: Ja. Ja, das wird ein Benefizkonzert, also es kostet keinen Eintritt, aber der Altstadtverein hängt da sozusagen auch mit drin in der Organisation Und der Altstadtverein würde sich über eine Spende sehr freuen.
1: Ja, auch die Merseburger freuen sich über Spenden, die der Altstadtverein bekommt. Denn diese Spenden werden ja eigentlich nicht nur benommen, um eine Party zu machen, sondern das wird sofort, das wird weitergereicht. Also wie zum Beispiel hier Bänke zum Beispiel, die haben schon viele gespendet. Ja. Oder Arbeiten, die immer erledigt werden müssen.
0: Wir haben viele Sachen, hat der Altstadtverein schon unterstützt. Ja. Und das wollen wir auch weiter so machen und deshalb freuen wir uns da,
1: also
0: wenn wir alle was ins Körbchen tun.
1: Also nehmen Sie in jedem Fall das Portemonnaie mit, muss nicht viel sein.
0: Nee, aber muss auch nicht klappern, kann auch rascheln.
1: Sollte rascheln. Nein, also nein. Es kommt
0: jeder Cent und jeder Euro.
1: Also nicht nur, es kommt nicht nur dem Altstadtverein zugute, sondern es kommt im Endeffekt wieder dem Merseburg.
0: Wir sind nur die das Geld einsammeln und dann schauen, was in Merseburg gemacht werden könnte, müsste und was wir da unterstützen können.
1: Also ich glaube, wenn man so durch Merseburg geht, da wird man kein Geld los, aber in dem Moment, wenn man guckt, findet man jede Menge. Da findet man jede Menge, ja.
0: Und wenn Sie dann den Tag, also alles da durch haben, dann können Sie abends noch zur Schlagerparty gehen.
1: Wow. Schlager, die das Geld bedeuten?
0: Um 20.30 Uhr im Ratskeller. Dann wird der Ratskeller mal wieder belebt.
1: Oh, ja? Nicht nur Essen und Trinken,
0: sondern auch Essen und Trinken. Es gibt also Schlager der 70er und 80er Jahre und vielleicht auch ein bisschen der Gegenwart. Ja. Es kann getanzt werden und gefeiert werden. Es gibt tolle Cocktails und Trinks und alles, was man da so brauchen kann. Der Eintritt kostet 10 Euro. Ja. Also Freunde schnappen, Tanzschuh anziehen.
1: Also es wird wahrscheinlich nicht gesungen, sondern es ist Disco. Ja? Wird Disco sein.
0: Ja. Aber mit Schlagern, die wir eben alle noch so kennen irgendwie. Und die kommen ja immer gut an. Das zieht die Leute auf die Tanzfläche und sowas. Ja. Also am 10.10. 20.30 Uhr. Und das geht ist ja nicht nur am 10.10., das geht ja bis zum 11.10., nämlich bis 2 Uhr. Also da können Sie ordentlich abrocken.
1: Normalerweise schlafe ich da schon. Aber ja, heutzutage ist das ja ganz was anderes.
0: Ja,
1: ne?
0: Ja.
1: Da geht man eigentlich gerade erst los.
0: Da geht man erst los, das stimmt. Wir sind früher abends zeitig los und sind auch erst früh nach Hause gekommen.
1: Ja, also wann fingst du normalerweise an? Ich habe ja Disco gemacht. Ja, entweder um 6 oder um 7. Das kam immer darauf an, ob es Freitag oder Sonntag war. Und halb 12 war prinzipiell immer Schluss.
0: Ja. Nee, es ging um 12 Uhr haben die Bands gespielt.
1: Ja, die haben dann noch ausgetrollert ein bisschen. Ja. Aber so um 12 Uhr war spätestens Schluss und dann ist man nach Hause gelaufen. Nicht von welchen Autofahren. Nee. Und ich habe mal
0: mehrere Kilometer.
1: Ja, ich habe mal, wenn ich mal aus meinen Juren plaudern darf, mehrere Tage oder Wochen hintereinander eine Freundin von Merseburg Mitte, von der Alufolie nämlich, bis nach Merseburg Süd, bis ganz da hinten, zu Fuß. Um die Zeit fuhr ja nichts mehr gebracht. Und dann musste ich wieder zurück nach Merseburg Mitte, weil ich da gewohnt habe.
0: Das war durchaus üblich. Das hieß dann nee, wir haben heute keine Zeit, wir können nicht die Abkürzung durch den Wald nehmen.
1: Naja, Merseburg gibt's, obwohl Südpark damals, Südpark, der war noch anders als heute, ja. Bevor die große, zumindest wo ich jung war, da war es ja dann danach, so Anfang der 70er Jahre, wurde ja das zur Müllkippe. Kannst du dich da noch erinnern?
0: Nee, ich bin erst 78 Jahre gekommen.
1: Also wo jetzt der Südpark drauf ist.
0: Da war gerade so entstehend, 76.
1: Ja. Also wo jetzt der Südpark drauf ist, war eine riesengroße Müllkippe. Und die Häuser, die da stehen an der Seite, die standen damals auch schon da. Mhm. Es war lustig dazu.
0: Ja, ja. Auf der Müllkippe da hinten, also praktisch diesen Hang zur Bühne runter, wenn man da oben steht auf dem Weg. Da bin ich noch mit unserem Sohn Anfang der 80er Jahre Schlitten gefahren.
1: Ja, und weiter weg, waren auch noch solche Hänge. Das war also ging ziemlich tief runter und da konnte man im Sommer schön sich durchs Gras kullern als Kind. Mhm. Als Kind natürlich. Lange ist her.
0: Ja, und dann kommen wir wieder zu unserer Kunstmesse. Die zieht uns heute ganz durch. Upp. Aber die hört dann eben am 11.10. auch auf. Ja. Da ist die Finissage um 16.30 Uhr bis 18 Uhr. Da geht es nochmal richtig rund. Da kommt also der Saxophonist Volkhard Brock, der begleitet sozusagen, geht mit Musik durch die Ausstellung.
1: Ja.
0: Der Schriftsteller Detlef Färber liest aus seinem neuen Buch Ein weit gereister Gast trinkt langsam aus. Klingt spannend, lustig, wie auch immer.
1: Ja.
0: In der zweiten Etage sitzt der Illustrator und Karikaturist Thomas Leibe und unterhält mit Geschichten aus seinen Büchern. Mhm. Also da ist nicht nur Bilder angucken nochmal angesagt, sondern auch nochmal viel Kultur unterwegs.
1: Auf allen Etagen.
0: Ja. Zum Finale gibt es dann wieder, begleitet dann der Saxophonist sozusagen die Gäste wieder raus aus der Galerie und dann ist Schluss.
1: Er bläst in den Marsch,
0: ja. Am Montag, den 10.12., gibt es wieder ein Parlamentsgespräch im Ständehaus. Denn das Ständehaus war ja von 1817 bis 1933 sozusagen, da hat das Provinzialparlament ja. von der preußischen Provinz Sachsen getagt.
1: Ja, deswegen ist es auch gebaut worden.
0: Ja, ja, deshalb ist es gebaut worden.
1: Das heißt ja nicht umsonst Ständehaus, da haben die Stände getagt.
0: Genau so ist es. Ja. Und in dem wurde gedacht, gestritten und entschieden.

0: ganz
1: das finde ich auch ein bisschen
0: spannend für eine politische Diskussion, ja, muss ich ehrlich sagen. Ja. Aber na gut, ich kann es Ihnen nur so mitteilen, wie ich es vorgefunden habe irgendwo. Ja. Am Mittwoch, den 14.10. gibt es wieder Jazz Moments.
1: Mm.
0: Das vorletzte in diesem Jahr, im November dann nochmal. Und dann ist das wieder bis zum Frühjahr sozusagen. Ja,
1: wahrscheinlich dann wieder drinnen. Also jetzt?
0: Ja, ja, bestimmt.
1: Wenn es jetzt kühler und nasser wird, wird es wahrscheinlich drinnen passieren.
0: 19 Uhr und zwar mit Jugend-Jazz oder Jugend-Jazz, wie das vielleicht gesagt wird. Ja? Und zwar sind das die Preisträger Ensemble des 21. Bundesbegegnung Jugend-Jazz. Und die sozusagen Preise, hat im Mai in Halle stattgefunden und die dort Preise gewonnen haben, die werden also auch hier eingeladen.
1: Ah, schön.
0: Und da gibt es also sicherlich Musik von jungen Leuten, vielleicht für junge Leute, aber vielleicht auch so für Sie, meine Damen und Herren, eher so unser Alter. Ja. Kann man sich ruhig mal anhören, was so die Jugend für Musik selber macht. Nicht nur irgendwelches Gerassel sich auf die Ohren legt, sondern die Musik selber machen.
1: Da bist du genau bei mir richtig. Ich habe eine neue Sendung im Radio, da habe ich einen Piloten vorige Woche gemacht. Das wird gut, das passt gut in die Sendung rein. Das ist KI-Musik. Also da wird ausschließlich KI-Musik gespielt. Ja. Also ausschließlich rasselt, wie sie sagt. Aber ich muss ganz ehrlich sagen, es ist, hat was.
0: Ja.
1: Wenn man nur hören will und nicht sich mit den Künstlern beschäftigen will.
0: Nee, hier können Sie also hören und können die Künstler kennenlernen. Und können natürlich, wie das auch immer so ist, was Schönes trinken.
1: Ja, oben an der Bar. Natürlich.
0: Der Eintritt kostet wie immer 20 Euro. Aber ich denke, das ist es wert.
1: Das denke ich auch, ja.
0: Ich habe auch mal wieder ins Planetarium geschaut.
1: Ja.
0: Und zwar gibt es da auch am Mittwoch um 18.30 Uhr einen Sondervortrag. Das moderne Bild der Kometen. Und zwar referiert der Dr. Uwe Pilz. Er ist Vorsitzender des Vereins Deutscher Sternfreunde und der Fachgruppe Kometen. Also einer, der sich damit wirklich auskennt.
1: Der sich auskennt, ja.
0: Ja?
1: Ja.
0: Wie gesagt, um 18.30 Uhr im Planetarium und über eine Anmeldung über die Kreisvolkshochschule.
1: Ja.
0: Weil es ist ja begrenzt.
1: Es sind wirklich wenig Plätze. Und manchmal ist der Antrag so stark, und dann müssen die Leute nach Hause geschickt werden.
0: Ja. Ja. Am Sonntag, den 18.10., öffnet auch mal sonntags das Chemiemuseum wieder.
1: Ja, schön.
0: Die haben ja sonst immer nur in der Woche.
1: Ja.
0: Von 13 bis 17 Uhr. Es sind aber an diesem Tag keine Führungen angesetzt.
1: Also nur gucken.
0: Nur gucken. Vielleicht kann man auch jemanden fragen, der dort rumläuft und sich auskennt. Bestimmt, aber keine speziellen Führungen oder sowas.
1: Na klar.
0: Am Sonntag, den 18. auch, um 16 Uhr, beschäftigt sich Renate Möbius-Witt mit Hedwig Kurzmaler.
1: Die kennen wir alle.
0: Die kennen wir alle.
1: Ja.
0: Und sie stellt das märchenhafte Leben der Hedwig Kurzmaler vor.
1: Mhm.
0: Sie ist ja eine Autorin, die, wie gesagt, uns allen eigentlich bekannt
1: ist. Also mir zumindest nur vom Namen her.
0: Sie hat 208 Romane geschrieben. Es wurden in 25 Sprachen übersetzt.
1: Mein Gott.
0: Und mehr als 80 Millionen Bücher verkauft dazu.
1: Ja.
0: Also, es hat alles seine Zeit und seine Berechtigung. Und wenn man heute so durch die Buchläden geht und sieht, was da alles so rumliegt, ob das alles die hohe Literatur ist, weiß ich auch nicht.
1: Auf keinen Fall. Also, ich bin ja nur ein aktiver Leser.
0: Ja.
1: Muss natürlich sagen, also Kurzmaler lese ich nicht. Das ist mir einfach zu schmalzig. Aber jedem sein Pläsier.
0: Ja.
1: Nein, ich lese Science Fiction und ich vermisse die Guten. Die richtig guten, wie Lem, wie Ursula Le Guin, da gibt es so viele. Es gab eine Zeit, wo richtig Leute richtig
0: was ich.
1: Zum Beispiel, aber das ist alles vorbei.
0: Ja.
1: Oder man findet sie
0: im
1: Riesenangebot. Denn das Angebot ist riesig.
0: Ja.
1: Aber ich lese oder ich kaufe mir immer mal wieder einen neuen Autor und sage, gucken wir das mal an.
0: Hm.
1: Wie schreibt der? Ist es interessant? Kann man es gut lesen? Und meistens sage ich, fort damit. Ja, tut mir leid, aber das ist laut meine Meinung.
0: Aber wenn Sie Hedwig Kurzmaler mögen oder vielleicht auch sagen, so wie Klaus ist eigentlich nicht meins, aber man könnte es sich ja mal anhören.
1: Auf jeden Fall.
0: Ja? Also sie stellt das, wie gesagt, das Leben auch vor. Das wird bestimmt entspannt und gut gelaunt dargeboten.
1: Ja.
0: Sie hat sich damit beschäftigt, die Renate Möbius-Witt. Und ich denke, das ist, man muss ja da nicht, man liest ja kein Buch von hinten bis vorne durch, sondern...
1: Also bei der Veranstaltung.
0: Bei der Veranstaltung.
1: Sonst natürlich schon. Sonst
0: aber
1: schön.
0: Sie wird also mehr über die Person, denke ich mal, erzählen.
1: Ja, natürlich.
0: Ja, wie sie vielleicht zum Schreiben und warum sie so geschrieben hat, wie sie geschrieben hat.
1: Ja.
0: Der Eintritt ist frei und stattfindet es im Gemeindezentrum in der Hoppenhauptkirche in Beuna.
1: Ja, das ja. Wobei, wenn Sie schon mal da sind in der Hoppenhauptkirche, schauen Sie mal in den Aushangskasten raus. Da gibt es eine Menge Veranstaltungen,
0: das
1: wo sich

0: Ja,
1: Hingehen
0: ja.
1: lohnt, ja.
0: Wir haben ja immer mal mit dabei, die
1: Ja,
0: Veranstaltung.
1: ja.
0: Also am 18.10. um 16 Uhr.
1: Ja.
0: So.
1: So.
0: Dann kommen wir schon so ein bisschen mal in Vorschau zum
1: Der
0: Zauberfest.
1: Vorgucker,
0: Der
1: ja.
0: Vorgucker.
1: Ja.
0: Am 23. Oktober beginnt das. Da kommen wir dann beim nächsten Mal noch mal
1: Ja,
0: drauf
1: aber
0: zurück.
1: wir wollen schon mal
0: Mal
1: vorwarnen.
0: vorglühen
1: Oder
0: sozusagen.
1: vorglühen.
0: Also für alle Kinder von 6 bis 12 Jahren
1: Ja.
0: gibt es wieder die dritte Merseburger Zauberschule.
1: Ja,
0: Ja?
1: Hogwarts.
0: Ja, also ich muss sagen, ich habe mir das damals angeguckt, wie die
1: Ja.
0: den großen Saal
1: Ja.
0: eingerichtet hatten. Das sah so aus mit den
1: Ja.
0: ganzen einzelnen Tischen und so.
1: Ja.
0: Ganz toll
1: Also,
0: gemacht.
1: das ist im Ständehaus der große Saal.
0: Ja.
1: Ja, also ich glaube aber, die Anmeldungen sind schon durch.
0: Nee,
1: Ich
0: bis
1: noch
0: zum
1: nicht, nein.
0: 9. Oktober.
1: Aber irgendwas habe ich gehört von, entweder nur noch ganz wenige Karten, dann sollte man
0: Das
1: sich
0: könnte sein.
1: mal.
0: Also
1: Ja.
0: eigentlich habe ich gelesen, bis 9. Oktober können also alle angehenden Hexen und Zauberer und so
1: Ja,
0: weiter sich
1: es ist
0: melden.
1: im vorigen Jahr sehr gut angenommen worden. Wenn Sie wirklich noch Interesse haben, jetzt.
0: Schauen Sie mal, ob noch ein Platz irgendwo frei ist.
1: Ja.
0: Und die Teilnahme für die Zauberlehrlinge ist natürlich
1: Ja,
0: kostenlos.
1: man muss sich
0: Kostenlos.
1: nur
0: Man muss sich nur reinzaubern.
1: reinzaubern.
0: Ja. Und vielleicht, wer also so eine Karte schon hat für seine Kinder oder Enkel
1: Ja.
0: oder vielleicht noch einer ergattern kann, sollte sich auf jeden Fall schon mal zwei Termine merken, nämlich den Freitag, den 23. Oktober, 14:30 Uhr bis ca. 19:30 Uhr.
1: Ja, Schule.
0: Da ist der Schulstart und Unterricht für
1: Hallo.
0: die. Und am Samstag, den 24. ca. 15:30 Uhr, ist der Höhepunkt. Da werden dann die Hauspokale durch den Zauberdirektor persönlich übergeben.
1: Wahrscheinlich unser Oberbürgermeister, ja.
0: Könnte
1: Er
0: sein.
1: zaubert mit dem Geld sowieso. Ja.
0: Dann gibt es auch wieder klassische Musik im Ständehaus. Und zwar, es ist noch ein Weilchen hin,
1: Ja.
0: aber es gibt also, wie das immer so ist, mit Einzelkartenkaufen und so weiter, philharmonisches Konzert, vor allem in Zusammenarbeit mit dem Orchester von Halle.
1: Ja.
0: Aber die Stadt oder das Kulturamt haben sich auch ein Abonnement ausgedacht. Man kann also ab und solche Abonnementskarten kaufen.
1: Ja.
0: Da hat man einmal einen deutlichen Preisvorteil. Man hat ein exklusives Vorkaufsrecht. Man bekommt auch Informationen, wenn das nächste ist und was so ist und
1: Ja,
0: so weiter.
1: ja.
0: Und das sollte man also direkt beim Kulturamt vorsprechen und sich um so ein Abonnement bewerben.
1: Ja.
0: Und die ersten Konzerte sind dann zum Beispiel am 31. Oktober und am 9. Januar das Neujahrskonzert. Und ich denke mal, das wird dann nächstes Jahr noch irgendwie weitergehen.
1: Na, wenn man mit der Abonnement wirbt, dann
0: Ja?
1: sollte man das natürlich in regelmäßigen Abständen dann auch besuchen
0: Ja,
1: können, ja.
0: ja. So, zum Schluss habe ich noch etwas. Das neue Heimatjahrbuch Saalekreis 2026 ist rausgekommen.
1: Aha.
0: Und da gibt es also immer schöne Artikel über alle möglichen Sachen, die so im Kreis im letzten Jahr passiert sind.
1: Ja.
0: Man kann es am Petersberg in dem Museum kaufen, auch in lokalen Buchhandlungen. Vitalia ist ja angegeben, das haben wir zwar nicht hier, aber fragen Sie einfach mal in der Buchhandlung nach, vielleicht auch in der
1: Ich
0: Touristinformation.
1: denke in der Touristinformation des Kreises wahrscheinlich.
0: Ja,
1: Ja, also nicht
0: also
1: im Uramer weiß es nicht.
0: das Buch kostet 10 Euro, das ist also auch
1: Ja,
0: überschaubar, hat
1: überschaubar, ja.
0: 108 Seiten und 18 Beiträge. Und es ist wieder viel Lesenswertes über die Regionalgeschichte, Flora und Fauna, Kultur, Persönlichkeiten und so weiter.
1: Ja, also sozusagen wie jedes Jahr
0: Wie,
1: Buche.
0: ja,
1: Was,
0: ja.
1: ja, das war immer
0: Das sind
1: interessant.
0: immer interessante Sachen, wo man
1: Ja.
0: dann nochmal reinlesen kann und sagt, ach ja, das war ja da gewesen und da war ja das gewesen. Das ist
1: Ja.
0: eigentlich eine ganz gute Sache.
1: Ja, also auf jeden Fall, wen es interessiert. Ja. Ja, also ich habe in ein paar reingeguckt und es war eigentlich
0: Ja,
1: wirklich
0: das ist eine
1: interessant.
0: gute Sache.
1: Konnte man lesen, na klar.
0: Ja.
1: Ja,
0: Ja, das
1: war
0: war's.
1: schön.
0: Das waren meine
1: Ja,
0: Seiten, die ich
1: vielleicht noch
0: jetzt.
1: als Vorgucker noch einmal, als Vorvorgucker, denken Sie bitte dran, das ist das Bürger, nein, das
0: Das Bürgerbudget.
1: Bürgerbudget, genau, ich kam jetzt nicht auf Budget. Das Bürgerbudget, denken Sie dran, das ist im November, Anfang November, in der, ich glaube, in der
0: In der
1: Schmühlenhalle war es.
0: Rösmühlenhalle.
1: Ja.
0: Und es war am Wochenende, war im, was ist denn das, der Supersonntag, den
1: Na, sowas,
0: alle
1: ja.
0: kriegen irgendwie unentgeltlich.
1: Ja.
0: Und da war der Merseburger drin. Das ist so ein kleines Heftchen, so
1: Ja,
0: A4 groß,
1: von der Stadtverwaltung
0: von der
1: ausgegeben,
0: Stadtverwaltung
1: einmal im Monat,
0: rausgegeben.
1: ja.
0: Und da sind zum Beispiel in der Mitte alle Projekte aufgeführt.
1: Ja, also es gibt viele Projekte in diesem Jahr, vor allen Dingen viele kleinere Projekte, habe ich mir sagen
0: Ja,
1: lassen.
0: ich fand
1: Also
0: auch,
1: jetzt
0: ich fand viel
1: finanziell meine ich
0: große,
1: jetzt.
0: ich fand viel große.
1: Ja, doch,
0: Also
1: ja.
0: es sind über 70, ich glaube 76 oder so, haben was beantragt
1: Ja,
0: und
1: und?
0: davon sind 60 angenommen worden.
1: Das dann doch, nee, dann stimmt, das ist weniger als vorher.

0: Ich glaube, wir 60. Hatten, glaube ich, vor so 75, 75, 80. Ja, so.
1: Es waren einige dabei, die eben beantragen mit mehr als dieser Obergrenze von 9.000 ja, Euro. Da muss ich sagen, wer nicht lesen kann, der hat Pech gehabt.
0: Ja, also, das ist vielleicht noch so. Ja, vielleicht noch mal was in eigener Sache ganz zum Schluss, Katja. Wir haben ja vor 14 Tagen eine Stadtratssitzung gehabt und da war, ich glaube, das würde ich jetzt mal als Vorfall bezeichnen. Man kann das auch anders bezeichnen. Da hat also ein Stadtrat, ohne Namen jetzt zu nennen, über jemand anderen namentlich während der aufgezeichneten Sitzung gesprochen. Und das haben viele, viele Leute sich versucht anzugucken im Stadtrat, also beim Merseburg-Report. Und der dort angesprochen worden ist, der hat ein Schreiben an den offenen Kanal geschickt, dass er bitte aus Persönlichkeitsrechten also diesen Wortbeitrag, der über ihn gehandelt hat, rausgenommen er wollte diesen rausgenommen haben. Das haben wir dann auch gemacht.
1: War das ein Stadtratsmitglied? Oder?
0: Ja, also ja. Ein Stadtratsmitglied hat
1: über ein anderes Stadtratsmitglied?
0: Nein, eben nicht.
1: Ach so.
0: Das wäre in Ordnung
1: gewesen.
0: Ja, wollte ich
1: gerade sagen.
0: Nein, es war also so, dass jemand, ein Stadtratsmitglied, wie sagt
1: über
0: man,
1: irgendjemand
0: über
1: anders.
0: Einen, nee, wen auch immer, das muss jetzt hier nicht ausgewalzt werden, ich sag mal jetzt, nicht sehr diplomatisch, will ich das jetzt mal sagen, gesprochen hat. Und der, um den es da ging, der hat also den offenen Kanal angeschrieben und hat darum gebeten, dass wir sein Persönlichkeitsrecht wahren und diesen Beitrag zumindest stumm machen. Und das haben wir auch gemacht. Also wer sich jetzt den Beitrag, die Sitzung vom Stadtrat anguckt, wird also diesen Beitrag, den der Stadtrat dort gemacht hat, tonlos finden. Und ich habe auch drunter geschrieben, warum und wieso. Nur, dass Sie noch mal Bescheid wissen, weil es einige Nachfragen gab, wieso ist da kein Ton? Da sind wir wieder beim Thema, wer lesen kann, ist eindeutig ein Vorteil, weil ich es drunter geschrieben habe. Aber gut, das ist eben manchmal so, ja, manchmal überliest man das einfach, ja. Also nochmal, das ist so mal was Kleines ganz zum Schluss in eigener Sache. Also ich denke schon, und das hat auch der Stadtratsvorsitzende Herr Hein gesagt, dieser Beitrag gehörte in die nicht öffentliche Teil, wenn überhaupt. Ja, und wenn man eben Namen nennt und Kritik übt.
1: Nee, ich hatte jetzt gedacht, als erstes, wo du das sagtest, dass es das um einen anderen Stadtrat
0: nein,
1: ist. Das
0: nein,
1: wäre ja was anderes.
0: Das wäre ja auch voll. Das wird man stehen lassen.
1: Ja.
0: Das ist ja eine politische Veranstaltung. Ja. Aber wenn es um ganz normalen Menschen geht, das sollte man dann. Ja, das tut uns leid. Aber so ist nun mal die Rechtsgrundlage. Nee, und ich vermute mal, auch der Öffentlich-Rechtliche hätte da wahrscheinlich handeln müssen und das rausnehmen müssen. Ob es da noch ein gerichtliches Nachspiel gibt,
1: das
0: können wir nicht wissen.
1: Vielleicht ist es dann auch, wenn er das mit dem Anschreiben erreicht hat, dass das raus ist oder dass das stumm ist.
0: Ja,
1: dann ist es ja
0: also
1: auch erstmal.
0: In den fast 25 Jahren, wo ich schon dabei bin beim Stadtrat, da gab es einige Vorfälle. Und die meisten wurden dann gerichtlich geklärt und der Kläger hat zu 80-90% Recht bekommen und der das gesagt hat, der musste eine Strafe zahlen, die war nicht hoch, sagen wir 100, 200, 300 Euro, aber trotzdem, man sollte sich solche Anschuldigungen im öffentlichen Teil zumindest.
1: Sollte man sich überlegen, wo man was sagt.
0: Ja, also nur, dass Sie Bescheid wissen, das war jetzt mal eine Information in eigener Sache. Ja. Ist schon vorbei, ist schon 14 Tage her, aber trotzdem wirkt immer noch nach, weil ich immer wieder gucke in unser Merseburg-Report in YouTube rein. Da ist immer noch, gucken sich die Leute immer noch an, weil sie vielleicht denken, da kommt dieser Beitrag. Ja. Also der ist tonlos.
1: Ja.
0: Sie sehen zwar den Menschen, aber kein Ton.
1: Na? Ja? Gut. Also ich denke, wir haben alles richtig gemacht heute.
0: Ich denke auch. Wir haben keinen beleidigt
1: nein,
0: oder sowas.
1: Nein.
0: Alles klar. Ja, meine Damen und Herren, die letzte, ich sag jetzt mal, schöne Wettersendung draußen ist damit beendet. Wir wünschen Ihnen.
1: Bleiben Sie gesund.
0: Ja, auf jeden Fall.
1: In der Schnupfenzeit.
0: Ja,
1: gehen Sie an die frische Luft, wie wir.
0: Ja, lassen Sie sich impfen. Ich meine, es gibt natürlich viele Leute, die sich nicht impfen lassen, aus Prinzip nicht. Ich persönlich bin jemand, der vor 5, 6, 7, 8 Jahren mal eine richtig fette Grippe hatte. Ich habe mit 39,5 gekämpft über eine Woche, war nicht schön. Und seitdem lasse ich mich impfen und seitdem hat es mich auch nie wieder so erwischt.
1: Ich würde lassen uns auch impfen.
0: Also das wäre nur nochmal.
1: Ab einem bestimmten Alter ist das ganz sinnvoll.
0: Ich denke, man kann
1: trotzdem eine Erkältung oder vielleicht auch eine leichte Grippe, aber es ist eben nicht so, dass man so richtig schlimm
0: also muss natürlich jeder selber entscheiden, aber jetzt wäre die Zeit, wo man sich gegen Grippe impfen lassen sollte, wenn man es gerne möchte.
1: Ja.
0: Alles klar. Also bis dann. Ich hoffe, Sie bleiben gesund.
1: Bis in 14 Tagen.
0: Bis in 14 Tagen. Tschüss.
1: Tschüss.

0: Herzlich willkommen zum diesjährigen Kurz und Gut im Kurzfilmwettbewerb.
1: Herzlich willkommen zu Kurz und Gut.
0: Schön, dass ihr alle da seid. Wir freuen uns, dass ihr alle hier im OK euch eingefunden habt.
2: Ich bin Mila und ich mache die Moderation dieses Jahr bei Kurz und Gut. Wir sind gerade dabei, unsere Moderationstexte zu schreiben und ein bisschen Zeitdruck haben wir, aber ich denke, wir schaffen das. Ich hoffe, die Stimmung wird so gemütlich sein und dass man einfach einen schönen Abend zusammen hat.
3: Wir haben heute den Tag über alles überleitet. Es hat sich herausgestellt, dass du noch sehr zu viel machen musst. Aber es hat sich sehr gelohnt. Und die Sendung selber und die Veranstaltung selbst war dann extrem entspannt. Es hat alles funktioniert.

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Guten Morgen. Ich habe gehört, du möchtest mit mir heute auf eine Zeitreise gehen. Also, so richtig passend angezogen bist du noch nicht, aber wir bekommen ja gleich Besuch. Und gemeinsam mit denen werden wir dann schauen, was ist alles nötig oder was alles nötig ist, damit wir uns 130 Jahre zurückversetzen können.

0: Guten Morgen, Klasse.
1: Guten Morgen.
0: Wir beginnen unseren Unterricht mit dem Morgengebet.
1: Hilf, lieber Gott, ich stehe mir bei, dass ich recht fromm und fleißig sei.
0: Setzt euch. Nehmt bitte eure Sitzhaltung ein. Otto, sammle bitte die Fotos ein. Die anderen, wo sind deine Füße, Edgar? Danke.

0: So genau wie es mit der Sitzhaltung ist, dass unser Körper zur Bank ausgerichtet ist, wird alles, was auf unserer Bank steht, auch immer im Winkel ausgerichtet. Das heißt, ihr guckt, eine Linie muss das bilden. Keiner darf, vielen Dank, allein das Heft öffnen. Alle arbeiten gleichzeitig. Und das tun wir jetzt. Wir öffnen die erste Seite. Und schauen uns das erste Bild an. Wo sind deine Hände, Maria? Wir haben unsere Sitzhaltung nicht ganz so geschreckt. Frieda, so ist okay. Und die Hefte sind ausgerichtet, schön gerade auf unseren Plätzen. Wir sehen zwei Kinder. Was fällt uns bei diesen Kindern auf? Bitte, Willi. Die Bank steht allein, Willi.
1: Das sind Kinder, die jetzt erst in die Schule kommen.
0: In Ordnung. Was haben Sie an?
1: Schuluniform.
0: Schuluniform. Setz dich bitte. Sehr gut. So. Ihr seht also, einige von euch haben diese Schuluniform ja auch an. Die Jungs tragen meist Matrosenkleidung und die Mädchen ein Kleid mit einer Überschürze. Das war die typische Schulkleidung.

0: Wir brauchen 2,5-mal mehr Ressourcen, als die Erde hergeben kann, bei der Menschenanzahl, die wir haben. Das hat der Club auf Rom schon vor 30 Jahren gesagt. Aber da hat keiner drauf gehört.
1: Also im Seniorenstammtisch habe ich also mit der Kamera 1, das ist die Hauptkamera, gefilmt. Also mit 93 Jahren bin ich der Älteste hier.
2: Ich engagiere mich hier, weil mir das gefällt, weil man eine relativ große Freiheit hat in der Themenauswahl.
0: Also wir sind eine tolle Truppe, wie man so schön sagt. Wir ergänzen uns wunderbar. Jeder bringt Ideen mit und jeder lebt auch von den Ideen des anderen.
2: Mir gefällt eigentlich das Klima hier eigentlich ganz gut.
0: Wir kommen aus den verschiedensten Berufen. Und wir haben nur einen dabei, der hat mal für das Fernsehen der DDR gearbeitet. Und es ist erstaunlich, wie die einzelnen Berufe sozusagen hier aufeinandertreffen und sich in einer gemeinsamen Arbeit finden. Also ich bin durchaus der

Meinung, das ist der Antrieb für mich, dass ich hier arbeite, mitarbeite. Wir sind ein Kollektiv, glaube ich, das nicht ein zweites Mal hier in der Gegend zu finden ist.

0: heute wird hier noch richtig gefeiert, ja. Da hat man auch das Gefühl, das wird doch für die ein oder anderen Personen ein längerer Tag werden am Bierstand.
1: Mesdames et Messieurs, werte Damen, Herren, Misch- und Nichtgeschlechter, willkommen zur Dachbodenrevue. Und jetzt Vorhang auf für Misch und Maurice.
0: Ich anfangen?
2: Ja, was heißt muss? Du siehst toll aus erst einmal. Hallo.
0: Ach so,
2: hallo.
0: Wir fangen schon an.
2: Hallo, liebe Zuhörlinge, liebe Zuschauerlinge.
0: Einen wunderschönen guten Tag.
2: Ja, es ist eine Folge, die lohnt sich definitiv auch nicht nur zu hören, sondern auch zu schauen. Denn man hört nicht nur Kuhglockengeläut im Hintergrund, man sieht auch die Berge.
0: Also gerade ist es sehr still tatsächlich. Bis eben gingen noch die Kuhglocken hier auf und nieder.
2: Mhm. Wo sind wir denn, lieber Mitch?
0: Wir sind in Söll am Wilden Kaiser auf unserer sehr, sehr sonnigen Terrasse.
2: Oh, ist doch schön.
0: Beim Hotel oder im Hotel beim Hofpilzer.
2: Das ist grammatikalisch total
0: tricky.
2: Schwer. Ne?
0: Das ist ein bisschen tricky.
2: Ist auch, wenn man so Instagram-Posts schreibst, ich bin beim Hofpilzer, dann funktioniert es noch. Aber mein Hotel ist beim Hofpilzer, das wird schon komplizierter.
0: Ja, weil das Hotel heißt beim Hofpilzer.
2: Ja, die heißen sowieso alle Familien Hofpilzer in der Ecke.
0: Das ist ein Imperium.
2: Ja, also diese Ausgabe ist eine spezielle Ausgabe, die vom Wilden Kaiser ist. Wir berichten über unser tolles, was ist es, Spätsommer- oder Frühherbstabenteuer?
0: Ja, da scheiden sich die Geister, da streitet man sich noch drüber.
2: Ja.
0: Ich würde sagen Spätsommer.
2: Erst einmal Prost auf uns.
0: Jetzt hast du die hässliche Kaffeetasse da noch im Bild stehen.
2: Och.
0: Prost.
2: Prost. Es wird eine tolle Folge, denn wir werden euch berichten von einer kleinen Katastrophe auf dem Berg. Ich möchte das gerne erzählen, was passiert ist.
0: Ach, kleine Katastrophe. Ja,
2: Katastrophe ist jetzt. Von einem tollen Abenteuer von geschmückten Kühen. Geschmückten Kühen vom Klettern und auch von einer Nacht, die wir noch nicht erlebt haben, aber wir wollen trotzdem ein bisschen drüber quatschen, von einer Nacht auf einer Hütte, die wir erleben werden. Und natürlich, was uns sonst so passiert ist hier am Wilden Kaiser.
0: Ja, von gutem Essen bis viel Sonne.
2: Ja.
0: Ja,
2: ist alles dabei.
0: Schon einiges passiert hier.
2: So, und wer diese Folge gerade sieht, der sieht, dass ich in Sleazy Shorts und schwarzem Shirt da sitze und Mitch ist herausgeputzt. Möchtest du uns mal sagen, was du da trägst?
0: Was ich da trage?
2: Ja, das ist wie beim roten Teppich.
0: Ich trage Tracht. Achso, du fragst gleich noch, was es gekostet hat.
2: Woher, das frage ich dich nicht.
0: Woher ist es und was hat es gekostet? Ist doch immer so diese Instagram-Gedönse. Ich trage Tracht, ja.
2: Ja.
0: Weil ich dachte, ich wurde heute so inspiriert hier im Ort. Von den Einheimischen, die alle ihre Lederhosen angezogen haben.
2: Ja, du musst einmal aufstehen und die Lederhose kurz zeigen. Bitte.
0: Muss ich aufstehen?
2: Ja.
0: Lederhose.
2: Ja.
0: Ach komm, tu doch gar nicht so. Du magst das doch gar nicht.
2: Das stimmt.
0: Ja,
2: aber
0: brauchst du ja überhaupt nicht jetzt eine Show zu machen.
2: Wieso? Ja, das stimmt. Ich habe ein gestörtes Verhältnis zu Trachten. Aber bevor wir darüber sprechen, wollen wir erstmal ganz klassisch anfangen, oder?
0: Liegt's an den Knöpfen?
2: Auch.
0: Okay.
2: Auch, aber auch woraus sie gemacht sind. Aber können wir gleich drüber sprechen. Ich würde vorschlagen, wir fangen erst einmal an mit dem Klassiker, diesem Podcast. Denn es gibt bei der Dachbodenrevue, auch wenn wir nicht auf dem Dachboden sind, trotzdem immer eine Rubrik, die nicht fehlen darf.
1: Süßes, Salziges oder Saures. Der Snack der Woche.
0: In der letzten Folge hatten wir ja keinen offiziellen Snack. Da war ja unser Snack, unser Bergfrühstück, was wir hier hatten.
2: Das war sehr lecker.
0: Und deswegen hat sich der Rhythmus jetzt verschoben und diese Woche bin ich dann dran und habe natürlich unsere leopardöse Tüte mitgenommen.
2: Jetzt fehlt natürlich das Geräusch.
0: Ja, okay. Ist ja wichtiger, dass die Tüte da ist. Und darin habe ich deinen Snack der Woche verpackt und überreiche ihn dir jetzt.
2: Feierlich.
0: Ja, feierlich. Ja, Prost.
2: Der Snack der Woche ist ja etwas, was immer, womit wir uns gegenseitig überraschen. Denn zum Abhängen gehört Snacken. Und ich bin gespannt auf... Oh, das ist aber gut. Eieiei. Das sehe ich jetzt schon. Also, das ist... es knistert ein bisschen, entschuldigt.

0: Es ist ein Churros-Snack und zwar süßer Zimt-Churros. Ich mache einfach mal, ich glaube, ich finde das richtig geil.
1: Süßer Zimt, also süße Zimt-Churros.
0: So, ich mache das mal richtig.
1: Sie sehen aus wie Erdnussflips.
0: Lecker. Also im Prinzip ist es wie Erdnussflips.
1: Gibt es da einen kleinen? Ich würde einen kleinen würde ich mal probieren.
0: Erdnussflips mit. Ich hole jetzt mal eine Schüssel. Du kannst ja die Zeit ja überbrücken.
1: Ja, ist jetzt nicht meins. Ist auch fast ein bisschen weihnachtlich durch den Zimt und so. Naja, kann man machen. Aber ist ja egal, wie es mir schmeckt. Es muss ja ihm hier schmecken diese Woche. Denn er bewertet ja. Wir müssen mal überlegen, was wir machen. Ob wir das mal irgendwie gegenrechnen, wer die besseren Snacks mitgebracht hatte. Also irgendeinen Sinn muss das Ganze ja haben hier mit dem
0: Was?
1: Bewerten. Ich habe
0: Ich
1: gerade gesagt,
0: bewerte.
1: ob wir das mal gegenrechnen mit dem Bewerten, wer am Ende der Dachbodenrevue.
0: Es soll ja auch kein Ende
1: Ja,
0: jemals geben,
1: eben, das
0: oder?
1: ist ja das Problem an der Sache.
0: Voll
1: Wir
0: lecker.
1: denken ja auch nicht in Staffeln. Das ist ja auch ein Problem eigentlich. Also nicht für uns, aber.
0: Ich finde es auch ehrlich gesagt nicht zu süß. Das ist eine 10 von 10.
1: Oh, jetzt geht ein bisschen die Luft hier. Schön.
0: 10 von 10 ist einer der besten Snacks, die du jemals
1: Echt?
0: mitgebracht hast. Ich habe hier noch einen Kaffee,
1: Oh
0: ne?
1: nee, das ist ja jetzt.
0: Was denn?
1: Jetzt tunkt er das in den Kaffee. Nein, ich weiß nicht. Jo, also bin ich jetzt überrascht, hätte ich jetzt gar nicht erwartet.
0: 10 von 10.
1: Habe ich aus Zufall gefunden, dachte ich, nehme ich mit.
0: Das ist voll lecker. Richtig, richtig gut.
1: Der ist sogar aus Köln mitgebracht. Der ist nicht hier vom Wilden Kaiser.
0: Ich
1: Nicht
0: habe ja
1: beim Wilden Kaiser gekauft.
0: mal, als wir hier beim Wilden Kaiser waren, vor 1,5 Jahren einen Snack im Supermarkt gekauft, hier um die Ecke. Da hast du gar nicht mitgekriegt, dass er von hier war. Habe ich ganz heimlich getan.
1: Hast du aber erzählt, dass er von hier war.
0: Habe ich das getan, ja? Okay,
1: Ja.
0: gut. Okay, aber dann lass uns doch mal einsteigen in dieses Abenteuerwochenende. Ich finde das so krass. Wir haben in diesem Jahr, außer im, nee, wir haben in diesem Jahr keinen gemeinsamen Urlaub gemacht. Weißt du das eigentlich?
1: Nee, noch nicht.
0: Ich
1: Das
0: meine, das
1: stimmt.
0: hier ist jetzt auch nicht so richtig Urlaub, weil wir hier auch ein bisschen arbeiten.
1: Ja.
0: Aber trotzdem ist das unser erster gemeinsamer Urlaub in diesem Jahr. Und ich muss sagen, ich habe das richtig vermisst. Das kann eigentlich nicht
1: Ja.
0: sein, dass ein Ehepaar keinen gemeinsamen Urlaub im Jahr macht.
1: Na, es gibt wahrscheinlich viele Ehepaare, die keinen gemeinsamen Urlaub machen, weil es zeitlich vielleicht oder finanziell auch nicht funktioniert. Also von daher, aber ja, so ein bisschen Urlaub ist schon schön. Ist schon
0: Also
1: gut.
0: ich würde dir sofort zustimmen. Was, wenn du sagst, das klappt finanziell nicht oder so, aber es ist ja so, dass wir beide jeweils in einer Art Urlaub waren, nur nicht zusammen. Du warst zum Beispiel in Hamburg.
1: Ach, das war aber kein Urlaub. Hör mal, da war ich 2 Tage zum Demonstrieren. Das kannst du nicht Urlaub
0: Du
1: nennen.
0: warst auch allein in Berlin.
1: Ja, das war auch
0: Das,
1: zum.
0: was war das denn?
1: Nee, das war. Nein, das war ein Städtetrip. Das nenne ich aber jetzt auch nicht Urlaub.
0: Also.
1: Jetzt übertreib doch nicht. Also Urlaub ist für mich aber was anderes.
0: Was ist denn für dich ein Urlaub?
1: Ein Urlaub ist für mich das hier. Guck mal hinter dich. Ach, guck mal, habe ich gar nicht gesehen. Da stehen ja Pferdchen auf der Weide.
0: Ja, hinter,
1: Das
0: also
1: sieht man jetzt
0: ich
1: gar
0: glaube, man
1: nicht,
0: sieht das
1: ne?
0: im Bild auch nicht. Unten fahren Fahrradfahrende über den
1: Ach,
0: Weg.
1: die Pferdchen habe ich
0: Man
1: hier noch
0: hört
1: gar
0: vielleicht
1: nicht.
0: im Hintergrund sogar, dass gerade der Almabtrieb ist.
1: Ach, Fahrradfahrende. Hör mal, da sind Pferde. 1, 2, 3, 4, 5. Wie viel sind es? 6, 7, 7, 7 schöne Pferdchen. Herrlich.
0: Das liegt daran, dass
1: Herrlich.
0: das Hotel, wo wir sind, beim Hofwilzer, auch eine Pferdekoppel hat.
1: Ist ein bisschen außerhalb. Ach, stimmt, das sind die Pferdchen von der Pferdekoppel hier. Ja. Liegt auch ein bisschen außerhalb, deswegen also nicht direkt im Ort. Deswegen ist es auch so sehr, sehr grün hier.
0: Es ist so schön und das ist genau das, was ich so in Köln vermisse. Und ich weiß immer gar nicht.
1: Obwohl wir in Köln auch schon sehr grün wohnen. Also
0: Das
1: so ist es ja
0: stimmt, aber
1: nicht.
0: bevor wir nochmal über Köln sprechen, ich will nochmal zurückkommen zu diesem Urlaubsding, weil das hast du nicht
1: Ja,
0: richtig beantwortet.
1: Urlaubsding.
0: Also was ist ein richtiger Urlaub für dich?
1: Ja, sage ich ja. Das hier. Wandern gehen oder wahlweise auch Strandurlaub, nichts tun. Ein Städtetrip ist für mich kein richtiger Urlaub. Ein
0: Bei Stress.
1: Städtetrip ist für mich Erleben. Ein Erlebniswochenende. So kann man es eher nennen. Das hier ist auch für mich jetzt gerade ein Erlebniswochenende, weil wir es immer sehr viel geplant haben und sehr viele Termine haben, wo wir hin müssen. Hört sich böse an, aber ist ja gar nicht so
0: Hinwollen, aber.
1: hin, wo wir quasi ja, Termine haben.
0: Ja, wir haben halt Verabredungen.
1: Kleine Verpflichtungen, aber
0: Ja.
1: das sind auch schöne Verpflichtungen
0: Ja,
1: zur
0: und inzwischen ist
1: Abwechslung.
0: das ja so, dass wir manche Orte schon öfter hier gesehen haben und in manchen Restaurants öfter waren. Und man wird dann immer so freundschaftlich und herzlich begrüßt.
1: Ja,
0: Und die freuen sich alles, wenn wir wieder da
1: das
0: sind.
1: stimmt. Mittlerweile kennen uns die Leute und also nicht alle, oh Gott. Also
0: Nein.
1: bei weitem nicht alle, aber sehr viele kennen uns schon und dementsprechend wird man auch freundschaftlich schon mittlerweile begrüßt, was sehr schön ist.
0: Wir waren zum Beispiel gestern essen im Weinatelier Agnes und da war das so, es war, es ist, also gestern war, also heute ist ja knackiges Sommerwetter, ne? Also wirklich keine Wolke am Himmel.
1: Ich muss auch mein Jäckchen hier mal ein bisschen öffnen.
0: Ja, mach mal auf.
1: Ein bisschen Luft da rein.
0: Dein Oktoberfest-Outfit. Was guckst du mich denn jetzt
1: an? Was grinst du denn da so?
0: Was, ich, das ist doch so.
1: Meine Güte.
0: Damit werden wir auch aufs Oktoberfest gehen.
1: Ja, nimm dir mal ein Beispiel. Damit, mit meinem Outfit, werden wir aufs Oktoberfest
0: ja,
1: gehen.
0: Schon, ja, schon. Ja.
1: So kann man es sagen.
0: Aber was ich sagen wollte, wir waren gestern im also hier Agnes, das ist hier unten in Söll. Und da waren wir schon zweimal. Wer sich vielleicht erinnert, das ist der Ort, an dem Mitch Schnecken gegessen hat.
1: Oh, wie du das betonst. Als wäre das eine Dschungelprüfung gewesen.
0: Durchaus, naja, für manch einen. Aber was ich sagen wollte ist, dass wir reingingen und es war nicht so ein schönes Wetter wie heute, aber es war auch schön. Und wir haben überlegt, draußen zu sitzen und dann kam der Besitzer auf uns zu und hatte schon den Platz für uns drinnen reserviert. Und du hast richtig gesehen, wie er sich gefreut hat, dass wir kommen, aber er wollte auch, dass wir drinnen sind, bei ihm so. Und nicht draußen so auf der Terrasse.
1: Dass er uns ein bisschen im Auge hat.
0: Genau. Und das sind so schöne
1: wir
0: Momente.
1: Unfug machen, wahrscheinlich.
0: Das sind einfach schöne Momente, die man hier hat. Und ich finde, das ist zwar eine große Urlaubsregion und das ist natürlich auch eine Art Massentourismus. Hier sind viele Menschen, aber man hat dieses Gefühl nicht von Massentourismus hier, weißt du? Das ist alles dann trotzdem noch so selektiert und kleinere Läden und irgendwie.
1: Nee, es ist schon eher familiär auch alles, ne? Wenn man hier so. Also daher, dass das Angebot ja hier so groß ist, da verbreiten sich die Massen ja, oder wie sagt man, verteilen sich die Massen ja, die hier Urlaub machen, sehr schön. Deswegen, man merkt das gar nicht, dass hier so viel los ist.
0: Außer an der Bergdoktorpraxis.
1: Oh, da ist immer viel los, ja.
0: Das ist wild. Da sind wir auch gestern vorbeigefahren. Das ist immer wild.
1: Ja, da saß man in der letzten Folge des Wilden Kaisers, also in der letzten vom Kaiser präsentierten Folge. Da sind wir in der Praxis und haben da aufgenommen.
0: Könnt ihr euch nochmal anhören, auf jeden Fall. Aber
1: war nicht so sonnig wie hier,
0: nee.
1: Aber auch sehenswert.
0: Du schwitzt sehr, ne? Du leidest ein bisschen, oder?
1: Wieso?
0: Mit der Sonne hier?
1: Nee, mich blendet die Sonne nur ein bisschen.
0: Ja, okay, das verstehe ich. Ja. Also, was haben wir schon alles erlebt? Wir haben eine Fahrradtour gemacht. Und weißt du, was witzig ist?
1: Ja.
0: Wir haben vor, ich weiß gar nicht, vor Ewigkeiten war das, waren wir mal auf der deutschen Seite der Alpen und zwar in Mittenberg?
1: Ja, Mittenberg.
0: Und da haben
1: Mittenwald.
0: Wir, Mittenwald. Und da haben wir gesagt, da haben wir uns so ein bisschen darüber lustig gemacht, dass ja heutzutage mit den E-Bikes jeder auf den Berg kommt. So, ja, also wirklich jeder.
1: Ja, so.
0: Weil es da so voll war.
1: An diesem Tisch gibt es eine Person, die nicht mehr auf den Berg kam.
0: Und gestern waren wir, also für uns jetzt gestern, für euch ist das schon ein bisschen länger her, wenn ihr diese Folge hört, haben wir genau das gemacht. Wir waren diejenigen, über die wir uns letztes Mal in Mittenwald so ein bisschen aufgeregt haben.
1: Ja, aber es geht ja gar nicht darum, man kann ja Fahrrad fahren, ne? Also auch E-Bike kann man fahren, noch durch den Wald. Die Sache ist, man sollte aufeinander Rücksicht nehmen. Das ist
0: okay,
1: ja das, worüber wir uns da aufgeregt haben damals. Und wir sind ja jetzt anständig gefahren, immer schön hintereinander, nicht so breit gemacht und nicht gerast und irgendwie so keine...
0: Und nur im Eco-Modus.
1: Keine Wandersmenschen umgefahren, da fast umgefahren. Also wir waren safe unterwegs.
0: Ja, wobei, das stimmt, aber ich habe mich einmal angelegt mit einer Anwohnerin, der es nicht gepasst hat, dass ich mein Fahrrad für eine kleine Pause vor ihrer Einfahrt habe stehen lassen und daneben stand. Ja. Das fand sie nicht so schön. Da hat sie sich sehr in einem sehr österreichischen Slang ausfallend geäußert.
1: Diese Ecke, dieser Abschnitt der Strecke gehört ja gar nicht zum Wilden Kaiser.
0: Richtig.
1: Deswegen ist das nicht, sind das nicht die Menschen vom Wilden Kaiser, weil die sind nämlich
0: alle nett.
1: Äußerst nett.
0: Alle nett.
1: Ausgesprochen.
0: Das stimmt, da sind wir auf, weil der Weg einmal ganz kurz durch den Nachbarlandkreis führte.
1: Ja.
0: Einmal ganz kurz durchgefahren.
1: Das muss gesagt werden.
0: Wie gefiel dir denn jetzt E-Biken? Ich meine, es war dein zweites Mal E-Biken.
1: Ja, wir hatten das ja hier schon mal gemacht. Da hatten wir ein bisschen schlechtes Wetter, dementsprechend eine sehr, sehr kleine Tour gemacht. Also für uns ja gestern war es eine recht ausgiebige Tour. Mir tut auch ordentlich der Hintern weh, kann man ruhig mal sagen. Also, wenn man das nicht gewohnt ist, die Sattel sind schon schmal und hart.
0: Also, du hast heute Orschelmuskelkater.
1: Das Orschel tut weh. Ja, nee, ansonsten macht das schon Spaß. Jedes Mal, wenn man da drauf sitzt, denkt man so drüber nach, ob man sich nicht auch so ein Ding besorgen soll. Ja. Aber das habe ich auch auf dem Jetski damals, als wir auf dem Jetski saßen, habe ich mir auch gedacht, sollst du dir eins kaufen. Also,
0: das hast du dir gedacht?
1: Ja.
0: Wo willst du ein Jetski fahren in Köln?
1: Auf dem Rhein in Köln. Mega gut. Rhein hoch, Rhein runter bis nach Düsseldorf. Richtig schön.
0: Ja, okay, aber so ein E-Bike hat etwas mehr Anwendungsfläche.
1: Ja,
0: auch in Köln.
1: Da kann man ein bisschen flexibler mit sein, das stimmt schon. Nee, habe ich mal kurz überlegt, ob man das nicht für Köln ein bisschen, aber das weiß ich nicht, ob man da so die Strecken hat für so ein E-Bike.
0: Also ich muss ja jetzt immer sonntags nach Köln hört.
1: Ob man da nicht bei einem normalen Fahrrad bleibt.
0: Und da überlege ich mir schon, wie ich da hinkomme immer. Will ich ja nicht immer um dein Auto anschließen.
1: Willst du jetzt ein E-Bike kaufen, für nach Hürth zu kommen?
0: Ja, ist schon jetzt nicht so.
1: Du musst ja da auch immer Zeug mitnehmen, ne?
0: Na, das Problem ist, ich habe da auch letztens mit einer Freundin drüber gesprochen, habe auch gesagt, mit dem Fahrrad, das ist ja eigentlich okay, dann fährt man da irgendwie 30 Minuten hin oder so, aber dann kommt man ja verschwitzt an und das ist blöd, wenn man ins Studio muss und dann verschwitzt ins Studio fährt. So, und so ein E-Bike, glaube ich, da ist man vielleicht nicht ganz so verschwitzt.
1: Obwohl, ich meine doch, das war schon anstrengend auch gestern, ne? Ja, kommt stimmt. Immer darauf an, in welchem Modus man fährt, ne?
0: Ich überlege gerade schon, also ich war gestern auch ganz schön verschwitzt. Ich meine, es war wirklich krass
1: ich
0: für mich.
1: Ich habe ja erst ab der Hälfte der Strecke gemerkt, dass es überhaupt ein E-Bike ist, dass man das einschalten muss. Ich habe das ja alles mit reiner Muskelkraft gemacht hier berghoch, berghoch.
0: Ja, deshalb passt ja auch Ohrschall-Muskelkraft.
1: Ja, das stimmt.
0: Aber ich muss schon sagen, gerade diese letzte Strecke, ja, dieser letzte Moment hoch, also unser Ziel war die Jetzalm, ganz toller Ort hier auf dem Astberg. Hat man auch einen schönen Blick auf den Wilden Kaiser rüber. Und ich muss sagen, die letzte Strecke, die war für mich wirklich am anstrengendsten. Das war wirklich schlimm. Da musste ich richtig, richtig, richtig, richtig
1: und
0: diszipliniert
1: jetzt,
0: sein.
1: Und jetzt nochmal die Wahrheit.
0: Mir ist die Fahrradkette gerissen.
1: Ja, rein zufällig. Beim letzten sehr, sehr steilen Anstieg hat Maurice gedacht, ach nee, das wäre ein guter Moment.
0: Nee.
1: Es ging gerade hoch.
0: Nein.
1: Gerade in dem Moment, wo es hochging.
0: Ja, es ging hoch. Also, wir hatten alle vier, mehr oder weniger, die gleiche Art E-Bike. Also da gab es gar keinen großen Unterschied.
1: Nee, nur die Farbe.
0: Nur die Farbe war anders. So. Und das hat vier Modi und man kann auch schalten und so weiter und so fort. Und ich bin ganz normal gefahren. Aber natürlich, wem passiert es? Mir. Ich will da hoch und was passiert? Genau. Kette gerissen. Also nicht nur Kette. Ich dachte im ersten Moment, dass ich Kette raus, weißt du? Das wäre ja okay gewesen. Die hätte man ja wieder reinlegen können, aber die war dann tatsächlich richtig zerborsten.
1: Oh ja, jetzt übertreibt. Alter, er übertreibt wieder
0: seine. Na, wieso? Was war denn da übertrieben? Das stimmt doch, sie war zerborsten.
1: Ja, sie war. Ja, man hätte sie jetzt nicht mehr selbst reparieren
0: genau.
1: können. Genau.
0: Ja. So, und das war echt nicht schön.
2: Ja.
1: Ja. Ja. Ja. Ja. Zufällig halt vom letzten sehr steilen Anstieg. Aber gut, du wurdest dann hochgefahren. Wir sind dann hinterhergefahren mit den E-Bikes, sportlich, wie man
0: ich
1: so
0: ist. Ich habe auch in deinem Blick gesehen, dass du mir... Ich habe genau gesehen, dass, was du gedacht hast. Du hast dir gesagt, natürlich passiert ihm das
1: ja,
0: wieder.
1: Wenn das jemandem passiert, dann ja wohl dir. Ist ja wohl vollkommen klar.
0: Das hätte dir auch passieren können.
1: Auf gar keinen Fall.
0: Naja, auf jeden Fall, ihr seid ja noch das letzte Stückchen alleine hochgefahren. Ich fand das schon cool. Also es hat mir schon sehr viel Spaß gemacht. Am Ende hatten wir so 60% Akku noch drauf. Also man wäre auch noch ein bisschen weitergekommen. Weil
1: also
0: runter
1: wir hatten 60%. Du hattest ja nicht mal mehr ein Fahrrad.
0: Das werde ich mir jetzt noch in 10 Jahren anhören
1: können. Und bergab ging ziemlich schnell. Das durftest du dann auch nicht mehr erleben.
0: Nee, und da bin ich ehrlich gesagt richtig neidisch.
1: Ja. Da, wo es nicht mehr anstrengend war.
0: Da, wo es nicht mehr anstrengend war, da, wo richtig der Fun reinkommt, da war ich nicht dabei.
1: Nee, war eine schöne Tour. Die Jetzalm, die wir ja fälschlicherweise Jazzalm genannt haben, weil geschrieben wird's
0: jetzt ohne T. Also wie jetzt, also aber ohne T.
1: J-E-Z-Z.
0: Ja, jetzt.
1: Und wir haben Jazzalm gesagt oder so.
0: Weil wir ein bisschen an der Stelle unwissend
1: und
0: waren.
1: Und dann darfst du dein Wissen jetzt ausbreiten, weil wir haben ja dann erklärt bekommen, warum die Jetzalm heißt.
0: Die heißt Jetzalm, weil sie tatsächlich für das Wort jetzt auch steht. Und zwar, man soll jetzt im Moment leben und den Moment genießen. Man hat sich allerdings dazu entschlossen, die T's wegzunehmen, weil es scheiße aussieht.
1: Das ist einfach optische Gründe.
0: Optisch.
1: So. Aber damit hat man halt diesen Effekt, dass die Menschen zu, sagen wir mal, gut 80, fast 90% verbessert werden müssen, wenn sie diesen Namen aussprechen. Und dann festigt sich sowas. Ist ja wie mit Werbung, die extra irgendwie sehr auffällig ist oder
0: extra falsch.
1: Extra falsch gesprochen wird, um da die Leute so ein bisschen denen das ins Hirn zu ballern.
0: Oder wie Influencer, die bewusst Sachen falsch aussprechen. Haben wir auch eine Zeit lang.
1: Ach so, bewusst?
0: Diesen Trend. Ja? Diesen Trend gab es schon eine Zeit lang.
1: Damit sie verbessert werden in den Kommentaren. Ja.
0: Also das war doch nur schon so. Also es gab doch mal diesen Moment, wo 24 Tim ganz bewusst Yogi Löw falsch benannt hat.
1: Yogi?
0: Joachim Löw, da hat er ihn doch Michael Michael Löw genannt oder so.
1: Keine
0: so
1: Ahnung.
0: Voll bescheuert.
1: Ja, ja,
0: oder weiß. Matthias Löw oder irgendwie sowas war das auf jeden Fall. Und das war volle Kanne mit Absicht.
1: Oder Jürgen Löw.
0: Jürgen Löw, genau.
1: Irgendwie so, ja.
0: Weil dann sich ja die Leute alle darunter immer aufregen und dann konnte immer verbessern. Der heißt aber nicht so, der heißt aber nicht so. Und dann kriegst du natürlich richtig viele Kommentare und der Algorithmus bei Instagram sieht das, dann wird das automatisch höher gerankt. Weil der Algorithmus denkt, boah, hier, da sind die Leute dabei. Das ist ein Content, das interessiert die.
1: Das stimmt, das stimmt. Ja. Ja, sehr zu empfehlen auch diese Alm.
0: Ja.
1: Wobei man da nicht mehr Alm sagen kann. Das ist schon ein richtiges Restaurant. Also ist schon sehr, sehr, sehr, sehr hochwertig. Das hat schon nichts mehr mit einer klassischen Alm zu tun.
0: Ja, aber auch da ist wieder die Frage, die ganzen Almen hier sind doch eh alle so inzwischen. Also ja. Hier gibt's doch, gibt's bestimmt, ich kenn's nur nicht, gibt's bestimmt noch irgendwo ganz traditionelle Almen.
1: Ja, weißt du, wo wir auf einer traditionellen Alm waren, als dieser Trailrun war und wir da auf dieser einen Hütte saßen? Das war eine traditionelle Alm.
0: Stimmt, stimmt.
1: So stelle ich mir das immer vor.
0: Stimmt. Ja, das stimmt. Das, also die Yes-Alm, die war mehr Jetzt-Alm. Es fällt mir richtig schwer.
1: Das ist immer noch schwer. Ja.
0: Die Jetzt-Alm, die war eher, ich sag mal so, Paris Hilton ist in den Alpen zu Gast.
1: So
0: ein bisschen, so war das, genau. Ja. Aber trotzdem, es war sehr, sehr schön. Danach waren wir noch am Aspergsee.
1: Wunderbarer Ausblick, ja. Dann waren wir am Aspergsee.
0: Das war auch echt nice. Also sehr empfehlenswert auf jeden Fall, wenn ihr das mal macht. Auf jeden Fall, da ist ein schöner Instagram-Spot. Das Wetter war jetzt nicht so dafür geeignet, um so.
1: Nee, das stimmt.
0: Heute wäre es krass. Heute bei dem Wetter.
1: Heute wäre aber auch viel, viel mehr los da oben.
0: Meinst du?
1: Gestern war ja wirklich, es war sehr angenehm. Also es hat mir richtig Spaß gemacht.
0: Weil es so leer war.
1: Ja, das ist ja das Blöde, ne? Für die Region ist es natürlich gut, wenn viel los ist.
0: Ja.
1: Das ist ja logisch, ne? Also ist ja für jede Urlaubsregion ist es wunderbar, wenn viele Touristen kommen, wenn viel los ist. Und für die dann da aber da sind, ist es immer schöner, wenn ein bisschen weniger los ist. Da sucht man sich ja immer die Spots, die ein bisschen ruhiger sind.
0: Ja.
1: Am liebsten.
0: Ja, das stimmt tatsächlich. Hallo, ich grüße die Radfahrer, die vorbeifahren. Der ist schon durch jetzt.
1: Der ist schon lange durch wahrscheinlich.
0: Ja, genau. Weil ich bin jetzt, ich gehöre jetzt zur Clique seit gestern.
1: Oh ja.
0: Seit der Radfahrerei, ich gehöre jetzt zur Clique und jetzt grüße ich. Das sind so wie Busfahrer, die sich untereinander grüßen. So grüßen sich halt jetzt auch die Mountain-E-Biker.
1: Cabrio-Fahrer, Motorradfahrer, die grüßen sich alle auch, ja. Ja, ist doch eine schöne Tradition.
0: Ja, auf jeden Fall. Wo wir bei Traditionen sind.
1: Da war bewusst jetzt eine Überleitung
0: Ach
1: für dich.
0: Ach so.
1: Hast du gemerkt, ne?
0: Nee, ich dachte...
1: Nee, hast du nicht gemerkt? Ja, das ist meine professionelle Art, hier zu moderieren.
0: Ja?
1: Ja, bitteschön, die Tradition.
0: Wir waren Zeugen des Almabtriebs. Und als wir gehört haben, dass wir diesen Almabtrieb machen, dachten wir ja erst, wir gehen mit.
1: Also der 47. Nee,
0: 740.
1: 740. Ja. Nein, 47.
0: Ich google das jetzt.
1: 700 wäre aber viel.
0: Ich google das jetzt. Aber wieso, seit tausenden von Jahren ist das doch eine Tradition in den Bergen?
1: Ja, dann google das. Dann.
0: Ich glaube.
1: Ich will hier keine Unwahrheiten erzählen.
0: Naja, dann reden wir mal vom 47. Solange bis wir es wissen. Almabtrieb. So, und die Google-Suche läuft. Ja, der Begriff 47. Almab bzw. eine konkrete Jugendliche steht in der Regel im Zusammenhang mit der ältesten dokumentierten Gemeinde, der Trodener Almabtrieb. Ja, das ist, glaube ich, richtig.
1: Was ist denn jetzt richtig? Das haben wir nicht gehört.
0: Ich glaube, dass das wirklich seit 740 Jahren so ist. Was hatten wir denn für ein Jahr vor 47 Jahren?
1: Also ich habe...
0: Ja, doch, das haut hin.
1: Ich habe heute verstanden, das wäre der 47. Ja gut, das ist ja auch, ne? Das wurde so schon im Mikro gesagt. Kann auch sein, dass ich mir das so falsch verstanden habe.
0: Ich bin noch ein bisschen am Googlen, muss jetzt die Zeit leider strecken.
1: Ja, wir dachten Almabtrieb, als wir gehört haben, dass wir daran teilnehmen.
0: Du hast recht. Es ist der 47. Almabtrieb.
1: Da habe ich doch recht gehabt.
0: Aber es wäre jetzt nicht so unrealistisch, wenn es seit 740 Jahren
1: ist. Nee, wahrscheinlich gibt es diese Tradition des Almabtriebs gibt es natürlich wahrscheinlich, gehe ich davon aus, länger, weil die Kühe ja schon nicht nur 47 Jahre, sondern viele hundert Jahre schon von der Alm quasi runter ins Dorf gebracht werden. Aber der 47., der hier so zelebriert wird, mit Speis, Getränk, Musik, Getränken.
0: Getränk
1: und Musik. Nee, aber was ich eben sagen wollte, also ich bin davon ausgegangen, dass wir einem Bauern dabei helfen sollen, die Kühe von der Alm in den Stall zu bringen. So habe ich das am Anfang verstanden, weil ich nicht wusste, dass das hier so ein Event ist.
0: Ja, ich auch nicht.
1: Mittlerweile, seit 47 Jahren, ist es hier in Söll das Event des Almabtriebs.
0: Hm.
1: So, jetzt haben wir es. Mit großer Bühne, vielen Essensständen, Getränkeständen, Aktionen für Kinder und es ist, ja, es ist wirklich ganz nett.
0: Genau. Übrigens, wer im nächsten Jahr dabei sein möchte, der
1: ist am 48.
0: Der 48. Almabtrieb ist übrigens am Tag nach deinem Geburtstag, am 18.09.2027.
1: Sehr, sehr gut.
0: Ja. Du hast ja auch deinen Geburtstag hier gefeiert am Wilden Kaiser.
1: Ja, ein Teil davon.
0: Hat man vielleicht, wenn man letzte Woche gehört hat, schon gehört, aber wer jetzt noch nicht dabei war, der weiß das noch nicht. Du hattest einen Alpengeburtstag.
1: Wer wohl vergessen hat, mir zu gratulieren, kann das gerne als Kommentar noch hier unter diese Folge schreiben.
0: Ist das nicht ein bisschen spät?
1: Nee, muss man auch nicht. Ist auch
0: Bist du so Spaß. Jemand, der Geburtstagsgratulationen zählt am Geburtstag?
1: Nee, aber man ist schon enttäuscht, wenn sehr wenig kommen. Aber ich wäre jetzt niemandem böse, wenn man es vergisst, weil ich bin selbst jemand, ich habe sowas ganz schnell vergessen. Also, ja, deswegen, ich wäre niemandem böse, aber man freut sich trotzdem, wenn sie kommen.
0: Ja.
1: So bist du auch.
0: Ja.
1: Ja.
0: Aber ich sag niemandem Bescheid vor. Du auch nicht. Aber es gibt ja Leute, die.
1: Also du übrigens, nicht. Ich habe morgen Geburtstag, ihr müsst mir dann gratulieren. Schreibe ich jedem am Tag vorher noch eine WhatsApp. Da sage ich Bescheid einfach. Ist ein Service.
0: Genau, so bin ich nicht. Es gibt so Leute.
1: Ja, gut. Man kann das natürlich so machen und sagen, ich habe diese Woche Geburtstag, jetzt beginnt meine Geburtstagswoche. Das habe ich auch schon ganz oft gehört, dass Menschen eine ganze Woche lang ihren Geburtstag da so zelebrieren. Das muss ich nicht, vor allem, dieses Gratulieren ist mir auch manchmal ein bisschen unangenehm. Also sehr oft auch unangenehm.
0: Leuten zu gratulieren?
1: Nee, gratuliert zu werden davon Hinz und Kunst.
0: Weil du im Mittelpunkt stehst und das magst du nicht so?
1: Das muss ich nicht immer haben, nee.
0: Okay, schade. Mal auf jeden Fall zum Almabtrieb nochmal zurückzukommen. Wir sind nicht mitgelaufen. In dem Sinne, wir dachten das anfänglich, dass wir mitlaufen
1: werden. Das wäre abenteuerlich geworden. Wow,
0: ja,
1: da hätte ich auch echt. Ich habe mich mit so einem Hut und einem Stock zum Abstützen schon über die Wiese rennen sehen.
0: Ja.
1: Gut, dass es nicht so gekommen ist.
0: Ja, jetzt, wo ich es heute gesehen habe, muss ich auch sagen, gut, dass es nicht so gekommen ist, weil.
1: Das sind ja ganz schön Riesentiere, ne? Das
0: ja, so Riesenfladen.
1: Das finde ich jetzt nicht so tragisch.
0: Die ganze Stadt ist vollgekackt.
1: Das finde ich jetzt nicht so tragisch. Also die Fußgängerzone meinst du?
0: Ja.
1: Aber das sind schon Riesentiere, ne? Ich finde auch echt, das ist auch echt anstrengend für die Menschen, die diesen Abtrieb da begleiten, die Kühe da so in Spur zu halten.
0: Ja.
1: Das ist auch, die waren auch ganz schön am Schwitzen, die Jungs und Mädels. Das war
0: aber
1: schon
0: ich liebe das, wenn die so in den Ort reinkommen und dann erstmal so ganz laut so einen Ruf machen sollen. Ja.
1: Oh nee, lass es besser. Das kann. Eieiei. Das war nicht gut.
0: Immer wenn ich eine Art einen Laut von mir gebe, der nicht normal sprechen
1: find
0: ist,
1: finde ich cringe.
0: Findest du es unangenehm?
1: Das ist schon so.
0: Ob ich jetzt irgendwie so ein bisschen einen Song mit bababbe?
1: Na, wenn er nicht bababben jetzt. Wenn es denn jetzt richtig gewesen wäre.
0: Ich bin übrigens
1: der
0: Erfinder des Begriffs bababben.
1: Wenn es jetzt richtig gewesen wäre, wie du Jiha machst oder wie.
0: Jiha!
1: Ja, wenn es richtig gewesen wäre, wäre es irgendwie cool gewesen. Aber nein, das. Ja, können wir jetzt nicht so verkaufen. Ja, was ist noch passiert?
0: Naja, wie läuft denn das ab? Also, die kommen dann quasi mit ihren Herden.
1: Parallel werden hier natürlich auch ein paar Videos ein. Das haben wir noch gar nicht gesagt.
0: Ja, genau.
1: Also, es lohnt sich, diese Folge sich auch wirklich anzusehen, weil wir zeigen über das, was wir sprechen, auch immer mal so ein paar Ausschnitte, ein paar Videosequenzen.
0: Genau. Exakt.
1: Und dann kann man sich das besser vorstellen.
0: Ja, ihr seht auch den Ort, wo wir sind zum Beispiel, damit ihr auch da eine bessere Vorstellungskraft
1: lohnt sich.
0: Habt.
1: Ich sehe aus wie der Ziegenpeter so ein bisschen.
0: Oh, im Hintergrund landet gerade ein Paraglider.
1: Ist das so?
0: Mehrere sogar sind in der Luft heute.
1: Aber das sieht man jetzt auch nicht so als
0: Zuschauende Person. Nee, aber ich frage mich immer wieder, wenn ich das so sehe, drei Stück sehe ich gerade am Himmel, ob ich das machen würde.
1: Das haben wir schon gemacht.
0: Nein. Ich habe kein Paragliden gemacht, in dem Sinne. Also ich war Paragliden auf Fuerteventura, 20 Meter in der Höhe. Das da ist eine andere Nummer.
1: Ja, aber wir wären da auf Fuerteventura wären wir auch höher gekommen. Aber der Wind war ja nicht so mega geil.
0: Ja, aber das ist ja, wenn du hier auf so einen 1000 noch was Meter Berg hoch und dann da runterspringst. Und dann, der hat doch da jetzt mehrere hundert Meter unter sich.
1: Ja, geil, ich würde es machen.
0: Oh nee, das wäre nichts für mich. Ich glaube, hätte ich Schiss.
1: Naja,
0: Na, man muss ja schon überlegen.
1: So, du wolltest noch was zu den Kühen
0: sagen. Ach so, ja, die sind ja, das haben wir nämlich gar nicht gesagt, die sind geschmückt.
1: Die sind geschmückt.
0: Wie ein Weihnachtsbaum im Prinzip.
1: Mit Tannenzweigen und bunten Papierstreifen. So. Das
0: Blüten teilweise auch. Blüten. Und ich habe auch manche gesehen, also die haben so einen Kopfschmuck, der sehr ausladend ist. Und ich habe zum Beispiel auch eine Kuh gesehen, die hatte so eine Jesus-Kreuz-Figur oben drin. Ja. Manche haben sogar Schriften, dann steht da irgendwie sowas. Also
1: Grüß
0: der
1: Gott,
0: Name.
1: Grüß Gott, ja, habe ich genau. Einmal gelesen. Ja, 2026 stand einmal drauf, ja.

0: Heute wird hier noch richtig gefeiert, ja. Da hat man auch das Gefühl, das wird doch für die ein oder anderen Personen ein längerer Tag werden am Bierstand.
1: Und ich habe heute was für mich entdeckt. Ich habe es gar nicht probiert, aber ich glaube, dass ich es mal essen möchte. Ich habe es gesehen. Also wie gesagt, es gibt so Essensstände, Getränkestände und ich habe gesehen, dass es so eine Art Langosch mit Sauerkraut gibt. Und ich glaube, das finde ich richtig
0: geil. Warum hast du es dir nicht geholt?
1: Weil du mich davon abgehalten hast.
0: Was ist das denn für ein Quatsch?
1: Ja, wir hatten einen Essensgutschein.
0: Du hast gesagt, ich habe gerade noch gar keinen Hunger.
1: Ja, und dann mussten wir nach Hause gehen. Jetzt habe ich keine Gelegenheit. Ich gehe doch jetzt nicht mehr alleine
0: runter. Jetzt bin ich es wieder schon.
1: Aber vielleicht überrascht man mich ja und holt einen für mich.
0: Du hast doch einen am Helm. Also wirklich, ich laufe doch jetzt nicht nochmal da runter für dich. Wir waren doch eben da.
1: Wir haben auch ein Auto, du könntest hinfahren zum Spar, genau. Zum Supermarkt
0: da parken. Da komme ich bestimmt auch richtig gut durch jetzt.
1: Ja, wie hier zum Supermarkt kommst du?
0: Wenn du den Weg kennst, dann mach das doch gerade. Also wirklich, ich habe dreimal gefragt und dann hast du gesagt, wir gehen jetzt.
1: Naja, die Schlange war halt lang.
0: Ja, daran liegt es nämlich nicht an mir.
1: Man muss mich manchmal auch mal empowern und mir sagen, komm, Maurice.
0: Ich wusste nicht, dass ich dich zum Essen noch motivieren muss die ganze Zeit.
1: Ich würde es gerne mal probieren. Es schmeckt bestimmt lecker, so mit Sauerkraut.
0: Weiß ich nicht.
1: Du bist ja nicht so der Sauerkrautmensch.
0: Ach, es geht. Manchmal schon. Ja, wenn du es gleich geschafft hast, mir dieses Glas über mein weißes Hemd hier zu kippen, dann sage ich dir Bescheid, ne? Alles klar. Weil das will ich ja auf dem Oktoberfest auch noch anziehen.
1: Wir gehen aufs Oktoberfest.
0: Wenn es nicht zu sehr vollgeschwitzt ist hier.
1: Also wenn ihr diese Folge hört, waren wir schon längst auf dem Oktoberfest.
0: Ja, das stimmt.
1: Und können euch davon nicht mehr so viel erzählen. Auf jeden Fall, Almabtrieb ist auf jeden Fall ein Empfehlungswert. Es ist schön zu sehen, es ist interessant. Die Tiere sind wirklich opulent geschmückt. Also das muss man wirklich krass sagen. Es wäre ehrlich gesagt auch ein cooles Kostüm. So für Halloween.
0: Als verkleidete Kuh?
1: Ja, Achtung, lasst mich ausführen. Mhm. Oder für Cinco de Mayo. Oder meinetwegen auch für Karneval. Wenn man diesen Schmuck, den die Kühe tragen, wenn man den... hat so, in dem Style, weißt du? In dem Style, also so diesen Aufbau, so einen kleinen Tannenbaum mit so Bändern.
0: Ach, du willst dir einen Tannenbaum auf den Kopf setzen?
1: Ja, ich will mir einen Tannenbaum auf den Kopf
0: wenn
1: setzen.
0: Wenn das für Karneval so eine gute, oder Halloween, für wann war es jetzt Karneval?
1: Cinco de Mayo passt ja auch noch.
0: Ja, was immer das ist.
1: Das ist das Fest der Toten am 5. Mai.
0: Ja, aber die setzen sich doch keinen Tannenbaum dafür auf den Kopf.
1: Es geht nicht um den Tannenbaum, es geht um diese Art von Schmuck, den die Kühe da hatten. Der ist cool.
0: Du musst dir schon vorher jetzt ausdenken, wann willst du das haben, dann bastel ich dir das. Da musst du es aber auch anziehen.
1: Jetzt echt?
0: Ich habe da kein Problem mit.
1: Ich würde mit dir auf eine Karnevalsveranstaltung gehen. Oder auch auf den Straßenkarneval in Köln.
0: Ja, Ben.
1: Als Almabtrieb-Kuh verkleidet.
0: Wenn du eine Kuh wärst.
1: Also nur der Schmuck, nicht der Rest. Also jetzt kein Kuhkostüm.
0: Die Challenge, die nehme ich an, das ist ja gar kein Problem.
1: Das, was du echt machst, mega aufwendig, ne?
0: Was denn, so ein Tannenzweig und da ein paar Blumen?
1: Du machst dir das zu einfach. Aber der Tannenzweig ist ja nur ein Teil.
0: Ja, aber das ist doch nicht aufwendig.
1: Das ist so eine große Fläche.
0: Was habe ich dir schon Kostüme gebastelt?
1: Ihr muss ja irgendwie an meinen Kopf fixiert werden.
0: Also ich sag nur, du warst mal Werka Serduczka, oder wie heißt der? Ja, vom ESC.
1: Das war ein toller Hut, den du gebaut hast.
0: Das war nicht nur der Hut, ganze Outfit habe ich ja.
1: Aber der Werka Serduczka-Hut übrigens ist sehr aufwendig, aber ich glaube, dass dieser Schmuck hier noch aufwendiger ist.
0: Das glaube ich nicht. Ich habe nämlich bei diesem silbernen Stern, der das ja ist, habe ich ja jedes Steinchen einzeln angeklebt. Also ich glaube nicht, dass das mehr Aufwand ist. Aber gut, wir werden sehen, wenn es dann soweit ist, an Karneval.
1: Ja, die Challenge ist on. Karneval ist gar nicht mehr so lange hin.
0: Nee, eben.
1: Dass du das so aus dem Kopf weißt, ist schon gruselig. Und dann kann ich das ja nächstes Jahr beim Almabtrieb tragen. Es hat niemand hier diesen Schmuck. Stell dir mal vor, wenn ich diesen Schmuck beim Almabtrieb hier trage, ich wäre ein Highlight. Die Leute würden Fotos machen, so wie Leute mit Heidi Klum Fotos machen beim Heidi-Fest.
0: Für mich wärst du ja ein Highlight, wenn du eine Lederhose anziehen würdest, aber das machst du ja auch nicht.
1: Nee, das möchte ich nicht.
0: Ja.
1: Das lehne ich ab.
0: Habe ich gemerkt heute.
1: Wieso heute?
0: Ja, weil wir heute drüber gesprochen haben.
1: Ja, dann habe ich gesagt, ich möchte es nicht.
0: Ja, siehst du.
1: Du sagst das jetzt gerade so,
0: als wäre das... Was willst du denn jetzt vom Heidi-Fest?
1: Ich will nur sagen, weil ja jeder auf dem Heidi-Fest ein Foto mit Heidi gemacht hat. Die war ja quasi eine lebende Madame Tussaud-Puppe dort. Und so wäre das dann hier, wenn ich beim Almabtrieb auch hier wäre, dann würden die Leute alle Fotos mit mir machen, weil ich aussehe wie so eine Kuh geschmückt.
0: So heißt es, Heidi Klum mit einer geschmückten Kuh verglichen.
1: Naja.
0: Wenn man es genau nimmt.
1: Wenn man es genau nimmt, ja. Aber ich meine, die wurde ja auch wirklich massiv fotografiert. Die muss ich ja wirklich, die arme Frau.
0: Ja, was sagst du denn zu der Veranstaltung?

0: Veranstaltung?
1: Ist ja jetzt schon eine Weile her, war genau wie letztes Jahr. Und wie letztes Jahr war auch direkt am Tag danach mein Instagram voll damit.
0: Ja, ich
1: und damit ist das auch gut.
0: Ich habe aber irgendwie das Gefühl, RTL hat sich da mehr gebrandet als ProSiebenSat.1.
1: Echt?
0: Ja. Also gefühlt für mich schon. Also so optisch fand ich, sah es schon sehr, sehr RTL-lastig aus. Auch die Gästeliste war natürlich sehr RTL-lastig. Aber das ist ein bisschen kollidiert mit diesen ganzen GNTM-Models und die ganzen Menschen aus der ProSieben-Welt.
1: Und ne? Vor allem für RTL-Verhältnisse sehr viele Drags, weil die existieren ja im RTL-Programm außer Olivia Jones nicht mehr. Und Olivia Jones ist ja für mich nicht so eine Drag-Drag, sondern nur eine Drag. Weißt du, weil die anderen...
0: Ich weiß jetzt nicht, was der Unterschied zwischen einer Drag-Drag ist und einer Drag.
1: Na, Olivia Jones ist halt aus einer Travestie-Künstlerin heraus zu einer Drag-Queen geworden.
0: Mhm.
1: Und macht auch nicht für mich diesen klassischen Drag. Also diesen Lip-Sync-Drag macht Olivia nicht.
0: Nein.
1: Also Olivia macht nicht das, was die meisten Drags machen.
0: Du musst ja nicht, weil du eine Drag-Queen bist, unbedingt Lip-Syncen.
1: Nein, aber vieles andere macht Olivia auch nicht. Hm. Olivia ist outstanding. Ich liebe Olivia, darum geht's gar nicht. Aber ich finde, es gibt einen Unterschied zwischen einer Olivia Jones und einem Bambi Mercury. Oder einer Olivia Jones und einer Candy Crush.
0: Aber es ist auch schön, wenn sie sich so... wenn sie sich so unterscheiden und nicht alles Gleiche machen.
1: Ja.
0: Also von daher. Klar. Nee, aber ich meinte jetzt so, war wieder so ein Autounfall, dieses ganze Heidi-Fest, ne?
1: Also wir haben ja gar nicht so viel sehen können, weil wir
0: doch,
1: haben
0: ich habe online habe ich so viel gesehen und dafür wird sie ja eigentlich nur gemacht mittlerweile.
1: Ja, natürlich.
0: Diese Online-Postings. Also ich habe wirklich positiv wie negative Postings gesehen.
1: Okay. Was ist denn negativ gewesen?
0: Der liebste Satz war, es ist wie ein Autounfall.
1: Ja.
0: Ja.
1: Viel chaotisch, sehr chaotisch.
0: Ja, sehr chaotisch, aber das musst du ja nicht schlecht machen. Ne?
1: Auf jeden Fall haben aber unsere Freunde Bambi Mercury zum Beispiel, unsere Freundin Bambi Mercury hat mit teilweise moderiert, Candy auch, das fand ich ziemlich cool, das mochte ich. Ich finde es auch cool, dass Heidi Drag Queens solche Bühne gibt.
0: Ist alles so ein bisschen ungezwungen, auch bei diesem Heidi-Fest. Ne? Da kann auch mal was schief laufen, da kann sich mal einer irgendwie mit irgendwas verquatschen, da wird das... Ja, wird drüber gelacht.
1: Ja.
0: Das ist ja eigentlich schön, dass es nicht so krass durchgeplant ist wie manch andere Show. Ne?
1: Genau, das liebe ich. Vielleicht, we never know, aber wir wissen ja nicht, wie das nächste Jahr aussieht.
0: So, du bist immer noch, würdest gern hin, oder was?
1: Ja.
0: Boah, da musst du aber eine Lederhose anziehen.
1: Nein, muss man nicht.
0: Was denn, ein Dirndl? Oder gehst du als verkleidete Kuh?
1: Ich gehe als Almabtriebskuh.
0: Als Almabtrieb. Ja, Olivia Jones war ja auch so eine...
1: Ja.
0: Die hätte sie nicht erkannt hier zwischen den ganzen Kühen, die hier in Söll den Berg runter sind. Stell dir mal vor.
1: Olivia Jones
0: müsstest du theoretisch,
1: in der Kuh.
0: Theoretisch müsstest du jetzt ein Bild von Olivia Jones neben so einer verkleideten Kuh einblenden.
1: Ja.
0: Aber Olivia Jones in ihrem Kuhkostüm, das sie anhatte.
1: Ja.
0: Ich glaube, sie wäre nicht böse.
1: Wir können es machen. Guckt euch das an. Wir haben das eingeblendet. Wir überprüfen mal, ob Olivia und die Almabtriebskühe... Ich kann mir gut vorstellen, dass der ein oder andere Schmuck, den die Kühe hier getragen haben, durchaus auch Inspiration für ein Kostüm für Olivia Jones wäre.
0: Ja, eben.
1: Ja, und so auch ein Kostüm-Inspo für mich.
0: Ja, da sind wir auch gespannt. Also, wenn wir dann nächstes Jahr vielleicht mal da sein sollten, wenn wir nicht andere Sachen vorhaben wie dieses Jahr.
1: Ja, das stimmt.
0: Das war ja ein blödes Timing dieses Jahr. Deswegen... Ja, ich bin gespannt, was dein Outfit sein wird.
1: Das ist auf jeden Fall, zum Thema Almabtrieb. Ich glaube, da ist alles gesagt.
0: Ja.
1: Außer dass die Kühe tatsächlich sehr, sehr, und das ist ja nachvollziehbar, eine sehr, sehr große Spur durch den Ort gezogen haben.
0: Aber das hast du ja eben schon mal erwähnt, ne? Die ganze Hauptstraße ist voll gepupst.
1: Mhm.
0: Nicht schön vollgepupst. Aber es ist schon schön vollgepupst. Ich habe noch eine andere Geschichte von einer österreichischen Familie, die jetzt gar nichts mit unserem Besuch hier zu tun hat, aber trotzdem sehr umtriebig ist. Hast du von den Österreichern gehört, die in New York ihre Brote verkaufen?
1: Nein.
0: Für $60. Ein stinknormales Brot, ein Bauernbrot für $60.
1: So als Sensation, so Austria Bread.
0: Und die Amis, die laufen in die Bude ein.
1: Geil, warum machen sie das nicht? Nein.
0: Die verkaufen normale geschmierte Marmeladenbrote, so Butterbrote, wie wir sie eigentlich jeden Morgen hier zum Frühstück haben, für $12.
1: Was?
0: Eine Scheibe Brot mit Marmelade für $12. Das ist schon krass, ne?
1: Warum mache ich das nicht?
0: Ja, man muss nur eine gute Idee haben. Und das ist ja noch nicht mal eine ausgefallene Idee. Die haben einfach nur eine deutsche Bäckerei.
1: Also die haben einen Laden aufgemacht.
0: Eine deutsche Bäckerei in New York aufgemacht.

0: Tja, davon habe ich jetzt einen Beitrag gesehen, deswegen.
1: Naja, das Ding ist halt, dass die Amerikanerinnen und Amerikaner ja tatsächlich, wenn es ans Brot geht, wirklich, die haben zwar viel Auswahl, aber es gibt wen, also es gibt einfach nicht das Brot, wie wir es hier so mögen, ne? Dieses klassische Deutsch-Österreich-Schweizer Schwarzbrot, das ist einfach nicht, das gibt's nicht so in den USA. Und selbst wenn es so aussieht, du fäst es an, es ist so weich wie ein Schwamm. Was ja auch lecker ist übrigens. Ich finde das jetzt nicht schlecht, aber es ist trotzdem nicht. Also wenn du so ein Butter, so ein klassisches Butterbrot willst, dann brauchst du eigentlich so ein Schwarzbrot dazu. Und
0: Ja,
1: das backen die.
0: das sind so Schwarzbrote. Ich gucke gerade hier, Roggensauerteigbrot. Ein normales Roggensauerteigbrot ist der Mega-Hype in New York gerade. Die verkaufen das für 60 Dollar und dann machen sie natürlich noch diese wie sagt man denn? Ja, Butterbrote einfach. Die Brote sind aber noch original gebacken, wie halt bei uns hier auch, also in Österreich oder auch in Deutschland. Und ja, das läuft gut.
1: Krass. Also was, warum habe ich diese Ideen nicht in meinem Leben? Ich habe immer so Ideen, die nur was kosten, aber nichts einbringen. Ja.
0: Ja, meistens kosten sie das, stimmt.
1: Das sagst du jetzt so
0: Also
1: leidig.
0: kleine Schnitten für den kleinen Geldbeutel wird hier gerade noch
1: Kleine Schnitten
0: gesagt.
1: für den kleinen Geldbeutel für
0: Ja, das sind die
1: 12
0: 12
1: Dollar.
0: Dollar.
1: 12
0: Die, die
1: Dollar
0: sich
1: sind.
0: nicht für 60 Dollar ein Laib Brot kaufen können.
1: Weil 12 Dollar ist umgerechnet circa so ein bisschen mehr als 10 Euro. Also, das ist natürlich eine teure Schnitte. Wobei, wenn ich belege, was bei unserem lokalen Bäcker um die Ecke die belegte Stulle kostet, die kostet auch 4,50 € oder so.
0: Ja, weit ist man da nicht weg. Und da ist es ja dann nun mal ein, in Anführungszeichen, exotisches Produkt, ne? Daher, dass es von einem anderen Kontinent kommt.
1: Das stimmt.
0: Und da kann man schon mal so viel verlangen, weil wo in New York kriegst du sonst österreichisches Brot?
1: I don't know.
0: Von
1: Also,
0: Österreichern gebacken.
1: ich war mal Zeuge, es gab mal eine Zeit lang diesen Cronut-Trend, die Mischung aus Croissant und Donut. Und
0: Habe
1: daraus,
0: ich nicht verstanden.
1: ja, und daraus resultierte, irgendwann gab es noch so eine andere Form, da habe ich mal für RTL damals gedreht, da gab es so gefüllte Cronuts. Und da haben die Leute auch stundenlang angestanden. Die Leute haben sogar vorher reservieren müssen, Tage vorher, für einen Platz in der Schlange. Aber man muss sagen, das Produkt war unglaublich lecker. Ich habe
0: Ist
1: noch
0: das
1: nie
0: so?
1: sowas gegessen. Weil wenn man es gut machte, das war halt außen super knusprig, crust, also wirklich richtig crusty. Und innen drin extrem weicher, warmer Blätterteig und dann diese Pistazie. Das war schon gut. Also ich konnte diesen Hype schon. Ich würde mich da niemals anstellen. Ich habe mich ja nicht mal hier bei diesem Langosch mit Sauerkraut angestellt
0: Das
1: und da waren nur
0: stimmt.
1: 10 Leute, ja?
0: Jetzt red nicht so viel vom Essen,
1: Ich
0: weil
1: habe
0: wir.
1: Hunger.
0: Nee, hast. Ja, jetzt hast
1: Ich
0: du
1: habe
0: Hunger.
1: Hunger.
0: Aber wir essen hier so viel.
1: Ja?
0: Wir sind das ja nicht gewohnt, hier morgens, mittags und abends wirklich zu essen. Und also ich war gestern war schon richtig satt. Also war wirklich unterkante Oberlippe, oder wie sagt man? Aber es war so lecker. Ah.
1: Ja, wir werden noch ein bisschen was erleben diese Tage.
0: Ja.
1: Wir haben vor, auf einer, was ist
0: Klar.
1: denn das hier für eine
0: Hier ist
1: Ruhestörung?
0: Rob. Da
1: Guck mal, hier
0: kommen
1: kommen so Raudis, so Dorfraudis
0: Mopeds.
1: auf dem Mopeds hoch,
0: Warten
1: auf
0: wir
1: dem
0: kurz, bis die
1: Hinterrad.
0: weg sind. Oh, guck mal, was regt sich denn da so auf?
1: Süß.
0: Was denn?
1: Die Dorfjugend.
0: Ja.
1: Das wollte ich sagen, wir waren eine Nacht auf der Hütte schlafen, auf der Gaudiamos-Hütte.
0: Werden wir?
1: Einheimische nennen sie Gaudi-Alm.
0: Uns wurde gesagt, so wenig Gepäck wie möglich, nur das Nötigste, so Zahnbürste und so und ein paar Wechselklamotten und dann werden wir mal gucken, wie wir da so nächtigen, ne?
1: Du magst deinen Snack gar nicht, ne? Ich bin der
0: Nee,
1: Einzige, der
0: weil
1: das wegsnackt.
0: ich muss nichts essen. Wenn wir hier aufnehmen, muss ich nicht die ganze Zeit essen. Das
1: Okay.
0: passt schon. Und außerdem ist es dein Snack.
1: Naja.
0: Naja.
1: No, ich bin ein bisschen, bin gespannt auf diesen Hütten. Die ist relativ weit oben, die ist so an der Baumgrenze, ne?
0: Ja, ich glaube, das wird also romantisch ruhig. Also ich glaube, das wird entspannt. Das ist jetzt kein. Das Einzige, was nicht so entspannt werden wird, aber auch spannend, wird das Klettern vorher.
1: Ja,
0: Bevor wir da
1: da habe ich ein bisschen
0: hochwandern.
1: Angst, ehrlich.
0: Bevor wir da hochwandern, klettern wir. Weil wir waren das letzte Mal ja, als wir hier vor Ort waren, in einer Kletterhalle.
1: Ja.
0: Und da haben wir so die ersten Erfahrungen mit Klettern gemacht.
1: Ja.
0: Und dann dachten wir jetzt, ja, müssen wir auch mal richtig in die Wand.
1: Und davor habe ich Angst. gebe ich zu. Ich bin ein bisschen nervös.
0: Aber es ist ja der gleiche Kletterlehrer dabei wie beim letzten Mal. Da haben wir uns ja sehr, sehr gut aufgehoben gefühlt. Und ja, da kann nichts schief gehen.
1: Das Schöne ist ja, dass ihr jetzt, wenn ihr uns hört und vielleicht auch seht vor allem, die Bilder davon schon seht. Weil wir zeichnen die Folge auf, bevor wir klettern gehen. Aber veröffentlicht wird sie danach. Und dann haben wir natürlich das Video schon längst gedreht vom Klettern. Das heißt, ihr könnt euch das schon anschauen.
0: Kannst du dich noch daran erinnern, als wir hatten auch mal das Thema hier vom Mount Everest, dass da die verunglückten Kletterer und Wanderer einfach oben liegen bleiben.
1: Ja, siehe Laura Dahlmeier, die bekannte deutsche.
0: Mache ich mit dir auch, wenn du da oben irgendwie hängen bleibst und nicht mehr runterkommst. Ich lasse dich einfach da, gehe ich alleine zur Hütte, esse meine Käsespätzle.
1: Ja. Biathlon wollte ich noch sagen. Biathlon-Sportlerin, ja, die ja leider verunglückt ist dort und dort auch gelassen worden ist.
0: Ja, ich wollte das jetzt gar nicht so ernsthaft, dieses traurige Thema da aufmachen. Das war jetzt eher quatschig gemeint.
1: Dass du mich da liegen lassen würdest, weiß ich.
0: Ach, da wird doch nichts passieren. Ich werde dich sichern. Du kannst dich richtig reinwerfen.
1: Nee, weißt du, warum ich da so ein bisschen meine Befürchtung habe? Mir geht es darum, dass man ja im Vergleich, also in der Kletterhalle, da hast du ja, das ist alles glatt. Da hast du diese Griffe, die weichen.
0: Nee, aber wir haben ja da da gibt es ja Wege. Das ist ja eine Kletterwand für quasi Anfänger. Und da gibt es ja Kletterrouten vorgegeben. Ja. Also das funktioniert schon, da brauchst du keine Angst zu haben. Das machen wir schon. Okay. Ich bin überzeugt davon, dass wir da heile rauskommen aus der Nummer.
1: Ja, also ihr könnt euch auf jeden Fall, ihr seht die Bilder schon die ganze Zeit vom Klettern. Da werde ich wahrscheinlich zu sehen sein, wie ich erfolgreich die Wand hochgeklettert bin. Jetzt gerade bin ich noch sehr nervös. Und dann am Abend die Gaudiamos-Hütte, das wird auch sehr, sehr schön werden. Davon bin ich fest überzeugt, weil das ist etwas, was ich schon lange machen wollte, auf so einer Almhütte schlafen.
0: Das Essen soll auch sehr gut sein.
1: Das ist jetzt nicht so eine Almhütte, das ist jetzt nicht irgendwie, ist jetzt nicht wie zu Weihnachten die Krippe von Jesus. So darf man sich das nicht vorstellen, diese Almhütte.
0: Hütte.
1: Also es ist keine Hütte, in der irgendwie Heu liegt und dann legen wir uns ins Heu, sondern das sind schon richtige Zimmer, Doppelzimmer und
0: Gott,
1: so.
0: Also du würdest sterben, wenn du dich ins Heu legen müsstest.
1: Ja, es wäre mit meiner Heuallergie schwierig, aber grundsätzlich, also ne, dann darf ich das nicht falsch vorstellen, will ich damit nur sagen. Aber grundsätzlich finde ich das schon cool und ich habe Bock drauf und ich weiß auch, dass in so einer Hütte man morgens sehr früh anfängt. Das fängt bestimmt werden wir bestimmt um 5.30 Uhr geweckt oder so.
0: Ja, 5.30 Uhr jetzt nicht, aber so um halb sieben, sechs, halb
1: sieben.
0: Von
1: der Hüttenheidi, die kommt dann und sagt so, morgen.
0: Sechs, halb sieben werden wir schon wahrscheinlich aufstehen müssen, klar. Ja.
1: Oder was sagt man denn da so? Schad zusammen.
0: Was?
1: Guten Morgen. Was sagt man da? Also was sagen
0: Morgen.
1: Die? Ich weiß gar nicht, ist denn so ein österreichisches?
0: Wahrscheinlich guten Morgen, ne?
1: Ja.
0: Ich habe keine Ahnung.
1: Weiß ich nicht. Auf jeden Fall, das wird cool, darauf freue ich mich. Und dann folgt ja auch noch das Oktoberfest, auf das wir dann gehen.
0: Das ist natürlich nicht in Österreich.
1: Weshalb du ja diesen Dress trägst, ne?
0: Also den Dress habe ich dafür mitgebracht, ja.
1: Ja.
0: Ja, extra dafür.
1: Ja, okay.
0: Aber ich dachte, das passt doch jetzt hier auch zur Aufnahme. Ja. Extra hübsch gemacht.
1: Ja. Du magst ja auch so Tracht und so.
0: Ich finde das auch schick, ja, tatsächlich.
1: Ja.
0: Wäre jetzt nichts für den Alltag für mich, aber auch nicht für in der prallen Sonne zu sitzen. Ist schon ziemlich warm, tatsächlich, aber ist okay, ich mag's. Was mir aber aufgefallen ist, dass auf dem Oktoberfest ja die Touristen ganz oft gebasht werden von den Einheimischen. Mhm. Das Thema hatten wir heute schon mal, weil man vielleicht nicht die klassischen traditionellen Schuhe dazu anhat, diese Haarfaltschuhe oder wie heißt es so, ne?
1: Ja.
0: Ja. Sondern vielleicht Turnschuhe oder man hat vielleicht eine Lederhose an und ein T-Shirt drauf und weil kein Hemd oder halt die Touristen, die oft gerne karierte Hemden tragen und die Einheimischen sich dann da schon so ein bisschen drüber lustig machen. Aber heute habe ich so viele Beispiele gesehen von Jugendlichen, die hier cool die Lederhosen anhatten, aber mit Jeans und Nike-Socken zum Beispiel kombiniert oder mit einem T-Shirt oder wie ich jetzt auch mit Basecap nach hinten. Finde ich nicht schlimm. Ja, Touristen in München werden dafür gebasht. Woran liegt das, Herr Geider?
1: Ich glaube, weil das ein Unterschied ist, es ist tatsächlich ein Unterschied, ob Großstädter traditionell unterwegs sind oder Menschen eher so in kleineren Orten und Dörfern wie hier.
0: Meinst du, Großstädter würden das enger sehen mit der Tradition?
1: Nee, ich glaube, dass das Großstädter grundsätzlich nicht, ne? ein bisschen arroganter sind.
0: Ach so, die meinen so von wegen, das ist unsere Tradition.
1: Ja, und einfach die Nase etwas höher tragen als jetzt Menschen vom Land. Ja, also ganz ehrlich.
0: Das ist möglich.
1: Und ich glaube, dass wenn man dann eine Möglichkeit hat, sich über etwas aufzuregen, man das auch gerne macht und dann sind die Touristen einfach ein gutes Ziel. Aber beim Oktoberfest ist es ja so, seien wir mal ganz ehrlich, ohne die Touristen gäbe es das Oktoberfest in der Form so gar nicht mehr.
0: Das Oktoberfest.
1: Richtig, also das sind nur drei Viertel der Menschen, dort sind doch keine Einheimischen.
0: Deswegen. Und ich finde diese Kombi aus modern und traditionell mag ich ja sehr gerne. Also ich finde es cool, wenn jemand eine traditionelle Lederhose trägt.

0: trägt und dann aber geile Sneaker drauf oder halt irgendwie ein passendes Shirt oder halt
1: Ich
0: auch.
1: wurde dafür auch schon gebasht. Also ich hatte
0: Ja?
1: mal auf, ich, eine
0: Auch auf
1: Zeit,
0: dem Oktoberfest,
1: ja,
0: ne?
1: da
0: Ja.
1: trug ich eine Lederhose und ich hatte dazu so, so, ja, wirklich so Herbstgras, also herbstgrüne Gras, also nicht so grasgrün, sondern so ein herbstlicher Graston. Socken. Also eher so
0: Ja,
1: ein, ja,
0: also
1: ich
0: so ein
1: würde
0: bisschen leicht ins Braungelbe
1: ja,
0: noch,
1: schon so ein
0: grün,
1: bisschen.
0: grünlich,
1: Solche
0: ne?
1: Socken hatte ich an. Ich hatte braun-gelbe Sneaker und ich hatte dazu ein schwarzes T-Shirt, ein braun-gelb-schwarzes Halstuch und eine grüne Bomberjacke an. So, das war meine Interpretation
0: Mit einer Lederhose.
1: mit einer Lederhose,
0: Aha.
1: die übrigens auch grüne Applikationen hatte und gelbliche. Also es war farblich schon alles sehr durchdacht.
0: Ja.
1: Und ich wurde nur ausgelacht dafür und gebasht.
0: Das Ding, ja, das ist aber genau das, was ich meine. Und das finde ich nicht gut, weil ganz ehrlich, das Ding ist, wenn sich jetzt ein Roche González sich ein Lederoutfit, ein, kann er auch machen, aber ein Lederhosen-Outfit zusammenstellt, dann wird das auch nicht unbedingt, muss das das klassische Lederhosen-Outfit sein,
1: Nee.
0: das traditionelle, sondern man kann das doch für sich selbst interpretieren. Das ist ja das, wofür wir auch alle so ein bisschen stehen, ne? Also
1: Ja.
0: wir müssen. Wir wollen uns ja zeigen, wie wir das, wie
1: Ja.
0: wir sind, wie wir unsere, auch die Tradition dann so für uns adaptieren. Mal mehr, mal weniger. Genauso ist es jedem gegönnt, sich da so traditionell wie möglich zu kleiden. Aber genauso soll es auch akzeptiert sein, wenn jemand auf eine Lederhose vielleicht eine Bomberjacke trägt. So
1: Das Ding ist ja auch,
0: eine
1: dass.
0: Collegejacke ist das doch, oder?
1: Nee, es war eine Bomberjacke.
0: Ach so, ist das die, die ich jetzt besitze? Ach so, okay. Ja, hier werden keine Klamotten verschwendet. Hier wird aufgetragen bis zum bitteren Ende.
1: Das Ding ist halt einfach, so eine Tracht ist ja auch nicht von einmal da gewesen. Die hat sich ja auch entwickelt.
0: Ja.
1: Und die entwickeln sich ja auch weiter.
0: Genau, das ist ja das, was ich sage. Modernes kann man ruhig mit Tradition mischen, weil es entwickelt sich doch alles weiter.
1: Wir werden euch auf jeden Fall berichten davon.
0: Genauso wie ich heute, um mich dann noch das jetzt abschließend noch zu sagen, sehr viele Frauen in Lederhosen gesehen habe und
1: Echt?
0: das ja auch nicht so ursprünglich, urursprünglich traditionell ist.
1: Also wenn ich
0: Hast
1: würde
0: du
1: auch
0: es nicht
1: lieber,
0: gesehen? Doch, hast
1: also
0: du
1: ich
0: auch
1: würde auch
0: gesehen.
1: lieber immer ein Dirndl tragen als so ein Lederhosenoutfit, weil ich die Dirndl
0: Sollte
1: viel
0: auch
1: schöner finde.
0: okay sein.
1: Klar.
0: Wirst du hier natürlich sehr auffallen,
1: Ja.
0: aber wenn die Frauen die Lederhosen tragen können, dann kannst du
1: Die
0: auch ein
1: Frage
0: Dirndl
1: ist,
0: tragen.
1: womit falle ich mehr auf in Zukunft?
0: Mit dem
1: Mit
0: Kuhkostüm
1: dem
0: auf jeden Fall.
1: Kuhschmuck? Nicht das Kuhkostüm, ist ja nur der Schmuck.
0: Ach so.
1: Der Kuhschmuck oder das Dirndl?
0: Okay, das nimmt sich, glaube ich, beides nichts.
1: In
0: Also
1: der Kombination
0: wenn du
1: vielleicht?
0: jetzt hier durch Söll läufst, nimmt sich das nichts. Ja, aber gut, wenn du das in Kombination trägst, dann bist du Olivia Jones. Ja.
1: In dem Sinne, wir werden euch berichten. Dadurch, dass wir jetzt das Oktoberfest ist zwar noch, wenn wir davor nicht berichten, aber natürlich ein bisschen später, aber trotzdem werden euch ein bisschen von unserem Oktoberfest-Ausflug auf jeden Fall erzählen hier in der
0: Ja,
1: Dachbodenrevue.
0: falls da auch krasse Sachen passieren, dann auf jeden Fall.
1: Ich hoffe, dass nicht so krass, krass, krasse
0: Wir sind
1: Sachen
0: ja jetzt auch
1: passieren.
0: gar nicht so lange da,
1: Ja, aber wir
0: kann
1: gucken
0: man
1: mal
0: ruhig
1: vorbei.
0: sagen.
1: Davon werden wir berichten. Wie gesagt, schaut euch gerne die ganzen Videos an, die wir gemacht haben vom Hüttenkaiser. Also die Reels auch von unserem Hüttenausflug, auch vom natürlich auch vom Klettern, aber auch vom Almabtrieb, vom Radfahren.
0: Ja, vielleicht haben wir euch ja Lust gemacht, mal Urlaub zu machen in
1: Ja.
0: Österreich und nicht unbedingt auf den Malediven oder wo kann man noch so hinfliegen oder mal auf Gran Canaria oder so,
1: Oder halt,
0: sondern
1: es muss ja nicht immer Mallorca
0: es muss
1: sein.
0: nicht immer Mallorca sein, so, weil hier brennt die Sonne genauso, ne? Und hier ist
1: Oh.
0: ein Pool, hier kann man sich auch schön an den Pool legen, wenn man das will.
1: Gehst du
0: Dafür
1: noch in den Pool?
0: weiß ich noch nicht. Muss mal gucken. Aber dafür muss man nicht irgendwie in den Süden. Ja,
1: Richtig.
0: hier ist auch
1: Wobei
0: schön.
1: aus der deutschen Perspektive die Alpen ja auch schon im Süden sind.
0: Ach ja, mein Gott.
1: Ja,
0: Ja,
1: das
0: ist
1: musste jetzt
0: immer.
1: noch gesagt sein.
0: Das hat man davon, wenn man mit einem Klugscheißer verheiratet ist,
1: In
0: ne?
1: dem Sinne, liebe Leute, ihr könnt natürlich, bitte vergesst es nicht, uns zu abonnieren, falls ihr es noch nicht getan habt. Die Dachbodenrevue, Mitch hat auch einen neuen Podcast, der heißt Realer wird's nicht. Auch da könntet ihr ein Abo
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1: dalassen.
0: jetzt mittlerweile die erste Folge auch draußen.
1: Richtig. Herzlichen Glückwunsch zur Premiere. Und ansonsten freuen wir uns natürlich über positive Bewertungen, 5 Sterne und erzählt es auch euren Freundinnen und Freunden weiter. Und ansonsten sehen oder hören wir uns schon in der kommenden Woche wieder. Dann aber auch wieder ganz, ganz traditionell vom Dachboden.
0: Ja, weil wir lieben ja Traditionen.
1: Tschüss, musst du noch sagen.
0: Ach
1: Tschüss.
0: so, tschüss, ja. Tschüss.
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1: Dass das hier in Sachsen-Anhalt begonnen hat und wir logischerweise auch die UNESCO-Welterbestätten und die entscheidenden Orte für Luther auch vorzuweisen haben. Eisleben geboren, Wittenberg gelebt, Eisleben wieder gestorben. Also, dieser Weg hat eine besondere Bedeutung, ist Identität, ist Heimat, führt Menschen zusammen.
2: Das Leben ist halt trotzdem schön und ich lebe halt wirklich eher nach dem Motto, gib jedem Tag die Chance, der Schönste deines Lebens zu werden. Und klar fällt es auch manchmal schwer, wenn man früh aufsteht, wo man sich denkt, nee, das funktioniert heute nicht. Aber irgendwie sind es dann eben, wie gesagt, die kleinen Dinge, an denen man sich dann erfreut, vielleicht mal im Tagesverlauf, sodass der Tag dann trotzdem schön wird.

bin Johannes. Ich bin 25 Jahre alt, Medienpädagoge, im Moment in der Stadtbibliothek hier in Merseburg. Habe Kultur- und Medienpädagogik studiert, hier in Merseburg, ganz in der Nähe vom offenen Kanal in der Hochschule. Produziert habe ich im offenen Kanal, ich würde sagen, schon sehr viel. Also ich habe vielleicht auch nicht mehr ganz den Überblick darüber. Ich würde jetzt mal versuchen, so ungefähr das aufzuschlüsseln. Ich habe bei zahlreichen Live-Sendungen mitgemacht, also hinter der Kamera, in der Regie, beim Schnitt. Genau, so in dem Bereich, also einfach mitmachen, habe ich einiges gemacht, habe da auch sehr, sehr viel Erfahrung gesammelt. Ich glaube, das habe ich auch wesentlich mehr gemacht als in der Hochschule zum Beispiel. Teils spontan, teils auch früher oder schon weit vorher gefragt. Dann habe ich einfach selbst Sachen auch produziert, also manchmal mit Hilfe der Technik vom offenen Kanal. Also zum Beispiel habe ich in Baden, nicht in, wie ist das? Genau, zum Beispiel habe ich in Bad Dürrenberg bei einem Verein mehrfach Veranstaltungen gefilmt und das halt mit der Technik vom offenen Kanal, das dann hier entsprechend auch veröffentlicht und darüber dann genau auch noch Kontakte geknüpft. Ansonsten habe ich einfach nur für Wettbewerbe, zum Beispiel der Kurzfilmwettbewerb Kurz und Gut, da habe ich dann manchmal Animationsfilme, die ich entweder schon gemacht hatte oder halt selber dafür gemacht habe, eingereicht. Ansonsten waren eher meine Herausforderungen tatsächlich möglichst viele Teilnehmende herzubekommen. Also das heißt, für Veranstaltungen wie Kurzfilmwettbewerbe, wo ich auch dann nicht nur eingereicht habe, sondern teils auch mit organisiert habe, oder Veranstaltungen wie die Big Brother Awards, wo ich hier auch mit moderiert habe, da war eher die Herausforderung, tatsächlich Leute hierher zu bekommen, die sich das mit angucken. Also Publikum zu bekommen, war in den letzten Jahren immer relativ schwer. Die schönsten Erinnerungen, die ich so an den offenen Kanal habe, sind Veranstaltungen letztendlich, die ich hier hatte. Das ist gar nicht mal so eine konkrete, sondern mehrere verschiedene. Es gab einige Veranstaltungen, wo wir dann teils hier vor der Tür auf dem Außengelände ein bisschen gesessen haben, manchmal zum Beispiel zur Begrüßung der neuen ErstsemesterInnen. Das fand ich zum Beispiel sehr, sehr schöne Erinnerung, beziehungsweise auch eine schöne Veranstaltung, weil sie sehr ungezwungen war. Dann gab es Musik dazu, auch ein bisschen was Alternativeres. Es gab viele interessante Gespräche. Sowas fand ich immer sehr, sehr schön, auch um sich zu vernetzen, auch ein bisschen wieder Kontakt zum offenen Kanal zu halten und so. Das fand ich sehr schön. Und ansonsten dazu noch Kurse und Veranstaltungen hier. Also teils Sachen, die ich gemacht habe. Also ich habe hier, glaube ich, zweimal Computerspielgestaltungskurse angeboten. Das war für mich auch immer sehr wertvoll, das mitzubekommen. Also das hat für mich auch einen sehr, sehr hohen Stellenwert. Der offene Kanal Merseburg-Querfurt hat für mich auf jeden Fall eine größere Bedeutung. Und zwar vor allem als Ort des Experimentierens für mich. Man könnte es auch vielleicht ein bisschen lockerer Rumspielen nennen. Also ich habe hier von Anfang an, zumindest für mich, eine riesige Freiheit gesehen und auch bekommen. Also das heißt, ich konnte

klar auch an Filmprojekten mitmachen. Und natürlich, der offene Kanal muss auch Sachen ausstrahlen. Das ist ehrlich gesagt der Teil, der mich am wenigsten interessiert, den ich auch mal mitmache. Das ist auch ganz cool, das zu können. Aber mich interessieren halt vor allem andere Sachen. Also das heißt, freie Software mit Menschen weiter auszuprobieren, beziehungsweise ihnen das näher zu bringen. Mit 3D-Programmen, Computerspielgestaltung und ganz vielen anderen Sachen noch rumzuspielen, rumzuexperimentieren. Also ganz, ganz viel auszuprobieren. Und das habe ich halt hier im offenen Kanal wirklich machen können. Also ganz viel experimentieren, ganz viel ausprobieren und gleichzeitig aber auch noch zu bemerken, dass ich halt auch wertgeschätzt werde. Denke vor allem das Bild des offenen Kanals vielleicht auch bei Menschen nochmal anzupassen, passen ist, glaube ich, ein Potenzial, was der offene Kanal hat. Also einerseits auch nochmal mehr darzustellen, man kann hier einfach herkommen und Sachen machen und produzieren. Und andererseits aber auch so ein Problem anzugehen, was, glaube ich, einige Menschen auch tatsächlich abschreckt, dass wenn ich Technik ausleihe, also zum Beispiel, die gehört letztendlich ja der Medienanstalt Sachsen-Anhalt, die ich hier ausleihen kann, und deswegen muss ich quasi einen Film oder irgendwas abgeben hinterher, was ausgestrahlt werden kann. Und wenn man das vielleicht irgendwie entweder anders verpacken oder anders regeln kann, dann glaube ich, ist das schon durchaus nochmal eine Hilfe für einige Menschen,

In der Stadt Bitterfeld-Wolfen in Sachsen-Anhalt lag Musik in der Luft und das mit gewaltiger Kraft. Die Big Band Wolfen lud wie jedes Jahr, wenn sich der Sommer dem Ende neigt, zum großen Big Band Wolfen Open Air vor das städtische Kulturhaus.

0: tolle Musik, super Sound und jede Menge Wolfner Publikum, das sich dieses Ereignis nicht entgehen ließ. Nach dem Konzert sprach ich mit dem musikalischen Leiter. Ich habe jetzt den musikalischen Leiter der Big Band Wolfen am Mikrofon. Das ist der Herr Ecke. Recht schönen guten Abend.
1: Guten Abend.
0: Sie haben ja ein ganz tolles Konzert gegeben. Ich darf Sie mal fragen, wie lange gibt es das Orchester überhaupt schon?
1: Na, das Orchester gibt es jetzt 17 Jahre. Ich habe das Orchester jetzt unter meiner Leitung ungefähr 2 Jahre. Wir pflegen den Big Band Sound mit dieser Big Band, Glenn Miller. Und da gibt es viele Beispiele. Wir versuchen mit unserer Musik den Leuten diesen Big Band Sound wieder mal rüberzubringen.
0: Mhm. Ganz wichtig, wie viele Mitspieler haben Sie denn? Wie viele Mitglieder?
1: Na, 18 Musiker.
0: Im Alter von?
1: Ja, im Alter. Der Jüngste weiß ich jetzt gar nicht. Der Älteste wird 80.
0: Ui, das ist allerhand, das ist allerhand. Da drücken wir Ihnen die Daumen und den Wolfenern und Gästen, die Sie hören, immer viel Spaß.
1: Danke.
0: Ihr seid viel unterwegs, habe ich gehört. Wie oft probt ihr denn?
1: Naja, wir proben alle 14 Tage, montags immer. Mhm. Und suchen übrigens noch eine Sängerin.
0: Eine Sängerin wird gesucht für die Big Band Wolfen. Und sie soll schön sein, hat der Herr Reuer gesagt vorhin.
1: Auch.
0: Aber sie soll schön sein. Aber singen muss sie auch können.
1: Singen muss sie können, ja.
0: Okay, da bedanke ich mich ganz herzlich beim Herrn Ecke und wünsche der Big Band Wolfen alles Gute. Dankeschön, dass wir zuschauen durften.
1: Danke.

wünschen wir dem Verein Big Band Wolfen weiter tolle musikalische Einfälle und viele Unterstützer für ihre zukünftigen Projekte.

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0: Ich begrüße euch zum Dies, das Dessauer Podcast im September 2025 und begrüße Iris Schwirz,
1: hallo,
0: Vorstand von der Ölmühle in Roßlau, und Anke Stör, Leiterin des Jugendbereichs in der Ölmühle. Mein Name ist Burkhard Petersen, ich bin Vorstand vom Kiez und mich freut es auch deswegen, dass ich heute die Moderation machen darf, weil erstens mal Iris und ich so etwa eine Generation sind und da findet man vielleicht ganz guten Zugang, und zweitens hat das Kiez und die Ölmühle doch sehr viel gemeinsam. Hm. Zum Beispiel ein Vorstand von euch arbeitet im Kiez, quasi nebenehrenamtlich, wenn es das überhaupt gibt, diesen Begriff. Und ein ehemaliger Vorstand von uns im Kiez ist jetzt mittlerweile auch Vorstandsmitglied bei euch. Und deswegen bin ich sehr, sehr gespannt. Euch beiden kenne ich eigentlich persönlich bis vor kurzem noch nicht. Aber das soll sich heute Abend ändern. Aber unsere Institutionen kennen sich auch so. Kaffee oder Tee?
1: Beides, je nach Lust und Laune.
0: Theater oder Flohmarkt?
2: Beides, sehr interessant. Immer wieder.
0: Bauchgefühl oder langer Plan?
1: Spontan Bauchgefühl, aber Planung ist auch wichtig.
0: Heimatliebe oder Weltoffenheit?
2: Heimatliebe ist was Schönes, aber dann doch eher die Weltoffenheit. Ist bunter.
0: Ist bunter. Iris, was hat dich zum Ehrenamt getrieben? Wann hast du das erste Mal mit Ehrenamt Verbindung gehabt? Wieso bist du fürs Ehrenamt geboren?
1: Also ich habe schon immer gerne viel gemacht. Das fing eigentlich schon in der Schule an. Wenn irgendwas war, was außerhalb der Schule im Rahmen gemacht wird, ob das Wandzeitungen waren früher oder eben irgendwelche Einlagen zu Schulfesten oder so, da war ich automatisch immer mit dabei. Das war so. Ich habe natürlich auch meinen Vater, der auch immer viel ehrenamtlich gemacht hat, und da bin ich so reingewachsen. Ja. Meine Eltern sind ein Vorbild und ich selber kann mir das anders gar nicht vorstellen. Ich mache das auch schon über 20 Jahre im Ehrenamt. Ja, also ich habe so 2003 bin ich dazu gekommen. Davor habe ich ja meine Kinder bekommen, die mussten ja dann erst ein gewisses Alter haben, und seitdem bin ich ehrenamtlich tätig.
0: Auch schon in der Ölmühle seit über 20 Jahren.
1: Ich bin über die Kommunalpolitik eigentlich da reingerutscht. Roßlau hatte eine Frauenliste, Roßlauer Frauenliste, das muss so 2003 gewesen sein. Und habe da dann die Ölmühle kennengelernt und habe dann so nach und nach verschiedene Sachen ausprobiert, die bei uns in der Ölmühle angeboten werden, neben dieser politischen oder kommunalpolitischen Arbeit, eben halt zum Beispiel das Basteln, das Tanzen. Und da bin ich noch mit meinem zweiten Hobby, das Tanzen, sehr verbunden. Und das wurde auch in der Ölmühle angeboten. Das ist der Inka-Verein hier bei uns in Dessau, orientalischer Tanz. Und wir haben quasi auch seit 2005 immer dort Kurse gegeben in der Ölmühle.
0: 2000 war Roßlau noch unabhängig und Kreisstadt sogar, oder?
1: Ob das 2000 noch war, weiß ich jetzt nicht. Es ist so richtig, aber ja, Roßlau war mal unabhängig, ist ja nachher dann es wurde ja ein gemeinsamer Kreis Anhalt-Zerbst gegründet. Ja. Und das weiß ich aber jetzt nicht mehr genau, wann das war.
0: Gut, also du hast in der Ölmühle angefangen.
1: Bevor das

0: Roslo wurde auf jeden Fall.
1: Ja, und also neben der Frauengruppe, was hat die Ölmühle damals so für Schwerpunkte gehabt?
0: Die Ölmühle war ein Begegnungszentrum für Jung und Alt. Zur damaligen Zeit hatten wir wirklich, können wir wirklich sagen, hatten wir von 0 bis zum, also von wir hatten eine Babygruppe, also eine Krabbelkindergruppe. Wir haben wirklich von den Kleinsten bis hoch ins höhere Rentenalter für jeden ein Angebot gehabt.
2: Ihr
0: Na,
2: habt selbst am Wochenende noch,
0: wir
2: ne?
0: haben auch am Wochenende
2: Ja.
0: aufgehabt,
2: Unglaublich.
0: ja. Das wurde auch durch Ehrenamtliche damals unterstützt. Ja, das hat sich dann später mal geändert. Wir waren ja auch ein paar Jahre, waren wir auch
2: Ja.
0: Mehrgenerationenhaus. Wir hatten auch eine Förderung fürs Mehrgenerationenhaus von 7 bis 12. Ne? Von 2007 bis 2012 waren wir auch Mehrgenerationenhaus. Dann kam diese Fusion und dann durfte es nur noch, die gab es schon eher, die Fusion. Unsere Förderung lief bis 2012, aber dann gab es nur noch ein Mehrgenerationenhaus für die Stadt Dessau-Roßlau. Und das ist dann eben halt die Volkshochschule hier, ist es Mehrgenerationenhaus geworden.
1: Und jetzt seit ein paar Jahren, seit wann bist du Vorsitzende in der
0: Zweite.
1: Ölmühle? Hast
0: Also
1: du
0: ich
1: das
0: bin
1: gerne
0: im Vor
1: gemacht
0: ja,
1: oder?
0: also ich bin da auch reingewachsen. Im Vorstand selber arbeite ich schon etliche Jahre. Na, erst als Schriftführer, dann viele Jahre, also 2 Perioden als Schriftführer, dann als stellvertretender Vorsitzender eine Periode und dann die zweite Wahlperiode, also eine Periode sind immer 2 Jahre, die zweite Wahlperiode jetzt als Vorsitzender.
1: Macht die Arbeit Spaß?
0: Ja, ich organisiere gerne. Und ich arbeite gerne mit Menschen, ich bin gerne bei Menschen, mit Menschen zusammen.
1: Du hast erzählt, dein Vater wäre Schiffer
0: Ja.
1: gewesen. Man hat ja so das Gefühl, dass ein Schiffer ist ja lange alleine unterwegs auf dem Wasser ist. Aber du meinst, das ist doch ein sehr kommunikativer und sozialer Beruf mit viel Menschenkontakt, kommt es daher, deine Liebe zu Menschen und zum Ehrenamt?
0: Ich weiß nicht, das kann ich gar nicht so richtig sagen, wo das herkommt. Das ist einfach so. Ja, wenn wir irgendwo waren, also das haben meine Eltern mir vorgelebt. Wenn Schiffer sich dann getroffen haben, war die Freude über die Menschen so groß, dass die sich alle immer verstanden haben. Na? Und die Hilfsbereitschaft war auch sehr groß unter den Schiffern. Und da ist das einfach bei mir auch so gewachsen, bin ich da so geprägt worden. Ne?
1: Dann kommen wir jetzt zwischendurch mal kurz zu dir, Anke. Du arbeitest jetzt seit einiger Zeit seit 3 Jahren schon im Kinder- und Jugendbereich.
2: Chefin. Also ich bin meine einzige Mitarbeiterin, aber ich finde es total schön, ich bin auch Chefin.
1: Und das ist also kein Hort oder kein Kindergarten,
2: Nein,
1: sondern
2: das
1: das
2: ist
1: ist ein freier,
2: offener
1: offener.
2: Kinder- und Jugendbereich, nachmittags. Ich habe eine Winter- und Sommerzeit, im Sommer von 14 bis 19 Uhr und im Winter von 13 bis 18 Uhr. Weil ich das sehr lang fand im Winter, wenn es 16:30 dunkel wird, bis 19 Uhr. Und ich dachte, das ist ein bisschen
1: Und
2: lang.
1: ihr habt auch Verbindungen, ihr habt Schnittpunkte mit Raxli-Faxli vom Kiez, habe ich gehört.
2: Ja, es ist eine sehr schöne, tolle Zusammenarbeit, weil ich bringe die Kinder mit und die den Spaß. Und dann ist toll. Und jetzt kommen die auch, weil ja dieses tolle mobile Fahrzeug da ist, was ihr jetzt da habt, kommen sie jetzt auch immer schön nach Roßlau, jeden Montag, wenn das Wetter toll ist. Also wir telefonieren dann. Also wenn das Wetter nicht ganz so toll ist, dann telefonieren wir und checken, so kommt ihr, ja, dann komme ich auch und sind da immer sehr spontan im Kontakt.
1: Was ist der Renner bei den Kindern? Einradfahren, Jonglieren oder
2: Na, die Slackline. Na, also
1: Slack?
2: dieses Balancieren auf diesem Band. Und
1: Fantastisch.
2: mein Favorite ist der Devil Stick. Den mag ich. Also ich bin jetzt schon den zweiten Sommer dabei, ich kann es immer noch nicht. Aber
1: Du übst, das ist.
2: und er fällt jetzt nicht mehr immer runter, also nicht sofort. Das ist schon besser.
1: Wenn ihr irgendwann mal zwischendurch was fragen wollt und mich von der Wahl der Fragen entlassen wollt, immer gerne. Ansonsten, ja, also Ehrenamt nochmal an dich. Das, geht das, Nachfolger zu finden, Unterstützer zu finden, neue Leute fürs Ehrenamt zu gewinnen? Gibt es Jugendliche, die dazu stoßen, die was machen wollen und Kurse leiten oder so? Was ist deine Erfahrung?
0: Das gestaltet sich echt sehr schwierig. Ich bin immer dabei zu werben und zu fragen und das ist sehr schwer, neue Leute zu finden. Ja, sind da immer dran interessiert. Wir haben neue Leute, die auch mal was machen wollen, aber sind eigentlich nicht genug.
2: Und wir haben Kapazität. Wir haben ein tolles Haus, die Ölmühle, mit wirklich vielen Räumlichkeiten. Und also wenn da draußen irgendwelche Menschen sind, die Raum brauchen, um tätig zu werden, dann wäre das bei uns gut möglich. Mhm. Man kann sich auch einmieten.
0: Ja, wir haben
2: Leute, die so irgendwelche Kurse anbieten wollen, ist auch möglich.
1: Aber ihr habt auch viele Kurse, also Handarbeit.
0: Ja, wir haben viele
1: von Ehrenamtlern
0: geleitet. Ja, wir haben verschiedene Interessengruppen, wenn ich die mal aufzählen darf, und ich hoffe, ich vergesse keinen.
2: Müssen Wechsel machen?
0: Ja, aber
2: fang mit einem an.
0: HAG Heimatgeschichte.
2: Die Rommelfrauen.
0: Die Skatbrüder.
2: Genau. Die Töpfergruppen, zwei Stück.
0: Die kreativen Frauen, also Bastelfrauen.
2: Die Ölmalgruppe.
0: Ja, und dann haben wir auch die Muttersmaler.
2: Und die Bauchtanzgruppe.
0: Ja, die haben wir auch noch, ja. Nur 14-tägig.
2: Genau.
0: Und wir haben auch noch, ja, wie gesagt, mieten sich manche auch ein noch. Montags haben wir noch, ne? Der Behindertenverband, die kleine Gruppe, die wir da haben, die kommen montags immer
2: Mittwochs
0: zu uns.
2: Gibt es jetzt auch eine Spielegruppe.
0: Und eine Spielegruppe, stimmt, haben wir auch noch. Ja, und wir haben auch Interessenten, die noch mehr spielen wollen.
2: Ja.
0: Und eventuell noch eine Häkelgruppe. Eine Wollgruppe haben wir bis jetzt noch nicht, also die sich mit Stricken und Häkeln beschäftigen, haben wir noch nicht. Aber wäre auch nicht schlecht. Also da und dann haben wir auch schon ein, zwei Interessenten.
1: Da sucht ihr Unterstützung aus unserer Montagsgruppe.
2: Ja, das ist ein sehr interessantes Oberteil. Das ist mir sofort aufgefallen.
3: Ein gelaufener Kaschelwürfel-Oberteil.
2: Recycelt. Ja. Wunderbar.
3: Danke.
2: Sehr schön.
1: Ja, ich meine, ich habe gerade gestern war ein Sommerfest vom Stadtlabor und da habe ich mit einem Chef von der hier von unserem Nachbarn, von den Freimaurern unterhalten und denen gelingt es teilweise auch, also neue Nutzer in ihren Saal zu kriegen. Also die haben einen Saal, ein ganz schönes Format, und denen ist es also gelungen, Poetry Slam zu machen. Also die machen das dann alleine, ne? Sie freuen sich nur, dass sie den Saal bekommen, die Location nutzen können und machen das. Also
2: ist es nicht öffentlich?
1: Wer sich ausprobieren will, kann da natürlich mitmachen.
2: Ich wäre nur Nutznießer auf der anderen Seite.
1: Ja,
2: mit dem Spaß.
1: Die machen auch öffentliche Auftritte, aber die Programm ist da unter
0: Freimaurer.
2: Hat es gesagt. Die Nachbarn.
1: Ja, genau. So.
2: Interessante Quer.
1: Ja, es gibt interessante
0: Ideen haben wir auch noch. Freilichtkino vor der Ölmühle ist auch eine Sache, die uns schon lange umtreibt.
2: Aber jetzt, wo wir den tollen Container haben und Bierbänke lagern können.
0: Ja. Das wäre auch eine Sache, die wir gerne machen würden.
2: Ja.
1: Ja, das Kino.

0: Deswegen gucke ich den Vorsitzenden vom Kiez e.V. so an mit solchen Augen.
1: Ja, das kann ich ja auch ergänzen, weil das Kiezkino macht ja Sommerpause. Da könnten wir ja dann draußen. Und wenn das Kiezkino im Herbst, obwohl, seid ihr jetzt schon wieder? Ich weiß es gar nicht genau.
2: Naja, tatsächlich ist es so, dass ich als Kiez-Vorstand, wir vermieten nur den Saal an einen weiteren Verein, an den Kinoverein.
0: Okay. Ach so.
2: Also wir haben da einen schmalen Fuß. Mhm. Aber die sind ja schon in eurer Nähe zu Ende der Sommerferien, immer nämlich in Mühlstedt. Bei dem
0: Kaffee
2: Altmann oder wir, dem Kaffee. Fragen kann man die natürlich. Es ist ein Aufwand immer mit Technik,
0: ja.
2: Mobilen Leinwänden und Ausstattung rumzureisen, aber.
1: Aber es wäre eine Idee, können wir ja mal schauen.
2: Im Jugendamt meinst du, dass man die Jugendlichen, die du betreust, dass die auch hineinwachsen in die Ölmühle und da vielleicht selbst irgendwann mal aktiv werden?
1: Also es ist ja ein buntes Potpourri an Kindern, also aus vielen verschiedenen Lebensbereichen in Roßlau. Ich nenne sie gern verhaltenskreativ oder meine wilden Jungs. Wir haben auch ein paar Mädels und so, die sind, naja, aber es ist schon sehr interessant und sehr, sehr, also herausfordernd für mich, das zu bewerkstelligen, aber es wird besser und es könnte sein, dass sie soziale Kompetenz lernen. Also das haben sie schon, doch ich muss sagen, das haben sie schon. Sie waren vor 2 Jahren noch ganz anders unterwegs. Also sie haben jetzt ihre eigenen Regeln aufgestellt. Also ich will die ja auch nicht erziehen. Also ich will denen ja nur einen Handlungsraum bieten, wo sie selber tätig werden können, sich spüren können und ja, sich ausleben können. Es könnte durchaus sein, dass da ein paar dabei sind, die also von der Fähigkeit und von der Intelligenz sofort, die haben nur so viel Energie. Also letztens kam, muss ich kurz erzählen, kam ein Vater an, der dann erklären wollte, naja, Jungs, ihr müsst doch verstehen, der nimmt doch Tabletten und der hat doch ADHS und so. Und von meinen 7 anderen Jungs, ich auch. Ich so, der Vater guckt mir so, ja, das ist hier unser Alltag. Sehr spannend. Und dann habe ich gesagt, wollen wir einen Kaffee trinken, weil reden wir jetzt darüber, glaube ich, nicht weiter. Und dann haben wir das getan. Also da ist ein Potenzial, was wir haben jetzt auch Projekte gemacht. Im Sommer hatte ich Musikprojekt, Hip-Hop-Projekt und das wollen wir bei der Brauart-Ausstellung auftreten. Es ist so anstrengend, diese Kinder wirklich in so einen Rahmen zu kriegen, dass sie üben können, trainieren können. Also die haben große Schwierigkeiten, sich zu fokussieren, zu konzentrieren und schweifen dann immer ab. Und das ist herausfordernd. Ansonsten habe ich meine ganze Technik, Playstation und so, ich habe sie damit so spielen lassen, dass sie relativ schnell kaputt ging. Und jetzt gehen wir zurück zu analog.
2: Aha.
1: Jetzt kommen 2 Nähmaschinen hin, ich habe eine Malwand, wir haben eine Werkbank und so wieder. Ja. Und von daher ist natürlich auch die Möglichkeit da, dass die wieder entschleunigt andere Werte lernen. Ich hoffe, sie haben Spaß dran.
2: Ja. Schön. Was interessiert euch? Roßlau ist ein anderer Stern. Es hat bis jetzt eigentlich in unserem Gespräch keine Rolle gespielt, dass Dessau und Roßlau immer so ein bisschen fremdeln. Aber,
1: also ich bin ja noch nicht lange hier, aber was ich relativ schnell mitbekommen habe, dass die Roßlauer wirklich sträflichst vernachlässigt und wirklich außen vor gelassen werden von Dessau. Und das also finde ich sehr schade.
2: Ist das?
1: Ich spüre das häufig. Ja, dass auch bei Werbung oder bei Sachen, also Roßlau und auch viele Dessauer so, also wenn Roßlau morgen wegfällt, wäre es auch nicht schlimm. Ja, so, also da ist kein so schönes gemeinsames Miteinander. Also das spüre ich nicht so im Alltag. Und ich merke es auch an den Kindern oder an den Eltern oder so. Also da ist

0: Vor allen Dingen nachdem wir eine Stadt waren, wer war unser Bürgermeister? Euer Bürgermeister, Herr Koschek. Und der hat auch seine Finanzdezernentin mitgebracht.
1: Ich habe aber auch gehört, dass einiges, was Herr Koschek den Rosslauen versprochen hat, wurde nicht gehalten.
0: Das
1: Aber jetzt
0: ist
1: habe ich, also ich bin ja nicht von hier, ich werfe das nur so an.
0: Die Eigenart der Politik überhaupt, dass nicht das eingehalten wird, was versprochen wird.
1: Ja, deswegen wird es aber nicht besser.
0: Da hast du wohl recht. Das können wir nur selber machen und da sehe ich im Jugendbereich
1: Also
0: schon gute
1: drüber
0: Arbeit.
1: reden hilft. Also das finde ich sehr wichtig, dass egal, also die sind häufig homophob und rassistisch und keine Ahnung. Und es gibt die Regel, die haben die Kinder selber aufgestellt, wer sich schlecht benimmt. Also wenn ich die Kinder, was sind unsere Prinzipien? Dann kommt freundlich, respektvoll, zugewandt. So genau, so wollen wir sein. Danke. Und wer provoziert und aggressiv ist oder irgendwie so sich falsch verhält, der muss für 20 Minuten raus. Das Ganze dreimal, wenn das dann an dem Tag noch nicht kapiert hat, dann darf er für den Tag gehen. Und häufig hilft es mir, wenn die sich also wirklich sehr schräg benehmen, dann kann ich die erstmal rausschicken und dann habe ich 20 Minuten Zeit, wie ich danach mit ihnen ins Gespräch gehe. Weil, also, das ist immer das Wichtigste. Und meine Hütte ist immer voll. Und wenn ich dann sage, warum geht ihr denn nicht mal in den Jugendclub oder so? Und wir dann so, naja, Frau Stör, noch die fragen eigentlich auch nicht, wie es uns geht und überhaupt. Und naja, also ich rede viel mit denen. Und ich finde es auch schön, wenn die Hütte voll ist. Und dann verstehe, verstehe, verstehe. Dann kann ich mal sagen, hey, merkst du, ich kann gar nicht allen gleichzeitig, also ihr müsst euch mal gegenseitig und helft euch doch mal. Und so. Und das funktioniert dann auch. Und das ist super.
0: Das ist eigentlich, wie war das, freundlich, zugewandt und
1: Respektvoll, freundlich,
0: respektvoll.
1: zugewandt. Also der
0: Eigentlich.
1: Respekt zu sich selbst, ne, vor sich selbst und aber auch dem anderen gegenüber, den finde ich halt am wichtigsten. Freundlich ist schön und eine zugewandte, offene Art.
2: Aber das gilt ja nicht nur für den Kinder- und Jugendbereich,
1: Nein.
2: das gilt ja immer
0: Das
1: Ja.
0: wollte ich gerade sagen, das ist eigentlich ein Motto für
2: Das
0: das ganze
2: gesamte
0: Haus.
2: Haus, das ist auch für das gesamte Haus so, dass man miteinander.
0: Ihr habt
1: Ja.
0: hier ein Schild
2: Ja.
0: mitgebracht. Was steht da drauf? Ehrenamt ist keine Arbeit.
2: Die nicht bezahlt wird, sondern Arbeit, die unbezahlbar ist.
0: Ja.
2: Das unterschreibe ich mit vollstem Herzen.
3: Ich habe tatsächlich eine Frage. Und zwar, wir wollen ja hier nicht nur quasi den Ist-Zustand analysieren, sondern uns auch Gedanken machen, was man vielleicht besser machen könnte. Jetzt haben wir gehört, Dessau-Roßlau ist vernachlässigt worden in der Vergangenheit. Wie könnte man das aus eurer Sicht verändern, dass das ja, sich verändert, die Situation sich verändert?
1: Ja, gemeinsam. Also zum Beispiel finden wir es jetzt toll, dass wir mit den Kindern zur Brauart, bei
2: Ja,
1: der Eröffnung von
2: gemeinsam.
1: der Brauart, mit unserem Hip-Hop-Projekt, also letztes Jahr waren wir schon im Kunstprojekt dabei, also sozusagen, ja, dass man so hin und her, ne? Also es kommen ja auch Kinder aus Dessau zu unseren Workshops und da ist halt so ein Austausch in die Richtung und wenn wir jetzt Brauart, dann kommen wir mal auf die andere Seite oder ich habe mit denen Ausflug ins Theater gemacht, also nur Orchesterprobe, also kein, das muss immer niedrigschwellig sein, aber dann funktioniert das ganz gut.
2: Und auch
1: Ja.
2: die Zusammenarbeit mit anderen Vereinen. Deswegen bin ich ja auch zu euch gekommen und habe eigentlich drum, habe ja gefragt, ob es möglich ist, eben halt auch, wir hätten eben gerne auch eine Handwerker-AG, ne? Ob es nicht möglich wäre, dass auch Leute hier vom Werkstattcafé eben halt auch in die Ömühle kommen und dann praktisch genommen sowas, was es in Dessau schon gibt. Wir haben ja auch eine relativ alte Bevölkerung, die eben halt auch dann mal was reparieren lassen möchten, dass die dann nicht erst nach Dessau müssen, sondern dass sie eben halt auch in Roßlau vor Ort das auch reparieren lassen können.
1: Ja, auch für
2: Ja.
1: die Kiddies, ne? So
2: Und.
1: einmal im Monat so eine Fahrradreparatur-Service, so. Also da lernen sie was und machen was gemeinsam, das wäre schon auch cool.
0: Also im Werkstattcafé, in den. Also wir machen ja in der Hauptsache Elektrogeräte und Fahrräder. Also bei den wir, es ist, Entschuldigung, und über

0: Und Stricken und Handarbeit, wir befallen
1: vor allem Nähen.
0: Stell dir vor.
2: Jetzt?
0: Ich sag nur, ich sag ja so und so nur alles falsch.
2: Welchen Satz wolltest du denn?
0: Nein, was eigentlich wollte ich darauf hinaus, dass wir im Werkstattcafé nicht zu viele Leute haben. Also die uns unterstützen, die mitarbeiten, die Leute beim Reparieren anleiten. Also die rennen uns nicht die Tür ein.
1: Ja.
0: Also das.
1: Das habe ich schon gelernt.
0: Ist das montags anders? Bei den Näherinnen?
2: Ja, ich habe schon das Gefühl, dass es Personen gibt, die uns gerne helfen wollen. Es ist natürlich immer schwierig, das mit einem Vollzeitjob zu vereinbaren. Ne? Wenn man jetzt arbeitstätig ist, sozusagen, kann man nicht von 16 bis 19 Uhr irgendwie hier sein und Leute betreuen. Aber es ist schon so, dass immer mal neue Leute dazukommen und gerade bei den öffentlichen Veranstaltungen, ne? Also die liebe Carla haben wir gefunden über das Stadtfest, glaube ich, du hast uns da gesehen.
3: Nur weil die Nähmaschine da ist.
2: Genau. Und so finden wir dann quasi die Leute. Und es wäre auch nochmal eine Frage, die ich an euch hätte. Erstens, wie man euch findet quasi. Also ich wusste gar nicht, was ihr für tolle Gruppen da habt. Ich habe auch Lust, vorbeizukommen.
1: Sehr gerne.
2: Und hatte das vorher aber überhaupt noch nicht mitgeschnitten. Und genau, vielleicht könnt ihr nochmal explizit sagen, wo man das findet, wenn man mitmachen will und vielleicht auch, was ihr konkret für Hilfe braucht. Also mir fällt es immer leichter, dann hinzukommen und zu sagen, ja, auch ihr meintet doch, ihr braucht jemanden für Handarbeit, das kann ich, da würde ich gerne unterstützen.
3: Und die Tarn?
2: Genau, ja.
1: Ja, also uns findet, ist ein bisschen kompliziert und unsere Adresse ist die Hauptstraße 108a und man muss aber eigentlich fast fahren bis zum, kurz vorm Ausgang von Roßlau und dann muss man links abbiegen in die Wiesenstraße. Dort ist, also markant ist, dort ist ein Altenpflegeheim. An dem muss man vorbeifahren und dann biegt man links ab. Wenn man denkt, es geht nicht mehr weiter, geht es immer noch weiter. Fährt so eine schmale Straße lang und das ist dann, wir sind da. Das ist so eine Schlippe, man kommt eigentlich über die Hauptstraße gar nicht zu uns, das ist gesperrt, sondern man muss diesen Bogen fahren. Und jeder, der aus Dessau mal hingefahren ist und das im Navi eingibt, der verfährt sich immer erstmal. Ja. Das ist ein bisschen schwierig, aber eigentlich denke, wenn man Wiesenstraße eingibt, dann ist man fast an der Ömühle. Es gibt auch, wenn man die B184 lang fährt und ist so in Höhe Wasserburg, gibt es nachher ein Schild.
4: Ein kleiner Pfeil Ölmühle. Das ist auch die Wiesenstraße, ne?
1: Also geht das auch zur Wiesenstraße. Unsere Wiesenstraße ist auch noch mal in der Zwei sind dann da. Also man sieht das schon. Ne? Also es ist auch nicht so, dass die Dessau uns total abhängen. Wir haben auch, also dass wir uns total abgehängt fühlen, weil wir haben natürlich auch schon in den Ausschüssen, zum Beispiel der Kulturausschuss war auch schon in der Ölmühle. Oder wir haben
4: Familienbündnis.
1: Ja, wir haben auch, und so, und hier habe ich auch viele Institutionen, die eben halt auch mal in die Ömühle kommen. Und wer denn in die Ömühle kommt, findet das wunderschön, weil das ist ein altes Fachwerkhaus. Und das ist direkt an so einem kleinen Flüsschen gelegen, also an der Rossel gelegen. Und es ist einfach idyllisch. Wer das Haus sieht, liebt dieses Haus. Und wir machen ja auch zweimal im Jahr so. Also wir machen auch viele öffentliche Veranstaltungen, die wir dann bewerben. Und da kommen ja dann auch. Das größte ist das Halloweenfest. Das Halloweenfest am 31.10. Und das ist zum Beispiel auch ein Grund, weshalb ich, wenn man ehrenamtlich tätig ist, man gibt ja nicht nur, man kriegt ja auch zurück. Ne? Und gerade Halloween ist so eine Geschichte, die Leute sind so dankbar, dass wir diese Veranstaltungen durchführen. Weil dann kommt eben, ach ja, wenn schön, dass sie das machen für die Kinder und es ist ja sonst nichts los. Ne? Es kostet viel Kraft, das weiß jeder, der im Ehrenamt tätig ist, aber es macht eben auch viel Freude und es ist eben halt einfach, man geht mit einem weiten Herzen wieder raus, wenn die Veranstaltung zu Ende ist.
4: Ja, ich habe ja Eltern, die kommen, ach, ich war schon als Kind hier, jetzt geht mein Kind hierher.
1: Und eigentlich fragen sie auch immer, wann wir wieder sonntags aufmachen, aber das geht nicht, schaffen wir nicht, sondern Sonntag haben wir schon dann Anfragen. Wir machen ja auch jeden zweiten Sonntag machen wir so sonntags in die Ölmühle solche Veranstaltungen. An der Werbung können wir noch ein bisschen arbeiten, da sind wir vielleicht noch nicht so gut. Aber da machen wir eigentlich auch, ja.
0: Aber jetzt kannst du noch einen Werbeblock einführen.
1: Für die nächsten Sachen. Also am 14.09. haben wir wirklich, beteiligen wir uns am Tag des offenen Denkmals. Und gleichzeitig ist bei uns eine Vernissage-Eröffnung. Also wir haben ja unsere, wir haben auch, das hatte ich auch noch nicht erwähnt, wir haben alle 3 Monate Künstler, die bei uns immer neu ausstellen. Und diesmal ist es unser Jörg Kund, das ist der Leiter von unserem Malstudio, der wird die Vernissage über seine Ausstellung eröffnet. Und dann kann man eben halt jeden Tag sich eigentlich auch diese kleine Galerie anschauen. Dann haben wir am 28.09. machen wir ein Erntedankfest. Am 12.10. machen wir so eine Art Tag der offenen Tür. Da ist auch so eine Kooperation mit der Fleminger Kulturpartie, also mit Fula Cooper entstanden im vorigen Jahr. Und die haben sich dieses Jahr auch wieder an uns gewandt, ob wir das nochmal machen würden. Da haben wir gesagt, ja, okay, machen wir. Da stellen sich im Prinzip fast alle Gruppen nochmal vor mit dem, was sie machen. Machen wir also Töpfern und Basteln. Und die Maler, die machen da auch Projekte. Ne? Und dann haben wir eben unser Halloween am 31.10.
4: Genau, und ich mache mal Ferienprogramm.
1: Ja, das haben wir auch.
4: Ich darf nie in den Ferien Urlaub machen und kann dann immer Programm machen. Und da gibt es auch den Tag der Tierfreunde. Und
1: ja, den haben wir erstmal vom Sommer
4: auf Herbst verlegt, weil im Sommer hatten wir die Tiere leid. Aber um nochmal auf deine Frage zurückzukommen, wann und wie man sich denn so einbringen kann, in welche kreativen Gruppen, demnächst werden wir wieder eine Website haben.
1: Ja.
4: Da wird man das dann wahrscheinlich auch gut erkennen können. Ansonsten, also der Kinder- und Jugendbereich ist ja jeden Tag geöffnet. Demnächst habe ich auch Nähmaschinen. Und ich finde es auch toll, wenn man den Kindern mal zeigt, wie gestrickt und gehäkelt wird. Ich konnte das früher mal, ich kann es nicht mehr. Ich würde dann auch gerne wieder lernen wollen. Sonst haben wir Mittwochs, ne? Ist die Kreativgruppe. Nee, Dienstag.
1: Dienstag ist die
4: Kreativgruppe. Die ist schon auch ein bisschen dünn geworden. Aber die machen tolle Sachen. Also von eben Häkeln und auch Nähmaschinen und so. Also die machen ganz viel.
1: Dekorationen für die Ölmühle machen wir auch.
4: Ja.
1: Na, gerade wenn dann so solche Feste anstehen, dann wird. Ihr guckt, wir haben natürlich auch einen Fundus, wenn man die guckt, muss was repariert werden, muss was neu hergestellt werden und dann solche Sachen machen wir da auch in der Bastelgruppe. Und Kaffee wird getrunken und dieses Gemeinschaftsgefühl ist natürlich auch immer da. Die Leute trinken Kaffee, essen Kuchen oder die Romy-Frauen, die
4: weißt du, dass wir unseren auch vergessen haben?
1: Ja, und wir haben die Sangesfreunde. Ja, die treten auch immer auf. Freunde, Sangesfreunde. Die haben wir auch noch. Die treffen sich alle 14 Tage mittwochs. Also singen kann man bei uns auch. Mhm. Ja, stimmt. Entschuldigung, wenn die das hören. Okay.
0: Wie war das mit der Tanzveranstaltung?
1: Tanzveranstaltung, ja. Und unser, du meinst die Bauchtanzgruppe? Ja, die Bauchtanzgruppe selber, das ist eine reine Anfängergruppe. Also die treten nicht auf. Aber unser Inka-Verein, der hat immer im Oktober auch, am 17. und 18. Oktober in der Burg Rainer eine Tanzveranstaltung, also ein Programm.
0: In Großkühner.
1: Ja. Mhm. Da bin ich zum Beispiel auch mit dabei. Also
0: das ist ein Erlebnis, das habe ich vor 10 oder 15 Jahren, also den Verein gibt es schon ziemlich lange.
1: Ja,
0: habe ich das
1: auch 25 Jahre bald.
0: Sehr mutig, sehr toll, also das lohnt.
1: Nein, nicht immer. 17. und 18. Oktober. Und da gibt es auch eine Webseite, da kann man eingeben www.inka-tanz.de und dann wird man hingeleitet, wenn dann jemand da Karten haben möchte.
4: Genau.
0: Wie seid ihr darauf gekommen, orientalischen Tanz in Dessau-Roßlau zu?
1: Oh, ich kann da jetzt nur von mir sprechen. Ich habe also das Ganze.
4: Ja, auch die Bauchtanzgruppe in der Ölmühle. Also,
1: ja, ne, ich kann jetzt.
4: Dein Ding.
1: Ja, also ich sag mal einfach, es ist einfach was Gutes, was man dem Körper und der Seele tut. Tanzen ist gut für die Seele und Tanzen ist gut für den Körper. Und darauf bin ich eigentlich auch gekommen.

0: Meine Rückenschmerzen sind weg, seit ich regelmäßig tanze. Na, das ist einfach so, man kriegt eine andere Körperhaltung, man achtet anders auf seine Muskulatur. Das ist ja auch ein sanfter Sport, der Bauchtanz. Man trainiert da die tiefere Muskulatur und eben halt, ich habe das gemerkt, als ich zur Choreo gekommen bin, man hat auch eine andere Kondition dadurch, dass man diesen Tanz macht. Und man merkt es nicht, weil das einfach auch Spaß macht, merkt man nicht, dass man Sport macht.
1: Ja, so.
0: Das ist einfach so. Ich weiß, es stehen viele drauf, die wollen sich quälen und machen ihren Langlauf, sollen sie machen, jeder nach seiner Fasson, aber ich merke es lieber nicht, wenn ich mich quäle.
1: Ich finde Langlauf sehr entspannend.
0: Ja, ich
1: Also
0: weiß.
1: Alpin ist eher, aber Langlauf ist.
2: Wann trifft sich die Tanzgruppe?
0: Die trifft sich alle 14 Tage freitags in der Ölmühle.
2: In
0: 18:30 Uhr.
2: Felix hat noch eine
3: Genau,
2: Frage.
3: ich habe noch eine Frage. Und zwar, mich interessiert es, ihr habt ja sehr viele verschiedene Menschen, die bei euch mit im Haus sind und an verschiedenen Tagen und du, Iris, als Organisatorin, wie bekommst du das hin, dass alle miteinander da auf diesem Raum gut miteinander leben können? Wie funktioniert das? Was ist euer Geheimnis, dass das gut miteinander funktioniert?
1: Das ist eine sehr interessante Frage, finde ich. Weil
0: Ja.
1: genau der Punkt ist häufig, hui,
0: Aber das funktioniert eigentlich mit Toleranz und Menschenliebe und miteinander reden halt auch, na, und sich absprechen, abstimmen. Und ich bin es ja nicht alleine. Jede Gruppe, die sich ja trifft, dort trifft, die hat ja auch jemanden, der sich den Hut aufsetzt, na, der die Gruppe leitet. Und die sind ja dann eigentlich auch die Herzensmenschen, die die Gruppe zusammenhalten, na?
1: Aber
0: Und
1: es ist schon auch so, dass du auch regelmäßig in die Gruppe
0: ja, ich
1: gehst und
0: versuche,
1: mitmachst
0: den
1: und
0: Kontakt zu halten und wenn ich ehrlich bin, ich rede mir auch einen Mund fusselig, damit ein Miteinander entsteht und nicht nur Nutznießer da sind. Das ist so eine Sache, mit der ich schlecht umgehen kann. Wenn man in die Ölmühle kommt und das nutzt, aber selber nichts geben will. Also da habe ich so ein bisschen, da bin ich immer auch sehr
1: Ja, oder auch nicht
0: hartnäckig.
1: wertschätzen. Ne? Das haben wir schon
0: Ja.
1: manchmal, dass also das also wenn jetzt die Romy-Frauen oder die Sanges-Freunde da singen oder so, also die Gruppen werden beköstigt mit Kaffee oder mit so Sachen und das sind auch Ehrenamtlichen, die das machen. Und wenn die dann manchmal, also das wurde ich wieder angemacht und das war doch nicht schön, das ist respektlos und so. Und dann, ne, dann ist es wichtig, dass da wieder vermittelt wird und geguckt
0: Ja,
1: wird
0: also
1: und
0: ich
1: wie.
0: gehe schon fast in jede Gruppe rein und höre dann auch immer und versuche dann, ich versuche zu mitteln, ich versuche da so immer auch zu hören und man muss eben, wenn da irgendwelche Missstimmungen sind, muss man eben sehen, dass man die eben so schnell wie möglich auch auseinander
1: Ja, oder
0: wieder beseitigt.
1: genau, bei mir oben drüber ist ja der Töpferbereich. Und die Kinder sind ja auch sehr laut. Ne? Und dann gehe ich da auch hoch und sage, Leute, wenn es euch
0: Ja.
1: zu laut ist, sagt mir Bescheid. Also ich kann ja auch anders. Aber ich muss denen auch Raum geben, dass die eben auch laut sein dürfen. So. Also dass man gemeinsam immer guckt, wie es so läuft.
2: Aber ihr habt ja noch eine Geschäftsführerin, Iris
0: Eine
2: Seidel,
0: Hausleiterin, ja.
2: Hauschefin. Was
0: Hausleiterin.
2: leistet die?
1: Na, den ganzen nötigen Background der Organisation, also Gelder und ja, alles, was so wichtig ist.
0: Projekte
1: Genau,
0: anstoßen, diese
1: Projekte
0: ganzen
1: beantragen.
0: Projektbetreuung, die Auswertung,
1: Ja, also es ist schon
0: die
1: eine
0: leitet.
1: Menge Hintergrundarbeit,
0: Ja.
1: die da so nötig ist. Und
0: Aber
1: geht auch in die Gruppen
2: geht auch
0: geht
2: mit.
0: auch in die Gruppen und ist eigentlich vor Ort immer der Ansprechpartner.
1: Ja.
2: So, jetzt noch eine Frage.
4: Ich würde noch mal genauer nach der Struktur fragen, in der ihr euch organisiert. Also wie viele Leute zum Beispiel im Verein selber sind oder im
0: Also,
4: Vorstand?
0: ja. Also wir sind roundabout ca. 100 Mitglieder, ja. Und haben quasi zwei Hauptamtliche. Das ist einmal hier die Frau Stör und dann ist das Frau Seidel und alles andere. Und dann haben wir noch zwei.
1: Also wir werden von der Stadt finanziert. Genau.
0: Und dann haben wir noch zwei

0: gute Seelen des Hauses im Prinzip, die 10 Stunden arbeiten, die eben sich um die Reinigung des Hauses kümmern und auch teilweise eben dann ehrenamtlich noch andere Sachen, eben die Betreuung der Mitglieder der Interessengruppen übernehmen, eben den Kaffee kochen und das Essen bereitstellen. Ne? Und auch unser Verein, der vermietet ja die Räume unten im Mühlentreff auch. Man kann die für Familienfeiern mieten.
1: Hochzeit.
0: Hochzeiten. Hochzeiten werden auch wieder, sind auch wieder angemeldet für nächstes Jahr.
1: Kindergeburtstage.
0: Kindergeburtstage.
1: Kinderjugendbereich. Wie viele Leute seid ihr im Verein? Also Vorstand.
0: Im Vorstand. Vorstand oder war
1: Nee, Verein
0: gemeinsam?
1: hast du ja schon gesagt,
0: Verein haben gesagt,
1: Vorstand.
0: Vorstand. 1, 2, 3, 4. Regine, ja. Erster Vorsitzender, zweiter Vorsitzender, Schriftführer. Kassenwart. Das und das war's, war.
1: Ja, und einmal im Monat ist dann
0: Einmal im Monat machen wir eine
1: Vorstand.
0: Vorstandssitzung und zwischendurch funktioniert das immer über Kontaktrundruf. Na, wir telefonieren miteinander. Wenn irgendwelche, gerade so für Großveranstaltungen wie auch jetzt, dann reicht es natürlich nicht aus, einmal im Monat so eine Vorstandssitzung zu machen, sondern da treffen wir uns dann zwischendurch nochmal, um abzusprechen. Wir haben natürlich auch noch eine Gruppe vergessen, die Fraueninitiative. Also das sind eigentlich unsere, das war das, wo ich ja angefangen habe, das war ursprünglich mal. Daraus ist auch die Roßlauer Frauenliste damals entstanden. Und die Fraueninitiative selber, die war damals Mitbegründer dieses Ömühlen e.V. Vereins. Da waren das noch sehr viele Frauen damals. Sinn und Zweck war damals ja auch, das war ja gleich nach der Wiedervereinigung. Und es waren ja unheimlich viele Frauen auch arbeitslos geworden. Und da war die Fraueninitiative damals angetreten, die Frauen wieder aus den Häusern rauszukriegen, ehe die sich verkriechen in der Wohnung und gar nichts mehr machen. Da ging das, das sind eigentlich schon die Ursprünge gewesen. Und das war nicht ursprünglich erstmal nicht in der Ölmühle, sondern das war auch in der Hauptstraße. Das war ein anderes Gebäude und dieses Gebäude wurde nachher abgerissen. Und zur gleichen Zeit wurde in der Ölmühle die untere Etage frei. Die war mal eine Gaststätte vermietet und der Gastwirt, der hat nur ein Jahr durchgehalten, dann war das zu. Und das war aber wieder auch Initiative von Herrn Koschik und von der Stadt Roßlau damals noch, zu sagen, die haben der Fraueninitiative diese Räumlichkeiten angeboten. Und dann hat die Fraueninitiative das übernommen und da sind die Ursprünge quasi unseres Vereins, na, mit auch genauso mit Basteln, mit Kartenspielen und Singen. Die haben das auch im kleinen Rahmen gemacht. Und 2004 kam es dann aber, also und oben der Kinder- und Jugendbereich, den gab es auch, aber der wurde eigentlich durch die Villa Musik und Kunst in Zerbst betrieben. Und die sind insolvent gegangen. Und dann stand die Stadt im Prinzip vor diesem Problem eben halt, wie bespielen wir dieses Haus wieder? Weil eigentlich sollte dieses Haus abgerissen werden. Die Ölmühle sollte in den 90er Jahren abgerissen werden. Ich will ja nicht zu weit greifen, aber eben halt, das wurde verhindert. Es gab dann ein Projekt und dann wurde die Ölmühle aufgebaut, kernsaniert auch. Die war nämlich nur eine Ruine. Ich kenne die als Kind noch wirklich nur als
1: Auch
0: Ruine.
1: Koschek, ne?
0: Das
1: Koschek
0: war
1: hat
0: ja
1: sich
0: Kusch, Herr Koschik war ja unser Bürgermeister da,
1: ja,
0: der
1: der hat sich für
0: Roßlauer
1: die
0: Bürger.
1: Ölmühle stark
0: Ja,
1: gemacht, ne?
0: und 2004 wurde dann eben halt, nachdem diese Villa Musik und Kunst insolvent war, wurde quasi dieser Verein gegründet. Und dann gab es diesen Kinder- und Jugendbereich und es gab dann auch die Töpferfrauen waren auch mit die Gründungsmitglieder und diese Fraueninitiative. Und dann hat sich das so. Und wir sind eigentlich auch froh und glücklich, dass wir das so lange aufrechterhalten konnten und dass sich das so entwickelt hat, na, dass es nicht untergegangen ist.
2: Ich habe noch eine zweite Frage, die gar nichts damit zu tun hat.
1: Wir können auch anders.
2: Und zwar habt ihr ja schon über eine Kooperation mit der Brauart quasi gesprochen. Also ihr habt Kontakt zu KünstlerInnen, ihr habt Leute zu Besuch, die Ausstellungen machen. Habt ihr auch vor oder habt ihr das schon mal gemacht, dass so Künstlerresidenzen bei euch stattfinden, wo Leute quasi für

0: eine gewisse Zeit wohnen und Kunst schaffen?
1: Na, wohnen ist
0: Oder
1: schwierig. Also Kunst schaffen machen wir wirklich
0: Kundschaft.
1: gerade, weil es ist gerade ein laufendes Kunstprojekt. Das ist sogar, es ist krass, bewilligt über fast 2 Jahre. Und es sind Künstler aus Dessau, also immer verschiedene. Jetzt sind es gerade drei. Die haben im Sommer schon eine Woche Kunstprojekt gemacht. Jetzt ist, genau, mache ich gleich mal Werbung dafür, weil das ist echt toll. Jeden Dienstag
0: Dienstag.
1: von 16 bis 17:30 Uhr kommen zwei Künstler aus Dessau und es sind immer verschiedene auch und machen über den ganzen Zeitraum bei mir oben also ein Kunstangebot oder eigentlich eins drüber im Töpferbereich,
0: Ein Kreativbereich
1: mein
0: eigentlich. Oben ist der
1: Kreativbereich, genau.
0: Kreativbereich.
1: Mein Bereich läuft normal weiter. Und wer also auch aus Dessau Lust hat mit seinem Kind, Schulalter, dienstags von 16 bis 17:30 Uhr finden kreative Kunstprojekte statt. Und also wir arbeiten viel jetzt mit Dessauer Künstlern zusammen. Auch Künstler, die Lust haben, da sich zu integrieren und so was zu machen, Ideen haben, können sich bei uns melden. Und ja, ein schönes Projekt.
0: Wir haben ursprünglich, also ganz am Anfang von der Ölmühle, haben wir das tatsächlich wirklich gemacht, die Burgtheater, die Vorleute. Die haben sogar bei uns geschlafen früher. Am Anfang noch, ganz am Anfang, als dieses Burgtheaterprojekt ganz neu war, da haben die auch bei uns mit übernachtet.
1: Das sind
0: Na,
1: doch
0: teilweise. Wir haben auch
1: externe
0: die
1: Leute aus
0: Versorgung
1: Berlin oder so,
0: gemacht.
1: ne?
0: Ja,
1: Genau, die sind aus
0: ja.
1: Berlin. Mit denen arbeiten wir auch eng zusammen, weil die machen ja auch ein Märchen,
0: Haben wir ja
1: Kindermärchen-Workshop.
0: schon.
1: Am Anfang waren es 1, 2 Wochen, jetzt sind es schon bei 4 Wochen. Und ich habe dann auch die Ölmühle mal zu, also ich so Kinder, ich so, ja, hier Märchen, Theater, wer will mitmachen? Ich sag so, die Ölmühle ist zu, ich mache da auch mit. Ja, okay. So. Also jetzt mittlerweile sind sie da so aktiv dabei, das ist echt toll, das wird super angenommen. Und es macht totalen Spaß, also im Sommer
0: Und
1: immer.
0: diese Projekte entwickelt eben halt auch ihre Seidel, ne? Also für
1: Genau.
0: solche Sachen ist
1: Ja, da ist sie
0: sie
1: federführend
0: ist
1: und
0: federführend,
1: auch
0: ja.
1: dieses Kunstprojekt jetzt hat sie eben beantragt und sich darum gekümmert. Das ist toll.
2: Weiß gar nicht, waren hier bei BB Carium schon Künstlerinnen aus Oslo? Weiß ich gar nicht.
0: Weiß ich auch nicht genau. Felix sagt nein.
2: Müsst ihr euch mal in Roslau umhören, ob es Künstler sind, die im wie heißt es, Bund Berufsbildner,
3: Berufsverband Bildender Künstler.
2: Berufsverband Bildender Künstler. Wir haben ja, wir vermieten denen das, vermieten, also wir stellen ihnen das Schaufenster zur Verfügung und im monatlichen Wechsel präsentiert ein Künstler oder eine Künstlerin
1: Ganz toll.
2: ihre Werke. Also,
1: Ja, wenn ich hier mit dem Hund mal spazieren gehe, ist es auch sehr schön, wenn ich mal stehen
2: genau.
1: und gucke. Ist cool. Ja,
2: So.
1: ich muss noch die tolle Zusammenarbeit auch mit dem Jugendclub in Roslau. Also, weil, ne, also der betreut ja auch Kinder, Jugendliche und ich auch. Und wir arbeiten auch gern und eng zusammen. Das
0: Und
1: muss ich
0: der
1: auch
0: Hort
1: nochmal.
0: und mit dem
1: Oh,
0: Hort
1: mit
0: auch,
1: dem
0: mit
1: Hort
0: der
1: auf jede
0: Kita
1: Menge.
0: auch.
1: Ja, mit dem Hort ist auch ganz toll. Ist echt schön. Also, Netzwerkarbeit ist auch immer Form.
2: Dann ja, denke ich.
3: Ich habe vielleicht noch zwei Fragen, wenn es okay ist.
1: Gerne.
3: Also wir haben so eine Standardfrage, und zwar ist es die Bürgermeisterinnenfrage. Also wenn ihr einen Tag Bürgermeisterinnen sein könntet, jetzt in Roslau oder in Dessau, und ihr die Möglichkeit
0: Schwierig.
3: hättet, ein Projekt quasi anzustoßen, welches Projekt würdet ihr anstoßen?
0: Huh.
1: Willst du oder soll ich?
0: Na, du als erstes.
1: Okay, also ich würde die Nahverkehrsmittel für Kinder umsonst machen. Damit Kinder aus Roslau und aus Dessau schneller mal, leichter hin und her können. Das wäre meins da.
0: Ich würde überhaupt diese Geschichte, dass diese Trennmauer zwischen Dessau und Roslau endlich weg ist. Das wäre ein Projekt, die Leute wirklich eben halt immer
1: Aber es ist die Elbe, oder?
0: zusammenzuführen.
1: Komm, wir machen die
0: Ja, die
1: Elbe
0: Elbe,
1: dicht.
0: ach Quatsch.
1: Und dann ist das
0: Nee,
1: doch
0: das
1: eins,
0: ist
1: da können wir uns
0: einfach.
1: doch zumauern.
3: Die trocknet sowieso
0: Wir
3: aus.
0: haben ja Brücken. Man kann ja, wir haben ja Brücken. Also das
3: Das
0: ist
3: ist
0: eine
3: diese
0: Sache. Ah,
3: verrückte
0: ja, Brücken sind schwierig, stimmt.
2: Ja, leider haben wir
0: Nee,
2: nur
0: diese Mauer in den Köpfen
1: das.
0: wegreißen, das ist eine Geschichte. Das hätte ich gerne, aber das ist, glaube ich, nicht umsetzbar.
1: Schwierig. Es gab noch eine zweite Frage.
3: Genau, und zwar ist das die letzte Frage, die wir normalerweise immer stellen. Wir sind ja im Werkstattcafé hier und vielleicht erinnert ihr euch noch dran, was ihr als letztes repariert habt. Wisst ihr das noch?
0: Ja, einen verstopften Abfluss nach draußen. Bis hier drin war ich. Nach draußen an die große Kanalisation. Ja, ein kaputter.
1: Mir
0: Ja.
1: fällt auch was ein mit den Kindern, so ein von der Lampe irgendwie so ein Schalter. Und das war sehr schön, weil es war ein sehr alter Schalter und da konnte man noch richtig schön sehen, wie der innen drin funktioniert hat. Und dann haben wir das Kabel, der Kabelbruch war, also aufgeschraubt, Kabel gekürzt, also toll.
0: Ja,
1: Also
0: aber
1: alte Sachen sind einfach super.
0: und eine Lampe habe ich hier im Werkstattcafé schon repariert. Das war die vorletzte Aktion. Zwischendurch habe ich noch gestrichen und so, aber das ist normal. Ich bin alleinstehend und da ist es normal, dass man seine Arbeiten machen muss, will,
3: Kann.
0: kann. Ja.
2: Meint ihr, man sollte mal eine separate Fahrrad- und Fußgängerbrücke von Roßlau nach Dessau bauen? Würde das tragen? Würde das die Verbindung verbessern?
1: Also wenn es so was Schönes, Breites ist, wo
0: Ja,
1: man dann auch mit Inlines
0: wo
1: geht,
0: man
1: also
0: laufen kann, dann ja.
1: oder Longboards, also ich bin ja immer eher im Kinderbereich, also das muss ein Gaudi sein, es muss Spaß machen und dann, aber wenn da militante Fahrradfahrer unterwegs sind.
2: Oh. Ja, nee, also das Fahrradfahren auf der Brücke macht nämlich eigentlich
0: Nein,
2: nicht, das
0: eigentlich
2: macht
0: nicht
2: wirklich
1: gar
2: Spaß.
1: keinen Spaß, das stimmt. Ja.
2: So, vielen Dank. Also wir haben einen guten Eindruck bekommen. Und ehrlich gesagt bin ich auch ein bisschen neidisch auf das, was in Roßlau so abgeht. Also
1: Mal fünf
2: wir.
0: Wochen
2: Da muss man schon in Dessau alle Initiativen eigentlich zusammennehmen und in einen Pott schmeißen, um vergleichbar interessant und aktiv zu sein wie ihr.
1: Nein, wir sind bescheiden und wollen uns überhaupt nicht hervorheben. Ne? Jeder macht da
2: Ja,
1: seinen
2: nee,
1: Job.
0: wir sind ja nicht die Einzigen,
1: Nein.
0: es gibt ja auch andere, die.
1: Ja. Wir kennen da viele tolle Menschen,
0: Ja,
1: die tolle
0: die
1: Arbeit machen.
0: viele Vereine, die sich immer für die
2: Okay,
0: Bürgerschaft
2: also ihr habt keinen Grund bescheiden zu sein, wir haben keinen Grund bescheiden zu
0: einsetzen.
2: sein. Und insofern wünsche ich euch einen schönen Abend noch und war sehr froh, dass ihr hier seid.
0: Danke für das Gespräch. Wir freuen uns auch. Danke für die Einladung.

Hallo und herzlich willkommen zu Erstis on the Run. Dieses Mal leider zur letzten Sendung unseres Semesters. Dafür aber wieder mit einem ganz tollen Thema, nämlich Quiz dir was. Das Leben ist kein Wunschkonzert. Und natürlich, wie der Name verrät, haben wir hier ein Quiz

0: mit ein paar Tücken mitgebracht. Aber nicht nur das, wir haben uns dieses Mal auch mit dem Bandworkshop zusammengetan, die uns einige musikalische Beiträge präsentieren, aber uns auch noch mit ein paar Sprechbeiträgen auch bereichern. Aber ich würde sagen, wir fackeln nicht ganz so lang. Ich möchte erstmal die beiden offensichtlichen Gäste hier vorstellen. Da haben wir auf meiner linken Seite Mo.
1: Hi.
0: Wie bist du heute hier? Wie geht's dir?
1: Mir geht's gut. Ich bin gut vorbereitet. Ich habe lange trainiert für den heutigen Tag und ja, ich bin mit dem Auto hergekommen, tatsächlich. Ja.
0: Perfekt, das klingt doch super. Und auf der anderen Seite, auf der rechten Seite, als Mo's Gegenspielerin haben wir Sina.
2: Ja, hallo.
0: Und wie fühlst du dich heute? Bist du bereit, gegen Mo anzutreten?
2: Ich bin bereit, ein bisschen übermüdet, aber ich bin bereit.
0: Ich würde sagen, das hält uns hier heute aber alle nicht auf. Und ich würde sagen, wir starten auch gleich mit der ersten Frage und lassen die Zuschauenden nicht länger warten. Ich erkläre euch noch schnell das Prinzip, das ist eigentlich ganz simpel. Wir haben im Laufe des Spiels 6 Fragen. Jede Frage hat hier Multiple-Choice-Antworten. Die würde ich einzeln vorlesen und danach habt ihr die Möglichkeit, auf den Buzzer zu drücken. Wer zuerst auf den Buzzer drückt, darf dementsprechend als erstes antworten. Mhm. Sollte die Antwort richtig sein, habt ihr diese Runde gewonnen und dürft euch dabei einen Wunsch aussuchen. Ihr dürft zum Beispiel den Studioraum verändern oder den Lauf der Sendung verändern, euch zum Beispiel den nächsten Beitrag wünschen. Solltet ihr falsch antworten, ist die nächste Person dran. Dann sollte hoffentlich eine richtige Antwort da sein. Falls nicht, beginnt das Ganze natürlich wieder von vorne, aber irgendwann sollten wir es auch geschafft haben. Mhm. Und ich würde auch sagen, hier starten wir jetzt direkt mal mit der Frage Nummer 1.
1: Okay.
0: Und die Frage Nummer 1 ist, welches ist der meistgecoverte Song aller Zeiten? Da haben wir A, Yesterday von den Beatles, B, Hallelujah von Leonard Cohen, C, Frank Sinatra, My Way, und D, Imagine von John Lennon, und die Buzzer sind offen. Oh, Mo war ganz schnell unterwegs. Mo, deine Antwort.
1: Es ist auf jeden Fall Halleluja, glaube ich.
0: Okay, wir haben...
1: Den habe ich so oft gehört, den Song. Das muss der sein.
0: Halleluja mit sehr viel Überzeugung von Mo. Und du bist dir da sehr sicher, das hört man raus.
1: Ziemlich.
0: Aber diese Antwort ist leider falsch. Es ist nicht Halleluja von Leonard Cohen. Und damit, ohne großen Zeitdruck, geht die Chance jetzt erstmal weiter an Sina. Sina, was ist deine Antwort? Wir haben noch Yesterday, My Way und Imagine.
2: Also ich bin jetzt auch am ersten Gedanken zwischen A und B gewesen, aber dadurch, dass B nicht war, würde ich jetzt einfach mal auf A tippen.
0: Und Sina geht mit A, Yesterday von den Beatles. Und damit haben wir tatsächlich hier die richtige Antwort. Es ist A. Yesterday ist der meist gecoverte Song der Welt und aller Zeiten. Krass. Und damit natürlich, wie versprochen, geht der erste Wunsch auch an Sina. Sina, was wünschst du dir jetzt für die Sendung? Was soll passieren?
2: Dann würde ich mir einfach mal wünschen, dass wir ein Interview mit der Band bekommen. Genau.
0: Das klingt doch super. Dann würde ich auch hier gleich runtergeben an den Bandworkshop und zu Lukas und Alida.
3: Hi, ja, ich bin hier heute mit der Band. So, wir konnten beim Proben eben schon zuhören. Tolle Sache, jetzt steht Alida neben mir. Alida, wie fühlst du dich?
4: Ja, etwas nervös. Hier sind sehr viele Kameras und Lichter, aber ich glaube, wir haben jetzt alle sehr Bock zu spielen.
3: Cool. Wie war so die Stimmung bei den Proben?
4: Das kommt ganz auf den Tag an und wie lange die Fahrt nach Merseburg vorher gedauert hat.
3: Okay. Ja. Cool. Wie seid ihr auf den Song gekommen?
4: Wir haben die Songs, die wir spielen, haben wir alle mitgebracht. Also jede Person hat einen Song mitgebracht im letzten Semester. Und den wir jetzt spielen, den habe ich mitgebracht.
3: Cool. Da können wir uns schon drauf freuen. Ich will euch auch nicht weiter auf die Folter spannen. Ich würde mal sagen, damit kann es direkt weitergehen.

0: So, wir sind zurück im Studio und dann nochmal ein großes Dankeschön an den Bandworkshop mit I'd Rather Go Blind.
1: Das war sehr schön.
0: Es war mega schön auf jeden Fall. Aber ich würde sagen, wir müssen hier natürlich auch unseren Job machen.
1: Genau,
0: und
1: so ist
0: deswegen würde ich sagen, kommt auch für euch die zweite Quizfrage. Und die geht ein bisschen ins Physikalische, würde ich mit meinem beschränkten physikalischen Wissen so festhalten.
1: Oh, ganz schwierig bei
0: mir. Wir schauen mal, vielleicht hat man es schon mal gehört. Die zweite Frage ist, welche Farbe wird am stärksten gebrochen, wenn weißes Licht ein Prisma durchläuft? Da haben wir A, Rot, B, Gelb, C, Violett oder D, Grün. Und die Buzzer sind damit offen.
1: Puh. Alter, ich muss halt wirklich einfach guessen, einfach. Aber ich weiß nicht, ob ich lieber drauf warte, bis sie buzzert.
0: So, Mo hat eingeloggt. Was gibst du uns? Rot, Gelb, Violett oder Grün?
1: Ich sag Rot.
0: Mo sagt Rot. Und dann würde ich auch schon Antonia, die hier so cool an der Querflöte ist, schon mal bitten, wieder einzulaufen, denn diese Antwort ist leider falsch.
1: Junge, ich bin so ein Versage.
0: Und damit ist Sina wieder zurück mit ganz viel Zeit und hat noch die Antwortmöglichkeiten B, C und D.
1: Und jetzt hat sie einfach unlimited time oder was?
0: So ein bisschen schon, ja.
2: Ja, ich kann's halt einfach.
1: Ja, komm.
2: Ich kann ja nicht dafür, dass du es falsch gehabt hast.
1: Ja, ja. Aber wenn sie jetzt falsch macht, dann darf ich nochmal.
0: Dann dürft ihr beide wieder den Buzzer drücken, genau.
2: Das Ding ist...
0: Aber ich habe natürlich auch meinen kleinen Timer... Auf dem Ohr, unendlich Zeit haben wir nicht. Deswegen, Sina,
2: ich brauche jetzt eine Antwort kurz von dir. Stress.
0: Gelb, Violett, Grün.
1: Los jetzt.
0: Ja. Ein bisschen Stress gehört dazu.
1: Irgendwann musst du runterziehen.
0: Gelb, Violett, Grün. 5 Sekunden
2: Sag mal eins oder zwei.
0: Gelb.
1: Ich sag gar nichts.
0: Violett,
1: ich nicht.
0: Grün. Und jetzt
2: okay, Violett.
0: Antwort. Und die Antwort ist Violett. Und damit haben wir tatsächlich die zweite richtige Antwort
1: das
0: von
1: nicht sein, wirklich.
0: Sina. Und damit auch schon den zweiten...
2: Ich bin überrascht.
0: Den hier Sina wünschen wollte. Wünschen, wir haben ja schon gesehen, hier in dem Studio ist einiges mal anders als sonst. Vielleicht, was könnte man sich hier jetzt noch so wünschen? Sina.
2: Ich finde, es braucht noch einen gewissen Touch und ich würde gerne ein bisschen schöneres Licht haben.
0: Okay, dann würde ich sagen, gibt es bei uns
2: so einfach
0: schöneres Licht und für euch auf jeden Fall nochmal den Bandworkshop mit einem Song.
1: Da freue ich mich.

0: So, das war diesmal sehr groovig. Das war Cherry Wine. Und wir würden sagen, machen weiter mit dem Quiz. Ich nehme auch noch einen Schluck
1: Yes,
0: Wasser
1: Sir.
0: und dann geht's weiter. Und
1: Ja.
0: dann kommt auch schon
1: Boah,
0: die
1: sagst du
0: nächste
1: was?
0: Kategorie.
1: Immer schön hydriert
0: Und das
1: bleiben.
0: ist diesmal
1: Immer.
0: keine klassische Fragenkategorie. Das wird es sonst ein bisschen zu einfach
1: Okay,
0: machen.
1: spannend.
0: Denn wir haben ja, das wisst ihr vielleicht auch, manche haben teilgenommen, das Seminar Trickfilm hier an der Hochschule. Und da sind verschiedene Trickfilme entstanden, die quasi ein Sprichwort beschreiben. Und wir werden euch jetzt drei davon vorführen. Und nach jedem Film dürft ihr einmal raten, um welches Sprichwort es sich handelt. Am Ende gibt es aber quasi, gewinnt die Person mit den meisten Punkten und kriegt dann auch nur einen Punkt. Und sonst gelten aber alle gleichen Spielregeln. Deswegen
1: Okay.
0: würde ich sagen, fangen wir auch erstmal mit dem ersten Trickfilm an und wärmen uns erstmal auf.
1: Okay. Wo sehen wir den jetzt?
0: Der müsste eigentlich hinter uns.

0: Okay, das war natürlich viel. Habt ihr denn schon eine Idee, um welches Sprichwort es sich handeln könnte?
1: Also ganz schwierig. Alles hat ein Ende, nur du
2: Ich
1: wirst
2: habe
1: da
2: auch
1: zwei.
0: Okay, eigentlich, ich würde mal sagen, wir lassen es jetzt mal ohne den Buzzer gelten auf jeden Fall. Aber es war tatsächlich, alles hat ein Ende, nur die Wurst hat zwei. Das fand
1: Geil.
0: ich schon ganz schön kompliziert für den Start.
1: Ja,
0: Aber
1: nur
0: wir
1: die
0: haben die
1: Wurst am
0: richtige
1: Ende.
0: Antwort von Mo auf jeden Fall.
1: Sehr gut. Endlich mal.
0: Und
1: Okay.
0: dann kommen wir damit auch schon zum zweiten Film und zum
1: Nice.
0: zweiten
1: Okay.
0: Sprichwort.

0: So, ich würde sagen, vielleicht machen wir jetzt nochmal, wer jetzt zuerst.
1: Ja, come on.
2: Okay,
1: Ja, komm,
2: wir.
1: Ey,
2: vielleicht
1: komm,
2: die.
1: ich gönn
2: Ja,
1: dir, ich gönn
2: okay.
1: dir,
2: Na,
1: komm.
2: oh.
1: Du weißt es sowieso nicht.
0: Was ist denn der zweite Film, welches
2: Wahrscheinlich
0: Sprichwort?
2: auch ein blindes Huhn findet mal ein Korn.
0: Das ist tatsächlich richtig, war sehr eindeutig. Und jetzt würde ich sagen, für den dritten Film buzzern wir erst, wenn er fertig ist, damit gleiche Chancen für alle existieren und auch die
1: Ja,
0: Zuschauer wissen,
1: aber
0: was
1: man
0: hier
1: kann nur,
0: abgeht.
1: wenn man schon instant weiß, dann kann man doch buzzern.
0: Ja, dann muss gucken, wenn der Film vorbei ist. Das ist auch,
1: Okay,
0: glaube ich,
1: also
0: viel
1: erst,
0: Gefühl
1: okay.
0: dabei.
1: Erst
0: Und
1: buzzern,
0: jetzt
1: wenn der
0: bleibt es ja
1: Film
0: auch
1: vorbei ist.
0: spannend. Wenn
1: Ja.
0: beide einen Punkt haben, möchte ich jetzt gern mit dem letzten Film gehen und
1: Okay.
0: schauen, wer das Ding nach Hause
1: Okay.
0: holt.
1: Okay.

0: Das war der Film.
1: Boah, der.
0: Und jetzt geht es um Schnelligkeit.
1: Ich habe es nicht verstanden.
0: Sehr kryptisch, hätte ich gesagt.
1: Können wir es nochmal Replay machen? Oder haben wir da nicht die Zeit für?
0: Doch, ich denke, das kriegen wir auf jeden Fall mal hin. Dann würde ich einfach die Regie fragen, können wir den Film nochmal spielen? Perfekt. Dann den Film nochmal.
2: Ah!
1: Ganz viel. Ja.
0: Sina drückt.
2: Was der könnte es frühe sein? Vogel fängt einen Wurm? Oder so?
0: In etwa ist der frühe Vogel ist schon mal richtig.
2: Fängt einen Wurm oder so.
0: Aber es könnte noch.
1: Ja, jetzt darf ich einmal guessen.
2: Ja, ja, jetzt darfst du.
1: Ja, aber der frühe Vogel, es gibt doch nur das eine mit frühe Vogel. Der frühe Vogel.
2: Fängt den Wurm, dachte ich.
1: Hat einen Bunker. Hä, hey, keine Ahnung.
0: Tatsächlich ist ja
1: nicht.
0: Ein guter Tipp, dass der Wurm da dieses Mal nicht gefangen wurde.
2: Fängt keinen Wurm.
1: Der frühe Vogel fängt nicht immer einen Wurm. Ich weiß es nicht, keine Ahnung. Ja, du bist jetzt nochmal dran, oder?
2: Scheiße.
1: Das ist echt schwer.
0: Im Notfall würde ich sagen, geht diese Runde hier unentschieden raus, wenn hier beide so gekämpft
2: haben.
0: Ja,
2: ich glaube.
0: Aber es ist tatsächlich sehr schwierig. Der frühe Vogel kann mich mal. Also sehr, sehr kryptischer Film. Ja. Aber dann würde ich sagen, vielleicht könnt ihr euch da zusammen auf was einigen, was ihr euch jetzt hier für den Studio wünscht. Vielleicht ist es nämlich den Zuschauern dann auch schon aufgefallen, dass hier einige Sachen ein bisschen anders sind als sonst.
1: Komm, darf ich mir jetzt mal was wünschen?
2: Du kannst gerne reden.
1: Okay. So.
0: Sonst würde ich mir das wünschen, sage ich. Ich würde mir nämlich wünschen, dass alle Kameras an sind. Wir haben nämlich bis jetzt nicht nur eine. Und solange das hier... Jetzt
1: durfte ich mir wieder nichts wünschen.
0: Ja, passiert. Ich würde sagen, solange das hier gemacht wird, dann geht es jetzt runter zum Band-Workshop.
1: Okay.

0: So, und wir sind wieder im Studio. Das war der dritte Song vom Bandworkshop, Such Small Scenes. Und wenn ich auf jeden Fall bis jetzt den erlebt habe, dann war das meistens in Kneipen oder irgendwelchen Bars. Und darum dreht sich auch so ein bisschen die nächste Frage. Da geht es nämlich um ein alkoholisches Getränk, nämlich den Long Island Iced Tea. Ist vielleicht manchen bekannt.
1: Ja,
0: und es geht darum, welche Zutat ist nicht in einem Long Island Iced Tea? Ist es A, Eistee, B, Gin, C, Cola oder D, Tequila? Die Basser sind wieder bereit, ihr könnt draufhauen. Mo, wieder der Schnellere, vielleicht diesmal mit der richtigen Antwort.
1: Cola?
0: Mo sagt Cola und Cola ist in einem Long Island Iced Tea drin.
1: Was?
0: Also damit auch die falsche Antwort.
1: Digga.
2: Heute nicht so dein Rennen, hä?
0: Nee, ich glaube auch nicht. Was hast du gleich eine Antwort danach?
2: Also, ich bin mir nicht
1: vielleicht
2: sicher.
1: Vielleicht ist es eine Fangfrage.
2: Ja,
1: Vielleicht ist es auch der Gin.
0: Eistee, Gin,
2: Tequila. Tu mich jetzt bitte nicht verwirren. Ich tue jetzt einfach mal auf Gin tippen.
0: B, Gin.
1: Damit wirklich?
0: Ja. Haben wir tatsächlich die zweite falsche Antwort. Und dann geht es jetzt wieder um Schnelligkeit. Ist es noch der Eistee oder der Tequila, der nicht in einem Long Island Eistee ist? Mo war wieder der Schnellere, vielleicht diesmal auch mit mehr Glück.
1: Der Eistee.
0: Es ist tatsächlich der Eistee, also...
1: Es war eine Fangfrage, Digga.
0: Die ganzen Fachkundigen wissen Bescheid, ja. Long Island Eistee-Liste immer sehr lang, aber was nicht drin ist, ist der Eistee.
1: Ja. Jetzt darf ich mir endlich was wünschen.
0: Darfst du dir endlich was wünschen?
1: Ja,
0: was
1: Mann.
0: Ist dein Wunsch?
1: Mein Wunsch ist, dass ich mich endlich hinsetzen kann, Alter, weil meine Beine tun schon übel weh, Mann. Deswegen paar Hocker. Wären ganz geil.
0: Perfekt. Dann würde ich sagen, wir haben hier tatsächlich zwei Hocker im Studio stehen. Vielleicht kann einer von euch so lieb sein, ob jetzt der Gewinner und die Verliererin und die holen und die
1: ich
0: aufstellen.
1: Ich glaube, die Verliererin muss es holen.
0: Ja, das können wir auch gleich klären, würde ich sagen, beim nächsten Song des Bandworkshops. Das ist nämlich Muddy Water. Und damit gehen wir wieder runter zum Bandworkshop in den Bandraum.
1: Ja.

0: Genau, das war Muddy Water von dem Bandworkshop und ich würde sagen, das war wieder eine sehr starke Performance. Mir haben auf jeden Fall
1: Übertrieben.
0: bis jetzt alle Lieder sehr, sehr gut gefallen und ich glaube auch, vielleicht ist jetzt mal ein guter Punkt. Ich weiß immer nicht, wie viel man so Zeit am Ende einer Sendung hat, vielleicht auch mal vielen Leuten hier Danke zu sagen, weil ihr habt ja schon als Zuschauende gemerkt, am Anfang gab es eine Kamera, jetzt viele Kameras. Das Licht war erst aus, jetzt ist das Licht an
1: Haben wir
0: und
1: gut
0: hinter so
1: gemacht,
0: einer
1: ne?
0: Fernsehproduktion steckt immer ultra viel und ich glaube, da ist auch immer sich mal gut Gedanken zu machen, wer steckt dahinter und sich auch bei diesen ganzen Leuten zu bedanken. Aber bevor ich jetzt zu viel rede, möchte ich natürlich auch nochmal, dass mit den Bandmitgliedern geredet wird, die diese tollen Lieder präsentieren und gebe auch gleich mal wieder runter.
2: So. Hi, da sind wir wieder hier unten bei der Band. Ich stehe hier mit Mila und Laura. Wie fühlt ihr euch so nach den ersten paar Songs? Hat die Nervosität eher nachgelassen, eher zugenommen?
3: Also bei mir eher ein bisschen nachgelassen. Am Anfang war ganz schlimm. Ich weiß nicht, wie es bei dir war.
4: Ja, ebenfalls. Also so vor dem ersten Song hatten wir auch alle so ein bisschen Respekt und dann hat es aber ganz gut funktioniert und es hilft auf jeden Fall, die
2: Cool.
4: Respekt.
2: Das freut mich natürlich sehr zu hören, dass ihr so langsam ankommt. Ich habe das Gefühl, dass es irgendwie mit jedem Song besser wird und irgendwie bei jedem Song denke ich, okay, das ist jetzt mein Lieblingssong bisher. So habt ihr irgendwie euch speziell Gedanken gemacht über die Reihenfolge, alles schön aufeinander abgestimmt?
3: Ja, also wir haben uns da schon zum Ende hin lange oder haben wir immer mal wieder geschoben, weil wir natürlich alle unsere eigenen Favorites haben. Aber ich glaube, am Ende waren wir jetzt sehr zufrieden mit der Reihenfolge, die wir gewählt haben.
4: Ja, kann ich genauso bestätigen.
2: Cool. Ja, und damit würde ich wieder oben ins Studio zurückgeben. Viel Spaß beim nächsten Quiz.
0: Damit vielen Dank an Lukas und auch vielen Dank an Mila und Laura für dieses kleine Interview. Und ich würde sagen, wir machen weiter, womit wir am besten

0: am besten können. Und ich würde sagen, dass
1: Fragen
0: es Wissen, Fragen beantworten, manche mehr, manche weniger.
2: Gewinne.
1: Du stellst und sie gut, wir beantworten sie gut.
0: Wir kommen zu einem Lieblingsthema der Deutschen. Das ist nämlich Karneval, Fasching, wie man es auch immer nennt. Ich hoffe, ich habe jetzt niemanden persönlich angegriffen zwischen Köln und was auch immer da ist. Und es geht um die Kostüme. Welches ist nämlich das meistgetragenste Kostüm der Deutschen? Da haben wir A, wenig überraschend den Clown, B, Marienkäfer, C, das Prinzen- oder Prinzessinnenkostüm oder D, das Piraten- oder Piratinnenkostüm. Clown, Marienkäfer, Prinz, Prinzessin oder Pirat.
1: Piraten.
0: Die Basler sind also offen.
2: Das Lieblingskostüm der Deutschen.
0: Genau, was wird am meisten getragen
2: in Deutschland
0: von den Deutschen? Und da haben wir eine sehr starke Buzzer-Antwort.
2: Ich muss einfach Clown sagen. Sorry.
0: Es ist tatsächlich nicht der Clown. Das Muster bleibt erhalten. Falsche Antwort von Mo. Und damit hast du jetzt wieder die Möglichkeit. Wir haben noch den Marienkäfer, Prinz, Prinzessin oder Pirat, Piratin.
3: Es ist nicht der Clown.
2: Krass.
0: Von dir brauche ich jetzt eine Antwort, Sina. Ah. B, C, D sind noch übrig.
3: Prinzessin, Prinz.
0: Prinzessin, Prinz ist es, ist tatsächlich auch falsch. Mm. Es bleiben nur noch zwei Möglichkeiten.
2: Ja, dann
0: jetzt zählt wieder Schnelligkeit. Mo wieder der Schnellere.
2: Dann ist es auf jeden Fall das Piratenkostüm, klar.
0: Mo geht mit dem Pirat, Piratin und dann kann Antonia gleich wieder durch. Und ist die richtige Antwort. Es ist Pirat, Piratin.
2: Geil.
0: Und damit geht der nächste Wunsch für die Sendung an dich.
2: Ja, was wünsche ich mir denn jetzt? Ich glaube, ich hätte Bock auf ein paar Kostüme. Ich hätte Bock, dass wir uns ein bisschen was Schickes anziehen.
0: Das klingt doch richtig, richtig gut. Das heißt, ihr seht uns gleich in schicken Kostümen wieder und hört jetzt nochmal die Band mit Low.
4: Fangt ihr einfach an? Findet ihr alleine das Thema? Das Thema.
0: Kostüme kommen. Und wir schauen mal runter zum Bandfunkshop.
4: Ich zieh ein.

0: So, ganz im Thema der letzten Quizfrage haben sich hier zwei Drittel von uns ein bisschen in Schale geworfen. Und auch, wenn Sie die ganze Zeit schon zugeschaut haben, der Sieg hier schon eindeutig geholt wurde von Sina, würde ich sagen, geben wir bei der letzten Frage nochmal alles und dabei tretet sich passend.
1: Ich gebe trotzdem alles, obwohl ich schon verloren habe.
0: Ja, das ist umso besser, tretet sich passend hier zur Sendung um das Thema Film. Und die Frage geht nämlich um den ersten Film und bezieht sich darauf, wie lang war der erste Film der Welt? Sind das A, 14 Sekunden, B, 2 Sekunden, C, 1 Minute 32 oder D, 3 Minuten 24, der erste Film der Welt?
1: Der erste Film der Welt aller Zeiten?
0: Ja.
1: 2 Sekunden.
0: Und da hat Mo kurzen Prozess gemacht und die Frage souverän beantwortet. Der erste Film der Welt ging tatsächlich nur 2 Sekunden.
1: Geil.
0: Und damit hat Mo zwar nicht das Quiz, aber die Frage und damit natürlich auch den letzten Wunsch gewonnen.
1: Das freut mich
0: Mo,
1: sehr.
0: Mo, was könnten wir jetzt noch in der Sendung machen, um hier noch ein bisschen Pep reinzubringen?
1: Ja, ich habe mich schon immer gefragt, wie das so abgeht in dem Chroma-Studio-Seminar. Und da würde ich gerne mal so ein Video davon sehen.
0: Das passt tatsächlich perfekt, nämlich gerade erst heute hat das Chroma-Seminar ihre Prüfung abgelegt und dabei ist natürlich auch ein Film entstanden und den haben wir euch und natürlich auch allen Zuschauenden direkt mitgebracht und deswegen hier unser Chroma-Einspieler für euch.
2: Geil. Oh, mit der Kippe in der Hand fühle ich mich wie ein Gigant. Rauchen Sie jetzt und fühlen Sie sich wieder.
3: Wie viel Ihr Fahrrad wert ist? Alfutmacher?
4: Jetzt zuschlagen! Geben Sie 2 Jahresgehälter aus für eine Kreuzfahrt, in denen Sie bis zu 30 Tonnen Essen einfach so wegschneiden. Unterbezahlte Mitarbeitende lesen Ihnen 72 Stunden lang die Woche jeden Wunsch von den Lippen ab. Schlagen Sie jetzt zu! Wir wollen billigen Selfie-Stick-Tourismus endlich wieder populär machen. Wir wollen kleine Küstenstädte komplett mit Tourismus überschwemmen. Krass. Und das Wichtigste, die Umwelt ist uns dabei scheißegal. Also jetzt buchen, jetzt rein, ab nach Mallorca, Kapstadt, alles in 2 Wochen. Wir sehen uns.
5: Okay. Schwarz-Weiß. Warum höre ich hier nichts? Ja? Was ist das denn? Geht der Fernseher richtig hier?

Oh, puh. Mann. Vielen Dank.

0: Warte, du kannst nicht echt sein. Ist das dein Ernst? Du kamst gerade durch meinen Fernseher gekrochen. Dieser komische Apparat hat mich meinen ganzen Lohn gekostet. Und jetzt rede ich mit irgendeiner Schwarz-Weiß-Figur darüber. Sag mal, willst du einen Tee? Was magst du denn für Tee?
1: Fantastisch.
2: So, da sind wir wieder. Jetzt stehe ich hier mit Frank, dem Seminarleiter dieser tollen Band. Frank, so, ihr seid jetzt natürlich schon das ganze Semester dabei. Wie war so die Lernkurve? Also wie stark hat sich das Ganze verbessert?
3: Ja, wir sind nicht nur ein Semester, sondern wir sind eigentlich schon mit einer Gruppe ein Jahr unterwegs hier und haben uns erstmal so ein bisschen beschnuppert, zusammengefunden musikalisch. Jeder hat einen Song mitgebracht. Dann haben wir bestand die Aufgabe darin, den Song zu arrangieren für die Gruppe, die ja ein bisschen unterschiedlich besetzt ist, nicht so klassisches Bandinstrumentarium. Und nach einem Semester sind nochmal einige dazugekommen, einige mussten aufhören. Und dann haben wir an dem Repertoire gearbeitet und das hat sich schon ziemlich cool entwickelt, muss ich sagen. Also nach dem ersten Termin und nach dem zweiten, dann ist man erstmal, oh Gott, warum machst du das jetzt? Wird das je was? Ja, aber man merkt dann so, von Mal zu Mal wird das cool und dann gibt es auch mal so Durststrecken, wo wir uns mal so ein bisschen behaken. Aber am Ende hat es mir zumindest immer Spaß gemacht, das Semester über. Und das ist jetzt auch ein schöner Abschluss für uns.
2: Das ist jetzt ja die Prüfung so. Ich bin hier total begeistert. Wenn es nach mir gehen würde, dann würde die 1-0 schon feststehen. So. Jetzt kommt natürlich noch ein Song, aber bist du genauso begeistert wie ich?
3: Genau, ne? Also es geht ja darum, das ist ja auch die Prüfungsleistung mal öffentlich und das ist ja jetzt irgendwie auch anders öffentlich als sonst, sonst stehen wir vielleicht irgendwo auf der Bühne, aber hier jetzt öffentlich die Songs zu präsentieren und die Prüfungsleistung ist auf alle Fälle ja erbracht und dann über die Note, ja, das ist jetzt.
2: Genau. Super. Ja, vielen Dank. Ja. Und damit kommen wir jetzt auch schon zum letzten Song des heutigen Tages. Ich hoffe, dabei habt ihr genauso viel Spaß wie bei den vorherigen Songs. Ich bedanke mich fürs Zuschauen und viel Spaß.

0: Dankeschön.
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1: Dass das hier in Sachsen Anhalt begründet hat und wir logischerweise auch die UNESCO-Welterbestätten und die entscheidenden Orte für Luther auch vorzuweisen haben. Eisleben geboren, Wittenberg gelebt, Eisleben wieder gestorben. Also, dieser Weg hat eine besondere Bedeutung, ist Identität, ist Heimat, führt Menschen zusammen.
2: Das Leben ist halt trotzdem schön und ich lebe halt wirklich eher nach dem Motto, gib jedem Tag die Chance, der Schönste deines Lebens zu werden. Und klar fällt es auch manchmal schwer, wenn man früh aufsteht, wo man sich denkt, nee, funktioniert heute nicht. Aber irgendwie sind es dann eben, wie gesagt, die kleinen Dinge, an denen man sich dann erfreut, vielleicht mal im Tagesverlauf, sodass der Tag dann trotzdem schön wird.

0: Lädt dein Lieblings-YouTube-Channel nicht, weil deine Oma den ARD-Krimi in 8K streamt?
1: Aber leider noch nicht feststellen. So, und deshalb ist a Quadrat plus b Quadrat immer c Quadrat. A, b, c. Damit berechnet man die Schenkel des Dreiecks. Und
0: deine Lehrer können dir alles beibringen, nur nicht den Umgang mit Technik.
1: Jetzt nicht, oder was? Heißteil! Jedes
2: Mal! Genau so, das war's. Ja, ja, genau, genau. Ja.
0: Du hast die ganze Nacht auf Streife geschaut.
3: Ja, was soll denn das hier?
0: Und jetzt ist deine linke Gehirnhälfte abgestürzt. Du hast das Gefühl, dass die Gesellschaft in der Evolution den Rückwärtsgang eingelegt hat? Dein Lüfter ist lauter als ein startender Airbus A380.
4: Neun von zehn Ärztinnen empfehlen die Jugendredaktion. Bei einer Anwendung pro Woche, donnerstags von 16 bis 18 Uhr, entfaltet sie ihren perfekten Wirkungsgrad.
0: Wir meinten natürlich montags. Zu Risiken und anderen dummen Fragen fressen Sie die Packungsbeilage und schlagen Sie... und schaut auf okmq.de.

0: vielleicht dann doch auch diesen Kampf in den besten Messischen wieder seine Sitzung gewinnen können gegen David Roberts. Können wir vielleicht auch schon wieder keinen Tagen in Dresden lernen, die vom 11. bis zum 17. September sind, das ist alljährlich, 2018, wenn ich das richtig, wenn ich da richtig informiert bin. Und es gibt bereits ein
1: sehr ausführliches. Wir wollen aber unsere Lieblingsserie gucken.
2: Ja, genau.
3: Jetzt ist aber Nachrichtenzeit.
1: Nee.
2: Oh, Leute, kann ich auch mal mitentscheiden?
1: Nee.
4: Hey, hallo, nicht streiten. 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

0: Nice.
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0: Willkommen heute zu unserem besonderen musikalischen Ereignis hier in unserer Kirche in Mengelsdorf. Schön, dass ihr da seid. Ganz besonders möchte ich heute unseren musikalischen Gästen, das Bluesprojekt aus Pessa, begrüßen. Wir werden heute Klassiker aus der Rock- und Popmusik hören. Für kühne Getränke und eine kleine Stärkung ist gesorgt. An der Stelle möchte ich auch ein Dankeschön aussprechen an alle, die geholfen haben, diesen Abend heute vorzubereiten. Einige werden sich jetzt natürlich fragen, warum Rock- und Popmusik in einer Kirche? Das ist ganz einfach. Dafür gibt es drei Gründe. Erstens, es ist eine wunderbare Akustik hier in dieser Kirche. Zweitens, Kirche ist der Ort einer Begegnung der unterschiedlichsten Menschen und unterschiedlicher geprägten Menschen. Und drittens, Kirche ist ein besonderer Ort, wo trotz all der Widrigkeiten im Leben und in der Welt das Leben gefeiert werden soll. Unter anderem auch mit Rock- und Popmusik. Denn diese Musik beschreibt ja auch die Sehnsucht zum Leben. Und diese Sehnsucht nennen wir Gott. Und sind ihm in der Kirche damit ein Stück näher. Ich wünsche uns allen eine schöne Begegnung mit der Musik. Hier in unserer Kirche. Im Miteinander hören der Klassiker von Rock und Pop. Und im Miteinander feiern. Ein Applaus muss nicht gespart werden. Viel Spaß mit dem Bluesprojekt aus Vesta.
1: Ja, wir möchten Sie auch recht herzlich begrüßen und hoffen, dass die Temperaturen erträglich werden. Es ist wie in der Sauna ein bisschen. Aber als wir 14 Uhr die Kirche aufgeschlossen haben, da war es wirklich wie in der Sauna nach dem Aufguss. Also jetzt ist es schon erträglich. Wir können ihn auch leider mit der Musik, wir haben auch immer heiße Musik, also es wird nicht kälter werden. Da müssen wir durch. Wir fangen erstmal an mit unserem Opener von Clapton und im Verlauf unseres Konzertes werde ich noch ein paar Ansagen machen und Ihnen unser Team vorstellen und so weiter. Wir möchten erstmal beginnen.

Ja, vielen Dank für die Begrüßung. Wie Sie alle wissen, ist unsere Gruppe aus Vesta eigentlich vom Namen her. Wir proben in Leuna, sind aber unser Entstehungsort ist in der Kirche Vesta, ist unweit von hier. Also wenn man über das Saale schwimmt, ist man 10 Minuten in der anderen Kirche. Mit dem Auto ist etwas weiter. Wir freuen uns, heute hier sein zu dürfen, weil das wirklich eine wunderschöne Kirche ist. Wir haben noch eine besondere Überraschung, also für die Leute, die nicht lange bleiben wollen, ich würde raten, bleiben Sie einfach. Als letzten Programmpunkt haben wir eine Überraschung, auch für uns selbst. Ein Jugendtraum von mir soll in Erfüllung gehen. Wir wollen heute ein Projekt starten, was ich so noch nicht gehört habe. Wir wollen mit einer 500 Jahre alten Ladegastorgel einen Welthit darbieten von Procol Harum, Weiter Shade of Pale, wer das kennt. Wir hoffen, dass es funktioniert. Unser Organist wird sich dann versuchen im letzten Programmpunkt. Und nur für die Leute, die keine Geduld haben, wartet ab, es lohnt sich. Der nächste Song ist von Bob Dylan und auch ein Welthit. Nebenbei nochmal kurz gesagt, wir spielen Welthits, die meisten sind bekannt, aber wir spielen sie nicht als Cover. Wir wollen das nicht imitieren, sondern haben größtenteils unsere eigenen Songs draus gemacht mit einer ganz eigenen modernen Darbietung.

So, das nächste Lied ist ein Bolero. Wer tanzen möchte?

das nächste ist ein Duett, ein reines Duett. Da möchte ich gleich die Gelegenheit benutzen, um unsere Damenfront dort hinten vorzustellen. Janine und Nadine. Wir singen jetzt zusammen mit den beiden einen Song von Adele, NL, also auch was ganz Modernes, läuft immer noch im Repertoire.

anspruchsvolles Lied. Na, die waren alle anspruchsvoll. Gary Moore, Agatha Blues.

bei dem nächsten Lied kommen unsere Daten wieder voll zur Geltung. Also bei jedem Lied zur Geltung. Ich hoffe, dass Sie zu hören sind. Ein Lied von Brian Adams.

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Bruce Springsteen. Hometown.

Der letzte Song von Johnny Cash ist eigentlich der beste, gefällt mir am besten.

Ich glaube, das hat Wengelsdorf so noch nicht erlebt und dafür dürfen wir froh und dankbar sein. Und ich denke, vielleicht ist es euch gelungen, bei mir auf alle Fälle, uns ein bisschen in die Fantasiewelt hineinzunehmen, in Momente der Erinnerung. Die alten Klassiker zu Jugendzeiten, die erste Freundin, der erste Kuss und dann zum Schluss solche Titel, so ein Micha Schenkelpresser. Das Licht ging aus. Ich erzähle jetzt nicht weiter.

0: Guten Abend und herzlich willkommen hier heute zur der Veranstaltung anlässlich des Europäischen Protesttages zur Gleichstellung von Menschen mit Behinderung. Initiiert durch die Arbeitsgruppe, initiiert durch die Arbeitsgruppe Inklusives Engagement Saalekreis und des offenen Kanal Merseburg-Querfurt, in deren Studio wir heute sind. Die heutige Diskussion dreht sich unter dem Eindruck des Dokumentarfilmes A Human Right, den wir hier heute im Vorgang dieses Gespräches anschauen durften. Im Laufe des Gespräches werden wir immer mal wieder Filmsequenzen einblenden dürfen, mit der Genehmigung Zukunft Nahverkehr. Vielen lieben Dank dafür. Der Dokumentarfilm von Christian Gründling beleuchtet das Grundbedürfnis nach Mobilität und bietet dabei einen tiefen Einblick in die Bedeutung von Mobilität und Freiheit, die sie eröffnet. Heute wollen wir gemeinsam mit unseren Gästen darüber sprechen, wie es um die Mobilität von Menschen mit Behinderung im Saalekreis steht. Gut funktioniert oder wo es noch hakt oder wo noch Veränderung stattfinden muss. Dabei richten wir den Blick besonders auf den öffentlichen Nahverkehr. Ich freue mich sehr, hier heute unsere Gäste begrüßen zu dürfen. Zum einen Selina Rausch, Facilitatorin. Das könnte man ausdrücken als Begleiterin für Veränderungsprozesse.
1: Ja.
0: Genau. Dann Frau Scholz, die Beauftragte für Menschen mit Behinderung des Saalekreises und Herrn Heiko Joksch, ein Vertreter der PNVG in
2: Genau,
0: Merseburg-Querfurt.
2: hallo.
0: Genau. Und ich bin Franziska Binsey, die Teilhabemanagerin des Saalekreises. Genau. Unser Publikum konnte jetzt hier vorab den Film schauen, doch wir möchten Ihnen auch gerne einen Eindruck vermitteln von dem Film, den wir schauen durften, und würden jetzt hier dazu den Trailer gerne einspielen.
3: Ja, Freiheit, Freiheit.

0: ausschließlich quasi unterwegs. Es ist so ein bisschen wie auf Wolkenrennen.
1: Na, da besuche ich meine ganzen Verwandten und Freunde.
2: Selbstständig sein, Autonomie zu haben, für mich zum Beispiel ist das alles.
3: Ich bin auch immer froh, wenn ich den Schlüssel rumdrehe und er springt an.
4: Jetzt stell mal den linken Fuß aufs Pedal.
5: Ja, das ist das erste Mal.
6: Ich konnte nicht auf eine Schule gehen, die eigentlich besser gewesen wäre für mich, weil sie zu weit weg war.
7: Also ich bräuchte noch mal den Führerschein.
8: Ja, warte.
9: Wie grundlegend eigentlich dieses Bedürfnis ist, mobil zu sein.
10: Es geht, glaube ich, an der Stelle noch mal grundsätzlich um die Frage, wie wir Freiheit definieren.
11: I never had this feeling before.
12: Zum ersten Mal erleben wir eine Verwundbarkeit.
13: Es gibt keinen sanften oder wattegebauschten Weg in die Nachhaltigkeit.
14: Wie emotional das Thema im Prinzip aufgeladen ist.
15: Mobilität wird entscheidend sein für die Veränderung von Gesellschaften.
16: Also ich glaube daran, dass die Menschen gute Entscheidungen treffen wollen.
17: Wie könnte es denn eigentlich aussehen, wenn wir alle uns bewegen, ohne Schaden anzurichten?

0: Genau, hier konnten Sie sich einen kleinen Eindruck vermitteln von dem Film A Human Right. Frau Rausch, meine Frage an Sie. Sie hatten ja jetzt vorab die Möglichkeit, den Film hier gemeinsam mit uns zu schauen. Möchten Sie vielleicht gerne berichten, was Sie da besonders berührt hat oder wo Sie Verknüpfungspunkte haben, wo Sie sich wiedererkannt haben?
1: Ja, gerne. Ich finde den Film, also ich fand den Trailer auch schon sehr schön, den konnte ich vorab gucken und heute jetzt den Film. Ich glaube, ich habe bei fast allen Personen, die im Film vorkamen, irgendwie Anknüpfungspunkte finden können. Und vor allem, dass eine, der im Rollstuhl, also da konnte ich anknüpfen, und auch der eine Mann, der außerhalb der Stadt gewohnt hat und nicht dann in der Stadt viel machen konnte. Meine Eltern haben das so gemacht, dass sie nicht viel die Leute rumgefahren haben, also mich und meine Geschwister.
0: Ja.
1: Und ich wollte aber gerne viel mehr noch machen, aber das war halt dann teuer mit Busfahren. Jetzt kann ich das alles von daher, aber ich glaube, es war mir jetzt erst bewusst, dass das ein Ding war früher für mich, ja.
0: Ja, ich weiß gar nicht, ob ich es in der Ankündigung gesagt habe, Sie wohnen ja in der Großstadt Leipzig, richtig?
1: Ja, jetzt seit 3,5 Jahren, ja,
0: richtig. Ah ja, okay, Dankeschön. Ja. Frau Scholz, an Sie auch nochmal die Frage, Sie hatten ja hier auch die Möglichkeit, den Film mit uns zu schauen und jetzt hier auch nochmal den Trailer. Möchten Sie uns gerne auch nochmal berichten, wo Sie da Anknüpfungspunkte sehen, auch vielleicht in Ihrer Arbeit als Beauftragte?
2: Also ich fand den Film grundsätzlich total sympathisch. Ich fand die Protagonisten total sympathisch. Ich habe mir schon zweimal geguckt, nicht nur heute und einmal. Es hat mir wirklich gut gefallen, vor allen Dingen, weil es den Filmemachern gelungen ist, vielseitig und vielschichtig Mobilität darzustellen. Und wir im Prinzip gelernt haben oder uns noch mal so richtig, oder ich mir vor allen Dingen auch so richtig bewusst gemacht habe, dass Mobilität die Fähigkeit ist, sich frei zu bewegen. Und das ist letztendlich der Punkt, auf den alles dann hinausläuft, nämlich auf Selbstbestimmung und auf Teilhabe.
0: Vielen lieben Dank, sehr eindrucksvoll. Ich würde gern auf persönliche Erfahrungen zurückkommen. Frau Rausch, meine Frage an Sie. Wie erleben Sie Mobilität ganz persönlich im Alltag und gibt es Situationen, wo Sie vielleicht auch an Ihre Grenzen stoßen?
1: Ja, ich wohne jetzt in Leipzig, das heißt, ich habe die Möglichkeit, sehr viele verschiedene Mobilitätsangebote zu nutzen. Ich fahre auch Auto, das würde ich zwar gerne eigentlich abgeben, weil ich in der Stadt bin, aber aufgrund meiner Behinderung behalte ich es gerne für die Flexibilität. Und ja, ich kann halt dann am Tag entscheiden, will ich kurz hierhin, will ich kurz dahin. Das ist irgendwie cool. Also ich gucke gerne neue Sachen an, ich beobachte gerne die Landschaft, wenn ich unterwegs bin. Die Grenzen sind halt meistens, dass wenn ich mit den öffentlichen Verkehrsmitteln unterwegs bin, im Auto nicht ganz so, aber dass ich, wenn ich woanders hingehe, nicht weiß, wie der Ort ist. Wenn ich jetzt nur mit Rolli unterwegs bin, kein Problem, aber wenn ich Gepäck mit habe oder das Wetter nicht so gut ist, wird es schon schnell schwierig.
0: Ja.
1: Genau, also wird es steil hoch, steil runter, ist es doch nicht ebenerdig oder geht der Aufzug nicht, passiert halt doch dann. Ist doch ein bisschen stressig, wenn man Zeit hat, geht das auch und flexibel ist, aber ja.
0: Ja, aber ich stelle es mir sehr schwierig vor, wenn man einen Termin wahrnehmen muss und nicht die Gegebenheiten kennt.
1: Ja, das stimmt. Da fahre ich dann doch öfter mit dem Auto tatsächlich.
0: Ja. Und haben Sie vielleicht auch schon mal positive Erfahrungen gemacht? Also wo Sie sagen, Mensch, das hätte ich jetzt nicht gedacht, dass ich so leicht von A nach B komme.
1: Definitiv. Ich muss kurz überlegen. Also hin und wieder steht bei Google Maps ja so ein Zeichen rollstuhlgerecht bei den Stationen. Und das ist öfter durchgestrichen. Und dann gucke ich aber und versuche herauszufinden, ob das vielleicht doch rollstuhlgerecht ist. Und dann funktioniert es doch.
0: Ah, ja.
1: Also das passiert hin und wieder. Die Leute sind halt meistens sehr hilfsbereit, wenn doch mal was ist. Also hatte ich so vor allen Dingen in letzter Zeit das Gefühl, sehr aufgeschlossen und entspannt.
0: Ja. Also das hilft Ihnen auch, ne? Wenn da so eine Symbole sozusagen zur Verfügung stehen, um sich davor abzuorientieren?
1: Definitiv, wenn sie stimmen. Das ist halt dann manchmal das Ding, wenn es halt dann nicht stimmt. Aber ja, voll. Also wenn ich dann sehr offensichtlich sehe, dass es da rollstuhlgerecht ist, voll gut, dann muss ich nicht erst noch gucken und schauen, ob das wirklich so ist. Und wenn nicht um die Ecke, also weiterfahren oder so. Ja, voll gut.
0: Ja. Okay, vielen lieben Dank. Genau, und an dieser Stelle wollen wir auch gerne nochmal einen kleinen Filmbeitrag mit hineinbringen, um da letztendlich auch nochmal die Alltagserfahrungen mit einfließen zu lassen.
3: Wir merken das ja oft im Alltag gar nicht. Mobilität ist sowas ganz Selbstverständliches. Ich sage immer, es ist ein Grundbedürfnis. Und man merkt es manchmal erst, wenn es nicht klappt, wenn man im Stau steht, wenn man mobil eingeschränkt ist, merkt man erst, wie wichtig das eigentlich ist und sozusagen ein Leben ohne Mobilität gar nicht funktionieren würde. Und das ist ja im Prinzip auch ja, der Ausgangspunkt für Mobilität, dass Menschen Bedürfnisse haben, zu einem Arbeitsort zu gelangen, Freunde zu treffen, Länder zu bereisen, die befriedigt werden. Und Verkehr ist im Prinzip die Abwicklung von diesem Bedürfnis.
4: Früher, wenn ich irgendwo hin wollte, habe ich dann immer meine Friends irgendwie angerufen und musste halt vorher mit denen abquatschen, okay, holt ihr mich ab irgendwie, seid ihr in der Nähe und so weiter. Und dann haben die mich abgeholt, wir sind irgendwo hingefahren, in irgendeine Bar und dann nachts so alle total wasted, müssen die mich erstmal wieder nach Hause bringen. Ich weiß nicht, ob es auch Scham ist in einer Art und Weise oder so, aber ne, ich habe dann auch so Widerstände gehabt, irgendwie Leute anzufragen und so weiter, ne? Ob sie das machen würden. Aber es ist halt immer so ein bisschen das Gefühl, okay, so ein bisschen, ich stehe jetzt zum Beispiel in der Schuld von jemandem oder weißt du, ich muss es so wieder ausgleichen, wenn mich jetzt jemand abgeholt hat, dass ich irgendwie ja, das Gefühl hatte, ne, ich falle Leuten zur Last oder so. Ne, auch wenn die dann oft natürlich sagen, okay, es ist nicht so und so weiter. Es gab halt Momente, ne, in denen war ich halt irgendwie total unglücklich, wenn ich dann irgendwie zu Hause bei mir, weißt du, ich lag bei mir zu Hause 21 Uhr, Freitagabend im Bett und dachte halt so, ey, ich wäre jetzt irgendwie gerne bei dieser Party dabei oder so, ne? Und dann war ich halt unglücklich, ne? Aber habe vielleicht damals noch nicht so richtig verstanden, warum.
0: Liebe Zuschauerinnen, hier konnten Sie einen kleinen Eindruck davon bekommen, wie in dem Film deutlich wurde, mit welchen Alltagsherausforderungen Menschen mit Beeinträchtigungen zu kämpfen haben. Frau Scholz, Sie als Beauftragte für Menschen mit Behinderung, können Sie vielleicht berichten aus Ihrer Arbeit mit Betroffenen, was die Betroffenen berichten, welche Barrieren Ihnen sozusagen tagtäglich gegenüberstehen hinsichtlich Mobilität?

0: Hinsichtlich Mobilität ist das, glaube ich, bei mir jetzt nicht so das große Thema. Ich glaube, das wäre auch zu kurz gegriffen. Dafür gibt es auch Fachbereiche, die das dann viel besser beantworten können. Und ich bin ja auch sehr oft und sehr viel im Austausch, entweder mit den Verkehrsunternehmen, die bei uns im Landkreis fahren, beziehungsweise auch mit den Sachbereichen innerhalb der Verwaltung. Mein Gebiet ist eigentlich eher das Sammeln von Informationen und Weitergeben. Also ich kriege viele Anfragen, zum Beispiel, wie es den Anrufern oder den Bürgerinnen und Bürgern gelingt, einen Ausweis zum Beispiel für Parkerleichterungen zu bekommen. Das ist immer wieder ein großes Thema. Wertmarken, wo die zu erhalten sind, was die bedeuten, solche Nachteilsausgleiche auch, wenn die anrufende Person über einen Schwerbehindertenausweis verfügt. Oder auch der Schwerbehindertenausweis an sich ist immer wieder ein ganz aktuelles und großes Thema. Und da verlässliche Informationen und vor allen Dingen auch verständliche Informationen weitergeben zu können, das ist eigentlich so mein Tanzbereich, in dem ich mich bewege. Genau, und wir wohnen in einem Landkreis und das ist in dem Fall wörtlich zu nehmen. Ich habe jetzt erst wieder eine Studie der TU Dresden gelesen und es ist also nach wie vor so, dass das Auto das wichtigste Verkehrsmittel im kleinstädtischen und dörflichen Bereich bleibt, sodass mich diese Fragen, diese Anfragen nicht wirklich wundern.
1: Vielen
0: Das
1: Dank.
0: ist einfach hier gelebte Realität in diesem Fall.
1: Okay, danke. Können Sie vielleicht berichten, wie aktuell die Umsetzung von der Barrierefreiheit hier im Landkreis ja, ausschaut? Vielleicht speziell im Bereich der Haltestellen. Können Sie uns dazu etwas berichten?
0: Ja, ich bin natürlich vorbereitet und habe mir also tatsächlich ein paar offizielle Zahlen immer innerhalb der Verwaltung besorgt. Also dadurch, dass wir ja im Landkreis zwei Linienbündel fahren lassen, im Süden und im Norden. Der Vertreter der südlichen Personenverkehrsunternehmen sitzt ja hier neben mir. Ich gebe aber jetzt mal gesamte Zahlen zum Besten. Und zwar gibt es im Landkreis sage und schreibe 1440 Haltestellen. Davon sind 214 barrierefrei ausgebaut. Allerdings, und das muss man auch dazu sagen, der Landkreis ist nicht für den Bau oder den Umbau von barrierefreien Haltestellen zuständig. Das sind immer die Baulastträger, in dem Fall die Städte und Gemeinden. Aber dazu können wir ja dann nachher vielleicht noch das eine oder andere Wort sagen.
1: Vielen lieben Dank. Dann vielleicht die Frage an Sie, Herr Joksch. Welche konkreten Maßnahmen hat denn die PNVG bereits umgesetzt?
2: Genau, da würde ich mal ein bisschen ausholen. Und zwar hatten wir vor vielen Jahren bereits schon begonnen, den ZOB, den zentralen Omnibusbahnhof, hier in Merseburg direkt umzubauen. Das heißt also, wurde vieles barrierefrei schon gestaltet. Also die Haltestellen sind barrierefrei. Der Weg zum Ticketshop bzw. Abo-Shop ist barrierefrei. Also man hat schon die Möglichkeit, direkten Zugang zu haben. Die Fahrzeuge der BNVG sind mittlerweile alle hundertprozentig niederflurgerecht. Das heißt also, die Barrierefreiheit ist auch gegeben im Fahrzeug drinnen. Man kann sich vernünftig dort positionieren auch. Also da hat man schon viel geschafft in den letzten Jahren. Na, genau.
1: Vielen Dank. Dann vielleicht noch, Sie sagten ja schon Barrierefreiheit in den Fahrzeugen. Wie kann ich mir das vorstellen? Also wie sieht so ein barrierefreies Fahrzeug denn aus?
2: Genau. Erstens ist es so, die Haltestellen, die tatsächlich ausgebaut sind, da kommen wir jetzt dazu, das sind ca. 130 Haltestellen in unserem Bediengebiet der PNVG. Hier ist es so, der Bus als solches kann abgesenkt werden. Dort haben wir auch Rampen drin. Die Busfahrer werden da auch zu geschult. wenn die bei uns anfangen neu, beziehungsweise auch die, die schon da sind, die wissen das ja auch, dass dort die Rampen auch rausgelassen werden müssen, ja. Um dem Rollstuhlfahrer bzw. Kinderwagen oder Rollator, je nachdem, was auch immer ist, da auch vernünftig den barrierefreien Zustieg zu gestalten. Genau. Dann haben wir im Fahrzeug drin die Möglichkeit, dass man sich mit dem Rollstuhl, ganz Kinderwagen.
1: Führen Sie gerne weiter.
2: Genau, da auch vernünftig reinstellen kann. Dort sind auch Sitzplätze, die werden dann eben hochgeklappt und da kann man sich reinstellen. Es gibt einen Gurt, wo man befestigen kann. Da gibt es eine Schiene, wo man sich dann den Gurt reinmachen kann, damit der Rollstuhl richtig fest ist auch. Aber am Rollstuhl gibt es ja direkt auch nochmal Bremsen, wo man sich dann auch vernünftig dann auch Kraft, also formschlüssig auch hinstellen kann. Na, das gibt ja immer diesen, wenn man sich reinstellt in den Bus rein, die Ecke, wo man dann richtig stehen kann, also halt formschlüssig in dem Fall, ne? Und sodass der Rollstuhl dann eben auch nicht wegrollen kann. Ne? Mhm. Genau. Dann haben wir im Fahrzeug überall Symbole, also für Rollstuhlfahrer, für Kinderwagen, dann für ältere Menschen auch, also das oder je nachdem, wo man sich hinsetzen möchte, gibt es dann an den Fenstern dann überall auch diese Symbole da drin. Mhm. Und was wir auch noch machen seit geraumer Zeit an den Schulen, Grundschulen, 1. bis 4. Klasse in dem Fall hier bei uns im BNVG, dort auch die Schüler da zu animieren, halt auch die Plätze frei zu halten, damit dann eben wirklich sich die älteren Menschen oder hilfsbedürftige Menschen sich auch hinsetzen können vernünftig. Ne? Dafür haben wir die Symbole auch drin. Und aber auch an den Türen, dass die Türen freigehalten werden, wenn die Menschen aussteigen möchten, als solches nicht nur behinderte Menschen, sondern auch die normalen Menschen, dass man einfach den Platz hat, dass die vernünftig aussteigen können. Gibt es ja nicht mehr so oft, aber wir wollen an dieser Geschichte einfach noch ein bisschen mehr wirken, dass das wirklich auch vernünftig umgesetzt wird.
1: Also dass alle Menschen sozusagen
2: genau.
1: ihre Busse
2: genau.
1: und ihre Fahrzeuge
2: genau. Genau.
1: nutzen können und da keine Unterscheidung
2: ganz genau.
1: stattfindet. Genau. Frau Rausch, dann nochmal meine Frage an Sie. Herr Joksch hat ja gerade ausgeführt, dass es da so Vorrichtungen gibt, dass man den Rollstuhl gut befestigen kann. Können Sie da vielleicht nochmal Erfahrungswerte berichten, wenn Sie im öffentlichen Nahverkehr unterwegs sind?
3: Ich muss dazu sagen, ich bin nicht hier in Ihrem Bereich.
1: Aber vielleicht haben Sie ja Vergleichswerte jetzt vielleicht in Leipzig, wenn Sie da unterwegs sind, ob Sie solche Vorrichtungen kennen?
3: Ja, also ich kenne die auf jeden Fall. Mich hat schon gefreut, dass alle Busse umgebaut sind, weil das ist manchmal immer noch so ein Problem, dass hin und wieder so ein Bus kommt, der nicht umgebaut ist. Ja, ich kenne das. Also sobald auch die Haltestellen angehoben sind und der Bus sehr nah fährt, dann brauche ich sogar nicht die Rampe, dann komme ich rein und raus, das ist kein Problem. Das mit dem Festmachen mag ich persönlich nicht so, aber sonst ist halt cool. Also normalerweise achten die Leute auch und machen Platz. Ich glaube aber in Städten ist es dadurch, dass mehr Menschen mit Behinderung mit den Bussen fahren, gewohnter und die Busfahrer und Busfahrerinnen auch schneller das raus. Auf dem Dorf habe ich da immer so ein bisschen, muss man mal winken, muss sagen, hi, bitte nimm mich mit. Ja. Also weil das einfach nicht so oft, glaube ich, passiert. Und dann ist das, aber sonst funktioniert es immer super. Also ja, doch.
1: Ja. Das klingt ja schon ganz gut, also was die PNVG.
2: Ja, wir haben in den letzten Jahren sehr viel in die Entwicklung gesteckt, beziehungsweise einfach die Geschichte weitergeführt, Mobilität, also Barrierefreiheit etc. Da sind wir dran interessiert und wir wollen das in den nächsten Jahren weiter fortführen, gemeinsam mit Landkreis Saale-Kreis. Ne?
1: Also vielleicht können Sie ja noch mal so persönlich von sich berichten, worauf sind Sie besonders stolz, was gut klappt?
2: Genau, also erstmal das mit den Grundschulen, dass wir wirklich diesen Prozess dort auch am Laufen haben, dass die Kinder lernen, mit gerade in dem Bereich Barrierefreiheit beziehungsweise einfach mal Platz zu machen oder die Sitzplätze freizuhalten, das vernünftig lernen dort. Und dann haben wir ja vor einigen Jahren haben wir die Linie 111, 112 bei uns in Merseburg in der Innenstadtbereich angeknüpft. Das heißt also, dort wurden neue Haltestellen geschaffen. Wir haben dort auch für die älteren Menschen oder also gehbehinderten Menschen, wie auch immer, dort auch die Möglichkeit geschaffen, dass sie dann auch vernünftig zum Einkaufen kommen, dass man da auch wirklich barrierefrei ist und wie gesagt absenkbare Fahrzeuge etc.
1: Mhm.
2: Na?
1: Ja.
2: Genau.
1: Vielen lieben Dank.
2: Gerne.
1: Hier würde ich jetzt gerne einfach noch mal einen kleinen Filmausschnitt zeigen, der auch noch mal die persönlichen Erfahrungen ganz gut beleuchtet.
4: Ganz klar, ohne Assistenz komme ich nicht weit. Mit dieser Assistenz bin ich aber eigentlich grundlegend mobil und kann überall hin. Und das war für mich eigentlich so wirklich einer der größten Faktoren in meiner Mobilität. Weil jetzt kann ich zu jedem Zeitpunkt entscheiden, ich möchte dahin fahren, dahin fahren, dahin fahren.

0: von den äußeren Gegebenheiten, von Fahrstühlen, Bodenbelägen, so Sachen wie, ne, wie hoch ist der Ein- und Ausstieg an Haltestellen, welche Schienenfahrzeuge sind unterwegs. Na, das zählt da alles mit rein, diese gebaute Umwelt.
1: Frau Scholz, meine Frage an Sie. Wie erleben Sie als Beauftragte die Umsetzung des Personenbeförderungsgesetzes? Vielleicht noch mal ganz kurz. Die Barrierefreiheit, die Umbauten sind ja letztendlich an gesetzliche Regularien gebunden. Und da würde ich gerne mal von Ihnen letztendlich hören, was ist das Personenbeförderungsgesetz und wie hängt das letztendlich alles zusammen?
2: Ja, das ist ein schwieriges Thema, weil es ist im Personenbeförderungsgesetz geregelt, dass ursprünglich zum 01.01.2022 wir einen barrierefreien ÖPNV haben werden. Nun muss ich das schlimme Thema Finanzierung ansprechen, weil das, wie alles, geht das damit einher. Es ist also so, dass die Landkreise, die Städte und die Landkreise als Aufgabenträger für die Verkehrsleistungen verantwortlich sind. Und in der Regel bedienen sich die Landkreise und auch die Städte eines Nahverkehrsplans. Das heißt, dort wird festgelegt, wie groß der Umfang und die Qualität des Verkehrsangebotes geregelt ist. Dort werden auch die unterschiedlichsten Player beteiligt, unter anderem auch die Behindertenbeauftragte, Behindertenverbände etc. pp. Es wurde in den letzten Jahren sich extrem bemüht, das Angebot zu verbessern. Es sind also, Herr Jörgsch hat es schon gesagt, neue Linien installiert worden, um bestimmte Objekte und Gebäude der Daseinsvorsorge auch gezielt und häufiger und dem Bedarf entsprechend anzufahren. Also das können Einkaufsmöglichkeiten sein, das kann aber auch eine Arztpraxis sein. Und wie gesagt, wir reden nicht von einer Großstadt, wir reden vom Landkreis. Das ist schon erheblich. Qualitätsanforderungen sind zum Beispiel, dass wir hier im Landkreis mittlerweile 11 plus Buslinien haben. Das heißt, die verkehren stündlich auf diesen Linien. Und so wird gehofft, und das wird auch von den Verkehrsunternehmen geprüft, dass das Angebot zum einen gebraucht und dann zum nächsten auch abgedeckt wäre. Aber letztendlich, am Ende des Tages muss es finanzierbar sein. Und da ist es unheimlich wichtig, dass in den Bussen auch Menschen sitzen, die da mitfahren. Obwohl eben im ländlichen Bereich das Auto nach wie vor das liebste Fortbewegungsmittel ist. Aber solche unangenehmen Wahrheiten gehören eben auch dazu. Und ich glaube schon, dass die Verantwortlichen sich darüber sehr bewusst sind. Wir haben es ja auch wie überall auch mit einer älter werdenden Bevölkerung zu tun. Es mag auch nicht mehr jeder Auto fahren. Deshalb ist es auch wichtig, dass solche Veränderungen auch rechtzeitig erkannt werden und dagegen gesteuert wird. Und wir haben dieses Ziel ist nicht erreicht worden, und ich glaube auch nicht, dass es in den nächsten 2 Jahren erreicht wird. Aber das ist zum einen, wie gesagt, der Nahverkehrsplan, der barrierefreie Ausbau von den Bushaltestellen. Habe ich ja vorhin schon angesprochen, obliegt den Städten und Gemeinden. Es gibt eine Baustellenförderung des Landes Sachsen-Anhalt, die wird auch rege genutzt. Das heißt, der Landkreis beantragt die Fördermittel und reicht sie an die Gemeinden und Städte durch. Allerdings, und hier kommt der Knackpunkt, die Gemeinden brauchen Eigenkapital. Also meistens sind es, oder im Moment sind es, glaube ich, so 40%, was die Gemeinden selber

0: zur Finanzierung dieser Baustellen aufbringen müssen. Und seit Corona ist es tatsächlich so, dass die mit Kostensteigerungen im Baugewerbe zu tun haben, dass eben, wo 21 das Geld noch für 2 Haltestellen gereicht hat, jetzt gerade mal noch eine finanziert werden können. Das heißt, die sind gezwungen zu priorisieren, die sind gezwungen, Maßnahmen zu verschieben. Und trotzdem, und das ist in diesem Nahverkehrsplan zusammen mit den Kommunen festgelegt, sind es trotzdem noch deutlich, also 10 geförderte Haltestellen pro Jahr, das ist so das große Ziel. Und ja, es soll erreicht werden, dass es zumindest eine barrierefreie Haltestelle pro Ort gibt. Und da ist die wirklich die Untergrenze, soweit ich weiß, bei 100 Einwohnern. Also da wird schon hingeguckt und versucht, eine Priorisierung und eine Finanzierung zu finden, die dann der Mehrzahl der Bewohnerinnen und Bewohner gerecht wird. Einzelfälle werden wir jetzt sicher widersprechen, das liegt in der Natur der Sache. Aber ich kann ja jetzt hier nur von den allgemeinen Seiten reden. Und ich glaube schon, dass sich gerade auch im Landkreis die als Aufgabenträger, die Verantwortlichen mit diesem Thema eigentlich sehr, sehr intensiv beschäftigen und ich da eigentlich auch immer ganz gut informiert bin.
1: Vielen Dank für diese ausführliche Antwort. Nur noch mal eine kleine Einordnung für mich. Sie sagten ja vorhin, die Zahl 1440 Haltestellen gibt es insgesamt im Landkreis, aktuell 240 barrierefrei. Und dann sagten Sie eben, 10, also so die, das Ziel ist 10 pro Jahr, die barrierefrei umgebaut werden. Also das heißt, da ist noch sehr viel Luft nach oben und bedarf noch einiges.
0: Aber wie gesagt, es bedarf eben einer Finanzierung des Landes und eben auch der Gemeinden und wie die kommunalen Haushalte im Moment beschaffen sind. Das liest man, glaube ich, fast jeden Tag in der Zeitung.
1: Ja, vielen Dank. Dann vielleicht noch eine Frage an Sie, Frau Rausch, oder auch Herr Jocksch, wer zuerst antworten möchte. Für Sie nochmal persönlich, ist Barrierefreiheit in Bezug zur Mobilität eher aus Ihrer Sicht eher eine technische, eine finanzielle oder eine gesellschaftliche Herausforderung?
2: Ich denke, technisch ist das schon umsetzbar, das ist nicht das Problem. Ich denke auch, der finanzielle Rahmen, ne, der ist einfach da und nicht gegeben. Und das wäre diese Herausforderung, ne, dazu auch. Ne?
3: Ich würde auch sagen, also, dass alles drei einfach wichtig ist. Also technisch, ja, bin ich bei Ihnen. Das geht, ist alles möglich oder kann man irgendwie auch möglich machen. Gesellschaftlich muss es, also finanziert muss es halt. Ja, ist kapitalistisch, wir bauen nicht mit, keine Ahnung, Luft und Liebe geht halt leider nicht. Und gesellschaftlich auch akzeptiert und angenommen und so. Und ich glaube, durch positive Erfahrungen kann sich das auch einfach dann irgendwann tragen. Trotzdem braucht es alle drei.
1: Ja. Ja, dem kann ich mich nur anschließen. Genau, bevor wir in den nächsten Frageblock gehen, würde ich gerne nochmal einen kleinen Film, einen Schnitt einspielen, der vielleicht auch nochmal eine Antwort auf meine Frage, ist es eine technische, gesellschaftliche oder finanzielle Frage?

insgesamt zum Thema Verkehr und Mobilität müssen wir eigentlich auch Gerechtigkeitsfragen diskutieren. Weil Menschen, die womöglich Restriktionen haben, die Sprache nicht sprechen, die finanziellen Mittel nicht haben, das hat natürlich total Implikationen auf die Art und Weise, wie sie am gesellschaftlichen Leben teilhaben können. Also habe ich die finanziellen Mittel, habe ich ein großes Portfolio an Mobilitätsoptionen, aus denen ich als Städterin urban lebend auswähle, Carsharing, E-Bike, E-Scooter, jederzeit kann ich spontan, situativ reagieren, mache ich mir vielleicht gar nicht so viel Gedanken und habe einen relativ leichten Zugang zu ganz vielen Orten.

0: Möglichkeiten gibt es für Fahrgäste mit Beeinträchtigung im ÖPNV oder PNVG?
1: Da haben wir in den letzten Jahren auch sehr viel gemacht. Das heißt, wir haben TFT-Monitore einbauen lassen, eingebaut, wo dann auch die Fahrgäste sehen, na, wo sie sich befinden, wo die nächste Haltestelle ist, wo sie aussteigen müssen, wann sie den Haltestellenknopf drücken müssen. Dann haben wir die Haltestellenansage im Bus direkt auch, ne? Dass dann der Fahrgast weiß, okay, ich muss dann da aussteigen und dann klappt das alles ganz gut. Die beiden Sachen auf jeden Fall und kognitive Einschränkungen, da gibt es ja auch so eine Situation, wo ich einfach sage, und da muss man nochmal reingehen, ist bei uns auch, ich sag mal, oder die Busfahrer wissen das auch, dass einfach in dem Bereich dann auch die Leute informiert werden müssen, wie ist es mit den Fahrkarten, mit den Tickets, ne? Mhm. Wo muss ich aussteigen, wie ist der Weg, was da zu beachten. Das ist dann aber auch die Möglichkeit am Busbahnhof gegeben, also im ZOB. Mhm. Dass dann dort am Ticketshop nachgefragt werden kann, da kriegen sie auch die Informationen. Also wir haben schon viele Möglichkeiten, ne? Auch für in dem Bereich. Alles andere, wie gesagt, spielt sich dann im Bus ab, aber da sind ja die Möglichkeiten, sind ja gegeben.
0: Mhm. Ne? Okay, danke. Sie sagten ja vorhin, dass es auch Symbole gibt für ältere Menschen oder dass Sie da auch in Schulen gehen und da Sensibilisierungsangebote machen. Haben Sie noch konkret noch andere Angebote für die älteren Menschen, für die Seniorinnen, dass es da vielleicht Angebote gibt, die Sie vorhalten?
1: Genau. Also wir machen schon seit längerer Zeit auch diese Mobilitätstage in Merseburg. Dort sind wir unterwegs mit einem Bus, wo wir dann gezielt an die älteren Menschen, Menschen mit Behinderung, gerade Rollstuhl, Rollator, den Einstieg erklären, möglich machen, wie setzt man sich im Bus mit dem Rollstuhl richtig hin, na, um einfach das auch noch zu verstehen, dass man da nicht nur alleine gelassen wird, dass man die Menschen die Chance haben, auch direkt im Bus mitzufahren und auch diese Hemmung auch ein Stückchen weit abbauen. Das ist ja ganz wichtig, dass die Menschen einfach auch wieder sagen, ich steige wieder im Bus ein, weil ich weiß ja, wie es geht. Ne? Ich habe dort die Hilfe oder Hilfestellung, die man dann bekommt, ganz wichtig. Und das machen wir schon seit längerer Zeit gemeinsam. Ne? Das Projekt haben wir ja damals in Merseburg am Hochhaus gemacht und auch an anderen Stellen, im ZOB und so. Ne? Und das ist sehr gut angenommen worden auch von den Menschen ringsherum. Wir haben ein gutes Feedback bekommen von allen ringsherum. Und das macht das auch wieder richtig entspannt ein Stückchen weit, auch für die älteren Menschen und für die Menschen mit Behinderung.
0: Ja. Herr Jörgsch hat Sie so eben so angeguckt. Frau Scholz, möchten Sie vielleicht dann nochmal einsteigen? Sie haben das bestimmt auch im Rahmen Ihrer Arbeit schon miterlebt.
2: Das war eine unglaubliche Sache. Eigentlich war es mehr oder weniger eine dumme Idee, die wir da im Rahmen eines Projektes hatten, an dem der Landkreis beteiligt war. So sind unter anderem auch die Ringlinien in der Merseburger Innenstadt entstanden. Und wir haben gesagt, wir probieren das einfach mal und haben uns mit einer Dame in Verbindung gesetzt, die sehr viel mit Seniorinnen und Senioren zusammenarbeitet und haben gesagt, Mensch, habt ihr da Interesse? Wollen wir das mal ausprobieren? Ich konnte es mir persönlich am Anfang nicht vorstellen. Aber der MDV hat uns da total toll unterstützt. Die haben das zu Beginn der Veranstaltung, das ist dann dort in der Einrichtung gewesen, haben die so ein paar theoretische Sachen mit den Anwesenden, mit den Teilnehmerinnen und Teilnehmern durchgesprochen. Und dann hat die PNVG einen Bus vor das Haus gestellt. Und dann haben wir Ein- und Aussteigen geübt. Und ich darf sagen, ich wäre als erstes aus dem Bus rausgefallen. Da habe ich nämlich gelernt, dass man mit dem Rollator rückwärts einsteigt und nicht vorwärts. Also ich glaube schon, dass das was macht mit jemandem, wenn ich das mal ausprobieren kann und dann für mich persönlich entscheiden kann, traue ich mir das noch zu? Oder nehme ich mir dann doch lieber eine Assistenz dazu oder eine Hilfe dazu? Oder kann ich das noch selber machen? Und mir haben dort einige Senioren erzählt, wie wichtig denen das ist, weil die können nämlich jetzt wieder alleine einkaufen gehen und eine von den Innenstadtlinien nutzen, weil so richtig tolle Einkaufsmöglichkeiten in der Innenstadt sind rarer gesät.
1: Genau, und durch

0: Situation, die da entstanden ist, was auch wirklich was mit den Menschen gemacht hat dort, haben wir auch steigende Zahlen in der Buslinie 111 und der Buslinie 112.
1: Also Sie sehen
0: Also
1: da tatsächlich auch ein Ergebnis aufgrund dieser.
0: Auf jeden Fall Ergebnisse dabei und die sind positiv. Und es haben viele Menschen angenommen in dem Fall. Und ich finde das immer wieder gut, dass man dann einfach da auch nochmal sensibilisiert rangeht und die Leute einfach mitnimmt, die Menschen. Ja?
1: Dann war es doch nicht so eine dumme Idee. Ne? Ja, toll. Vielleicht nochmal an Sie, Herr Jock, welche Rolle spielt dabei nochmal die Schulung explizit des Personals von den Bussen sozusagen? Oder wer führt das konkret durch?
0: Genau. Also wenn wir neue Leute einstellen, neue Mitarbeiter im Fahrdienst, also Fahrpersonal, die werden dahingehend nochmal geschult vom Lehrfahrer. Sie haben einen Lehrfahrer an der Seite, der sie begleitet in dem Bereich. Also wir machen das, ich muss sagen, sehr, sehr qualitativ hochwertig. Das heißt also, wir fangen da wirklich von Grund her an und gehen den Prozess ziemlich lange durch. Also es dauert schon eine ganze Weile, bis die mit den Mitarbeitern richtig eingearbeitet sind. Und dazu gehört unter anderem auch der Prozess, zum Beispiel Einstieg, ne, Rollator, Rollstuhl, wie mache ich die Rampe raus, wie senke ich den Bus ab, genau, die Hilfe einfach, die kognitiven Geschichten noch mit einbauen für Menschen mit Beeinträchtigung. Das sind halt so eine Dinge, die für uns sehr wichtig sind und die wir auch wirklich nachhaltig begleiten.
1: Ja.
0: Und ich denke, das ist eine schöne Sache.
1: Ja. Also sollte hier heute eine Einrichtung zuschauen und denken, oh, das wäre eine tolle Sache, könnten die sich an die P&VG wenden.
0: Sehr gern.
1: Und,
0: sehr gern,
1: okay, ne? Wunderbar. genau. Dann Frau Rausch an Sie nochmal eine Frage. Wenn Sie mit den öffentlichen Verkehrsmitteln unterwegs sind, gibt es da etwas, wo Sie sagen, Mensch, das bräuchte ich jetzt eigentlich noch als Unterstützung oder das fehlt mir jetzt noch? Gibt es da irgendwelche Punkte?
2: Wir waren ja jetzt immer eher bei Bus oder so. Das finde ich funktioniert schon ganz gut, weil selbst wenn die nicht eben sind, kann man ja die Rampe rausmachen und das geht für mich persönlich schon mal, wenn es nicht nass ist. Aber so vor allen Dingen mit Straßenbahn oder wenn man also in die U-Bahn, in die S-Bahn oder zum Zug muss, dass da irgendwie vorher im Handy, in der App, die gleichen Informationen auch für mich gleich schon sind. Also geht der Aufzug, geht der nicht?
1: Ja.
2: Genau, weil das ist halt schwierig. Also ich fahre schon auch Bus, nicht so hier, sondern eher in Hessen oder in Baden-Württemberg. Aber da ist dann zum Beispiel, muss man den Bus ganz oft umsteigen, um dann zur rollstuhlgerechten Bahnhaltestelle zu kommen. Obwohl da eine ist, aber die ist nicht rollstuhlgerecht. Aber dass das halt leichter ist. Also dass ich die Information da finde, wo alle Menschen die Information finden.
1: Also das wäre so ein Aufruf sozusagen an diese App-Entwickler, wenn ich das richtig verstanden habe, dass es da einfach klarer gekennzeichnet ist oder dass sich sozusagen zwischen diesen Informationsgebenden abgestimmt wird, dass die Information auch stimmt?
2: Ja, also so eine richtig gute Idee habe ich nicht, aber ich glaube, so in die Richtung müsste es gehen. Das ist auch bei manchen Anbietern so, aber halt nicht überall. Es ist, wenn man woanders reist, oft sehr unterschiedlich. Und das ist halt, wenn man sehr mobil ist und überall hinreist, eher schwierig.
1: Ja.
2: Genau, und das andere, habe ich es gerade vergessen, Sensoren in die Aufzüge oder so bauen, damit man weiß, wenn die kaputt sind. Also ich weiß nicht, vielleicht gibt es das, vielleicht machen das Leute, aber ich hatte es mal nachgefragt und es wurde nicht gemacht und da saßen vorne Leute, hinten war der Aufzug kaputt und die wussten es nicht, und also die da gearbeitet haben. Ja, fände ich irgendwie cool. Weiß nicht, ob das vielleicht kommt, schon da ist oder ja.
1: Aber es ist wichtig, dass wir das hier einfach mal äußern und vielleicht meldet sich ja jemand und klärt uns eines Besseren auf, dass
2: es das wäre super. Ich würde
1: schon gibt. Genau. Dann hier heute meine letzte Frage an Frau Scholz. Ganz kurz, wir haben leider nicht mehr so viel Zeit. Ja. Wie wichtig ist für Sie nochmal die Barrierefreiheit über den ÖPNV hinaus hinsichtlich der gesellschaftlichen Teilhabe? Vielleicht ganz kurz und knapp.
3: Ja, letztendlich profitieren ja alle Menschen von Barrierefreiheit. Frau Rausch hat es gerade angesprochen, digitale Barrierefreiheit, die ja nun Gott sei Dank Mitte Juni kommt und für alle verpflichtend ist, auch im privaten Sektor, finde ich ganz wichtig, dass dann solche Apps eben auch bedient werden und vor allen Dingen auch gepflegt werden. Das ist ja immer so eine Geschichte. Belassen wir das jetzt aufgrund der Kürze der Zeit, so ein paar Schlagwörter wie inklusive Bildung, wo wir schon lange drüber reden und sicherlich Stunden damit füllen könnten. Kultur für alle, Freizeitmöglichkeiten, das ist ja in einem ländlichen Gebiet auch immer so.

0: ein großes Problem, was zu finden, zumal wenn ich dann erst von A nach B kommen muss, womit man ja wieder unter Umständen beim ÖPNV wären oder ja, also Mobilität im Großen und Ganzen, wenn uns das gelingt, das alles so ein bisschen mehr zu verbinden, zu vernetzen, ich glaube, dann haben wir auch einen richtigen Weg eingeschlagen zu Inklusion und damit auch zu Teilhabe.
1: Vielen lieben Dank für dieses tolle Schlusswort. Genau, es ist noch viel zu tun, liebe Gäste. Ich hier vor Ort und auch zu Hause vor den Bildschirmen. Ich möchte mich noch mal ganz lieb bei Ihnen bedanken, hier heute anlässlich des Europäischen Protesttages, dass wir diese Veranstaltung durchführen durften. Ich danke Ihnen auch noch mal, dass Sie sich hier heute die Zeit genommen haben. Und ich hoffe, dass diese Veranstaltung letztendlich nicht nur Bewusstsein schafft, sondern letztendlich auch Bewegung hin zu einer inklusiveren Gesellschaft. Und genau, ich möchte mich auch nochmal bei der Gebärdensprachdolmetscherin bedanken und natürlich auch bei Zukunft Nahverkehr und Studio The Drift, dass wir hier heute die Sequenzen nutzen durften. Und wenn Sie möchten, dass Sie diesen Film auch gerne zu sich holen können, in Ihren Verein, in Ihre Organisation, dann können Sie gerne sich auf der Internetseite www.zukunftnahverkehr.de informieren. Ich bedanke mich und auf Wiedersehen.

0: die Programmvorschau für Samstag.
1: Dass das hier in Sachsen-Anhalt begonnen hat und wir logischerweise auch die UNESCO-Welterbestätten und die entscheidenden Orte für Luther auch vorzuweisen haben. Eisleben geboren, Wittenberg gelebt, Eisleben wieder gestorben. Also, dieser Weg hat eine besondere Bedeutung, ist Identität, ist Heimat, führt Menschen zusammen.
2: Das Leben ist halt trotzdem schön und ich lebe halt wirklich eher nach dem Motto, gib jedem Tag die Chance, der Schönste deines Lebens zu werden. Und klar fällt es auch manchmal schwer, wenn man früh aufsteht, wo man sich denkt, nee, funktioniert heute nicht. Aber irgendwie sind es dann eben, wie gesagt, die kleinen Dinge, an denen man sich dann erfreut, vielleicht mal im Tagesverlauf, sodass der Tag dann trotzdem schön wird.

0: Lädt dein Lieblings-YouTube-Channel nicht, weil deine Oma den ARD-Krimi in 8K streamt?
1: Aber leider noch nicht feststellen.
2: So, und deshalb ist a Quadrat plus b Quadrat immer c Quadrat. A, b, c. Damit berechnet man die Schenkel des Dreiecks. Und
0: deine Lehrer können dir alles beibringen, nur nicht den Umgang mit Technik.
2: Geht jetzt nicht, oder was? Kreisteil! Jedes!
3: Genau so, das war's. Ja, ja, genau. Genau ja.
0: Du hast die ganze Nacht auf Streife geschaut.
4: Ja, was soll denn das hier?
0: Und jetzt ist deine linke Gehirnhälfte abgestürzt

0: Du hast das Gefühl, dass die Gesellschaft in der Evolution den Rückwärtsgang eingelegt hat? Dein Lüfter ist lauter als ein startender Airbus A380.
1: Neun von zehn Ärztinnen empfehlen die Jugendredaktion. Bei einer Anwendung pro Woche, donnerstags von 16 bis 18 Uhr, entfaltet sie ihren perfekten Wirkungsgrad.
0: Wir meinten natürlich montags. Zu Risiken und anderen dummen Fragen fressen Sie die Packungsbeilage und schlagen Sie und schaut auf okmq.de.

0: vielleicht dann doch auch diesen Kampf in der besten Richtung, wie das eine Richtung gewinnen können gegen David Roberts. Können wir vielleicht aus den Wiederkehrtagen in Dresden lernen, die vom 11. bis zum 17. September sind, das ist alljährlich, 2018, wenn ich das richtig, wenn ich da richtig informiert bin. Und es gibt bereits ein
1: Wir wollen aber unsere Lieblingsserie gucken.
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0: Schwung zweiter Hälfte, den machen die Tänzerinnen vom Tanzstudio Leuna Merseburg. Passend zum heutigen Thema werden jetzt alle kleinen und großen Zuschauer in die Welt der Märchen geführt. Gemeinsam geht es über die sieben Berge zu den sieben Zwergen. Und ob das Schneewittchen dann auch mit dabei ist, darauf sind wir gespannt. Viel Spaß.
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Die Tänzerinnen und Tänzer sind bereits seit vielen, vielen Jahren im Verein und wurden im vergangenen Jahr damit nicht nur Sachsen-Anhalt-Meister, sondern auch Deutscher Meister. Einen großen Applaus für das Tanzstudio Werner Meisenburg. Für unseren nächsten Auftritt begrüßen wir ganz recht herzlich das Showteam des Polizeisportvereins Meisenburg. Aber ich glaube, sag mal, Volker, was ist denn das hier schon wieder? Ja, tust jetzt so unschuldig, ich sehe es doch genau. Die treiben schon wieder Schabernack. Ich weiß auch nicht so richtig, was hier los ist. Die ärgern euch ein wenig. Sehe ich aus, hätte die Sven ja auch noch frech. Zick, zick, zick. Ja, verscheucht dich vielleicht ein bisschen, liebe Wichte. Komm, komm, tick, tick, tick. Komm, tschüss. Und damit dem OPSV viel Spaß.

Ja, vielen Dank an den TSV Merseburg. Das Showteam der Judoka besteht bereits seit vielen Jahren. Aktive und erfahrene Judoka haben uns in Form eines Unterhaltungsprogramms den Jugendsport präsentiert. Dabei wurden in verschiedenen Choreografien eindrucksvoll die Techniken des Judo gezeigt. An dieser Stelle auch nochmal ein großes Dankeschön an die Helfer vom PSV Merseburg, sowohl hier unten beim Auf- und Abbau als auch oben im Verkauf. Die Tanzgruppe Müchel wurde 1995 gegründet und hat über 80 Mitglieder. Sie sind im Alter von 4 bis 25 Jahren und werden von 7 Trainern und Trainerinnen trainiert. Freuen Sie sich nun auf Ihren Auftritt mit dem Titel Auf dem Weihnachtsmarkt. Viel Spaß!

0: Einen großen Applaus für das ganze Team. Sie sehen es, meine Damen und Herren, hier wird schon wieder fleißig umgebaut. Denn als nächstes erwarten wir das erste Mal hier einen Auftritt eines Reitfahrers heute. Bereits seit vielen, vielen Jahren ist der Reitverein St. Hubertus Merseburg bei der Sportgala mit dabei. Im letzten Jahr feierte der Verein sein 30-jähriges Bestehen. Neben Dressurreiten bietet der Verein auch Springreiten, Fahren, therapeutisches Reiten und Routinieren. Heute sehen wir turnerische, gymnastische Übungen auf dem Holzpferd. Dazu gehört Bewegungsgefühl, Gleichgewicht, Beweglichkeit, Ausdauer und Schnellkraft. Aber auch Teamgeist, Ehrgeiz und Disziplin werden dabei gefördert und spielen eine sehr wichtige Rolle. Viel Training, harte Arbeit, toller Zusammenhalt und ein wundervolles Teamgefühl, ja, das macht den Verein aus.
1: Und mit dem glauben wir.

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0: You become the best version of you you can be. That's what I want you to do. That's why I don't want you just to excel in the classroom and to excel when it comes to that. I want you to excel internally too.
1: Als nächstes bitte ich die Tanzteufel aus Hohenweiden auf die Bühne. Da drüben stehen sie schon. Die Heimat- und Sportgemeinschaft Union Hohenweiden hat mehrere Abteile. Neben Fußball, Taekwondo und Zumba gibt es auch die Tanzteufel. Sie sind 30 begeisterte Tänzerinnen und Tänzer und freuen sich alle gemeinsam, ihre Leidenschaft zu teilen und heute hier präsentieren zu können. Lassen Sie sich verzaubern mit dem Titel Christmas at Hogwarts.

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Die Kunstabsprache waren sind sehr erfolgreich und konnten in den letzten Jahren bereits viele Titel nach München holen. Heute möchten sie die Adventstradition aller Sportler darstellen. Zu sehen ist kein typisches Wettkampfprogramm, sondern eher ein Showprogramm, was von den Mädels extra erstellt wurde und Übungen erhält, die so eigentlich nicht im Regelwerk zu finden sind. Also genießen Sie die Besonderheit und viel Spaß mit den Mädels von VfR München!

Für unseren nächsten Auftritt brauchen wir hier unseren Basketballkorb. Und ich freue mich wirklich ganz, ganz herzlich, meine Freunde vom neuen Basketballclub Schkopau Baskets begrüßen zu dürfen. Die Jungs werden uns jetzt einen Mix aus Ballpässen, Jonglage und Unterhaltungselementen zeigen. Jungs, kommt rein und... Oh, was ist denn jetzt los? Da haben die richtig gute Bälle geklaut. Jungs, habt ihr noch andere Bälle? Thank you.

Vertreter von euch hier vorzunehmen. Janik, du lächelst wieder so schön. Kommt da einfach mal an. Genau, Janik und Janik einmal vor zu mir, denn wir haben noch eine kleine Überraschung für euch. Denn gerne möchten wir die Gelegenheit nutzen und euch die Mitgliedsurkunde vom Landessportbund Sachsen-Anhalt zubereiten. Da kommen wir leider schon nun zum letzten Auftritt unserer zweieinhalbstündigen Show. Wir haben viel gesehen und viel erlebt. Ein großes Dankeschön geht schon mal von rein an die kleinen Wichtel von Tanzer. Sie sehen es schon. Nicht nur die Wichtel kamen von Tanzart, nein, auch ein letztes Mal sehen wir jetzt weitere Gruppen. Das heutige Stück Adventszauber wurde extra für die Sportgala einstudiert. Es tanzen 8 Gruppen mit sagenhaften 80 Kindern vor und auf der Bühne. Die Trainerinnen sind Christine Pille, Nora Opel und Konstanze Künstler Opel. Viel Spaß beim Battle Hip-Hop und künstlerischer Tanz.

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0: guckt euch Heidi Fest nochmal an auf RTL Plus. Das ist euch ein bisschen besser. Kommt auch andere Gedanken.
1: In kleiner Runde? Ja, ja, kenne ich. Das ist doch dieser Podcast mit den zwei Medienüberlebenden, oder? Wie hießen die gleich nochmal? Hier Maurice Geiler und Nadine, nee Quatsch, Julia Krüger. Die beiden quatschen jede Woche mit Medieninsidern über Medien halt. Höre ich echt oft. Ganz gut eigentlich.
2: Erst einmal, Julia Krüger, schönen guten Morgen. Ich muss allen sagen und auch dir, ich bin ein bisschen bematscht und ich sehe auch aus wie so ein Pfannkuchen. Ey, ich habe ganz wenig geschlafen. Ganz, ganz wenig.
3: Ja, du hast, also hallo erstmal. Ja, du hast eine krasse Reise hinter dir. Ihr wart im Wilden Kaiser mal wieder. Das ist ja euer Lieblingshotel. Und auf der Rückreise habe ich gesehen, habt ihr einen Abstecher auf dem Oktoberfest gemacht.
2: Genau. Muss ich dazu noch was sagen?
3: Das ist spät geworden, oder wie?
2: Ja, klar, es ist spät geworden, weil wir natürlich super spät dann in Köln zurück waren. Und wir zeichnen an einem Dienstagmorgen auf und mein Montag ist im Prinzip in einen Dienstagmorgen hinübergelaufen. Also ich habe wirklich nur ganz wenig geschlafen. Aber es ist ja wurscht, ihr könnt uns hören, ihr könnt uns sehen. Ich klinge vielleicht an der einen oder anderen Stelle müde. Vielleicht werde ich mal einen Genen wegdrücken. Dann wird Julia wieder sowas sagen wie, langweilig dich. Nein, ich bin einfach nur etwas müde, weil ich nur 4 Stunden Schlaf hatte nach einem schon sehr, sehr kurzen Wochenende und vor allen Dingen auch also jetzt die Nacht davor auch in einer Almhütte geschlafen habe. Und auch da habe ich irgendwie nicht so gut geschlafen und wenig. Dementsprechend bin ich sehr, sehr müde. Aber wie geht es dir in Erfurt?
3: Ich bin ein bisschen heiser, wenn ihr es hören könnt. Mhm. Und habe so einen blöden Reizhusten. Also ich bin quasi schon im Herbst angekommen. Und mir passt das gar nicht gut rein, weil ich diese Woche so viel reden muss und so viel zu tun habe, dass mir das eigentlich nicht reinpasst und ich eigentlich meine Stimme schonen muss. Das heißt, ich werde jetzt schön mit dir hier eine Stunde aufnehmen und muss ich den Mund wieder zuschließen, weil meine Stimme, die ist echt irgendwie in Mitleidenschaft gezogen und eben hat meine Technik hier auch noch rumgesponnen. Das heißt, ich bin auch noch laut geworden. Ist auch nicht gut für die Stimme. Könnte ich mich ja drüber aufregen, ne? Also wenn Technik nicht funktioniert, Leute, da steige ich auf den Baum, echt. Also es ist einfach nur, also ich steige auf den Baum und will am liebsten runterspringen, weil ich es nicht mehr ertrage.
2: Hast du schon mal in deiner Wut auf die Tastatur eingeschlagen? Ist das schon mal so?
3: Aber ich bin immer kurz davor, diesen scheiß neuen Laptop, den ich mir gekauft habe, der überhaupt nicht funktioniert, aus dem Fenster zu schmeißen. Wirklich,
2: ich habe das schon mal gemacht. Ich habe schon mal auf eine Tastatur eingeschlagen. Aber das, das war aber damals noch, kennst du noch diese alten großen Tastaturen an so Desktop-Rechnern, die so richtig fette Tasten hatten, wo mein früherer Mitbewohner hat auch mir mal damals eine Nachricht geschickt, dass ich doch bitte leiser tippen soll, weil diese Tastatur so laut sei und irgendwann,
3: da könnte ich auch ausflippen.
2: Ich habe auch mal drauf eingeschlagen. Aber nun gut, die war robust. Da waren dann nur 1-2 Tasten kaputt, aber sie ging noch. Aber es ist erstmal, bevor wir gleich die großen Medienmeldungen machen, wollen wir über etwas kurz sprechen, was uns wahnsinnig viel Freude gemacht hat. Also ich habe es tatsächlich nur in so Reels gesehen, auch nur ausschnittsweise. Du hast, glaube ich, minimal mehr mitbekommen. Aber unsere früheren Kollegen auch nicht.
3: Auch nur Ausschnitte.
2: Ja, okay. Aber unsere früheren Kolleginnen Antonia Schörlen und Melissa Kahley sind in der Öffentlichkeit aufeinander getroffen.
3: Ja, das war richtig schön. Und zwar bei der Filmpremiere Emil und die Detektive wurde jetzt neu verfilmt. Melissa hat das Ganze moderiert, diese Filmpremiere. Und Toni Schörlen war auch mit dabei, aus einem ganz bestimmten Grund. Die hat nämlich das Drehbuch zum Film geschrieben. Richtig, richtig cool. Also herzlichen Glückwunsch auch an dieser Stelle, liebe Toni. Wir sind ganz stolz auf dich und ich finde es immer super cool, einfach zu sehen, wie die Leute so von früher, mit denen man halt irgendwie viel zu tun hatte, wie jeder so seinen Weg geht. Wir hatten ja schon alle zusammen eine sehr intensive Zeit bei Joyce. Wir sind da sehr jung gestartet und jeder ist dann irgendwie so, hat sich dann auch so frei geschlagen von Joyce und hat so sein eigenes Ding gemacht. Toni hat damals dann nochmal studiert und so und ist jetzt eben, schreibt Drehbücher. Und das ist jetzt, glaube ich, so das Größte, woran sie gearbeitet hat. Und dann halt so dieses Reel auf Instagram zu sehen, wie Melissa auf dieser großen Bühne steht und dann Toni ankündigt, die dann dort die Kinotreppe hinunterläuft in Richtung Bühne, um sich da mit ihrer Filmcrew auf der Bühne zu versammeln. Und dann stoßen so diese zwei Ex-Kolleginnen so Jahre später aufeinander. Fand ich irgendwie einen schönen Moment, habe ich total gerne verfolgt. und fand das schön. Und genau, Emil und die Detektive läuft jetzt ab dem, ich meine, 24. September in den Kinos. Ich werde es auf jeden Fall mit meinem Sohn anschauen, weil soweit ich mitbekommen habe, spielt der Film auch in Berlin. Und da wir ja auch so ein bisschen Berlin-Heimweh haben, macht es dann, glaube ich, umso mehr Spaß, Berlin auf der großen Leinwand auch zu sehen.
2: Das ging aber schnell mit dem Berlin-Heimweh. Ihr seid gerade mal einen Monat in Erfurt.
3: Also es ist schon länger als ein Monat, Maurice.
2: Echt?
3: Wir sind seit dem 1.8. in Erfurt. Und was heißt schnell? Ich glaube, dass wir sind jetzt gerade noch in der Phase, wo dieses Heimweh noch besteht und ich hoffe, es geht irgendwann weg.
2: Ah, okay, verstehe. Ja, also noch ganz kurz was zu Emil und die Detektive. Wir freuen uns natürlich total. Ich habe auch tolle Reels gesehen, die unser sehr geschätzter Kollege Christopher Schmidt gedreht hat für Warner Brothers, die diesen Film in Deutschland als Verleih veröffentlichen. Toni oder Antonia ist ja diejenige, die von uns sich im Prinzip von uns ModeratorInnen am meisten irgendwie wegentwickelt hat von dem Thema, von dem Sujet Moderation, würde ich jetzt mal
3: Kevin
2: sagen.
3: Kevin schon auch, oder?
2: Ja, stimmt, Kevin auch. Kevin ist Kevin Klose ist CVD bei der Florida und betreut unter anderem Hol dir, dann
3: der
2: Hol dir
3: meine
2: Show. Oh, Scheiße.
3: Ist meine Sendung.
2: Ich bring's immer durcheinander. Es ist auch sehr ähnlicher Titel. I'm sorry. Wer steht mir die Show? Betreut er und Marc Ries auch, aber Marc Ries war nie ein offizieller Moderator. Aber auf jeden Fall, genau, so ist es. Und Toni ist da tatsächlich als Drehbuchautorin etwas off the record, natürlich in der Medienwelt nach wie vor da, aber ist etwa in eine andere Richtung eingeschlagen. Das ist total interessant zu sehen. Mhm. Und mich freut das total, weil das glaube ich, ohne zu wissen, aber wir werden es immer erfahren, weil sie hoffentlich, wir haben mit ihr schon darüber gesprochen, demnächst zu Gast sein wird zu dem Thema, weil ich auch glaube,
3: also,
2: dass...
3: Also, das ist schon sehr lange her, als wir mit Toni darüber gesprochen
2: ja,
3: haben.
2: Ja, aber das
3: also, ich weiß nicht, ob das noch steht. Wir müssen sie noch ein bisschen bearbeiten. Ich glaube, sie fühlt sich gar nicht mehr so wohl in der Rolle vor dem Mikro und vor der Kamera. Ich glaube, sie hat sich schon bewusst zurückgezogen und arbeitet lieber hinter der Kamera. Aber wenn wir sie
2: aber
3: noch mal ganz lieb
2: bitten... Freunden kriegen wir das doch hin.
3: Wenn wir sie ganz lieb bitten, vielleicht kommt sie dann doch noch mal im Podcast. Ich würde mich riesig freuen. Also auch so den ganzen Entstehungsprozess von so einem Drehbuch und so. Ne? Weil es ist ein Kinofilm. Es ist ja nicht nur eine Folge einer Serie, sondern es ist einfach mal ein fucking Kinofilm. Das ist Wahnsinn.
2: Ja, das ist total Wahnsinn. Sie hat ja auch diese Reise so ein bisschen minimal Social Media mäßig begleitet und hatte mal wieder was gepostet darüber. Also ich freue mich da auf jeden Fall auch sehr und ich bin gespannt, ob das auch so ein Hauenstechen ist, wie jetzt in der ModeratorInnenbranche, wo Leute sich wirklich, also wo auch da jemand anderes, also wartet auch das Drehbuch zu. Ich bin da sehr gespannt. Ich würde es gerne wissen. Ich hoffe, das klappt. Auf jeden Fall, ohne den Film gesehen zu haben, glaube ich, ist das ein schöner Film, weil ich Trailer gesehen habe und so ein bisschen Material und das macht Freude und da wünsche ich euch auf jeden Fall sehr viel Spaß im Kino, dir und der Familie, Julia.
3: Danke, danke, danke. So, und jetzt starten wir mal rein. Jetzt gibt's die wichtigsten Meldungen aus der Medienbranche. Jetzt geht's los. Während unser Jingle läuft, könnt ihr uns gerne abonnieren, uns bewerten, uns irgendwelche Sachen schicken. Schickt uns doch mal Fotos von euch, während ihr uns verfolgt. Da würden wir uns sehr drüber freuen. Also los geht's.

0: Ein Prosit, ein Prosit, ein Prosit der Gemütlichkeit. Heidi Fest war, oh mein Gott, Julia, du hast es dir richtig gegeben, du hast es richtig geguckt, ne?
1: Ich hab's richtig geguckt, linear im Fernsehen, aber nicht bis zum Ende, muss ich gestehen. Es ist mir dann doch ein bisschen zu viel, aber ich wollte natürlich mit dabei sein. Ich wollte sehen, wie sie es diesmal umsetzen. Also nochmal ganz kurz für alle, die überhaupt gar keine Ahnung haben, überhaupt nicht drinstecken. Letzte Woche hat Heidi Klum ihr Heidi-Fest erneut gefeiert. Das hat sie letztes Jahr schon getan im Hofbräuhaus in München. Also das ist quasi im Endeffekt eine Oktoberfest-Sause, die live im Fernsehen übertragen wird und auch auf RTL Plus konnte man sich das angucken. Und wir hatten ja auch vorher schon drüber berichtet, im letzten Jahr lief es noch bei ProSieben. Die Quoten waren relativ schlecht, muss man sagen. Deshalb hat ProSieben sich dann in diesem Jahr auch dagegen entschieden und dann kam RTL und hat gesagt, ja, wir machen's. Und deshalb hat in diesem Jahr RTL übernommen und man muss auch sagen, vom ganzen Trash-Faktor und so passt es da auch echt ein bisschen besser hin. Und genau, ich habe es mir angeguckt und mir sind auch einige Sachen aufgefallen, die in diesem Jahr anders gemacht wurden. Mhm. Zum einen hat Heidi Klum nicht mehr alleine moderiert, sondern sie hatte ganz viele Co-ModeratorInnen. Und zwar hat sie so eine Schar von Drag Queens um sich gehabt.
0: Krass, ne?
1: Also Olivia Jones ganz vorne mit dabei, die natürlich auch eine geübte Moderatorin ist. Die hat sie da sehr gut unterstützt, auch sehr professionell unterstützt. Und dann hat man zum Beispiel auch noch, ich kenne leider nicht alle, du kennst die alle, hat man zum Beispiel Bambi gesehen, also Bambi Mercury oder auch Candy Crash und noch ganz viele andere.
0: LeClary war noch dabei, ja.
1: Ja, ich habe nicht alle Namen zu 100% auf dem Schirm. Auf
0: Muss
1: jeden Fall waren einige und jeder hat immer so ein kleines bisschen mal moderieren dürfen. Und das fand ich eigentlich eine ganz schöne Idee. Das hat es natürlich auch ein bisschen wild gemacht. Und ich weiß auch, Bambi hatte mir gesagt, dass bei einer Moderation von ihm ist der Prompter ausgefallen. Und das ist natürlich so ein bisschen... Du hängst dann da halt, ne? Also wenn du so einen Gastauftritt da jetzt hast und vielleicht hat man auch gar nicht so viel proben können, weil die Zeit gar nicht da war, dann verlässt man sich wahrscheinlich relativ gut auf den Prompter. Wenn der dann natürlich ausfällt, was nicht unbedingt, es kommt jetzt nicht so überraschend für mich in so einer Riesenproduktion, weil das ist ja schon chaotic sicherlich vor Ort.
0: Na klar.
1: Dann ist natürlich so ein bisschen, hängst du ein bisschen in der Luft, ne? Und
0: ja.
1: Ja, aber ich finde so ein Format.
0: Aber was
1: wie
0: war
1: das
0: denn
1: Heidi
0: da die große
1: Moderation? Auch.
0: Was war denn da der große moderative Text?
1: Das war irgendwann zum Ende hin, das weiß ich nicht. Die haben ja ganz oft auch einfach den nächsten Act anmoderiert. Und wenn du dann in dem Moment nicht weißt, wer als nächstes dran ist und du verlässt dich auf den Prompter, dann ist natürlich schwierig. Ja. Ne? Also gut, dann kann man das immer irgendwie umspielen, indem man sagt, habt ihr noch Bock? Wie seid ihr gut drauf? Ey, hier ist so eine geile Stimmung, es macht richtig Spaß. Wir haben noch richtig viele Acts für euch. Jetzt kommt der nächste Act, viel Spaß. So, ne? Also man kann es relativ allgemein dann halten.
0: Hier
1: vielleicht.
0: Kommt der nächste Mega-Act aus den 90ern, die wir relativ günstig noch bekommen haben. Es sind zwar nicht mehr die Originalleute von damals, die tun aber so zu dem Original-Playback.
1: Ja.
0: Und hier sind Rednecks.
1: Du, ja, aber ich, ey, ganz ehrlich, ich finde auch, dass wenn es ein bisschen chaotisch ist und dann gibt es da ein paar peinliche Pausen und so, das verzeiht dieses Fest. Ich meine, es war so trashig.
0: Total.
1: Das ist schon okay. Aber du hast es gerade schon gesagt, also im letzten Jahr war relativ viel Schlager und auch so Volksmusik, so richtig klassisch Oktoberfest. Mäßig da und vertreten und das war in diesem Jahr schon auch vertreten, aber hauptsächlich war es eigentlich eine 90er-Party, muss man sagen. Ne? Also es waren unter anderem dabei Rednecks, Dr. Alban, Snap, Ace of Base und noch ganz viele mehr. Dann hat irgendwie Naomi Campbell noch aufgelegt, was auch irgendwie crazy war. Zwischendrin ist dann
0: hier
1: aber auch eine Easy Glück aufgetreten und
0: stimmt.
1: Eine Katja Epstein.
0: Man muss allerdings bei Naomi Campbell muss man das ein bisschen in Gänsefüßchen das Auflegen setzen. Ich hatte das Gefühl, Naomi Campbell hat auf Play gedrückt und hatte enorme Probleme, dass ihr Kopfhörer überhaupt auf dem Kopf bleibt. Das war sehr, sie hat aufgelegt, ja.
1: Ja, du, wie es im Endeffekt aussieht, es ist aber im Endeffekt Naomi Campbell. So, und ich glaube, das fanden alle schon ziemlich cool. Nicole Scherzinger ist noch aufgetreten. Und also die Mischung, die war schon echt wild. Und dann muss man auch dazu sagen, es war, da machen sich ja dann auch immer alle drüber lustig, verständlicherweise, dass es ein sehr schlechtes Playback zum Teil war, ne? Also da wird das Lied, also jetzt Rednecks beispielsweise, ne? Da wird diese Rednecks-Version abgespielt, die kriegst du ja live so überhaupt gar nicht gesungen. Vor allen Dingen nicht, wenn du da rumspringst auf der Bühne wie so ein angestochenes, wie sagt man,
0: Huhn.
1: Schwein, Huhn, keine Ahnung.
0: Ja. Ja.
1: Und das wirkt dann natürlich nicht so richtig homogen und das ist dann irgendwie so ein bisschen, wirkt das weird. Aber Leute, ich muss euch sagen, bei so einer Produktion, wo so unterschiedlich viele Acts auftreten, ist es kaum möglich, live aufzutreten. Es funktioniert nicht. Du müsstest, das wäre so ein enormer Aufwand und das sehe ich auch bei unserer Sendung im MDR immer. Du kannst das gar nicht gewährleisten, weil du müsstest mit jeder Band, mit jedem Act, der da auftritt, so einen krassen Soundcheck machen. Das nimmt so viel Zeit in Anspruch und vor allen Dingen, wenn das dann auch immer, wenn die Acts dann auch immer wechseln, ne? Also das ist nicht so leicht, das umzusetzen. Ich bin da nicht Technikfreak genug, um euch das ganz genau zu erläutern. Da müsste man auch mal jemanden vom Ton fragen. Aber auf jeden Fall weiß ich, das ist bei uns auch immer ein Thema. Es gibt genug Künstler, die sagen, ich trete bei euch auf, aber nur, wenn ich live singen darf. Und meistens geht das irgendwie schief. Und man hat das leider beim Heidi-Fest auch gemerkt. Es gab so ein, zwei Künstler, auch eine Katja Epstein, die ist wahrscheinlich auch eine, die sagt, ich singe nur live, ich mache kein Playback, das weiß ich nicht. So wirkte es für mich und es klang leider nicht gut. Und das ist eben das Problem, ne? Also wenn du sagst, du trittst live auf, dann musst du eigentlich so einen krassen Soundcheck machen, dass das einfach dann im Endeffekt auch in der Ausstrahlung gut klingt. Und das kann man, würde ich jetzt mal sagen, bei so vielen wechselnden Künstlern, und das waren ja beim Heidi-Fest so viele, eine Sarah Engels ist noch auf, ich weiß gar nicht, wie viele da an diesem Abend aufgetreten sind. Also 20, 25 Leute, ich weiß es nicht. Und das kriegst du nicht gewährleistet. Und deshalb geht man die sichere Bank und wählt dann dieses Vollplayback. Und den Leuten vor Ort ist das eh scheißegal. Ne? Also ob da jetzt
0: Denen
1: jemand live
0: ist alles
1: singt oder,
0: egal.
1: also da wird einfach nur gefeiert und die finden es cool, dass die Leute dann vor Ort sind, ob da jetzt so ein Vollplayback ist oder nicht. Für uns zu Hause am Fernseher wirkt es eben ein bisschen befremdlich. Meine Freundin hat mir geschrieben, oh mein Gott, was ist das? Das ist das Schlimmste, was ich jemals gesehen habe im Fernsehen. Aber im Endeffekt ist es eben so, wer vor Ort ist, hat, glaube ich, eine richtig gute Zeit. Macht, glaube ich, einfach richtig, richtig viel Spaß, ob da die Kameras dabei sind oder nicht. Und im Endeffekt hat Heidi Klum es wieder geschafft, im Gespräch zu sein. So, und das ist es ja, worum es geht, ne? Also meine Freundin hat auch gefragt, warum macht man sowas? Und da habe ich gemeint, guck mal, wir unterhalten uns doch auch gerade darüber, ne? Es ist im Endeffekt, ist es Marketing, du bist im Gespräch, die wurde auf RTL komplett gecovert. Es gab einen Exklusivspezial am Sonntag, wo es nur ums Heidi-Fest ging und um
0: Auch
1: Heidi Klum.
0: davor, Frauke hat davor vom grünen Teppich die Exklu-Wochen, die Tagessendung auch moderiert
1: Ah
0: übrigens.
1: ja, guck mal, weißt du, also da hast du dann quasi noch so einen Rahmen da drumrum, du bist im Gespräch und was will man mehr? Also ich meine, es war im Endeffekt für sie erfolgreich. Gut, quotentechnisch war es jetzt auch nicht so viel
0: Minimal
1: besser,
0: besser.
1: vielleicht minimal besser
0: Minimal besser.
1: als
0: Also ich
1: bei ProSieben letztes Jahr, aber ist jetzt auch kein riesengroßer Erfolg. Würde ich
0: Nee,
1: jetzt mal
0: gar
1: sagen.
0: nicht.
1: Aber trotzdem, man hat drüber gesprochen, die Leute haben drüber gesprochen. Auf Social Media war es natürlich ein Thema, weil super viele Influencer einfach eingeladen waren, die gepostet haben. Und jeder hat es irgendwie mitgekriegt. Außer Bill war
0: Ja,
1: nicht
0: also,
1: da. Bill hat
0: außer
1: gefehlt.
0: Bill, der war nicht da. Bill war nicht da, angeblich aus Arbeitsgründen. Es ist ein bisschen merkwürdig. Es gibt das Gerücht, Heidi und Bill hätten einen Streit, weil
1: Was
0: Bill ja am
1: natürlich.
0: Tag.
1: Was natürlich für Kaulitz und Kaulitz für die Netflix-Serie
0: Ja.
1: guter Stoff wäre, wenn die beiden einen
0: Exakt.
1: Streit haben.
0: Genau deshalb wird auch vermutet, dass es etwas mehr hochgejazzt ist, als es wirklich ist. Er war am Tag danach skurrilerweise auf einmal dann doch in München, war bei einer Filmpremiere, war auch auf dem Oktoberfest und hat dort seine Billpill verteilt. Heidi wiederum war am Tag nach dem

0: Heidi-Fest, oder ich glaube am Tag danach, bei der Gay-Wiesen, die eigentlich nicht so heißt, sondern eigentlich, glaube ich, Pink-Wiesen, ist auch scheißegal. Auf jeden Fall war sie da, ist dort aufgetreten, wurde enorm gefeiert. Diese ganze Marke Heidi Klum hat enorm gewonnen mit diesem Heidi-Fest, weil sie sich als sehr, sehr nahbar zeigt. Also jeder, wirklich jeder, der beim Heidi-Fest war, hat ein Selfie mit Heidi. Also ich habe das ganze Wochenende, während wir da oben auf der Alm saßen in den Alpen, ich habe nur Heidi-Fest-Content gesehen von tausenden Menschen. Und dann, ich wusste schon irgendwann, wenn eine neue Story aufpoppte von so 20, 30 Leuten aus meinem Dunstkreis, wusste ich schon, was drin ist. Ich musste gar nicht mehr öffnen. Ja. Ich wusste, was drin ist. Auch viele mit Naomi Campbell. Also es ist echt, also diese Nähe, die da auf die Marke Heidi Klum einzählt, ist total krass. Der große Verlierer, Jetzt mache ich mal eine wilde These auf, Julia. Der große Verlierer bei der ganzen Nummer ist RTL. So wie auch ProSieben das war. Denn bei der ganzen Heidi-Fest-Nummer erkennt man fast gar nicht mehr, wer eigentlich der Absender ist.
1: Mhm.
0: Also Heidi ist die große Marke. Es ist das Heidi-Fest. Und eigentlich ist der Sender, der es sendet, scheißegal. Das kann auch meinetwegen nächstes Jahr Tele 5 machen, weil es geht gar nicht mehr so um die miesen Quoten. Die waren jetzt wirklich, die waren etwas besser als ProSieben, 9% in der Zielgruppe, 4,7 in der Gesamtzielgruppe, 700.000 Zuschauer. Also für RTL-Verhältnisse unter Durchschnitt, deshalb eigentlich kein Erfolg. Aber man guckt natürlich, wie viele Leute erreicht man Social. Aber wenn du jetzt mal fragen würdest, welcher Sender hat das gesendet? Ich glaube, viele kriegen das gar nicht mit, weil die sehen nur Heidi, die sehen nur die Promis, die sehen die Acts, die sehen das drumherum, die Influencer, den Teppich und so. Aber der Sender, ehrlich gesagt, geht ein wenig unter da. Und der zahlt den ganzen Spaß. Und das ist interessant. Und darum würde ich jetzt das mal, also ich meine das gar nicht böse oder so, aber ich glaube, für RTL am Ende, jetzt mal fern von den Quoten und so weiter, lohnt sich das gar nicht so sehr, weil dieses Image, was man eigentlich drüber bringen will, oder diese Präsenz, da geht der Sender ein bisschen unter. Entweder muss man das Ding im nächsten Jahr viel krasser noch branden, also da muss irgendwo an jeder Ecke ein RTL-Logo hängen, damit auch wirklich jeder Influencer und jeder Gast, der irgendwas filmt, immer ein RTL-Logo durch Zufall im Bild hat.
1: Ja.
0: Oder muss es anders angehen. Aber tatsächlich ist das, hat Heidi es geschafft, dass das Heidi-Fest und das im zweiten Jahr die Marke ist, die als Absender wahrgenommen wird und nicht RTL. Und das finde ich interessant. Das schaffst du eigentlich nur bei so riesigen Events wie zum Beispiel den Oscars, wo die Leute auch immer geil, ja, es sind ja die Oscars, scheiß drauf, wo die laufen, ne?
1: Ja.
0: Das steht über allen Dingen. Aber das finde ich schon krass. Also das ist mir aufgefallen halt, dass man das gar nicht mehr so mitbekommt.
1: Mhm. Ja, also ich bin gespannt, ob sie es im nächsten Jahr nochmal machen werden, aber wenn sie es nicht machen würden, dann würde ich das zum Beispiel noch bei Amazon Prime sehen, weil
0: ja, klar.
1: Da macht sie ja auch zusammen, also mit Amazon Prime arbeitet sie ja, meine ich, auch zusammen, wenn es um ihre Halloween-Geschichte geht.
0: Ja, und auch mit Project Runway, ne? Auch.
1: Ja, genau.
0: Genau.
1: Ja, das weiß ich nicht. Ich habe jetzt nur so genau gesagt. Ich gehe jetzt davon aus, dass du es weißt.
0: Aber du hast recht. Die Halloween-Nummer wird auch übertragen. Zumindest der Blue Carpet und auch das Making of ihres Make-ups wird von Amazon Prime begleitet. Genau.
1: Ja, und ich finde, da passt das vielleicht auch ganz gut hin. Ne? Also wenn ich finde, sie braucht keinen Sender dafür eigentlich. Weil du hast eigentlich dieses... dieses Sprachrohr hast du über Social Media, wo die ganzen Influencer posten. Da hat's jeder in seiner Timeline. Und wenn du echt hautnah dabei sein willst, dann halt einen Livestream angucken beispielsweise. Ne? Mhm. Also ich bin gespannt, wie es mit dem Heidi-Fest weitergeht. Ich finde, sie hat alles richtig gemacht. Ich finde, sie geht diese Dinge sehr, sehr schlau an. Und find's super, wie sie sich immer wieder ins Gespräch bringt. Das ist einfach Wahnsinn.
0: Absolut.
1: Sie ist da echt eine richtige Businesswoman und da kann man nur sich eine Scheibe von abschneiden,
0: Chefin,
1: wenn man das möchte.
0: Wie Candy zu ihr sagte bei den Proben, als sie reinkam und Candy am Tisch saß, da gab es so ein Video auf Candys Instagram, oh, die Chefin ist da. Das fand ich dann. Die Chefin, das ist eine schöne Wahrnehmung. Aber du hast so schön in unserem Dokument zur Sendung geschrieben, wo die einen feiern, verlieren die anderen ihre Existenz. Und das ist tatsächlich so am selben Tag. Das ist natürlich auch so eine, ich sag mal so, Bad Timing. Am selben Tag, an dem RTL für viel Geld im Hofbräuhaus in München das Heidi-Fest gefeiert hat, hat RTL an seinen eigentlichen Standorten in Köln-Deutz und Unterföhring bekannt gegeben, dass man weitere Stellen abbauen wird und auch gar nicht so wenig. Und zwar 600 Stellen wurden ja bereits schon mal abgebaut, beziehungsweise Stellen heißt immer Ganztagesstellen. Es arbeiten viele Leute in den Medien ja zu 70%, 80%, also wenn man so sagt, 600 Stellen wurden abgebaut, sind es in der Regel so 700 Menschen, ja, die keinen Job mehr haben. Das war jetzt schon Anfang des Jahres.
1: 1.100 Arbeitsplätzen gelesen aus dem SIFI, ne?
0: Das ist jetzt, glaube ich, in der Summe dann jetzt, ne, wenn das jetzt dazukommt. Genau, denn jetzt wird abgebaut nochmal und zwar circa geht es jetzt um 500 Stellen in der Summe, glaube ich, beziehungsweise so in etwa.
1: Ich glaube 600.
0: So in etwa, genau. Und zwar 250 Stellen am Standort in München, bei Sky und dann nochmal um die 200 in Köln-Deutz. Davon nicht alle werden entlassen, sondern es gibt auch einen gewissen Anteil an Nicht-Wiederbesetzungen, also Stellen, die frei wären, weil Leute vielleicht gegangen sind oder weil eine Stelle ausgelaufen ist und es eine temporäre Stelle war, wird nicht wieder besetzt. Und das kommt daher, und das ist deshalb nicht ganz überraschend gewesen, vielleicht nur von der Größe überraschend, weil natürlich durch die Übernahme von Sky Deutschland durch RTL natürlich Sachen doppelt da sind. Das ist ja ganz klar. Also du brauchst jetzt nicht doppelt die Buchhaltung. Du brauchst nicht doppelt Personal, Human Resources und so weiter. Das brauchst du alles nicht doppelt. Das existiert natürlich alles doppelt. Und dementsprechend wird das jetzt abgebaut. Du brauchst auch zum Beispiel keinen IT-Support doppelt. Das brauchst du alles nicht, ne? Mhm. Das wird alles zusammengelegt und dementsprechend wird natürlich diese Doppelstruktur abgebaut. Aber ich finde es trotzdem bemerkenswert, weil wir jetzt, und du hast dir gerade die Nummer gesagt, jetzt bei 1.100 Stellen sind, die in diesem Jahr bei RTL und dann sukzessive Sky abgebaut worden sind. Bei RTL Deutschland arbeiteten Ende letzten Jahres 6.000 Menschen. Das ist eine Reduktion der Belegschaft um ein Sechstel. Scheiße, Maurice. Ich habe nicht lange geschlafen, aber ein Sechstel in etwa. Also es ist sehr viel, würde ich damit sagen. Es ist sehr viel.
1: Ja, ja.
0: Und ich finde, das ist schon krass. Und ich frage mich langsam, ganz ehrlich, wer macht denn eigentlich da noch Programm?
1: kommt denn eigentlich? Das machen dann halt ein paar wenige, die aber wahrscheinlich extrem viel mehr zu tun haben jetzt, weil die viele Aufgaben mit übernehmen müssen. So wird es im Endeffekt ja sein, denke ich mal.
0: Ja, auf jeden Fall. Ich höre das auch von früheren Kollegen und Kolleginnen, die noch dort arbeiten, dass die halt einfach teilweise extrem viel machen müssen und auch sehr wild teilweise so ein bisschen sehr, wie soll ich sagen, in Gebiete reingehen, wo sie eigentlich gar keine Ahnung haben, aber das trotzdem machen müssen, weil wer anders nicht mehr da ist. Also das ist schon krass. Und wie gesagt, es kommt nicht ganz so überraschend. Die Höhe war ein bisschen überraschend am Ende. Es trifft natürlich Sky etwas mehr als die Kollegen von RTL. Aber meine wilde These ist, es ist auch nicht das letzte Mal. Das ist jetzt dieses erste Mal, wo man quasi jetzt die, ich sag mal so, sehr offensichtlichen Doppelstrukturen abschafft und Synergien schafft. Man will ja auch Synergien von 250 Millionen Euro irgendwo herholen. Die müssen ja irgendwo herkommen. Aber ich glaube, dass sich, wenn erstmal der ganze Betrieb sich so richtig so eingefunden hat, ne, also wenn man wirklich, wirklich Hand in Hand arbeitet und die Redaktion zusammenarbeiten, und dass dann nochmal wahrscheinlich gespart werden wird, weil man dann nochmal sieht, was man eventuell gar nicht braucht.
1: Ja. Also es gibt natürlich jetzt auch ein paar Verbände, die einfach und Gewerkschaften, die das halt auch massiv kritisieren, ne? Also Verdi beispielsweise sagt halt auch, es ist einfach eine Vernichtung von Arbeitsplätzen, gerade an wichtigen Standorten. Oder auch der Journalistenverband, der sagt halt auch, dass die halt auch einen massiven Kompetenzverlust einfach befürchten.
0: Ja,
1: weil das
0: natürlich.
1: Problem ist ja auch, wenn du... Gut, da muss man dann nochmal genauer gucken, in welchen Redaktionen ist ein krasser Abbau und welche Bereiche betrifft es tatsächlich. Aber wenn man jetzt mal über Nachrichten spricht, ne, dann, wenn du weniger Leute bist, dann kannst du natürlich auch eine gewisse Leistung gar nicht mehr erbringen. Du kannst eine gewisse Kompetenz ja auch gar nicht mehr mitbringen, weil du vielleicht die Zeit nicht mehr hast. Es muss alles schneller gehen, weil du hast viel zu viel zu tun.
0: Es passieren Fehler.
1: Es passieren Fehler und das ist halt so eine Sache, da muss man halt wirklich aufpassen. Gut, das wird der Sender auch wissen und die werden jetzt nicht

0: wahrscheinlich, also du weißt mehr als ich, die werden jetzt nicht in der Nachrichtenredaktion wahrscheinlich abbauen. Da werden sie gucken, dass sie das weiterhin stärken, oder? Ich weiß es nicht. Na, die haben ja mit NTV viel zusammengelegt auch.
1: Ja. Das sagen wir mal so, das ist so die letzte, das ist so die letzte Bastion, ist sicherlich RTL Aktuell und die Nachrichtenredaktion drumherum. Aber auch da wird man sich natürlich früher oder später fragen, ob es denn nötig ist, dass ein Mensch so 30-sekündige Bilder mit einer Off-Voice baut oder ob das nicht sogar auch über KI-Modelle gebaut werden kann.
0: Und du siehst ja schon bei Fox in den USA, wie da gearbeitet wird bei Lokalsendern.
1: Oh Gott, ist das schlimm. Also das
0: erklär's
1: ist ja
0: mal,
1: Bild.
0: Erklär's mal bitte.
1: Das ist so
0: das,
1: Bild.
0: Das hast du mir geschickt und ich sehe jetzt nur noch solche Videos übrigens in meiner Bubble.
1: Es ist ja faszinierend, ich auch. Aber es
0: ich finde es auch faszinierend. Ich wäre maßlos überfordert. Wir müssen, Maurice, erklär einmal, was wir da gesehen haben. Wie sieht die Zukunft aus von Nachrichtensendern sehr wahrscheinlich?
1: Also explizit von Lokal-News in den USA.
0: News,
1: ist es so, dass man quasi jetzt die ModeratorInnen alles machen lässt. Also die ModeratorInnen sind quasi nicht nur vor der Kamera und lesen ihre Texte und fahren mit dem Fuß ihren Teleprompter, das ist Standard schon heute, sondern die haben inzwischen tausende Monitore vor sich und ganz viele Tastaturen und steuern ihren Ton selber, also machen ihr Mikro an und aus. Wenn eine Matz kommt, machen sie die Matz an und aus. Sie drücken die Matz auf und sie fahren sie ab und sie drücken die Live-Schalten. Während der Beiträge sprechen sie mit den ReporterInnen vor Ort. Die sind die Bild direkt, also die Regie gleichzeitig. Also das ist ein bisschen wie ein Radiostudio. Das ist ja inzwischen auch gang und gäbe, sogenannte Selbstfahrerstudios, wo der Radiomoderator, die Radiomoderatorin so dasteht und dann hast du da x Pulte und dann kannst du alles Mögliche abfahren und es ist auch alles sehr darauf auf Automatisierung gebaut. Ne? Also sobald du irgendwo drückst, geht der Tonregler auf und der Beitrag fährt automatisch ab und so.
0: Mhm.
1: Aber wenn du dabei auch eigentlich noch jetzt, und beim Radio geht das ja, da musst du ja nur reden, da musst du niemanden angucken. Ja.
0: Genau.
1: Aber wenn du jetzt als Fernsehmoderator, Moderatorin auch noch in die Kamera guckst und eigentlich über Blick und Orientierung dafür sorgst, dass du eine Verbindung zum Publikum aufbaust und dich dann aber gleichzeitig nach unten guckst, wo ist jetzt mal der Knopf? Und wenn ihr diese Videos seht, wir werden vielleicht sogar eins mal hier einbauen im Videomodus, also da weißt du ja nicht, wo hinten und vorne ist. Das sieht ja so wild aus.
0: Ja.
1: Und ich finde auch, also ich glaube, ein Video, was ich dir geschickt habe von einer Moderatorin, da siehst du einfach auch, die ist einfach null konzentriert auf das, was sie eigentlich macht, nämlich das Moderieren. Sondern die guckt die ganze Zeit nach unten, während sie die Newsmeldung
0: da
1: vorliest.
0: Da muss man aber auch dazu sagen, dass sie da so einen Vlog drüber gemacht hat, weil sie das erst an Tag 2 sozusagen, sie war an Tag 2, an dem sie das ausprobiert hat. Sie hat da quasi ihre Einführung bekommen, hat sie schon einen Tag gehabt und das war sozusagen der zweite Tag, an dem sie so gearbeitet hat. Und da bist du natürlich am Anfang maßlos überfordert. Du musst so krass multitasken.
1: Das ist
0: der
1: krass.
0: Wahnsinn. Und wenn dann halt etwas nicht funktioniert, dann schaltest du da auf einmal das falsche Bild und dann, da muss ich nochmal, so. Und das, ich meine, es sind die News. Es ist nicht irgendein Entertainment-Format, wo du halt das so lapidar überspielen kannst, sondern es sind einfach teilweise harte News, worüber du da gerade berichtest. Und da kannst du, wenn du dich da halt verdrückst, das ist halt einfach blöd und es ist auch irgendwann unprofessionell.
1: Ja, total.
0: Und die haben meinen größten Respekt. Aber ich meine, sie haben auch keine Wahl. Ne? Die verkabelt sich sogar selbst. Die macht sogar ihr Mikrofon selber dran.
1: Es ist alles wild.
0: Und
1: ich kriege jetzt auch, der Algorithmus hat gecheckt, mich interessiert. Ich kriege ganz viel von diesen Videos so von amerikanischen, auch so Morningshow-Leuten, die dann auch schon in ihrem Outfit ins Studio fahren, auch schon zu Hause geschminkt. Also alles, was früher mal dieser große Kosmos an Fernsehen und vielleicht auch ein bisschen der Komfort war. Ja, muss man auch mal sagen.
0: Ja.
1: Der ist weg, Leute. Der ist weg.
0: Ja.
1: Ich fand nur in diesem Vlog explizit, wir verlinken euch den auch gerne in den Shownotes, hast du halt gemerkt, wie sie so versucht, das cool zu verkaufen, aber du siehst sie in ihrem Gesicht, also sie findet es einfach scheiße. So hat der Schlauber gesagt, so, hey, second day of future of news.
0: Voll, wir fänden
1: absurd.
0: Das auch scheiße. Wir fänden das, okay, du nicht, du fändest das cool wahrscheinlich.
1: Also es macht natürlich, also wenn man, glaube ich, wenn man's kann, ja, macht das, glaube ich, schon Spaß. Und ich glaube sogar, dass wenn du darin richtig gut bist, machst es vielleicht sogar besser als das etwas behäbigere System Regie, alle warten auf eine Ansage. Weißt du, kann ich mir schon vorstellen.
0: Ja, aber das braucht so viel Übung. Du brauchst so viel Zeit, um das zu lernen. Es ist ja, also das ist ja einfach, ihr müsst euch das ja mal vorstellen. Da wird dann von heute auf morgen gesagt, Leute, wir stellen das System jetzt um. Den brauchen wir nicht mehr. Wir brauchen keinen Tonmann mehr, wir brauchen keinen Regisseur mehr, keinen Regieassistenten, keinen was weiß ich. Und ab sofort macht ihr das alles selbst. Ne? Also ja, du musst ja da erstmal mit klarkommen und da reinfinden, vor allen Dingen, wenn du jetzt vielleicht auch gar nicht so technikaffin bist. Also es heißt nicht, dass jeder Moderator technikaffin ist. So, und da dann halt das ganze System erstmal zu verstehen, das sind so viele Knöpfe, ihr könnt euch das nicht vorstellen, es ist, als würdest du in einem Cockpit sitzen.
1: Ja, so sieht's aus.
0: Und du
1: so
0: musst ja wirklich in der Schnelligkeit, es ist Wahnsinn. Okay, gut.
1: Wir sind vom Thema abgekommen. So sieht's bei RTL und Co. noch nicht aus. Aber wie gesagt, bei NTV ist das schon so, zum Beispiel, dass die Kolleginnen und Kollegen, die dort moderieren, ihren Teleprompter selber fahren. Das ist aber schon lange so, ne? Also da gibt's so ein kleines Pedal und je nachdem, wie stark du drauf drückst, wird der Prompter gefahren. Ich hatte Gott sei Dank nie das Vergnügen, mit so einem System zu arbeiten. Ich hatte immer das Glück, dass es jemanden gab, der so einen Prompter gesteuert hat. Aber auch da gibt es inzwischen Systeme, KI-Systeme, habe ich gehört, die zum Beispiel im neuen RTL-NTV-Studio verbaut sind, die sich quasi aufgrund, die hören dir zu, wie du liest und sich dann darauf anpassen und diesen Text entsprechend schneller oder langsamer fahren. Aber auch da kommt es zu Fehlern, wenn du zum Beispiel anfängst, deinen Text kurzfristig zu verlassen. Und man muss ja sagen, die große Kunst in der Teleprompter-Moderation ist ja, nicht den Text abzulesen, sondern mit dem Text zu arbeiten. Mhm. Also diesen Text zu lesen, da reinzugehen, moderativ rauszugehen, spontan was zu ändern, wieder reinzugehen und so auch zu variieren über die Zeit, weil diese Texte werden ja x-mal gelesen im Laufe des Tages. Und dafür braucht's eigentlich einen Menschen, der dir zuhört und dann dich damit dran anpasst. Und das können diese KI-Systeme auch noch nicht so gut. Und da kommt's auch immer wieder zu Fehlern. Also I'm not a fan, not yet. Aber es ist natürlich interessant zu sehen, diese Richtung, die es geht. Und wenn das, muss man natürlich auch sagen, die einzige Möglichkeit ist, finanziell diese News weiterhin zu produzieren in den USA, ja dann...
0: Dann muss man es so machen.
1: Muss man es so machen.
0: So, wir über die nächste Meldung, da gehen wir mal ganz schnell drüber. Es gibt eine Person, die musste quasi schon weichen im April nach dieser Fusion von RTL und Sky. Und zwar ist das Ingrid Heiserer. Sie wird neue Finanzchefin bei ProSiebenSat.1. Also sie kommt quasi von RTL und hat da jetzt quasi eine neue Anstellung gefunden.
1: Und macht genau das Gleiche, ne? Wie bei RTL, glaube ich, ne? Ja, so in etwa, ne? Ja, doch.
0: Ja, also ich denke auch, ja, genau. Also da haben wir jetzt auch mal ein gutes Beispiel von einer Person, denn auch hohe Positionen werden da, ne, müssen da auch zum Teil weichen. Und sie wechselt jetzt eben zu ProSiebenSat.1. So, okay, wir gehen mal direkt weiter. Wollen wir, bevor wir nach Amerika schauen, bleiben wir noch mal kurz in Deutschland. Hier gibt's nämlich noch so ein paar ganz kleine Meldungen. Ich fange mal mit der ersten an. Wir hatten vorhin schon über Melissa Carley gesprochen. Das ist unsere ehemalige Joyce-Kollegin. Und da haben wir letzte Woche auch erfahren, dass sie bei der kommenden Promi Big Brother Late Night Show nicht mehr dabei sein wird. Sie hat das die letzten Jahre mit Jochen Bendel immer zusammen moderiert. Also ich kann euch nicht genau sagen, wie lange, aber ich meine über 10 Jahre. Ich meine, Melissa hat das doch während Joyce schon gemacht, ne?
1: Ja, Melissa hat das während Joyce schon gemacht.
0: Genau, also das ist wirklich, für mich kam das sehr, sehr überraschend. Ich weiß, wir wissen jetzt auch nicht, war das jetzt eine Senderentscheidung oder war das jetzt eine Entscheidung von Melissa? Wir haben sie auch nicht gefragt. Ist ja auch egal, auf jeden Fall hat es uns ein bisschen überrascht, dass sie nicht mehr mit dabei ist. Ich finde es auch ein bisschen schade, weil ich finde, so eine Late-Night-Show, wo man ja quasi über das Promi-Big Brother spricht, was man vorher gerade gesehen hat. Ich finde, das lebt eigentlich so von so einer Doppelmoderation. Ich finde es ein bisschen schade, dass das jetzt nur noch Jochen Bendel machen wird. Gut, die werden genug Gäste haben und so, ne? Aber trotzdem, ich finde, das ist ein Format, da braucht es eigentlich eine Doppelmoderation.
1: Also ich finde es auch etwas befremdlich. Wie gesagt, du hast gesagt, wir wissen nicht, woran es liegt. Wir wissen aber, dass Jochen Bendel nicht nur alleine moderieren wird, sondern auch aus dem Hauptstudio von Big Brother moderieren wird. Sprich, es wird auch das klassische Late-Night-Studio-Set, das eigentlich immer in einem zweiten, kleineren Studio untergebracht war und immer so ein bisschen muckig-urig war, wird es in der Form so wahrscheinlich

0: stattfand, sondern bei Tele 5 hat Jochen Bendel damals, ich glaube, das hieß Nachtfalke, schon eine Begleitsendung zu der damaligen Realo Big Brother Staffel gemacht und daraus entstand ja die Late Night in erst bei Six und später in Sat 1 und dann kam Melissa hinzu und hat, glaube ich, genau diese eine Note, die es noch gebraucht hat, dem Jochen überzuwatschen gegeben und hat das eigentlich zu so einer erfolgreichen Sendung gemacht. Darum finde ich es schon schade. Wir wissen, wie gesagt, nicht, warum es ist. Für mich wirkt es trotzdem ein bisschen nach Sparmaßnahme, eben weil man halt das Studio weglässt. Man kann in der ganzen Kommunikation natürlich sagen, geil, geil, geil, die Late Night, die ist so erfolgreich, die kriegt jetzt ein großes Studio, die geht jetzt in das große Studio. Ja, aber nein, weil man braucht halt keine extra Crew, kein extra Studio und so weiter und so fort. Also eigentlich ist das eine Sparmaßnahme, sehr wahrscheinlich. Ab 5. Oktober geht's los. Wird dann natürlich immer nach der Hauptausgabe von Big Brother stattfinden. Big Brother jetzt immer um 20.15 Uhr in der Primetime. Danach die Late Night, danach die Wiederholung von Big Brother und dann ist auch schon der nächste Tag da. Also das Sat.1-Programm wird ab 5. Oktober sehr, sehr simpel ausschauen. Mhm. Noch eine Meldung ist, die ich auch interessant finde, die jetzt auch nicht so super überraschend kam, aber wenn man es dann liest, trotzdem, Jan Böhmermann beendet das ZDF-Magazin Royal und das finde ich sehr, sehr schade, Julia, sehr, sehr schade.
1: Ich glaube, das ist, also ich finde es auch schade, aber ich glaube, das ist nicht das Ende. Ich glaube, der hat einfach jetzt Bock, mal was anderes noch zu machen. Der will einfach gerne noch mal ein neues Format irgendwie machen.
0: Darüber sagen sie auch. Also es gibt, also ZDF hat mit dieser Verlautbarung gleichzeitig auch bekannt gegeben, dass man genau darüber spricht. Ich finde es nur krass, dass man jetzt inzwischen in so zeitlichen Abständen ist, wie früher bei Wetten, dass irgendwie so, weißt du? Dann hat man, also man redet jetzt darüber, dass ein neues Projekt im Sommer 2027 realisierbar wäre. Dann denke ich mir so, das wird halt dann immer größer, immer mehr Planung und damit halt irgendwie verliert es für mich immer so ein bisschen an diesem, ja, diesen netten Faktor des Unberechenbaren. Es waren 187 Folgen und es gibt tatsächlich eine Konsequenz, die aus dieser jetzt für uns abrupt wirkenden Beendigung der Staffel zumindest für uns wirkt. Und zwar wird die Tour des Rundfunk-Tanzorchesters komplett gestrichen, die eigentlich vorgesehen war.
1: Ja. Ja, du. Schade für die Leute. Schade für die Leute. Nee, gar keine.
0: Was? Normalerweise bist du doch die Advokatin der Gefeuerten.
1: Ja.
0: Normalerweise. Aber
1: tut mir sehr leid für die Leute. Ich habe da jetzt einfach nur nicht so das Gefühl dazu. Tut mir leid.
0: Ja, ich bin gespannt. Ich habe ein bisschen. Also ZDF Magazin Royal hatte sich ja zuletzt sehr zu einem Investigativmagazin entwickelt. Und ich finde es ein bisschen schade, wenn diese Programmfarbe schwächer würde.
1: Ich glaube nicht, dass das komplett wegbleibt. Ich glaube, da kommt einfach was Neues in einer anderen Form. Vielleicht wird es mehr dieses Investigative und weniger Late Night.
0: Ja, das kann durchaus sein.
1: Kann ich mir gut vorstellen.
0: Schade. Ja, ich weiß nicht, ich fand es schade. Noch eine kleine Minimeldung. Die Bild-Zeitung hat am letzten Sonntag, 5 Minuten vor er bekannt gab, der Wahlergebnisse aus Versehen die Wahlergebnisse gedroppt. Das ist eigentlich auch so ein Ding. Da bin ich mal gespannt, ob das peinlich ist es. Sie mussten sich dafür entschuldigen. Sie haben sich so ein bisschen rausgeredet, dass das ja nur Vorhersagen aus den Parteizentralen sei. Die waren sehr genau dran. Also sie haben sie im Prinzip geleakt. Kann durchaus harte Konsequenzen haben. Sind wir mal gespannt, ob da noch was kommt. Ja. Ach, und noch eine Geschichte, bevor wir nochmal zurück in die USA zu was etwas Traurigem gehen, für alle Warner Brothers Discovery Paramount Skydance Angestellten. Wow. Es gibt endlich Aufatmen. Es wird nicht zu der eventuell großen Schlammschlacht kommen, die befürchtet war. Man hat sich geeinigt mit 12 Bundesstaaten, die ja gegen diese Zusammenschließung dieser zwei großen Firmen geklagt hatten oder zumindest vorhatten, das zu tun. Man hat sich außergerichtlich geeinigt. Sprich, der Kauf wird vollzogen. Paramount Skydance kauft Warner Brothers Discovery und wird das zum Oktober hin auch machen. Man hat mit der Autorengewerkschaft eine Einigung gefunden. Man hat man sich verpflichtet, in die USA, in den Standort Hollywood zu investieren mit 300 Millionen Euro mehr als gedacht in US-Produktion. Aber das wirklich für mich persönlich Wichtigste ist, man hat sich verpflichtet, unabhängige Aufsichtsgremien aufzubauen, die

0: CNN und CBS News überwachen werden. Und so will man der Angst, dass dies eine sehr Trump-nahe Berichterstattung werden wird auf CNN und bei CBS News, will man dem entgegentreten.
1: Ja.
0: Das finde ich erstmal grundsätzlich gut. In dem Atemzug müssen wir auch erwähnen, dass es gerade eine Art Medienaufstand in den USA gibt, nachdem Donald Trump CNN, MS Now und auch Politico dem Weißen Haus verwiesen hatte. Die dürfen nicht mehr die Administration auf Reisen begleiten und auch nicht ins Weiße Haus, was sehr wahrscheinlich einen Verstoß der Pressefreiheit darstellt. Werden wir das in der nächsten Woche mal wahrscheinlich genauer die Lupe nehmen, denn es gibt gerade auch seitens von Fox News und Co. so einen Zusammenschluss mit all diesen Medien, die gerade gegen Donald Trump mehr oder weniger und diese Art Medienzensur vorgehen. Es ist sehr spannend, was da gerade passiert. Fox News hat übrigens vorgestern auch J.D. Vance live abgedreht. Das ist auch ein einmaliger Vorgang, den es noch nie gab, mit der Begründung, J.D. Vance wiederholt einfach nur das Gleiche. Man würde ihn wieder live on air schicken, wenn er denn mal, Achtung, Originalzitat, if he's doing news. Also das ist Fox News. Also Fox News hat den Vizepräsidenten live abgedreht. Das muss man auch erstmal hinkriegen. Also, das werden wir nächste Woche mal sehr wahrscheinlich ausführlicher besprechen, aber jetzt so etwas Traurigem, was uns beide tatsächlich sehr bewegt hat.
1: Absolut. Das hat mich mehrere Tage mitgenommen und ich habe auch ganz viel verfolgt und so. Mhm. Und zwar ist in der vergangenen Woche bei NBC etwas ganz, ganz Schreckliches passiert. Und ich versuche das alles mal. Ich versuche das mal zusammenzufassen. Es ist bei den, du musst mich korrigieren, weil ich stecke nicht so ganz drin, bei welchen kleineren Untersendern das jetzt wie war und welche Sendung das war. Im Großen und Ganzen war es bei NBC. Es war eine Nachrichtensendung. Mehr muss man vielleicht auch gar nicht wissen. Und zwar hat sich Folgendes zugetragen. In Los Angeles ist ein Bus mit einem Auto zusammengestoßen. Es war ein relativ großer Verkehrsunfall. Am Morgen ist das passiert und in den USA, müsst ihr wissen, ist es dann so, also da hat Breaking News, hat da noch einen ganz anderen Stellenwert, als das bei uns in Deutschland ist. Ne? Also wenn da etwas passiert, sprechen wir jetzt mal, ne, wie dieser Verkehrsunfall, dann schicken die Newsabteilung, die Sender schicken ihre Leute los, ihre Reporter-Teams, unter anderem auch zum Beispiel Helikopterleute. Ne? Das heißt, die schicken da jemanden, also einen Piloten los. Und dann wird die Story gecovert. Das heißt, man kann die Nachrichten gucken. Man ist quasi mit vor Ort sofort dabei. Man sieht die Bilder von diesem Unfall und es gibt dann eine Reporterin oder einen Reporter, der direkt aus dem Helikopter auch berichtet. Ne, also das muss man einmal ganz kurz zum Hintergrund wissen. Und das hat eben auch, das war bei NBC an diesem Morgen eben auch so, es war ein Reporterteam vor Ort, die haben diese Story gecovert. Man hat im Hintergrund diesen Verkehrsunfall mit diesem Bus und diesem Auto gesehen. Und dann auf einmal stiegen im Hintergrund große, dunkle, schwarze Rauchwolken auf. Ne? Und man wusste im ersten Moment nicht, was ist da jetzt eigentlich gerade passiert. Es wurde relativ schnell klar, das haben die Moderatoren dann auch im Studio gesagt, was wir schon wissen, diese Rauchwolken haben nichts mit dem eigentlichen Verkehrsunfall zu tun. Es muss separat, muss da jetzt gerade noch was passiert sein. Und dann sind die permanent mit ihrem Reporter vor Ort, auch im Austausch. Sie schalten immer wieder hin. Man sieht dann auch, wie der Reporter quasi die Location wechselt, dahin rennt. Der Kameramann hält eigentlich nur drauf. Man sieht den Reporter auch nur ganz, ganz selten. Also man ist wirklich als zuschauende Person die ganze Zeit vor Ort. Man sieht das Bild von vor Ort. Ne, man sieht, wie die Leute da hinrennen, um zu gucken, was ist da jetzt gerade passiert? Wo kommen diese Rauchwolken auf einmal her? Und es gab dann, der Reporter ist dann irgendwann angekommen. Es gab dann die ersten Berichte auch von Passanten, die etwas beobachtet haben. Und zwar haben die beobachtet, wie ein Helikopter wohl abgestürzt sein soll. Auch andere Kollegen von ABC haben auch gesagt, ja, wir haben auch nur gehört, es soll ein Helikopter abgestürzt worden sein. Dann gab es die nächsten Gerüchte, ja, es ist wohl nicht einfach nur ein Helikopter, es ist anscheinend ein News-Helikopter, ja, also ein News-Helikopter, der wahrscheinlich gerade wegen diesem Verkehrsunfall unterwegs war. Die schalten dann immer wieder zurück ins Studio. Da sitzen die Moderatoren, die dann eben sagen, ja, also was wir euch sagen können, wir wissen nur, es ist ein Heli abgestürzt und was wir euch bestätigen können, wir können auch gar nichts bestätigen, aber was wir bestätigen können, wir haben die Verbindung zu unserem Piloten und unserer Reporterin verloren. Ne? Also das wurde zwischendurch immer mal schon gesagt. Dann wurde noch ein Feuerwehrmann interviewt, der auch gesagt hat, hier, das und das kann ich euch sagen, mehr kann ich noch nicht bestätigen. Und die haben wirklich, ich habe mir die Sendung reingezogen, die haben 2 Stunden lang so eine krasse Live-Berichterstattung gemacht, bis sie dann am Ende leider in der Sendung verkünden mussten oder bestätigen mussten. Und so hat das dann auch der Reporter vor Ort mitbekommen. Haben die Moderatoren dann gesagt, ja, wir müssen euch leider sagen, der Helikopter, der da abgestürzt ist, das war unser Helikopter, der losgeschickt wurde, um diesen Verkehrsunfall mit dem Bus und dem Auto, wo auch Menschen bei gestorben sind, was auch schon eine Riesentragödie war an diesem Morgen. Das sollten die covern und er ist abgestürzt und es sind beide leider verstorben. Und das halt also zu sagen, dass man, also in der Live-Sendung, ihr müsst euch das mal vorstellen, man sitzt da in der Live-Sendung und muss seinem Publikum verkünden, dass man gerade seine Kollegen verloren hat. Das ist eine enorm krasse nervliche Belastung. Das
0: Ja,
1: kann
0: klar.
1: man überhaupt gar nicht realisieren wahrscheinlich in dem Moment. Der Reporter ist zwischenzeitlich in Tränen ausgebrochen. Man hat ihn nicht gesehen, man hat nur die Stimme gehört, wie die so wegbricht.
0: Ja, die
1: Und
0: kennen
1: es
0: sich ja
1: ist,
0: alle, ne?
1: die kennen sich
0: Wahrscheinlich
1: alle.
0: waren sie am Morgen noch zusammen in der Konferenz und saßen im Büro zusammen.
1: Und die News-Szene, und das haben auch ganz viele Kollegen gesagt, die News-Szene ist ultra klein. Na klar ist ABC, NBC, die sind auf eine gewisse Weise Konkurrenten. Im Endeffekt sind sie aber Kollegen und haben auch gesagt, das ist im Endeffekt auch wie Familie, weil man kennt sich. Es sind immer dieselben Leute vor Ort. Man hilft sich dann auch mal aus und so. Und wenn so etwas Schreckliches passiert, ne, dann bist du da einfach so hautnah mit dran und trauerst und kannst es nicht fassen. Und es ist auch nicht das erste Mal, dass sowas passiert ist. Es ist irgendwann in den 70er Jahren ist es auch schon mal passiert. Da ist auch so ein Nachrichtenhelikopter abgestürzt. Aber es ist natürlich einfach super fatal. Und es ist einfach, oh, ich fand das so schrecklich und hab da so mitgelesen. Es ist einfach das absolute Worst Case, was passieren kann. Und die haben halt wirklich 2 ganz wichtige Kollegen da in dem Moment verloren und mussten da live drüber berichten.
0: Genau, das war der Pilot, hieß George Marcini und die Reporterin ist Eliana Moreno gewesen. Kennen wir hier natürlich jetzt nicht, aber trotzdem muss man es an der Stelle mal erwähnen.
1: Genau.
0: Und es ist noch ein dritter Mann bei diesem Helikopterabsturz verstorben, der quasi von dem Helikopter erschlagen wurde.
1: Der befand sich auf dem Parkplatz, dort, wo der Helikopter abgestürzt ist.
0: Also sind im Prinzip an diesem Morgen in Los Angeles 6 Menschen verstorben.
1: Unmittelbar nebeneinander auch, ne? Also
0: Ja,
1: auf der einen
0: weil das
1: Seite
0: sind
1: war
0: wenige
1: dieses,
0: 100 Meter, ne?
1: genau, war dieses schlimme Busunglück und da ein paar hundert Meter weiter ist dann eben dieser Helikopter abgestürzt und es ist Wahnsinn. Also wir können euch, wenn euch das interessiert, wie so eine Live-Berichterstattung in den USA dann funktioniert, wie die damit umgegangen sind und wie das fürs Fernsehen dann aufbereitet wurde, ne? Also auch mit dem Reporter vor Ort und so. Können wir euch den Link gerne mal in die Shownotes packen, dann könnt ihr euch das auch gerne mal angucken. Sind 2 Stunden, muss man sich ja nicht komplett reinziehen. Aber also ich fand es für mich als Medienperson einfach unheimlich interessant, diesen ganzen Prozess einfach mal zu sehen.
0: Es ist auch so. Also das ist natürlich so ein bisschen grenzwertig, wenn die News sind, ne, und nicht das, worüber eigentlich berichtet wird. Aber das war in diesem Morgen so. Es gibt inzwischen auch die Aufnahmen aus dem Helikopter von diesem Absturz und das ist, wenn man sich das anguckt, ich habe mir das alles, man sieht da nichts. Also ihr könnt euch das angucken. Das ist, man sieht niemanden versterben, man sieht Gott sei Dank nicht.
1: Man sieht nur, wie der Hubschrauber runtergeht.
0: Man sieht quasi die Kamera, die eigentlich den Unfall filmt, der passiert ist. Und
1: Ja.
0: dann aber sich langsam abfängt. Man hört im Hintergrund noch so kurz die Reporterin, die so, oh no, what's happening? Und dann
1: Naja,
0: ist auch
1: sie
0: schon vorbei.
1: sagt, zieh hoch.
0: Ja.
1: Und dann sagt sie, du kannst nicht hochziehen, oder? Und dann, das waren ihre letzten Worte sozusagen.
0: Und das ist, aber da kriegt man sehr wirklich Gänsehaut, weil man immer bei solchen Sachen denkt man an Actionfilme, ja. So blöd das klingt, man denkt an Actionfilme, an, weiß nicht, Jason Statham und solche Leute. Und dann explodiert alles, boom, bam, boom. Und so, so ist es nicht. Es ist nicht so. Es ist, ist so blöd es klingt, das ist fast schon ein ruhiger Prozess, wenn du dir das anguckst. Das, ja. Hubschrauber verliert einfach an Höhe.

0: passiert unten das Schreckliche, die schreckliche Tragödie.
1: Ja.
0: Aber man kann sich das angucken und es ist wirklich schlimm. Und die haben einen ganz krassen Job gemacht. Ich bin auch durch diese 2-Stunden-Sendung durchgescrollt. Ich habe nicht am Stück geguckt, aber zu den wichtigsten Punkten. Es ist wirklich, wirklich, wirklich krass, das zu sehen. Und zeigt auch wieder, auch wenn das so in Anführungsstrichen eigentlich so eine banale Situation ist, weil sie so alltäglich eigentlich ist in Großstädten in den USA, also diese Berichterstattung aus dem Helikopter meine ich, die ist relativ alltäglich in den USA, zeigt halt, wie dass Journalismus einfach ein gefährlicher Job ist am Ende. Selbst da passiert was und ob du jetzt bei irgendwelchen dämlichen Demos in Berlin eins auf den Kopf kriegst, was auch schon passiert ist, du Nahyali zum Beispiel, das ist gefährlich. Journalisten versterben in Kriegsgebieten, an Fronteinsätzen, aber auch bei solchen vermeintlich eigentlich erst einmal alltäglichen Einsätzen passiert sowas. Journalismus ist ein so wichtiger Beruf und auch ein gefährlicher Beruf und das zeigt so ein Fall auch mal wieder, ne?
1: Absolut.
0: Ja,
1: das war auf jeden Fall krass. Also das hat mich sehr bewegt der letzten Woche. Und deshalb, mussten wir jetzt auch einmal das mit euch teilen und darüber sprechen. Und Brief hat es eben schon gesagt, wir werden mal die ganze Situation in den USA in den nächsten Tagen beobachten, wie sich da das alles, also ich weiß nicht, ob sich das noch weiter zuspitzen kann. Ich weiß es nicht. Wir werden es sehen. Und dann werden wir vielleicht, wenn es sich ergibt und wenn es sich anbietet, werden wir dann nächste Woche da nochmal ein größeres Thema draus machen.
0: Auf jeden Fall. Bis dahin bleibt euch natürlich gerne die Möglichkeit, uns zu unterstützen bei Patreon und auch mit einem Kommentar gerne hier, wo ihr uns gerade hört oder seht. Und auch gerne mit einem Follow, gerne auch mit einer Bewertung. 5 Sterne nehmen wir gerne entgegen. Jetzt habe ich sehr oft gerne gesagt. Aber es wäre schön, das ist das, was diesen Podcast am Leben hält. Und dann hören und sehen wir uns in der kommenden Woche wieder. Vielleicht hat Julia dann eine erholtere Stimme.
1: Ich hoffe.
0: Ja.
1: Mal sehen.
0: Bin auf jeden Fall etwas wacher, da bin ich mir sicher. Ja. Können wir euch bis dahin nur eine schöne Woche Woche geben. Aber es ist mit so einem Downer-Thema, wenn hier so rausgehen, ne, ist irgendwie so.
1: Ist immer blöd.
0: Ist immer ein bisschen blöd, ja.
1: Naja.
0: Aber it's happening. Guckt
1: euch Heidi-Fest nochmal an auf RTL Plus, dann geht's euch ein bisschen besser. Kommt auch andere Gedanken.
0: Guckt euch das Heidi-Fest nochmal an. Ja, gut. Das ist ein schöner Tipp. Bis dahin nächste Woche. Tschüss.
1: Bis dann. Tschüss.

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1: Dass das hier in Sachsen-Anhalt begonnen hat und wir logischerweise auch die UNESCO-Welterbestätten und die entscheidenden Orte für Luther auch vorzuweisen haben. Eisleben geboren, Wittenberg gelebt, Eisleben wieder gestorben. Also, dieser Weg hat eine besondere Bedeutung, ist Identität, ist Heimat. Menschen zusammen.
2: Das Leben ist halt trotzdem schön und ich lebe halt wirklich eher nach dem Motto, gib jedem Tag die Chance, der Schönste deines Lebens zu werden. Und klar fällt es auch manchmal schwer, wenn man früh aufsteht, wo man sich denkt, nee, das funktioniert heute nicht. Aber irgendwie sind es dann eben, wie gesagt, die kleinen Dinge, an denen man sich dann erfreut, vielleicht mal im Tagesverlauf, sodass der Tag dann trotzdem schön wird.

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2: So, und deshalb ist a Quadrat plus b Quadrat immer c Quadrat. 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

0: so, das war. Ja, ja, genau, genau. Ja,
1: du hast die ganze Nacht auf Streife geschaut.
2: Ja, was soll denn das hier?
1: Und jetzt ist deine linke Gehirnhälfte abgestürzt

0: Du hast das Gefühl, dass die Gesellschaft in der Evolution den Rückwärtsgang eingelegt hat? Dein Lüfter ist lauter als ein startender Airbus A380.
1: Neun von zehn Ärztinnen empfehlen die Jugendredaktion. Bei einer Anwendung pro Woche, donnerstags von 16 bis 18 Uhr, entfaltet sie ihren perfekten Wirkungsgrad.
0: Wir meinten natürlich montags. Zu Risiken und anderen dummen Fragen fressen Sie die Packungsbeilage und schlagen Sie und schaut auf okmq.de.

0: Hier alle vielleicht dann doch auch diesen Kampf am besten wissen, wie das eine System gewinnen können gegen David Roberts. Können wir vielleicht aus den Wiedertime-Tagen in Dresden lernen, die vom 11. bis zum 17. September, wenn das passiert alljährlich, 2018, wenn ich das richtig informiert bin. Und es gibt bereits ein.
1: Wir wollen aber unsere Lieblingsserie gucken.
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Also ich bin schon immer gerne mit der Kamera unterwegs gewesen und als ich dann das erste Mal hier die Schwelle vom offenen Kanal übertreten habe, hat es mich eigentlich fasziniert und ja, seitdem steht die Tür hier immer für mich offen und ich bin seit circa 13 Jahren ungefähr aktiv, mehr oder weniger, ja. Das Tolle am Filmemachen hier im offenen Kanal finde ich, dass man wirklich seine eigenen Ideen reinbringen kann und vom Regisseur bis zum Cutter eben alles alleine machen kann. Es gibt also keine Zensur und so wie ich das eben dann zusammenschneide, so wird dann der Film gesendet. Und ja, ich sage immer, ich mache damit die Welt ein bisschen schöner. Beim Filmemachen gibt es hier im offenen Kanal viele Menschen, die mich also begleitet haben und die mich immer auch damit dabei unterstützt haben und das fand ich immer ganz toll. Und auch vor meiner Kamera habe ich Menschen oftmals, die viel zu sagen haben, die sich engagieren und das ist mir dann jeweils eine Freude, das eben auch festzuhalten. Ich bin nicht festgelegt auf eine Richtung, was ich filme, sondern einfach, ja, was das Leben gerade zu bieten hat. Das kann also von einem Reisefilm sein, über eine Buchlesung oder wie hier zum Beispiel eine Schlossgartenführung. Ich finde es immer schade, wenn ich zu einem Konzert bin oder irgendeine schöne Buchlesung sehe oder eine schöne Landschaft oder vielleicht eine Reise mache und das nicht festhalte, weil das dann so eine einmalige Sache ist und dann ist das weg. Und wenn ich das gefilmt habe und bearbeitet und das als ganzer Film ist, ist es ja doch so, dass man das in ein paar Jahren nochmal sich ansehen kann. Und dann kann man vielleicht auch der nächsten Generation erzählen, ja, wie das mal war und oder man sieht dann die Veränderung und die Entwicklung eigentlich daran. Mein Wunsch ist es, in 2 Jahren aus all meinen Filmen Impressionen rauszuschneiden und das zu einem Film zusammenzustellen, der circa 1,5 Stunden werden wird und dazu alle Leute einzuladen, die irgendwo damit beteiligt waren. Der offene Kanal ist ein Ort für mich, um Menschen zu treffen, um mit ihnen persönlich zu reden. Ich kann ganz viel am Computer zu Hause machen oder auch viele über mein Handy erreichen, aber so ein persönlicher Kontakt ist für mich doch das Wertvollste.

In der Nähe von Halle machen sich Bewohner aus Brachstedt, Nienberg, Eismannsdorf, Oppin und Plößnitz auf den Weg. Ihre Wege führen zusammen durch die Landschaft hin zu einem besonderen Ort im Herzen der Region, den Burgstätten. Am 20. September 2026 wurde hier ein neuer Abschnitt des Lutherweges offiziell eröffnet, die Burgstättenschleife. Wer heute auf den Burgstätten kommt, sieht vor allem Natur und hat einen beeindruckenden Blick über die Region.

0: Unter den Wiesen und Wegen liegt eine Geschichte, die mehr als 1000 Jahre zurückreicht. Denn der Burgstätten war einst ein befestigter Ort. Heute erinnern keine Mauern mehr an die damalige Burg. Doch die Spuren im Gelände sind noch immer zu erkennen. Wälle, Vertiefungen und die besondere Lage auf der Erhebung geben einen Eindruck davon, warum dieser Platz einst ausgewählt wurde. Der Burgstätten hat seine Bedeutung also verändert. Aus einem mittelalterlichen Befestigungsort wurde ein Natur- und Erholungsraum. Im Jahr 1994 fanden sich Bürger der Gemeinde Niemberg zusammen, um das Flächennaturdenkmal des Burgstätten vor Raubbau und Zerstörung zu bewahren. In den folgenden Jahren schlossen sich Anwohner der Gemeinde Brachstedt, Braschwitz, Plößnitz und Oppin dieser Interessengemeinschaft an. Dies war der Ausgangspunkt für die Gründung des Vereins Burgstätten e.V. Mehr als 30 Jahre nach dieser Gründung kommt nun ein neues Projekt hinzu. Der Burgstätten wird Teil des Lutherweges.
1: Ja, mein Name ist Eckhard Steinhäuser. Ich wohne in Erfurt und bin Präsident der Deutschen Lutherweggesellschaft. Die Lutherwege sind in 7 Bundesländern präsent und heute sind wir nun hier. Als Präsident der Deutschen Lutherweggesellschaft habe ich die Aufgabe, die Aktivitäten an den Lutherwegen zu koordinieren, zusammenzuhalten, auch das Präsidium zu führen, die Mitgliederversammlung einzuladen und alle Förderer zu unterstützen. Wir sind vom Verein Burgstätten e.V. angesprochen worden, ob wir den Lutherweg hier über den Burgstätten führen können. Und wir haben uns dann diesen wunderschönen Landschaftsraum angesehen und haben gesagt, das wäre wirklich eine ganz tolle Idee. Und wir werden heute erstmal symbolisch 10, aber perspektivisch 95 Linden am Lutherweg pflanzen und wollen einfach die Heimat und die Natur unterstützen, damit Wanderer und Pilger sich wohlfühlen. Ja, wir haben jetzt in Sachsen-Anhalt 51 Stempelstellen. Wir werden nicht nur den Lutherweg einweihen,

0: sondern auch ein Stempelkasten. Also Burgstetten wird offizielle Stempelstelle. Wir haben dann 51 Stempelstellen und man könnte denken, da kommt so eine Routine rein. Aber das ist es nicht. Das ist für mich wirklich was ganz Besonderes und wir haben das gut vorbereitet, intensiv vorbereitet und da ist natürlich auch so ein bisschen Fieber dabei.
1: Auch politisch und kirchlich wird die Eröffnung hochrangig begleitet. Vor Ort dabei der ehemalige Ministerpräsident Sachsen-Anhalts, Dr. Rainer Haseloff sowie Dr. Eckhard Steinhäuser, Präsident der Deutschen Lutherweggesellschaft. Unterstützt wird die Einweihung außerdem von Vertretern der beteiligten Gemeinden, der Kirchen und des Burgstättenvereins.
2: Herr Ministerpräsident Dr. Haseloff, liebe Freunde des Wanderns und Pilgerns und des Burgstätten, auf dem wir stehen, liebe Freunde und Förderer der Deutschen Lutherweggesellschaft, ich begrüße Sie sehr herzlich an diesem zur Regel Tag hier auf den Burgstätten zur Einweihung und Eröffnung der Lutherwegschleife Burgstätten und zur offiziellen Einweihung einer Pilgerstempelstelle. Herr Ministerpräsident, es ist uns eine große Freude, dass Sie den Weg zu uns gefunden haben und die Zeit geopfert haben. Besonders freut uns, dass Sie den Pilgerstab mitgebracht haben der Deutschen Lutherweggesellschaft. Man muss nämlich sagen, der Ministerpräsident ist der Schirmherr unseres Lutherweges in Sachsen-Anhalt. Wir haben in 7 Bundesländern Lutherwege, in Mitteldeutschland sowieso, Sachsen-Anhalt, Thüringen, aber auch in Brandenburg, in Bayern, in Hessen und in Rheinland-Pfalz. Und die Lutherwege haben eine Gesamtlänge von ungefähr 3000 Kilometern und werden eben so wie heute immer länger. Und das freut uns sehr. Ich möchte Ihnen vorstellen, Frau Tischer-Behan, mit dem inwendig roten Schirm, sie ist die Landesbeauftragte von Sachsen-Anhalt und leitet die Geschäftsstelle in Wittenberg. Und sie ist die Leiterin des Projektes, das zu dem heutigen Tag geführt hat. Und wie Sie natürlich alle kennen, Jan Bonhoff, den Vorsitzenden vom Burgstättenverein. Lieber Jan, wir danken dir sehr, dass wir heute bei euch zu Gast sein dürfen. Herzlichen Dank an alle Unterstützer aus Kommune, aus der Politik, der Gesellschaft und der Kirche. Lieber Pfarrer Dr. Thon, danke, dass Sie uns den Gottesdienst dann halten werden. Und jetzt übergebe ich zunächst an Herrn von Dorf.
3: Ich brauche keinen Job, ich bin Soldat. Ich schließe mich natürlich ganz herzlich den Worten von unserem sehr geehrten Herrn Dr. Steinhäuser an, lieber Eckhardt. Als wir im Anfang Mai hier gestanden haben, das allererste Mal, und ich eigentlich versucht habe oder mir vorgestellt hatte, wir müssen hier irgendwas mit dem Lutherweg machen. Und ich mich vorbereitet habe mit einer ellenlangen Passage, haben wir hier den Ort gesehen. Und er hat für sich selbst gesprochen. Ich musste keine Überzeugungsarbeit leisten, dass wir den Lutherweg umlegen, sondern der Ort, der seit Jahrtausenden im Endeffekt im Zentrum von einer ganz wichtigen Tradition und einer wichtigen Heimat hier steht, so klein wie er auch sein mag, wenn man sich dem näher denkt, man, was ist denn das für eine kleine Bubble, aber wenn man oben steht, dann hat man einen unglaublichen Ausblick zwischen Petersberg und Doppelkapelle. Und das haben die Menschen seit Jahrhunderten, seit Jahrtausenden gehabt. Und wir sind dabei, uns auch wieder näher zusammenzurücken. Die umliegenden Gemeinden haben hier den Weg gefunden, wie man sieht, trotz des besten Pflanzwetters heute, das ist auch extra so bestellt, werden wir also auch hier diesen Gottesdienst durchführen und dann im Endeffekt die Stempelstation einweihen und uns wieder näher zusammenfinden. Und das ist eine tolle Sache. Und wir gehen im Näheren noch ein bisschen drauf ein, was uns ab 2027, was wir uns hier vorgenommen haben, um hier das Stückchen Erde, die Verbundenheit zur Heimat noch besser zu zeigen.

vielen Dank, Herr Weser, nochmal einen Applaus, denke ich mal, haben Sie verdient. So, man Taschen kann ich trotzdem halten. Ja, liebe Schwestern und Brüder, liebe Bürgerinnen und Bürger, Herr Pfarrer, Herr Bürgermeister, lieber Herr Steinhäuser, schön, dass wir zusammengekommen sind. Die ganzen Termine, die ihr, Herr Steinhäuser, vorhin vorgetragen hat, wo wir uns getroffen haben, waren mir schon fast entfallen, weil da immer schönes Wetter war. Das merkt man sich dann überhaupt nicht. Diesen Tag werde ich auf jeden Fall nicht vergessen. Erstmal ist der höchste Punkt, den wir entlang des Ritterweges hier bestiegen haben. Und zweitens, wenn es regnet und man trotzdem so viele Menschen, dann ist das ein gutes Zeichen, dass man zusammenstehen will und zumindest heute ein Stück und zukünftig auch weiterhin auf dem Lutherweg marschiert. Ja, der Lutherweg, wie bin ich eigentlich als Schirmherr sozusagen in diese Funktion gekommen? Die Idee selber ist mal in meinem Wirtschaftsministerium entstanden mit einer Frau Witt, die Sie nicht kennen werden, die sagte, wir müssen etwas für den sogenannten spirituellen Tourismus machen. Das ist jetzt 20 Jahre her. Das heißt, wir haben so viele Kirchen, wir haben so viel Historie zu bieten, Reformationsgeschichte und so weiter und so fort. Otto den Großen, erster deutscher Kaiser, gerade nochmal begraben in Magdeburg. Er hat also Deutschland angefangen. Ja, sonst würde es uns heute als Bundesrepublik gar nicht geben. Und deswegen haben wir gesagt, wir müssen sozusagen da wieder Leben reinbringen. Und dadurch, dass es ja nicht nur Luther im mitteldeutschen Raum umhergetrieben hat, sondern der war im Reichstag, auf dem Reichstag zu Worms und an vielen anderen Stellen war vorher auch in Rom, aber allerdings hier nicht durchgekommen. Aber immerhin war er hier in der Nähe und hat in der Doppelkapelle ja auch mindestens übernachtet, wenn nicht sogar gepredigt, ist das ein Zeichen dafür, dass das auch in ganz Deutschland eine Möglichkeit ist, etwas zu verbinden. Ich habe damals den Kollegen Seehofer angesprochen, dann den Kollegen Bouffier, damals noch den Stanislav Billich, aber Michael Kretschmann Weltmeier hat auch mitgemacht. Und so ist das sozusagen nach Bayern, nach Hessen und an den Sachsen und an den Thüringern auch nicht vorbeigegangen, dass wir diesen Weg inzwischen überall finden. Und Sie dürfen davon ausgehen, wenn Sie davon unterwegs etwas erleben, dass das hier in Sachsen-Anhalt begonnen hat und hier logischerweise auch die UNESCO-Welterbestätten und die entscheidenden Orte für Luther auch vorzuweisen haben. Eisleben geboren, Wittenberg gelebt, Eisleben wieder gestorben. Also, dieser Weg hat eine besondere Bedeutung, ist Identität, ist Heimat, führt Menschen zusammen. Aber wir haben Verantwortung für alle Menschen, die hier leben und wollen, dass wir eine gute Gemeinschaft pflegen und dass auch eine Polarisierung überwunden wird, eben durch das gemeinsame Unterwegssein auf dem Luther. Das ist eine Chance. Jetzt lasst uns zur Tat schreiten, sonst sind wir sozusagen so durchgeweicht, dass wir gleich so heute in die Badewanne steigen können und uns ausziehen. Also, und für diejenigen, die aushalten bis zum Schluss, gibt es nachher einen schönen Kuchen. Den Kaffee habe ich schon gekostet auf dem Weg hier hoch. Der ist auch sehr lecker. Die sind dann sicherlich herzlich eingeladen und wie gesagt, immer diesem Stab nach, dem Lutherstab, den ich als Katholik hier tragen darf. Herr Steinhäuser, ganz herzlichen Dank auch für die gesamte Arbeit an der Geschäftsstelle, allen, die da mitwirken und dem Bürgermeister Dank, dass er diesen wichtigen Punkt heute hier für uns freigeräumt hat, damit wir also auch diesen unvergesslichen Regentag auf dem Lutherweg immer in Erinnerung behalten. Herzlichen Dank, alles Gute und Gottes Segen.

Doch mit der Eröffnung soll es nicht bei einer neuen Wegmarkierung bleiben. Mit dem Projekt der Lutherlinden soll der Weg auch langfristig in der Landschaft sichtbar gemacht werden. 95 Bäume stehen dabei symbolisch für die 95 Täler.

Anwesen Martin Luthers. Sie sollen entlang des Weges zwischen Wurp und den Burgstätten gepflanzt werden. 10 Linden wurden bereits symbolisch nach der Einweihung der Burgstättenschleife gepflanzt. Damit entsteht nach und nach eine neue Verbindung zwischen dem Wanderweg und der Landschaft, durch die er führt. Die Einweihung markiert den Beginn eines Projektes, das über diesen Veranstaltungstag hinausreichen soll. Die Burgstättenschleife ist eröffnet und mit ihr ein neuer Abschnitt des Lutherweges in der Region.

0: Herzlich willkommen zu einer neuen Folge von Sichtbar, der Podcast, eine Produktion von Hörmal Audiodeskription in Kooperation mit DZB Lesen und heute wieder am offenen Kanal Merseburg-Querfurt mit Unterstützung der Redaktion des E-Teams, also der inklusiven Redaktion. Wir freuen uns sehr, dass ihr wieder mit dabei seid, als Audio im Podcast-Format klassisch und auch als Sichtbar Plus mit Video. Und unser Gast heute hat Glänzendes mitgebracht und Glänzendes vollbracht. Anja Adler ist bei uns, paralympische Teilnehmerin und Bronzemedaillengewinnerin.
1: Ja, hallo. Schön, dass ich da sein darf.
0: Schön, dass du da bist. Wir freuen uns sehr. Und du hast uns das gute Stück auch schon mitgebracht. Ja. Und ich glaube, wir müssen wahrscheinlich sogar direkt mal darauf hinweisen, dass dieses Ding sehr, sehr schwer ist. Ein halbes Kilo. Ich habe es gerade mal so in der Hand gehalten. Das ist schon von der Wertigkeit, also nicht nur vom Gewicht, sondern von der Wertigkeit auch was, was wahrscheinlich dein sportliches Highlight ist. Du, beschreib mal, wie das für dich ist. Du präsentierst sie gerade sehr, sehr viel. 200 Meter Parakanutin. Ja. Das ist also die Disziplin. Und es hat geklappt mit dieser großen Medaille.
1: Ja, das ist wirklich ein großer Kindheitstraum, der wahr geworden ist. Und ja, du hast schon sehr schön gesagt, die hat natürlich ein enormes Gewicht und das spiegelt eigentlich sehr schön wider, was auch für eine Wertigkeit das für mich auch hat, weil das der große Kindheitstraum, der wahr geworden ist, einmal eine olympische, also paralympische Medaille zu gewinnen. Und nach langen Jahren mit vierten Plätzen jetzt die Erlösung, der dritte Platz hat geklappt. Das ist natürlich unglaublich schön und ich genieße es total auch, sie quasi gerade durch die ganze Bundesrepublik fahren zu tragen, überall zu präsentieren, weil ja, es macht mich einfach unglaublich glücklich und auch stolz, dieses gute Stück jetzt mein eigen zu wissen.
0: Ja, wo hast du sie überall schon gezeigt? Also klassische Interviews wahrscheinlich, hast du gesagt, auch Schulen oder sowas noch irgendwie?
1: Genau, ich war schon auf Schulen, verschiedene Interviews, wir waren auch schon auf Veranstaltungen, auf Schulhöfen, dann bei großen Festveranstaltungen von Ruhrporthelden zum Beispiel, letztes Wochenende waren wir. Ja, also ganz, ganz viel. Es ist wirklich ein wahrer Interview-Marathon gerade. Mhm. Macht aber auch unglaublich Spaß und freut mich, da teilnehmen zu dürfen an solchen Veranstaltungen.
0: Wir freuen uns sehr, dass du da bist, auf jeden Fall. Es ist für dich 2024 ein ganz erfolgreiches Jahr gewesen. Es ist nicht nur die Medaille, du hast jetzt nur in Anführungszeichen die mitgebracht, aber natürlich die wichtigste. Aber es gab auch eine EM-Medaille als Vize-Europameisterin. Es gab auch eine Weltmeisterschaftsmedaille. Was ist das Jahr 2024? Kann man sowas eigentlich planen, so einen Erfolg, dass man da hinkommt? Hat sich sowas abgezeichnet? Ist das eine Hoffnung oder wie würdest du es beschreiben?
1: Ja, planen ist im Sport immer sehr, sehr schwierig, weil Planungen werden meistens gerade im Sport durchkreuzt. Ja, durch die eine oder andere Widrigkeit. Die Gesundheit muss immer mitspielen, die Bedingungen müssen mitspielen. Und ja, aber dieses Jahr haben wir ganz besonders natürlich ausgerichtet auf die Paralympics, haben schon seit letztem Oktober, also wirklich von Saisonbeginn an Vollgas gegeben, wo man sonst mal erst recht ruhig startet ins Jahr und gerade auch Weihnachten da noch so ein bisschen ruhiger macht, haben wir halt dieses Jahr komplett Vollgas gegeben. Schon im November waren wir im Warmwassertrainingslager in der Türkei, alles war aufgerichtet auf den großen Höhepunkt. Ja, und es hat sich dann einfach schon zu Beginn des Jahres im Mai abgezeichnet, dass bei der Weltmeisterschaft ich schon in einer recht guten Form bin, was sich natürlich auch in der Bronzemedaille bei der WM wiedergespiegelt hat. Und ja, der Druck wurde aber dadurch nicht kleiner.
0: Ja, also größer sogar, ne?
1: Genau, man macht sich ja selber schon genug Druck, gerade nach Tokio mit dem vierten Platz. Und auch die Jahre danach

0: waren nicht die einfachsten, weil bei jeder WM ein vierter Platz rausgekommen ist. Und jetzt hat man schon die Hoffnung gehabt mit der ganzen intensiven Vorbereitung, dass man um die Medaille wieder mitfahren kann. Dann kam bei der WM der dritte Platz. Meine eigenen Erwartungen sind gestiegen und klar, dann wurde es natürlich auch in den Medien dann publiziert. Der Fluch ist gebrochen, der Bann des vierten Platzes ist vorbei. Und ich dachte mir immer so, bitte, schreibt es doch nicht noch. Es reicht doch, wenn ich es denke. Und ja, dann Europameisterschaft mit der Silbermedaille war natürlich auch nochmal ein super Highlight und zwar vor allem auch ja, ein Rennen, was schon sehr, sehr weit oben bei mir bei meinen Highlights lag, weil das einfach von vorne bis hinten richtig gut gepasst hat. Ich sehr schön auch noch mit meiner Konkurrentin auf dem ersten Platz, mit der Ungarin, gefightet habe. Es hat da wirklich alles super zusammengepasst. Es war einfach ein, ja, schon ein sehr perfektes Rennen, wo ich dann aber auch dann danach wieder ein bisschen gezweifelt habe. Oh, jetzt hast du jetzt schon gezeigt, warst du vielleicht zu früh im Jahr fit? Schaffst es jetzt nochmal den Bogen aufzubauen bis zum Paralympics, aber da muss man eben sagen, es war wirklich eine Top-Leistung vom ganzen Team, vom Trainerteam, Betreuerteam, von zu Hause, Familie, Freunden, dass man wirklich da die Spannung gehalten hat, dass das Training wirklich so ausgerichtet ist, dass wir dann uns zu den Paralympics hin nochmal steigern konnten. Und am Ende haben dann die Messergebnisse, die dann natürlich auch noch umgerechnet wurden in wissenschaftliche ja, Zeiten, wo auch dann die Bedingungen noch rausgerechnet wurden. Also die reine, wir sagen dazu, Nullfahrzeit hat eben auch gezeigt, es war einfach mein bestes Rennen ever. Und ja, dass man das dann auch wirklich an dem Tag X zeigen kann und das dann auch mit den Bedingungen so gut gepasst hat, dass dann die Medaille rausspringt. Also besser hätte das ja eigentlich gar nicht laufen können, bei jedem Großereignis eine Medaille mit nach Hause zu bringen. Ich meine, schöner geht's gar nicht.
1: Ja, das ist eben genau das, was man auch oft unterschätzt, ne? Wenn man sich vorbereitet auf so ein großes Event wie die Paralympischen Spiele, also das Größte, was es ja überhaupt gibt, muss es eben auch alles passen. Also es gibt diese Trainingsrhythmen, das kann man sich theoretisch ausdenken, wie du es auch gesagt hast, dass man auf den Punkt dann fit ist, aber dass man auch das Glück dann hat, dass es bei einem selbst dann auch so passt. Das ist halt genau das, was man nicht planen kann, ne?
0: Ja, das stimmt. Vor allem auch, wenn man eine Outdoor-Sportart ist wie wir, die halt sehr auch vom Wind und ja, von den Temperaturen auch abhängig ist, also vor allem auch vom Wind, ist halt nichts planbar. Was wir planen konnten, ist, dass Paris eine sehr schwere Strecke ist. Wir waren vor einem Jahr schon einmal dort zum Weltcup. Da hat sich die Strecke wirklich von allen möglichen Seiten gezeigt und es war schon absehbar, dass wir dort wahrscheinlich mit viel Seitenwind von rechts rechnen mussten. Und dementsprechend haben wir uns auch in der Vorbereitung jeden schlechten Bedingungen auch gestellt. Also wir waren auch in Südfrankreich im Trainingslager. Da waren Bedingungen, da standen wir am Ufer und haben gedacht, oh Gott, das kann nicht gut sein. Wir haben immer die Regel, wer kentert, also wer ins Wasser fällt beim Paddeln, muss einen Kenterkuchen backen. Und da kam schon von den Trainern die erste Ansage, Leute, egal was passiert, es muss heute keiner Kenterkuchen backen.
1: Okay.
0: Das ist einerseits schon mal beruhigend, aber andererseits weißt du auch, okay, wenn das die Trainer schon von sich aus sagen, dann sind die Bedingungen nicht einfach. Und dann als nächstes kam dann auch, wir stellen es euch frei, wir zwingen keinen aufs Wasser, es sind wirklich schwere Bedingungen. Schwimmen könnt ihr alle. Also Sorgen, dass es gefährlich ist, war jetzt nicht, aber sie haben uns dann am Ende doch die Wahl gestellt und wir haben auch gesagt, auf Deutsch gesagt, scheiß drauf. In Paris kann alles passieren, da können uns solche Bedingungen auch erwarten. Von daher, wir müssen raus. Jetzt können wir raus und können quasi die Fehler machen. In Paris dürfen wir sie nicht machen und lieber machen wir sie jetzt, lernen aus den Fehlern und können sie in Paris dann richten. Und es war auch gut, weil die Bedingungen waren am Finaltag nicht einfach, die wir hatten.
1: Ja.
0: Und hat
1: War
0: sich
1: auch
0: am
1: wieder
0: Ende,
1: dieser Seitenwind, ne?
0: genau, war dieser Seitenwind und wir konnten uns schon im Training zu Hause drauf einstellen. Wir sind zeitig nach Paris gereist, also wir waren schon 2 Wochen vor unserem Rennen, waren wir schon dort, sodass wir wirklich ganz viel Zeit hatten, genau diese Bedingungen kennenzulernen, unser Material darauf abzustimmen. Wir hatten Bootstechniker dabei gehabt. Ich weiß noch, die ersten Trainingseinheiten, da waren noch Rudererbahnen eingezogen. Und die Rudererbahnen, die waren noch breiter als unsere Bahn. Wir sind bei den Bedingungen gefahren und kamen einfach mal 3 Rudererbahnen weiter rechts raus.
1: Unglaublich, ja.
0: Das war schon ein Zeichen, okay, wenn das würde bedeuten, wir würden quasi wahrscheinlich 4, 5 Kajakbahnen weiter rauskommen. Und da war klar, wir müssen noch mal nachjustieren, wir müssen noch mal was machen. Und mit Hilfe mit unserem Bootstechniker hat das ganz gut geklappt. Und dann kam dieser eine Tag, wo wirklich ganz, ganz viel Seitenwind war. Und da hat es irgendwie Klick gemacht. Da habe ich die richtige Einstellung vom Steuer gehabt, wusste, okay, wenn ich das so nehme, das Setup, dann läuft mein Boot bei den Bedingungen. Dann bin ich an den Steg zurück und meine Trainer wollten mich schon rausholen. Ich habe gesagt, nein, holt mich bitte nicht raus, gebt mir einen weißen Edding. Ich brauche einen weißen Edding. Gucken Sie mich groß an. Wozu brauchst du jetzt einen weißen Edding? Ich so, egal, bringt mir den Edding. Und dann habe ich mit dem Edding das Steuer markiert und am Fußbrett, wo das Steuer einzustellen ist, dass ich genau wusste, wenn die Bedingung

0: kommen muss der Steuerpin an diese Stelle und dann komme ich mit den Bedingungen klar. Und dann war der Vorteil auch, dass ich den Weg über das Halbfinale gehen musste, weil ich war nicht Vorlaufsiegerin, sodass ich es da im Halbfinale schon einmal ausprobieren konnte. Und ja, das hat natürlich viel Selbstvertrauen gegeben. Und ja, Outdoor-Sportart ist unberechenbar manchmal, aber es hat alles zusammengepasst.
1: Wir haben noch, genau, also wir sind ja schon ganz tief eingestiegen, auch in deinen Sport. Du hast uns das auch gerade technisch erklärt. Die Schwierigkeit jetzt beim Parakanu ist, du hast ja eine Querschnittslähmung, also sitzt im Rollstuhl, kommen wir vielleicht auch gleich nochmal drauf, aber du musst ja auch die Steuerung übernehmen ohne Beine, was man sonst machen würde, also
0: Ja,
1: mit dem Paddel. Und da ist ja dieser
0: richtig.
1: Seitenwind nochmal schwieriger eigentlich, ne?
0: Genau, also das ist gerade bei einem Sprint von 200 Metern ist das eigentlich ja schon mit so die höchste Hürde, die man nehmen kann, muss dann in dem Falle.
1: Das heißt, du musst da, wo du nicht hinsteuern willst, musst du eigentlich stärker.
0: Genau, entweder man paddelt auf der linken, also wenn der Wind von rechts kommt, paddelt man entweder links stärker oder nimmt rechts Druck raus. Was jetzt, sage ich mal, bei längeren Strecken, bei 500 oder 1000 Metern, würde ich es gar nicht als so schwierig empfinden. Da habe ich es auch im Training eigentlich ganz gut im Griff, aber 200 Meter, die verzeihen nichts. Das ist ein Sprint, da muss der Start passen, da reden wir über Zehntel, Hundertstel. Und da ist jedes Mal, wenn man einen Steuerschlag einbauen muss, verliert man. Und das summiert sich dann auch auf und deswegen, die 200 Meter verzeihen nichts. Und da ist gerade schwierig, wenn man eben, wie wir, nicht steuern kann. Wenn man dann mit dem Paddel alles ausgleichen muss. Deswegen muss man schon beim Einfahren, muss man eben gucken, wie stellt man das Steuer ein, dass man wirklich halbwegs ordentlich über die 200 Meter kommt. Und man muss eben auch ein bisschen, man darf halt nicht allzu stark fokussiert auf sein Boot sein. Man muss halt gerade bei den Bedingungen mal wirklich den Blick auch so ein bisschen nach außen lenken. Weil ich habe zum Beispiel bei 100 Metern gesehen, wie von rechts vorne das Wasser sich gekräuselt hat. Und das ist immer ein sicheres Zeichen dafür, dass eine Böe kommt. Und ich habe dann schon langsam, ohne grob in meinen Paddelrhythmus einzugreifen, das Boot schon Richtung Böe ausgerichtet, sodass als die Böe kam, mein Boot quasi wieder gerade gestellt wurde. Und deswegen muss man, ich sage immer so liebevoll, man muss das Wasser lesen
1: Das Wasser
0: können. Ja,
1: lesen,
0: das ist
1: ne?
0: immer dann auch noch so eine kleine Schwierigkeit, was am Ende dann auch sehr, sehr viel ausmachen kann.
1: Also total spannende Einblicke jetzt schon an dieser Stelle. Wir lassen uns mal den Schritt zurück machen. Wie ist es bei dir überhaupt? Wie bist du zum Sport gekommen? Also mal ganz am Anfang. Es ist ja wahrscheinlich, bist du, so wie ich dich jetzt auch erlebe, dann von Anfang an schon sehr bewegungsfreudig gewesen und hast einfach drauf los. Ne? Und die Eltern haben gesagt, Mensch, wir müssen unser Kind
0: Richtig.
1: irgendwo hinstecken. Die hat Bewegungsdrang.
0: Ja, also da bin ich auch meinen Eltern sehr dankbar. Die haben mir früher wirklich jede Möglichkeit gegeben, mich in verschiedenen Sportarten auszuprobieren, haben mich da überall unterstützt. Und ja, so kam ich über die rhythmische Sportgymnastik, also erst Tanzen, rhythmische Sportgymnastik, kam ich dann zur Leichtathletik, wo ich dann wirklich auch hängen geblieben bin. Also Leichtathletik, das war mein Leben. Also, es hat Spaß gemacht. Zuerst war ich da mehr so im Mehrkampf orientiert und dann durch einen glücklichen Zufall kam meine Teamkollegin und ich, war auch damals meine beste Freundin, kamen wir doch dann tatsächlich zum Gehen. Einfach dadurch bedingt, dass wir, es war mal im Sommer, es hat draußen geregnet, gewittert, es waren alle drinnen, auch die Geher, die sonst nie mit uns in der Halle sind. Ja, und sind wir mal ganz ehrlich, man hört es ja auch irgendwie, das sieht ja schon ganz ulkig aus, wenn Geher gehen. Und in dem Alter, wo wir damals waren, ja, was macht man dann als Mädels? Man macht es natürlich mal nach. Und ja, dann standen unsere Trainerin Frau Geider und Herr Stechemesser, der
1: Dann habt ihr es erstmal
0: Geher-Trainer.
1: so ulkig nachgemacht oder was
0: Nee,
1: so?
0: wir haben es
1: Nee,
0: einfach
1: habt es
0: nachgemacht.
1: einfach nachgemacht.
0: Genau.
1: Okay, ja.
0: Und dann standen eben unsere Trainer, also meine Trainerin und der Herr Stechemesser, der Geher-Trainer, standen dann vor uns, guckten uns beide so semi-böse an und meinten so, ihr beide, 14 Uhr in unserem Büro. Hey, da dachte man schon, oha, was hat das jetzt zu bedeuten? Wir dachten eigentlich, wenn wir jetzt dann dahin gehen, dann gibt es schon ein bisschen Ärger. Und dann waren wir am nächsten Tag dort und dann meinte dann Herr Stelchemesser, naja, also das, was ihr gestern in der Halle gemacht habt, macht ihr jetzt hier unten, macht mal bitte 2,5 Runden. Dann waren wir im Leichtathletikstadion, haben dann 2,5 Runden das gemacht, was wir in der Halle gemacht haben und danach standen sie wieder vor uns und hieß es gleich, ja, wenn ihr Lust habt, könnt ihr gerne in die Gehertruppe wechseln. Und so kam er dann zum Gehen und das hat mich dann auch nicht mehr losgelassen. Nur mal zwischendurch während des Studiums habe ich dann zwischenzeitlich mal aufgehört, hatte mich mal im Skispringen probiert. Auch eine verrückte
1: Auch noch
0: Aktion.
1: interessant, ja.
0: Genau. Und aber nur 2 Jahre und dann kam ich eigentlich wieder zurück zum Gehen. Und ja.
1: Was macht diese Sportart für dich aus? Also was ist das, was das ausmacht?
0: Es ist eine technisch sehr anspruchsvolle
1: Ja.
0: Sportart. Es gibt ja auch technische Regeln. Man
1: Ja.
0: kann auch disqualifiziert werden in den Rennen. Es ist eine Ausdauersportart. Ausdauer liegt mir einfach unglaublich. Wir waren damals auch ein ganz tolles Team, auch bis

0: Braucht eigentlich jetzt sonst nichts, also braucht er
1: Nee,
0: nur seinen Körper eigentlich,
1: genau.
0: ne?
1: Und wenn ich jetzt in Bergen war, bin ich dann auch bis zu den Alpen gegangen und dann haben auch die Almwirte gemeint, was? In 30 Minuten? Bis hierher? Bist du des Wahnsinns? Und ging ja auch dann bergauf die ganze Zeit. Nein, es war einfach ein super schöner Sport und eben weil es auch technisch herausfordernd ist, nicht einfach nur die Ausdauer, sondern man muss eben auch die Technik beachten, man muss sauber gehen. Ja, das hat einfach so in der Kombination sehr, sehr viel Spaß gemacht.
0: Hast du Jonathan Hilbert verfolgt
1: Ja,
0: bei Tokio?
1: auf jeden Fall. Das war ein Mega-Rennen. Also
0: Silbermedaliengewinner für
1: das kam
0: Deutschland,
1: ja
0: 50 Kilometer, ne?
1: richtig,
0: Was ganz Besonderes.
1: das kam ja mega überraschend und ich hing wirklich die ganzen 50 Kilometer auch am Bildschirm. Also bis auf eine Dreiviertelstunde, da musste ich mal Krafttraining machen. Da waren wir gerade im Trainingslager in Kienbaum, aber den Rest habe ich tatsächlich, weil wir zum Glück an dem Tag einen halben Tag frei
0: Was
1: hatten.
0: war nachts? Das war noch nachts, als das live war.
1: Naja, genau. Und deswegen konnte ich mir auch leisten. Aber ich glaube, der Rest war früh noch.
0: Ah, kann sein,
1: Der
0: ja.
1: Rest war früh noch, wo wir noch zum Krafttraining mussten. Deswegen konnte ich es halt komplett sehen. Und ich habe auch immer mal ein bisschen zurückgespult, weil man schläft ja immer wieder ein und wieder Viertelstunde zurück. Weil ich wollte es ja komplett sehen. Es war echt mega spannend. Und ja, nee, ich verfolge es immer noch. Auch jetzt gerade Christopher Linke, der auch schon so lange und so erfolgreich ist. Ja, macht immer Spaß zuzugucken und jetzt auch gerade die neuen Formate, wobei ich es auch ein bisschen kritisch gesehen habe, eben so von diesen traditionellen Disziplinen wegzugehen und jetzt auf Krampf neue Formate zu machen, nur damit spektakulärer ist fürs Publikum, sehe ich ein bisschen kritisch, tat mir auch sehr leid für den einen oder anderen Geher, der auf 50 Kilometer spezialisiert war und jetzt mit 20 Kilometern da doch seine Probleme mit der Umstellung hat, ist halt
0: Ist was anderes.
1: gefühlt, man macht, muss aus ihnen einen Sprinter machen, gefühlt. Also es ist natürlich jetzt noch kein Sprint, aber ja, aber ja, hat ja in Paris eigentlich ganz gut überzeugt, jetzt das neue Format. Und ja, ich freue mich immer noch, wenn es kommt und ich es verfolgen kann.
0: Und 20 Kilometer war ja auch das, wo du eigentlich dann so deine Strecke war, ne?
1: Genau, das war das, was mir dann am meisten Freude bereitet hat, weil man konnte so schön taktieren, man konnte ein bisschen spielen auch mit den Feldern, in denen man gegangen ist. Und das war schon herausfordernd. Ich meine, machen wir uns nichts vor, der 17., 18. Kilometer, das war einfach, da musste man einmal durch die Hölle gehen. Das war dann schon immer sehr, sehr hart, aber dann danach, wenn das Ziel immer näher kam, die Freude dann auch und auch, ja, die Endorphine danach, die Glückshormone, wenn man es dann geschafft hat und wenn man wieder eine neue Bestzeit aufgestellt hat, einfach mega. Und ja, die Geher, das ist einfach auch, weil es nicht so viele in Deutschland machen, wie eine Familie.
0: Ist eine Community, ne?
1: Ja,
0: Ja,
1: genau.
0: habe ich auch schon
1: Und
0: oft gehört.
1: genau, in der Truppe macht es einfach, hat super viel Spaß gemacht.
0: Ja. Ja, toll. Also auch ein ganz wichtiger Teil deines Lebens. Du musstest dann einen anderen Teil angehen. Das war sozusagen das, warum die jetzt aufmerksam zugehört haben. Ich hatte ja gesagt, heute sitzt du im Rollstuhl, bist querschnittsgelähmt, gehen geht nicht mehr. Wir werden auch darüber natürlich kurz sprechen, um das einfach zu erzählen, weil es auch ein Teil deiner Lebensgeschichte ist und weil du da auch schon oft gesagt hast, du bist da auch mit dir irgendwie im Reinen. Es gab dann im Rahmen deines Studiums einen Unfall, der dich ereilt hat. Kannst du uns dazu einfach mal erzählen, was du erzählen magst, warum du heute im Rollstuhl sitzt?
1: Ja, ich war ja ab Geologie studiert und ich war dann auch 2013 habe ich meinen Masterabschluss gemacht und hatte mich dann entschieden, noch eine Promotion draufzusetzen im Bereich der Höhlenforschung, Südharzgefäuser. Und wir hatten da einen Großversuch gemacht in der Barbarossa-Höhle. Wir haben das Wasser quasi mit einer relativ grellen Farbe gefärbt, mit zwei verschiedenen Farben, die man sogar noch im Millionstelbereich nachweisen kann. Und dabei waren wir natürlich angewiesen zu gucken, wo gibt es Grundwasser, wo können wir Wasserproben nehmen, um zu gucken, wo fließt das Wasser hin. Und wir waren dann eben am Nordgefäuser in Kelpra, in einem stillgelegten Bergwerk, wollten dort auch eine Probe nehmen. Ja, und da kam es dann eben zu dem Unfall, wo ich dann abgestürzt bin und der mich dann quasi in den Rollstuhl gebracht hat.
0: 15 Meter waren es gewesen, habe ich gehört. Bist du seitdem eigentlich mal wieder da gewesen? Was mal, oder nie wieder dann?
1: Nee, also ich war dort nicht nochmal. Es ist ja auch mit einem Rollstuhl jetzt nicht so leicht dahin
0: Nee,
1: zu
0: ist
1: kommen. Und
0: klar,
1: mittlerweile wurde es natürlich auch versiegelt, das Bergwerk. Das war ja schon ein stillgelegtes Bergwerk. Und ging ja dann auch durch die Medien, da blieb ja nichts anderes übrig, als es wirklich endgültig zu versiegeln. Es sind ja auch keine Spielplätze, also ich finde auch, ja, im Nachhinein sollte wirklich geschlossen werden, sowas, weil ist halt nicht ungefährlich. Aber prinzipiell am Kyffhäuser war ich schon öfter. Ich war auch schon wieder in der Barbarossa-Höhle in der Heimkehle. Also war auch bei verschiedenen Projekten auch von unserem Höhlenforscherverein noch mit dabei. Also ist jetzt nicht so, dass ich den Bereich meide. Mhm. Das gehört zu meinem Leben, gehörte zu meinem Leben und gehört auch weiterhin zu meinem Leben.
0: Wie du es gesagt hast, ne? Und ich habe gelesen und gehört, was total interessant ist, dieser Sturz, der dann in der Folge zur Querschnitt

0: Lähmung führte. Du gehst davon aus, und du hattest es kurz angesprochen, dadurch, dass du Skispringen auch als Sport gemacht hast, ist es eigentlich so ausgegangen, wie es ausgegangen ist? Sonst hätte es sogar noch schlimmer ausgehen können.
1: Ja, definitiv.
0: Warum?
1: Beim Skispringen hat man mir immer gesagt, Anja, wenn du stürzt, mach dich gerade und Füße nach unten. Und ich weiß nicht warum, aber in dem Moment kam genau das bei mir in den Kopf und genau das habe ich gemacht. Und das war dann das Glück, dass ich im Prinzip so gelandet bin, dass ich quasi mit den Füßen zuerst gelandet bin, die weggerutscht sind, ich dann mich quasi wie hingesetzt habe. Aber durch diese Geschwindigkeit, die ich drauf hatte, hat es natürlich eine extreme Stauchung der Wirbelsäule gegeben. Und damit ist der erste Lendenwirbel zerborsten. Und ich kann mich halt nicht so genau an den Aufprall selbst, sondern an alles kann ich mich erinnern, den Aufprall selber nicht. Aber das ist die einzige Erklärung, wie der Sturz dann doch so glimpflich ausgehen konnte. Weil es war, an sich war es nicht mehr. Es war der Lendenwirbel, eine gebrochene Rippe, weil ich auf meine Kamera gefallen bin, die ich noch um hatte. Und ansonsten war nichts. Und das ist für 15 Meter ja doch schon, ja, ist jetzt blöd gesagt, aber eine ganz gute Bilanz, muss man schon sagen. Und deswegen bin ich auch sehr dankbar, dass es so ausgegangen ist, dass ich hier sitzen darf, dass ich jetzt mein Leben so, wie ich es lebe, leben darf. Also da bin ich schon dankbar dafür.
0: Und immer wieder diese, das muss man natürlich auch, weil man es auch, weil es natürlich auch die Leute interessiert, dann in dem Moment, wann realisiert man, dass es man wirklich nicht mehr laufen kann? Und wie geht's dann weiter? Also das
1: das Realisieren, das ist gar nicht so einfach gewesen. Man will es erstmal nicht wahrhaben. Klar, man kriegt die Diagnose. Ich wurde ja dann auch gleich in Nordhausen notoperiert, dann nach Halle ins Bergmannstrost verlegt. Ich habe da eigentlich noch gar keine Panik geschoben, weil aus den einschlägigen Krankenhausserien, die man ja gerne mal guckt, da sieht man es ja häufig. Es passiert ein Unfall, derjenige kriegt die Diagnose Querschnitt gelähmt. Alle sind traurig, dann wird operiert, dann wird nochmal operiert, der große Zeh wackelt, alle freuen sich und er ist geheilt.
0: Okay. Hat ja auch vielleicht ein gewisses Vertrauen dann irgendwo immer noch in die medizinischen Möglichkeiten.
1: Genau, da habe ich eben so gedacht, ja, es wird halt genauso sein. Ich werde ja eh noch mal operiert, das wird schon. Und dann aber so Stück für Stück kam dann die Erkenntnis. Man muss auch sagen, im Bergmannstrost, die Mitarbeiter, sowohl die Ärzte als auch die Pfleger, als auch Physiotherapeuten, die haben eine sehr charmante Art, einem das klar zu machen. Also nicht mit einem Hammer, sie sagen es einem schon ganz klar zwischen die Augen, aber trotzdem so, dass man es noch ganz gut aufnehmen und verarbeiten kann. Also wirklich jetzt nicht unsensibel, sondern auf eine sensible, aber sehr direkte Art wird es einem dann doch schon vermittelt. Und wenn man auf so einer Rückenmarkstation liegt, dann sieht man ja auch die anderen Fälle. Gerade wenn man dann schon ein bisschen mobiler ist, man spricht, man tauscht sich aus, man lernt von den Erfahrungen der anderen und dann so Stück für Stück kam dann die Erkenntnis. Auch wenn mir erst gesagt wurde, du wirst nie wieder laufen können, habe ich mir gedacht, ach komm, lass reden. Das schaffe ich schon. Aber ja, es ist ein schleichender Prozess, die Erkenntnis. Es ist jetzt nicht von heute auf gleich.
0: Aber vielleicht auch sogar gar nicht so schlecht. Also nicht sofort diesen Hammer zu kriegen und sofort in so eine depressive Phase dann reinzustürzen, wie das ja auch bei vielen der Fall ist, sondern wirklich irgendwo das erst schleichend an sich ranzulassen.
1: Genau. Und das Schöne ist halt auch, ich hatte ja auch super Unterstützung von meiner Familie, von meinen Freunden gehabt. Dass wenn immer mal so eine Erkenntnis mich geeilt hat, wurde ich auch aufgefangen. Also das war auch unglaublich wichtig, dass immer, wenn man wieder mal neue Erfahrung gemacht hat und einem alles so ein bisschen klar wurde, dass man immer jemanden hatte, den man anrufen konnte. Also ich weiß auch, meine Mutter hat auch mal eine Nacht mit in der Klinik verbracht, wo ich mal wirklich ein großes Tief hatte. Genauso kam mal nachts meine beste Freundin mit zig Tüten Gummibärchen. Wir haben uns dann in einen Gemeinschaftsraum gelegt, haben die Gummibärchen geleert und dann war alles wieder gut. Und das ist eben auch unglaublich wichtig, dass man in so einer Situation eben diesen Background hat, dass man immer jemanden hat, der ihn auffängt. Und vor allem auch an einen glaubt. Also man hat ja dann Pläne geschmiedet, hat dann gesagt, okay, dann mache ich halt das, dann mache ich das und ich will unbedingt das erreichen. Und hier, hör mal, der hat gesagt, ich kann zum Paralympics. Das ist jetzt ganz klar mein nächstes Ziel. Und wo viele dann sagen, ach, lasse reden, das wird eh nichts. Nee, da standen Familie und Freunde, auch meine Großeltern immer hinter mir. Und ja, haben mich quasi auf jedem Weg, den ich einschlagen wollte, unterstützt. Und auch wenn auch manchmal eine Sackgasse war, dann war es eben eine Sackgasse. Aber und die Richtung gewechselt, neuen Weg genommen. Und ich glaube, die Wege, die wir bis jetzt gegangen sind, waren ganz gescheit.
0: Da gucken wir auf die Medaille. Das hat am Ende zu was geführt. Absolut. Hast du eigentlich deine Promotion dann noch beendet?
1: Nein, also im Moment nicht. Ich hatte jetzt mal Ansätze unternommen. Ich hatte zwischendurch nochmal Meteorologie studiert in Leipzig. Da hatte ich das dann wieder so ein bisschen zurückgestellt. Dann hatte ich jetzt mal tatsächlich nach Tokio wieder einen Anlauf genommen. Hat auch in Jena jemanden gefunden, der mich jetzt betreuen würde.

0: Und dann kam aber der glückliche Umstand, dass ich jetzt ein Jobangebot bekommen habe, vom Bergmannstrost dort zu arbeiten, die mich so, wie ich bin, nehmen wollten, mit Sport, mit allem, also das komplette inklusive Paket, und mich da auch unterstützt haben oder geplant haben, mich zu unterstützen, was sie auch super machen. Da habe ich dann auch gesagt, okay, jetzt muss ich eine Entscheidung treffen, und da habe ich dann ganz klar gesagt, ein Job geht auf jeden Fall vor der Promotion. Aber die Ergebnisse liegen vor, ich muss gar nicht mehr groß ins Gelände.
1: Aufgeschoben ist vielleicht nicht
0: Richtig,
1: aufgehoben,
0: genau.
1: ne?
0: Irgendwann vielleicht mal.
1: Du sagtest gerade das komplette inklusive Paket. Es ist dann so, dass mit so einem Unfall und mit diesem Einschnitt im Leben natürlich vieles sich verändert und sowas. Was sind so in deinem Leben jetzt mal fernab vom Sport dann so Sachen gewesen, die man als erstes mit anpacken musste? So was, wie geht es dann weiter? Oder Dinge, die dir auch aufgefallen sind, als du dann, gehen jetzt mal einfach aus, als du schon im Rollstuhl dann saßt. Also, weil das ist ja eine Perspektive, die man dann einnimmt, die man vorher eigentlich gar nicht hatte als Mensch ohne Behinderung.
0: Ja, definitiv. Also das war auch ja in der Klinik, wo sie dann von verschiedenen Sachen gesprochen haben. Zum Beispiel habe ich noch ganz präsent in Erinnerung, hat eine Krankenschwester hat mich gefragt, Anja, hast du schon mal drüber nachgedacht, was für ein Auto du jetzt kaufst? Ich habe sie angeguckt, die so, ich verstehe jetzt die Frage nicht. Warum? Ich habe doch ein Auto. Ich habe doch meinen kleinen Clio, meinen Erwin. Warum soll ich mir ein neues Auto kaufen? Und dann so, ja, ja schon klar, ohne Füße kann man ein Auto schlecht fahren. Okay, darüber habe ich mir tatsächlich keine Gedanken gemacht. Oder auch, was zu Hause alles nötig ist, umzubauen, dass man mit einem Rollstuhl zu Hause leben kann. Und da muss ich echt sagen, gerade in dem Teil bin ich sehr, sehr dankbar meiner Familie, meinen Eltern und Großeltern, die wirklich da Unglaubliches vollbracht haben. Die haben wirklich in der Zeit, wo ich im Krankenhaus und in der Reha war, haben die zu Hause alles gemanagt. Weil das war auch so für mich, mein heiliges Zuhause muss umgebaut werden. Das heißt, mein Leben verändert sich und mein Zuhause soll sich auch verändern. Das war irgendwie, was mich sehr schockiert hat, wo ich wirklich auch viel zu knabbern hatte. Und ich wollte auch in der Klinik gar nichts davon wissen. Also auch wenn meine Familie davon angefangen hat zu sprechen, Anja, was für Fliesen möchtest du haben? Wie soll das aussehen? Macht einfach. Das war irgendwie, ich kam damit nicht klar, dass mein Zuhause sich auch verändert. Und ja, als ich dann aus der Reha nach Hause kam, oder ich durfte ja auch während der Klinikzeit, während der Reha immer mal nach Hause, man hat den Fortschritt dann auch gesehen. Also was sie da gemacht haben, einfach Wahnsinn. Ich kam nach Hause und konnte sofort mit dem Rollstuhl dort super leben, hat eine wunderschöne Wohnung bekommen dadurch. Also da bin ich unglaublich dankbar, dass das alles im Hintergrund so lief, weil ich glaube, ich selber hätte in der Zeit gar nicht da viel machen können, weil ich kam, wie gesagt, mental damit gar nicht so richtig klar. Und ja, die Perspektive hat sich natürlich deutlich verändert. Nicht nur das, was man einfach auch optisch sieht, auch so vom Kopf her, habe ich einfach gelernt, in der Zeit die kleinen Dinge viel mehr zu schätzen zu wissen. Zum Beispiel war für mich ein ganz normal früher, ich fotografiere gerne. Ich meine Hobbyfotografie, Makrofotografie von Pflanzen, das ist so Alltag gewesen. Und das hat in der Klinikzeit viel, viel mehr an Bedeutung gewonnen, auf einmal wieder raus zu können, mit dem Rollstuhl mobil zu sein. Meine Mutti hat mir eine kleine Kamera geschenkt, eine Digitalkamera. Damals waren ja die Handys noch nicht so Bombe. Und dann sind wir in den Patientengarten rausgegangen und haben dann die Rosen fotografiert und dann daraus auch am Kalender gemacht. Und ja, das hat man auf einmal alles viel, viel mehr zu schätzen gewusst. So die kleinen Sachen, auch wenn man dann zu Hause war, der Alltag, der sonst immer so selbstverständlich abläuft, ist auf einmal nicht mehr selbstverständlich. Da war es das Highlight, erstmal wieder zu kochen, zu backen und zu staubsaugen. Das ist irgendwie total verrückt, aber ja, so diese ganz alltäglichen Dinge, wo man auch oft meckert, oh, das muss ich jetzt machen, wo ich dann einfach sage, sei dankbar, dass ihr es machen
1: Dass du es
0: könnt.
1: noch machen
0: Ja,
1: kann,
0: dass man selbstständig leben kann, und das ist halt von unschätzbarem Wert, auch wenn manches einen oftmals nervt oder so. Aber man muss immer froh sein, dass man es noch kann, weil ich habe auch eben Fälle gesehen mit Patienten, die sich nicht mal mehr selber ein Toastbrot schmieren können. Und deswegen habe ich wirklich gelernt, oder ist das, was ich auf jeden Fall aus der Zeit mitnehme, wirklich die Kleinigkeiten zu schätzen im Leben.
1: Also eher positiv gedacht als jetzt das, was
0: Eher
1: einem vielleicht
0: positiv.
1: dann,
0: Genau.
1: ne, wo man
0: Ja.
1: sagt, auch in Halle jetzt, wenn man so unterwegs ist oder was,
0: Ja.
1: gibt ja wahrscheinlich dann doch auch oft Überlegungen, kommt man irgendwo hin? Das ist ja oft dann der klassische Fall,
0: Ja.
1: wenn man mit Rollstuhl unterwegs ist, Rampe, Fragezeichen.
0: So nach dem Motto, guck nicht auf das, was du nicht mehr kannst, sondern guck auf das, was du noch kannst. Ist es auch, wenn ich jetzt in der Stadt unterwegs bin, auch wenn ich in Halle unterwegs bin oder in jeder anderen Stadt. Ich bin ja sehr viel unterwegs. Ich gehe gar nicht so vom Kopf heran, oh, ist das jetzt für mich machbar oder nicht? Nee, ich mache es einfach und gucke, was geht. Und das Schöne ist halt in der Gesellschaft, in der wir leben, es gibt immer hilfsbereite Hände. Also es ist nie, dass ich dann irgendwo dann wirklich vor der

0: Tür bleiben muss, weil da 3 Stufen sind und ich komme nicht rein. So schnell kann man gar nicht gucken, da kriegt man auch Hilfe. Und das ist schön und das, ja, deswegen bin ich da auch sehr offen und gehe halt immer sehr positiv auch in meine ganzen Vorhaben rein, weil ich weiß, wenn ich selber irgendwo nicht mehr weiterkomme, irgendwie kriegen wir das hin. Irgendwie finden wir einen Weg und das ist auch so ein Punkt, den ich habe lernen müssen, Hilfe anzunehmen. Das ist auch nicht so einfach, wenn man ein komplett selbstständiger Mensch war. Ja, meine Familie sagt es jetzt immer noch gerne, Anja, jetzt lass dir doch endlich helfen. Meine Teamkollegen, meine Trainer schlagen die Hände über den Kopf zusammen. Mensch, Anja, warum? Lass dir doch helfen, wir sind doch da. Das ist immer noch so, lerne ich noch, glaube Besserung. Ich versuche natürlich alles immer noch selber, auch wenn ich dann manchmal neben dem Rollstuhl liege, statt im Rollstuhl sitze. Aber ja, man muss halt lernen, Hilfe anzunehmen und auch fremde Hilfe. Und ja, beim Einkaufen ist das simpelste Beispiel. Ganz oben steht das Mehl und das will man haben. Und da muss man auch mal offen auf die Menschen zugehen, wobei ich das selten muss. Allein schon, wenn der Blick nach oben geht, sind sofort 2 Mal da, brauchen Sie was von da oben, was natürlich schön ist. Und auch wenn es irgendwas ist, wo ich selber vielleicht gerade noch rankommen würde, ich lasse mir trotzdem immer gerne helfen, weil es ist schön, wenn die Menschen so aufmerksam sind und auch helfen wollen. Wenn ich da jetzt sagen würde, nee, bloß nicht, ich will das nicht. Das ist, finde ich, immer falsch, weil irgendwann sitzt jemand da, der braucht die Hilfe. Und dann sollen die Menschen weiter so offen sein. Und deswegen ja, lasse ich mir immer lieber einmal mehr als zu wenig helfen. Und ja, so kriegt man das auch hin. Klar, es ist nicht alles barrierefrei, aber ich muss sagen, die 9,5 Jahre sind es jetzt, die ich im Rollstuhl sitze. Was ich da erlebt habe, was jetzt schon alles gemacht wird in Richtung Barrierefreiheit, ist einfach Wahnsinn. Das
1: ist auch eine Entwicklung, ne? Also auch in Halle, auch über die 10 Jahre jetzt erfasst, ist auch, glaube ich, viel passiert, ne? Du kannst es besser einschätzen. Aber
0: genau, also es ist wirklich, wir sind da wirklich auf einem sehr, sehr guten Weg. Es wird sehr, sehr viel Richtung Barrierefreiheit gedacht. Schon bei Neubauten, aber auch, wie kann man jetzt eine Altstadt barrierefrei machen? Weil machen wir uns nichts vor, solche alten Gebäude, wenn sie vielleicht noch unter Denkmalschutz stellen, das barrierefrei zu machen, ist natürlich ein Mammutprojekt. Und jeden Schritt, den wir gehen, ist Gold wert. Und man kann jetzt nicht erwarten, dass von heute auf morgen alles barrierefrei ist. Das kann man nicht erwarten. Aber die Tendenz ist ganz klar sichtbar. Ich meine, das beste Beispiel ist eigentlich das Bergmannstrost, die Straßenbahnhaltestelle davor. Wir haben 3 Rückenmarksstationen die ganze Zeit und die Haltestelle ist nicht barrierefrei gewesen. Und jetzt gab es ein großes Stadtbauprojekt, wo die Merseburger Straße gemacht wurde. Und in dem Atemzug hat man wirklich eine sehr schön barrierefreie Haltestelle installiert, was ja natürlich auch wichtig ist, wenn man da Rückenmarkstationen hat. Also der Weg ist auf jeden Fall der richtige, den wir gehen. Klar wünscht man sich vielleicht an der einen oder anderen Stelle, er könnte ein bisschen schneller sein, aber was ist schon schnell in Deutschland?
1: Ja, also ich finde das ja toll, wie du immer wieder da so positiv dann auch reinblickst. Das ist sicherlich auch sozusagen ein Vorteil oder ein Markenzeichen deines Erfolgs. Gibt es auch mal was, wo du dich mal richtig drüber geärgert hast? Also seitdem du im Rollstuhl sitzt, jetzt bezogen auf diese Behinderung zum Beispiel?
0: Eigentlich relativ wenig.
1: Ärgert sich nicht so, ne?
0: Nee, also, weil es nützt nichts. Das Leben ist viel zu kostbar, als sich da ständig zu ärgern über irgendwas. Ja, was mich vielleicht immer mal so ein bisschen demütig macht, ist gerade, wenn man jetzt dran denkt, dass ich früher eben sehr, sehr gerne in den Alpen wandern war und auf die Gipfel gestiegen bin. Klar, das geht nicht. Also einen Gipfel kann man nicht barrierefrei gestalten. Das funktioniert halt nicht. Aber dann sucht man sich halt andere Ziele. Also wenn das eine nicht mehr geht, ich sage ja immer, die eine Tür schließt sich, dafür geht eine andere auf. Und mein Leben ist einfach so reich geworden, seit dem Unfall auch, dass ich gar nicht dem, was vielleicht gar nicht mehr geht, gar nicht so hinterher traue. Gibt einfach keinen Grund dafür, weil das Leben ist halt trotzdem schön. Und ich lebe halt wirklich eher nach dem Motto, gib jedem Tag die Chance, der Schönste deines Lebens zu werden. Und klar fällt es auch manchmal schwer, wenn man früh aufsteht, wo man sich denkt, nee, das funktioniert heute nicht. Aber irgendwie sind dann eben, wie gesagt, die kleinen Dinge, an denen man sich dann erfreut, vielleicht mal im Tagesverlauf, sodass der Tag dann trotzdem schön wird. Und nee, groß ärgern, da ist mir auch die Zeit zu schade.
1: Du hast auch eine neue Tür dann aufgemacht und hast deinen Weg wieder zum Sport gefunden, sozusagen. Und jetzt ist Kanu deine Leidenschaft. Ja. Wie bist du zum Kanu-Rennsport dann gekommen oder zum Kanusport?
0: Ja, also im Verlauf meines Aufenthalts im Krankenhaus und auch in der Reha hat man vieles ausprobieren können. Also da gibt es auch direkt immer im Therapieplan Zeiten, wo es heißt Rollisport. Da haben wir sehr, sehr viel gemacht. Da haben wir Rollstuhlbasketball gespielt, Boccia. Wir haben Bogenschießen gemacht, Rollstuhltischtennis. Ich war auch mal, als ich in der Reha war, war ich auch mal beim Rollstuhlrugby. Mega coole Sportart. Ich kenne da auch 2, 3 Spieler. Bin gut befreundet mit denen. Die waren jetzt auch erstmalig in Paris dabei.
1: Auch aus Halle, ne?
0: Aus Leipzig, Magdeburg, so die Richtung.

0: Hat mich riesig gefreut, dass die dabei waren. Ich darf den Sport leider nicht machen, weil da muss man mindestens 3 Extremitäten eingeschränkt sein. Aber es ist trotzdem eine fantastische Sportart, hat super viel Spaß gemacht. Und ja, schlussendlich kam ich übers Bergmannsrussland an Parakanu. Als ich dann aus meiner Reha-Zeit raus bin, bin ich direkt eigentlich ins Boot gestiegen, weil ich wollte es unbedingt ausprobieren, weil es ist wieder ein Sport in der Natur. Und es war wirklich Liebe auf den ersten Paddelschlag. Es war die erste Einheit dort gemacht, die erste Runde gepaddelt. Und ich weiß noch, da war noch eine Kindertrainingsgruppe da, die hatten schon am Steg heimlich Wetten abgeschlossen. Na, wann kentert sie, wann fällt sie rein?
1: Ach so, ja.
0: Ja, ja. Und eigentlich, dann ja. Kam ich zum Steg zurück und die eine Kleine, die ist ja gar nicht reingefallen. Das war eine ganz, ganz witzige Begegnung. Okay. Und es hat einfach super viel Spaß gemacht. Ich habe auch im Sommer angefangen, ja. Traumhaftes Wetter, Sonne, blauer Himmel, dann am Osendorfer Seenhalle. Und es hat mich ja noch nicht losgelassen. Ich habe es dann immer intensiver betrieben. Und ja, ist einfach ein wunderschöner Sport, der mich sehr an meine Zeit im Gehen erinnert hat. Und ja, war aber sportlich gesehen doch was ganz anderes. Einerseits keine beinbetonte Sportart, sondern eine armbetonte Sportart. Das war die erste Herausforderung. Und dann ist es keine Ausdauersportart, sondern eine Sprintsportart. Und das ist natürlich dann extrem, wenn man von reinen Ausdauersportler auf einen Sprinter umschulen muss. Ja, aber das habe ich eher als Herausforderung gesehen und hat aber auch lang genug gedauert, bis es geklappt hat.
1: Also was meinst du, geklappt hat? Dass du das annimmst, dass das jetzt der neue Sport ist?
0: Dass ich wirklich ein Sprinter werde.
1: Sprinter, ich wollte gerade sagen, genau das wohl eher. Ne? Und ich hatte auch gerade dran gedacht, also natürlich kann man auch im Kanu lange Strecken fahren. Ja. Ihr fahrt ja sicherlich auch im Training mal lange Strecken einfach, oder?
0: Ja, also im Training auf jeden Fall. Im Training, gerade jetzt im Winter, fahren wir regelmäßig 10, 12 Kilometer. Also das ist auch, macht mir auch Spaß, wo die meisten Sprinter eigentlich eher fluchen, oh, müssen wir jetzt schon wieder, das ist doch langweilig, das ist so monoton. Sage ich immer eher,
1: Das passt ja so zu dir.
0: Ja,
1: ne?
0: Also genau.
1: So, und du hast auch gesagt, irgendwie sinngemäß, es bedeutet für mich auch wieder ein Stück weit Freiheit, ne? Dieses Kanufahren.
0: Richtig.
1: Und eigentlich, ich fand das total interessant, diese Parallele zum Gehen, wo wir ja vorher waren, wo du ja auch schon gesagt hast, ist ja, es ist irgendwo befreiend. Und es gibt ja so viele, auch gerade Läuferinnen und Läufer, auch über Langdistanz sagen das sehr oft, dass das eben dieses Bewegen in der Natur, dass das mich entspannt und runterholt und ich mich nur darauf konzentrieren kann, auf mich und meinen Körper. Und so ist es für dich wahrscheinlich jetzt auch dann.
0: Genau. Ja, das einerseits und andererseits eben auch, man ist auch mal aus dem Rollstuhl raus, man sitzt im Boot und ist dann einer von vielen. Man ist dann nicht der Rolli-Sportler, sondern man ist einer von vielen, gerade wenn man jetzt im Verein trainiert, wo mehrere Kanuten sind. Wir trainieren halt in den anderen Trainingsgruppen auch mit und einfach auf dem Wasser sein. Ja, wie du schon sagtest, die Freiheit. Einfach frei sein, seine Grenzen suchen, finden, dann eben auch die Grenzen zu verschieben. Und das einen auf den nächsten Tag immer mehr, sich selber immer wieder neue Ziele setzen. Und das macht Spaß. Und wir sind ja durch unseren Sport auch jetzt sehr, sehr viel in der Welt unterwegs. Wir haben ja schon Trainingslager in Japan gemacht, Südafrika, Türkei, Spanien, Südfrankreich. Wir waren auch schon mal in Kanada zu einer Weltmeisterschaft. Man lernt halt immer neue Spots kennen. Es ist halt nicht, wie wenn man in der Halle trainiert, wo die Hallen relativ ähnlich sind, sondern es ist immer was anderes. Man trifft eine andere Natur, andere Begebenheiten, andere Tiere, was in Südafrika natürlich dann auch, auch sehr spannend ist. Wenn auf einmal so ein riesiger Waran vor einem auftaucht, das macht die Sache dann doch ein bisschen ereignisreicher.
1: Die können so groß sein wie das ganze Boot. So
0: ja, genau. Ich, als der Kopf rauskam, dachte ich erst so, ach komm, hier sprintest du durch. Der macht einen Rückzieher und dann kam der Oberkörper hinterher. Da blieb nur noch Anker werfen und beten, dass es noch reicht, das Bremsen. Das Bremsenmanöver hat noch gereicht. Ja. Ja, weil Reinfall will man auch in Südafrika nicht bei den paar süßen Schlangen, die es dort gibt.
1: Nee, das stimmt.
0: Weil Schlangen sind sowieso,
1: das ist
0: geht, gar nicht. Dann lieber Spinnen.
1: Zum Glück gibt es in der Saale nicht ganz so viele.
0: Richtig, aber wir haben auch schon eine gesehen, die einen Haarkranz hatte, weil sie durch ein Geäst geschwommen ist. Sah sehr witzig aus. Also meine Trainerin fand es witzig, ich eher so semi-witzig, wenn ich weiß, dass da eine Schlange war. Aber es ist eben auch schön, wirklich so die verschiedenen Spots kennenzulernen. Jetzt auch Türkei war auch ein sehr, sehr schöner Spot, wo wir, weil einfach so viele Kanuten dahin fahren, mussten wir früh trainieren. Und früh heißt, wir sind um 6 haben wir uns getroffen, um 6:30 nach der Wärmung aufs Wasser zu gehen. 6:30 war es stockduster. Wir waren nur noch, das Hotel war direkt an dem Fluss, wo wir waren. Und dadurch konnte man so schemenhaft das Ufer sehen. Und dann ist man halt im Dunkeln los. ist dann 4, 5 Kilometer nach unten gepaddelt. Und wenn man zurückkam, hat man die schönsten Sonnenaufgänge gesehen, die man sich vorstellen kann. So richtig Sonnenaufgang, wir hatten so einen Deich, da war Meer. Sonnenaufgang, hinter dem Schilf ging die Sonne auf, die Bootshütten, die Fischerhütten haben sich abgehoben. Mhm. Das war einfach so, man ist da gepaddelt.
1: Ja, toll.
0: Wahnsinn. Und das sind einfach so insgesamt Erlebnisse, ja, die den Sport so reich machen, das ist...
1: Ja, eben, ja, klar, weil man eben auch auf am besten freien Bahnen unterwegs ist, jetzt nicht als Leichtathlet im Stadion oder sowas dann läuft, wo man dann doch meistens ein bisschen eingeschränkter ist, ne? Also mitten in der Natur. Und du sagtest, ihr trainiert wirklich dann auch häufig mit allen zusammen, also die komplette Kanu-Gruppe zusammen oder also auch sozusagen alle Fußgänger, die noch unterwegs sind oder... wird da nochmal getrennt dann?
0: Nee, also wir haben schon, also im Prinzip sind wir schon eine eigene Paracano-Trainingsgruppe gewesen. Aber wir haben auch mit den anderen zusammen trainiert, mit den Kindern, mit den Jugendlichen, das haben wir auch gemacht. Jetzt, wo wir jetzt sind beim SV Halle, da sind wir jetzt nicht an einem Kanu-Stützpunkt, sondern sind wir Paracanuten und es ist ein Rudererverein dort. Und ja, da trainiert man eher weniger zusammen, weil die Ruderer fahren rückwärts, wir vorwärts. Das ist dann natürlich ein bisschen schwierig, aber wir sind auch trotzdem zusammen auf dem Wasser. Also die Trainingseinheiten finden manchmal auch gleichzeitig statt und dann ist es halt auch, ja, muss man sich gut absprechen, dass da kein Unglück passiert. Aber bis jetzt ging das alles ganz gut und man nimmt sich ja gegenseitig aufeinander Rücksicht. Da funktioniert das super. Aber was wir eben auch gerne mal machen, ist auch, wenn wir jetzt in Trainingslagern sind und die Rennsportler sind da, also die Olympischen, Kanuten, dann trainieren wir auch mal mit denen zusammen. Dann sucht man sich auch Trainingspartner zusammen. Gerade als wir jetzt in der Türkei waren, hat meine Teamkollegin auch eine Athletin mitgehabt, die eben so ihr Geschwindigkeitsniveau ist, dass die beiden sich da gegenseitig pushen konnten. Andererseits, als mal die Kanadier-Damen da waren aus dem Juniorenbereich, habe ich auch mit denen zusammen trainiert. Also das macht eigentlich auch viel Spaß und es funktioniert auch super.
1: Also, weil das wollte ich eigentlich, da wollte ich eigentlich auch nur drauf hinaus. Also ich könnte mich ja jetzt auch in so ein Kanu reinsetzen. Könnte ich wahrscheinlich nicht, aber theoretisch könnten wir jetzt gegeneinander fahren so, ne? Und klar, ich würde vielleicht dann mit den Beinen steuern, du jetzt nicht. Das ist schon ein technischer Nachteil vielleicht dann an der Stelle, ne? Wobei, ich weiß es jetzt ja gar nicht genau, aber theoretisch könnten wir gegeneinander fahren auf jeden Fall.
0: Ja, ne? Theoretisch. Und das ist eben das Schöne auch am Kanu. Wir sind halt eine sehr, sehr inklusive Sportart. Nicht nur, dass wir zusammen im Training zusammenfahren können, sondern im nationalen und auch internationalen Bereich fahren wir alles zusammen. Also wir fahren nicht gegeneinander, das wäre natürlich nicht ganz fair, aber alle Wettkämpfe, Europameisterschaften, Weltmeisterschaften, deutsche Meisterschaften, die Sichtung, wir fahren halt alles, fährt der olympische und paralympische Sport zusammen. Also wir sind da sehr schön das Wettkampfprogramm inkludiert und das macht auch das auch unsere Sportart aus, dass wir so schön zusammen alles machen. Das gibt einem richtig, richtig gutes Gefühl und es ist ja auch schön, weil so werden wir auch als Parasport mehr wahrgenommen von dem olympischen Sport. Wenn man das alles immer so separat stattfindet und so ein bisschen, ja, schon so hinter verschlossenen Türen, weil es wird halt medial dann auch nicht wahrgenommen, wenn Para separat ist oder relativ selten, wenn es jetzt nicht gerade so eine große Sportart ist wie Paraleichtathletik oder Paraschwimmen oder Paraskisport. Es ist halt sehr schön, dass wir halt an einem Ort sind, wir sind zusammen, da findet ein Paracanu-Rennen statt, direkt danach ein olympisches Rennen und das wird ja auch von den Medien dann auch wahrgenommen und das hilft uns natürlich auch mehr Präsenz zu bekommen, weil in den letzten Jahren hat sich ja der Parasport unglaublich entwickelt. Wir müssen ja, um von der Weltspitze mitzufahren, sprechen wir mittlerweile fast von den gleichen Trainingsumfängen wie im olympischen Bereich. Das hat sich ja wirklich massiv geändert. Und das ist auch schön, wenn das einfach auch nach außen getragen wird, wenn das auch gesehen wird. Klar können wir am Ende des Tages oder am Ende der Woche, sind es vielleicht ein paar Stunden, die wir weniger trainieren, aber was sind die Stunden? Das sind die Stunden, wo, sag ich mal, der Rennsport joggen geht, Fahrradfahren geht. Also athletisches Training macht, um die Arme zu entlasten. Was würde das für uns bedeuten, die Stunden noch zu machen? Das würde bedeuten, Handbike fahren, nochmal Kanu fahren. Rennrollstuhl fahren, also wieder Arme. Und das sind halt so die Bereiche, wo wir dann eben unsere Abstriche machen müssen, weil wir belasten ja unsere Arme nicht nur im Training, wir belasten unsere Arme auch im Alltag. Wenn wir jetzt noch diese Einheiten, die anderen als Ausgleich nehmen, auch noch mit Armtraining verbringen würden, das würde gar nicht funktionieren. Also das ist, sag ich mal, so der einzige Unterschied, den wir haben, aber sonst die Trainingsumfänge sind ja mittlerweile wirklich genauso. Und
1: ich finde es ganz spannend, dass du das sagst, dass auch bei nationalen, internationalen Wettbewerben man oft zusammen dann fährt, weil ich mich das bei Leichtathletik ganz oft schon gefragt habe, warum das nicht möglich ist, dass man zu den deutschen Meisterschaften auch zum Beispiel die Athleten mit Behinderung dann mit integriert und damit reinbringt. Ne?
0: Ja, ist natürlich schwierig.
1: Ist da ein bisschen größerer Umfang, aber rein theoretisch wäre es schon irgendwo auch denkbar, denke ich mir, dass man da auch Wettbewerbe mit einflechtet, ne? Um da eine Sichtbarkeit zu schaffen.
0: Das Schwierige wird halt sein, wenn man es einflechten möchte, dann müsste man das wirklich mischen, dass man auch wirklich wirklich die Sichtbarkeit hat. Mischt man das jetzt aber, bedeutet es aber für alle Athleten, dass sie auch viel, viel längere Zeit vor Ort sein müssen. Das ist natürlich nicht nur ein Kostenfaktor für die Verbände, sondern es ist natürlich auch ein

0: mentaler Faktor und man muss die ganze Zeit die Spannung halten. Man hat viel längere Pausen oder der Wettkampf erstreckt sich über einen viel längeren Zeitraum. Das ist natürlich schwierig und gerade auch Leichtathletik und Schwimmen, das sind so unglaublich viele Athleten, weil es einfach in jeder Disziplin, es sind viel mehr Disziplinen als bei uns, gibt viel mehr Startklassen. Bei uns im Parakanu ist es noch ein bisschen entspannter, weil wir haben nur zwei Disziplinen, das ist einmal die Kajakbootsklasse und die Wa'a-Bootsklasse, also das Auslegerboot. Und in jeder gibt es bei Männern und Frauen nur drei Klassen. Das heißt, es sind am Ende des Tages gar nicht so viele Rennen, was natürlich in der Leichtathletik und
1: Ja,
0: Schwimmen
1: das ist
0: viel,
1: überschaubar,
0: viel,
1: ja.
0: viel mehr ist. Und das wird natürlich schwieriger. Also da ist klar, dass das auch separat stattfindet. Deswegen sind wir auch dankbar, dass wir eben die Chance haben, so inklusiv zu fahren und eben die Präsenz zu bekommen.
1: Du hast ja offensichtlich auch ein Talent dann fürs Kanufahren mitgebracht. Was ist denn dein Talent? Was hat dich dann so erfolgreich gemacht? Kannst du ja vielleicht selbst sagen, oder vielleicht wurde es dir ja dann auch von den Trainern und Trainerinnen gesagt, irgendwie. Was zeichnet dich da aus?
0: Oh, also Talent, ich weiß nicht, also ich habe mich am Anfang ganz gut im Boot gehalten, sage ich mal. Weiß jetzt nicht, ob ich direkt das Talent mitbringe, aber ich bringe halt die Erfahrungen mit, die ich aus den Jahren zuvor gesammelt habe. Man ist im Leistung oder man ist im Sport und später im Leistungssport groß geworden. Man weiß, mit Niederlagen umzugehen, man weiß, mit Höhen und Tiefen generell umzugehen und man weiß auch, was es heißt, sich durchbeißen zu müssen und seine Grenzen zu verschieben und auf seinen Körper zu hören. Ich denke mal, das ist einfach ein entscheidender Vorteil, wenn man mit so einer neuen Sportart in einer neuen Lebenssituation anfängt, dass man im Prinzip ja das, was man an Erfahrung hat, dass man das auch überträgt und mitnimmt. Und ja, ich trainiere sehr gerne, mir macht es unglaublich viel Spaß. Und ich denke mal, das ist auch ein entscheidender Faktor, wenn man jetzt sagt, ich mache den Sport nur, weil ich erfolgreich sein will, ist das, denke ich mal, der falsche Weg. Ich sage immer, man muss den Sport machen, weil er einem Spaß macht. Weil man dafür brennt, weil man Leidenschaft dafür entwickelt.
1: Und so hattest du ja auch angefangen, ne?
0: Genau.
1: Einfach wieder sozusagen sich wieder einen Sport
0: Genau. Und
1: suchen.
0: da ist halt das Feuer in mir entfacht für den Sport. Und ja, und nur mit Leidenschaft kann man im Prinzip dann auch ja, das Training so gestalten, dass man eben dann sagt, okay, hey, das kann jetzt in die Richtung gehen. Ich bin auch bereit, den Weg zu gehen. Er wird nicht leicht, er wird sehr, sehr hart werden, aber ich möchte den Weg gehen. Und ich denke, das ist das, was am Ende den Erfolg oder die Basis des Erfolgs gelegt hat, dass man im Prinzip erstmal den Spaß an dem Sport hat, die Freude, die Leidenschaft und dann eben sagt, okay, jetzt möchte ich aber auch die Erfolge haben in dem Sport. Und dann hilft natürlich das, was man die Jahre zuvor gemacht hat, dass man das überträgt und da einfach mit eisernem Willen durchgeht. Und ja, geht aber eben auch nur, wenn man ein gutes Team hat, gute Trainer und auch familiären, freundschaftlichen so einen Background hat, dass man da so viel Stütze bekommt. Weil es ist ja nicht nur Entbehrung für einen Athleten selber, es ist ja auch für die Familie eine große Entbehrung. Wir hatten es ja vorhin schon mal kurz thematisiert, ich war jetzt dieses Jahr für die in der Paralympischen Saison über ein halbes Jahr unterwegs. Das ist natürlich ja, ein ganz schöner Batzen, den man nicht vor Ort ist und andererseits auch das viele Training plus noch der Beruf, da ist natürlich auch, ist man auch auf viel Hilfe angewiesen. Also gerade zu Hause alles, das läuft und dass der Alltag trotzdem funktioniert, geht halt nur, wenn wirklich die Familie einen da so unterstützt. Und deswegen
1: Und
0: mich auch,
1: Arbeitgeber auch, ne? Job und so
0: ja,
1: muss ja auch alles passen, ne? Wie
0: richtig,
1: viele
0: genau.
1: Stunden trainierst du jetzt und wie lässt sich das vereinbaren so mit deinem Job?
0: Also jetzt zur Zeit trainiere ich tatsächlich ein bisschen weniger,
1: Ist
0: aber ich habe
1: klar,
0: jetzt auch
1: ja.
0: gesagt, nach Paris fahre ich jetzt mal ein bisschen runter bis Weihnachten und ab Januar geht es richtig los. Aber in der Regel, wenn ich im Heimtraining bin, reden wir dann schon von 15 Stunden mindestens, die wir trainieren. 6 Tage die Woche. Nebenbei habe ich eben noch einen Teilzeitjob, eben dann am Bergmannstrust. Und da bleibt in der Summe dann auch nicht mehr so viel Zeit für Freizeit. Da ist man froh, wenn man dann nach Hause kommt und mal schnell kocht, weil Tom Liebscher hat mal so schön gesagt,
1: Auch Ruder, auch
0: Kanute,
1: Kanut, ja.
0: Sportler ist man 24/7. Weil es gehört einfach alles dazu. Um Leistungssport zu machen, gehört es nicht nur dazu, ordentlich zu trainieren und sich zu erwärmen und dann auspaddeln und dann fährt man nach Hause, sondern es geht zu Hause genauso weiter.
1: Ernährung und so weiter, ne?
0: Ernährung, Regeneration, Mentaltraining, im Prinzip auch der Schlaf. Also es ist eigentlich ein banales Thema. Es klingt erstmal banal. Schlaf gehört auch zur Regeneration, aber das ist ganz, ganz wichtig. Und da gehört es eben dazu, dann auch in der Woche die Disziplin zu haben, zu sagen, okay, ich muss morgen früh 6:30 wieder auf Arbeit sein. Also rechnen wir mal zurück. 8 Stunden Schlaf wären schon ganz nice, um einfach wirklich dem Körper die Ruhe zu geben. Ja, dann geht man eben 8:30 ins Bett, wenn der Film gerade bei der Hälfte ist. Und das muss man auch erstmal lernen, das zu machen. Also es ist halt wirklich so ein Gesamtpaket, um im Leistungssport erfolgreich zu sein. man muss wirklich in jeden einzelnen Teil muss man versuchen, und das ist auch mein eigener Anspruch, perfekt zu arbeiten. Ich will immer, wenn ich am Jahreshighlight, gerade jetzt hier in Paris, wenn ich an die Startlinie oder in den Startschuh fahre, möchte ich zu mir sagen, ich habe in allen Bereichen 100% gegeben. Ich möchte nicht reinfahren und überlegen, hättest du mal den Cheeseburger vor 2 Wochen nicht gegessen? Sowas möchte ich nicht, dass das passiert. Deswegen will ich, dass einfach wirklich alles auf dem Weg perfekt läuft. Und das ist natürlich ein ganz schöner Kraftakt. Und den kann man nicht alleine stemmen. Dafür braucht man das Team, dafür braucht man Familie, dafür braucht man Freunde, die einen auch immer wieder auf den richtigen Weg zurückholen. Wenn man dann mal so ein bisschen mental abdriftet und sagt, es funktioniert nicht, es läuft nicht zusammen, dann brauchst du immer wieder jemanden, der sagt, komm, hey, da ist der Weg, da ist dein Ziel. Und da bleiben wir jetzt dran.
1: Wie viele hast du da im Team aktuell, also die dich so betreuen regelmäßig, sage ich jetzt mal? Trainerin ist klar, gehört dazu.
0: Genau, also im Team, also wir haben in Halle haben wir eine Heimtrainerin, zum Glück eine hauptamtlich angestellte Trainerin, was gar nicht so einfach ist im Parasport. Da müsste Deutschland nochmal deutlich nachjustieren, was Hauptamtlichkeiten im Trainerwesen angeht. Auch schade, es wurde jetzt wieder gekürzt von ihrer Trainerzahl, was ich aus meiner Sicht auch nicht verstehe. Weil den Trainingsumfang brauchen wir weiterhin. Und da habe ich halt meine Heimtrainerin. Aber unser Nationalteam hat gerade in diesem Jahr viel, viel mehr Gewicht gehabt. Weil wir waren ja über ein halbes Jahr unterwegs, haben die wirklich entscheidenden Phasen im Team gemacht. Und da haben wir mehrere Trainer. Da haben wir natürlich leitend unseren Bundestrainer, den André Brendel, der wirklich einen fantastischen Job gemacht hat. Die letzten Jahre, seit 2019, seitdem er da im Amt ist, schafft er es eigentlich wirklich Jahr für Jahr uns wirklich auf den Saisonhöhepunkt bestmöglich vorzubereiten, ist bei jedem Trainingslager auch dabei, arbeitet mit uns sehr viel an Technik, hat sehr viel Wissenschaft auch reingebracht ins Team, wodurch wir immer professioneller wurden von Jahr zu Jahr. Und ich würde schon sagen, dass wir jetzt auf einem sehr, sehr professionellen Stand sind, wo, denke ich, auch manchmal der olympische Sport mal zu uns guckt und sagt, hey, was machen die da? Ist ja krass, ist ja cool.
1: Wobei jetzt zum Beispiel?
0: Das sind verschiedene Sachen, also gerade Trainingsanalyse, Auswertung, sind wirklich viele Sachen, die da mit reinspielen. Gerade das Training aufzuzeichnen, zu analysieren und daraus Erkenntnisse zu gewinnen. Es sind mehrere Sachen, die es am Ende dann, die den Erfolg dann ausgemacht haben. Aber es ist auch ein schönes Geben und Nehmen, weil dadurch, dass wir viele Trainingslager zusammen haben, gucken wir, was macht der Rennsport, die gucken, was macht Parakanu, und es ergeben sich dann einfach viele Synergieeffekte. Und das ist das, was einfach auch wunderschön ist, dass man so voneinander lernen kann. Aber unser Team ist halt auch riesig. Also wir haben ja auch noch mehrere Co-Trainer dabei. Einer, den haben wir jetzt dieses Jahr leider verabschiedet in seinen wohlverdienten Ruhestand, der aber seit über 40 Jahren Kanu-Trainer ist und von Anfang an auch Parakanu macht. Also ich glaube, seit 2014. Ich habe, glaube ich, also ich kann es an einer Hand absehen, wie viele Maßnahmen er mal nicht dabei war. Ansonsten war er bei jeder Maßnahme, beim allerersten Trainingslager Nationalmannschaft war er dabei. Der hat also auch mein ganzes Parakanu-Leben begleitet. War schon emotional jetzt zu sagen, er ist jetzt nicht mehr dabei. Klar, er kommt doch mal, er ist Berliner, er kommt doch mal nach Chiembaum noch mit dazu. Aber trotzdem, er war sonst immer dabei. Und da wird schon, denke ich mal, jetzt schon noch was fehlen. Aber wir haben auch sonst noch tolle Trainer in der Hinterhand aus Hamburg, aus Wuppertal, die wirklich da in den letzten Jahren sehr, sehr viel geleistet haben, auch in ihren verschiedenen Disziplingruppen. Dann haben wir ein ganz tolles medizinisches Betreuerteam. Ein Physio, der uns eigentlich die ganze Zeit begleitet, der Daniel aus Leverkusen, der, also wenn wir sagen, wir machen eine Maßnahme, er ist immer da. Also eigentlich ist er eher traurig, wenn er mal eine Maßnahme nicht mitmachen darf. dann haben wir einen Mannschaftsarzt seit ein paar Jahren dabei, der wirklich sehr viel Herzblut reinsteckt. Wie gesagt, die Wissenschaft ist dabei mit dem Institut für angewandte Trainingswissenschaften. Die Svenja, die begleitet uns, wertet jedes Rennen aus und wir kriegen 5 Minuten nach unserem Rennen die Auswertung und wissen genau.
1: In Leipzig sind die, ne?
0: In Leipzig, ja. Aber sie kommt eben auch mit dann zu den Wettkämpfen und kriegen dann genau analysiert, hier, das hast du im Vorlauf, das war nicht gut. Das musst du zum Halbfinale ändern, sodass wir wirklich da auch richtig aktuell live unsere Auswertung bekommen, sodass wir dann im nächsten Rennen das besser machen können. Wir waren auch in Paris jetzt sehr schön Vorlauf gefahren. Ich habe gemerkt, der lief nicht gut, Auswertung bekommen. Ja, daran lag's und daran. Und dann hatten wir noch mal einen Trainingstag dazwischen gehabt, wo ich daran gearbeitet habe und konnte dann übertragen.
1: Braucht man auch dieses Feedback, ne? Ja. Also man selbst merkt, wie du es sagst, vielleicht es läuft nicht ganz so rund, aber so richtig einschätzen, woran es jetzt liegt.
0: Richtig. Deswegen ist es immer ganz gut, dass wir die Messboxen hinten drauf haben. Und was eben auch ein sehr, sehr wichtiger Teil bei uns ist, ist die Bootstechnik.
1: Technik, ne?
0: Ja. Also wir haben in Berlin mit der FES, das ist die Forschungseinrichtung für Entwicklung von Sportgeräten, hat man bestimmt schon mal im Fernsehen gesehen, die ganzen Bobs, die im
1: Internet
0: fahren, genau.
1: Ganz, ganz stark.
0: Richtig, dann im Radsport ist die FES und auch schon seit vielen Jahren, Jahrzehnten auch im Kanusport. Mhm.

0: viel im olympischen Bereich und seit, jetzt müsste ich überlegen, 2018, 17, 18, 19 kam es dann auch dazu, dass auch zwischen Parakan und der FES eine Zusammenarbeit gab, sodass da die ersten Kajaks für uns entwickelt wurden. Also ich weiß noch, 2020 war das vor Tokio, also vor den geplanten Spielen in Tokio, waren wir noch auf Sardinien, haben unsere ersten FES-Boote ausgepackt. Das war natürlich wow, krass. Und dann durften wir so ganze 2 Tage fahren, bis wir von Sardinien evakuiert wurden wegen Corona.
1: Oh Gott.
0: Und dann war dann ja erstmal längere Zeit Pause.
1: Ja, ja.
0: Also das und dieses Jahr wurde auch ein ganz, ganz neues Boot gelauncht sozusagen. Hat unser Bootstechniker selber entwickelt, gebaut und auch war die ganze Zeit bei dem Entwicklungsprozess dabei. Ein Auslegerboot, also ist jetzt nicht meine Hauptdisziplin.
1: Also Ausleger heißt noch ein Beiboot, ne?
0: Das na, so ein Schwimmer dran.
1: Genau, ein Schwimmer dran.
0: Ist ein traditionelles Boot aus der Südsee, was schon immer von den Fischern gefahren wurde, wo sich schon in der Südsee, Hawaii, Tahiti, haben sich dann die, haben sich auch richtige Weltmeisterschaften gebildet. Und das ist nicht nur für Para, das ist wirklich offen für alle. Und da hat man sich eben überlegt, um noch eine zweite Bootsklasse für den Parakanusport zu finden, nehmen wir dieses Auslegerboot, weil im Sitzen kann das auch jeder fahren. Und da wurde jetzt ein neues Boot entwickelt, wo wir sogar bei der Europameisterschaft von der Europäischen Kanuföderation beglückwünscht wurden. Also er als Bootstechniker zu diesem tollen neuen Boot, weil endlich mal jemand so viel Herzblut reingesteckt hat, für diese Bootsklasse was zu entwickeln. Also
1: es gibt, muss man vielleicht noch dazu sagen, es gibt bestimmte Klassen im Parakanu, die eben dann auch auf diesen Ausleger angewiesen sind, genau. Einfach aus Stabilitätsgründen.
0: Richtig, genau. Also gerade die V1-Klasse, die haben relativ hohe Querschnitte. Die können sich aufgrund der fehlenden Rumpfmuskulatur einfach nicht in einem Kajak halten. Oder es ist nur sehr schwer und an Sprinten ist dann gar nicht zu denken. Und für die ist natürlich diese Bootsklasse ideal. Und ist auch sehr schön. Wir hoffen natürlich auch, dass die Bootsklasse demnächst auch mal paralympisch wird, weil es die einzige, die noch nicht paralympisch ist. Hoffen wir mal ganz fest auf LA.
1: Ja.
0: Und ja, deswegen die Materialbetreuung und auch den technischen Support vor Ort, der ist halt Gold wert. Also es passiert so schnell mal, dass am Boot das Steuer kaputt geht, dass gerade auch bei meiner Teamkollegin, die noch aktiv mit den Beinen stemmen kann, ja, die tritt regelmäßig das Stemmbrett durch. Und dann bricht so ein Stemmbrett vorm Finale. Wenn man da keinen Bootstechniker dabei hat, dann ist man natürlich ganz schön aufgeworfen. Und es ist natürlich sehr schön, dass da mittlerweile auch immer jemand dabei ist, der da sofort hilft, umbaut. Oder wenn man sagt, ah, der Sitz, irgendwie fühle ich mich gerade nicht wohl in dem Sitz. Der sagt, komm, dann schauen wir noch mal, wir probieren hier was aus. Das ist natürlich auch immer, das Material macht auch am Ende schon noch einen großen Anteil aus.
1: Ich finde es ganz interessant, also das muss man vielleicht auch noch mal erklären. Du sagst jetzt ein gutes Boot oder ein neues Boot oder sowas. Das weiß man ja auch, wissen wahrscheinlich viele nicht, dass sowohl beim Bob oder auch bei eurer Sportart Kanu natürlich jeder dann auch sein eigenes Boot bzw. Bob hat. Und man da auch technisch schon Dinge irgendwie besser machen kann, eben durch technische Entwicklung, Neuentwicklung. Also jede Nation regelrecht hat sozusagen eigene technische Standards. Ne? Das hat sich natürlich manches durchgesetzt. Aber ich will darauf hinaus, was hat denn beim Kanu, was macht denn jetzt das gute Boot aus? Also es muss natürlich in gewisser Weise leicht sein wahrscheinlich. Ne? Und, aber es darf nicht zu leicht sein, nehme ich fast
0: richtig an.
1: Ne?
0: Ja, also einerseits ist es das Boot selber. Klar, es darf nicht zu leicht sein. Wir haben ein Mindestgewicht von 12 Kilo. Da versucht man natürlich schon so immer ganz knapp genau, ganz über knapp den 12 drüber, Kilo ne? zu sein, dass man da auch ja nicht disqualifiziert wird, aber wirklich mit dem minimalsten Gewicht fährt, was möglich ist.
1: Also das Boot muss 12 Kilo sein, nicht mit... Ja. Okay.
0: Nee, genau.
1: Das Denkfehler. Boot,
0: richtig, wäre schwer. Nee. Genau. Ja, und ansonsten die Form des Bootes ist natürlich auch vorgegeben. Wir müssen an einer Stelle eine Mindestbreite von 50 cm haben. Und es muss halt immer die gleiche Form haben. Also es darf nicht irgendwo mal... jetzt muss ich überlegen, konvex, konkav,
1: also nicht nach innen gewölbt,
0: richtig,
1: sondern
0: genau,
1: außen gewölbt.
0: Ansonsten ist man da relativ frei. Es gibt halt Standardbootshersteller, die meisten Athleten fahren. Und die FES hat halt gesagt, okay, wir versuchen halt jetzt aus den Vorteilen der verschiedenen Marken, die es gibt, die in einem Boot zu vereinen. Und das ist halt der FES ganz gut gelungen.
1: Das beeinflusst die Stabilität, dann die
0: richtig,
1: Grundstabilität?
0: Die Grundstabilität, genau. Also es kippelt halt nicht so schnell und wenn, dann fällt man auch nicht allzu schnell rein. Dann natürlich der Bootsfluss, der ist natürlich wichtig. Aber im Parakanusport würde ich fast sagen, ist viel, viel wichtiger, was im Boot passiert. Weil im Rennsport, da hat man einen Standardsitz, man hat ein Standardstemmbrett, ändert die Länge, also den Abstand zueinander und ja, macht sich, sage ich mal, noch so, dass man gemütlich und komfortabel sitzt, dass da alles passt. Aber bei uns im Parakanusport, wir müssen ja versuchen, mit unseren Einbauten unsere Einschränkungen auszugleichen. Und das ist immer eine Herausforderung. Da gibt es kein

0: Allheilmittel. Da gibt es nichts, wo man sagt, okay, du hast jetzt die Querschnittlähmung in komplett Sub-L3 oder Sub-L1 oder was weiß ich. Wir nehmen diesen Sitz. Das funktioniert nicht, weil die ganzen Einschränkungen, die wir haben, die sind so unterschiedlich und sind auch so verschieden, auch wenn sie gleich klingen, werden sie doch ganz unterschiedlich im Boot sich auswirken. Deswegen muss da jeder seinen eigenen Weg finden. Das ist ein Riesenexperiment eigentlich. Bei mir ging es auch über viele, viele Jahre. Auch dieses Jahr haben wir noch rumexperimentiert und haben noch Verbesserungen gefunden. Das ist einfach, man muss viel ausprobieren, man muss Erfahrungswerte sammeln, manchmal muss sogar messen. Da haben wir auch eine sehr gute Unterstützung vom Olympiastützpunkt Rhein-Ruhr. Herr Christian Effland, der kommt dann auch immer mit seiner ganzen Messtechnik, hat dann am Paddel die Sensoren am Boot, sodass wir dann auch wirklich Kraftkurven dahinter legen können und gucken können, wenn wir jetzt was ändern, wirkt sich das wirklich am Ende auf Schlagvortrieb etc. aus. Und der Sitz, der muss richtig angepasst sein. Und selbst wenn wir dann sagen, ja, so kann ich gut Kanu fahren, ist es immer noch nicht zu Ende, weil dann muss man immer gucken, nach jeder längeren Einheit muss man gucken, hat man vielleicht irgendwo eine Druckstelle. Wir spüren es ja nicht und
1: Ah,
0: können nicht
1: okay.
0: sagen, hier drückt es,
1: Klar.
0: sondern wir paddeln. Und dann müssen wir aufs Zimmer ganz schnell mit dem Spiegel alles abgucken, haben wir irgendwo eine Druckstelle, weil eine Druckstelle ist, sag ich mal, das Worst-Case-Szenario,
1: Also im
0: was wir haben
1: Beinbereich, du
0: können.
1: merkst es nicht logischerweise,
0: Ja.
1: Querschnittslähmung, und dann guckst du mit der Lupe nochmal, oder nicht, mit dem
0: Im
1: Spiegel nach.
0: Spiegel. Der Beinbereich geht fast immer noch, aber schlimmer sind gerade am Gesäß die Sitzbeinknochen, Hüftbeinknochen. Und wenn sich da eine Druckstelle bildet, dann,
1: Ist
0: ja,
1: nicht gut.
0: dann ist meistens auch die Saison vorbei, weil so eine richtige Druckstelle, wenn sie im schlimmsten Fall dann sogar noch offen ist, bedeutet meistens auch lange, lange Krankenhausaufenthalte, weil das heilt nicht mehr so schnell. Die Heilungen in den gelähmten Bereichen ist so runtergesetzt. Also ich hatte einmal auch eine Druckstelle an der Ferse gehabt, weil ich in Hof bei einem Spaßwettkampf, also Hof ist ein traditioneller Wettkampf, den fahren wir immer Mitte September, läuft immer unter dem Motto kalt, aber geil. Und das ist halt, ist nicht mal eine 200-Meter-Strecke, weil würde man 200 Meter in den kleinen See reinpacken, würde ein Vierer, ein Kajak-Vierer, der richtig Gas gibt, würde hinten ins Ufer schmettern. Deswegen musste die Strecke verkürzt werden, das ist glaube ich 180 Meter. Ist wirklich ein reiner Spaßwettkampf. Und wir sind Zweier gefahren und ich habe halt nicht darauf geachtet, dass der Fuß ordentlich platziert ist und hat dann auf einmal so eine große Druckstelle an der Ferse. Habe ich nicht gemerkt an dem Tag, am nächsten Morgen ziehe ich den Strumpf aus, war alles voller Blut. Das war halt natürlich einer von diesen Worst-Case-Szenarien. Und das hat zum Beispiel Mitte September ist es passiert. Und Mitte Januar begann die Wunde von außen zuzuheilen. Also das ist eben auch immer so was, wo wir extrem aufpassen müssen, dass wir wirklich auf unsere Haut Acht geben, dass wir keine Druckstellen hervorrufen, weil das bedeutet dann meistens einen riesen Trainingsrückstand, wenn nicht sogar Saisonende. Und deswegen, die Einbauten sind am Ende das A und O.
1: Ja, und sich da eben auch entsprechend die Zeit zu nehmen dann dafür, ne? Diese ganz individuellen Möglichkeiten. Gut, dann ist ja dein Boot natürlich auch für dich ein Heiligtum eigentlich, ne?
0: Ja, definitiv. Also so behandle ich es auch. Also nach jedem Training wird es schön geputzt, poliert, da darf kein Wasserfleck mehr drauf sein. Vor jedem Training gucke ich meine Anbauten an. Sind die noch fest? Passt hier alles? Gucken wir mal so an diesen empfindlichen Stellen, wie ich sage, Sitzbeinknochen, ist das alles doch schön weich oder ist es mittlerweile durchgesessen? Passt das mit dem Stemmbrett? Ist das Steuer gut einstellbar? Also Bootspflege und Materialpflege steht bei mir immer ganz oben im Kurs, weil das ist das, womit wir auch unsere Medaillen holen wollen. Und da muss
1: Klar.
0: eben genauso alles passen wie an uns selber.
1: Alles im Zeichen der Professionalität. Also das ist, kriegt man hier im Gespräch schon sehr gut mit. Ja, wir haben eben eine Profisportlerin zu Gast. Lass uns doch mal auf deine Wettbewerbe schauen. Und genau, gerne mal zwischendrin was trinken ist auch wichtig.
0: Mal so viel über Wasser reden.
1: Genau. Du warst zu den Olympischen Spielen in Tokio nominiert. Erstmals 2021 waren es die Corona-Spiele. Ist klar, dass das ein besonderes Ereignis war. Dann war es der vierte Platz. Trotzdem, Paralympische Spiele waren seit deiner Behinderung dann auch immer schon ein Ziel gewesen. Oder generell auch Olympische, Paralympische Spiele ein Ziel gewesen. Und auch da trotzdem eine Erfüllung deines Traums schon. Wie hast du Tokio erlebt?
0: Ja, also klar, man hat schon in der Klinik, als er mich angesprochen hat, willst du Parakanu machen? Man hat natürlich gesehen, dass ich athletisch ganz gut drauf bin. Und hat mir schon gesagt, hier Rio und hier dein zukünftiger Trainingskollege und so. Da habe ich schon immer gesagt, ja, cool wäre es schon, aber ich will halt, wie ich eben gesagt habe, erstmal den Spaß an dem Sport haben, die
1: Klar.
0: Leidenschaft entwickeln. Das stand bei mir im Fokus, aber als dann 2017 klar war, ich schaffe es in der Nationalmannschaft oder ich habe den Sprung in die Nationalmannschaft geschafft, klar, dann fängt man an zu denken. Tokio ist das nächste Ziel, es wäre natürlich toll. Es wäre der große Traum, einmal bei den Spielen dabei zu sein. Jetzt nicht die Olympischen Spiele, jetzt sind die Paralympics, aber es ist ja wirklich auf einem Niveau, das beides, da gibt es überhaupt keinen
1: Absolut.
0: Unterschied mehr. Und das war natürlich der Traum, der war dann sehr, sehr präsent und darauf hat man hingearbeitet. Und als ich dann 2019 mit Ach und Krach den Quotenplatz geholt habe, da war natürlich die Freude groß. Wir durften dann auch 2019 zu dem sogenannten Test-Event, das ist immer ein Jahr vor den Spielen, können wir als Kanuten einmal auf die Strecke, weil wir müssen die Strecke auch testen. Wir müssen ja wissen, was im nächsten Jahr auf uns zukommt, dass wir das auch trainieren können, dass wir das antizipieren können. Und da war ich dann auch schon in Tokio und hatte da auch ein sehr, sehr gutes Rennen und war natürlich total Fokus, jetzt geht's nach Tokio. Und habe mich auch von dem Gedanken nie abbringen lassen, auch als die Corona-Zeit losging. Weiß ich noch, meine Trainerin hatte zwischen zwei Warmwasserlehrgängen, hatte sie komischerweise Urlaub gehabt, warum auch immer. Und ich war auf einmal zu Hause allein und da habe ich dann das Glück gehabt, dass ich bei meinem ersten Heimtrainer, beim Nico Meicher in Leipzig trainieren durfte, 2 Wochen. Und er hat dann angefangen, na Anja, meinst du, ihr fliegt in 2 Wochen überhaupt noch irgendwo hin? Ich so, ach klar.
1: Wieder optimistisch.
0: Wird doch nicht so heiß gegessen, wie es gekocht wird. Wirst du sehen, wir fliegen nach Sardinien. Er so, naja, ich habe ja sogar meine Zweifel mit Tokio. Ich so, ach komm, das ist noch so lange hin, bis dahin. Naja, wir sind geflogen und das waren ja dann, wo wir die FES-Boote ausgepackt haben. Da waren wir dann 2 Tage später wieder auf dem Rückflug. Hat natürlich richtig gut geklappt und dann hat es ja nicht lange gedauert, bis die Absage kam. Und ja, das war bitter. Weil
1: dann bist du nicht mehr im Rhythmus. Ne? Du musst dann wieder einjahrtig, das habe ich ja von vielen gehört, genau, wieder einmal einen neuen Anlauf nehmen, wobei ja überhaupt nicht klar war, dass es dann oder ob es stattfinden kann 2021 dann eben.
0: Naja, das ob habe ich nie in Frage
1: das
0: gestellt.
1: Das hast du nicht.
0: Nee. Für mich war klar, die finden das Jahr drauf statt, wenn da jetzt nicht ein neuer Coronavirus oder so kommt. Ja. Ärgerlich war halt nur, weil wir haben bis dahin wirklich schon sehr, sehr viel investiert. Wir waren zweimal in Südafrika. Das ist natürlich auch immer ein großer Aufwand, allein dahin zu kommen, dann 2 Wochen dort richtig hart trainiert. Und ja, wir waren halt schon wirklich komplett in der Spur drin. Aber jetzt so im Nachhinein glaube ich sogar, dass dieses Corona-Jahr mir gut getan hat. Weil wir sind in dem Jahr dann keine internationalen Wettkämpfe gefahren. Wir haben uns zwar auf einen noch vorbereitet, weil es sollte in Ungarn noch ein Weltcup als Highlight stattfinden, wo dann unser Bundestrainer aber dann doch noch gesagt hat, nee, wir fahren den nicht. Aus Sicherheitsgründen, sodass 2020 ein reines Trainingsjahr ist. Und aus diesem Jahr bin ich dann 2021 so stark zurückgekommen wie nie zuvor. Obwohl wir in dem Winter gar nicht in die Wärme fliegen konnten, weil eben noch die Corona-Restriktionen waren. Haben eben sehr, sehr viel im Winter in Kienbaum trainiert, konnten nicht aufs Wasser, haben dann die Boote in die Schwimmhalle gebracht, haben mit Gummibändern, haben wir die an den Startblöcken festgemacht. Unser Trainer aus Berlin hat dann vom Paddelkasten solche Gitterpaddel mitgebracht. Dann sind wir dann auf der Stelle im Schwimmbad 40, 50, 60 Minuten gefahren, sind gesprintet, haben das Wasser um uns geworfen. Also man wusste, das ist eigentlich nicht die perfekte Vorbereitung. Die Kilometer fehlen ja trotzdem. Und trotzdem kam dann im Mai 2021 der erste Weltcup. Und aus heiterem Himmel wurde ich Weltcupsiegerin. Das hat sogar unseren alteingesessenen Trainer ein Tränchen in die Augen getrieben. Das war sehr, sehr emotional. Also es war einfach Wahnsinn. Und dann wurde ich auch noch Europameisterin mit 700stel Vorsprung. Das war einfach gigantisch. Also so wie das Jahr gestartet ist, war ich auf Folge 7. Und Tokio kam dann immer näher. Und es waren ja meine ersten Spiele. Deswegen, es waren die Corona-Spiele, aber ich hatte ja auch keinen Vergleich, was vielleicht auch ganz gut war.
1: Wahrscheinlich was.
0: Und ja, deswegen waren die trotzdem für mich ein Highlight, das alles zu erleben, mal in dem paralympischen Dorf zu sein, das Feeling, jetzt einen Wettkampf zu fahren. Klar könnte man sagen, man fährt die 200 Meter wie immer. Wie bei jedem anderen Wettkampf. Es sind die gleichen Leute, die da stehen. Die Startschuhe sind ähnlich. Es sind 200 Meter. Das ist das gleiche Boot, gleiche Paddel, gleiche Kleidung. Du bist dieselbe Person, aber nie. Es ist wirklich nicht so. Es sind andere 200 Meter. Es fühlt sich einfach ganz, ganz anders an.
1: Du bist schon tagelang sicherlich und überhaupt seitdem du da bist, dann auch drauf eingestellt. Richtig. Bist du richtig drin da in
0: diesem
1: ganzen Modus.
0: Und man weiß, es ist halt ein Wettkampf, der kommt nächstes Jahr nicht wieder. Der kommt erst in dem Fall 3 Jahre oder in 4 Jahren erst wieder. Und das macht schon was mit einem. Und ja, man hat natürlich richtig Bock gehabt zu fahren und ja, dann war es der vierte Platz.
1: Dann war es der vierte Platz.
0: Das war, ja, ich meine, klar, 2 Jahre vorher, wo ich mit Ach und Krach ins Finale gefahren bin und gerade so den Quotenplatz geholt habe, hätte mir jemand gesagt, ich fahre in Tokio einen vierten Platz, den hätte ich für verrückt erklärt. Aber in dem Jahr, wo einfach schon so viel mega Cooles passiert ist, dann in Anführungszeichen nur der vierte, das war natürlich schon hart. Und das hat irgendwo, obwohl ich mir den Traum Paralympics erfüllt habe, hat es trotzdem in mir so eine kleine Leere hinterlassen. Irgendwie, das war nicht zu Ende geträumt. Und da habe ich gleich gesagt, also in Paris habe ich definitiv noch eine Rechnung offen.
1: Und also schon ziemlich zeitig dann danach war für
0: dich
1: klar.
0: Ja, das habe ich direkt natürlich gleich im Interview, habe ich das gleich rausposaunt.
1: Ach, hast du dann auch?
0: Okay, okay. Habe ich natürlich gleich gesagt, hier Paris, da muss die Medaille her.
1: Der Wunsch eines jeden Sportjournalisten, das ist so eine Ansage, die
0: genau
1: kommt.
0: Aber ja, dass die Jahre darauf dann auch so hart werden. Ich meine, jedes Jahr für sich war sehr erfolgreich. Ich habe jedes Jahr internationale Medaillen geholt, was auch nicht selbstverständlich ist. Man muss dafür auch so super hart trainieren. Aber im Endeffekt, bei den großen Highlights, bei den Weltmeisterschaften, war es immer der vierte Platz. Mhm. Und wieder der vierte. Und wieder der vierte. Und dann kommt man vom Finale zurück, der Sportdirektor steht da. Na, ewige Vierte. Okay. Warum?
1: Unsere Anja, wir kennen sie.
0: Ja, genau. Abonnement auf den vierten Platz. Ja, danke schön, habe ich auch kapiert. Mm. Ja, das war schon, das hat auch an einem ganz schön genagt. Mm. Und umso mehr war eben jetzt auch der Druck da. Und ich wusste, es wird nicht leicht in Paris.
1: Aber dann ging das Jahr ja wieder gut los, ne?
0: Das Jahr ging wieder gut los.
1: Und diesmal deswegen nicht Vierte. Und was hat er dann gesagt, als du diesmal Dritte warst bei der Weltmeisterschaft?
0: Hat mir gratuliert, hat aber nichts weiter dazu gesagt. Aber wie gesagt, die Medien haben natürlich gleich geschrieben, der Fluch des vierten Platzes ist gebrochen. Und dann steht dann da Sachsen-Anhalt als große Medaillenhoffnung. Ich dachte mir so, ihr wisst, das wird richtig hart. Also ja. Das ist halt kein Selbstläufer. Auch wenn die WM und die EM gut läuft, das ist ja nie ein Gradmesser dafür, wie die Paralympics laufen. Ja. Ist ja auch immer eine Frage, wie haben die anderen trainiert? Ja. Fahren die jetzt die WM vielleicht auch nur aus dem Training wie ich? Und haben zum Paralympics eine ganz andere Form? Oder fahren die noch mal runter, bauen die noch mal neu auf? Oder machen die wie wir einen konstanten Aufbau? Wo endet das am Ende? Man kann aus der WM und aus der EM kann man nichts fürs Highlight ableiten. Mhm. Das ist auch bei uns die Frage gewesen. Klar, wir haben schon auf die WM hintrainiert, sind sie aber, sag ich mal, trotzdem zur Hälfte aus dem Training gefahren. Mhm. Die Europameisterschaft sind wir komplett aus dem Training gefahren. Mhm. Während die Teammitglieder von uns, die nicht die Quali für die Paralympics geschafft haben, die haben das als Highlight genommen. Die haben ganz anders die Tage vorher trainiert als wir. Wir sind dann noch mit Bremse am Boot, sind wir noch hochintensive Intervalle gefahren vor unserem Europameisterschaftsfinale. Okay. Also ganz, ganz anders. Deswegen kann man daraus nie was ableiten. Und ich wusste, es wird unglaublich schwer in Paris, weil die anderen drei Mädels da vorne, die zwei Briten und die Ungarin, die sind unglaublich stark. Und die wissen auch, was sie machen. Die haben auch professionelle Trainer im Hintergrund. Die sind super stark. Und ja, es gab keine Garantie für die Medaille. Er war, ich dann zwischenzeitlich auch mal, weil das Training gar nicht mehr so zusammenlief, wie ich es mir vorgestellt habe. Die Zeiten stagnierten, die Leistung, die ging einfach nicht nach oben. Und ich glaube, das war jeder bei uns im Team. Also wir waren ja drei Athletinnen im Paracano dort. Ich glaube, jeder hatte sein Tief gehabt, wo er mal beim Bundestrainer saß und sich ausheulen musste. Und er hat es auch nicht leicht mit uns gehabt, weil die Emotionen, klar, gehen natürlich in so einem Jahr dann öfters mal auch mit einem durch. Und man verzweifelt auch schnell mal. Aber ja, dass wir dann am Ende so performen und alle drei Bronze holen. Ich glaube, was Schöneres gab es für uns nicht, gab es für unseren Bundestrainer, für das ganze Team nicht. Dass wirklich nach dieser super anstrengenden, intensiven Zeit wir uns alle mit der Bronzemedaille belohnen durften. Geht nicht.
1: Und es ist so ein einprägsames Erlebnis gewesen, hast gesagt, du vollziehst dieses Rennen immer noch mal wieder nach, also damit du es nicht vergisst. Ne?
0: Das brauche ich nicht, glaube ich, nicht vergessen.
1: Ich weiß nicht, wie viele Sekunden waren es dann am Ende, die du gebraucht hast?
0: Ich glaube 52.
1: 52 Sekunden für diese 200 Meter so in der Richtung, ne?
0: Ja, genau. Das Rennen ist noch komplett präsent. Also ich weiß auch ganz genau, dass das, worauf wir lange hintrainiert haben, dieser extrem pünktliche Start, dass der auf einmal funktioniert hat. Und zwar gar nicht, weil ich mich darauf konzentriert habe, sondern einfach, weil der so automatisiert funktioniert hat. Das habe ich direkt gemerkt, genau das ist das, was wir mit dem Olympiastützpunkt trainiert haben. Genau das wollte ich so machen. Und dann das Rennen selber war einfach dahingehend super schön, weil ich war genau im Sandwich zwischen den zwei Britinnen. Mhm. Links von mir die Charlotte Henshaw, das war klar, die wird ihr Ding machen, die wird Gold holen. Das war klar wie Kloßbrühe. Und rechts neben mir Emma Wicks, immer ein Silberkandidat. Mhm. Und die bin schon ein paar Mal neben ihr gefahren, man sieht es dann auch aus dem Augenwinkel, wir starten, die ist super schnell im Start, dann bleibe ich kurz dran und dann ist sie weg. So, und jetzt sind wir gestartet, ich war an ihr dran, ich war an ihr dran, ich war an ihr dran, bei 100 Metern, ich war an ihr dran. Und ich dachte so, warum fährt die nicht weg? Ist sie so schlecht oder bin ich so stark auf einmal? Das war einfach so für mich ein mega Gradmesser, an dem ich mich so pushen konnte, dass ich an ihr dran geblieben bin, dass nach 100 Metern, ich hatte es schon mit der Böe gesagt, konnte ich mich super ausrichten, da ich dann so gemerkt habe, wie ich dann an ihr immer weiter rankam. Klar, die Strecke war am Ende, sagen alle, 50 Meter zu kurz, 50 Meter länger und ich hätte sie noch gehabt, aber ich wusste dann irgendwann bei 50 Metern, dass das Rennen einfach perfekt lief, dass das genau das Rennen ist, was ich zu dem Zeitpunkt zeigen wollte. Und mir war klar, jetzt fährst du um die Medaille und da fliegen dann die letzten 50 Meter förmlich an einem vorbei, da merkt man keinen Schmerz mehr, dann will man einfach nur, dass endlich dieser Piepton kommt. Weil wenn unsere Bootsspitze über die Ziellinie fährt, piept es. Und man weiß, der erste Piepton gehört immer Charlotte Henshaw. Das ist klar. Das ist so sicher wie das Amen in der Kirche. Und dann der zweite, habe ich gemerkt, okay, das war jetzt Emmas

0: die es am Ende dann noch ausmachen.
1: Mhm.
0: Und ja, es war einfach wirklich genau das perfekte Rennen, von dem ich immer geträumt habe, dass ich es fahre. Wie gesagt, also lange Zeit nicht dran geglaubt und wirklich sehr, sehr viele Stunden auch mit meinem Sportpsychologen telefoniert. Der ist auch aus Leipzig, der Hans-Ulrich Wilms. Der ist immer da. Also gerade wenn wir im Wettkampfbetrieb sind, kann ich ihn zu jeder Zeit anrufen. Wir haben nach dem Vorlauf, der wirklich nicht optimal lief, haben wir sehr, sehr oft telefoniert. Und er hat auch immer gesagt, ich habe auch gesagt, das kann nur wieder der Vierte werden, so wie es gerade läuft. Und er hat immer zu mir gesagt, Anja, visualisiere, wie du über die Ziellinie fährst und du hast die Medaille. Denk nicht dran, dass du irgendwie Vierter wirst. Und genau das habe ich mir zu Herzen genommen. Und an dem Abend vor meinem Finale, das war irgendwie so ein ganz, ganz kurioser Moment. Da war auf einmal bei mir so dieser Schalter umgelegt, wo ich mir gesagt habe, okay, wie fühlt sich das an, über die Ziellinie zu fahren und du hast eine Medaille? Und habe darüber nachgedacht, wie reagierst du? Ich meine, dafür gibt es kein Drehbuch, wie man am Ende reagiert. Aber wie würdest du reagieren? Wie würdest du dich fühlen, wenn das gelingt, das große Ziel? Und habe dann so die ganze Zeit meinen Gedanken gehangen, hat so meine Wettkampfsachen vorbereitet im Zimmer, bin dann auf dem Balkon raus. Und wie ich so dann drüber nachgedacht habe, das wäre geil, wenn das morgen passiert. Eine Medaille nach dem Zieleinlauf. Und auf einmal ging in der Ferne über den Dächern von Paris ein Höhenfeuerwerk los. Und ich liebe Feuerwerke. Und irgendwie habe ich so das Gefühl gehabt, das ist ein Zeichen für mich. Also das ging auch eine Viertelstunde Spektakel hoch drei. Und da habe ich mir dann immer gesagt, jo, morgen wird dein Tag, morgen wird dein Tag. Und irgendwie so war ich dann so vom Mindset her so positiv eingestellt, dass alles, was so in der Vergangenheit war, an Zweifeln, an Problemen, die es gab, das war alles auf einmal weg. Und ich bin wirklich mit dieser positiven Einstellung dann abends auch eingeschlafen, früh aufgewacht und habe gesagt, so, jetzt ist Zeit zum Angreifen. Das wird's heute. Und ja, dadurch habe ich natürlich auch doch wieder mehr Druck gespürt. Und ich glaube, ich war so aufgeregt wie vor meinem Finale, war ich in meinem ganzen Leben noch nie.
1: Also unfassbar. Es ist wirklich, man hängt an deinen Lippen, wie du das erzählst, mit einer Begeisterung, weil ich glaube, das kann ja kaum einer von uns nachvollziehen, die das nicht erlebt haben, mit welchem unglaublichen Fokus du dann dort auch rangegangen bist in dieses Rennen. Ne? Also wie du es gesagt hast, auch so ein Automatismus und dann wirklich, muss ich das verdeutlichen, jahrelang wird trainiert auf diese keine Minute, die es dann am Endeffekt gewesen ist. Ne?
0: Richtig.
1: Und wie ist es, wenn du dann, als du über die Ziellinie warst und hast aufs Tableau geschaut, kannst du dich erinnern an die Situation?
0: Ah, da sind, glaube ich, alle Emotionen von mir gebrochen. Also da habe ich gejubelt, geschrien, geweint, alles, glaube ich, gleichzeitig. Ich weiß nicht, ob ich überhaupt noch geatmet habe. Es war einfach wirklich so, ich habe mir immer gesagt, du hast die Medaille, du hast die Medaille. Und dann kam auch immer wieder der Gedanke, und da hinten auf der Tribüne, da sitzen meine Eltern, da sitzen meine Freunde. Und die durften es alle live miterleben. Und im Nachhinein habe ich auch das Video gesehen, wie sie erfahren haben, als ich Dritte geworden bin. Ja, das sind einfach so Emotionen, die sind noch so präsent, kann man eigentlich schwer in Worte fassen, was da wirklich so in einem vorgeht. Ich hatte auch vor kurzem die interessante Frage gestellt bekommen, wann konntest du den ersten klaren Gedanken wieder fassen? Mhm. Ja, dort nicht, ganz bestimmt nicht. Das ist, glaube ich, erst passiert, als ich mit meiner Teamkollegin, mit Edina Müller, dann wieder im Dorf war und wir uns mal 5 Minuten aufs Bett gelegt haben. Beide unsere Medaillen um den Hals, haben uns gegenseitig, wir haben schnell uns was zu essen geholt. Ich habe ihr das Brötchen zugeworfen, sie mir den Käse. Dass wir überhaupt an dem Tag mal was essen, weil das war ja, daran war gar nicht zu denken, da kam, glaube ich, erst der erste klare Gedanke, weil dort vor Ort, das war einfach Wahnsinn, was dann alles ablief. Man war dann im Boot, man hat sich dann mit den zwei Britinnen, haben wir uns dann an Boot gestellt, noch für ein Foto, dann zum Steg, da waren schon die Teammitglieder, standen da tanzend auf dem Steg, haben einen Empfang, haben einen umarmt, dann in der Feier kam natürlich direkt, was natürlich auch sein muss, der Dopingkontrolleur,
1: ja,
0: der hat es dann auch noch mit reingemogelt und das ist natürlich auch ein wichtiger Punkt immer, da wir auch für einen sauberen Sport stehen, ganz wichtig, die Dopingkontrollen, die natürlich bei so einem Highlight sein müssen. Und ja, dann ging es natürlich direkt vom Steg, ging es direkt zum Interview, vom Interview ins Siegerehrungszelt, da haben wir noch die Siegerehrung gewartet, dann die Siegerehrung, dann direkt zur Dopingkontrolle, nochmal zum Interview, dann zum Mannschaftsfoto und dann, ich glaube, ich weiß gar nicht, wie lange es waren, glaube ich, 2 Stunden. 2 Stunden war es, die meine Familie und Freunde hinter der Tribüne warten mussten, bis ich endlich raus durfte. Und das war dann irgendwann so nach der Siegerehrung, war das mein Ziel. Ich will jetzt hier raus. Ich will endlich zu meinen Leuten. Ich möchte endlich hinter die Tribüne. Und die wurden ja auch schon fast von der Security rausgekehrt, weil die Security wollte auch irgendwann Schluss machen. Wir waren das letzte Rennen der Spiele. Das heißt, die wollten die eigentlich schon längst rausgekehrt haben. Aber zum Glück waren auch von Emma und Charlotte die Familien aus Großbritannien da. Also da ist eine ganz schöne Macht gegen die Security-Leute gewesen.
1: Ein Glück.
0: Ja, ein Glück. Ja. Und ja, die Freude, dann endlich da rauszukommen und mit allen, alle zu umarmen, zu feiern. Es war einfach, wow, ein Feuer.

0: Feuerwerk der Emotionen, wo ich auch jetzt immer noch Probleme habe, das alles so richtig einzuordnen, zu sortieren, weil es ist einfach so schnell alles passiert, was ich auf der anderen Seite auch schon wieder schade finde, dass wir gar nicht die Zeit hatten, das länger zu zelebrieren. Dadurch, dass wir ja wirklich knapp am Ende der Spiele dran waren, ging dort vor Ort alles super schnell, war alles eng getaktet. Man hatte gar nicht die Zeit gehabt, vor Ort mal schon das erste Mal zu realisieren, selber auch mal Fotos zu machen. Ich kam gar nicht dazu,
1: Du bist ja
0: Fotos
1: auch
0: zu
1: jetzt nicht
0: machen.
1: schon ganz von Anfang an da gewesen. Du bist ja dann wahrscheinlich erst ein paar Tage vorher vor dem Rennen da hingereist, nehme ich
0: Nee,
1: an,
0: doch,
1: ne? Bist schon von
0: wir
1: Anfang
0: sind
1: an da?
0: zur Eröffnungsfeier waren
1: Ach,
0: wir
1: seid
0: schon
1: ihr
0: da.
1: sogar auch schon
0: Haben
1: da,
0: wir
1: ne?
0: bewusst so gewählt, um
1: Und
0: eben.
1: dann auch die ganze Zeit da geblieben?
0: Genau,
1: Ah ja.
0: wir wollten bewusst schon, dass die ganzen Emotionen, die man so, die normalen Emotionen im Dorf, die man hat, die wollten wir abgearbeitet wissen, bevor wir den Schalter umlegen auf Rennmodus.
1: Okay.
0: Und da hatten wir auch sehr viel Freiheiten, das ganze Dorf zu erkunden, uns mal andere Sportarten anzugucken. Da hat uns unser Bundestrainer wirklich freien Lauf gelassen. Und wir haben selber, also ich habe selber für mich gesagt, ab Sonntag, also nach Sonntag wird für mich der Schalter umgelegt. Ab da gibt es nicht mehr groß erkunden, da gibt es nur noch Wettkampfmodus. Und so haben wir es eigentlich auch alle gelebt. Und das war auch ganz gut so. Aber an dem Tag, was da alles passiert, das war einfach Wahnsinn. An dem Tag war noch die Abschlussfeier. Da ist dann ins Dorf kurz hingelegt, Abschlussfeier. Da sind wir dann auch eher weg, weil wir konnten dann nicht mehr. Das war dann irgendwann war dann auch mal ein bisschen die Kraft, die Energie raus. An dem Tag beim Abendessen
1: Klar.
0: muss man gegenseitig die Stirn oben halten, dass man nicht mit dem Kopf in die Nudeln fliegen vor Müdigkeit. Ja, es war ein sehr, sehr intensiver Tag.
1: Und was kannst du dich noch erinnern, was deine Eltern zu dir gesagt haben oder so? Oder ist es einfach so ein Freudenknäuel gewesen, als ihr dann
0: Ein
1: da.
0: Freudenknäuel, Tränen sind geflossen. Und ganz oft habe ich gehört, du hast es geschafft, du hast die Medaille.
1: Also selbst
0: Ganz,
1: das hast
0: ganz
1: du noch
0: oft.
1: realisiert,
0: Daher,
1: ne?
0: also das ist das, woran ich mich auf
1: Ja,
0: jeden Fall noch
1: ja.
0: erinnern kann. Und ja, dann haben meine Freunde, die ja auch mit waren, haben dann immer ihren Schlachtruf. Ich kann mich gar nicht an den Schlachtruf mehr erinnern, um ehrlich zu sein. Die haben den ein paar Mal da gebracht. Und ja, es war einfach Wahnsinn. Es war einfach schön, dass auch so viele Menschen dann eben da waren und wir zusammen das feiern konnten. Und nicht nur über Telefon oder aus der Ferne mal, sondern wirklich vor Ort alle in den Arm nehmen. Einfach, ja. Das war unglaublich viel wert. Ich meine, gekuschelt haben wir an dem Tag sowieso viel. Auch mit unserem ganzen Team lagen wir uns in den Armen. Da gibt es so schöne Bilder davon, wie das ganze Team da, wie du sagst, einfach nur ein Knäuel ist. Dann waren wir mit Freunden, Familie, waren wir ein Knäuel und so viele Tränen, wie da geflossen sind, Freudentränen, das ist Wahnsinn.
1: Ja, es ist ja auch unfassbar, ne? Also deine Eltern unterstützen dich ja, wie du es gesagt hast, schon deine ganze
0: Ja.
1: Karriere, dann auch die zweite Karriere sozusagen und sind auch heute wieder mit dabei
0: Ja.
1: und das ist sowas Besonderes, wenn man dann auch merkt, dass sich wirklich dieser große Traum erfüllt. Als du dann diese Medaille umgehangen bekommen hattest, kannst du dich daran noch erinnern, wie das war, dieses Gefühl, auch dieses schwere Gerät
0: Ja,
1: sozusagen umgehangen zu haben? War das
0: definitiv.
1: der erste Gedanke, das ist aber schwer, das Ding?
0: Na, ich wusste ja schon in Tokio von meinen Teamkolleginnen, dass das Ding sehr, sehr schwer
1: Ja,
0: sein
1: ja,
0: wird.
1: ja.
0: Ja,
1: Halbes Kilo, ne?
0: der Moment auf dem Siegerpodest, wenn die Fanfare da von Victor Lamont gespielt wird, war einfach schon gigantisch, da hochzufahren. Und dann haben wir von der ICF, also vom Internationalen Kanuverband, von unserem Parakanu-Chef, also vom Präsidenten des Parakanus, die Medaille umgehangen bekommen von John Edwards. Ja, der lebt auch für den Parakanu-Sport und von ihm dann die Medaille umgehangen zu bekommen, das war was ganz, ganz Besonderes. Und man muss auch sagen, es war ja auch eine unglaubliche Kulisse. Also so viele Menschen, wie die nur für Parakanu gekommen sind, so viel haben wir noch nie erlebt, wenn wir mit dem Rennsport zusammen waren. Also nicht mal für Rennsport und Parakanu zusammen waren so viele Menschen da wie an dem Tag für Parakanu. Und das ist Wahnsinn. Das war einfach toll. Und auch ja, die Franzosen, wie die für jeden Athleten mitgefeiert haben, mitgeapplaudiert haben. Und das war einfach unglaublich. Und das ist so ein Gefühl, das macht schon ein bisschen süchtig. Das will man wieder erleben.
1: Ja, leidest du fast schon überall. Also, wir haben ja Los Angeles 2028. Ist das dein nächstes Ziel?
0: Ja, definitiv. Also
1: Ja?
0: LA ist ganz fest im Fokus, weil ja, auch wenn die Medaille nicht gewesen wäre, allein dieses Erlebnis Paralympics mal ohne Restriktionen zu erleben, ist einfach so gigantisch. Das ist einfach unbeschreiblich, wenn alle Sportarten, alle Nationen zusammenkommen, zusammen da ein Ziel haben, nämlich friedlich um die besten Leistungen zu kämpfen und da Teil davon zu sein, Teil der deutschen Delegation zu sein, auch mal das ganze deutsche Team zusammen zu erleben. Das ist einfach so unglaublich schön, das will man unbedingt wieder haben. Und ja, wenn es natürlich dann nochmal mit der Medaille gekrönt werden würde, wäre es natürlich super. Aber wie wir es ja schon gesagt haben, es sind am Ende 50, 52 Sekunden, da muss alles passen. Das ist wieder ein riesiger Balanceakt. Wir wissen jetzt, was wir diese Saison richtig gemacht haben. Ich denke, wir können sehr viel lernen aus der Saison. Aber es muss natürlich die nächsten 4 Jahre alles zusammenpassen. Gesundheit, beruflich, familiär. Wie gesagt, beruflich bin ich ja sehr, sehr dankbar, dass ich da im Bergmannstrust die perfekte Unterstützung bekomme. Und ja, mir wurde ja auch schon zugesichert, ey, machen Sie mit.
1: Bis dahin auch alles in
0: Ja,
1: trockenen Tüchern
0: genau.
1: sozusagen.
0: Und
1: Okay, schön.
0: das ist natürlich wunderbar, wenn man da so einen Background hat, so einen Rückhalt. Und ja.
1: Dann ist es ja auch wahrscheinlich so, dass man das, was man häufig hört, man ist nach den Olympischen Spielen, Paralympischen Spielen und fällt dann erstmal in so eine Art kleines Loch eigentlich. Das ist wahrscheinlich dann bei dir eigentlich gar nicht passiert, weil du schon wieder mit Fokus auf das nächste Event unterwegs bist und jetzt ja überhaupt auch noch bei vielen Interviews und so bist. Oder wie
0: Genau.
1: fühlt es sich jetzt an nach dieser großen Euphorie? Flacht
0: Ja,
1: das so ein bisschen ab? Was ist gerade so dein
0: also
1: Zustand?
0: die Euphorie geht tatsächlich im Moment weiter, weil eben, wie du sagst, das sind sehr, sehr viele Interviews, viele Events, die nacheinander passieren und dadurch kann man gerade gar nicht in das Loch fallen. Also gibt es eigentlich gar nicht. Man wird immer wieder in die Erinnerung zurückgeworfen an den Tag und das ist sehr, sehr schön. Und ja, jetzt mittlerweile geht auch das Training ja schon wieder langsam los. Und ja, der Interviewmarathon geht ja auch jetzt weiter. Dann kommt Weihnachten, wo man dann hoffentlich auch mal die Zeit hat, wirklich mal sich hinzusetzen und zu sagen, jetzt habe ich mal Zeit zum Realisieren, was alles passiert ist. Und im Januar, wenn man, wo ich mir dann denke, wo das Loch kommen könnte, gehen ja unsere Maßnahmen schon wieder los. Da fahren wir
1: Ja.
0: ins
1: Ich meine,
0: Skilager.
1: auch wenn du dann, wenn du schon mit dem Ziel reingehst, also wenn das für dich
0: Das
1: schon
0: auch,
1: klar
0: ja.
1: ist, so, dann hast du ja schon wieder, auch wenn das natürlich ganz schwer ist, wieder jetzt 4 Jahre sich dann zu arbeiten, ne? Aber
0: Ja.
1: trotzdem weißt du ja schon, wofür du es jetzt wieder machst.
0: Genau.
1: Was ja bei manch anderen nicht der Fall ist, wo man dann nicht weiß, geht die Karriere jetzt weiter, wie geht sie jetzt weiter oder
0: Ja.
1: so.
0: Nee, das stimmt. Also der Fokus ist natürlich, oder das Ziel ist ganz klar in der Perspektive LA. Und ja, wir
1: Toll.
0: haben ja auch sonst immer schöne Highlights im Jahr, Weltmeisterschaften, Europameisterschaften. Das sind ja weiterhin auch große Highlights für mich, wo ich auch gerne immer wieder um eine Medaille mitkämpfe,
1: Hast du das Gefühl, du
0: kämpfen.
1: bist da ein bisschen befreiter jetzt sogar, weil dieser Erfolg jetzt da ist?
0: Weiß ich nicht. Also jetzt im Moment trainiere ich sehr befreit, weil jetzt weiß ich, ich habe mein großes Ziel erreicht und ich kann jetzt ohne Druck trainieren im Moment. Aber wenn es dann jetzt in die neue Saison geht, wir werden sehen. Also die Medaille ist immer das Ziel, man will immer mit einer Medaille nach Hause kommen. Ich glaube nicht, dass da so viel weniger Druck da sein wird. Deswegen freue ich mich auch drauf, weil das ist ja das, was am Ende auch ausmacht. Dieser Druck, der Adrenalinrausch, das ist ja das, was am Ende auch den Wettkampf bestimmt und das ist ja auch im Nachhinein immer schön.
1: Du bist für deine außergewöhnlichen Leistungen auch mit dem Silbernen Lorbeerblatt ausgezeichnet worden, vor gar nicht allzu langer
0: Ja.
1: Zeit, die höchste deutsche sportliche Auszeichnung. Sag noch mal zwei, drei Sachen dazu. Was ist das für eine Ehre? Wie war das dort gewesen, diese Auszeichnung zu empfangen?
0: Ja, das ist natürlich, ich wusste es, kenne das natürlich von Teamkollegen, auch aus sozialen Medien, dass Medaillengewinner das Silberne Lorbeerblatt überreicht bekommen. Und es war mir auch relativ schnell nach meiner Medaille klar, dass der Termin dieses Jahr bestimmt noch anstehen wird. Und ich habe mich auch schon super drauf gefreut. Und ja, es war ein sehr, sehr schönes Erlebnis. Aufgrund der Fülle an Medaillengewinnern, die wir hatten, haben wir leider nicht ins Schloss Bellevue gepasst.
1: So.
0: Deswegen waren wir an einem anderen Ort in Berlin, wo der Bundespräsident ausgezeichnet hat. Und das war einfach ein wunderschöner Anlass, dass alle Medaillengewinner von den Olympischen und Paralympischen sowie Deaflympischen Spielen zusammenkamen. Und ja, alle nochmal geehrt wurden, alle nochmal auf die Bühne durften. Wir durften dem Bundespräsidenten die Hand schütteln. Er hat eine wunderschöne Rede gehalten, die sehr emotional war. Und ja, dann am Ende, der Abschluss der Veranstaltung war, dass alle, die aufstehen konnten, aufgestanden sind, die anderen nicht. Und wir alle die Nationalhymne gesungen haben. Das ist natürlich, das gibt nochmal richtig Gänsehaut und nochmal sehr, sehr positive Emotionen. War ein mega Erlebnis.
1: Und genau wie die Medaille wahrscheinlich einen Ehrenplatz bei dir zu Hause, nehme ich
0: Neben der
1: an.
0: Medaille,
1: Neben der
0: genau.
1: Medaille
0: Richtig,
1: direkt,
0: genau.
1: ne?
0: Ja, auf jeden Fall.
1: Anja Adler, vielen Dank für das Gespräch.
0: Gerne.
1: Dann sagen wir, also es war wundervoll, dir zuzuhören. Zum einen, zum anderen, glaube ich, haben wir alle auch was von deiner unglaublichen Energie, die du so in dir trägst, mitspüren können. Und ich glaube, das motiviert auch die einen oder anderen, einfach voranzugehen, sich Ziele zu setzen, sich nicht entmutigen zu lassen, auch nach schweren Schicksalsschlägen manchmal, und einfach seine Ziele weiter zu verfolgen. Vielen Dank für das inspirierende Gespräch. Das war sehr schön. Danke.
0: Ja, vielen Dank, dass ich hier sein durfte.
1: Und wir verabschieden uns an dieser Stelle mit Sichtbar Plus und unserer Folge Sichtbar, der Podcast von Hör mal Audiodeskription in Kooperation mit DZB Lesen und heute auch mit Unterstützung des inklusiven Redaktionsteams des offenen Kanal Merseburg-Querfurt. Schön, dass ihr auch mit dabei wart. Danke an die Aktion Mensch, die dieses Interview oder diese Interviewreihe gesponsert und gefördert haben. Und danke im Speziellen nochmal an Rudi in der Gästebetreuung, Frank, Cindy, Heiko und Rüdiger an der Kamera. Ich schaue mich um. Andreas, Alex und Antje am Ton, Andrea und Alex in der Regie, Anne und Katharina von der Aufnahmeleitung, Rüdiger und Aaron für die Dokumentation auch auf Social Media, denn das wird es auch geben. Und Katja in der Gesamtorganisation. Ja, und damit bis zum nächsten Mal mit Sichtbar, der Podcast. Und alles Gute, bis bald. Tschüss.

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1: Aber leider noch nicht feststellen. So, und deshalb ist A Quadrat plus B Quadrat immer C Quadrat. A, B, C. Damit berechnet man die Schenkel des Dreiecks. Und
0: deine Lehrer können dir alles beibringen, nur nicht den Umgang mit Technik.
1: Geht jetzt nicht, oder was? Kreisteil jedes...
2: Genau so, das war's. Ja, ja, genau. Ja.
0: Du hast die ganze Nacht auf Streife geschaut.
3: Ja, was soll denn das hier?
0: Und jetzt ist deine linke Gehirnhälfte abgestürzt. Du hast das Gefühl, dass die Gesellschaft in der Evolution den Rückwärtsgang eingelegt hat. Dein Lüfter ist lauter als ein startender Airbus A380.
4: Neun von zehn Ärztinnen empfehlen die Jugendredaktion. Bei einer Anwendung pro Woche, donnerstags von 16 bis 18 Uhr, entfaltet sie ihren perfekten Wirkungsgrad.
0: Wir meinten natürlich montags. Zu Risiken und anderen dummen Fragen fressen Sie die Packungsbeilage und schlagen Sie... und schaut auf okmq.de.

0: wie wir alle vielleicht dann doch auch diesen Kampf in der Westfalen-Sitzung, die Westfalen-Sitzung gewinnen können gegen David Roberts, können wir vielleicht aus den wiederkehrenden Tagen in Dresden lernen, die vom 11. bis zum 17. September, wenn das Real Jahr ist, 2018, wenn ich das richtig, wenn ich da richtig informiert bin. Und es gibt vielleicht ein
1: sehr ausführliches. Wir wollen aber unsere Lieblingsserie gucken.
2: Ja, genau.
3: Jetzt ist aber Nachrichtenzeit.
1: Nee.
2: Oh, Leute, kann ich auch mal mitentscheiden? Nee.

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Schönen guten Tag, liebe Zuschauerinnen und Zuschauer. Mein Name ist Gottfried Bayer. Ich bin von Beruf Biologie- und Musiklehrer. Ich habe schon seit circa 14 oder 15 Jahren eine Radiosendung laufen im Radio HBW, das ist die Harzbehördewelle. Und dort moderierte ich jetzt oder moderiere immer noch die Sendung Gespielt und Gesungen. Und da habe ich mir einfach mal gesagt, man könnte ja auch mal das im Fernsehen probieren. Und vor 2 Jahren ungefähr oder 2,5 Jahren habe ich mal einen Aufruf gelesen, der vom OK hier in Merseburg gekommen ist. Die suchen Leute, junge Leute, da bin ich nicht mehr ganz so jung, aber habe einfach gesagt, ich gehe mal hin, stelle mich vor, und so kam ich dann zur ersten Sendung. Im OK haben wir damals vereinbart, mache ich ungefähr so 4 Sendungen, die natürlich jahreszeitlich jetzt determiniert sind, also eine Frühlingsliedersendung, eine Sommerliedersendung, dann eine Liedersendung zum Herbst und natürlich Advent und Weihnachten. Da gibt es ja unwahrscheinlich viele Lieder und da stelle ich da einige immer zusammen. Erst einmal musste ich natürlich die Technik erlernen oder mich in die Technik hereinfuchsen. Aber bei der ersten Sendung, da hatte ich noch 2 Studentinnen hier, die ich kennengelernt hatte. Und die haben das gemacht, währenddessen ich hier vor der Kamera agiert habe. Aber ich habe mich natürlich auch ein bisschen hineingefuchst oder versucht hineinzufuchsen in das technische Geschehen dort im Schnittraum. Ja, das ist natürlich viel mehr, als es beim Radio notwendig ist. Ich habe beim Radio ein Programm, wo ich mir selber die Dinge zusammenmische und zusammenregle. Aber hier ist natürlich viel mehr noch. Ich habe auch nicht alles verstanden, das gebe ich zu. Deswegen gibt es ja Leute hinter der Scheibe. So. Aber es ist hochinteressant zu machen. Und die jetzigen Sendungen, 2, 3, 4 Sendungen zum Schluss, die habe ich immer zusammen gemacht mit Ihrem Kollegen Kowarschik. Schöne, nette Zusammenarbeit. Der offene Kanal ist recht vielfältig. Und die Rubrik.

Fabriken sind ja auch sehr interessant und die Vielfalt ist sehr groß. Vielleicht noch ein paar mehr Musiksendungen würde ich mir wünschen. Na, also manchmal ist das ein bisschen zu sehr, aus meiner Sicht jetzt heraus, Sie haben mich ja nach meiner Meinung gefragt, ein bisschen zu sehr sachorientiert. Die Musikschiene könnte ein kleines bisschen noch verstärkt sein, umfangreicher sein, vielfältiger sein. Es gibt ja auch Menschen, die lieben Volksmusik, dann gibt es welche, die lieben Schlager, dann gibt es wieder andere, die lieben Klassik. Und meines Erachtens sollte da jede oder jede Gruppe, die ich jetzt erwähnt habe, auf ihre Kosten kommen. Könnte noch ein kleines bisschen mehr dabei sein. Das heißt, es ist nicht, dass es nicht schlecht ist. Also, aber wie gesagt, etwas mehr Vielfalt in puncto Musik würde ich mir wünschen. Der offene Kanal, da kann jeder, der Ambitionen hat und der ein kleines bisschen gescheit ist, irgendwas auf die Beine zu stellen und kann sich präsentieren und kann schöpferisch tätig sein und hat die Möglichkeit, sich zu äußern. Und sich äußern bedeutet, sich darstellen, Ideen zu verbreiten, zu sagen, jawohl, ich habe dafür oder dafür dieses Thema irgendwas zu sagen. Ich habe das Bedürfnis, auch das anderen Menschen mitzuteilen. Und diese Schiene oder diese Möglichkeit besteht. Und da kann eigentlich jeder kommen, denke ich mal. Natürlich auf der Grundlage bestimmter Werte, die ich natürlich jetzt nicht verletzen darf. Menschenwürde und so weiter brauchen wir nicht drüber reden, aber das weiß jeder. Aber jeder kann seine Ideen anbringen und kann sagen, jawohl, ich äußere mich, ich habe die Möglichkeit und vielleicht hören mir einige zu und sagen, jawohl, der da vorne hat recht. Ihnen alles Gute, liebe Zuschauerinnen und Zuschauer. Auf Wiedersehen.

0: Willkommen heute zu unserem besonderen musikalischen Ereignis hier in unserer Kirche in Mengelsdorf. Schön, dass ihr da seid. Ganz besonders möchte ich heute unseren musikalischen Gästen, das Bluesprojekt aus Elster, begrüßen. Wir werden heute Klassiker aus der Rock- und Popmusik hören. Für kühne Getränke und eine kleine Stärkung ist gesorgt. An der Stelle möchte ich auch ein Dankeschön aussprechen an alle, die geholfen haben, diesen Abend heute vorzubereiten. Einige werden sich jetzt natürlich fragen, warum Rock- und Popmusik in einer Kirche? Das ist ganz einfach. Dafür gibt es drei Gründe. Erstens ist es eine wunderbare Akustik hier in dieser Kirche. Zweitens, Kirche ist der Ort einer Begegnung der unterschiedlichsten Menschen und unterschiedlicher geprägten Menschen. Und drittens, Kirche ist ein besonderer Ort, wo trotz all der Widrigkeiten im Leben und in der Welt das Leben gefeiert werden soll. Unter anderem auch mit Rock- und Popmusik. Denn diese Musik beschreibt ja auch die Sehnsucht zum Leben. Und diese Sehnsucht nennen wir Gott. Und wir sind ihm in der Kirche damit ein Stück näher. Ich wünsche uns allen eine schöne Begegnung mit der Musik. Hier in unserer Kirche, im Miteinanderhören der Klassiker von Rock und Pop und im Miteinander feiern. Ein Applaus muss nicht gespart werden. Viel Spaß mit dem Bluesprojekt aus Elster.
1: Ja, wir möchten Sie auch recht herzlich begrüßen und hoffen, dass die Temperaturen erträglich werden. Es ist wie in der Sauna ein bisschen. Aber als wir 14 Uhr die Kirche aufgeschlossen haben, da war es wirklich wie in der Sauna nach dem Aufguss. Also jetzt ist es schon erträglich. Wir kennen ihn auch leider mit der Musik. Wir haben auch immer heiße Musik, also es wird nicht kälter werden. Da müssen wir bei euch. Wir fangen erstmal an mit unserem Opener von Clapton. Und im Verlauf unseres Konzertes werde ich noch ein paar Ansagen machen und Ihnen unser Team vorstellen und so weiter. Möchten wir erstmal beginnen.

vielen Dank für die Begrüßung. Wie Sie alle wissen, ist unsere Gruppe aus Vesta eigentlich vom Namen her. Wir proben in Leuna, sind aber unser Entstehungsort ist in der Kirche Vesta, ist unweit von hier. Also wenn man über das Saale schwimmt, ist man 10 Minuten in der anderen Kirche. Mit dem Auto ist etwas weiter. Wir freuen uns, heute hier sein zu dürfen, weil es wirklich eine wunderschöne Kirche ist. Wir haben noch eine besondere Überraschung, also für die Leute, die nicht lange bleiben wollen, ich würde raten, bleiben Sie einfach. Als letzten Programmpunkt haben wir eine Überraschung, auch für uns selbst. Ein Jugendtraum von mir soll in Erfüllung gehen. Wir wollen heute ein Projekt starten, was ich so noch nicht gehört habe. Wir wollen mit einer 500 Jahre alten Ladegastorgel einen Welthit darbieten von Procol Harum, Weiter Shade of Pale, wer das kennt. Wir hoffen, dass es funktioniert. Unser Organist wird sich dann versuchen im letzten Programmpunkt. Und nur für die Leute, die keine Geduld haben, wartet ab, es lohnt sich. Der nächste Song ist von Bob Dylan und auch ein Welthit. Nebenbei nochmal kurz gesagt, wir spielen Welthits, die meisten sind bekannt, aber wir spielen sie nicht als Cover. Wir wollen das nicht imitieren, sondern haben größtenteils unsere eigenen Songs draus gemacht mit einer ganz eigenen modernen Darbietung.

So, das nächste Lied ist ein Bolero. Wer tanzen möchte? Noch drauf. Und zwar von Joe Bonamassa.

ist es ein Duett, ein reines Duett. Da möchte ich gleich die Gelegenheit benutzen, um unsere Damenfront dort hinten vorzustellen. Janine und Nadine. Wir singen jetzt zusammen mit den beiden einen Song von Adele, NL, also auch was ganz Modernes, immer noch ein Ritual.

anspruchsvolles Lied. Gary Moore, The God of Blues.

beim nächsten Lied kommt unsere Daten wieder voll zur Geltung. Also bei jedem Lied zur Geltung. Ich hoffe, dass Sie zu hören sind. Ein Lied von Brian Adams.

Bruce Springsteen. Hometown.

Der letzte Song von Johnny Cash ist eigentlich der beste, gefällt mir am besten. Obwohl sehr trauriger Hintergrund. Aber sicherlich kennen alle das Video. World

0: Sehr schön. Unsere Orgelspezialist, herzliche Gratulation. Du hast so ein starkes Spiel, dass du vielleicht das Seite gerissen.
1: Ja, vielen Dank für die Premiere und bei für die Musik, für die Stunden heute hier. Ich glaube, das hat Wengelsdorf so noch nicht erlebt und dafür dürfen wir froh und dankbar sein. Und ich denke, vielleicht ist es euch gelungen, bei mir auf alle Fälle, uns ein bisschen in die Fantasiewelt hineinzunehmen, in Momente der Erinnerung. Die alten Klassiker zu Jugendzeiten, die erste Freundin, der erste Kuss und dann zum Schluss solche Titel, so ein richtiger Schenkelpresser. Das Licht ging aus. Ich erzähle jetzt nicht weiter.

0: Guten Abend und herzlich willkommen hier heute zur der Veranstaltung anlässlich des Europäischen Protesttages zur Gleichstellung von Menschen mit Behinderung. Initiiert durch die Arbeitsgruppe, initiiert durch die Arbeitsgruppe Inklusives Engagement Saalekreis und des offenen Kanal Merseburg-Querfurt, in deren Studie wir heute sind. Die heutige Diskussion dreht sich unter dem Eindruck des Dokumentarfilmes A Human Right, den wir hier heute im Vorgang dieses Gespräches anschauen durften. Im Laufe des Gespräches werden wir immer mal wieder Filmsequenzen einblenden dürfen mit der Genehmigung Zukunft Nahverkehr. Vielen lieben Dank dafür. Der Dokumentarfilm von Christian Gründling beleuchtet das Grundbedürfnis nach Mobilität und bietet dabei einen tiefen Einblick in die Bedeutung von Mobilität und Freiheit, die sie eröffnet. Heute wollen wir gemeinsam mit unseren Gästen darüber sprechen, wie es um die Mobilität von Menschen mit Behinderung im Saalekreis steht. Gut funktioniert oder wo es noch hakt oder wo noch Veränderung stattfinden muss. Dabei richten wir den Blick besonders auf den öffentlichen Nahverkehr. Ich freue mich sehr, hier heute unsere Gäste begrüßen zu dürfen. Zum einen Selina Rausch, Facilitatorin. Das könnte man ausdrücken als Begleiterin für Veränderungsprozesse.
1: Ja.
0: Genau. Dann Frau Scholz, die Beauftragte für Menschen mit Behinderung des Saalekreises, und Herrn Heiko Joksch, ein Vertreter der PNVG in
2: Genau,
0: Merseburg-Querfurt.
2: hallo.
0: Genau. Und ich bin Franziska Binsey, die Teilhabemanagerin des Saalekreises. Genau. Unser Publikum konnte jetzt hier vorab den Film schauen, doch wir möchten Ihnen auch gerne einen Eindruck vermitteln von dem Film, den wir schauen durften, und würden jetzt hier dazu den Trailer gerne einspielen.
3: Ja, Freiheit, Freiheit.

0: bin ausschließlich quasi unterwegs.
1: Es ist so ein bisschen wie auf Wolkenrennen.
2: Na, da besuche ich meine ganzen Verwandten und Freunde.
3: Selbstständig sein, Autonomie zu haben, für mich zum Beispiel ist das alles.
4: Ich bin auch immer froh, wenn ich den Schlüssel rumdrehe und er springt an.
5: Jetzt stell mal den linken Fuß aufs Pedal.
6: Ja, das ist das erste Mal.
7: Ich konnte nicht auf eine Schule gehen, die eigentlich besser gewesen wäre für mich, weil sie zu weit weg war.
8: Also ich bräuchte noch mal den Führerschein.
9: Ja, warte.
10: Wie grundlegend eigentlich dieses Bedürfnis ist, mobil zu sein.
11: Es geht, glaube ich, an der Stelle nochmal grundsätzlich um die Frage, wie wir Freiheit definieren.
12: I never had this feeling before.
13: Zum ersten Mal erleben wir eine Verwundbarkeit.
14: Es gibt keinen sanften oder wattegebauschten Weg in die Nachhaltigkeit.
15: Wie emotional das Thema im Prinzip aufgeladen ist.
16: Mobilität wird entscheidend sein für die Veränderung von Gesellschaften.
17: Also ich glaube daran, dass die Menschen gute Entscheidungen treffen wollen.
18: Wie könnte es denn eigentlich aussehen, wenn wir alle uns bewegen, ohne Schaden anzurichten?

0: Genau, hier konnten Sie sich einen kleinen Eindruck vermitteln von dem Film A Human Right. Frau Rausch, meine Frage an Sie. Sie hatten ja jetzt vorab die Möglichkeit, den Film hier gemeinsam mit uns zu schauen. Möchten Sie vielleicht gerne berichten, was Sie da besonders berührt hat oder wo Sie Verknüpfungspunkte haben, wo Sie sich wiedererkannt haben?
1: Ja, gerne. Ich finde den Film, also ich fand den Trailer auch schon sehr schön, den konnte ich vorab gucken und heute jetzt den Film. Ich glaube, ich habe bei fast allen Personen, die im Film vorkamen, irgendwie Anknüpfungspunkte finden können. Und vor allem das eine, der im Rollstuhl, also da konnte ich anknüpfen, und auch der eine Mann, der außerhalb der Stadt gewohnt hat und nicht dann in der Stadt viel machen konnte. Meine Eltern haben das so gemacht, dass sie nicht viel die Leute rumgefahren haben, also mich und meine Geschwister.
0: Ja.
1: Und ich wollte aber gerne viel mehr noch machen, aber das war halt dann teuer mit Busfahren. Jetzt kann ich das alles von daher, aber ich glaube, es war mir jetzt erst bewusst, dass das ein Ding war früher für mich, ja.
0: Ja, ich weiß gar nicht, ob ich es in der Ankündigung gesagt habe. Sie wohnen ja in der Großstadt Leipzig, richtig?
1: Ja, jetzt seit 3,5 Jahren, ja, richtig.
0: Ah ja. Okay, Dankeschön. Frau Scholz, an Sie auch nochmal die Frage. Sie hatten ja hier auch die Möglichkeit, den Film mit uns zu schauen und jetzt hier auch nochmal den Trailer. Möchten Sie uns gerne auch nochmal berichten, wo Sie da Anknüpfungspunkte sehen, auch vielleicht in Ihrer Arbeit als Beauftragte?
2: Also ich fand den Film grundsätzlich total sympathisch. Ich fand die Protagonisten total sympathisch. Ich habe mir schon zweimal geguckt, nicht nur heute und einmal. Es hat mir wirklich gut gefallen, vor allen Dingen, weil es den Filmemachern gelungen ist, vielseitig und vielschichtig Mobilität darzustellen. Und wir im Prinzip gelernt haben oder uns noch mal so richtig, oder ich mir vor allen Dingen auch so richtig bewusst gemacht habe, dass Mobilität die Fähigkeit ist, sich frei zu bewegen. Und das ist letztendlich der Punkt, auf den alles dann hinausläuft, nämlich auf Selbstbestimmung und auf Teilhabe.
0: Vielen lieben Dank, sehr eindrucksvoll. Ich würde gern auf persönliche Erfahrungen zurückgreifen. Frau Rausch, meine Frage an Sie. Wie erleben Sie Mobilität ganz persönlich im Alltag und gibt es Situationen, wo Sie vielleicht auch an Ihre Grenzen stoßen?
1: Ja, ich wohne jetzt in Leipzig, das heißt, ich habe die Möglichkeit, sehr viele verschiedene Mobilitätsangebote zu nutzen. Ich fahre auch Auto, das würde ich zwar gerne eigentlich abgeben, weil ich in der Stadt bin, aber aufgrund meiner Behinderung behalte ich es gerne für die Flexibilität. Und ja, ich kann halt dann am Tag entscheiden, will ich kurz hierhin, will ich kurz dahin. Das ist irgendwie cool. Also ich gucke gerne neue Sachen an, ich beobachte gerne die Landschaft, wenn ich unterwegs bin. Die Grenzen sind halt meistens, dass wenn ich mit den öffentlichen Verkehrsmitteln unterwegs bin, im Auto nicht ganz so, aber dass ich, wenn ich woanders hingehe, nicht weiß, wie der Ort ist. Wenn ich jetzt nur mit Rolli unterwegs bin, kein Problem, aber wenn ich Gepäck mit habe oder das Wetter nicht so gut ist, wird es schon schnell schwierig.
0: Ja.
1: Genau, also wird es steil hoch, steil runter, ist es doch nicht ebenerdig oder geht der Aufzug nicht, passiert halt doch dann. Ist doch ein bisschen stressig, wenn man Zeit hat, geht es auch und flexibel ist, aber ja.
0: Ja, aber ich stelle es mir sehr schwierig vor, wenn man einen Termin wahrnehmen muss und nicht die Gegebenheiten kennt.
1: Ja, das stimmt. Da fahre ich dann doch öfter mit dem Auto tatsächlich.
0: Ja. Und haben Sie vielleicht auch schon mal positive Erfahrungen gemacht? Also wo Sie sagen, Mensch, das hätte ich jetzt nicht gedacht, dass ich so leicht von A nach B komme.
1: Definitiv. Ich muss kurz überlegen. Also hin und wieder steht bei Google Maps ja so ein Zeichen rollstuhlgerecht bei den Stationen. Und das ist öfter durchgestrichen. Und dann gucke ich aber und versuche herauszufinden, ob das vielleicht doch rollstuhlgerecht ist. Und dann funktioniert es doch.
0: Ah, ja.
1: Also das passiert hin und wieder. Die Leute sind halt meistens sehr hilfsbereit, wenn doch mal was ist. Also hatte ich so vor allen Dingen in letzter Zeit das Gefühl, sehr aufgeschlossen und entspannt.
0: Ja. Also das hilft Ihnen auch, ne? Wenn da so eine Symbole sozusagen zur Verfügung stehen, um sich davor abzuorientieren?
1: Definitiv, wenn sie stimmen. Das ist halt dann manchmal das Ding, wenn es halt dann nicht stimmt. Aber ja, voll. Also wenn ich dann sehr offensichtlich sehe, dass es da rollstuhlgerecht ist, voll gut, dann muss ich nicht erst noch gucken und schauen, ob das wirklich so ist. Und wenn ich um die Ecke, also weiterfahren oder so, ja, voll gut.
0: Ja. Okay, vielen lieben Dank. Genau, und an dieser Stelle wollen wir auch gerne nochmal einen kleinen Filmbeitrag mit hineinbringen, um da letztendlich auch nochmal die Alltagserfahrungen mit einfließen zu lassen.
3: Wir merken das ja oft im Alltag gar nicht. Mobilität ist sowas ganz Selbstverständliches. Ich sage immer, es ist ein Grundbedürfnis. Und man merkt es manchmal erst, wenn es nicht klappt, wenn man im Stau steht, wenn man mobil eingeschränkt ist, merkt man erst, wie wichtig das eigentlich ist und sozusagen ein Leben ohne Mobilität gar nicht funktionieren würde. Und das ist ja im Prinzip auch ja, der Ausgangspunkt für Mobilität, dass Menschen Bedürfnisse haben, zu einem Arbeitsort zu gelangen, Freunde zu treffen, Länder zu bereisen, die befriedigt werden. Und Verkehr ist im Prinzip die Abwicklung von diesem Bedürfnis.
4: Früher, wenn ich irgendwo hin wollte, habe ich dann immer meine Friends irgendwie angerufen und musste halt vorher mit denen abquatschen, okay, holt ihr mich ab, irgendwie seid ihr in der Nähe und so weiter. Und dann haben die mich abgeholt, wir sind irgendwo hingefahren, in irgendeine Bar und dann nachts so alle total wasted, müssen die mich erstmal wieder nach Hause bringen. Ich weiß nicht, ob es auch Scham ist in einer Art und Weise oder so, aber na, ich habe dann auch so Widerstände gehabt, irgendwie Leute anzufragen und so weiter, ne? Ob sie das machen würden. Aber es ist halt immer so ein bisschen das Gefühl, okay, so ein bisschen, ich stehe jetzt zum Beispiel in der Schuld von jemandem oder weißt du, ich muss das so wieder ausgleichen, wenn mich jetzt jemand abgeholt hat, dass ich irgendwie ja, das Gefühl hatte, ne, ich falle Leuten zur Last oder so. Ne, auch wenn die dann oft natürlich sagen, okay, es ist nicht so und so weiter. Es gab halt Momente, ne, in denen war ich halt irgendwie total unglücklich, wenn ich dann irgendwie zu Hause bei mir, weißt du, ich lag bei mir zu Hause 21 Uhr, Freitagabend im Bett und dachte halt so, ey, ich wäre jetzt irgendwie gerne bei dieser Party dabei oder so, ne? Und dann war ich halt unglücklich, ne? Aber habe vielleicht damals noch nicht so richtig verstanden, warum.
0: Liebe Zuschauerinnen, hier konnten Sie einen kleinen Eindruck davon bekommen, wie in dem Film deutlich wurde, mit welchen Alltagsherausforderungen Menschen mit Beeinträchtigungen zu kämpfen haben. Frau Scholz, Sie als Beauftragte für Menschen mit Behinderung, können Sie vielleicht berichten aus Ihrer Arbeit mit Betroffenen, was die Betroffenen berichten, welche Barrieren ihnen sozusagen tagtäglich gegenüberstehen hinsichtlich Mobilität?
2: Hinsichtlich Mobilität ist das, glaube ich, bei mir jetzt nicht so das große Thema. Ich glaube, das wäre auch zu kurz gegriffen. Dafür gibt es auch Fachbereiche, die das dann viel besser beantworten können. Und ich bin ja auch sehr oft und sehr viel im Austausch, entweder mit den Verkehrsunternehmen, die bei uns im Landkreis fahren, beziehungsweise auch mit den Sachbereichen innerhalb der Verwaltung. Mein Gebiet ist eigentlich eher das Sammeln von Informationen und Weitergeben. Also ich kriege viele Anfragen, zum Beispiel, wie es den Anrufern oder den Bürgerinnen und Bürgern gelingt, einen Ausweis zum Beispiel für Parkerleichterungen zu bekommen. Das ist immer wieder ein großes Thema. Wertmarken, wo die zu erhalten sind, was die bedeuten, solche Nachteilsausgleiche auch, wenn die anrufende Person über einen Schwerbehindertenausweis verfügt. Oder auch der Schwerbehindertenausweis an sich ist immer wieder ein ganz aktuelles und großes Thema. Und da verlässliche Informationen und vor allen Dingen auch verständliche Informationen weitergeben zu können, das ist eigentlich so mein Tanzbereich, in dem ich mich bewege. Genau, und wir wohnen in einem Landkreis und das ist in dem Fall wörtlich zu nehmen. Ich habe jetzt erst wieder eine Studie der TU Dresden gelesen und es ist also nach wie vor so, dass das Auto das wichtigste Verkehrsmittel im kleinstädtischen und dörflichen Bereich bleibt, sodass mich diese Fragen, diese Anfragen nicht wirklich wundern. Das ist einfach hier gelebte Realität in diesem Fall.
0: Danke. Können Sie vielleicht berichten, wie aktuell die Umsetzung von der Barrierefreiheit hier im Landkreis ausschaut? Vielleicht speziell im Bereich der Haltestellen. Können Sie uns dazu etwas berichten?
2: Ja, ich bin natürlich vorbereitet und habe mir also tatsächlich ein paar offizielle Zahlen immer innerhalb der Verwaltung besorgt. Also dadurch, dass wir ja im Landkreis zwei Linienbündel fahren lassen, im Süden und im Norden, der Vertreter des südlichen Personenverkehrsunternehmens sitzt ja hier neben mir. Ich gebe aber jetzt mal gesamte Zahlen zum Besten. Und zwar gibt es im Landkreis sage und schreibe 1440 Haltestellen. Davon sind 214 barrierefrei ausgebaut. Allerdings, und das muss man auch dazu sagen, der Landkreis ist nicht für den Bau oder den Umbau von barrierefreien Haltestellen zuständig. Das sind immer die Baulastträger, in dem Fall die Städte und Gemeinden. Aber dazu können wir ja dann nachher vielleicht noch das eine oder andere Wort sagen.
0: Mhm. Vielen lieben Dank. Dann vielleicht die Frage an Sie, Herr Joksch. Welche konkreten Maßnahmen hat denn die PNVG bereits umgesetzt?
5: Genau, da würde ich mal ein bisschen ausholen. Und zwar hatten

0: wir vor vielen Jahren bereits schon begonnen, den ZOB, den zentralen Omnibusbahnhof, hier in Merseburg direkt umzubauen. Das heißt also, wurde vieles barrierefrei schon gestaltet. Also die Haltestellen sind barrierefrei, der Weg zum Ticketshop bzw. Aboshop ist barrierefrei. Also man hat schon die Möglichkeit, direkt den Zugang zu haben. Die Fahrzeuge der BNVG sind mittlerweile alle 100%ig niederflurgerecht. Das heißt also, die Barrierefreiheit ist auch gegeben im Fahrzeug drin. Man kann sich vernünftig dort positionieren auch. Also da hat man schon viel geschafft in den letzten Jahren. Na, genau.
1: Ja, vielen Dank. Dann vielleicht noch, Sie sagten ja schon Barrierefreiheit in den Fahrzeugen. Wie kann ich mir das vorstellen? Also wie sieht so ein barrierefreies Fahrzeug denn aus?
0: Genau, erstens ist es so, die Haltestellen, die tatsächlich ausgebaut sind, da kommen wir jetzt dazu, das sind ca. 130 Haltestellen in unserem Bediengebiet der PNVG. Mhm. Hier ist es so, der Bus als solches kann abgesenkt werden. Ja. Dort haben wir auch Rampen drin. Die Busfahrer werden da auch zu geschult, wenn die bei uns anfangen, neu. Beziehungsweise auch die schon da sind, die wissen das ja auch, dass dort die Rampen auch rausgelassen werden müssen, ja. Um dem Rollstuhlfahrer bzw. Kinderwagen oder Rollator, je nachdem was auch immer ist, da auch vernünftig den barrierefreien Zustieg zu gestalten. Genau. Dann haben wir im Fahrzeug drin die Möglichkeit, dass man sich mit dem Rollstuhl, ganz Kinderwagen,
1: führen Sie gerne weiter.
0: Genau, da auch vernünftig reinstellen kann. Dort sind auch Sitzplätze, die werden dann eben hochgeklappt und da kann man sich reinstellen. Es gibt einen Gurt, wo man befestigen kann. Da gibt es eine Schiene, wo man sich dann den Gurt reinmachen kann, damit der Rollstuhl richtig fest ist auch. Aber am Rollstuhl gibt es ja direkt auch nochmal Bremsen, wo man sich dann auch vernünftig dann auch formschlüssig auch hinstellen kann. Ne? Das gibt ja immer diesen, wenn man sich reinstellt in den Bus rein, die Ecke, wo man dann richtig stehen kann, also halt formschlüssig in dem Fall, ne? Und sodass der Rollstuhl dann eben auch nicht wegrollen kann. Ne? Mhm. Genau. Dann haben wir im Fahrzeug überall Symbole, ja. Also für Rollstuhlfahrer, für Kinderwagen, dann für ältere Menschen auch, also das oder je nachdem, wo man sich hinsetzen möchte, gibt es dann an den Fenstern dann überall auch diese Symbole da drin. Mhm. Und was wir auch noch machen seit geraumer Zeit an den Schulen, Grundschulen, 1. bis 4. Klasse in dem Fall hier bei uns im BNVG, dort auch die Schüler da zu animieren, halt auch die Plätze frei zu halten, damit dann eben wirklich sich die älteren Menschen oder hilfebedürftige Menschen sich auch hinsetzen können vernünftig. Ne? Dafür haben wir die Symbole auch drin. Und aber auch an den Türen, dass die Türen freigehalten werden, wenn die Menschen aussteigen möchten, als solches nicht nur behinderte Menschen, sondern auch die normalen Menschen, dass man einfach den Platz hat, dass die vernünftig aussteigen können. Gibt es ja nicht mehr so oft, aber wir wollen an dieser Geschichte einfach noch ein bisschen mehr wirken, dass das wirklich auch vernünftig umgesetzt wird.
1: Also dass alle Menschen sozusagen
0: genau.
1: ihre Busse genau. und ihre Fahrzeuge genau. Genau. nutzen können und da keine Unterscheidung
0: ganz genau.
1: stattfindet. Genau. Frau Rausch, dann nochmal meine Frage an Sie. Herr Joksch hat ja gerade ausgeführt, dass es da so Vorrichtungen gibt, dass man den Rollstuhl gut befestigen kann. Können Sie da vielleicht nochmal Erfahrungswerte berichten, wenn Sie im öffentlichen Nahverkehr unterwegs sind?
2: Ich muss dazu sagen, ich bin nicht hier in Ihrem ja. Bereich.
1: Aber vielleicht so viel. Haben Sie ja Vergleichswerte jetzt vielleicht in Leipzig, ja. wenn Sie da unterwegs sind, ob Sie solche Vorrichtungen kennen?
2: Ja, also ich kenne die auf jeden Fall. Mich hat schon gefreut, dass alle Busse umgebaut sind, weil das ist manchmal immer noch so ein Problem, dass hin und wieder so ein Bus kommt, der nicht umgebaut ist. Ja, ich kenne das. Also sobald auch die Haltestellen angehoben sind und der Bus sehr nah fährt, dann brauche ich sogar nicht die Rampe, dann komme ich rein und raus, das ist kein Problem. Das mit dem Festmachen mag ich persönlich nicht so, aber sonst ist halt cool. Also normalerweise achten die Leute auch und machen Platz. Ich glaube aber in Städten ist es dadurch, dass mehr Menschen mit Behinderung mit den Bussen fahren, gewohnter und die Busfahrer und Busfahrerinnen auch schneller ja. das raus. Auf dem Dorf habe ich da immer so ein bisschen, muss man mal winken, muss sagen, hi, bitte nimm mich mit. Ja. Also weil das einfach nicht so oft, glaube ich, passiert. Und dann ist das, aber sonst funktioniert es immer super. Also ja, doch.
1: Ja, das klingt ja schon ganz gut, also was die PNVG.
0: Ja, wir haben in den letzten Jahren sehr viel in die Entwicklung gesteckt, beziehungsweise einfach die Geschichte weitergeführt, Mobilität, also Barrierefreiheit etc. Da sind wir dran interessiert und wir wollen das auch in den nächsten Jahren weiter fortführen, gemeinsam mit Landkreis Saalekreis. Ne?
1: Also vielleicht können Sie ja noch mal so persönlich von sich berichten, worauf sind Sie besonders stolz, was gut klappt?
0: Genau, also erstmal das mit den Grundschulen, dass wir wirklich diesen Prozess dort auch am Laufen haben, dass die Kinder lernen, mit gerade in dem Bereich Barrierefreiheit bzw. einfach mal Platz zu machen oder die Sitzplätze freizuhalten, das vernünftig lernen dort. Und dann haben wir ja vor einigen Jahren haben wir die Linie 111, 112 bei uns in Merseburg in der Innenstadtbereich angeknüpft. Das heißt also, dort wurden neue Haltestellen geschaffen. Wir haben dort auch für die älteren Menschen oder also gehbehinderten Menschen, wie auch immer, dort auch die Möglichkeit geschaffen, dass sie dann auch vernünftig zum Einkaufen kommen, dass man da auch wirklich barrierefrei ist und wie gesagt absenkbare Fahrzeuge etc.
1: Na? Ja.
0: Genau.
1: Vielen lieben Dank.
0: Gerne.
1: Hier würde ich jetzt gerne einfach noch mal einen kleinen Filmausschnitt zeigen, der auch noch mal die persönlichen Erfahrungen ganz gut beleuchtet.
3: Ganz klar, ohne Assistenz kann ich draußen, komme ich nicht weit. Mit dieser Assistenz bin ich aber eigentlich grundlegend mobil und kann überall hin. Und das war für mich eigentlich so wirklich einer der größten Faktoren in meiner Mobilität. Weil jetzt kann ich zu jedem Zeitpunkt entscheiden, ich möchte dahin fahren, dahin fahren, dahin fahren. Und muss nicht erst mit irgendjemandem absprechen, okay, wann hast du Zeit, kannst du mich abholen und so weiter. Mit dieser Assistenz habe ich sozusagen diese Freiheit und bin ich auch selbstständig. Wenn ich nicht die Assistenz habe und der Fahrstuhl nicht funktioniert, die ganze Zeit irgendwelche hohen Bahnen fahren, dann bin ich eingeschränkt. Also das ist vielleicht nochmal ganz, ganz wichtig zu sagen. So. Also ich fühle mich nicht von meiner Behinderung eingeschränkt, sondern von den äußeren Gegebenheiten. Von Fahrstühlen, Bodenbelägen, so Sachen wie, ne, wie hoch ist der Ein- und Ausstieg an Haltestellen, welche Schienenfahrzeuge sind unterwegs. Na, das zählt da alles mit rein, diese gebaute Umwelt.
1: So. Frau Scholz, meine Frage an Sie. Wie erleben Sie als Beauftragte die Umsetzung des Personenbeförderungsgesetzes? Vielleicht noch mal ganz kurz. Die Barrierefreiheit, die Umbauten sind ja letztendlich an gesetzliche Regularien gebunden. Und da würde ich gerne mal von Ihnen letztendlich hören, was ist das Personenbeförderungsgesetz und wie hängt das letztendlich alles zusammen?
4: Ja, das ist ein schwieriges Thema, weil es ist im Personenbeförderungsgesetz geregelt, dass ursprünglich zum 01.01.2022 wir einen barrierefreien ÖPNV haben werden. Nun muss ich das schlimme Thema Finanzierung ansprechen, weil das, wie alles, geht das damit einher. Es ist also so, dass die Landkreise, die Städte und die Landkreise als Aufgabenträger für die Verkehrsleistungen verantwortlich sind. Und in der Regel bedienen sich die Landkreise und auch die Städte eines Nahverkehrsplans. Das heißt, dort wird festgelegt, wie groß der Umfang und die Qualität des Verkehrsangebotes geregelt ist. Dort werden auch die unterschiedlichsten Player beteiligt, unter anderem auch die Behindertenbeauftragte, Behindertenverbände etc. pp. Es wurde in den letzten Jahren sich extrem bemüht, das Angebot zu verbessern. Es sind also, Herr Joksch hat es schon gesagt, neue Linien installiert worden, um bestimmte Objekte und Gebäude der Daseinsvorsorge auch gezielt und häufiger und dem Bedarf entsprechend anzufahren. Also das können Einkaufsmöglichkeiten sein, das kann aber auch eine Arztpraxis sein. Und wie gesagt, wir reden nicht von einer Großstadt, wir reden vom Landkreis. Das ist schon erheblich. Qualitätsanforderungen sind zum Beispiel, dass wir hier im Landkreis mittlerweile 11 Plus-Buslinien haben. Das heißt, die verkehren stündlich auf diesen

0: dazu. Und ich glaube schon, dass die Verantwortlichen sich darüber sehr bewusst sind. Wir haben es ja auch wie überall auch mit einer älter werdenden Bevölkerung zu tun. Es mag auch nicht mehr jeder Auto fahren. Deshalb ist es auch wichtig, dass solche Veränderungen auch rechtzeitig erkannt werden und dagegen gesteuert wird. Und ja, wir haben dieses Ziel ist nicht erreicht worden und ich glaube auch nicht, dass es in den nächsten 2 Jahren erreicht wird. Aber das ist zum einen, wie gesagt, der Nahverkehrsplan, der barrierefreie Ausbau von den Bushaltestellen, das haben wir ja, habe ich ja vorhin schon angesprochen, obliegt den Städten und Gemeinden. Es gibt eine Baustellenförderung des Landes Sachsen-Anhalt, die wird auch rege genutzt. Das heißt, der Landkreis beantragt die Fördermittel und reicht sie an die Gemeinden und Städte durch. Allerdings, und hier kommt der Knackpunkt, die Gemeinden brauchen Eigenkapital. Also meistens sind es, oder im Moment sind es, glaube ich, so 40%, was die Gemeinden selber zur Finanzierung dieser Baustellen aufbringen müssen. Und seit Corona ist es tatsächlich so, dass die mit Kostensteigerungen im Baugewerbe zu tun haben, dass eben, wo 21 das Geld noch für 2 Haltestellen gereicht hat, jetzt gerade mal noch eine finanziert werden können. Das heißt, die sind gezwungen zu priorisieren, die sind gezwungen, Maßnahmen zu verschieben. Und trotzdem, und das ist in diesem Nahverkehrsplan zusammen mit den Kommunen festgelegt, sind es trotzdem noch deutlich, also 10 geförderte Haltestellen pro Jahr, das ist so das große Ziel. Und ja, es soll erreicht werden, dass es zumindest eine barrierefreie Haltestelle pro Ort gibt. Und da ist wirklich die Untergrenze, soweit ich weiß, bei 100 Einwohnern. Also da wird schon hingeguckt und versucht, eine Priorisierung und eine Finanzierung zu finden, die dann der Mehrzahl der Bewohnerinnen und Bewohner gerecht wird. Einzelfälle werden wir jetzt sicher widersprechen, das liegt in der Natur der Sache. Aber ich kann ja jetzt hier nur von den allgemeinen Seiten reden. Und ich glaube schon, dass sich gerade auch im Landkreis die als Aufgabenträger, die Verantwortlichen mit diesem Thema eigentlich sehr, sehr intensiv beschäftigen und ich da eigentlich auch immer ganz gut informiert bin.
1: Vielen Dank für diese ausführliche Antwort. Nur noch mal eine kleine Einordnung für mich. Sie sagten ja vorhin, die Zahl 1440 Haltestellen gibt es insgesamt im Landkreis, aktuell 240 barrierefrei. Und dann sagten Sie eben 10, also so das Ziel ist 10 pro Jahr, die barrierefrei umgebaut werden. Also das heißt, da ist noch sehr viel Luft nach oben und bedarf noch einiges
0: Aber wie gesagt, es
1: an.
0: bedarf eben einer Finanzierung des Landes und eben auch der Gemeinden und wie die kommunalen Haushalte im Moment beschaffen sind. Das liest man, glaube ich, fast jeden Tag in der Zeitung.
1: Vielen Dank. Dann vielleicht noch eine Frage an Sie, Frau Rausch, oder auch Herr Jörgsch, wer zuerst wer antworten möchte. Für Sie nochmal persönlich, ist Barrierefreiheit in Bezug zur Mobilität eher aus Ihrer Sicht eher eine technische, eine finanzielle oder eine gesellschaftliche Herausforderung?
2: Ich denke, technisch ist das schon umsetzbar, das ist nicht das Problem. Ich denke auch, der finanzielle Rahmen, ne, der ist einfach da und nicht gegeben. Und das wäre diese Herausforderung, ne, dazu auch. Ne.
3: Ich würde auch sagen, also dass alles drei einfach wichtig ist. Also technisch, ja, bin ich bei Ihnen. Das geht, ist alles möglich oder kann man irgendwie auch möglich machen. Gesellschaftlich muss es, also finanziert muss es halt. Ja, es ist kapitalistisch, wir bauen nicht mit, keine Ahnung, Luft und Liebe geht halt leider nicht. Und gesellschaftlich auch akzeptiert und angenommen und so. Und ich glaube, durch positive Erfahrungen kann sich das auch einfach dann irgendwann tragen. Trotzdem braucht es alle drei.
1: Ja, dem kann ich mich nur anschließen. Genau, bevor wir in den nächsten Frageblock gehen, würde ich gerne noch mal einen kleinen Film, einen Schnitt einspielen.

0: Der vielleicht auch noch mal eine Antwort auf meine Frage. Ist es eine technische, gesellschaftliche oder finanzielle Frage?
1: Seid ihr aufgeregt?

0: insgesamt zum Thema Verkehr und Mobilität müssen wir eigentlich auch Gerechtigkeitsfragen diskutieren. Weil Menschen, die womöglich Restriktionen haben, die Sprache nicht sprechen, die finanziellen Mittel nicht haben, das hat natürlich total Implikationen auf die Art und Weise, wie sie im gesellschaftlichen Leben teilhaben können. Also habe ich die finanziellen Mittel, habe ich ein großes Portfolio an Mobilitätsoptionen, aus denen ich als Städterin urban lebend auswähle, Carsharing, E-Bike, E-Scooter, jederzeit kann ich spontan, situativ reagieren, mache ich mir vielleicht gar nicht so viel Gedanken und habe einen relativ leichten Zugang zu ganz vielen Orten.
1: Gibt es für Fahrgäste mit Beeinträchtigung im ÖPNV oder PNVG?
2: Da haben wir in den letzten Jahren auch sehr viel gemacht. Das heißt, wir haben TFT-Monitore einbauen lassen, eingebaut, wo dann auch die Fahrgäste sehen, ne, wo sie sich befinden, wo die nächste Haltestelle ist, wo sie aussteigen müssen, wann sie den Haltestellenknopf drücken müssen. Dann haben wir die Haltestellenansage im Bus direkt auch, ne? Dass dann der Fahrgast weiß, okay, ich muss dann da aussteigen und dann klappt das alles ganz gut. Die beiden Sachen auf jeden Fall und kognitive Einschränkungen, da gibt es ja auch so eine Situation, wo ich einfach sage, da muss man nochmal reingehen, ist bei uns auch, ich sag mal, oder die Busfahrer wissen das auch, dass einfach in dem Bereich dann auch die Leute informiert werden müssen, wie ist es mit den Fahrkarten, mit den Tickets, ne? Mhm. Wo muss ich aussteigen, wie ist der Weg, was da zu beachten. Das ist dann aber auch die Möglichkeit am Busbahnhof gegeben, also im ZOB, dass dann dort am Ticketshop nachgefragt werden kann. Da kriegen sie auch die Informationen. Also wir haben schon viele Möglichkeiten, ne? Auch für in dem Bereich. Alles andere, wie gesagt, spielt sich dann im Bus ab, da sind ja die Möglichkeiten, sind ja gegeben.
1: Mhm. Ne? Okay, danke. Sie sagten ja vorhin, dass es auch Symbole gibt für ältere Menschen oder dass Sie da auch in Schulen gehen und da Sensibilisierungsangebote machen. Haben Sie noch konkret noch andere Angebote für die älteren Menschen, für die Seniorinnen, dass es da vielleicht Angebote gibt, die Sie vorhalten?
2: Genau. Also wir machen schon seit längerer Zeit auch diese Mobilitätstage in Merseburg. Dort sind wir unterwegs mit einem Bus, wo wir dann gezielt an die älteren Menschen, Menschen mit Behinderungen, gerade Rollstuhl, Rollator, den Einstieg erklären, möglich machen, wie setzt man sich im Bus mit dem Rollstuhl richtig hin, na, um einfach das auch noch zu verstehen, dass man da nicht nur alleine gelassen wird, dass man die Menschen die Chance haben, auch direkt im Bus mitzufahren und auch diese Hemmung auch ein Stückchen weit abbauen. Das ist ja ganz wichtig, dass die Menschen einfach auch wieder sagen, ich steige wieder im Bus ein, weil ich weiß ja, wie es geht. Ne? Ich habe dort die Hilfe oder Hilfestellung, die man dann bekommt, ganz wichtig. Und das machen wir schon seit längerer Zeit gemeinsam. Ne? Das Projekt haben wir ja damals in Merseburg am Hochhaus gemacht und auch an anderen Stellen, ZOB und so. Ne? Und das ist sehr gut angenommen worden auch von den Menschen ringsherum. Wir haben ein gutes Feedback bekommen von allen ringsherum. Und das macht das auch wieder richtig entspannt ein Stückchen weit, auch für die älteren Menschen und für die Menschen mit Behinderung.
1: Ja. Herr Jörgsch hat Sie so eben so angeguckt. Frau Scholz, möchten Sie vielleicht dann nochmal einsteigen? Sie haben das bestimmt auch im Rahmen Ihrer Arbeit schon miterlebt.
3: Das war eine unglaubliche Sache. Eigentlich war es mehr oder weniger eine dumme Idee, die wir da im Rahmen eines Projektes hatten, an dem der Landkreis beteiligt war. So sind unter anderem auch die Ringlinien in der Merseburger Innenstadt entstanden. Und wir haben gesagt, wir probieren das einfach mal und haben uns mit einer Dame in Verbindung gesetzt, die sehr viel mit Seniorinnen und Senioren zusammenarbeitet und haben gesagt, Mensch, habt ihr da Interesse? Wollen wir das mal ausprobieren? Ich konnte es mir persönlich am Anfang nicht vorstellen. Aber der MDV hat uns da total toll unterstützt. Die haben das

0: zu Beginn der Veranstaltung, das ist dann dort in dem in der Einrichtung gewesen, haben die so ein paar theoretische Sachen mit den Anwesenden, mit den Teilnehmerinnen und Teilnehmern durchgesprochen. Und dann hat die PNVG einen Bus vor das Haus gestellt. Und dann haben wir Ein- und Aussteigen geübt. Und ich darf sagen, ich wäre als erstes aus dem Bus rausgefallen. Da habe ich nämlich gelernt, dass man mit dem Rollator rückwärts einsteigt und nicht vorwärts. Also ich glaube schon, dass das was macht mit jemandem, wenn ich das mal ausprobieren kann und dann für mich persönlich entscheiden kann, traue ich mir das noch zu oder nehme ich mir dann doch lieber eine Assistenz dazu oder eine Hilfe dazu oder kann ich das noch selber machen? Und mir haben dort einige Senioren erzählt, wie wichtig denen das ist, weil die können nämlich jetzt wieder alleine einkaufen gehen und eine von den Innenstadtlinien nutzen, weil so richtig tolle Einkaufsmöglichkeiten in der Innenstadt sind rarer gesät.
1: Genau, und durch die Situation, die da entstanden ist, was auch wirklich was mit den Menschen gemacht hat dort, haben wir auch steigende Zahlen in der Buslinie 111 und der Buslinie 112.
2: Also Sie sehen da tatsächlich auch ein Ergebnis aufgrund dieser.
1: Auf jeden Fall Ergebnisse dabei und die sind positiv. Und es haben viele Menschen angenommen in dem Fall. Und ich finde das immer wieder gut, dass man dann einfach da auch nochmal sensibilisiert rangeht und die Leute einfach mitnimmt, die Menschen.
2: Ja? Dann war es doch nicht so eine dumme Idee. Ne? Ja, toll. Vielleicht nochmal an Sie, Herr Jock, welche Rolle spielt dabei nochmal die Schulung explizit des Personals von den Bussen sozusagen? Oder wer führt das konkret durch?
1: Genau. Also wenn wir neue Leute einstellen, neue Mitarbeiter im Fahrdienst, also Fahrpersonal, die werden dahingehend nochmal geschult vom Lehrfahrer. Sie haben einen Lehrfahrer an der Seite, der sie begleitet in dem Bereich. Also wir machen das, ich muss sagen, sehr, sehr qualitativ hochwertig. Das heißt also, wir fangen da wirklich von Grund her an und gehen den Prozess ziemlich lange durch. Also es dauert schon eine ganze Weile, bis die mit den Mitarbeitern richtig eingearbeitet sind. Und dazu gehört unter anderem auch der Prozess, zum Beispiel Einstieg, ne, Rollator, Rollstuhl, wie mache ich die Rampe raus, wie senke ich den Bus ab, genau, die Hilfe einfach, die kognitiven Geschichten noch mit einbauen für Menschen mit Beeinträchtigung. Das sind halt so eine Dinge, die für uns sehr wichtig sind und die wir auch wirklich nachhaltig begleiten. Ja. Und ich denke, das ist eine schöne Sache.
2: Ja. Also sollte hier heute eine Einrichtung zuschauen und denken, auch das wäre eine tolle Sache, könnten die sich an die PNVG wenden.
1: Sehr gern.
2: Und, okay. Ja. Wunderbar. genau. Dann Frau Rausch an Sie nochmal eine Frage. Wenn Sie mit den öffentlichen Verkehrsmitteln unterwegs sind, gibt es da etwas, wo Sie sagen, Mensch, das bräuchte ich jetzt eigentlich noch als Unterstützung oder das fehlt mir jetzt noch. Gibt es da irgendwelche Punkte?
3: Wir waren ja jetzt immer eher bei Bus oder so. Das finde ich funktioniert schon ganz gut, weil selbst wenn die nicht eben sind, kann man ja die Rampe rausmachen und das geht für mich persönlich schon mal, wenn es nicht nass ist. Aber so vor allen Dingen mit Straßenbahn oder wenn man in die U-Bahn, in die S-Bahn oder zum Zug muss, dass da irgendwie vorher im Handy, in der App, die gleichen Informationen auch für mich gleich schon sind. Also geht der Aufzug, geht der nicht?
2: Ja.
3: Genau, weil das ist halt schwierig. Also ich fahre schon auch Bus, nicht so hier, sondern eher in Hessen oder in Baden-Württemberg. Aber da ist dann zum Beispiel, muss man den Bus ganz oft umsteigen, um dann zur rollstuhlgerechten Bahnhaltestelle zu kommen. Obwohl da eine ist, aber die ist nicht rollstuhlgerecht. Aber dass das halt leichter ist. Also dass ich die Information da finde, wo alle Menschen die Information finden.
2: Also das wäre so ein Aufruf sozusagen an diese App-Entwickler, wenn ich das richtig verstanden habe, dass es da einfach klarer gekennzeichnet ist oder dass sich sozusagen zwischen diesen Informationsgebenden abgestimmt wird, dass die Information auch stimmt?
3: Ja, also so eine richtig gute Idee habe ich nicht, aber ich glaube, so in die Richtung müsste es gehen. Das ist auch bei manchen Anbietern so, aber halt nicht überall. Es ist, wenn man woanders reist, oft sehr unterschiedlich. Und das ist halt, wenn man sehr mobil ist und überall hinreist, eher schwierig.
2: Ja.
3: Genau, und das andere, habe ich es gerade vergessen, Sensoren in die Aufzüge oder so bauen, damit man weiß, wenn die kaputt sind. Also ich weiß nicht, vielleicht gibt es das, vielleicht machen das Leute, aber ich hatte es mal nachgefragt und es wurde nicht gemacht und da saßen vorne Leute, hinten war der Aufzug kaputt und die wussten es nicht und also die da gearbeitet haben, ja, fände ich irgendwie cool. Weiß nicht, ob das vielleicht kommt, schon da ist oder ja.
4: Aber es ist wichtig, dass wir das hier einfach mal äußern und vielleicht meldet sich ja jemand und klärt uns eines Besseren auf, dass
3: es das wäre super. Ich finde
4: schon gibt. Genau. Dann hier heute meine letzte Frage an Frau Scholz. Ganz kurz, wir haben leider nicht mehr so viel Zeit. Ja. Wie wichtig ist für Sie nochmal die Barrierefreiheit über den ÖPNV hinaus hinsichtlich der gesellschaftlichen Teilhabe? Vielleicht ganz kurz und knapp.
0: Ja, letztendlich profitieren ja alle Menschen von Barrierefreiheit. Frau Rausch hat es gerade angesprochen, digitale Barrierefreiheit, die ja nun Gott sei Dank Mitte Juni kommt und für alle verpflichtend ist, auch im privaten Sektor, finde ich ganz wichtig, dass dann solche Apps eben auch bedient werden und vor allen Dingen auch gepflegt werden. Das ist ja immer so eine Geschichte. Belassen wir das jetzt aufgrund der Kürze der Zeit, so ein paar Schlagwörter wie inklusive Bildung, wo wir schon lange drüber reden und sicherlich Stunden damit füllen könnten. Kultur für alle, Freizeitmöglichkeiten, das ist ja in einem ländlichen Gebiet auch immer so ein großes Problem, was zu finden, zumal wenn ich dann erst von A nach B kommen muss, womit man ja wieder unter Umständen beim ÖPNV wären oder ja, also Mobilität im Großen und Ganzen, wenn uns das gelingt, das alles so ein bisschen mehr zu verbinden, zu vernetzen, ich glaube, dann haben wir auch einen richtigen Weg eingeschlagen zu Inklusion und damit auch zu Teilhabe.
4: Vielen lieben Dank für dieses tolle Schlusswort. Genau, es ist noch viel zu tun, liebe Gäste. Hier vor Ort und auch zu Hause vor den Bildschirmen. Ich möchte mich nochmal ganz lieb bei Ihnen bedanken, hier heute anlässlich des Europäischen Protesttages, dass wir diese Veranstaltung durchführen durften. Ich danke Ihnen auch nochmal, dass Sie sich hier heute die Zeit genommen haben. Und ich hoffe, dass diese Veranstaltung letztendlich nicht nur Bewusstsein schafft, sondern letztendlich auch Bewegung hin zu einer inklusiveren Gesellschaft. Und genau, ich möchte mich auch nochmal bei der Gebärdensprachdolmetscherin bedanken und natürlich auch bei Zukunft Nahverkehr und Studio The Drift, dass wir hier heute die Sequenzen nutzen durften. Und wenn Sie möchten, dass Sie diesen Film auch gerne zu sich holen können, in Ihren Verein, in Ihre Organisation, dann können Sie gerne sich auf der Internetseite www.zukunftnahverkehr.de informieren. Ich bedanke mich und auf Wiedersehen.

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1: Aber leider noch nicht feststellen. 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A, b, c. Damit berechnet man die Schenkel des Dreiecks. 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
0: deine Lehrer können dir alles beibringen, nur nicht den Umgang mit Technik.
1: Geht jetzt nicht, oder was? 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Jedes!
2: Genau so, das war's. 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
3: Ja, was soll denn das hier?

0: Du hast das Gefühl, dass die Gesellschaft in der Evolution den Rückwärtsgang eingelegt hat? Dein Lüfter ist lauter als ein startender Airbus A380.
1: Neun von zehn Ärztinnen empfehlen die Jugendredaktion. Bei einer Anwendung pro Woche, donnerstags von 16 bis 18 Uhr, entfaltet sie ihren perfekten Wirkungsgrad.
0: Wir meinten natürlich montags. 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

0: wir alle vielleicht dann doch auch diesen Kampf um den besten Anarchisten, die das dann System gewinnen können gegen David Roberts, können wir vielleicht aus den wiederkehrenden Tagen in Dresden lernen, die vom 11. bis zum 17. Dezember, denn das passiert alljährlich, 2018, wenn ich das richtig, wenn ich da richtig nominiert bin. Und es gibt bereits
1: wir wollen aber unsere Lieblingsserie gucken.
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0: Start in die zweite Hälfte, den machen die Tänzerinnen vom Tanzstudio Leuna Merseburg. Passend zum heutigen Thema werden jetzt alle kleinen und großen Zuschauer in die Welt der Märchen geführt. Gemeinsam geht es über die sieben Berge zu den sieben Zwergen. Und ob das Schneewittchen dann auch mit dabei ist, darauf sind wir gespannt. Viel Spaß.
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Die Tänzerinnen und Tänzer sind bereits seit vielen, vielen Jahren im Verein und wurden im vergangenen Jahr damit nicht nur Sachsen-Anhalt-Meister, sondern auch Deutscher Meister. Einen großen Applaus für das Tanzstudio Wörthersburg. Für unseren nächsten Auftritt begrüßen wir ganz recht herzlich das Showteam des Polizeisportvereins Wörthersburg. Aber ich glaube, sag mal Volker, was ist denn das hier schon wieder? Ja, tust dir so unschuldig, ich sehe es doch genau, die treiben schon wieder Schabernack. Ich weiß auch nicht so richtig, was hier los ist. Die ärgern euch ein wenig. Sehe ich aus, hätte die Svenja auch noch frech? Ja, verscheucht dich vielleicht ein bisschen, liebe Wichte. Komm, tschüss. Und damit dem OPSV viel Spaß.

Ja, vielen Dank an den TSV Merseburg. Das Showteam der Judoka besteht bereits seit vielen Jahren. Aktive und erfahrene Judoka haben uns in Form eines Unterhaltungsprogramms den Judosport präsentiert. Dabei wurden in verschiedenen Choreografien eindrucksvoll die Techniken des Judo gezeigt. An dieser Stelle auch nochmal ein großes Dankeschön an die Helfer vom PSV Merseburg, sowohl hier unten beim Auf- und Abbau als auch oben im Verkauf. Die Tanzgruppe Müchel wurde 1995 gegründet und hat über 80 Mitglieder. Sie sind im Alter von 4 bis 25 Jahren und werden von 7 Trainern und Trainerinnen trainiert. Freuen Sie sich nun auf Ihren Auftritt mit dem Titel Auf dem Weihnachtsmarkt. Viel Spaß!

23 Grad. 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

0: Sie sehen es, meine Damen und Herren, hier wird schon wieder fleißig umgebaut. Denn als nächstes erwarten wir das erste Mal hier einen Auftritt eines Reitfahrers heute. Bereits seit vielen, vielen Jahren ist der Reitverein St. Hubertus Merseburg bei der Sportgala mit dabei. Im letzten Jahr feierte der Verein sein 30-jähriges Bestehen. Neben Dressurreiten bietet der Verein auch Springreiten, Fahren, therapeutisches Reiten und Routine. Heute sehen wir turnerische, gymnastische Übungen auf dem Holzpferd. Dazu gehört Bewegungsgefühl, Gleichgewicht, Beweglichkeit, Ausdauer und Schnellkraft. Aber auch Teamgeist, Ehrgeiz und Disziplin werden darin gefördert und spielen eine sehr wichtige Rolle. Viel Training, harte Arbeit, toller Zusammenhalt und ein wundervolles Teamgefühl, ja, das macht den Verein aus.
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1: Als nächstes bitte ich die Tanzteufel aus Hohenweiden auf die Bühne. Da drüben stehen sie schon. Die Heimat- und Sportgemeinschaft Union Hohenweiden hat mehrere Abteile. Neben Fußball, Taekwondo und Zumba gibt es auch die Tanzteufel. Sie sind 30 begeisterte Tänzerinnen und Tänzer und freuen sich alle gemeinsam, ihre Leidenschaft zu teilen und heute hier präsentieren zu können. Lassen Sie sich verzaubern mit dem Titel Christmas at Hogwarts.

Die Kunsttransporterinnen sind sehr erfolgreich und konnten in den letzten Jahren bereits viele Titel nach Büchern holen. Heute möchten sie die Adventstradition aller Sportler darstellen. Zu sehen ist kein typisches Wettkampfprogramm, sondern eher ein Showprogramm, was von den Mädels extra erstellt wurde und Übungen erhält, die so eigentlich nicht im Regelwerk zu finden sind. Also genießen Sie die Besonderheit und viel Spaß mit den Mädels von VfR Büchern.

Für unseren nächsten Auftritt brauchen wir hier unseren Basketballchor. Und ich freue mich wirklich ganz, ganz herzlich, meine Freunde vom neuen Basketballclub Stokau Baskets begrüßen zu dürfen. Die Jungs werden uns jetzt einen Mix aus Ballpässe, Jonglage und Unterhaltungselementen zeigen. Jungs, kommt rein und. Oh, was ist denn jetzt los? Da haben die richtig gute Bälle geklaut. Jungs, habt ihr noch Mannschaftsbälle? Thank you.

Vertreter von euch hier vorzunehmen. Janik, du lächelst wieder so schön. Kommt doch einfach mal an, genau, Janik und Janik einmal vorzunehmen, denn wir haben noch eine kleine Überraschung für euch. Denn gerne möchten wir die Gelegenheit nutzen und euch die Mitgliedsurkunde vom Landessportbund Sachsen-Anhalt überreichen. Kommen wir leider schon nun zum letzten Auftritt unserer zweieinhalbstündigen Show. Wir haben viel gesehen und viel erlebt. Ein großes Dankeschön geht schon mal von rein an die kleinen Wichtel von Tanzart. Sie sehen es schon, nicht nur die Wichtel kamen von Tanzart, nein, auch ein letztes Mal sehen wir jetzt weitere Gruppen. Das heutige Stück Adventszauber wurde extra für die Sportgala einstudiert. Es tanzen 8 Gruppen mit sagenhaften 80 Kindern vor und auf der Bühne. Die Trainerinnen sind Christine Pille, Nora Opel und Konstanze Künstler Opel. Viel Spaß beim Battle Hip-Hop und künstlerischer Tanz.

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0: Guckt euch Seidifest nochmal an auf RTL Plus. 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
1: In kleiner Runde? Ja, ja, kenne ich. Das ist doch dieser Podcast mit den zwei Medienüberlebenden, oder? Wie hießen die gleich nochmal? Hier Maurice Geider und Nadine? Nee, Quatsch, Julia Krüger. Die beiden quatschen jede Woche mit Medieninsidern über Medien halt. Höre ich echt oft. Ganz gut eigentlich.
2: Erst einmal, Julia Krüger, schönen guten Morgen. Ich muss allen sagen und auch dir, ich bin ein bisschen bematscht und ich sehe auch aus wie so ein Pfannkuchen. Ey, ich habe ganz wenig geschlafen. Ganz, ganz wenig.
3: Ja, du hast, also hallo erstmal. Ja, du hast eine krasse Reise hinter dir. Ihr wart im Wilden Kaiser mal wieder. Das ist ja euer Lieblingshotel. Und auf der Rückreise habe ich gesehen, habt ihr einen Abstecher auf dem Oktoberfest gemacht.
2: Genau. Muss ich dazu noch was sagen?
3: Das ist spät geworden, oder wie?
2: Ja, klar, es ist spät geworden, weil wir natürlich super spät dann in Köln zurück waren. Und wir zeichnen an einem Dienstagmorgen auf und mein Montag ist im Prinzip in einem Dienstagmorgen hinübergelaufen. Also ich habe wirklich nur ganz wenig geschlafen. Aber es ist ja wurscht, ihr könnt uns hören, ihr könnt uns sehen. Ich klinge vielleicht an der anderen Stelle müde. Vielleicht werde ich mal einen Genen wegdrücken. Dann wird Julia wieder sowas sagen wie, langweilig dich. Nein, ich bin einfach nur etwas müde, weil ich nur 4 Stunden Schlaf hatte, nach einem schon sehr, sehr kurzen Wochenende und vor allen Dingen auch, also jetzt die Nacht davor auch in einer Almhütte geschlafen habe und auch da habe ich irgendwie nicht so gut geschlafen und wenig, dementsprechend bin ich sehr, sehr müde. Aber wie geht es dir in Erfurt?
3: Ich bin ein bisschen heiser, wenn ihr es hören könnt. Und habe so einen blöden Reizhusten. Also ich bin quasi schon im Herbst angekommen. Und mir passt das gar nicht gut rein, weil ich diese Woche so viel reden muss und so viel zu tun habe, dass mir das eigentlich nicht reinpasst und ich eigentlich meine Stimme schonen muss. Das heißt, ich werde jetzt schön mit dir hier eine Stunde aufnehmen und muss ich den Mund wieder zuschließen, weil meine Stimme, die ist echt irgendwie in Mitleidenschaft gezogen und eben hat meine Technik hier auch noch rumgesponnen. Das heißt, ich bin auch noch laut geworden. Ist auch nicht gut für die Stimme. Könnte ich mich ja drüber aufregen, ne? Also wenn Technik nicht funktioniert, Leute, da steige ich auf den Baum, echt. Also es ist einfach nur, also ich steige auf den Baum und will am liebsten runterspringen, weil ich es nicht mehr ertrage.
2: Hast du schon mal in deiner Wut auf die Tastatur eingeschlagen? Ist
3: nee,
2: das schon
3: aber
2: mal so
3: ich, nee, aber ich bin immer kurz davor, diesen scheiß neuen Laptop, den ich mir gekauft habe, der überhaupt nicht funktioniert, aus dem Fenster zu schmeißen. Wirklich,
2: ich habe das schon mal gemacht. Ich habe schon mal auf eine Tastatur eingeschlagen. Aber das, das war aber damals noch, kennst du noch diese alten großen Tastaturen an so Desktop-Rechnern, die so richtig fette Tasten hatten, wo, also mein früherer Mitbewohner hat auch mir mal damals eine Nachricht geschickt, dass ich doch bitte leiser tippen soll, weil diese Tastatur so laut sei und irgendwann, ich habe auch mal drauf.
3: Zu Hause auch. Da könnte ich auch ausflippen.
2: Ich habe auch mal drauf eingeschlagen. Aber nun gut, die war robust. Da waren dann nur 1-2 Tasten kaputt, aber sie ging noch. Aber es ist erstmal, bevor wir gleich die großen Medienmeldungen machen, wollen wir über etwas kurz sprechen, was uns wahnsinnig viel Freude gemacht hat. Also ich habe es tatsächlich nur in so Reels gesehen, auch nur ausschnittsweise. Du hast, glaube ich, minimal mehr mitbekommen. Aber unsere früheren
3: auch
2: Kollegen auch nicht.
3: Auch nur Ausschnitte.
2: Ja, okay. Aber unsere früheren Kolleginnen Antonia Schörlen und Melissa Kahler sind in der Öffentlichkeit aufeinander getroffen.
3: Ja, das war richtig schön. Und zwar bei der Filmpremiere Emil und die Detektive wurde jetzt neu verfilmt. Melissa hat das Ganze moderiert, diese Filmpremiere. Und Toni Schörlen war auch mit dabei, aus einem ganz bestimmten Grund. Die hat nämlich das Drehbuch zum Film geschrieben. Richtig, richtig cool. Also herzlichen Glückwunsch auch an dieser Stelle, liebe Toni. Wir sind ganz stolz auf dich und ich finde es immer super cool, einfach zu sehen, wie die Leute so von früher, mit denen man halt irgendwie viel zu tun hatte, wie jeder so seinen Weg geht. Und wir hatten ja schon alle zusammen eine sehr intensive Zeit bei Joyce. Wir sind da sehr jung gestartet und jeder ist dann irgendwie so, hat sich dann auch so frei geschlagen von Joyce und hat so sein eigenes Ding gemacht. Toni hat damals dann nochmal studiert und so und ist jetzt eben, schreibt Drehbücher. Und das ist jetzt, glaube ich, so das Größte, woran sie gearbeitet hat. Und dann halt so dieses Reel auf Instagram zu sehen, wie Melissa auf dieser großen Bühne steht und dann Toni ankündigt, die dann dort die Kinotreppe hinunterläuft in Richtung Bühne, um sich da mit ihrer Filmcrew auf der Bühne zu versammeln. Und dann stoßen so diese zwei Ex-Kolleginnen so Jahre später aufeinander. Fand ich irgendwie einen schönen Moment, habe ich total gerne verfolgt. und fand das schön. Und genau, Emil und die Detektive läuft jetzt ab dem, ich meine, 24. September in den Kinos. Ich werde es auf jeden Fall mit meinem Sohn anschauen, weil soweit ich mitbekommen habe, spielt der Film auch in Berlin. Und da wir ja auch so ein bisschen Berlin-Heimweh haben, macht es dann, glaube ich, umso mehr Spaß, Berlin auf der großen Leinwand auch zu sehen.
2: Das ging aber schnell mit dem Berlin-Heimweh. Ihr seid gerade mal einen Monat in Erfurt.
3: Also das es ist schon länger als ein Monat, Maurice.
2: Echt?
3: Wir sind seit dem 1.8. in Erfurt. Und was heißt schnell? Ich glaube, dass wir sind jetzt gerade noch in der Phase, wo dieses Heimweh noch besteht und ich hoffe, es geht irgendwann weg.
2: Ah, okay, verstehe. Ja, also noch ganz kurz was zu Emil und die Detektive. Wir freuen uns natürlich total. Ich habe auch tolle Reels gesehen, die unser sehr geschätzter Kollege Christopher Schmidt gedreht hat für Warner Brothers, die diesen Film in Deutschland als Verleih veröffentlichen. Toni oder Antonia ist ja diejenige, die von uns sich im Prinzip von uns ModeratorInnen am meisten irgendwie wegentwickelt hat von dem Thema, von dem Sujet Moderation, würde ich jetzt mal
3: Kevin
2: sagen.
3: Kevin schon auch, oder?
2: Ja, stimmt, Kevin auch. Kevin ist Kevin für alle, Klose. Die jetzt, Kevin Klose ist CVD bei der Florida und betreut unter anderem
3: Ich bring's
2: immer durcheinander. Es ist auch sehr ähnlicher Titel. I'm sorry. Wer steht mir die Show? Betreut er und Marc Ries auch, aber Marc Ries war nie ein offizieller Moderator. Aber auf jeden Fall, genau, so ist es. Und Toni ist da tatsächlich als Drehbuchautorin etwas off the record, natürlich in der Medienwelt nach wie vor da, aber ist etwa in eine andere Richtung eingeschlagen. Das ist total interessant zu sehen. Mhm. Und mich freut das total, weil das glaube ich, ohne zu wissen, aber wir werden es immer erfahren, weil sie hoffentlich, wir haben mit ihr schon darüber gesprochen, demnächst zu Gast sein wird zu dem Thema, weil ich auch glaube,
3: also,
2: dass...
3: das ist schon sehr lange her, als wir mit Toni darüber gesprochen haben.
2: Ja, aber das
3: also ich weiß nicht, ob das noch steht. Wir müssen sie noch ein bisschen bearbeiten. Ich glaube, sie fühlt sich gar nicht mehr so wohl in der Rolle vor dem Mikro und vor der Kamera. Ich glaube, sie hat sich schon bewusst zurückgezogen und arbeitet lieber hinter der Kamera. Aber wenn wir sie nochmal ganz lieb bitten...
2: unter Freunden kriegen wir das doch hin.
3: Wenn wir sie ganz lieb bitten, vielleicht kommt sie dann doch nochmal im Podcast. Ich würde mich riesig freuen. Also auch so den ganzen Entstehungsprozess von so einem Drehbuch und so. Ne? Weil es ist ein Kinofilm. Es ist ja nicht nur eine Folge einer Serie, sondern es ist einfach mal ein fucking Kinofilm. Das ist Wahnsinn.
2: Ja, das ist total Wahnsinn. Sie hat ja auch diese Reise so ein bisschen minimal Social Media mäßig begleitet und hat immer wieder was gepostet darüber. Also ich freue mich da auf jeden Fall auch sehr und ich bin gespannt, ob das auch so ein Hauenstechen ist, wie jetzt in der ModeratorInnenbranche, wo Leute sich wirklich, also wo auch da jemand anderes, also wartet auch das Drehbuch zu. Ich bin da sehr gespannt. Ich würde es gerne wissen. Ich hoffe, das klappt. Auf jeden Fall, ohne den Film gesehen zu haben, glaube ich, ist das ein schöner Film, weil ich Trailer gesehen habe und so ein bisschen Material und das macht Freude da wünsche ich euch auf jeden Fall sehr viel Spaß im Kino, dir und der Familie, Julia.
3: Danke, danke, danke. So, und jetzt starten wir mal rein. Jetzt gibt's die wichtigsten Meldungen aus der Medienbranche. Jetzt geht's los. Während unser Jingle läuft, könnt ihr uns gerne abonnieren, uns bewerten, uns irgendwelche Sachen schicken. Schickt uns doch mal Fotos von euch, während ihr uns verfolgt. Da würden wir uns sehr drüber freuen. Also los geht's.

0: Ein Prosit der Gemütlichkeit. Heidi Fest war. Oh mein Gott, Julia. Du hast es dir richtig gegeben. Du hast es richtig geguckt, ne?
1: Ich hab's richtig geguckt, linear im Fernsehen, aber nicht bis zum Ende, muss ich gestehen. Es ist mir dann doch ein bisschen zu viel, aber ich wollte natürlich mit dabei sein. Ich wollte sehen, wie sie es diesmal umsetzen. Also nochmal ganz kurz für alle, die überhaupt gar keine Ahnung haben, überhaupt nicht drinstecken. Letzte Woche hat Heidi Klum ihr Heidi-Fest erneut gefeiert. Das hat sie letztes Jahr schon getan im Hofbräuhaus in München. Also das ist quasi im Endeffekt eine Oktoberfest-Sause, die live im Fernsehen übertragen wird und auch auf RTL Plus konnte man sich das angucken. Und wir hatten ja auch vorher schon drüber berichtet, im letzten Jahr lief es noch bei ProSieben. Die Quoten waren relativ schlecht, muss man sagen. Deshalb hat ProSieben sich dann in diesem Jahr auch dagegen entschieden und dann kam RTL und hat gesagt, ja, wir machen's. Und deshalb hat in diesem Jahr RTL übernommen und man muss auch sagen, vom ganzen Trash-Faktor und so passt es da auch echt ein bisschen besser hin. Und genau, ich habe es mir angeguckt und mir sind auch einige Sachen aufgefallen, die in diesem Jahr anders gemacht wurden. Mhm. Zum einen hat Heidi Klum nicht mehr alleine moderiert, sondern sie hatte ganz viele Co-ModeratorInnen. Und zwar hat sie so eine Schar von Drag Queens um sich gehabt.
0: Krass, ne? Toll.
1: Also Olivia Jones ganz vorne mit dabei, die natürlich auch eine geübte Moderatorin ist. Die hat sie da sehr gut unterstützt, auch sehr professionell unterstützt. Und dann hat man zum Beispiel auch noch, ich kenne leider nicht alle, du kennst die alle, hat man zum Beispiel Bambi gesehen, also Bambi Mercury oder auch Candy Crash und noch ganz viele andere.
0: LeClary war noch dabei.
1: Ja, ich habe nicht alle Namen zu 100% auf dem Schirm. Auf
0: Muss
1: jeden Fall waren es waren einige und jeder hat immer so ein kleines bisschen mal moderieren dürfen. Und das fand ich eigentlich eine ganz schöne Idee. Das hat es natürlich auch ein bisschen wild gemacht. Und ich weiß auch, Bambi hatte mir gesagt, dass bei einer Moderation von ihm ist der Prompter ausgefallen. Und das ist natürlich so ein bisschen... Du hängst dann da halt, ne? Also wenn du so einen Gastauftritt da jetzt hast und vielleicht hat man auch gar nicht so viel proben können, weil die Zeit gar nicht da war, dann verlässt man sich wahrscheinlich relativ gut auf den Prompter, wenn der dann natürlich ausfällt, was nicht unbedingt, es kommt jetzt nicht so überraschend für mich in so einer Riesenproduktion, weil das ist ja schon chaotic sicherlich vor Ort.
0: Na klar.
1: Dann ist natürlich so ein bisschen, hängst du ein bisschen in der Luft, ne? Und
0: ja.
1: Ja, aber ich finde so ein Format.
0: Aber was war denn da die große
1: Moderation?
0: Was war denn da der große moderative Text?
1: Das war irgendwann zum Ende hin, das weiß ich nicht. Die haben ja ganz oft auch einfach den nächsten Act anmoderiert. Und wenn du dann in dem Moment nicht weißt, wer als nächstes dran ist und du verlässt dich auf den Prompter, dann ist natürlich schwierig, ne? Also gut, dann kann man das immer irgendwie umspielen, indem man sagt, habt ihr noch Bock? Wie seid ihr gut drauf? Ey, hier ist so eine geile Stimmung, es macht richtig Spaß, wir haben noch richtig viele Acts für euch, jetzt kommt der nächste Act, viel Spaß. So, ne? Also man kann es relativ allgemein dann halten.
0: Hier kommt der nächste Mega-Act aus den 90ern, die wir relativ günstig noch bekommen haben. Es sind zwar nicht mehr die Originalleute von damals, die tun aber so zu dem Original-Playback.
1: Ja.
0: Und hier sind Rednecks.
1: Ganz ehrlich, ich finde auch, dass wenn es ein bisschen chaotisch ist und dann gibt es da ein paar peinliche Pausen und so, das verzeiht dieses Fest. Ich meine, es war so trashig. Das ist schon okay. Aber du hast es gerade schon gesagt, also im letzten Jahr war relativ viel Schlager und auch so Volksmusik, so richtig klassisch Oktoberfest. Mäßig da und vertreten und das war in diesem Jahr schon auch vertreten, aber hauptsächlich war es eigentlich eine 90er-Party, muss man sagen. Ne? Also es waren unter anderem dabei Rednecks, Dr. Alban, Snap, Ace of Base und noch ganz viele mehr. Dann hat irgendwie Naomi Campbell noch aufgelegt, was auch irgendwie crazy war. Zwischendrin ist dann
0: hier
1: aber auch eine easy Glück aufgetreten und
0: stimmt.
1: Eine Katja Epstein.
0: Man muss allerdings bei Naomi Campbell muss man das ein bisschen in Gänsefüßchen das Auflegen setzen. Ich hatte das Gefühl, Naomi Campbell hat auf Play gedrückt und hatte enorme Probleme, dass ihr Kopfhörer überhaupt auf dem Kopf bleibt. Das war sehr, sie hat aufgelegt, ja.
1: Ja, du, wie es im Endeffekt aussieht, es ist aber im Endeffekt Naomi Campbell. So, und ich glaube, das fanden alle schon ziemlich cool. Nicole Scherzinger ist noch aufgetreten. Und also die Mischung, die war schon echt wild. Und dann muss man auch dazu sagen, es war, da machen sich ja dann auch immer alle drüber lustig, verständlicherweise, dass es ein sehr schlechtes Playback zum Teil war, ne? Also da wird das Lied, also jetzt Rednecks beispielsweise, ne? Da wird diese Rednecks-Version abgespielt, die kriegst du ja live so überhaupt gar nicht gesungen. Vor allen Dingen nicht, wenn du da rumspringst auf der Bühne wie so ein angestochenes, wie sagt man,
0: Huhn.
1: Schwein, Huhn, keine Ahnung.
0: Ja. Ja.
1: Und das wirkt dann natürlich nicht so richtig homogen und das ist dann irgendwie so ein bisschen, wirkt das weird. Aber Leute, ich muss euch sagen, bei so einer Produktion, wo so unterschiedlich viele Acts auftreten, ist es kaum möglich, live aufzutreten. Es funktioniert nicht. Du müsstest, das wäre so ein enormer Aufwand und das sehe ich auch bei unserer Sendung im MDR immer. Du kannst das gar nicht gewährleisten, weil du müsstest mit jeder Band, mit jedem Act, der da auftritt, so einen krassen Soundcheck machen. Das nimmt so viel Zeit in Anspruch und vor allen Dingen, wenn das dann auch immer, wenn die Acts dann auch immer wechseln, ne? Also das ist nicht so leicht, das umzusetzen. Ich bin da nicht Technikfreak genug, um euch das ganz genau zu erläutern. Da müsste man auch immer jemanden vom Ton fragen. Aber auf jeden Fall weiß ich, das ist bei uns auch immer ein Thema. Es gibt genug Künstler, die sagen, ich trete bei euch auf, aber nur, wenn ich live singen darf. Und meistens geht das irgendwie schief. Und man hat das leider beim Heidi-Fest auch gemerkt. Es gab so ein, zwei Künstler, auch eine Katja Epstein, die ist wahrscheinlich auch eine, die sagt, ich singe nur live, ich mache kein Playback, das weiß ich nicht. So wirkte es für mich und es klang leider nicht gut. Und das ist eben das Problem, ne? Also wenn du sagst, du trittst live auf, dann musst du eigentlich so einen krassen Soundcheck machen, dass das einfach dann im Endeffekt auch in der Ausstrahlung gut klingt. Und das kann man, würde ich jetzt mal sagen, bei so vielen wechselnden Künstlern, und das waren ja beim Heidi-Fest so viele, eine Sarah Engels ist noch. Ich weiß gar nicht, wie viele da an diesem Abend aufgetreten sind. Also 20, 25 Leute, ich weiß es nicht. Und das kriegst du nicht gewährleistet. Und deshalb geht man die sichere Bank und wählt dann dieses Vollplayback. Und den Leuten vor Ort ist das eh scheißegal. Ne? Also, ob da jetzt
0: Denen
1: jemand live
0: ist alles
1: singt
0: egal.
1: oder, also da wird einfach nur gefeiert und die finden es cool, dass die Leute dann vor Ort sind, ob da jetzt so ein Vollplayback ist oder nicht. Für uns zu Hause am Fernseher wirkt es eben ein bisschen befremdlich. Meine Freundin hat mir geschrieben, oh mein Gott, was ist das? Das ist das Schlimmste, was ich jemals gesehen habe im Fernsehen. Aber im Endeffekt ist es eben so, wer vor Ort ist, hat, glaube ich, eine richtig gute Zeit. Macht, glaube ich, einfach richtig, richtig viel Spaß, ob da die Kameras dabei sind oder nicht. Und im Endeffekt hat Heidi Klum es wieder geschafft, im Gespräch zu sein. So, und das ist es ja, worum es geht, ne? Also meine Freundin hat auch gefragt, warum macht man sowas? Und da habe ich gemeint, guck mal, wir unterhalten uns doch auch gerade darüber, ne? Es ist im Endeffekt, ist es Marketing, du bist im Gespräch, die wurde auf RTL komplett gecovert. Es gab einen Exklusivspezial am Sonntag.

0: wo es nur ums Heidi-Fest ging und um Heidi
1: Klum? Auch davor. Frauke hat davor vom grünen Teppich die Exclu-Wochen, die Tagessendung auch moderiert übrigens.
0: Ah ja, guck mal. Weißt du, also da hast du dann quasi noch so einen Rahmen da drumherum. Du bist im Gespräch und was will man mehr? Also ich meine, es war im Endeffekt für sie erfolgreich. Gut, quotentechnisch war es jetzt auch nicht
1: minimal
0: so viel besser.
1: Minimal besser als
0: bei ProSieben letztes Jahr. Aber ist jetzt auch kein riesengroßer Erfolg, würde ich jetzt mal sagen.
1: Nicht.
0: Aber trotzdem, man hat drüber gesprochen, die Leute haben drüber gesprochen. Auf Social Media war es natürlich ein Thema, weil super viele Influencer einfach eingeladen waren, die gepostet haben. Und jeder hat es irgendwie mitgekriegt. Außer Bill war nicht da. Bill hat gefehlt.
1: Außer Bill, der war nicht da. Bill war nicht da, angeblich aus Arbeitsgründen. Es ist ein bisschen merkwürdig. Es gibt das Gerücht, Heidi und Bill hätten einen Streit, weil
0: was
1: Bill ja am Tag...
0: Was natürlich für Kaulitz und Kaulitz, für die Netflix-Serie, guter Stoff wäre, wenn die beiden einen Streit haben.
1: Genau, deshalb wird auch vermutet, dass das etwas mehr hochgejazzt ist, als es wirklich ist. Er war am Tag danach skurrilerweise auf einmal dann doch in München, war bei einer Filmpremiere, war auch auf dem Oktoberfest und hat dort seine Billpill verteilt. Heidi wiederum war am Tag nach dem Heidi-Fest, oder ich glaube am Tag danach, bei der Gay-Wiesen, die eigentlich nicht so heißt, sondern eigentlich, glaube ich, Pink-Wiesen, ist auch scheißegal. Auf jeden Fall war sie da, ist dort aufgetreten, wurde enorm gefeiert. Diese ganze Marke Heidi Klum hat enorm gewonnen mit diesem Heidi-Fest, weil sie sich als sehr, sehr nahbar zeigt. Also jeder, wirklich jeder, der beim Heidi-Fest war, hat ein Selfie mit Heidi. Also ich habe das ganze Wochenende, während wir da oben auf der Alm saßen in den Alpen, ich habe nur Heidi-Fest-Content gesehen von tausenden Menschen. Und dann, ich wusste schon irgendwann, wenn eine neue Story aufpoppte von so 20, 30 Leuten aus meinem Dunstkreis, wusste ich schon, was drin ist. Ich musste gar nicht mehr öffnen. Ich wusste, was drin ist. Auch viele mit Naomi Campbell. Also es ist echt, also diese Nähe, die da auf die Marke Heidi Klum einzählt, ist total krass. Der große Verlierer, Jetzt mache ich mal eine wilde These auf, Julia. Der große Verlierer bei der ganzen Nummer ist RTL. So wie auch ProSieben das war. Denn bei der ganzen Heidi-Fest-Nummer erkennt man fast gar nicht mehr, wer eigentlich der Absender ist.
0: Mhm.
1: Also Heidi ist die große Marke. Es ist das Heidi-Fest. Und eigentlich ist der Sender, der es sendet, scheißegal. Das kann auch meinetwegen nächstes Jahr Tele5 machen, weil es geht gar nicht mehr so um die miesen Quoten. Die waren jetzt wirklich, die waren etwas besser als ProSieben, 9% in der Zielgruppe, 4,7 in der Gesamtzielgruppe, 700.000 Zuschauer. Also für RTL-Verhältnisse unter Durchschnitt, deshalb eigentlich kein Erfolg. Aber man guckt natürlich, wie viele Leute erreicht man Social. Aber wenn du jetzt mal fragen würdest, welcher Sender hat das gesendet? Ich glaube, viele kriegen das gar nicht mit, weil die sehen nur Heidi, die sehen nur die Promis, die sehen die Acts, die sehen das drumherum, die Influencer, den Teppich und so. Aber der Sender, ehrlich gesagt, geht ein wenig unter da. Und der zahlt den ganzen Spaß. Und das ist interessant. Und darum würde ich jetzt das mal, also ich meine das gar nicht böse oder so, aber ich glaube, für RTL am Ende, jetzt mal fern von den Quoten und so weiter, lohnt sich das gar nicht so sehr, weil dieses Image, was man eigentlich drüber bringen will, oder diese Präsenz, da geht der Sender ein bisschen unter. Entweder muss man das Ding im nächsten Jahr viel krasser noch branden, also da muss irgendwo an jeder Ecke ein RTL-Logo hängen, damit auch wirklich jeder Influencer und jeder Gast, der irgendwas filmt, immer ein RTL-Logo durch Zufall im Bild hat.
0: Ja.
1: Oder muss es anders angehen. Aber tatsächlich ist das, hat Heidi es geschafft, dass das Heidi-Fest und das im zweiten Jahr die Marke ist, die als Absender wahrgenommen wird und nicht RTL. Und das finde ich interessant. Das schaffst du eigentlich nur bei so riesigen Events wie zum Beispiel den Oscars, wo die Leute auch immer geil, ja, das sind halt die Oscars, scheiß drauf, wo die laufen, ne?
0: Ja.
1: So, die sind überall, das steht über allen Dingen. Aber das finde ich schon krass. Also, das ist mir aufgefallen halt, dass man das gar nicht mehr so mitbekommt.
0: Mhm. Ja, also ich bin gespannt, ob sie es im nächsten Jahr nochmal machen werden. Aber wenn sie es nicht machen würden, dann würde ich das zum Beispiel noch bei Amazon Prime sehen. Weil
1: ja, klar.
0: Da macht sie ja auch zusammen, also mit Amazon Prime arbeitet sie ja, meine ich, auch zusammen, wenn es um ihre Halloween-Geschichte geht.
1: Ja, und auch mit Project Runway, ne?
0: Ja, genau.
1: genau.
0: Ja, ja, das weiß ich nicht. Ich habe jetzt nur so genau gesagt. Ich gehe jetzt davon aus, dass du es weißt.
1: Deshalb genau, aber du hast recht. Die Halloween-Nummer wird auch übertragen. Zumindest der Blue Carpet und auch das Making-of ihres Make-ups wird von Amazon Prime begleitet. Genau.
0: Ja, und ich finde, da passt das vielleicht auch ganz gut hin. Ne? Also wenn ich finde, sie braucht keinen Sender dafür eigentlich. Weil du hast eigentlich dieses Sprachrohr hast du über Social Media, wo die ganzen Influencer posten. Da hat es jeder in seiner Timeline. Und wenn du echt hautnah dabei sein willst, dann halt einen Livestream angucken beispielsweise. Ne? Mhm. Also ich bin gespannt, wie es mit dem Heidi-Fest weitergeht. Ich finde, sie hat alles richtig gemacht. Ich finde, sie geht diese Dinge sehr, sehr schlau an. Und find's super, wie sie sich immer wieder ins Gespräch bringt. Es ist einfach Wahnsinn. Absolut. Sie ist da echt eine richtige Businesswoman und da kann man nur sich eine Scheibe von abschneiden, wenn man das möchte.
1: Wie Candy zu ihr sagte bei den Proben, als sie reinkam und Candy am Tisch saß, da gab es so ein Video auf Candys Instagram, oh, die Chefin ist da. Das fand ich dann. Die Chefin, das ist eine schöne Wahrnehmung. Aber du hast so schön in unserem Dokument zur Sendung geschrieben, wo die einen feiern, verlieren die anderen ihre Existenz. Und das ist tatsächlich so am selben Tag. Das ist natürlich auch so eine, ich sag mal so, Bad Timing. Am selben Tag, an dem RTL für viel Geld im Hofbräuhaus in München das Heidi-Fest gefeiert hat, hat RTL an seinen eigentlichen Standorten in Köln-Deutz und Unterföhring bekannt gegeben, dass man weitere Stellen abbauen wird und auch gar nicht so wenig. Und zwar 600 Stellen wurden ja bereits schon mal abgebaut, beziehungsweise Stellen heißt immer Ganztagesstellen. Es arbeiten viele Leute in den Medien ja zu 70%, 80%, also wenn man so sagt, 600 Stellen wurden abgebaut, sind es in der Regel so 700 Menschen, ja, die keinen Job mehr haben. Das ich war jetzt schon
0: von
1: Anfang des Jahres.
0: 1.100 Arbeitsplätzen gelesen aus dem CV, ne?
1: Das ist jetzt, glaube ich, in der Summe dann jetzt, ne, wenn das jetzt dazu kommt. Denn jetzt wird abgebaut nochmal und zwar circa geht es jetzt um 500 Stellen in der Summe, glaube ich, beziehungsweise so in etwa.
0: Ich glaube 600.
1: So in etwa, genau. Und zwar 250 Stellen am Standort in München, bei Sky und dann nochmal um die 200 in Köln-Deutz. Davon nicht alle werden entlassen, sondern es gibt auch einen gewissen Anteil an Nicht-Wiederbesetzungen, also Stellen, die frei wären, weil Leute vielleicht gegangen sind oder weil eine Stelle ausgelaufen ist und das eine temporäre Stelle war, wird nicht wieder besetzt. Und das kommt daher, und das ist deshalb nicht ganz überraschend gewesen, vielleicht nur von der Größe überraschend, weil natürlich durch die Übernahme von Sky Deutschland durch RTL natürlich Sachen doppelt da sind. Das ist ja ganz klar. Also du brauchst jetzt nicht die Buchhaltung. Du brauchst nicht doppelt Personal, Human Resources und so weiter. Das brauchst du alles nicht doppelt. Das existiert natürlich alles doppelt. Und dementsprechend wird das jetzt abgebaut. Du brauchst auch zum Beispiel keinen IT-Support doppelt. Das brauchst du alles nicht, ne? Mhm. Das wird alles zusammengelegt und dementsprechend wird natürlich diese Doppelstruktur abgebaut. Aber ich finde es trotzdem bemerkenswert, weil wir jetzt, und du hast dir gerade die Nummer gesagt, jetzt bei 1.100 Stellen sind, die in diesem Jahr bei RTL und dann sukzessive Sky abgebaut worden sind. Bei RTL Deutschland arbeiteten Ende letzten Jahres 6.000 Menschen. Das ist eine Reduktion der Belegschaft ein Sechstel. Scheiße, Maurice. Ich habe nicht lange geschlafen, aber ein Sechstel in etwa. Also es ist sehr viel, würde ich damit sagen. Es ist sehr viel.
0: Ja, ja.
1: Und ich finde, das ist schon krass. Und ich frage mich langsam, ganz ehrlich, wer macht denn eigentlich da noch Programm? wo
0: ja,
1: kommt
0: das
1: denn
0: machen
1: eigentlich?
0: Dann halt ein paar wenige, die aber wahrscheinlich extrem viel mehr zu tun haben jetzt, weil die viele Aufgaben mit übernehmen müssen. So wird es im Endeffekt ja sein, denke ich mal.
1: Ja, auf jeden Fall. Ich höre das auch von früheren Kollegen und Kolleginnen, die noch dort arbeiten, dass die halt einfach teilweise extrem viel machen müssen und auch sehr wild teilweise so ein bisschen sehr, wie soll ich sagen, in Gebiete reingehen, wo sie eigentlich gar keine Ahnung haben, aber das trotzdem machen müssen, weil wer anders nicht mehr da ist. Also das ist schon krass. Und wie gesagt, es kommt nicht ganz so überraschend. Die Höhe war ein bisschen überraschend am Ende. Es trifft natürlich Sky etwas mehr als die Kollegen von RTL. Aber meine wilde These ist, es ist auch nicht das letzte Mal. Das ist jetzt dieses erste Mal, wo man quasi jetzt die, ich sag mal so, sehr offensichtlichen Doppelstrukturen abschafft und Synergien schafft. Man will ja auch Synergien von 250 Millionen Euro irgendwo herholen. Die müssen ja irgendwo herkommen. Aber ich glaube, dass sich, wenn erstmal der ganze Betrieb sich so richtig so eingefunden hat, ne, also wenn man wirklich, wirklich Hand in Hand arbeitet und die Redaktion zusammenarbeiten, und dass dann nochmal wahrscheinlich gespart werden wird, weil man dann nochmal sieht, was man eventuell gar nicht braucht.
0: Ja. Also es gibt natürlich jetzt auch ein paar Verbände, die einfach, und Gewerkschaften, die das halt auch massiv kritisieren, ne? Also Verdi beispielsweise sagt halt auch, es ist einfach eine Vernichtung von Arbeitsplätzen, gerade an wichtigen Standorten. Oder auch der Journalistenverband, der sagt halt auch, dass die halt auch einen massiven Kompetenzverlust einfach befürchten.
1: Ja,
0: weil das
1: natürlich.
0: Problem ist ja auch, wenn du, gut, da muss man dann nochmal genauer gucken, in welchen Redaktionen ist ein krasser Abbau und welche Bereiche betrifft es tatsächlich. Aber wenn man jetzt mal über Nachrichten spricht, ne, dann, wenn du weniger Leute bist, dann kannst du natürlich auch eine gewisse Leistung gar nicht mehr erbringen. Du kannst eine gewisse Kompetenz ja auch gar nicht mehr mitbringen, weil du vielleicht die Zeit nicht mehr hast. Es muss alles schneller gehen, weil du hast viel zu viel zu tun.
1: Es passieren Fehler.
0: Es passieren Fehler und das ist halt so eine Sache, da muss man halt wirklich aufpassen. Gut, das wird der Sender auch wissen und die werden jetzt nicht wahrscheinlich, also du weißt mehr als ich, die werden jetzt nicht in der Nachrichtenredaktion wahrscheinlich abbauen. Da werden sie gucken, dass sie das weiterhin stärken, oder? Ich weiß es nicht. Na, die haben ja mit NTV viel zusammengelegt auch.
1: Ja, ja. Das sagen wir mal so, das ist so die letzte, das ist so die letzte Bastion, ist sicherlich RTL aktuell und die Nachrichtenredaktion drumherum. Aber auch da wird man sich natürlich früher oder später fragen, ob es denn nötig ist, dass ein Mensch so 30-sekündige Bilder mit einer Off-Voice baut oder ob das nicht sogar auch über KI-Modelle gebaut werden kann.
0: Und du siehst ja schon bei Fox in den USA, wie da gearbeitet wird bei Lokalsendern.
1: Oh Gott, ist das schlimm. Also das
0: erklär's
1: ist ja
0: mal,
1: Bild.
0: Erklär's mal bitte.
1: Das ist so
0: das,
1: Bild.
0: Das haben wir, letzte hast du mir geschickt und ich sehe jetzt nur noch solche Videos übrigens in meiner Bubble.
1: Es ist ja faszinierend, ich auch. Aber es
0: ich finde auch faszinierend, ich wäre maßlos überfordert. Wir müssen, Maurice, erklär einmal, was wir da gesehen haben. Wie sieht die Zukunft aus von Nachrichtensendern sehr wahrscheinlich?
1: Also explizit von Lokal-News in den USA. Es ist so, dass man quasi jetzt die ModeratorInnen alles machen lässt. Also die ModeratorInnen sind quasi nicht nur vor der Kamera und lesen ihre Texte und fahren mit dem Fuß ihren Teleprompter, das ist Standard schon heute, sondern die haben inzwischen tausende Monitore vor sich und ganz viele Tastaturen und steuern ihren Ton selber, also machen ihr Mikro an und aus. Wenn eine Matz kommt, machen sie die Matz an und aus. Sie drücken die Matz auf und sie fahren sie ab und sie drücken die Live-Schalten. Während der Beiträge sprechen sie mit den ReporterInnen vor Ort. Die sind die Bild direkt, also die Regie gleichzeitig. Also das ist ein bisschen wie ein Radiostudio. Das ist ja inzwischen auch gang und gäbe, sogenannte Selbstfahrerstudios, wo der Radiomoderator, die Radiomoderatorin so dasteht und dann hast du da x Pulte und dann kannst du alles Mögliche abfahren und es ist auch alles sehr darauf auf Automatisierung gebaut, ne? Also sobald du irgendwo drückst, geht der Tonregler auf und der Beitrag fährt automatisch ab und so.
0: Mhm.
1: Aber wenn du dabei auch eigentlich noch jetzt, und beim Radio geht das ja, da musst du ja nur reden, da musst du niemanden angucken, ja?
0: Genau.
1: Aber wenn du jetzt als Fernsehmoderator, Moderatorin auch noch in die Kamera guckst und eigentlich über Blick und Orientierung dafür sorgst, dass du eine Verbindung zum Publikum aufbaust und dich dann aber gleichzeitig nach unten guckst, wo ist jetzt mal der Knopf? Und wenn ihr diese Videos seht, wir werden vielleicht sogar eins mal hier einbauen im Videomodus, also da weißt du ja nicht, wo hinten und vorne ist. Das sieht ja so wild aus.
0: Ja.
1: Und ich finde auch, also ich glaube, ein Video, was ich dir geschickt habe von einer Moderatorin, da siehst du einfach auch, die ist einfach null konzentriert auf das, was sie eigentlich macht, nämlich das Moderieren. Sondern die guckt die ganze Zeit nach unten, während sie die Newsmeldung
0: da
1: vorliest.
0: Da muss man aber auch dazu sagen, dass sie da so einen Vlog drüber gemacht hat, weil sie das erst an Tag 2 sozusagen, sie war an Tag 2, an dem sie das ausprobiert hat. Sie hat da quasi ihre Einführung bekommen, da hat sie schon einen Tag gehabt und das war sozusagen der zweite Tag, an dem sie so gearbeitet hat. Und da bist du natürlich am Anfang maßlos überfordert. Du musst so krass multitasken.
1: Das,
0: das
1: ist,
0: ist der
1: krass.
0: Wahnsinn. Und wenn dann halt etwas nicht funktioniert, dann schaltest du da auf einmal das falsche Bild und dann, oh, scheiße, ja, nee, da muss ich nochmal, so. Und das, ich meine, es sind die News. Es ist nicht irgendein Entertainment-Format, wo
1: ja,
0: du halt das
1: genau.
0: so lapidar
1: genau.
0: überspielen kannst, sondern es sind einfach teilweise harte News, worüber du da gerade berichtest. Und da kannst du, wenn du dich da halt verdrückst, das ist halt einfach blöd und es ist auch irgendwann unprofessionell.
1: Ja, total.
0: Und also das, also die haben meinen größten Respekt

0: Aber ich meine, sie haben auch keine Wahl, ne? Die vertont sich,
1: Nee.
0: die vertont sich, die verkabelt sich sogar selbst. Die
1: Ja,
0: macht
1: das habe
0: sogar
1: ich
0: ihr
1: auch.
0: Mikrofon selber dran.
1: Es ist alles
0: Ah,
1: wild.
0: es ist
1: Und
0: wild.
1: also ich kriege jetzt auch, der Algorithmus hat gecheckt, mich interessiert es. Ich kriege ganz viel von diesen Videos so von amerikanischen, auch so Morningshow-Leuten, die dann auch schon in ihrem Outfit ins Studio fahren, auch schon zu Hause geschminkt. Also alles, was früher mal dieser große Kosmos an Fernsehen und vielleicht auch ein bisschen der Komfort war. Ja, muss man auch
0: Ja,
1: mal sagen. Der
0: ja.
1: ist weg, Leute. Der ist weg, weg, weg.
0: Ja.
1: Und ich fand nur in diesem Vlog explizit, wir verlinken euch den auch gerne in den Shownotes, hast du halt gemerkt, wie sie so versucht, das cool zu verkaufen, aber du siehst ja in ihrem Gesicht, also sie findet es einfach scheiße. So hat er
0: Ja.
1: schon auch mal gesagt, so, hey, second day of future of news.
0: Ja. Ja. Voll.
1: Das ist
0: Wir
1: so
0: fänden das auch
1: absurd.
0: scheiße. Wir fänden das, okay, du nicht. Du fändest das cool
1: Also,
0: wahrscheinlich.
1: es macht natürlich, also wenn man, glaube ich, wenn man's kann, ja, macht das, glaube ich, schon Spaß. Und ich glaube sogar, dass wenn du darin richtig gut bist, machst es vielleicht sogar besser als das etwas behäbigere System. Regie, alle warten auf eine Ansage. Weißt du, kann ich mir
0: Ja,
1: schon
0: ja.
1: vorstellen.
0: Ja,
1: Aber ey.
0: aber das braucht so viel Übung. Du brauchst so
1: Ja.
0: viel Zeit, um das zu
1: Ja.
0: lernen. Es ist ja, also das ist ja einfach, ihr müsst euch das ja mal vorstellen. Da wird dann von heute auf morgen gesagt, Leute, wir stellen das System jetzt um. Der, der und der, der macht, den brauchen wir nicht mehr. Brauchen keinen Tonmann mehr, wir brauchen keinen Regisseur mehr, keinen Regieassistenten, keinen was weiß ich. Und ab sofort macht ihr das alles selbst. Ne,
1: Ja,
0: also du
1: das
0: musst ja
1: ist.
0: da erstmal mit klarkommen und da reinfinden, vor allen Dingen, wenn du jetzt vielleicht auch gar nicht so technikaffin bist. Also es heißt nicht,
1: Ja.
0: dass jeder Moderator technikaffin ist. So, und da dann halt das ganze System erstmal zu verstehen, das sind so viele Knöpfe, ihr könnt euch das nicht vorstellen, es ist, als würdest du in einem Cockpit sitzen.
1: Ja, so
0: So.
1: sieht's aus.
0: Und du
1: So
0: musst
1: sieht's
0: ja
1: aus.
0: wirklich in der Schnelligkeit, es ist Wahnsinn. Okay, gut. Wir
1: Wir sind
0: schweifen
1: vom
0: ab.
1: Thema abgekommen.
0: Wir sind vom Thema abgekommen.
1: So sieht's bei RTL und Co. noch nicht aus. Aber wie gesagt, bei NTV ist das schon so, zum Beispiel, dass die Kolleginnen und Kollegen, die dort moderieren, ihren Teleprompter selber fahren. Das ist aber schon lange so, ne? Also da gibt's so ein kleines Pedal und je nachdem, wie stark du drauf drückst, wird der Prompter gefahren. Ich hatte Gott sei Dank nie das Vergnügen, mit so einem System zu arbeiten. Ich hatte immer das Glück, dass es jemanden gab, der so einen Prompter gesteuert hat. Aber auch da gibt es inzwischen Systeme, KI-Systeme, habe ich gehört, die zum Beispiel im neuen RTL NTV-Studio verbaut sind, die sich quasi aufgrund, die hören dir zu, wie du liest und sich dann darauf anpassen und diesen Text entsprechend schneller oder langsamer fahren. Aber auch da kommt es zu Fehlern, wenn du zum Beispiel anfängst, deinen Text kurzfristig zu verlassen. Und man muss ja sagen, die große Kunst in der Teleprompter-Moderation ist ja, nicht den Text abzulesen, sondern mit dem Text zu arbeiten. Also diesen Text zu lesen, da reinzugehen, moderativ rauszugehen, spontan was zu ändern, wieder reinzugehen und so auch zu variieren über die Zeit, weil diese Texte werden ja x-mal gelesen im Laufe des Tages. Und dafür braucht es eigentlich einen Menschen, der dir zuhört und dann dich damit dran anpasst. Und
0: Ja.
1: das können diese KI-Systeme auch noch nicht so gut. Und da kommt es auch immer wieder zu Fehlern. Also I'm not a fan, not yet. Aber es ist natürlich interessant zu sehen, diese Richtung, die es geht. Und wenn das, muss man natürlich auch sagen, die einzige Möglichkeit ist, finanziell diese News weiterhin zu produzieren in den USA, ja, dann
0: Da muss man es so machen.
1: muss man es so machen.
0: So, wir über die nächste Meldung, da gehen wir mal ganz schnell drüber. Es gibt eine
1: Ja.
0: Person, die musste quasi schon weichen im April nach dieser Fusion von RTL und Sky. Und zwar ist das Ingrid Heiserer. Sie wird neue Finanzchefin bei ProSiebenSat.1. Also sie kommt quasi von RTL und hat da jetzt quasi eine neue Anstellung gefunden. Und
1: Macht genau das Gleiche, ne? Wie bei RTL, glaube ich, ne? Ja, so in etwa, ne? Ja, doch.
0: ja, also ich denke auch, ja, genau. Also da haben wir jetzt auch mal ein gutes Beispiel von einer Person, denn auch hohe Positionen werden da, ne, müssen da auch zum Teil weichen. Und sie wechselt jetzt eben zu ProSiebenSat.1. So, okay, wir gehen mal direkt weiter. Wollen wir, bevor wir nach Amerika schauen, bleiben wir noch mal kurz in Deutschland. Hier gibt's nämlich noch so ein
1: Ja.
0: paar ganz kleine Meldungen. Ich fange mal mit der ersten an. Wir hatten vorhin schon über Melissa Carley gesprochen. Das ist unsere ehemalige Joyce-Kollegin. Und da haben wir letzte Woche auch erfahren, dass sie bei der kommenden Promi Big Brother Late Night Show nicht mehr dabei sein wird. Sie hat das die letzten Jahre mit Jochen Bendel

0: Humor zusammen moderiert. Also ich kann euch nicht genau sagen, wie lange, aber ich meine über 10 Jahre. Ich meine, Melissa hat das doch während Joyce schon gemacht, ne?
1: Ja, diese Melissa hat das während Joyce schon gemacht.
0: Genau, also das ist wirklich, für mich kam das sehr, sehr überraschend. Ich weiß, wir wissen jetzt auch nicht, war das jetzt eine Senderentscheidung oder war das jetzt eine Entscheidung von Melissa? Wir haben sie auch nicht gefragt. Ist ja auch egal, auf jeden Fall hat es uns ein bisschen überrascht, dass sie nicht mehr mit dabei ist. Ich finde es auch ein bisschen schade, weil ich finde, so eine Late-Night-Show, wo man ja quasi über das Promi-Big Brother spricht, was man vorher gerade gesehen hat, ich finde, das lebt eigentlich so von so einer Doppelmoderation. Ich finde es ein bisschen schade, dass das jetzt nur noch Jochen Bendel machen wird. Gut, die werden
1: Ja.
0: genug Gäste haben und so, ne? Aber trotzdem, ich finde, das ist ein Format, da braucht es eigentlich eine Doppelmoderation.
1: Also ich finde es auch etwas befremdlich. Wie gesagt, du hast gesagt, wir wissen nicht, woran es liegt. Wir wissen aber, dass Jochen Bendel nicht nur alleine moderieren wird, sondern auch aus dem Hauptstudio von Big Brother moderieren
0: Stimmt,
1: wird.
0: ja.
1: Sprich, es wird auch das klassische Late-Night-Studio-Set, das eigentlich immer in einem zweiten, kleineren Studio untergebracht war und immer so ein bisschen muckig-urig war, wird es in der Form so wahrscheinlich nicht geben. Vielleicht rollen sie, das wissen wir nicht, das Studio ist schon groß, vielleicht rollen sie 4 Wände rein und Jochen setzt sich dann da rein, aber es wird auch vor dem Publikum sein, das vorher während der Live-Show da war. Ist auch interessant. Ist also schon eine Veränderung dieser Late-Night mit Publikum. Ich finde es deshalb ein bisschen schade, weil Melissa diese Late-Night, glaube ich, schon massiv zu dem Erfolg gemacht hat, die sie jetzt ist. Vorher gab es, das muss man auch sagen, schon mal so ein ähnliches Late-Night-Konzept, das allerdings nicht bei Sat.1 beziehungsweise bei Six stattfand, sondern bei Tele5. Hat Jochen Bendel damals, ich glaube, das hieß Nachtfalke, schon eine Begleitsendung zu der damaligen Realo Big Brother Staffel gemacht. Und daraus entstand ja die Late Night erst bei Six und später in Sat.1. Und dann kam Melissa hinzu und hat, glaube ich, genau diese eine Note, die es noch gebraucht hat, dem Jochen überzuwatschen gegeben und hat das eigentlich zu so einer erfolgreichen Sendung gemacht. Darum finde ich es schon schade. Wir wissen, wie gesagt, nicht, warum es ist. Für mich wirkt es trotzdem ein bisschen nach Sparmaßnahme, eben weil man halt das Studio weglässt. Man kann in der ganzen Kommunikation natürlich sagen, geil, geil, geil, die Late Night, die ist so erfolgreich, die kriegt jetzt ein großes Studio, die geht jetzt in das große Studio. Ja, aber nein, weil man braucht halt keine extra Crew, kein extra Studio und so weiter und so fort. Also eigentlich ist das eine Sparmaßnahme, sehr wahrscheinlich. Ab 5. Oktober geht's los. Wird dann natürlich immer nach der Hauptausgabe von Big Brother stattfinden. Big Brother jetzt immer um 20.15 Uhr in der Primetime. Danach die Late Night, danach die Wiederholung von Big Brother und dann ist auch schon der nächste Tag da. Also das Sat.1-Programm wird ab 5. Oktober sehr, sehr simpel ausschauen. Noch eine Meldung ist, die ich auch interessant finde, die jetzt auch nicht so super überraschend kam, aber wenn man es dann liest, trotzdem, Jan Böhmermann beendet das ZDF-Magazin Royal und das finde ich sehr, sehr schade, Julia, sehr, sehr schade.
0: Ich glaube, das ist, also ich finde es auch schade, aber ich glaube, das ist nicht das Ende. Ich glaube, der hat einfach jetzt Bock, mal was anderes noch zu machen. Der
1: ja,
0: will einfach gerne nochmal ein neues Format irgendwie machen.
1: Darüber sagen sie ja auch. Also es gibt, also ZDF hat mit dieser Verlautbarung gleichzeitig auch bekannt gegeben, dass man genau darüber spricht. Ich finde es nur krass, dass man jetzt inzwischen in so zeitlichen Abständen ist, wie früher bei Wetten, dass irgendwie so, weißt du? Dann hat man, also man redet jetzt darüber, dass ein neues Projekt im Sommer 2027 realisierbar wäre. Dann denke ich mir so, das wird halt dann immer größer, immer mehr Planung und damit halt irgendwie verliert es für mich immer so ein bisschen an diesem, ja, diesen netten Faktor des Unberechenbaren. Es waren 187 Folgen und es gibt tatsächlich eine Konsequenz, die aus dieser jetzt für uns abrupt wirkenden Beendigung der Staffel zumindest für uns wirkt. Und zwar wird die Tour des Rundfunk-Tanzorchesters komplett gestrichen, die eigentlich vorgesehen war.
0: Komisch. Ja.
1: Ja.
0: Ja, du.
1: Schade
0: für die Leute. Schade für die Leute. Nee, gar keine.
1: Was? Normalerweise bist du doch die Advokatin der Gefeuerten.
0: Ja.
1: Normalerweise. Aber
0: tut mir sehr leid für die Leute. Ich habe da jetzt einfach nur nicht so das Gefühl dazu. Tut mir leid.
1: Ja. Ja, ich bin gespannt. Ich habe ein bisschen. Also ZDF Magazin Royal hatte sich ja zuletzt sehr zu einem Investigativmagazin entwickelt. Und ich finde es ein bisschen schade, wenn diese Programmfahrt.

0: Also sie haben sie im Prinzip geleakt. Kann durchaus harte Konsequenzen haben. Sind wir mal gespannt, ob da noch was kommt. Ja. Ach, und noch eine Geschichte, bevor wir nochmal zurück in die USA zu was etwas Traurigem gehen, für alle Warner Brothers Discovery Paramount Skydance Angestellten. Wow. Es gibt endlich Aufatmen. Es wird nicht zu der eventuell großen Schlammschlacht kommen, die befürchtet war. Man hat sich geeinigt mit 12 Bundesstaaten, die ja gegen diese Zusammenschließung dieser zwei großen Firmen geklagt hatten oder zumindest vorhatten, das zu tun. Man hat sich außergerichtlich geeinigt. Sprich, der Kauf wird vollzogen. Paramount Skydance kauft Warner Brothers Discovery und wird das zum Oktober hin auch machen. Man hat mit der Autorengewerkschaft eine Einigung gefunden. Man hat man sich verpflichtet, in die USA, in den Standort Hollywood zu investieren mit 300 Millionen Euro mehr als gedacht in US-Produktion. Aber das wirklich für mich persönlich Wichtigste ist, man hat sich verpflichtet, unabhängige Aufsichtsgremien aufzubauen, die CNN und CBS News überwachen werden. Und so will man der Angst, dass dies eine sehr Trump-nahe Berichterstattung werden wird auf CNN und bei CBS News, will man dem entgegentreten. Ja.
1: Ja.
0: Das finde ich erstmal grundsätzlich gut. In dem Atemzug müssen wir auch erwähnen, dass es gerade eine Art Medienaufstand in den USA gibt, nachdem Donald Trump CNN, MS Now und auch Politico dem Weißen Haus verwiesen hat. Die dürfen nicht mehr die Administration auf Reisen begleiten und auch nicht ins Weiße Haus, was sehr wahrscheinlich einen Verstoß der Pressefreiheit darstellt. Werden wir das in der nächsten Woche mal wahrscheinlich genauer die Lupe nehmen, denn es gibt gerade auch seitens von Fox News und Co. so einen Zusammenschluss mit all diesen Medien, die gerade gegen Donald Trump mehr oder weniger und diese Art Medienzensur vorgehen. Es ist sehr spannend, was da gerade passiert. Fox News hat übrigens vorgestern auch J.D. Vance live abgedreht. Das ist auch ein einmaliger Vorgang, den es noch nie gab, mit der Begründung, J.D. Vance wiederholt einfach nur das Gleiche. Man würde ihn wieder live on air schicken, wenn er denn mal, Achtung, Originalzitat, if he's doing news. Also das ist Fox News. Also Fox News hat den Vizepräsidenten live abgedreht. Das muss man auch erstmal hinkriegen. Also, das werden wir nächste Woche mal sehr wahrscheinlich ausführlicher besprechen, aber jetzt so etwas Traurigem, was uns beide tatsächlich sehr bewegt hat.
1: Absolut. Das hat mich mehrere Tage mitgenommen und ich habe auch ganz viel verfolgt und so. Mhm. Und zwar ist in der vergangenen Woche bei NBC etwas ganz, ganz Schreckliches passiert. Und ich versuche das alles mal. Ich versuche das mal zusammenzufassen. Es ist bei den, du musst mich korrigieren, weil ich stecke nicht so ganz drin, bei welchen kleineren Untersendern das jetzt wie war und welche Sendung das war. Im Großen und Ganzen war es bei NBC. Es war eine Nachrichtensendung. Mehr muss man vielleicht auch gar nicht wissen. Und zwar hat sich Folgendes zugetragen. In Los Angeles ist ein Bus mit einem Auto zusammengestoßen. Es war ein relativ großer Verkehrsunfall. Am Morgen ist das passiert und in den USA, müsst ihr wissen, ist es dann so, also da hat Breaking News, hat da noch einen ganz anderen Stellenwert, als das bei uns in Deutschland ist, ne? Also wenn da etwas passiert, sprechen wir jetzt mal, ne, wie dieser Verkehrsunfall, dann schicken die Newsabteilung, die Sender schicken ihre Leute los, ihre Reporter-Teams, unter anderem auch zum Beispiel Helikopterleute, ne? Das heißt, die schicken da jemanden, also einen Piloten los. Und dann wird die Story gecovert. Das heißt, man kann die Nachrichten gucken. Man ist quasi mit vor Ort sofort dabei. Man sieht die Bilder von diesem Unfall und es gibt dann eine Reporterin oder einen Reporter, der direkt aus dem Helikopter auch berichtet. Ne, also das muss man einmal ganz kurz zum Hintergrund wissen. Und das hat eben auch, das war bei NBC an diesem Morgen eben auch so, es war ein Reporterteam vor Ort, die haben diese Story gecovert. Man hat im Hintergrund diesen Verkehrsunfall mit diesem Bus und diesem Auto gesehen. Und dann auf einmal stiegen im Hintergrund große, dunkle, schwarze Rauchwolken auf. Ne? Und man wusste im ersten Moment nicht, was ist da jetzt eigentlich gerade passiert. Es wurde relativ schnell klar, das haben die Moderatoren dann auch im Studio gesagt, was wir schon wissen, diese Rauchwolken haben nichts mit dem eigentlichen Verkehrsunfall zu tun. Es muss separat, muss da jetzt gerade noch was passiert sein. Und dann sind die permanent mit ihrem Reporter vor Ort, auch im Austausch, sie schalten immer wieder hin, man sieht dann auch, wie der

0: Reporter quasi die Location wechselt, dahin rennt, der Kameramann hält eigentlich nur drauf, man sieht den Reporter auch nur ganz, ganz selten. Also man ist wirklich als zuschauende Person die ganze Zeit vor Ort. Man sieht das Bild von vor Ort. Ne, man sieht, wie die Leute dahin rennen, um zu gucken, was ist da jetzt gerade passiert, wo kommen diese Rauchwolken auf einmal her? Und genau, es gab dann. Der Reporter ist dann irgendwann angekommen. Es gab dann die ersten Berichte auch von Passanten, die etwas beobachtet haben. Und zwar haben die beobachtet, wie ein Helikopter wohl abgestürzt sein soll. Auch andere Kollegen von ABC haben auch gesagt, ja, wir haben auch nur gehört, es soll ein Helikopter abgestürzt worden sein. Dann gab es die nächsten Gerüchte, ja, es ist wohl nicht einfach nur ein Helikopter, es ist anscheinend ein News-Helikopter, ja, also ein News-Helikopter, der wahrscheinlich gerade wegen diesem Verkehrsunfall unterwegs war. Die schalten dann immer wieder zurück ins Studio, da sitzen die Moderatoren, die dann eben sagen, ja, also was wir euch sagen können, wir wissen nur, es ist ein Heli abgestürzt und was wir euch bestätigen können, wir können auch gar nichts bestätigen, aber was wir bestätigen können, wir haben die Verbindung zu unserem Piloten und unserer Reporterin verloren. Ne, also das wurde zwischendurch immer mal schon gesagt. Dann wurde noch ein Feuerwehrmann interviewt, der auch gesagt hat, hier, das und das kann ich euch sagen, mehr kann ich noch nicht bestätigen. Und die haben wirklich, ich habe mir die Sendung reingezogen, die haben 2 Stunden lang so eine krasse Live-Berichterstattung gemacht, bis sie dann am Ende leider in der Sendung verkünden mussten oder bestätigen mussten. Und so hat das dann auch der Reporter vor Ort mitbekommen. Haben die Moderatoren dann gesagt, ja, wir müssen euch leider sagen, der Helikopter, der da abgestürzt ist, das war unser Helikopter, der losgeschickt wurde, um diesen Verkehrsunfall mit dem Bus und dem Auto, wo auch Menschen bei gestorben sind, was auch schon eine Riesentragödie war an diesem Morgen, das sollten die covern und er ist abgestürzt und es sind beide leider verstorben. Und das halt, also zu sagen, dass man, also in der Live-Sendung, ihr müsst euch das mal vorstellen, man sitzt da in der Live-Sendung und muss seinem Publikum verkünden, dass man gerade seine Kollegen verloren hat. Das ist eine enorm krasse nervliche Belastung. Das
1: Ja,
0: kann man
1: klar.
0: überhaupt gar nicht realisieren wahrscheinlich in dem Moment. Der Reporter ist zwischenzeitlich in Tränen ausgebrochen. Man hat ihn nicht gesehen, man hat nur die Stimme gehört, wie die so wegbricht.
1: Ja, die
0: Und
1: kennen
0: es
1: sich ja
0: ist,
1: alle, ne?
0: die kennen sich
1: Wahrscheinlich
0: alle.
1: waren sie am Morgen noch zusammen in der Konferenz und saßen im Büro zusammen.
0: Und die News-Szene, das haben auch ganz viele Kollegen gesagt, die News-Szene ist ultra klein. Na klar ist ABC, NBC, die sind auf eine gewisse Weise Konkurrenten. Im Endeffekt sind sie aber Kollegen und haben auch gesagt, das ist im Endeffekt auch wie Familie, weil man kennt sich. Es sind immer dieselben Leute vor Ort. Man hilft sich dann auch mal aus und so. Und wenn so etwas Schreckliches passiert, ne, dann bist du da einfach so hautnah mit dran und trauerst und kannst es nicht fassen. Und es ist auch nicht das erste Mal, dass sowas passiert ist. Es ist irgendwann in den 70er Jahren ist das auch schon mal passiert. Da ist auch so ein Nachrichtenhelikopter abgestürzt. Aber es ist natürlich einfach super fatal. Und es ist einfach, oh, ich fand das so schrecklich und hab da so mitgelesen. Es ist einfach das absolute Worst Case, was passieren kann. Und die haben halt wirklich 2 ganz wichtige Kollegen da in dem Moment verloren und mussten da live drüber berichten.
1: Genau, das war der Pilot, hieß George Marcini und die Reporterin ist Eliana Moreno gewesen. Kennen wir hier natürlich jetzt nicht, aber trotzdem muss man es an der Stelle mal erwähnen.
0: Genau.
1: Und es ist noch ein dritter Mann bei diesem Helikopterabsturz verstorben, der quasi von dem Helikopter erschlagen wurde.
0: Er befand sich auf dem Parkplatz, dort,
1: Ja.
0: wo der Helikopter abgestürzt ist.
1: Also sind im Prinzip an diesem Morgen in Los Angeles 6 Menschen verstorben.
0: Unmittelbar nebeneinander auch, ne? Also
1: Ja,
0: auf der einen
1: das
0: Seite
1: sind
0: war
1: wenige
0: dieses,
1: 100 Meter, ne?
0: genau, war dieses schlimme Busunglück und da ein paar hundert Meter weiter ist dann eben dieser Helikopter abgestürzt und es ist Wahnsinn. Also wir können euch, wenn euch das interessiert, wie so eine Live-Berichterstattung in den USA dann funktioniert, wie die damit umgegangen sind und wie das fürs Fernsehen dann aufbereitet wurde, ne? Also auch mit dem Reporter vor Ort und so. Können wir euch den Link gerne mal in die Shownotes packen, dann könnt ihr euch das auch gerne mal angucken. Sind 2 Stunden, muss man sich ja nicht komplett reinziehen. Aber also ich fand es für mich als Medienperson einfach unheimlich interessant, diesen ganzen Prozess einfach mal zu sehen.

0: Es ist es auch so. Also es ist natürlich so ein bisschen grenzwertig, wenn die News sind, ne, und nicht das, worüber eigentlich berichtet wird. Aber das war in diesem Morgen so. Es gibt inzwischen auch die Aufnahmen aus dem Helikopter von diesem Absturz und das ist, wenn man sich das anguckt, ich habe mir das, man sieht da nichts. Also ihr könnt euch das angucken. Das ist, man sieht niemanden versterben, man sieht Gott sei Dank nicht.
1: Man sieht nur, wie der Hubschrauber runtergeht.
0: Man sieht quasi die Kamera, die eigentlich den Unfall filmt, der passiert ist. Und dann aber sich langsam absenkt. Man hört im Hintergrund noch so kurz die Reporterin, die so, oh no, what's happening? Und dann ist es auch schon vorbei.
1: Sie sagt, zieh hoch.
0: Ja.
1: Und dann sagt sie, du kannst nicht hochziehen, oder? Und dann, das waren ihre letzten Worte sozusagen.
0: Und das ist, aber da kriegt man sehr wirklich Gänsehaut, weil man immer bei solchen Sachen denkt man an Actionfilme, ja. So blöd das klingt, man denkt an Actionfilme, an, weiß nicht, Jason Statham und solche Leute. Und dann explodiert alles, boom, bam, boom und so. So ist es nicht. Es ist nicht so. Es ist so blöd es klingt, das ist fast schon ein ruhiger Prozess, wenn du dir das anguckst. Das, der Hubschrauber verliert einfach an Höhe und dann passiert unten das Schreckliche, die schreckliche Tragödie.
1: Ja.
0: Aber man kann sich das angucken und es ist wirklich schlimm. Und die haben einen ganz krassen Job gemacht. Ich bin auch durch diese 2-Stunden-Sendung durchgescrollt. Ich habe nicht am Stück geguckt, aber zu den wichtigsten Punkten. Es ist wirklich, wirklich, wirklich krass, das zu sehen. Und zeigt auch wieder, auch wenn das so in Anführungsstrichen eigentlich so eine banale Situation ist, weil sie so alltäglich eigentlich ist in Großstädten in den USA, also diese Berichterstattung aus dem Helikopter meine ich, die ist relativ alltäglich in den USA, zeigt halt, wie dass Journalismus einfach ein gefährlicher Job ist am Ende. Selbst da passiert was und ob du jetzt bei irgendwelchen dämlichen Demos in Berlin eins auf den Kopf kriegst, was auch schon passiert ist, du in Hayali zum Beispiel, das ist gefährlich. Journalisten versterben in Kriegsgebieten, an Fronteinsätzen, aber auch bei solchen vermeintlich eigentlich erst einmal alltäglichen Einsätzen passiert sowas. Journalismus ist ein so wichtiger Beruf und auch ein gefährlicher Beruf und das zeigt so ein Fall auch mal wieder, ne?
1: Absolut.
0: Ja,
1: das war auf jeden Fall krass. Also das hat mich sehr bewegt in der letzten Woche und deshalb mussten wir jetzt auch einmal das mit euch teilen und darüber sprechen. Und Brice hat es eben schon gesagt, wir werden mal die ganze Situation in den USA in den nächsten Tagen beobachten, wie sich da das alles, also ich weiß nicht, ob sich das noch weiter zuspitzen kann. Ich weiß es nicht. Wir werden es sehen und dann werden wir vielleicht, wenn es sich ergibt und wenn es sich anbietet, werden wir dann nächste Woche da nochmal ein größeres Thema draus machen.
0: Ja, genau. Auf jeden Fall. Bis dahin bleibt euch natürlich gerne die Möglichkeit, uns zu unterstützen bei Patreon und auch mit einem Kommentar gerne hier, wo ihr uns gerade hört oder seht. Und auch gerne mit einem Follow, gerne auch mit einer Bewertung. 5 Sterne nehmen wir gerne entgegen. Jetzt habe ich sehr oft gerne gesagt. Aber es wäre schön, das ist das, was diesen Podcast am Leben hält. Und dann hören und sehen wir uns in der kommenden Woche wieder. Vielleicht hat Julia dann eine erholtere Stimme.
1: Ich hoffe.
0: Ja.
1: Mal sehen.
0: Bin auf jeden Fall etwas wacher. Da bin ich mir sicher. Und dann können wir euch bis dahin nur eine schöne Woche, eine schöne Woche geben. Aber es ist mit so einem Downer-Thema, wenn hier so rausgehen, ne, ist irgendwie so.
1: Ist immer blöd.
0: Aber ja, es ist immer ein bisschen blöd, ja.
1: Naja.
0: Aber it's happening. Okay, gut. Ich
1: 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Cool. Dann geht's euch ein bisschen besser. Kommt auf andere Gedanken.
0: Guckt euch das Heidi-Fest nochmal an. Ja, gut. Das ist ein schöner Tipp. Bis dahin, nächste Woche. Tschüss.
1: Bis dann. Tschüss.

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0: Du hast die ganze Nacht auf Streife geschaut.
4: Ja, was soll denn das hier?
0: Und jetzt ist deine linke Gehirnhälfte abgestürzt. Du hast das Gefühl, dass die Gesellschaft in der Evolution den Rückwärtsgang eingelegt hat? 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
0: 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Zu Risiken und anderen dummen Fragen fressen Sie die Packungsbeilage und schlagen Sie... und schaut auf okmq.de.

0: vielleicht dann doch auch diesen Kampf um den besten Messisten, wie das eine Sitzung gewinnen können gegen David Roberts. Können wir vielleicht aus den wiederkehrenden Tagen in Dresden lernen, die vom 11. bis zum 17. September, wenn es total alljährlich ist, 2018, wenn ich das richtig, wenn ich da richtig informiert bin. Und es gibt bereits ein.
1: Wir wollen aber unsere Lieblingsserie gucken.
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Mein Name ist Elli Zapzig. Ich war Grundschullehrerin viele Jahre und habe leidenschaftlich gerne mit den Kindern zusammengearbeitet. Und schließlich und endlich bin ich durch Zufall mit Kollegen vom offenen Kanal nicht zusammengestoßen, sondern bekannt geworden. Und die haben mir dann einiges erzählt und ich selber, naja, dachte, probier's mal. Und habe das dann tatsächlich gemacht, bin in den offenen Kanal. Das war im Jahre 2006. Und von 2006 bis heute ging die Entwicklung rasant. Wir hatten großes Interesse und haben eben probiert und vieles durch Probieren selbst auch erkämpft. Und jetzt saßen wir hier im Kanal in einzelnen Räumen, hatten aber bereits eine Schnittmöglichkeit. Da haben wir von A bis Z alles gelernt. Und ich selber habe mir dann meine Heimat vorgenommen. Das Thema meine Heimat war für mich wichtig, da sehr viele Kollegen und auch Interessenten im Ausland gefilmt haben, Urlaub gemacht haben, gefilmt, wieder hergebracht, Sendungen gebracht. War interessant, war wunderschön. Aber unsere Heimat selber haben wir vernachlässigt. Und es waren auch gute Bilder dabei, was wir mit unseren Anfangsgeräten, ich bin mit einem großen Kasten von hier auf der Schulter, damals konnte ich das noch selber tragen, bin ich durch die Dörfer und habe versucht, die Heimat zu zeigen. Die Kirchen wurden allgemein gezeigt, die großen Kirchen. Und ich dachte mir, wenn du jetzt immer diese großen Kirchen siehst und die Leute haben Gefallen an den großen Kirchen, was macht deine Kirche, als du Kind warst? Davon siehst du nichts mehr. Und damals war die Zeit noch so, dass man um Beiträge und Unterstützung der Kirchen betteln musste. Das weiß ich noch. Und naja, da haben wir angefangen unter dem Thema Kirchen unserer Heimat, Landkirchen. Wir waren selber überrascht, was man in solchen Dorfkirchen doch alles zu sehen bekam. Es waren insgesamt, sagen wir, so 28 Filme in etwa, aber kurze. Kurze Filme und das Gebäude von außen, die Landschaft rundherum, das war der Hauptanteil dieser Filme. Das hat uns Freude gemacht. Und das sollten unsere Kinder begreifen, das sollten unsere Zuschauer begreifen und auch etwas tun. Vielleicht haben wir das Glück, dass unser Gespräch jetzt nicht umsonst war. Ich weiß, dass wir alle uns Mühe geben, unsere Welt zu erhalten. Wir haben nur die eine Welt.

0: zweiter Hälfte, den machen die Tänzerinnen vom Tanzstudio Leuna Merseburg. Passend zum heutigen Thema werden jetzt alle kleinen und großen Zuschauer in die Welt der Märchen geführt. Gemeinsam geht es über die sieben Berge zu den sieben Zwergen. Und ob das Schneewittchen dann auch mit dabei ist, darauf sind wir gespannt. Viel Spaß.
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Die Tänzerinnen und Tänzer sind bereits seit vielen, vielen Jahren im Verein und wurden im vergangenen Jahr damit nicht nur Sachsen-Anhalt-Meister, sondern auch Deutscher Meister. Einen großen Applaus für das Tanzschule Werder-Meisenburg. Für unseren nächsten Auftritt begrüßen wir ganz recht herzlich das Showteam des Polizeisportvereins Meisenburg. Aber ich glaube, sag mal Volker, was ist denn das hier schon wieder? Ja, tust dir so unschuldig, ich sehe es doch genau. Wir treiben schon wieder Schabernack. Ich weiß auch nicht so richtig, was hier los ist. Die ärgern euch ein wenig. Sehe ich aus, hätte es wenn ihr auch noch frech. Ja, verscheucht ihr vielleicht ein bisschen, liebe Wichte. Komm, komm, tick, tick, tick. Komm, tschüss. Und damit, liebe PSV, viel Spaß.

vielen Dank an den TSV Merseburg. Das Showteam der Judoka besteht bereits seit vielen Jahren. Aktive und erfahrene Judoka haben uns in Form eines Unterhaltungsprogrammes den Judosport präsentiert. Dabei wurden in verschiedenen Choreografien eindrucksvoll die Techniken des Judo gezeigt. An dieser Stelle auch nochmal ein großes Dankeschön an die Helfer vom PSV Merseburg, sowohl hier unten beim Auf- und Abbau als auch oben im Verkauf. Die Tanzgruppe Müchel wurde 1995 gegründet und hat über 80 Mitglieder. Sie sind im Alter von 4 bis 25 Jahren und werden von 7 Trainern und Trainerinnen trainiert. Freuen Sie sich nun auf Ihren Auftritt mit dem Titel Auf dem Weihnachtsmarkt. Viel Spaß!

großer Applaus für das ganze Team. Sie sehen es, meine Damen und Herren, hier wird schon wieder fleißig umgebaut, denn als nächstes erwarten wir das erste Mal hier einen Auftritt eines Reitfahrers heute. Bereits seit vielen, vielen Jahren ist der Reitverein St. Hubertus Merseburg bei der Sportgala mit dabei. Im letzten Jahr feierte der Verein sein 30-jähriges Bestehen. Neben Dressurreiten bietet der Verein auch Springreiten, Fahren, therapeutisches Reiten und Routinieren. Heute sehen wir turnerische, gymnastische Übungen auf dem Holzbrett. Dazu gehört Bewegungsgefühl, Gleichgewicht, Beweglichkeit, Ausdauer und Schnellkraft. Aber auch Teamgeist, Ehrgeiz und Disziplin werden darin gefördert und spielen eine sehr wichtige Rolle. Viel Training, harte Arbeit, toller Zusammenhalt und ein wundervolles Teamgefühl, ja, das macht den Verein aus.

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0: So I don't want you just to excel in the classroom and to excel when it comes to that. I want you to excel in the team.
1: Als nächstes bitte ich die Tanzteufel aus Hohenweiden auf die Bühne. Dort drüben stehen sie schon. Die Heimat- und Sportgemeinschaft Union Hohenweiden hat mehrere Abteile. Neben Fußball, Taekwondo und Zumba gibt es auch die Tanzteufel. Sie sind 30 begeisterte Tänzerinnen und Tänzer und freuen sich alle gemeinsam, ihre Leidenschaft zu teilen und heute hier präsentieren zu können. Lassen Sie sich verzaubern mit dem Titel Christmas at Hogwarts.

Die Kunstabsprache waren sind sehr erfolgreich und konnten in den letzten Jahren bereits viele Titel nach München holen. Heute möchten sie die Adventstradition aller Sportler darstellen. Zu sehen ist kein typisches Wettkampfprogramm, sondern eher ein Showprogramm, was von den Mädels extra erstellt wurde und Übungen erhält, die so eigentlich nicht im Regelwerk zu finden sind. Also genießen Sie die Besonderheit und viel Spaß mit den Mädels von VfR München!

Für unseren nächsten Auftritt brauchen wir hier unseren Basketballchor. Und ich freue mich wirklich ganz, ganz herzlich, meine Freunde vom neuen Basketballclub Stokau Baskets begrüßen zu dürfen. Die Jungs werden uns jetzt einen Mix aus Ballpässe, Jonglage und Unterhaltungselementen zeigen. Jungs, kommt rein und... Oh, was ist denn jetzt los? Da haben die richtig gute Bälle geklaut. Jungs, habt ihr noch Mannschaftsbälle? Schade.

Väter von euch hier vorzunehmen. Janik, du lächelst wieder so schön. Kommt doch einfach mal an, genau, Janik und Janik einmal vorzunehmen, denn wir haben noch eine kleine Überraschung für euch. Denn gerne möchten wir die Gelegenheit nutzen und euch die Mitgliedsurkunde vom Landessportbund Sachsen-Anhalt zu überreichen. Da kommen wir leider schon nun zum letzten Auftritt unserer zweieinhalbstündigen Show. Wir haben viel gesehen und viel erlebt. Ein großes Dankeschön geht schon mal von rein an die kleinen Wichtel vom Tanzort. Sie sehen es schon, nicht nur die Wichtel kamen vom Tanzort. Nein, auch ein letztes Mal sehen wir jetzt weitere Gruppen. Das heutige Stück Adventszauber wurde extra für die Sportgala einstudiert. Es tanzen 8 Gruppen mit sagenhaften 80 Kindern vor und auf der Bühne. Die Trainerinnen sind Christine Pille, Nora Opel und Konstanze Künstler Opel. Viel Spaß beim Battle Hip-Hop und künstlerischer Tanz.

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0: 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Ist euch ein bisschen besser. Kommt auf andere Gedanken.
1: In kleiner Runde? Ja, ja, kenne ich. Das ist doch dieser Podcast mit den zwei Medienüberlebenden, oder? Wie hießen die gleich nochmal? Hier Maurice Geider und Nadine, nee Quatsch, Julia Krüger. Die beiden quatschen jede Woche mit Medieninsidern über Medien halt. Höre ich echt oft. Ganz gut eigentlich.
2: Erst einmal, Julia Krüger, schönen guten Morgen. Ich muss allen sagen und auch dir, ich bin ein bisschen bematscht und ich sehe auch aus wie so ein Pfannkuchen. Ey, ich habe ganz wenig geschlafen. Ganz, ganz wenig.
3: Ja, du hast, also hallo erstmal. Ja, du hast eine krasse Reise hinter dir. Ihr wart im Wilden Kaiser mal wieder. Das ist ja euer Lieblingshotel. Und auf der Rückreise habe ich gesehen, habt ihr einen Abstecher auf dem Oktoberfest gemacht.
2: Genau. Muss ich dazu noch was sagen?
3: Das ist spät geworden, oder wie?
2: Ja, klar, es ist spät geworden, weil wir natürlich super spät dann in Köln zurück waren. Und wir zeichnen an einem Dienstagmorgen auf und mein Montag ist im Prinzip in einen Dienstagmorgen hinübergelaufen. Also ich habe wirklich nur ganz wenig geschlafen. Aber es ist ja wurscht, ihr könnt uns hören, ihr könnt uns sehen. Ich klinge vielleicht an der einen oder anderen Stelle müde. Vielleicht werde ich mal einen Genen wegdrücken. Dann wird Julia wieder sowas sagen wie, langweilig dich. Nein, ich bin einfach nur etwas müde, weil ich nur 4 Stunden Schlaf hatte, nach einem schon sehr, sehr kurzen Wochenende und vor allen Dingen auch, also jetzt die Nacht davor auch in einer Almhütte geschlafen habe und auch da habe ich irgendwie nicht so gut geschlafen und wenig, dementsprechend bin ich sehr, sehr müde. Aber wie geht es dir in Erfurt?
3: Ich bin ein bisschen heiser, wenn ihr es hören könnt. Und habe so einen blöden Reizhusten. Also ich bin quasi schon im Herbst angekommen. Und mir passt das gar nicht gut rein, weil ich diese Woche so viel reden muss und so viel zu tun habe, dass mir das eigentlich nicht reinpasst und ich eigentlich meine Stimme schonen muss. Das heißt, ich werde jetzt schön mit dir hier eine Stunde aufnehmen und danach
2: dann
3: muss
2: lass
3: ich
2: mich
3: aber
2: reden.
3: Wieder, danach Nein. muss ich den Mund wieder zuschließen,
2: okay.
3: weil meine Stimme, die ist echt irgendwie in Mitleidenschaft gezogen und eben hat meine Technik hier auch noch rumgesponnen. Das heißt, ich bin auch noch laut geworden. Ist auch nicht gut für die Stimme. Könnte ich mich ja drüber aufregen, ne? Also wenn Technik nicht funktioniert, Leute, da steige ich auf den Baum, echt. Also es ist einfach nur, also ich steige auf den Baum und will am liebsten runterspringen, weil ich es nicht mehr ertrage.
2: Hast du schon mal in deiner Wut auf die Tastatur eingeschlagen? Ist
3: nee,
2: das schon
3: aber
2: mal so
3: ich, nee, aber ich bin immer kurz davor, diesen scheiß neuen Laptop, den ich mir gekauft habe, der überhaupt nicht funktioniert, aus dem Fenster zu schmeißen. Wirklich,
2: ich habe das schon mal gemacht. Ich habe schon mal auf eine Tastatur eingeschlagen. Aber das, ja, das war aber damals noch, kennst du noch diese alten großen Tastaturen an so Desktop-Rechnern, die so richtig fette Tasten hatten, wo, also mein früherer Mitbewohner hat auch mir mal damals eine Nachricht geschickt, dass ich doch bitte leiser tippen soll, weil diese Tastatur so laut sei. Und irgendwann, ich habe auch mal drauf.
3: Zu Hause auch, da könnte ich auch ausflippen.
2: Ich habe auch mal drauf eingeschlagen. Aber nun gut, die war robust. Da waren dann nur 1-2 Tasten kaputt, aber sie ging noch. Aber es ist erstmal, bevor wir

0: gleich die großen Medienmeldungen machen, wollen wir über etwas kurz sprechen, was uns wahnsinnig viel Freude gemacht hat. Also ich habe es tatsächlich nur in so Reels gesehen, auch nur ausschnittsweise. Du hast, glaube ich, minimal mehr mitbekommen. Aber nee, unsere früheren auch Kollegen auch nicht? Oh, okay.
1: Auch nur Ausschnitte.
0: Ja, okay. Aber unsere früheren Kolleginnen Antonia Schörlen und Melissa Kahler sind in der Öffentlichkeit aufeinander getroffen.
1: Ja, das war richtig schön. Und zwar bei der Filmpremiere Emil und die Detektive wurde jetzt neu verfilmt. Melissa hat das Ganze moderiert, diese Filmpremiere. Und Toni Scheuerlin war auch mit dabei aus einem ganz bestimmten Grund. Die hat nämlich das Drehbuch zum Film geschrieben. Richtig, richtig cool. Also herzlichen Glückwunsch auch an dieser Stelle, liebe Toni. Wir sind ganz stolz auf dich und ich finde es immer super cool, einfach zu sehen, wie die Leute so von früher, mit denen man halt irgendwie viel zu tun hatte, wie jeder so seinen Weg geht. Und wir hatten ja schon alle zusammen eine sehr intensive Zeit bei Joyce. Wir sind da sehr jung gestartet und jeder ist dann irgendwie so, hat sich dann auch so frei geschlagen von Joyce und hat so sein eigenes Ding gemacht. Toni hat damals dann nochmal studiert und so und ist jetzt eben, schreibt Drehbücher. Und das ist jetzt, glaube ich, so das Größte, woran sie gearbeitet hat. Und dann halt so dieses Reel auf Instagram zu sehen, wie Melissa auf dieser großen Bühne steht und dann Toni ankündigt, die dann dort die Kinotreppe hinunterläuft in Richtung Bühne, um sich da mit ihrer Filmcrew auf der Bühne zu versammeln. Und dann stoßen so diese zwei Ex-Kolleginnen so Jahre später aufeinander. Fand ich irgendwie einen schönen Moment, habe ich total gerne verfolgt. Und fand das schön. Und genau, Emil und die Detektive läuft jetzt ab dem, ich meine, 24. September in den Kinos. Ich werde es auf jeden Fall mit meinem Sohn anschauen, weil soweit ich mitbekommen habe, spielt der Film auch in Berlin. Und da wir ja auch so ein bisschen Berlin-Heimweh haben, macht es dann, glaube ich, umso mehr Spaß, Berlin auf der großen Leinwand auch zu sehen.
0: Das ging aber schnell mit dem Berlin-Heimweh. Ihr seid gerade mal einen Monat in Erfurt.
1: Also das es ist schon länger als ein Monat, Maurice.
0: Echt?
1: Wir sind seit dem 1.8. in Erfurt. Und was heißt schnell? Ich glaube, dass wir sind jetzt gerade noch in der Phase, wo dieses Heimweh noch besteht und ich hoffe, es geht irgendwann weg.
0: Ah, okay, verstehe. Also noch ganz kurz was zu Emil und die Detektive. Wir freuen uns natürlich total. Ich habe auch tolle Reels gesehen, die unser sehr geschätzter Kollege Christopher Schmidt gedreht hat für Warner Brothers, die diesen Film in Deutschland als Verleih veröffentlichen. Toni oder Antonia ist ja diejenige, die von uns sich im Prinzip von uns ModeratorInnen am meisten irgendwie wegentwickelt hat von dem Thema, von dem Sujet Moderation, würde ich jetzt mal
1: Kevin
0: sagen.
1: Kevin schon auch, oder?
0: Ja, stimmt, Kevin auch. Kevin ist Kevin Klose ist CVD bei der Florida und betreut unter anderem
1: Ich bring's
0: immer durcheinander. Es ist auch sehr ähnlicher Titel. I'm sorry. Wer steht mir die Show? Betreut er und Marc Ries auch, aber Marc Ries war nie ein offizieller Moderator. Aber auf jeden Fall, genau, so ist es. Und Toni ist da tatsächlich als Drehbuchautorin etwas off the record, natürlich in der Medienwelt nach wie vor da, aber ist etwa in eine andere Richtung eingeschlagen. Das ist total interessant zu sehen. Mhm. Und mich freut das total, weil das glaube ich, ohne zu wissen, aber wir werden es immer erfahren, weil sie hoffentlich, wir haben mit ihr schon darüber gesprochen, demnächst zu Gast sein wird zu dem Thema, weil ich auch glaube,
1: also,
0: dass...
1: das ist schon sehr lange her, als wir mit Toni darüber gesprochen haben.
0: Ja, aber das
1: also
0: hat
1: ich weiß
0: ja
1: nicht, ob das noch steht. Wir müssen sie nur ein bisschen bearbeiten. Ich glaube, sie fühlt sich gar nicht mehr so wohl in der Rolle vor dem Mikro und vor der Kamera. Ich glaube, sie hat sich schon bewusst zurückgezogen und arbeitet lieber hinter der Kamera. Aber wenn wir sie nochmal ganz lieb bitten...
0: unter Freunden kriegen wir das doch hin.
1: Wenn wir sie ganz lieb bitten, vielleicht kommt sie dann doch nochmal im Podcast. Ich würde mich riesig freuen. Also auch so den ganzen Entstehungsprozess von so einem Drehbuch und so. Ne? Weil es ist ein Kinofilm. Es ist ja nicht nur eine Folge einer Serie, sondern es ist einfach mal ein fucking Kinofilm. Das ist Wahnsinn.
0: Ja, das ist total Wahnsinn. Sie hat ja auch diese Reise so ein bisschen minimal Social Media mäßig begleitet und hatte mal wieder was gepostet darüber. Also ich freue mich da auf jeden Fall auch sehr und ich bin gespannt, ob das auch so ein Hauenstechen ist, wie jetzt in der ModeratorInnenbranche, wo Leute sich wirklich, also wo auch da jemand anderes, also wartet auch das Drehbuch zu. Ich bin da sehr gespannt. Ich würde es gerne wissen. Ich hoffe, das klappt. Auf jeden Fall, ohne den Film gesehen zu haben, glaube ich, ist das ein schöner Film, weil ich Trailer gesehen habe und so ein bisschen Material und das macht Freude. Da wünsche ich euch auf jeden Fall sehr viel Spaß im Kino, dir und der Familie, Julia.
1: Danke.

Danke, danke. So, und jetzt starten wir mal rein. Jetzt gibt's die wichtigsten Meldungen aus der Medienbranche. Jetzt geht's los. Während unser Jingle läuft, könnt ihr uns gerne abonnieren, uns bewerten, uns irgendwelche Sachen schicken. Schickt uns doch mal Fotos von euch, während ihr uns verfolgt. Da würden wir uns sehr drüber freuen. Also los geht's.

0: Ein Prosit, ein Prosit, ein Prosit der Gemütlichkeit. Heidi-Fest war, oh mein Gott, Julia, du hast es dir richtig gegeben, du hast es richtig geguckt, ne?
1: Ich hab's richtig geguckt, linear im Fernsehen, aber nicht bis zum Ende, muss ich gestehen. Es ist mir dann doch ein bisschen zu viel, aber ich wollte natürlich mit dabei sein. Ich wollte sehen, wie sie es diesmal umsetzen. Also nochmal ganz kurz für alle, die überhaupt gar keine Ahnung haben, überhaupt nicht drinstecken. Letzte Woche hat Heidi Klum ihr Heidi-Fest erneut gefeiert. Das hat sie letztes Jahr schon getan im Hofbräuhaus in München. Also das ist quasi im Endeffekt eine Oktoberfest-Sause, die live im Fernsehen übertragen wird und auch auf RTL Plus konnte man sich das angucken. Und wir hatten ja auch vorher schon drüber berichtet, im letzten Jahr lief es noch bei ProSieben. Die Quoten waren relativ schlecht, muss man sagen. Deshalb hat ProSieben sich dann in diesem Jahr auch dagegen entschieden und dann kam RTL und hat gesagt, ja, wir machen's. Und deshalb hat in diesem Jahr RTL übernommen und man muss auch sagen, vom ganzen Trash-Faktor und so passt es da auch echt ein bisschen besser hin. Und genau, ich habe es mir angeguckt und mir sind auch einige Sachen aufgefallen, die in diesem Jahr anders gemacht wurden. Zum einen hat Heidi Klum nicht mehr alleine moderiert, sondern sie hatte ganz viele Co-ModeratorInnen. Und zwar hat sie so eine Schar von Drag Queens um sich gehabt.
0: Krass, ne?
1: Also Olivia Jones ganz vorne mit dabei, die natürlich auch eine geübte Moderatorin ist. Die hat sie da sehr gut unterstützt, auch sehr professionell unterstützt. Und dann hat man zum Beispiel auch noch, ich kenne leider nicht alle, du kennst die alle, hat man zum Beispiel Bambi gesehen, also Bambi Mercury oder auch Candy Crash und noch ganz viele andere.
0: LeClary war noch dabei, ja.
1: Ja, ich habe nicht alle Namen zu 100% auf dem Schirm. Auf
0: Muss
1: jeden Fall waren einige und jeder hat immer so ein kleines bisschen mal moderieren dürfen. Und das fand ich eigentlich eine ganz schöne Idee. Das hat es natürlich auch ein bisschen wild gemacht. Und ich weiß auch, Bambi hatte mir gesagt, dass bei einer Moderation von ihm ist der Prompter ausgefallen. Und das ist natürlich so ein bisschen... Du hängst dann da halt, ne? Also wenn du so einen Gastauftritt da jetzt hast und vielleicht hat man auch gar nicht so viel proben können, weil die Zeit gar nicht da war, dann verlässt man sich wahrscheinlich relativ gut auf den Prompter, wenn der dann natürlich ausfällt, was nicht unbedingt, es kommt jetzt nicht so überraschend für mich in so einer Riesenproduktion, weil das ist ja schon chaotic sicherlich vor Ort.
0: Na klar.
1: Dann ist natürlich so ein bisschen, hängst du ein bisschen in der Luft, ne? Und
0: ja.
1: Ja, aber ich finde so ein Format,
0: aber was
1: wie
0: war
1: das
0: denn da die große
1: das auch.
0: Was war denn da der große moderative Text?
1: Das war irgendwann zum Ende hin, das weiß ich nicht. Die haben ja ganz oft auch einfach den nächsten Act anmoderiert. Und wenn du dann in dem Moment nicht weißt, wer als nächstes dran ist und du verlässt dich auf den Prompter, dann ist natürlich schwierig. Ja. Ne? Also gut, dann kann man das immer irgendwie umspielen, indem man sagt, habt ihr noch Bock? Wie seid ihr gut drauf? Ey, hier ist so eine geile Stimmung, es macht richtig Spaß. Wir haben noch richtig viele Acts für euch. Jetzt kommt der nächste Act, viel Spaß. So, ne? Also man kann es relativ allgemein dann halten.
0: Hier kommt der nächste Mega-Act aus den 90ern, die wir relativ günstig noch bekommen haben. Es sind zwar nicht mehr die Originalleute von damals, die tun aber so zu dem Original-Playback.
1: Ja.
0: Und hier sind Rednecks.
1: Ich finde auch, dass wenn es ein bisschen chaotisch ist und dann gibt es da ein paar peinliche Pausen und so, das verzeiht dieses Fest. Ich meine, es war so trashig. Das ist schon okay. Aber du hast es gerade schon gesagt, also im letzten Jahr war relativ viel Schlager und auch so Volksmusik, so richtig klassisch Oktoberfest. Und vertreten und das war in diesem Jahr schon auch vertreten, aber hauptsächlich war es eigentlich eine 90er-Party, muss man sagen. Ne? Also es waren unter anderem dabei Rednecks, Dr. Alban, Snap, Ace of Base und noch ganz viele mehr. Dann hat irgendwie Naomi Campbell noch aufgelegt, was auch irgendwie crazy war. Zwischendrin ist dann
0: hier
1: aber auch eine Easy Glück aufgetreten und
0: stimmt.
1: Eine Katja Epstein.
0: Man muss allerdings bei Naomi Campbell, muss man das ein bisschen in Gänsefüßchen das Auflegen setzen. Ich

0: hat das Gefühl, Naomi Campbell hat auf Play gedrückt und hatte enorme Probleme, dass ihr Kopfhörer überhaupt auf dem Kopf bleibt. Das war sehr, ja, sie hat aufgelegt, ja.
1: Ja, du, wie es im Endeffekt aussieht, es ist aber im Endeffekt Naomi Campbell. So, und ich glaube, das fanden alle schon ziemlich cool. Nicole Scherzinger ist noch aufgetreten. Und also die Mischung, die war schon echt wild. Und dann muss man auch dazu sagen, es war, da machen sich ja dann auch immer alle drüber lustig, verständlicherweise, dass es ein sehr schlechtes Playback zum Teil war. Ne? Also da wird das Lied, also jetzt Rednecks beispielsweise, ne? Da wird diese Rednecks-Version abgespielt, die kriegst du ja live so überhaupt gar nicht gesungen. Vor allen Dingen nicht, wenn du da rumspringst auf der Bühne wie so ein angestochenes, wie sagt man?
0: Huhn.
1: Schwein. Huhn. Keine Ahnung.
0: Ja.
1: Das wirkt dann natürlich nicht so richtig homogen und das ist dann irgendwie so ein bisschen, wirkt das weird. Aber Leute, ich muss euch sagen, bei so einer Produktion, wo so unterschiedlich viele Acts auftreten, ist es kaum möglich, live aufzutreten. Es funktioniert nicht. Du müsstest, das wäre so ein enormer Aufwand und das sehe ich auch bei unserer Sendung im MDR immer, du kannst das gar nicht gewährleisten, weil du müsstest mit jeder Band, mit jedem Act, der da auftritt, so einen krassen Soundcheck machen. Das nimmt so viel Zeit in Anspruch und vor allen Dingen, wenn die Acts dann auch immer wechseln, ne? Also das ist nicht so leicht, das umzusetzen. Ich bin da nicht Technikfreak genug, um euch das ganz genau zu erläutern. Da müsste man auch mal jemanden vom Ton fragen. Aber auf jeden Fall weiß ich, das ist bei uns auch immer ein Thema. Es gibt genug Künstler, die sagen, ich trete bei euch auf, aber nur, wenn ich live singen darf. Und meistens geht das irgendwie schief. Und man hat das leider beim Heidi-Fest auch gemerkt. Es gab so ein, zwei Künstler, auch eine Katja Epstein, die ist wahrscheinlich auch eine, die sagt, ich singe nur live, ich mache kein Playback, das weiß ich nicht. So wirkte es für mich und es klang leider nicht gut. Und das ist eben das Problem, ne? Also wenn du sagst, du trittst live auf, dann musst du eigentlich so einen krassen Soundcheck machen, dass das einfach dann im Endeffekt auch in der Ausstrahlung gut klingt. Und das kann man, würde ich jetzt mal sagen, bei so vielen wechselnden Künstlern, und das waren ja beim Heidi-Fest so viele, eine Sarah Engels ist noch aufgetreten. Ich weiß gar nicht, wie viele da an diesem Abend aufgetreten sind. Also 20, 25 Leute, ich weiß es nicht. Und das kriegst du nicht gewährleistet. Und deshalb geht man die sichere Bank und wählt dann dieses Vollplayback. Und den Leuten vor Ort ist das eh scheißegal. Ne? Also ob da jetzt und jemand live singt.
0: Alles egal.
1: Also da wird einfach nur gefeiert und die finden es cool, dass die Leute dann vor Ort sind. Ob da jetzt so ein Vollplayback ist oder nicht. Für uns zu Hause am Fernseher wirkt es eben ein bisschen befremdlich. Meine Freundin hat mir geschrieben, oh mein Gott, was ist das? Das ist das Schlimmste, was ich jemals gesehen habe im Fernsehen. Aber im Endeffekt ist es eben so, wer vor Ort ist, hat, glaube ich, eine richtig gute Zeit. Es ist, macht, glaube ich, einfach richtig, richtig viel Spaß, ob da die Kameras dabei sind oder nicht. Und im Endeffekt hat Heidi Klum es wieder geschafft, im Gespräch zu sein. So, und das ist es ja, worum es geht, ne? Also meine Freundin hat auch gefragt, warum macht man sowas? Und da habe ich gemeint, guck mal, wir unterhalten uns doch auch gerade darüber, ne? Es ist im Endeffekt, ist es Marketing, du bist im Gespräch, die wurde auf RTL komplett gecovert. Es gab einen Exklusivspezial am Sonntag, wo es nur ums Heidi-Fest ging und um Heidi Klum.
0: Auch davor, Frauke hat davor vom grünen Teppich die Exklu-Wochen, die Tagessendung auch moderiert übrigens.
1: Naja, guck mal, weißt du, also da hast du dann quasi noch so einen Rahmen da drumrum, du bist im Gespräch und was will man mehr? Also ich meine, es war im Endeffekt für sie erfolgreich. Gut, quotentechnisch war es jetzt auch nicht
0: minimal
1: so viel
0: besser.
1: Vielleicht minimal besser als bei ProSieben letztes Jahr, aber ist jetzt auch kein riesengroßer Erfolg. Würde ich jetzt mal sagen.
0: Nicht.
1: Aber trotzdem, man hat drüber gesprochen, die Leute haben drüber gesprochen. Auf Social Media war es natürlich ein Thema, weil super viele Influencer einfach eingeladen waren, die gepostet haben. Und jeder hat es irgendwie mitgekriegt. Außer Bill
0: ja,
1: war nicht
0: also,
1: da. Bill hat gefehlt.
0: Außer Bill, der war nicht da. Bill war nicht da, angeblich aus Arbeitsgründen. Es ist ein bisschen merkwürdig. Es gibt das Gerücht, Heidi und Bill hätten einen Streit. Weil
1: Was
0: Bill ja am Tag...
1: Was natürlich für Kaulitz und Kaulitz für die Netflix-Serie ja guter Stoff wäre, wenn die beiden
0: Exakt.
1: einen Streit haben.
0: Genau, deshalb wird auch vermutet, dass es etwas mehr hochgejazzt ist, als es wirklich ist. Er war am Tag danach skurrilerweise auf einmal dann doch in München, war bei einer Filmpremiere, war auch auf dem Oktoberfest und hat dort seine Billpill verteilt. Heidi wiederum war am Tag nach dem Heidi-Fest, oder ich glaube am Tag danach, bei der Gay-Wiesen, die eigentlich nicht so heißt, sondern eigentlich, glaube ich, Pink-Wiesen, ist auch scheißegal. Auf jeden Fall war sie da, ist dort aufgetreten, wurde enorm gefeiert. Diese ganze Marke Heidi Klum hat enorm gewonnen mit diesem Heidi-Fest, weil sie sich als sehr, sehr nahbar zeigt. Also jeder, wirklich jeder, der beim Heidi-Fest war, hat ein Selfie mit Heidi. Also ich habe das ganze Wochenende, während wir da oben auf der Alm saßen in den Alpen, ich habe nur Heidi-Fest-Content gesehen von tausenden Menschen. Und dann, ich wusste schon irgendwann, wenn eine neue Story aufpoppte von so 20, 30 Leuten aus meinem Dunstkreis, wusste ich schon, was drin ist. Ich musste gar nicht mehr öffnen. Ja. Ich wusste, was drin ist. Auch viele mit Naomi Campbell. Also es ist echt, also diese Nähe, die da auf die Marke Heidi Klum einzählt, ist total krass. Der große Verlierer, Jetzt mache ich mal eine wilde These auf, Julia. Der große Verlierer bei der ganzen Nummer ist RTL. So wie auch ProSieben das war. Denn bei der ganzen Heidi-Fest-Nummer erkennt man fast gar nicht mehr, wer eigentlich der Absender ist.
1: Mhm.
0: Also Heidi ist die große Marke. Es ist das Heidi-Fest. Und eigentlich ist der Sender, der es sendet, scheißegal. Das kann auch meinetwegen nächstes Jahr Tele 5 machen, weil es geht gar nicht mehr so um die miesen Quoten. Die waren jetzt wirklich, die waren etwas besser als ProSieben, 9% in der Zielgruppe, 4,7 in der Gesamtzielgruppe, 700.000 Zuschauer. Also für RTL-Verhältnisse unter Durchschnitt, deshalb eigentlich kein Erfolg. Aber man guckt natürlich, wie viele Leute erreicht man Social. Aber wenn du jetzt mal fragen würdest, welcher Sender hat das gesendet? Ich glaube, viele kriegen das gar nicht mit, weil die sehen nur Heidi, die sehen nur die Promis, die sehen die Acts, die sehen das drumherum, die Influencer, den Teppich und so. Aber der Sender, ehrlich gesagt, geht ein wenig unter da. Und der zahlt den ganzen Spaß. Und das ist interessant. Und darum würde ich jetzt das mal, also ich meine das gar nicht böse oder so, aber ich glaube, für RTL am Ende, jetzt mal fern von den Quoten und so weiter, lohnt sich das gar nicht so sehr, weil dieses Image, was man eigentlich drüber bringen will, oder diese Präsenz, da geht der Sender ein bisschen unter. Entweder muss man das Ding im nächsten Jahr viel krasser noch branden, also da muss irgendwo an jeder Ecke ein RTL-Logo hängen, damit auch wirklich jeder Influencer und jeder Gast, der irgendwas filmt, immer ein RTL-Logo durch Zufall im Bild hat.
1: Ja.
0: Oder muss es anders angehen. Aber tatsächlich hat Heidi es geschafft, dass das Heidi-Fest, und das im zweiten Jahr, die Marke ist, die als Absender wahrgenommen wird und nicht RTL. Und das finde ich interessant. Das schaffst du eigentlich nur bei so riesigen Events wie zum Beispiel in Oscars, wo die Leute auch immer geil, es sind ja die Oscars, scheiß drauf, wo die laufen, ne?
1: Ja.
0: Das steht über allen Dingen. Aber das finde ich schon krass. Also das ist mir aufgefallen halt, dass man das gar nicht mehr so mitbekommt.
1: Mhm. Ja, also ich bin gespannt, ob sie es im nächsten Jahr nochmal machen werden. Aber wenn sie es nicht machen würden, dann würde ich das zum Beispiel noch bei Amazon Prime sehen. Weil
0: ja, klar.
1: Da macht sie ja auch zusammen, also mit Amazon Prime arbeitet sie ja, meine ich, auch zusammen, wenn es um ihre Halloween-Geschichte geht.
0: Ja, und auch mit Project Runway, ne?
1: Ja, genau.
0: Genau.
1: Ja, das weiß ich nicht. Ich habe jetzt nur so genau gesagt. Ich gehe jetzt davon aus, dass du es weißt.
0: Deshalb ja, genau, aber du hast recht. Die Halloween-Nummer wird auch übertragen, zumindest der Blue Carpet und auch das Making-of ihres Make-ups wird von Amazon Prime begleitet. Genau.
1: Ja, und ich finde, da passt das vielleicht auch ganz gut hin. Ne? Also wenn ich finde, sie braucht keinen Sender dafür eigentlich, weil du hast eigentlich dieses... dieses Sprachrohr hast du über Social Media, wo eh die ganzen Influencer posten, da hat's eh jeder in seiner Timeline. Und wenn du echt hautnah dabei sein willst, dann halt einen Livestream angucken beispielsweise, ne? Mhm. Also, ich bin gespannt, wie es mit dem Heidi-Fest weitergeht. Ich finde, sie hat alles richtig gemacht. Ich finde, sie
0: Absolut.
1: Geht diese Dinge sehr, sehr schlau an. Und find's super, wie sie sich immer wieder ins Gespräch bringt. Es ist einfach Wahnsinn.
0: Absolut.
1: Sie ist da echt eine richtige Businesswoman und da kann man nur sich eine Scheibe von abschneiden,
0: Chefin,
1: wenn man das möchte.
0: Wie, wie Candy zu ihr sagte bei den Proben, als sie reinkam und Candy am Tisch saß. Da gab es so ein Video auf Candys Instagram. Oh, die Chefin ist da. Das fand ich dann. Die Chefin. Das ist eine schöne Wahrnehmung. Aber ja. du hast so schön in unserem Dokument zur Sendung geschrieben, wo die einen feiern, verlieren die anderen ihre Existenz. Und das ist tatsächlich so am selben Tag. Das ist natürlich auch so eine, ich sag mal so, Bad Timing. Am selben Tag, an dem RTL für viel Geld im Hofbräuhaus in München das Heidi-Fest gefeiert hat, hat RTL an seinen eigentlichen Standorten in Köln-Deutz und Unterföhring bekannt gegeben, dass man weitere Stellen abbauen wird und auch gar nicht so wenig. Und zwar 600 Stellen wurden ja bereits schon mal abgebaut, beziehungsweise Stellen heißt immer Ganztagesstellen. Es arbeiten viele Leute in den Medien ja zu 70%, 80%, also wenn man so sagt, 600 Stellen wurden abgebaut, sind es in der Regel so 700 Menschen, ja, die keinen Job mehr haben. Das war jetzt schon Anfang des Jahres. Ich habe
1: 1.100 Arbeitsplätzen gelesen aus dem SIFI, ne?
0: Das ist jetzt, glaube ich, in der Summe dann jetzt, ne, wenn das jetzt dazu kommt. Genau, denn jetzt wird abgebaut nochmal, und zwar circa geht es jetzt um 500 Stellen in der Summe, glaube ich, beziehungsweise so in etwa.
1: Ich glaube 600.
0: So in etwa, genau. Und zwar 250 Stellen am Standort in München, bei Sky, und dann nochmal um die 200 in Köln-Deutz. Davon nicht alle werden entlassen, sondern es gibt auch einen gewissen Anteil an Nicht-Wiederbesetzungen, also Stellen, die frei wären, weil Leute vielleicht gegangen sind oder weil eine Stelle ausgelaufen ist und es eine temporäre Stelle war, wird nicht wieder besetzt. Und das kommt daher, und das ist deshalb nicht ganz überraschend gewesen, vielleicht nur von der Größe überraschend, weil natürlich durch die Übernahme von Sky Deutschland durch RTL natürlich Sachen doppelt da sind. Das ist ja ganz klar. Also du brauchst jetzt nicht doppelt die Buchhaltung. Du brauchst nicht doppelt Personal, Human Resources und so weiter. Das brauchst du alles nicht doppelt. Das existiert natürlich alles doppelt. Und dementsprechend wird das jetzt abgebaut. Du brauchst auch zum Beispiel keinen IT-Support doppelt. Das brauchst du alles nicht, ne? Mhm. Das wird alles zusammengelegt, und dementsprechend wird natürlich diese Doppelstruktur abgebaut. Aber ich finde es trotzdem bemerkenswert, weil wir jetzt, und du hast dir gerade die Nummer gesagt, jetzt bei 1.100 Stellen sind, die in diesem Jahr bei RTL und dann sukzessive Sky abgebaut worden sind. Bei RTL Deutschland arbeiteten Ende letzten Jahres 6.000 Menschen. Das ist eine Reduktion der Belegschaft ein Sechstel. Scheiße, Maurice. Ich habe nicht lange geschlafen, aber ein Sechstel in etwa. Also es ist sehr viel, würde ich damit sagen. Es ist sehr viel.
1: Ja, ja.
0: Und ich finde, das ist schon krass. Und ich frage mich langsam, ganz ehrlich, wer macht denn eigentlich da noch Programm?
1: Kommt denn eigentlich? Das machen dann halt ein paar wenige, die aber wahrscheinlich extrem viel mehr zu tun haben jetzt, weil die viele Aufgaben mit übernehmen müssen. So wird es im Endeffekt ja sein, denke ich mal.
0: Ja, ja, auf jeden Fall. Ich höre das auch von früheren Kollegen und Kolleginnen, die noch dort arbeiten, dass die halt einfach teilweise extrem viel machen müssen und auch sehr wild teilweise so ein bisschen sehr, wie soll ich sagen, in Gebiete reingehen, wo sie eigentlich gar keine Ahnung haben, aber das trotzdem machen müssen, weil wer anders nicht mehr da ist. Also das ist schon krass. Und wie gesagt, es kommt nicht ganz so überraschend. Die Höhe war ein bisschen überraschend am Ende. Es trifft natürlich Sky etwas mehr als die Kollegen von RTL. Aber meine wilde These ist, es ist auch nicht das letzte Mal. Das ist jetzt dieses erste Mal, wo man quasi jetzt die, ich sag mal so, sehr offensichtlichen Doppelstrukturen abschafft und Synergien schafft. Man will ja auch Synergien von 250 Millionen Euro irgendwo herholen. Die müssen ja irgendwo herkommen. Aber ich glaube, dass sich, wenn erstmal der ganze Betrieb sich so richtig so eingefunden hat, ne, also wenn man wirklich, wirklich Hand in Hand arbeitet und die Redaktion zusammenarbeiten, und dass dann nochmal wahrscheinlich gespart werden wird, weil man dann nochmal sieht, was man eventuell gar nicht braucht.
1: Ja. Also es gibt natürlich jetzt auch ein paar Verbände, die einfach, und Gewerkschaften, die das halt auch massiv kritisieren, ne? Also Verdi beispielsweise sagt halt auch, es ist einfach eine Vernichtung von Arbeitsplätzen, gerade an wichtigen Standorten. Oder auch der Journalistenverband, der sagt halt auch, dass die halt auch einen massiven Kompetenzverlust einfach befürchten.
0: Ja,
1: weil das
0: natürlich.
1: Problem ist ja auch, wenn du Gut, da muss man dann nochmal genauer gucken, in welchen Redaktionen ist ein krasser Abbau und welche Bereiche betrifft es tatsächlich. Aber wenn man jetzt mal über Nachrichten spricht, ne, dann, wenn du weniger Leute bist, dann kannst du natürlich auch eine gewisse Leistung gar nicht mehr erbringen. Du kannst eine gewisse Kompetenz ja auch gar nicht mehr mitbringen, weil du vielleicht die Zeit nicht mehr hast. Es muss alles schneller gehen, weil du hast viel zu tun.
0: Es passieren Fehler.
1: Es passieren Fehler und das ist halt so eine Sache, da muss man

0: halt wirklich aufpassen. Gut, das wird der Sender auch wissen und die werden jetzt nicht wahrscheinlich, also du weißt mehr als ich, die werden jetzt nicht in der Nachrichtenredaktion wahrscheinlich abbauen. Da werden sie gucken, dass sie das weiterhin stärken, oder? Ich weiß es nicht. Na, die haben ja mit NTV viel zusammengelegt auch.
1: Ja, das sagen wir mal so, das ist so die letzte, das ist so die letzte Bastion, ist sicherlich RTL aktuell und die Nachrichtenredaktion drumherum. Aber auch da wird man sich natürlich früher oder später fragen, ob es denn nötig ist, dass ein Mensch so 30-sekündige Bilder mit einer Off-Voice baut oder ob das nicht sogar auch über KI-Modelle gebaut werden kann.
0: Und du siehst ja schon bei Fox in den USA, wie da gearbeitet wird bei Lokalsendern.
1: Oh Gott, ist das schlimm. Also das ist ja
0: wild. Erklär's mal bitte.
1: Das ist so wild.
0: Das haben wir, letzte hast du mir geschickt und ich sehe jetzt nur noch solche Videos übrigens in meiner Bubble.
1: Das ist ja faszinierend, ich auch. Aber es
0: ist auch faszinierend. Ich wäre maßlos überfordert. Wir müssen, Maurice, erklär einmal, was wir da gesehen haben. Wie sieht die Zukunft aus von Nachrichtensendern sehr wahrscheinlich?
1: Also explizit von Lokal-News in den USA. Ist es so, dass man quasi jetzt die ModeratorInnen alles machen lässt. Also die ModeratorInnen sind quasi nicht nur vor der Kamera und lesen ihre Texte und fahren mit dem Fuß ihren Teleprompter, das ist Standard schon heute, sondern die haben inzwischen tausende Monitore vor sich und ganz viele Tastaturen und steuern ihren Ton selber, also machen ihr Mikro an und aus. Wenn eine Matz kommt, machen sie die Matz an und aus. Sie drücken die Matz auf und sie fahren sie ab und sie drücken die Live-Schalten. Während der Beiträge sprechen sie mit den ReporterInnen vor Ort. Sie sind die Bilddirektion, also die Regie gleichzeitig. Also das ist ein bisschen wie ein Radiostudio. Das ist ja inzwischen auch gang und gäbe, sogenannte Selbstfahrerstudios, wo der Radiomoderator, die Radiomoderatorin so dasteht und dann hast du da x Pulte und dann kannst du alles Mögliche abfahren und es ist auch alles sehr darauf auf Automatisierung gebaut. Ne? Also sobald du irgendwo drückst, geht der Tonregler auf und der Beitrag fährt automatisch ab und so. Aber wenn du dabei auch eigentlich noch jetzt, und beim Radio geht das ja, da musst du ja nur reden, da musst du niemanden angucken. Ja, genau. Aber wenn du jetzt als Fernsehmoderator, Moderatorin auch noch in die Kamera guckst und eigentlich über Blick und Orientierung dafür sorgst, dass du eine Verbindung zum Publikum aufbaust und dich dann aber gleichzeitig nach unten guckst, wo ist jetzt immer der Knopf? Und wenn ihr diese Videos seht, wir werden vielleicht sogar eins mal hier einbauen im Videomodus, also da weißt du ja nicht, wo hinten und vorne ist. Das sieht ja so wild aus.
0: Ja.
1: Und ich finde auch, also ich glaube, ein Video, was ich dir geschickt habe von einer Moderatorin, da siehst du einfach auch, die ist einfach null konzentriert auf das, was sie eigentlich macht, nämlich das Moderieren. Sondern die guckt die ganze Zeit nach unten, während sie die Newsmeldung da vorliest.
0: Da muss man aber auch dazu sagen, dass sie da so einen Vlog drüber gemacht hat, weil sie das erst an Tag 2 sozusagen, sogar an Tag 2, an dem sie das ausprobiert hat. Sie hat da quasi ihre Einführung bekommen, da hat sie schon einen Tag gehabt und das war sozusagen der zweite Tag, an dem sie so gearbeitet hat. Und da bist du natürlich am Anfang maßlos überfordert. Du musst so krass multitasken.
1: Das ist so
0: der
1: krass.
0: Wahnsinn. Und wenn dann halt etwas nicht funktioniert, dann schaltest du da auf einmal das falsche Bild und dann, da muss ich nochmal so. Und ich meine, es sind die News. Es ist nicht irgendein Entertainment-Format, wo du halt das so lapidar überspielen kannst, sondern es sind einfach teilweise harte News, worüber du da gerade berichtest. Und da kannst du, wenn du dich da halt verdrückst, das ist halt einfach blöd und es ist auch irgendwann unprofessionell.
1: Ja, total.
0: Und die haben meinen größten Respekt. Aber ich meine, sie haben auch keine Wahl, ne? Die verkabelt sich sogar selbst. Die macht sogar ihr Mikrofon selber dran.
1: Es ist alles wild. Ich kriege jetzt auch, der Algorithmus hat gecheckt, mich interessiert. Ich kriege ganz viel von diesen Videos so von amerikanischen, auch so Morningshow-Leuten, die dann auch schon in ihrem Outfit ins Studio fahren, auch schon zu Hause geschminkt. Also alles, was früher mal dieser große Kosmos an Fernsehen und vielleicht auch ein bisschen der Komfort war. Ja, muss man auch mal sagen.
0: Ja.
1: Der ist weg, Leute. Der ist weg.
0: Ja.
1: Ich fand nur in diesem Vlog explizit, wir verlinken euch den auch gerne in den Shownotes, hast du halt gemerkt, wie sie so versucht, das cool zu verkaufen, aber du siehst sie in ihrem Gesicht, also sie findet es einfach scheiße.
0: Ja.
1: So hat er schon auch mal gesagt, hey, second day of future of news.
0: Voll. Das ist so absurd. Wir fänden das auch scheiße. Wir fänden das, okay, du nicht, du fändest das cool wahrscheinlich.
1: Also es macht natürlich, also wenn man es kann, ja, macht das, glaube ich, schon Spaß. Und ich glaube sogar, dass wenn du darin richtig gut bist, machst es vielleicht sogar besser als das etwas behäbigere System. Regie, alle warten auf eine Ansage. Weißt du, kann ich mir schon

0: vorstellen.
1: Ja,
0: aber
1: das braucht so viel Übung. Du brauchst so viel Zeit, um das zu lernen. Es ist ja, also das ist ja einfach, ihr müsst euch das ja mal vorstellen. Da wird dann von heute auf morgen gesagt, Leute, wir stellen das System jetzt um. Den brauchen wir nicht mehr. Wir brauchen keinen Tonmann mehr, wir brauchen keinen Regisseur mehr, keinen Regieassistenten, keinen was weiß ich. Und ab sofort macht ihr das alles selbst. Ne? Also
0: Ja,
1: du musst ja da erstmal mit klarkommen und da reinfinden, vor allen Dingen, wenn du jetzt vielleicht auch gar nicht so technikaffin bist. Also es heißt nicht, dass jeder Moderator technikaffin ist. So, und da dann halt das ganze System erstmal zu verstehen, das sind so viele Knöpfe, ihr könnt euch das nicht vorstellen, es ist, als würdest du in einem Cockpit sitzen.
0: Ja, so sieht's aus.
1: Und du
0: So
1: musst
0: sieht's
1: ja
0: aus.
1: wirklich in der Schnelligkeit, es ist Wahnsinn. Okay, gut.
0: Wir sind vom Thema abgekommen. So sieht's bei RTL und Co. noch nicht aus. Aber wie gesagt, bei NTV ist das schon so, zum Beispiel, dass die Kolleginnen und Kollegen, die dort moderieren, ihren Teleprompter selber fahren. Das ist aber schon lange so, ne? Also da gibt's so ein kleines Pedal und je nachdem, wie stark du drauf drückst, wird der Prompter gefahren. Ich hatte Gott sei Dank nie das Vergnügen, mit so einem System zu arbeiten. Ich hatte immer das Glück, dass es jemanden gab, der so einen Prompter gesteuert hat. Aber auch da gibt es inzwischen Systeme, KI-Systeme, habe ich gehört, die zum Beispiel im neuen RTL-NTV-Studio verbaut sind, die sich quasi aufgrund, die hören dir zu, wie du liest und sich dann darauf anpassen und diesen Text entsprechend schneller oder langsamer fahren. Aber auch da kommt es zu Fehlern, wenn du zum Beispiel anfängst, deinen Text kurzfristig zu verlassen. Und man muss ja sagen, die große Kunst in der Teleprompter-Moderation ist ja, nicht den Text abzulesen, sondern mit dem Text zu arbeiten. Mhm. Also diesen Text zu lesen, da reinzugehen, moderativ rauszugehen, spontan was zu ändern, wieder reinzugehen und so auch zu variieren über die Zeit, weil diese Texte werden ja x-mal gelesen im Laufe des Tages. Und dafür braucht's eigentlich einen Menschen, der dir zuhört und dann dich damit dran anpasst. Und das können diese KI-Systeme auch noch nicht so gut. Und da kommt's auch immer wieder zu Fehlern. Also I'm not a fan, not yet. Aber es ist natürlich interessant zu sehen, diese Richtung, die es geht. Und wenn das, muss man natürlich auch sagen, die einzige Möglichkeit ist, finanziell diese News weiterhin zu produzieren in den USA, ja dann...
1: Dann muss man es so machen.
0: So,
1: wir über die nächste Meldung, da gehen wir mal ganz schnell drüber. Es gibt eine Person, die musste quasi schon weichen im April nach dieser Fusion von RTL und Sky. Und zwar ist das Ingrid Heiserer. Sie wird neue Finanzchefin bei ProSiebenSat.1. Also sie kommt quasi von RTL und hat da jetzt quasi eine neue Anstellung gefunden. Und
0: macht genau das Gleiche, ne? Wie bei RTL, glaube ich, ne? Ja, so in etwa, ne? Ja, doch.
1: Ja, also ich denke auch, ja, genau. Also da haben wir jetzt auch mal ein gutes Beispiel von einer Person, denn auch hohe Positionen werden da, ne, müssen da auch zum Teil weichen. Und sie wechselt jetzt eben zu ProSiebenSat.1. So, okay, wir gehen mal direkt weiter. Wollen wir, bevor wir nach Amerika schauen, bleiben wir noch mal kurz in Deutschland. Hier gibt's nämlich noch so ein paar ganz kleine Meldungen. Ich fange mal mit der ersten an. Wir hatten vorhin schon über Melissa Carley gesprochen. Das ist unsere ehemalige Joyce-Kollegin. Und da haben wir letzte Woche auch erfahren, dass sie bei der kommenden Promi Big Brother Late Night Show nicht mehr dabei sein wird. Sie hat das die letzten Jahre mit Jochen Bendel immer zusammen moderiert. Also ich kann euch nicht genau sagen, wie lange, aber ich meine über 10 Jahre. Ich meine, Melissa hat das doch während Joyce schon gemacht, ne?
0: Ja, Melissa hat das während Joyce schon gemacht.
1: Genau, also das ist wirklich, für mich kam das sehr, sehr überraschend. Ich weiß, wir wissen jetzt auch nicht, war das jetzt eine Senderentscheidung oder war das jetzt eine Entscheidung von Melissa? Wir haben sie auch nicht gefragt. Ist ja auch egal, auf jeden Fall hat es uns ein bisschen überrascht, dass sie nicht mehr mit dabei ist. Ich finde es auch ein bisschen schade, weil ich finde, so eine Late-Night-Show, wo man ja quasi über das Promi-Big Brother spricht, was man vorher gerade gesehen hat. Ich finde, das lebt eigentlich so von so einer Doppelmoderation. Ich finde es ein bisschen schade, dass das jetzt nur noch Jochen Bendel machen wird. Gut, die werden genug Gäste haben und so, ne? Aber trotzdem, ich finde, das ist ein Format, da braucht es eigentlich eine Doppelmoderation.
0: Also ich finde es auch etwas befremdlich. Wie gesagt, du hast gesagt, wir wissen nicht, woran es liegt. Wir wissen aber, dass Jochen Bendel nicht nur alleine moderieren wird, sondern auch aus dem Hauptstudio von Big Brother moderieren wird. Sprich, es wird auch das klassische Late-Night-Studio-Set, das eigentlich immer in einem zweiten, kleineren Studio untergebracht war.

0: und immer so ein bisschen muckig-urig war, wird es in der Form so wahrscheinlich nicht geben. Vielleicht rollen sie, das wissen wir nicht, das Studio ist schon groß, vielleicht rollen sie 4 Wände rein und Jochen setzt sich dann da rein, aber es wird auch vor dem Publikum sein, das vorher während der Live-Show da war, ist auch interessant, ist also schon eine Veränderung dieser Late Night mit Publikum. Ich finde es deshalb ein bisschen schade, weil Melissa diese Late Night, glaube ich, schon massiv zu dem Erfolg gemacht hat, die sie jetzt ist. Vorher gab es, das muss man auch sagen, schon mal so ein ähnliches Late-Night-Konzept, das allerdings nicht bei bei Sat.1 beziehungsweise bei Six stattfand, sondern bei Tele5. Hat Jochen Bendel damals, ich glaube, das hieß Nachtfalke, schon eine Begleitsendung zu der damaligen Realo Big Brother Staffel gemacht und daraus entstand ja die Late Night in erst bei Six und später in Sat.1. Und dann kam Melissa hinzu und hat, glaube ich, genau diese eine Note, die es noch gebraucht hat, dem Jochen überzuwatschen gegeben und hat das eigentlich zu so einer erfolgreichen Sendung gemacht. Darum finde ich es schon schade. Wir wissen, wie gesagt, nicht, warum es ist. Für mich wirkt es trotzdem ein bisschen nach Sparmaßnahme, eben weil man halt das Studio weglässt. Man kann in der ganzen Kommunikation natürlich sagen, geil, geil, geil, die Late Night, die ist so erfolgreich, die kriegt jetzt ein großes Studio, die geht jetzt in das große Studio. Ja, aber nein, weil man braucht halt keine extra Crew, kein extra Studio und so weiter und so fort. Also eigentlich ist das eine Sparmaßnahme, sehr wahrscheinlich. Ab 5. Oktober geht's los. Wird dann natürlich immer nach der Hauptausgabe von Big Brother stattfinden. Big Brother jetzt immer um 20.15 Uhr in der Primetime, danach die Late Night, danach die Wiederholung von Big Brother und dann ist auch schon der nächste Tag da. Also das Sat.1-Programm wird ab 5. Oktober sehr, sehr simpel ausschauen. Mhm. Noch eine Meldung ist, die ich auch interessant finde, die jetzt auch nicht so super überraschend kam, aber wenn man es dann liest, trotzdem, Jan Böhmermann beendet das ZDF-Magazin Royal und das finde ich sehr, sehr schade, Julia, sehr, sehr schade.
1: Ich glaube, das ist, also ich finde es auch schade, aber ich glaube, das ist nicht das Ende. Ich glaube, der hat einfach jetzt Bock, mal was anderes noch zu machen. Der will einfach gerne nochmal ein neues Format irgendwie machen.
0: Darüber sagen sie ja auch. Also es gibt, also ZDF hat mit dieser Verlautbarung gleichzeitig auch bekannt gegeben, dass man genau darüber spricht. Ich finde es nur krass, dass man jetzt inzwischen in so zeitlichen Abständen ist, wie früher bei Wetten, dass irgendwie so, weißt du? Dann hat man, also man redet jetzt darüber, dass ein neues Projekt im Sommer 2027 realisierbar wäre. Dann denke ich mir so, das wird halt dann immer größer, immer mehr Planung und damit halt irgendwie verliert es für mich immer so ein bisschen an diesem, ja, diesen netten Faktor des Unberechenbaren. Es waren 187 Folgen. Und es gibt tatsächlich eine Konsequenz, die aus dieser jetzt für uns abrupt wirkenden Beendigung der Staffel, zumindest für uns wirkt. Und zwar wird die Tour des Rundfunk-Tanzorchesters komplett gestrichen, die eigentlich vorgesehen war.
1: Komisch. Ja.
0: Ja.
1: Ja, du. Schade für die Leute. Schade für die Leute. Nee, ich hab gar keinen.
0: Was? Normalerweise bist du doch die Advokatin der Gefeuerten. Ja. Normalerweise.
1: Tut mir
0: aber in
1: sehr
0: dem
1: leid
0: Fall.
1: Für die Leute. Ich habe da jetzt einfach nur nicht so das Gefühl dazu. Tut mir leid.
0: Ja. Ja, ich bin gespannt. Ich habe ein bisschen. Also ZDF Magazin Royal hatte sich ja zuletzt sehr zu einem Investigativmagazin entwickelt. Und ich finde es ein bisschen schade, wenn diese Programmfarbe schwächer würde.
1: Ich glaube
0: ZDF.
1: Nicht, dass das komplett wegbleibt. Ich glaube, da kommt einfach was Neues in einer anderen Form. Vielleicht wird es mehr dieses Investigative und weniger Late Night.
0: Ja, das kann durchaus sein.
1: Kann ich mir gut vorstellen.
0: Schade. Ja. Ja, ich weiß nicht, ich fand's schade. Noch eine kleine Minimeldung. Die Bild-Zeitung hat am letzten Sonntag 5 Minuten vor er bekannt gab, der Wahlergebnisse aus Versehen die Wahlergebnisse gedroppt. Das ist eigentlich auch so ein Ding. Da bin ich mal gespannt, ob das peinlich ist es. Sie mussten sich dafür entschuldigen. Sie haben sich so ein bisschen rausgeredet, dass das ja nur Vorhersagen aus den Parteizentralen seien. Die waren sehr genau dran. Mhm. Also sie haben sie im Prinzip geleakt. Kann durchaus harte Konsequenzen haben. Sind wir mal gespannt, ob da noch was kommt. Ja. Ach, und noch eine Geschichte, bevor wir nochmal zurück in die USA zu was etwas Traurigem gehen, für alle Warner Brothers Discovery Paramount Skydance Angestellten. Wow. Es gibt endlich Aufatmen. Es wird nicht zu der eventuell großen Schlammschlacht kommen, die befürchtet war. Man hat sich geeinigt mit 12 Bundesstaaten, die ja gegen diese Zusammenschließung dieser zwei großen Firmen geklagt hatten oder

0: der Angst, dass dies eine sehr Trump-nahe Berichterstattung werden wird auf CNN und bei CBS News, will man dem entgegentreten. Ja.
1: Ja.
0: Das finde ich erstmal grundsätzlich gut. In dem Atemzug müssen wir auch erwähnen, dass es gerade eine Art Medienaufstand in den USA gibt, nachdem Donald Trump CNN, MS Now und auch Politico dem Weißen Haus verwiesen hat. Die dürfen nicht mehr die Administration auf Reisen begleiten und auch nicht ins Weiße Haus, was sehr wahrscheinlich einen Verstoß der Pressefreiheit darstellt, werden wir das in der nächsten Woche mal wahrscheinlich genauer die Lupe nehmen, denn es gibt gerade auch seitens von Fox News und Co. so einen Zusammenschluss mit all diesen Medien, die gerade gegen Donald Trump mehr oder weniger und diese Art Medienzensur vorgehen. Es ist sehr spannend, was da gerade passiert. Fox News hat übrigens vorgestern auch J.D. Vance live abgedreht. Das ist auch ein einmaliger Vorgang, den es noch nie gab, mit der Begründung, J.D. Vance wiederholt einfach nur das Gleiche. Man würde ihn wieder live on air schicken, wenn er denn mal, Achtung, Originalzitat, if he's doing news. Also das ist Fox News. Also Fox News hat den Vizepräsidenten live abgedreht. Das muss man auch erstmal hinkriegen. Also, das werden wir nächste Woche mal sehr wahrscheinlich ausführlicher besprechen, aber jetzt zu etwas Traurigem, was uns beide tatsächlich sehr bewegt hat.
1: Absolut. Das hat mich mehrere Tage mitgenommen und ich habe auch ganz viel verfolgt und so. Mhm. Und zwar ist in der vergangenen Woche bei NBC etwas ganz, ganz Schreckliches passiert. Und ich versuche das alles mal. Ich versuche das mal zusammenzufassen. Es ist bei den, du musst mich korrigieren, weil ich stecke nicht so ganz drin, bei welchen kleineren Untersendern das jetzt wie war und welche Sendung das war.
0: Ja, ja.
1: Im Großen und Ganzen war es bei NBC. Es war eine Nachrichtensendung. Mehr muss man vielleicht auch gar nicht wissen. Und zwar hat sich Folgendes zugetragen. In Los Angeles ist ein Bus mit einem Auto zusammengestoßen. Es war ein relativ großer Verkehrsunfall. Am Morgen ist das passiert und in den USA, müsst ihr wissen, ist es dann so, also da hat Breaking News, hat da noch einen ganz anderen Stellenwert, als das bei uns in Deutschland ist, ne? Also wenn da etwas passiert, sprechen wir jetzt mal, ne, wie dieser Verkehrsunfall, dann schicken die Newsabteilung, die Sender schicken ihre Leute los, ihre Reporter-Teams, unter anderem auch zum Beispiel Helikopterleute. Ne, das heißt, die schicken da jemanden, also einen Piloten los und dann wird die Story gecovert. Das heißt, man kann die Nachrichten gucken, man ist quasi mit vor Ort sofort dabei. Man sieht die Bilder von diesem Unfall und es gibt dann eine Reporterin oder einen Reporter, der direkt aus dem Helikopter auch berichtet. Ne, also das muss man einmal ganz kurz zum Hintergrund wissen und das hat eben auch, das war bei NBC an diesem Morgen eben auch so, es war ein Reporterteam vor Ort, die haben diese Story gecovert, man hat im Hintergrund diesen Verkehrsunfall mit diesem Bus und diesem Auto gesehen und dann auf einmal stiegen im Hintergrund große, dunkle, schwarze Rauchwolken auf. Ne, und man wusste im ersten Moment nicht, was ist da jetzt eigentlich gerade passiert. Es wurde relativ schnell klar, das haben die Moderatoren dann auch im Studio gesagt, was wir schon wissen, diese Rauchwolken haben nichts mit dem eigentlichen Verkehrsunfall zu tun. Es muss separat, muss da jetzt gerade noch was passiert sein. Und dann sind die permanent mit ihrem Reporter vor Ort, auch im Austausch. Sie schalten immer wieder hin. Man sieht dann auch, wie der Reporter quasi die Location wechselt, dahin rennt. Der Kameramann hält eigentlich nur drauf. Man sieht den Reporter auch nur ganz, ganz selten. Also man ist wirklich als zuschauende Person die ganze Zeit vor Ort. Man sieht das Bild von vor Ort. Ne, man sieht, wie die Leute dahin rennen, um zu gucken, was ist da jetzt gerade passiert? Wo kommen diese Rauchwolken auf einmal her? Und es gab dann, der Reporter ist dann irgendwann angekommen. Es gab dann die ersten Berichte auch von Passanten, die etwas beobachtet haben. Und zwar haben die beobachtet, wie ein Helikopter wohl abgestürzt sein soll. Auch andere Kollegen von ABC haben auch gesagt, ja, wir haben auch nur gehört, es soll ein Helikopter abgestürzt worden sein. Dann gab es die nächsten Gerüchte, ja, es ist wohl nicht einfach nur ein Helikopter, es ist anscheinend ein News-Helikopter, ja. Also ein News-Helikopter, der wahrscheinlich gerade wegen diesem Verkehrsunfall unterwegs war. Die schalten dann immer wieder zurück ins Studio. Da sitzen die Moderatoren, die dann eben sagen, ja, also was wir euch sagen können, wir wissen nur, es ist ein Heli abgestürzt und was wir euch bestätigen können, wir können auch gar nichts bestätigen, aber was wir bestätigen können, wir haben die Verbindung zu unserem

0: Piloten und unserer Reporterin verloren. Ne? Also das wurde zwischendurch immer mal schon gesagt. Dann wurde noch ein Feuerwehrmann interviewt, der auch gesagt hat, hier, das und das kann ich euch sagen, mehr kann ich noch nicht bestätigen. Und die haben wirklich, ich habe mir die Sendung reingezogen, die haben 2 Stunden lang so eine krasse Live-Berichterstattung gemacht, bis sie dann am Ende leider in der Sendung verkünden mussten oder bestätigen mussten. Und so hat das dann auch der Reporter vor Ort mitbekommen. Haben die Moderatoren dann gesagt, ja, wir müssen euch leider sagen, der Helikopter, der da abgestürzt ist, das war unser Helikopter, der losgeschickt wurde, um diesen Verkehrsunfall mit dem Bus und dem Auto, wo auch Menschen bei gestorben sind, was auch schon eine Riesentragödie war an diesem Morgen. Das sollten die covern und er ist abgestürzt und es sind beide leider verstorben. Und das halt, also zu sagen, dass man, also in der Live-Sendung, ihr müsst euch das mal vorstellen, man sitzt da in der Live-Sendung und muss seinem Publikum verkünden, dass man gerade seine Kollegen verloren hat. Das ist eine enorm krasse, nervliche Belastung. Das
1: Ja,
0: kann
1: klar.
0: man überhaupt gar nicht realisieren wahrscheinlich in dem Moment. Der Reporter ist zwischenzeitlich in Tränen ausgebrochen. Man hat ihn nicht gesehen, man hat nur die Stimme gehört, wie die so wegbricht.
1: Ja, die
0: Und
1: kennen
0: es
1: sich ja
0: ist,
1: alle, ne?
0: die kennen sie
1: Wahrscheinlich
0: alle.
1: waren sie am Morgen noch zusammen in der Konferenz und saßen im Büro zusammen.
0: Und die News-Szene, das haben auch ganz viele Kollegen gesagt, die News-Szene ist ultra klein. Na klar ist ABC, NBC, die sind auf eine gewisse Weise Konkurrenten. Im Endeffekt sind sie aber Kollegen und haben auch gesagt, das ist im Endeffekt auch wie Familie, weil man kennt sich. Es sind immer dieselben Leute vor Ort. Man hilft sich dann auch mal aus und so. Und wenn so etwas Schreckliches passiert, ne, dann bist du da einfach so hautnah mit dran und trauerst und kannst es nicht fassen. Und es ist auch nicht das erste Mal, dass sowas passiert ist. Es ist irgendwann in den 70er Jahren ist das auch schon mal passiert. Da ist auch so ein Nachrichtenhelikopter abgestürzt. Aber es ist natürlich einfach super fatal. Und es ist einfach, oh, ich fand das so schrecklich. Ich habe da so mitgelesen. Es ist einfach das absolute Worst Case, was passieren kann. Und die haben halt wirklich 2 ganz wichtige Kollegen da in dem Moment verloren und mussten da live drüber berichten.
1: Genau, das war der Pilot, hieß George Marcini und die Reporterin ist Eliana Moreno gewesen. Kennen wir hier natürlich jetzt nicht, aber trotzdem muss man es an der Stelle mal erwähnen.
0: Genau.
1: Und es ist noch ein dritter Mann bei diesem Helikopterabsturz verstorben, der quasi von dem Helikopter erschlagen wurde.
0: Der befand sich auf dem Parkplatz, dort, wo der Helikopter abgestürzt ist.
1: Also sind im Prinzip an diesem Morgen in Los Angeles 6 Menschen verstorben.
0: Unmittelbar nebeneinander auch, ne? Also
1: Ja,
0: auf der einen
1: das
0: Seite
1: sind
0: war
1: wenige
0: dieses,
1: 100 Meter, ne?
0: genau, war dieses schlimme Busunglück und da ein paar hundert Meter weiter ist dann eben dieser Helikopter abgestürzt und es ist Wahnsinn. Also wir können euch, wenn euch das interessiert, wie so eine Live-Berichterstattung in den USA dann funktioniert, wie die damit umgegangen sind und wie das fürs Fernsehen dann aufbereitet wurde, ne? Also auch mit dem Reporter vor Ort und so. Können wir euch den Link gerne mal in die Shownotes packen, dann könnt ihr euch das auch gerne mal angucken. Sind 2 Stunden, muss man sich ja nicht komplett reinziehen. Aber also ich fand es für mich als Medienperson einfach unheimlich interessant, diesen ganzen Prozess einfach mal zu sehen.
1: Es ist es auch so. Also es ist natürlich so ein bisschen grenzwertig, wenn die News sind, ne, und nicht das, worüber eigentlich berichtet wird. Aber das war in diesem Morgen so. Es gibt inzwischen auch die Aufnahmen aus dem Helikopter von diesem Absturz und das ist, wenn man sich das anguckt, ich habe mir das alles, man sieht da nichts. Also ihr könnt euch das angucken. Das ist, man sieht niemanden versterben, man sieht Gott sei Dank nicht.
0: Man sieht nur, wie der Hubschrauber runtergeht.
1: Man sieht quasi die Kamera, die eigentlich den Unfall filmt, der passiert ist. Und
0: Ja.
1: dann aber sich langsam abfängt. Man hört im Hintergrund noch so kurz die Reporterin, die so, oh no, what's happening? Und dann ist
0: Ja,
1: es auch
0: sie
1: schon
0: sagt,
1: vorbei.
0: zieh hoch.
1: Ja.
0: Und dann sagt sie, du kannst nicht hochziehen, oder? Und dann, das waren ihre letzten Worte sozusagen.
1: Und das ist, aber da kriegt man sehr wirklich Gänsehaut, weil man immer bei solchen Sachen denkt man an Actionfilme, ja. So blöd das klingt, man denkt an Actionfilme, an, weiß nicht, Jason Statham und solche Leute. Und dann explodiert alles, boom, bam, boom und so. So ist es nicht. Es ist nicht so. So blöd es klingt, das ist fast schon ein ruhiger Prozess, wenn du dir das
0: Ja.
1: anguckst. Hubschrauber verliert einfach an Höhe und dann passiert unten die schreckliche Tragödie.
0: Ja.
1: Aber man kann sich das

0: angucken und es ist wirklich schlimm und die haben einen ganz krassen Job gemacht. Ich bin auch durch diese 2-Stunden-Sendung durchgescrollt. Ich habe nicht am Stück geguckt, aber zu den wichtigsten Punkten. Es ist wirklich, wirklich, wirklich krass, das zu sehen. Und ja, dann zeigt auch wieder, auch wenn das so in Anführungsstrichen eigentlich so eine banale Situation ist, weil sie so alltäglich eigentlich ist in Großstädten in den USA, also diese Berichterstattung aus dem Helikopter meine ich, die ist relativ alltäglich in den USA, zeigt halt, wie dass Journalismus einfach ein gefährlicher Job ist am Ende. Selbst da passiert was und ob du jetzt bei irgendwelchen dämlichen Demos in Berlin eins auf den Kopf kriegst, was auch schon passiert ist, du in Hayali zum Beispiel, das ist gefährlich. Journalisten versterben in Kriegsgebieten, an Fronteinsätzen, aber auch bei solchen vermeintlich eigentlich erst einmal alltäglichen Einsätzen passiert sowas. Journalismus ist ein so wichtiger Beruf und auch ein gefährlicher Beruf und das zeigt so ein Fall auch mal wieder, ne?
1: Absolut.
0: Ja,
1: das war auf jeden Fall krass. Also das hat mich sehr bewegt in der letzten Woche und deshalb genau mussten wir jetzt auch einmal das mit euch teilen und darüber sprechen. Und Boris hat es eben schon gesagt, wir werden mal die ganze Situation in den USA in den nächsten Tagen beobachten, wie sich da das alles, also ich weiß nicht, ob sich das noch weiter zuspitzen kann. Ich weiß es nicht. Wir werden es sehen und dann werden wir vielleicht, wenn es sich ergibt und wenn es sich anbietet, werden wir dann nächste Woche da nochmal ein größeres Thema draus machen.
0: Ja, genau. Auf jeden Fall. Bis dahin bleibt euch natürlich gerne die Möglichkeit, uns zu unterstützen bei Patreon und auch mit einem Kommentar gerne hier, wo ihr uns gerade hört oder seht. Und auch gerne mit einem Follow, gerne auch mit einer Bewertung. 5 Sterne nehmen wir gerne entgegen. Jetzt habe ich sehr oft gerne gesagt. Aber es wäre schön, das ist das, was diesen Podcast am Leben hält. Und dann hören und sehen wir uns in der kommenden Woche wieder. Vielleicht hat Julia dann eine erholtere Stimme.
1: Ich hoffe.
0: Ja.
1: Mal sehen.
0: Bin auf jeden Fall etwas wacher, da bin ich mir sicher. Und dann können wir euch bis dahin nur eine schöne Woche, eine schöne Woche geben. Aber es ist mit so einem Downer-Thema, wenn hier so rausgehen, ne? Ist irgendwie so.
1: Ist immer blöd.
0: Aber ja, es ist immer ein bisschen blöd, ja.
1: Naja.
0: Aber it's happening. Guckt okay,
1: euch
0: gut.
1: Heidi-Fest nochmal an auf RTL Plus, cool. Dann geht's euch ein bisschen besser. Kommt auf andere Gedanken.
0: Guckt euch das Heidi-Fest nochmal an. Ja, gut. Das ist ein schöner Tipp. Bis dahin, nächste Woche. Tschüss.
1: Bis dann. Tschüss.

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0: Und jetzt ist deine linke Gehirnhälfte abgestürzt. Du hast das Gefühl, dass die Gesellschaft in der Evolution den Rückwärtsgang eingelegt hat. 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

0: probieren alle vielleicht dann doch auch diesen Kampf in den besten 16, die das dann nicht gewinnen können gegen David Roberts. Können wir vielleicht auch den wiederkehrenden Tagen in Dresden lernen, die vom 11. bis zum 17. September, denn das passiert alljährlich, 2018, wenn ich das richtig, wenn ich da richtig informiert bin. Und es gibt bereits einen.
1: Wir wollen aber unsere Lieblingsserie gucken.
2: Ja, genau.
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0: Herzlich willkommen zum diesjährigen Kurz und Gut im Kurzfilmwettbewerb.
1: Herzlich willkommen zu Kurz und Gut.
0: Schön, dass ihr alle da seid. Wir freuen uns, dass ihr alle hier im OK euch eingefunden habt.
2: Ich bin Mila und ich mache die Moderation dieses Jahr bei Kurz und Gut. Wir sind gerade dabei, unsere Moderationstexte zu schreiben und ein bisschen Zeitdruck haben wir, aber ich denke, wir schaffen das. Ich hoffe, die Stimmung wird so gemütlich sein und dass man einfach einen schönen Abend zusammen hat.
3: Wir haben heute den Tag über alles überleitet. Für uns hat sich herausgestellt, dass wir noch sehr viel machen müssen. Aber es hat sich sehr gelohnt. Und die Sendung selber und die Veranstaltung selbst war dann extrem entspannt. Es hat alles funktioniert.

0: Diese Baustelle. Albin, weißt du, was hier passiert?
1: Vielleicht zieht er da einen Wichtel ein.
0: Hä? Wichtel? Boah. Na, hoffentlich treibt er keinen Schabernack. Aber ich bin gespannt und naja, sicher erfahren wir bald mehr.
1: Und damit herzlich willkommen, meine Damen und Herren und liebe Kinder, zur 22. Sportgala der Sportjugend des Kreissportbundes Saarlandkreis.
0: Mein Name ist Maurice.
1: Und ich bin Alvin.
0: Und wir beide sind von der Sportjugend Saarlandkreis und wir werden Sie heute durch das Programm führen.
1: Ja, und wir... Wir freuen uns auch wirklich sehr, dass Sie hier zu unserer zweieinhalbstündigen Unterhaltungsshow in die Richtung gekommen sind.
0: Über 350 Sportlerinnen und Sportler aus insgesamt 17 Sportvereinen des Saarekreises werden sich heute mit sportlerischen und künstlerischen Beiträgen präsentieren.
1: Ja, und erfreulicherweise folgen unserer Einladung dieses Jahr auch wieder zahlreiche Ehrengäste. Wir möchten ganz herzlich begrüßen die stellvertretende Landrätin Annette Helwig sowie weitere Vertreter des Landkreises Petra Sauerbier und Doreen Jakob.
0: Des Weiteren begrüßen wir von der Saarsportkasse das Vorstandsmitglied Christian Rothe.
1: Vom Landessportbund Sachsen-Anhalt begrüßen wir den Finanzvorstand Ines Kramer. Als nächstes haben wir hier den Vizepräsidenten für Infrastruktur, Digitalisierung und Nachhaltigkeit, Dirk Meyer, sowie die Ressortleiterin der Landessportjugend in Sachsen-Anhalt, Christine Wunderlich.
0: Zudem begrüßen wir den Bundestagsabgeordneten Dieter Stier. Des Weiteren begrüßen wir den Vorsitzenden des Jugendhilfeausschusses, Michael Heim.
1: So, als nächstes den Oberbürgermeister der Stadt Merseburg, Sebastian Müller-Bauer. Und auch den Bürgermeister der Stadt Leuna, Michael Edler.
0: Des Weiteren begrüßen wir unsere Präsidentin Angela Heimbach und ebenfalls weitere Präsidiumsmitglieder des Kreissportbundes.
1: So, und als letztes begrüßen wir heute 9 von 24 Ehrengäste, welche zum Tag des Ehrenamtes im Vorfeld dieser Veranstaltung